0: allem Informationen. Mit der Reform sollen sie in die Lage versetzt werden, auch mit Gegenangriffen aktiv zu werden, zum Beispiel in IT-Systeme von Drohnenfabriken oder Chemiewaffenlaboren einzudringen, um diese zu sabotieren. Innenminister Dobrindt sagte, man entwickle die deutschen Nachrichtendienste hin zu echten Geheimdiensten.
1: Neue parlamentarische Geschäftsführerin der Unionsfraktion soll offenbar die Abgeordnete Catarina dos Santos Vins werden. Mehrere Medien berichten, Fraktionschef Frei habe die 32-jährige Juristin vorgeschlagen. Sie hat ihren Wahlkreis in Aachen und gehört dem Bundestag seit 2021 an. Der Posten ist vakant, weil der bisherige Inhaber Steffen Bilger neuer Verkehrsminister geworden ist. Der parlamentarische Geschäftsführer hat eine wichtige Funktion in der Fraktion. Der Deutsche Städte- und Gemeindebund fordert mehr Hitzeschutz für Krankenhäuser und Pflegeheime. Präsident Spiegler sagte der Rheinischen Post, Kliniken bräuchten Klimaanlagen für Patienten, aber auch für das Personal. Dafür seien Investitionen von mindestens 20 Milliarden Euro nötig. Auch Alten- und Pflegeheime müssten besser an die zunehmende Hitze angepasst werden, so Spiegler. Der Deutsche Wetterdienst erwartet heute und morgen eine neue kurze Hitzewelle. Das waren die Nachrichten. Das Wetter in Deutschland. Überall trocken bei Tiefstwerten von 18 bis 8 Grad. Am Tage sonnig und trocken bei 27 Grad in der Uckermark und bis 37 Grad am Oberrhein, an der Ostsee etwas kühler. Am Freitag heiter, später im Westen leichte Schauer oder Gewitter bei 27 bis 39 Grad. Am Samstag wieder viel Sonne, von Westen her Schauer oder Gewitter, 21 bis 38 Grad. Es ist 2.03 Uhr.
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3: Mit einer Entwarnung für die A1 Hamburg-Lübeck, kein Falschfahrer mehr im Dreieck Norderelbe. Und noch eine Entwarnung auf der B27, kein Falschfahrer mehr zwischen Ludwigsburg und Kornwestheim Süd. Die A7 Fulda Richtung Kassel ist zwischen Bad Hersfeld West und Homberg-Efzen nach einem LKW-Brand bis 6 Uhr gesperrt. Die Umleitung führt über die U35. Die A15 Breslau Richtung Dreieck Spreewald ist zwischen Cottbus Süd und Wetschau wegen eines brennenden LKW gesperrt. Und die A62 Landstuhl Richtung Nonnweiler ist in Höhe Nofelden-Türkismühle wegen Bergungsarbeiten gesperrt.
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3: Die kommt vom Norddeutschen Rundfunk in Hamburg. Am Mikrofon begrüßt sie Sven Hasenklever. Vor dem Hintergrund der wachsenden Bedrohungslage sollen die deutschen Geheimdienste mehr Befugnisse bekommen. Darauf hat sich die Bundesregierung verständigt. Der Bundesnachrichtendienst und das Bundesamt für Verfassungsschutz sollen zum Beispiel deutlich mehr Daten sammeln und speichern dürfen. Das wirft Fragen auf, zum Beispiel, wie dann sichergestellt wird, dass nur mutmaßliche Täter ins Visier geraten und keine unbescholtenen Bürger. Birte Sönnigsen berichtet darüber aus Berlin.
4: Deutschland ist längst Ziel von hybriden Angriffen. Davor warnen die Sicherheitsbehörden seit Jahren. Und auch Bundesinnenminister Alexander Dobrindt wird nicht müde, von einer ernsthaften Bedrohungslage zu sprechen.
5: Wir sind tägliches Ziel hybrider Kriegsführung. Wir sind tägliches Ziel von Spionage, von Sabotage, von Cyberangriffen, von versteckten Aktionen fremder Mächte.
4: Das hat zuletzt der Drohnenangriff am Leipziger Flughafen noch einmal deutlich gemacht. Kanzleramtschefin Nina Wagen sagt, bislang hat sich Deutschland in vielen sicherheitsrelevanten Dingen zu sehr auf befreundete Geheimdienste verlassen.
6: Wir sind einfach zu sehr davon abhängig, dass uns die Nachrichtendienste anderer Länder unterstützen. Und diese Hilfe ist in zu vielen Bereichen eine Einbahnstraße.
4: Die Bundesregierung will das ändern. Der entsprechende Gesetzentwurf ist mehr als 700 Seiten lang und umfasst weitreichende Änderungen. Für Innenminister Dobrindt ist das Gesetz die Antwort auf die aktuelle Bedrohungslage.
5: Wir starten eine neue Zeitrechnung für die Nachrichtendienste. Wir entwickeln unsere Nachrichtendienste hin zu echten Geheimdiensten.
4: Bisher waren Gegenoperationen deutscher Geheimdienste tabu. Das soll sich ändern. Verfassungsschutz und Bundesnachrichtendienst sollen nicht mehr nur Informationen sammeln und auswerten dürfen, sondern in bestimmten Fällen auch selbst aktiv werden. Etwa beim Verdacht, dass ein Bombenanschlag vorbereitet wird. Bislang war das im Inland nur ein Fall für die Polizei. In Zukunft sollen die Geheimdienste jedoch selbst die Möglichkeit bekommen,
5: diese Explosionsstufe rechtzeitig zu entschärfen, auszutauschen, auch zu manipulieren.
4: Auch im Digitalen soll es mehr Möglichkeiten für die Dienste geben. Sie sollen Cyberangriffe nicht nur abwehren, sondern auch Daten verändern, manipulieren oder löschen dürfen und die Computersysteme der Angreifer lahmlegen. Unter bestimmten Voraussetzungen sollen auch Online-Durchsuchungen möglich werden. Dabei verschaffen sich die Nachrichtendienste heimlich Zugang zu Handys, Computern oder anderen Geräten ihrer Zielpersonen, um dort Chats mitzulesen und Daten zu durchleuchten. Dabei gilt, je umfassender der Zugriff ist, desto höher sollen die Voraussetzungen und desto stärker die Kontrolle sein. Ulrich Toden von den Linken glaubt jedoch nicht daran.
7: Was ja komplett fehlt, ist die Kontrolle, sowohl die parlamentarische Kontrolle als auch etwa die Kontrolle durch den Datenschutzbeauftragten, der bei den Nachrichtendiensten künftig ja außen vor sein soll.
4: Die Grünen unterstützen die Reform grundsätzlich. Konstantin von Notz befürchtet aber, dass durch die Reform ein Grundprinzip aufgeweicht wird, die Trennung von Geheimdienst und Polizei.
8: Dobrindt versucht jetzt mit dieser Reform diese Trennung zu verwischen. Zukünftig sollen auch Agenten eben gegen Bürgerinnen und Bürger wirken können, ohne dass das wie bei der Polizei transparent und rechtsstaatlich überprüfbar erfolgt.
4: Nach den Erfahrungen während des Nationalsozialismus und in der DDR sollte verhindert werden, dass wieder eine Geheimpolizei mit umfassenden Befugnissen entsteht, die gegen Bürger eingesetzt werden könnte. Für den Innenminister ist das eine unbegründete Sorge.
5: Was haben denn jetzt unbescholtene Bürger zu befürchten? Die Antwort ist gar nichts. Wir reden hier über Terrorismus. Wir reden hier über Staatsterror, fremde Mächte.
4: Das Gesetz soll Anfang nächsten Jahres in Kraft treten. Vorher muss das Gesetz aber noch durch Bundestag und Bundesrat.
3: Jörg Schönborn hat in den ARD-Tagesthemen mit Kanzleramtsministerin Waken über das neue Gesetz gesprochen. Die CDU-Politikerin ist in ihrem neuen Amt unmittelbar zuständig für den BMD. Zudem ist sie Koordinatorin aller Nachrichtendienste und dafür auch gegenüber dem Bundestag verantwortlich. Jörg Schönborn hat sie gefragt, ob es sich um ein Gesetz handelt, das uns vor Angriffen aus Russland schützen soll.
9: Es ist ein Gesetz, das unsere Nachrichtendienste auf die Höhe der Zeit bringt. Es ist in der Tat so, dass wir als Land, dass Deutschland immer mehr, so haben wir es uns vor einiger Zeit noch gar nicht vorstellen können, Ziele von hybriden Angriffen, von Bedrohung ist, von Sabotage. Und da geht es jetzt darum, uns bestmöglichst zu rüsten. Und das tun wir mit dem Gesetz zur Stärkung unserer Nachrichtendienste. Sie bekommen mehr Befugnisse, sie bekommen aber auch eine verbesserte Kontrolle. Und das ist in der jetzigen Zeit das, was wir tun müssen.
10: Und zu meiner Frage im Kern, ist der Blick auf Angriffe aus Russland?
9: Wir sehen uns vielerlei Angriffen im Moment ausgesetzt von fremden Mächten und sie nehmen zu in der Intensität und in der Häufigkeit. Und deswegen ist es gut, uns aufzustellen. Wir haben einen 360-Grad-Blick. Das ist Kern auch unserer nachrichtendienstlichen Tätigkeit. Und mit dem Gesetz, das wir heute im Kabinett verabschiedet haben, stärken wir den Verfassungsschutz und stärken wir unseren Auslandsnachrichtendienst, damit besser aufgeklärt werden kann, damit wir uns vor diesen Bedrohungen, die wir tagtäglich erleben, besser schützen können, vor allem die Bürgerinnen und Bürger besser schützen können.
10: Am Ziel wird wenig Kritik formuliert, aber an einigen Punkten des Gesetzes. Es ist in Deutschland Nachkriegstradition strikt zu trennen, was die Polizei darf und was die Nachrichtendienste dürfen. Nach dem Gesetz dürfen die Dienste zum ersten Mal in unsere Grundrechte eingreifen. Warum muss es der Verfassungsschutz sein, der Wohnungen durchsucht? Warum müssen Dienste in Überwachungskameras auf dem Bahnhof reinschauen? Warum kann das nicht weiterhin die Polizei sein?
9: Na, es bleibt ganz klar beim Trennungsgebot. Es wird auch künftig eingehalten, nur eben in besonderen Fällen, in denen die Polizei, andere Behörden nicht tätig werden können, können künftig auch zum Beispiel der Verfassungsschutz tätig werden. Das ist auch geboten, um eine Vielfalt von Gefahren auch rechtzeitig zu erkennen und auch abwenden zu können. Aber es ist alles auch so geregelt, dass Eingriffe nur dann auch vorgenommen werden, wenn sie verhältnismäßig sind, wenn sie einem gewissen Ziel dienen. Und alles wird auch vorab und im Nachgang durch ein unabhängiges Gremium kontrolliert werden.
10: Die Grünen, auch andere, halten aber gerade diesen Punkt für verfassungswidrig. Haben Sie geprüft, ob es die Polizei sein kann, ob man bei der strikten Trennung bleiben kann und vermeiden kann, dass Dienste Polizeiarbeit im Extremfall machen?
9: Naja, wir haben das Gesetz heute im Kabinett beschlossen, das einerseits ja den Verfassungsschutz, andererseits den Auslandsnachrichtendienst auch betrifft. Und natürlich haben wir ganz genau geprüft und abgewogen. Jetzt ist das Trennungsgebot auch nichts, was in der Verfassung steht. Das ist ein entwickeltes Prinzip, an das wir uns aber auch weiterhin halten wollen. Und das Gesetz entspricht diesem Prinzip. Und wir gehen davon aus, dass wir in der Gesamtschau, wie wir auch die Eingriffsschwellen angelegt haben, wie wir die Kontrolle angelegt haben, ein verfassungskonformes Gesetz natürlich heute im Kabinett verabschiedet haben.
10: Nochmal zum Thema Grundrechte. Der BND darf umfangreich Daten sammeln, er darf hacken, er darf auch Daten manipulieren. So wie Daten heute unterwegs sind und gespeichert sind, ist ja oft völlig unklar, wem sie gehören und wer von Veränderungen betroffen ist. Wie wollen Sie sicherstellen, dass die Aktionen des BND wirklich die Angreifer treffen und nicht hunderte Nicht-Betroffene von uns?
9: Naja, man muss sich das ja so vorstellen, dass der BND zum Beispiel nicht ständig jegliche Kommunikation überwacht, sondern dass es ganz bestimmte vorher festgelegte Strecken sind, Verkehre sind, die überwacht werden, die im Ziele der Maßnahmen stehen. Und dahinter muss natürlich auch ein konkretes Ziel stehen, warum diese Maßnahme stattfindet. Und dann ist es so, dass eben der BND befugt ist, auf diese Verkehre zuzugreifen, sie auszuwerten, aber nicht eben anlasslos, nicht massenhaft, sondern schon die Frage, welche Strecken da ins Visier genommen werden, unterliegen einer Kontrolle und unterliegen einer genauen auch Zuschreibung eines Zieles, das man mit der Maßnahme verfolgen möchte.
3: Sagt Bundeskanzleramtsministerin Nina Wagen in den ARD-Tagesthemen.
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3: Es war ein Spektakel, das nicht so oft zu erleben ist. Die totale und partielle Sonnenfinsternis, die, so keine Wolken am Himmel waren, in weiten Teilen Westeuropas zu sehen war. Spektakuläre Bilder gab es aus Spanien. Hier schob sich der Mond komplett vor die Sonne und so haben Millionen Menschen in Spanien am Abend in den Himmel geschaut. Nicht nur Spanier selbst, sondern auch viele Touristen sind angereist, um das Naturschauspiel live zu erleben. Eine Astronomiegruppe aus Sachsen ist mit einem Auto voll Equipment rund 2500 Kilometer gefahren. Als ständiger Begleiter die Angst, dass der Himmel am Ende doch noch zuziehen könnte. Christian Sachsinger hat die Gruppe begleitet.
11: Kai Gruhl, Vorsitzender bei den Görlitzer Sternenfreunden, hat die Reise von langer Hand geplant. Die Idee, zur totalen Sonnenfinsternis zu fahren, entstand vor über einem Jahr.
12: Ich hatte einen Beitrag in meinem Astro-Magazin gelesen und die haben erläutert, wo jetzt der Kernschatten lang läuft. Da habe ich jetzt daraufhin dieses Gebiet hier ausgesucht, hier in Mittelspanien.
11: Wir sind in Orea, einem Dorf mit knapp 200 Einwohnern in der Region Kastilien-La Mancha. Die Fahrt von Madrid geht rund 200 Kilometer nach Osten und dauert knapp 3 Stunden. Die Görlitzer haben fast 2400 Kilometer hinter sich. Nun hoffen sie, dass gute Bilder rauskommen, um sie den Vereinskollegen zu Hause zeigen zu können. Steffen Reimann hat die nötige Technik mitgebracht.
13: Einmal ein Sonnenteleskop, wo mit einem sogenannten Herschelkeil nur ein Bruchteil des Sonnenlichtes ins Okular gelenkt wird. Dann haben wir hier auch noch ein automatisches Teleskop. Hier guckt kein Mensch durch. Da ist eine Kamera integriert und man hat das dann eben gleich auf dem Tablet.
11: Dann wird zusammengepackt. Es geht hoch auf einen nahegelegenen Hügel mit freiem Blick Richtung Westen. Und es ist ein großer Rucksack, der da hoch soll.
13: Naja, ich soll die Kraxe mal anheben, es sind 30 Kilo.
11: Auch die Dorfbewohner versammeln sich auf dem Hügel. Der besorgte Blick geht dabei immer wieder nach oben. Am Himmel ziehen Wolken auf.
14: Hay nubes. Se irán. Las nubes se irán. Nos van a respetar.
11: Die Wolken werden uns respektieren und wieder abziehen.
15: Estoy dudando.
11: Ich bin noch am Zweifeln, aber ich kann mir vorstellen, dass die Wolken die Sonnenfinsternis verdecken. Scheint mir so. Nein, sie gehen weg. Wenn die Sonne weiter unten ist, sind die Wolken verschwunden. Für die Görlitzer Sternenfreunde wären Wolken eine kleine Katastrophe. 2400 Kilometer und kein Foto von der Totalität. Kai versucht, optimistisch zu bleiben.
12: Solange die Wolken um die Sonne herum bleiben, ist es ja völlig egal.
11: Dann geht's los. Um etwa 19:30 Uhr beginnt der Mond sich vor die Sonne zu schieben.
12: Ja, deutlich.
13: Der Keks ist angeknabbert.
11: Und das heißt Schutzbrillen aufsetzen. Wer bei einer halb abgedunkelten Sonne mit bloßem Auge hinsieht, riskiert Verbrennungen. Stück für Stück verschwindet die Sonne und bewegt sich gleichzeitig nach unten Richtung Horizont. Eine knappe Stunde geht das so und dann ist es geschafft. Die Sonne verschwindet ganz.
15: Eine ganz, ganz schmale Sichel. Der Mond schiebt sich vor die Sonne und das ist dann so der finale Akt.
16: Jetzt wird der Ring immer kleiner.
15: Oh ja.
16: Also er wird nicht nur schmaler, sondern er wird auch kleiner.
15: Die Hörner, die werden immer kürzer, genau.
16: Jetzt
15: ist das ein Wahnsinn. Oh, Wahnsinn, Wahnsinn. Oh, die Corona, super.
16: Wow.
11: Die Sonne scheint, um den Mond herum zu schimmern. Die Corona. Einige Grillen beginnen plötzlich zu zirpen und im Dorf unter uns springen die Straßenlaternen an. Kai ist ganz still geworden.
17: Ich kann eigentlich nichts sagen.
16: Du kannst nichts sagen?
17: Nee. Das ist ja irre.
11: Eine Minute 33 dauert der Anblick, von dem man sich am liebsten nicht losreißen möchte. Doch wenn die Sonne wieder hervorblitzt, muss die Brille bereits aufgesetzt sein, sonst drohen Augenschäden. Die Görlitzer Sternenfreunde sind auf ihre Kosten gekommen. Aber nicht nur sie.
18: Das
11: war schon wirklich ein sehr schöner Moment für die Leute aus dem Dorf. Wirklich ein wunderschöner Moment. Das Licht, Nacht, einfach anders und der Ring. Einfach schön, das gesehen zu haben.
3: Christian Sachsinger berichtete aus Spanien. Das Bundeskabinett hat heute die sogenannte Frühstartrente beschlossen. Zukünftig soll es für Kinder 10 Euro pro Monat für ein Altersvorsorgedepot geben, für eine finanzielle Absicherung im Alter. Über die Details dazu hat Bundesfinanzminister Lars Klingbeil in einem Feriensportcamp in Berlin Auskunft gegeben. Maximilian Ulrich war dabei.
19: Im Feriensportcamp der Füchse Berlin sind alle Kinder gleich, denn sie alle tragen das gleiche grüne Füchse-Trikot und spielen Handball, Fußball, Volleyball oder Tennis. Der Finanzminister Lars Klingbeil ist mit einer schwarzen Limousine gekommen, um mit den Kindern über Geld und die Altersvorsorge zu sprechen. Denn hier beginnt die Ungerechtigkeit schon im Kindesalter, findet der SPD-Politiker.
20: Es geht um Chancen. Gleichheit. Wir sehen schon heute, dass es eine Spaltung in Deutschland gibt. Diejenigen, die sich mit den Kapitalmärkten auseinandersetzen, diejenigen, die das nicht tun. Und wir wollen, dass kein Kind vergessen wird.
19: Deswegen soll zukünftig jedes Kind im Alter zwischen 6 und 18 Jahren vom Staat 10 Euro im Monat für eine private Altersvorsorge bekommen. Allerdings gilt das nur für Kinder, die ab 2020 zur Welt gekommen sind. Haben die Eltern schon ein Spardepot für ihre Kinder, geht das Geld dort drauf? Haben sie noch keins, legt es der Staat für sie an. Das Geld können dann entweder die Eltern oder später die volljährigen Kinder auf ein Altersvorsorgekonto übertragen. Die Idee dahinter, wer sein Geld an den Kapitalmärkten anlegt, kann vor allem auf lange Sicht große Gewinne machen, rechnet der Finanzminister vor.
20: Das führt dazu, dass man mit 18 ungefähr 2200 Euro im Altersvorsorgedepot hat. Das wird bis 65 dann in diesem Depot gelassen und das kann eine Summe von über 50.000 Euro werden, wenn die Entwicklung an den Kapitalmärkten so ist, wie wir das heute prognostizieren.
19: Den ersten Rentenzehner vom Finanzminister soll es im Januar geben. Jedes Jahr kommt dann ein neuer Jahrgang Sechsjähriger in den Genuss der Frühstartrente, egal ob die Eltern arbeitslose Alleinerziehende sind oder Multimillionäre. Und diesen Umstand kritisiert Joachim Ragnitz vom IFO-Institut. In Dresden.
21: Und das bedeutet halt, dass man auch solche Familien unterstützt, die durchaus auch selber privat vorsorgen könnten. Und da sollte man eigentlich sagen, naja, das ist nicht Aufgabe des Staates, so etwas zu unterstützen.
19: Wenn irgendwann alle Kinder zwischen 6 und 18 Jahren monatlich 10 Euro vom Staat bekommen, kostet das knapp 1 Milliarde Steuergeld. Das würde Jannis Ehling von der Linken lieber in die gesetzliche Rente investieren, statt in Kapitalmärkte.
22: Die Bundesregierung ist da wirklich auf dem Holzweg. Sie versucht da, Kinder an Aktien ranzuführen. Und wir halten es für eine völlig falsche Idee, dass Kinder lernen, an Aktienmärkten zu spekulieren.
19: Dem widerspricht der Bundesfinanzminister Klingbeil, der als Kind nur ein Knacks-Sparbuch der Sparkasse hatte.
20: Wir haben eine Kultur der Sparbücher in Deutschland, aber wir wollen das weiterentwickeln zu einer Kultur der Sparpläne und der Depots. Und es führt auch dann mit einer Strategie der finanziellen Bildung, die wir in der Bundesregierung in den nächsten Monaten auf den Weg bringen, dazu, dass man sich überhaupt erstmal in allen Familien mit Aktienmärkten und Depots auseinandersetzt.
19: Diese Strategie zur finanziellen Bildung wird noch ausgearbeitet. Klingbeils Ministerium überlegt, wie man mit Schulen, Medien und Finanzinfluencern zusammenarbeiten kann, damit in Zukunft jede Familie ein bisschen was über Altersvorsorge und Aktienmärkte weiß.
3: Pegelstände in Deutschlands Flüssen und Wasserstraßen sinken. Zahlreiche Bundesländer haben deswegen schon das Sonntags- und Feiertagsverbot für Lastwagen gelockert. Jetzt haben sich auch Brandenburg und Berlin angeschlossen. Bis Ende August dürfen Gütertransporte, die nicht mehr per Schiff organisiert werden können, auf die Straße. Sabine Löprig mit Reaktionen aus Brandenburg.
0: Trotz stellenweise niedriger Pegelstände an Brandenburger Flüssen sieht die Logistikbranche in der Region bislang keine größeren Probleme bei Transporten auf dem Wasser. Das sieht anderswo in Deutschland wesentlich brisanter aus, beispielsweise am Rhein. Deshalb habe man sich auch in Brandenburg und Berlin für Ausnahmen beim Sonntags- und Feiertagsfahrverbot für Lastwagen entschieden, sagt Brandenburgs Infrastrukturminister Robert Krumbach.
1: Da ist es dann hilfreich, wenn wir das Sonntagsfahrverbot für LKWs dosiert, speziell nur für diese Transporte lockern und auch erstmal nur befristet, damit wir dann auch schauen können, hilft es wirklich, wird es gebraucht.
0: Noch ist unklar, ob durch diese Regelung die Nachfrage nach mehr Transporten per LKW deutlich steigen wird. Aber wenn, dann gäbe es kaum zusätzliche Kapazitäten, betont Gerd Brettschneider, Geschäftsführer der Fuhrgewerbeinnung Berlin-Brandenburg. Die Branche leidet unter Fahrermangel. Die Regelungen für Ruhezeiten sind streng.
18: Das bedeutet, die Kraftfahrer können nicht über die zulässigen Lenkzeiten hinaus zum Einsatz kommen. Dann ist der Sonntag als Ruhezeit einzuhalten und einzulegen. Und damit kommen solche Beförderungen dann nicht zum Tragen.
0: Ähnlich schätzt Eberhard Tief, der Geschäftsführer des Landesverbands Berliner und Brandenburger Verkehrsgewerbe, die Situation ein. Lkw-Fahrer im Ruhestand einspringen zu lassen, das sei schwierig.
23: Die Berufskraftfahrer unterliegen der Pflicht einer Weiterbildung alle 5 Jahre mit einem Aufwand von 35 Stunden Weiterbildungseinheiten. So, und wenn die Fahrer in den Ruhestand gehen, und dann nehmen sie natürlich an diesen Weiterbildungen nicht mehr teil. Und wenn ich sie jetzt reaktivieren will, kann ich es nicht machen, weil ihnen dann eben der aktuelle, der nennt sich eben Fahrerqualifizierungsnachweis, fehlt.
0: Das Gütervolumen sei eher gering, das jetzt vielleicht vom Wasser auf die Straße verlagert werde, meint Anja Hähnel vom Verkehrsclub Brandenburg VCD.
24: Für uns als ökologischer Verkehrsclub ist es halt sehr fragwürdig, dass man das jetzt, diese relativ geringen Mengen im Vergleich zur Gesamtmenge, dass man die jetzt halt gerade am Wochenende transportieren muss. Ne? Denn wie gesagt, das betrifft nur punktuell die Lieferkette.
0: Ob die Ausnahmeregelung beim Sonntagsfahrverbot aber wirklich für deutlich mehr LKWs auf Brandenburgs Autobahnen sorgt, das wird sich an den nächsten Wochenenden zeigen.
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26: Mit Mads Nicholson. 7 Welt- und Europameisterschaften stehen in dieser Sportwoche an. Eine davon in Aachen mit der ersten deutschen Goldmedaille. In der Dressur. Aachen ist ja eine Top-Adresse im internationalen Reitsport. Jährlich gibt es das bekannte CHIO, jetzt die Reit-WM. Zum Auftakt gab es Gold für das deutsche Dressurteam. Markus Tepper berichtet aus Aachen.
27: Die erste Medaille für Deutschland bei dieser Reit-WM und das insgesamt 10. WM-Gold für Dressurqueen Isabel Wert in ihrer einmaligen Karriere. Die 8-malige Olympiasiegerin war als letzte Starterin des deutschen Quartetts in das Dressurviereck eingeritten, wo es an einer Stelle durchaus eng wurde für Wert und ihre Stute Wendy.
28: Ich war super drin und einmal geschnuft und dann hat sich verloren. Sonst war das alles im Rahmen dessen, wie ich mir das vorgestellt habe. Aber der Schnufer, der war nicht nötig.
27: So war das Gold am Ende eine geschlossene Mannschaftsleistung von Isabel Wert auf Wendy, Katharina Hemmer mit Denoir und Frederik Wandres auf Bluetooth. Den Grundstein zum Gold hatte Youngster und WM-Debütant Raphael Netz im Sattel von Camelot am ersten WM-Tag gelegt.
29: Gestern als erster Deutscher die WM zu eröffnen quasi und dann jetzt hier einen Tag später mit einer Goldmedaille um den Hals zu hängen, ist schon einfach ein geiles Gefühl.
27: Deutschland gewinnt das Dressur-Mannschaftsgold klar vor Großbritannien und dem Quartett aus Dänemark. Weitere Dressurmedaillen gibt es am Freitag und Samstag in den 2 Einzelprüfungen Grand Prix Spezial und Kür.
26: Während die besten Reiterinnen und Reiter der Welt in Aachen sind, trifft sich Europas Schwimmelite in Paris. Zur EM. Johannes Liebmann und Sven Schwarz haben dem Deutschen Schwimmverband 2 Medaillen beschert. Gold und Silber über die 800 Meter Freistil. Johannes Liebmann ist erst 19 Jahre jung. In Paris knackte er seinen eigenen Europarekord, lag im langen Rennen von Beginn an vorn.
29: Ich bin ein bisschen sprachlos, also ja, mega. Also direkt quasi erster Start bei den Erwachsenen, direkt einen Titel, ist unglaublich. Und ja, ich bin mega stolz, wie es jetzt gelaufen ist, auch die gesamte Saison.
26: Erst im Mai hatte Liebmann sein Abitur gemacht. Geboren und aufgewachsen ist er in Schleswig-Holstein. Seit 3 Jahren trainiert er in Magdeburg mit den Olympiasiegern Wellbrock und Mertens. Der Wettkampftag bei der Leichtathletik-EM blieb aus deutscher Sicht medaillenfrei. Die 10 Kämpfer haben Halbzeit. Und ganz vorn liegt der deutsche Sportler des Jahres 2025, Leo Neugebauer. Obwohl er an einem starken Tag in der letzten Disziplin Probleme hatte, über die 400 Meter.
2: Ja, also eigentlich war das so der Plan, ziemlich eher schneller anzugehen. Aber es hat einfach irgendwie mit 60 Meter to go, hat einfach die Beine zugemacht. Ich habe noch alles gegeben, aber bin ich sogar über die Linie gefallen.
26: Wie können Sie am besten erholen, jetzt Leo, gerade?
2: Essen und schlafen.
26: Wiedersehen, alles Gute, danke. Gut schlafen und dann ab in die zweite Hälfte des Zehnkampfs mit den anderen 5 Disziplinen ab Vormittag in Birmingham. Auch Niklas Kaul auf Platz 6 hat noch Medaillenchancen, seine starken Disziplinen kommen noch. Der erste Titel der neuen Fußballsaison ist vergeben. Paris Saint-Germain hat den UEFA Supercup gewonnen. Champions-League-Sieger Paris setzte sich in Salzburg im Duell gegen Europa-League-Gewinner Aston Villa 2:1 durch. Die niederländische Fußballnationalmannschaft hat einen neuen Trainer. Er kommt zum ersten Mal aus Spanien. Xavi übernimmt den Job. Er spielte früher beim FC Barcelona und gewann mit Spanien die EM und WM. Die Niederländer hatten zuletzt vor fast 50 Jahren einen ausländischen Nationaltrainer. Der Österreicher Ernst Happel führte das Team ins WM-Finale 1978.
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Sollten Sie eine Elefantenplage in Ihrem Garten haben? Wir haben da das Passende für Sie. Mehr dazu bei uns in der kommenden Viertelstunde nach den nächsten Nachrichten um 14:30 Uhr.

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1: Um 2.30 Uhr mit Ronald Lessig. 65 Jahre nach dem Bau der Berliner Mauer warnt die SED-Opferbeauftragte des Bundestages Zupke vor einer Verharmlosung der DDR durch Ostalgie. Die DDR sei eine Diktatur gewesen und habe viele Opfer hervorgebracht, sagte sie im Interview mit dem ARD-Hauptstadtstudio. Aus Berlin Dietrich Karl Meurer.
2: Gegen ein Ampelmännchen oder den Stolz auf einen Trabant habe sie nicht grundsätzlich etwas. Entscheidend sei der Zusammenhang. Zupke sagt, kritisch werde es dort, wo Symbole genutzt würden, um die DDR zu verharmlosen. Das gelte auch für das Singen der DDR-Nationalhymne. Die SED-Opferbeauftragte verweist damit auf die Debatte nach einer AfD-Veranstaltung im Juli, bei der die DDR-Hymne gesungen wurde. Mit Blick auf den heutigen 65. Jahrestag des Mauerbaus erinnert Zupke an die Folgen der deutschen Teilung. Die Mauer habe Menschen ihre Freiheit genommen, Familien auseinandergerissen und Freundschaften getrennt.
1: Auf der von Russland annektierten Halbinsel Krim ist nach Drohnenattacken der Strom ausgefallen. Die Hafenstadt Sewastopol sei wegen eines massiven ukrainischen Angriffs von der Versorgung abgeschnitten, teilte der zuständige Gouverneur mit. Zuvor hatte die Ukraine bereits die Stadt Noworossijsk an der russischen Schwarzmeerküste beschossen. Nach Angaben des ukrainischen Generalstabs wurden dabei 4 Kriegsschiffe Russlands beschädigt. Millionen Menschen in Deutschland haben am Abend beobachtet, wie sich der Mond vor die Sonne geschoben hat. Der Höhepunkt der teilweisen Sonnenfinsternis war kurz nach 20 Uhr. Da waren etwa 85-90% der Sonne verdeckt. Es war nur eine schmale Sichel am Himmel zu sehen. Viele Menschen versammelten sich in Planetarien oder an Plätzen mit guter Sicht, wie zum Beispiel auf dem Brocken im Harz. In Zentralpolen ist eine riesige Marienstatue errichtet worden. Mit 55 Metern ist sie ähnlich hoch wie der Turm von Pisa. Aus Warschau, Paulina Milling.
3: Mit dieser Größe überragt die polnische Marienfigur die berühmte Christusstatue in Rio de Janeiro deutlich. Das Mariendenkmal ist eine Konstruktion aus Stahl und hellem Beton, der besonders witterungsbeständig sein soll. Die Gottesmutter ist in einem fließenden Gewand und mit offenen Armen dargestellt. Das Monument soll umgerechnet mehr als 20 Millionen Euro gekostet haben. Es wurde von Roman und Grażyna Karkoci gestiftet, einem der reichsten Ehepaare Polens. Die Statue soll als Zeichen der Dankbarkeit entstanden sein.
1: Das Wetter in Deutschland. Überall trocken bei 18 bis 8 Grad. Am Tage sonnig und trocken bei bis zu 27 Grad in der Uckermark und 37 Grad am Oberrhein, an der Ostsee etwas kühler. Am Freitag heiter, später im Westen leichte Schauer und Gewitter, 27 bis 39 Grad. Am Samstag wieder viel Sonne, von Westen her Schauer oder Gewitter, 21 bis 38 Grad. Das waren die Nachrichten.
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4: Die A7 Fulda Richtung Kassel ist zwischen Bad Herzfeld-West und Homberg-Efze nach einem Lkw-Brand bis ca. 6 Uhr gesperrt. Die Umleitung führt über die U35. Die A15 Breslau Richtung Dreieck Spreewald ist zwischen Cottbus Süd und Fettschau wegen eines brennenden Lkw gesperrt. Die A62 Landstuhl Richtung Nonnweiler ist in Höhe Nofelden-Türkismühle wegen Bergungsarbeiten gesperrt.
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4: Heute mit Sven Hasenkleber. Elefanten sind in Südafrika streng geschützt und eine Touristenattraktion. Aber auf dem Land können die Tiere zu einer echten Gefahr werden. Elefanten verwüsten in kürzester Zeit ganze Felder. Immer wieder trampeln sie auch Menschen zu Tode. Vor allem im Umfeld des weltberühmten Krüger-Nationalparks. Mit verschiedenen Strategien wird nun versucht, Elefanten von Dörfern und Äckern fernzuhalten. Eine neue wird gerade ausprobiert. Sie setzt auf eine unerwartete Verbündete, nämlich auf die Honigbiene. Stefan Überbach hat sich diese und andere Strategien zeigen lassen.
5: Palo Beni am nordwestlichen Rand des Krüger Nationalparks. Hier sind immer wieder Elefanten unterwegs. Im weitläufigen Buschland, aber auch in den Feldern ganz in der Nähe der kleinen Dörfer. Manchmal einzelne Tiere, meistens ganze Herden. Sie werden angelockt von Maispflanzen, Getreide oder Wassermelonen.
6: At night the elephant was here inside around 3 a.m. So when we came to motivate them, they just walked through to the other farm.
5: Heute Nacht, so gegen 3, waren die Elefanten hier auf dem Feld. Als wir kamen, um sie zu vertreiben, sind sie einfach zur nächsten Farm weitergezogen, sagt Chepun Gubeni. Er arbeitet als Elefantenhirte. Seine Aufgabe, die Tiere zu verjagen und dafür zu sorgen, dass sie während der Dunkelheit nicht allzu viel Schaden anrichten. Dabei setzen Chepun Gubeni und seine Kollegen keine scharfen Schusswaffen ein, sondern Licht und Lärm, Knallkörper etwa oder Signalraketen. Nach Tagesanbruch folgt dann die Bestandsaufnahme.
6: In the morning we just come back to.
7: Morgens kommen wir zurück, um die Schäden zu kontrollieren, einen Bericht zu erstellen und die Menschen zu informieren, die hier Landwirtschaft betreiben, dass sich ein Elefant in der Nähe befindet. Wir können diese Tiere nicht sehen, weil sie kein Halsband mit Sender tragen. Daher müssen wir immer wieder zurückkommen und alles doppelt überprüfen. Wir wollen keine Konflikte zwischen den Menschen und diesen Elefanten.
5: Allerdings lassen sich Begegnungen zwischen Mensch und Tier nicht immer vermeiden. Das wissen auch die Bauern in Palubeni. Sie leben tagtäglich mit Elefanten in der direkten Nachbarschaft und fürchten um ihre Ernten.
7: Ja, die meiste Zeit sind sie verärgert, aber sie verstehen auch, dass es ein Tier ist und dass Tiere Pflanzen fressen können. Glücklich sind sie darüber überhaupt nicht. Aber man muss verstehen, niemand sagt diesem Tier, dass es hierher kommen und von den Feldern fressen soll. Und die Menschen sehen auch, dass wir ständig versuchen, diese Elefanten zu vertreiben.
5: Viele Elefanten, die hier auf den Feldern auftauchen, kommen direkt aus dem Krüger. Der Zaun um den weltberühmten Nationalpark hat nämlich Löcher, vor allem nach Stürmen oder Hochwasser. Dass sich die Tiere frei bewegen können, ist für den Park wichtig, für die Menschen außerhalb aber ein Risiko, sagt Sam Ferreira, der schon seit Jahren als Wildhüter im Krüger arbeitet und als einer der besten Elefantenkenner in der Parkverwaltung gilt.
8: Wenn Elefanten sich frei durch die Landschaft bewegen, kommen sie immer häufiger mit Menschen in Kontakt, insbesondere mit Landwirten. Für uns ist die Begegnung mit Elefanten etwas Schönes. Für jemanden, dessen Existenz vom Ackerbau abhängt, kann ein Elefant jedoch eine Katastrophe bedeuten. Wenn ein Elefant in ein Feld trampelt, kann die gesamte Jahresernte verloren gehen. Und das ist ein großes Problem.
5: Für den Elefantenhirten Chepun Gubeni gehört es zum Alltag, dass die Tiere durch beschädigte Zaunabschnitte einfach aus dem Park hinauswandern.
7: Diese Elefanten kommen aus dem östlichen Teil des Krüger Nationalparks. Sie kommen immer wieder von dort, weil der Zaun auf dieser Seite beschädigt ist. Im Januar gab es Überschwemmungen. Dadurch wurde ein Teil des Zauns zerstört. Solange diese Schäden bestehen, kommen die Elefanten weiterhin hindurch.
5: Umgestürzte Bäume, abgegraste Wiesen, zertrampelte Felder. In der Region ist deutlich zu sehen, was Elefanten in der Natur so alles anrichten können, selbst wenn es nur einzelne Tiere sind. Parkranger Sam Ferreira.
9: Like you and me, we've got certain food we like.
8: Wie die Menschen haben auch Elefanten bestimmte Vorlieben beim Essen. Nicht alle Bäume sind für Elefanten gleich attraktiv. Manche Arten mögen sie deutlich lieber als andere. Das stellt uns vor Herausforderungen. Selbst wenn ich die Zahl der Elefanten stark reduzieren würde, im Moment leben so um die 30.000 im Krüger, dann würden die verbleibenden Tiere immer noch bevorzugt die besonders attraktiven Bäume aufsuchen. Wir nennen solche Bäume manchmal auch Eiscreme-Bäume.
5: Die Schäden für Bäume und Vegetation können enorm sein, denn ein ausgewachsener Elefant braucht pro Tag etwa 200 Kilo Futter und 200 Liter Wasser.
8: Wir beobachten sogar starke Auswirkungen durch Elefanten, obwohl die Tierzahlen lokal gering sein können. Ein einzelner Elefant, der immer wieder denselben Baum aufsucht, kann größere Auswirkungen haben als mehrere Elefanten, die nur einmal vorbeiziehen.
5: Um die drohenden Gefahren rechtzeitig zu erkennen, setzen Elefantenhirten in Palubeni wie Chepun Gubeni moderne Ortungstechnik ein. Denn viele der Tiere tragen Halsbänder mit Sendern, deren hören Signale in ein digitales System eingespeist werden.
7: Wir nutzen ein System namens Earth Ranger, um die Bewegungen zu verfolgen. Wenn sich die Tiere Feldern, Farmen, Camps oder Gemeinden nähern, in denen sie nicht sein sollten, können wir das sehen. Wir kontrollieren ihre Position ständig, ungefähr jede Stunde. Wenn wir feststellen, dass sie eine Straße überqueren oder ein Gebiet betreten, in das sie nicht gehen sollten, fahren wir sofort dorthin und vertreiben sie.
5: Auf seinem Handy kann Chepung Gubeni in Echtzeit verfolgen, wo sich die Tiere gerade aufhalten. Nähert sich ein Elefant einer sensiblen Zone, wird automatisch eine Warnung ausgelöst. Alle markierten Tiere haben Namen, um Verwechslungen zu vermeiden.
7: Für uns ist es leicht, sie dann zu stoppen. Sobald ein Elefant bis auf 500 Meter an ein Feld herankommt, erhalten wir eine Warnmeldung auf dem Telefon. Dann zeigt das System beispielsweise an, Kurula befindet sich 500 Meter von der Farm Gingi Kirani entfernt. Dann fahren wir sofort dorthin, positionieren uns und vertreiben den Elefanten, bevor er das Feld erreicht.
5: Das Ortungssystem zeigt aber nicht nur an, ob, wann und von wo ein Elefant in die Nähe eines Feldes wandert. Es macht auch die Bewegungsmuster des Tieres sichtbar.
7: Auf diesem Handy sehe ich die Bewegungen von Elefanten wie Malamala oder Kurula. Ich sehe die Tiere, die Senderhalsbänder tragen. Ich sehe ihre Spuren und ihre Bewegungen.
5: Allerdings sind noch längst nicht alle Elefanten in der weitläufigen Region mit Sendern ausgestattet. Die Tiere ohne Halsbänder müssen im Gelände gesucht werden, was nicht ganz einfach ist.
7: Wenn man mit Elefanten arbeitet, die kein Halsband tragen, weiß man nie genau, wo sie sich befinden. Man vertreibt sie vielleicht und denkt, sie sind in ein Reservat zurückgekehrt. Dabei halten sie sich möglicherweise noch immer hier in der Gegend auf. Wenn sie aber ein Senderhalsband tragen, kann ich ihre Position jederzeit kontrollieren.
5: Die Peilsender dienen nicht nur der kurzfristigen Konfliktvermeidung. Sie liefern auch Daten über großräumige Wanderbewegungen der Tiere und damit einen wichtigen Beitrag zur Wissenschaft, sagt Parkranger Sam Ferreira.
10: Viele Elefanten werden mit Satellitensendern ausgestattet, sodass ihre Wanderungen nachvollzogen werden können. Über die Jahre wurden vermutlich etwa 400 Tiere besendet. Und deren Daten haben uns deutlich gezeigt, dass die Elefanten den Nationalpark ziemlich oft verlassen.
5: Der Krüger-Nationalpark, der gerade sein 100-jähriges Bestehen gefeiert hat, ist das größte Wildschutzgebiet in Südafrika und heute mit einer ganzen Reihe privater Reservate und Schutzgebiete in den Nachbarländern Simbabwe und Mosambik verbunden.
10: Die Idee dahinter war nicht, einen einzigen Nationalpark über Landesgrenzen hinweg zu schaffen. Stattdessen arbeiten unterschiedliche Landnutzer zusammen, um bessere Ergebnisse für den Naturschutz zu erzielen. Inzwischen sehen wir erstmals in großem Maßstab, dass diese grenzüberschreitende Vernetzung tatsächlich funktioniert. Es bestehen heute Verbindungen vom Krügergebiet bis nach Simbabwe und Botswana. Und jüngere genetische Untersuchungen deuten darauf hin, dass Elefantenbullen aus Regionen wie Chobe in Botswana gelegentlich bis zum Krüger durchwandern, um sich hier mit den Kühen fortzupflanzen.
5: Artenschutz und Tourismus auf der einen Seite, die Sicherung von Existenzgrundlagen auf der anderen. Um Konflikte zwischen Menschen und Elefanten zu entschärfen oder sie gar nicht erst entstehen zu lassen, suchen die Verwaltung des Krügerparks, Partnerorganisationen und die umliegenden Gemeinden nach geeigneten Wegen. Weil die gefährdete Tierart unter Schutz steht, wird dabei ganz bewusst auf den Einsatz tödlicher Methoden verzichtet. Ein Abschuss von Elefanten kommt nur im allergrößten Notfall in Frage. Stattdessen wird versucht, die Tiere von Dörfern und Feldern fernzuhalten.
10: Ich habe über 40 verschiedene Ansätze untersucht. Dazu gehören aktive Methoden wie Lärm oder Abschreckung. Diskutiert wurden sogar Aufnahmen menschlicher Stimmen. Es gibt auch passive Maßnahmen wie Zäune oder Drahtkonstruktionen zum Schutz einzelner Bäume. Das zentrale Problem besteht darin, den Elefanten das Gefühl zu vermitteln, dass ein Ort unangenehm ist oder gefährlich. Dabei muss die Gefahr möglichst unvorhersehbar sein.
5: Für die Praxis heißt das, es gibt nicht die eine Lösung, sondern einen Mix verschiedener Maßnahmen, sagt Michelle Henley von der Naturschutzorganisation Elephants Alive, übersetzt so viel wie lebende Elefanten.
11: We combine various methods because elephants are smart. It's like playing chess with them and you've actually got to keep changing your game plan.
5: Wir kombinieren verschiedene Methoden, weil Elefanten intelligent sind. Es ist wie ein Schachspiel mit ihnen. Man muss seine Strategie ständig verändern. Blechstreifen bewegen sich im Wind und machen Krach. Spiegel reflektieren die Sonne. In der Nacht kommen blinkende Solarstrahler zum Einsatz. Außerdem wird Elefantendung verbrannt, der mit Chili-Pulver versetzt ist, was einen scharfen Rauch erzeugt, den die empfindlichen Geruchsorgane der Tiere überhaupt nicht mögen. Genauso wenig wie den Gestank von Lappen, die in altem Motoröl getränkt und ausgelegt werden. Alles Ideen, die sich anderswo in Afrika schon bewährt haben.
12: Es gibt eine ganze Reihe davon, aber wir haben 4 Methoden aus verschiedenen afrikanischen Ländern ausgewählt. Da ist zunächst der Metallstreifenzaun aus Kenia, dann gibt es das stark riechende Elefantenabwehrmittel aus Uganda. Dazu kommen die Chili-Lappenzäune aus Tansania und schließlich die Blinklichtsysteme, die in Botswana eingesetzt werden.
5: Neuerdings experimentiert die Gemeinde Palobeni an der Nordwestgrenze des Krüger-Nationalparks auch mit einer ganz anderen biologischen Abschreckung, nämlich mit Honigbienen. Entlang der Felder hängen Bienenstöcke, die durch Drähte miteinander verbunden sind. Dazwischen stehen Attrappen, die echten Stöcken ähnlich sehen. Elefantenhirte Chepo Ngobeni.
7: Die Elefanten kommen zwar weiterhin in die Gegend, aber sie benutzen nicht den Weg, an dem die Bienenstöcke stehen. Dort, wo keine Bienenstöcke aufgestellt wurden, gehen sie hindurch. Das zeigt mir, dass Elefanten und Bienen keine Freunde sind. Man könnte sogar sagen, dass die Bienen hier der Boss sind. Die Elefanten haben Angst vor ihnen und werden nicht auf die andere Seite rübergehen.
5: Die kleinen Honigbienen können für die großen Elefanten in der Tat ziemlich unangenehm sein, sagt Vincent Mabunda. Er koordiniert das Projekt Elephant Peace, übersetzt so viel wie Frieden mit den Elefanten in einem der betroffenen Dörfer.
13: This is one.
14: Die Bienen gehören zu den wichtigsten Mitteln, die wir einsetzen, um Elefanten davon abzuhalten, in unsere Felder einzudringen. Bienen und Elefanten sind nämlich große Feinde. Wenn eine Biene einen Elefanten in den Rüssel sticht, kann das lebensgefährlich werden. Der Rüssel schwillt an und weil er den zum Fressen braucht, fürchtet der Elefant die Bienen sehr und kommt dann nicht.
5: Elefanten haben ein gutes Gedächtnis. Sie können sich schmerzhafte Erfahrungen merken und ihr Verhalten oder ihre Wanderrouten entsprechend anpassen.
14: Die Elefanten kommen jede Woche. Wir haben jedoch beobachtet, dass sie dort, wo die Bienenstöcke stehen, keine Zäune durchbrechen. An anderen Stellen können sie Metallzäune niedertrampeln, aber auf dieser Seite kommen sie nicht einmal näher. Denn die Elefanten können die Bienen riechen. Sie erkennen den Geruch und wissen, dass dort Bienen sind. Deshalb meiden sie diesen Bereich, weil sie wissen, dass sie dann gestochen werden.
5: Das System arbeitet mit einer Art Stolperdraht. Berührt ein Elefant diesen Draht, setzt er damit eine Kettenreaktion in Gang.
14: Wenn ein Elefant diesen Draht bewegt, wird die Bewegung unmittelbar auf den Bienenstock übertragen. Der Bienenstock beginnt zu schwanken. Dadurch werden die Bienen aktiviert. Sie fliegen direkt zu dem Störenfried und stechen ihn. Dann rennt der Elefant weg. Er flüchtet sofort. So verhindern die Bienen, dass die problematischen Tiere in unsere Felder kommen.
5: Der Bienenzaun dient aber nicht nur der Elefantenabschreckung, sondern erfüllt einen doppelten Zweck. Denn für die Dorfgemeinschaft, die sich um die nützlichen Insekten kümmert, bietet er eine zusätzliche Einkommensquelle.
14: Vor allem im September gibt es viele Blüten, dann sind die Bienen sehr aktiv und dann ernten wir den Honig. Diesen Honig füllen wir in Flaschen ab, die wir etikettieren und verkaufen. Dadurch verdienen wir Geld. Auf diese Weise schlagen wir 2 Fliegen mit einer Klappe. Wir nutzen die Bienen als Schutz gegen Elefanten und machen damit gleichzeitig Geld.
5: Das Projekt hilft damit auch dabei, die Armut im Dorf zu verringern. Und es zieht inzwischen viele interessierte Menschen an, vor allem Jüngere.
13: Firstly, we were 35.
15: Am Anfang waren wir 35 Personen. Das Interessante war, dass immer mehr Menschen begeistert wurden, als Elephants Alive begann, uns mit den Bienen, den Pflanzen und dem gesamten Projekt zu unterstützen. Immer mehr Menschen kamen freiwillig dazu. Heute haben wir mehr als 70 Beteiligte, insbesondere junge Menschen.
13: More than 70 people, more especially youth.
5: Parallel dazu setzt die Naturschutzorganisation Elephants Alive auf eine zweite natürliche Barriere, nämlich auf Pflanzen, die Elefanten lieber meiden. Projektleiterin Michelle Henley steht mitten in einem großen Beet.
11: Yeah, we've got blue basil, which is an elephant unpalatable crop.
12: Hier haben wir blaues Basilikum. Das ist eine Kulturpflanze, die Elefanten nicht gerne fressen. Genau diese aromatischen Pflanzen schrecken Elefanten ab oder überdecken den Geruch der Nahrungspflanzen, die Elefanten besonders gern fressen, wie Wassermelonen, Kürbisse, Mais und all die anderen Dinge, die Elefanten lieben. Deshalb pflanzen wir diese für Elefanten unattraktiven Pflanzen als Schutzbarriere rund um die Nahrungspflanzen.
5: Auch die Pflanzen zur Abschreckung der Elefanten bieten der Dorfgemeinschaft die Möglichkeit, sich etwas Geld hinzuzuverdienen. Aus manchen der Gewächse, die für Elefanten unangenehm riechen, lassen sich nämlich hochwertige Öle machen.
11: We've also got a lemongrass there, which also makes a very good essential oil.
12: Dort drüben haben wir auch Zitronengras, aus dem sich ein ätherisches Öl gewinnen lässt. Auf dieser Seite wachsen Lavendel und Rosmarin. All diese Pflanzen wurden getestet und gelten für Elefanten als sehr unattraktiv. Gleichzeitig besitzen sie einen Marktwert, weil man aus ihnen hochwertige ätherische Öle destillieren kann. Während des Destillationsprozesses entsteht außerdem das sogenannte Hydrolat. Das kann als Insektenabwehrmittel verwendet werden. Diese für Elefanten unattraktiven Pflanzen bieten also viele Nutzungsmöglichkeiten und können zusätzliche Einnahmequellen schaffen, während gleichzeitig die Nahrungsfelder geschützt werden. Sie erfüllen also einen doppelten Zweck.
5: Neben diesen natürlichen und rein pflanzlichen Barrieren kommen auch die anderen Methoden aus verschiedenen Ländern Afrikas zum Einsatz. Die Metallstreifenzäune, die Blinklichter, die stark riechenden Abwehrmittel. Damit schafft die Organisation Elephants Alive ein gestaffeltes Schutzsystem mit mehreren Abwehrlinien vor den Feldern mit den eigentlichen Nahrungspflanzen. Allerdings haben alle diese Maßnahmen zur Elefantenabschreckung auch ihre Grenzen. Zum Beispiel verlassen Bienenvölker in sehr trockenen Jahren teilweise ihre Stöcke. Außerdem können die Elefanten auf Regionen ausweichen, die nicht geschützt sind, und sie können ihr Verhalten anpassen. Wildhüter Sam Ferreira.
10: Es ist leicht zu sagen, wir stellen hier Bienenstöcke auf. Aber die Elefanten werden lernen, wo die Bienen sind. Und sie wissen, dass Bienen nachts schlafen. Dann können sie einfach einen Weg finden und nur nachts kommen.
5: Es braucht also verschiedene Methoden, die noch dazu immer wieder neu angepasst werden müssen, um Elefanten und Menschen dauerhaft auseinanderzuhalten. Aber die Kombination aus Aufklärung, dem Einsatz von Hirten und dem physischen Schutz der Felder hat schon klar messbare Effekte erzielt. Da, wo Bienenzäune, Pflanzenbarrieren und Frühwarnsysteme im Einsatz sind, müssen keine problematischen Tiere mehr getötet werden. Vincent Mabunda, der örtliche Projektleiter von Elephant Peace, ist davon überzeugt, dass es ein friedliches Nebeneinander von Menschen und Elefanten geben kann, unter klaren Bedingungen.
13: Yes, we can live with the elephant.
15: Ja, wir können mit den Elefanten zusammenleben, aber sie dürfen nicht unsere Nahrungspflanzen zerstören. Wir leben mit den Elefanten. Sie ernähren sich hier in der Region. Wir leben mit ihnen, ohne dass unsere Felder beschädigt werden und ohne dass wir sie töten müssen. Das Zusammenleben ist gut, weil wir hier auch den Ökotourismus entwickeln. Deshalb müssen wir miteinander leben, ohne einander zu schaden.
13: So we have to live with them without any damage to each other.
5: Das Dorf Palobeni zeigt als Positivbeispiel, wie gut dieser Ansatz funktionieren kann, sagt Michelle Henley von der Naturschutzorganisation Elephants Alive.
11: We've been very effective in Palobeni because
12: in Palobeni waren wir sehr erfolgreich. Bevor wir dort tätig wurden, wurden 26 Elefanten geschossen. Seitdem wurde kein einziger mehr getötet. Diese Menschen Menschen verstehen inzwischen, dass Bienenzäune und für Elefanten unattraktive Nutzpflanzen langfristig nachhaltige Möglichkeiten bieten, ihre Nahrungsgrundlage zu schützen.
5: Aber was passiert, wenn ein Elefant trotz aller Schutzmaßnahmen und Abwehrbarrieren Zäune durchbricht und auf den Feldern oder in den Dörfern Schäden verursacht? Wildhüter Sam Ferreira.
10: Hat ein Elefant den Zaun dennoch überwunden, muss entschieden werden, wie weiter vorzugehen ist. Zunächst stellt sich die Frage, ob der Elefant verjagt werden kann. Manchmal funktioniert das, manchmal nicht. Ist bereits ein Schaden entstanden, dann erwarten die Betroffenen normalerweise, dass dieser Elefant auch wie ein Tier behandelt wird, das Schäden verursacht.
5: Soll heißen, dass dieser Elefant geschossen wird, was in Ausnahmesituationen die einzige, die letzte Lösung sein kann. Sollte dieser Fall eintreten, wird das Fleisch des Tieres in der Regel in der betroffenen Dorfgemeinschaft verteilt, auch als eine Art Wiedergutmachung.
10: Wenn du als Person einen Schaden erlitten hast, kannst du damit sicher besser umgehen, wenn du einen Vorteil davon hast. Zum Beispiel das Fleisch, falls man unglücklicherweise einen Elefanten töten muss.
5: Damit solche Fälle bestmöglich verhindert werden können, ist der Einsatz von gut ausgebildeten Elefantenhirten, die Gefahren früh erkennen und entschärfen, umso wichtiger, sagt Naturschützerin Michelle Henley.
12: Elefanten können tatsächlich sehr gefährlich sein. Deshalb haben wir ein Team von Elefantenhirten. Diese informieren die Menschen darüber, nachts in ihren Häusern zu bleiben, nachts nicht umherzulaufen und Elefanten nicht zu nahe zu kommen. Gleichzeitig sind die Hirten draußen unterwegs und vertreiben die Tiere. Außerdem haben wir Wachtürme mit starken Lichtstrahlern. Und wo auch immer die Elefanten in den

0: Wir freuen uns sehr darüber. In vielen Teilen des Landes zahlen Menschen viel Geld, um irgendwo hinzureisen und Elefanten zu sehen. Unsere Kinder hingegen können Elefanten direkt hier erleben, ohne einen Cent bezahlen zu müssen. Sie können die Tiere hier beobachten. Wichtig ist nur, dass wir sie über die Gefahren aufklären. Oder anders gesagt, je besser sie das Verhalten der Elefanten verstehen, desto besser ist es.
1: Bienenzäune und aromatische Barrieren sind kein Allheilmittel. Das ist allen Beteiligten natürlich bewusst. Genauso wenig wie Ortungssysteme, Lichtanlagen oder Chilischwaden. Sie zeigen aber, dass sich Konflikte zwischen Menschen und Elefanten mit vergleichsweise einfachen Mitteln entschärfen lassen. Und wenn es gelingt, die Elefanten frühzeitig von Feldern und Dörfern fernzuhalten, sinkt die Gefahr für Leib und Leben, sowohl für die Menschen als auch für die Tiere.
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1: Um 3 Uhr mit Ronald Lessig. Mit zahlreichen Veranstaltungen wird heute an den Baubeginn der Berliner Mauer vor 65 Jahren erinnert. Zum zentralen Gedenken an der Bernauer Straße werden unter anderem Bundestagspräsidentin Klöckner und Berlins regierender Bürgermeister Wegner erwartet. Aus der Nachrichtenredaktion Astrid Rolle.
2: In der Kapelle der Versöhnung werden Biografien von Todesopfern verlesen. Zudem ist eine Kranzniederlegung geplant. Auch am Brandenburger Tor wird an die Teilung erinnert. Dort steht eine 30 Meter lange, mauerähnliche Kunstinstallation. Je nach Blickwinkel können Betrachter aber durch sie hindurchschauen. Am 13. August 1961 hatte die DDR-Führung mit dem Bau der Berliner Mauer begonnen. Mindestens 140 Menschen wurden an ihr getötet oder kamen im Zusammenhang mit dem DDR-Grenzregime ums Leben. Im November 1989 fiel die Mauer.
1: Neue parlamentarische Geschäftsführerin der Unionsfraktion soll offenbar die Abgeordnete Katharina dos Santos Vins werden. Mehrere Medien berichten, Fraktionschef Frey habe die 32-jährige Juristin vorgeschlagen. Sie hat ihren Wahlkreis in Aachen und gehört dem Bundestag seit 2021 an. Der Posten ist vakant, weil der bisherige Inhaber Steffen Bilger neuer Verkehrsminister geworden ist. Der parlamentarische Geschäftsführer hat eine wichtige Funktion in der Fraktion. Der Deutsche Städte- und Gemeindebund fordert mehr Hitzeschutz für Krankenhäuser und Pflegeheime. Präsident Spiegler sagte der Rheinischen Post, Kliniken bräuchten Klimaanlagen für Patienten, aber auch für das Personal. Dafür seien Investitionen von mindestens 20 Milliarden Euro nötig. Auch Alten- und Pflegeheime müssten besser an die zunehmende Hitze angepasst werden, so Spiegler. Der Deutsche Wetterdienst erwartet heute und morgen eine neue kurze Hitzewelle. Unzählige Menschen haben am Abend in Deutschland und anderen Teilen Europas die Sonnenfinsternis verfolgt. Bei

0: Am Himmel war das Naturschauspiel gut zu sehen. Aus der Nachrichtenredaktion Thorsten Lange.
1: Um kurz nach 19 Uhr schob sich der Mond nach und nach vor die Sonne, bis nur noch eine schmale Sichel zu sehen war. Im Norden waren ungefähr 85% der Sonne verdeckt, in Süddeutschland waren es bis zu 90%. Viele suchten sich ein Plätzchen im Freien, um gute Sicht zu haben. So verfolgten rund 100 Schaulustige das Spektakel auf dem Brocken im Harz. Eine totale Sonnenfinsternis erlebten Teile Islands, Grönlands sowie Nordspaniens und der Balearen. In Spanien löste dies vielerorts einen Besucheransturm aus.
0: Das waren die Nachrichten. Das Wetter in Deutschland. Tagsüber sonnig und trocken bei 27 Grad in der Uckermark und bis 37 Grad am Oberrhein, an der Ostsee etwas kühler. Am Freitag heiter bei bis zu 39 Grad. Die Zeit 3.03 Uhr.
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3: Die A7 Fulda Richtung Kassel ist zwischen Bad Hersfeld West und Homberg-Efze nach einem LKW-Brand bis ca. 6 Uhr gesperrt. Die Umleitung führt über die U35. Die A15 Breslau Richtung Dreieck Spreewald ist zwischen Cottbus Süd und Wetschau wegen eines brennenden LKW gesperrt. Und die A62 Landstuhl Richtung Nonnweiler ist in Höhe Nurfelden-Türkismühle wegen Bergungsarbeiten gesperrt.
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3: Die kommt aus den Studios von NDR Info in Hamburg. Am Mikrofon ist Sven Hasenklever. Durch Hitze und Trockenheit sind bei uns viele Flusspegel gerade auf historisch niedrigem Niveau. Vor allem die Binnenschifffahrt ist stark ausgebremst. In vielen Bundesländern ist bereits das Sonntagsfahrverbot für Lkw gelockert worden. Über weitere Maßnahmen haben heute die Verkehrsminister der Länder mit Bundesverkehrsminister Bilger gesprochen. Auch der Umweltminister beschäftigt sich mit der aktuellen Lage, wie Katrin Aue berichtet.
4: Auch heute wieder Hitze in Teilen Deutschlands, mehrere Waldbrände. Die großen Flüsse trocknen immer weiter aus. Oder in den Worten des Bundesumweltministers:
5: Es ist keine Fiktion mehr, es ist keine Drohung mehr, sondern es ist real erlebbar.
4: Carsten Schneider meint die Folgen des menschengemachten Klimawandels. Aber was dagegen tun? Als eine Idee erneuert der SPD-Politiker eine Forderung, die in den vergangenen Tagen mehrfach kam. Für Hitzeschutz sollen künftig nicht nur die Länder und Kommunen zuständig sein, sondern auch der Bund. Das ist nämlich bislang nicht der Fall.
5: Wir sind in vielerlei Punkten die Hände gebunden. Ich kann Klimaschutzmaßnahmen oder Klimaanpassungsmaßnahmen wie Finanzierung von Klimaanlagen, Verschattung etc. nur unter sehr schweren Bedingungen möglich machen.
4: Damit auch der Bund sich an solchen Maßnahmen beteiligen kann, muss das Grundgesetz geändert werden. Klimaanpassung muss zur sogenannten Gemeinschaftsaufgabe erklärt werden. Für die kommenden Monate kündigt Schneider einen konkreten Vorschlag dafür an. Im Bundestag braucht er eine Zweidrittelmehrheit. Die Grünen wären schon mal dabei, signalisiert Parteichef Felix Banatschak. Er argumentiert auch mit der Finanznot der Kommunen, die derzeit dafür sorge, dass Hitzeschutz oft weit unten auf der Prioritätenliste steht.
6: Klimaschutz und Klimaanpassung sind sogenannte freiwillige Aufgaben. Das sind Aufgaben, die runterfallen können und im Zweifel auch runterfallen werden, wenn nicht Bund und Länder entsprechend verlässlich finanzieren.
4: Zustimmung für eine Grundgesetzänderung kommt mittlerweile auch von diversen Organisationen, vom Deutschen Städtetag bis zum Sozialverband VDK. Während Umweltminister Schneider in Berlin für seine Idee wirbt, kümmert sich Verkehrsminister Steffen Bilger, CDU, um das Niedrigwasser, vor allem an Rhein und Donau, das in Wirtschaft und Politik längst die Alarmglocken läuten lässt. Bilger schaltet sich mit den Länderverkehrsministern zusammen. Es ist ein Austausch über die Maßnahmen, die schon beschlossen sind, etwa die Aussetzung des Lkw-Fahrverbots an Sonntagen in immer mehr Bundesländern. Und über Maßnahmen, die noch getroffen werden könnten. Da geht es um Schiffe, die auch mit niedrigerem Wasser klarkommen, um bessere Ablade- und Umschlagsmöglichkeiten an Binnenhäfen und auch ein weiteres Ausbaggern der Flüsse sei denkbar, sagt Bilger dem Sender NTV.
7: Wir können damit umgehen. Das nennt man dann Klimaanpassung. Und dazu gehört für mich dann auch an einigen Stellen ein Ausbau der Wasserstraße. Aber auf den ökologischen Ausgleich werden wir sehr achten.
4: Beim Stichwort Ausbau der Flüsse klingt Umweltminister Schneider allerdings sehr viel zurückhaltender.
5: Kurzfristig können Sie da nicht viel machen, weil es fehlt das Wasser. Und die reine Fahrrinnenvertiefung, singulär oder solitär, führt auch noch zu tieferer Fahrrinne, aber nicht mehr Wasser.
4: Es brauche einen ganzheitlichen Ansatz. Die Flüsse müssten renaturiert werden. Insgesamt müsse sehr viel sparsamer mit Wasser umgegangen werden. Auch Umweltverbände sehen im Ausbaggern von Flüssen eher ein Herumdoktern an Symptomen. Der NABU etwa fordert stattdessen, Auenlandschaften wiederherzustellen und Moore und andere natürliche Wasserspeicher zu schützen.
3: Nicht nur der NABU, auch der Bund für Umwelt- und Naturschutz Deutschland, BUND, kritisieren die neuen Pläne. Meine NDR-Kollegin Birgit Langhammer hat darüber mit Christian Hönig gesprochen, Abteilungsleiter Biodiversität beim BUND. Was passiert, wenn man Flüsse mit niedrigem Wasser weiter ausbaggert?
8: Ja, diese Fahrbahnvertiefungen, die schaffen ja kein neues Wasser, sondern was da halt dann gemacht wird, das wird sozusagen dadurch, dass ich ein bisschen tiefer mache und die Fahrrinne dann auch schmaler wird, ziehe ich dann halt mehr Wasser auf kleinem Raum zusammen und dadurch habe ich dann mehr Tiefgang, wodurch dann schwer beladene Schiffe nicht mehr so auf Grund laufen. Das bedeutet allerdings auch, dadurch, dass die ja dann tiefer liegt, die Fahrrinne, zieht sie insgesamt mehr Wasser in einen tieferen Bereich halt runter und damit geht es dann sozusagen in der Landschaft verloren. Und man kann das ganz konkret dann sehen, dann dort, wo Fahrrinnen vertieft gibt, sterben dann die Bäume am Rand ab, eben weil die Wurzeln nicht mehr ins Wasser reichen können, weil das dann nämlich in der Fahrrinne gesammelt wird.
9: Zu den Auswirkungen komme ich gern auch gleich nochmal ausführlicher, aber vielleicht einmal noch der Punkt Fließgeschwindigkeit, also wenn es dann tiefer ist und schmaler, wird das Wasser eigentlich auch schneller? Also ist das nicht eigentlich auch fast schon wieder kontraproduktiv?
8: Ja, aber man muss halt jetzt irgendwie mit der gegebenen Wassermenge muss man jetzt halt umgehen. Das Problem ist ja, es geht ja nicht nur um den wenigen Regen, den wir jetzt im Moment haben, sondern die großen Flüsse bilden ja eigentlich unsere ganzen Wasserhaushalt ab und da kann man auch erkennen, wie war eigentlich der Jahresniederschlag und es geht nicht nur darum, dass jetzt der Regen fehlt, sondern auch wirklich, wie viel stark hat es geschneit, wann ist der Schnee geschmolzen, wann ist dieses Schmelzwasser in den Fluss runtergelaufen, wie gehen wir insgesamt mit der Landschaft um, haben wir Wälder, haben wir Moore, in denen Wasser gespeichert wird oder wird so gewirtschaftet, dass wir halt alles trockenlegen und das alles kulminiert halt jetzt gerade da halt in den Flüssen und das ist eine kurze Momentaufnahme eines sehr langen Prozesses.
9: Weil eigentlich waren wir doch an vielen Stellen bei Flüssen auch wieder dabei, dass wir ins Renaturieren gehen, also dass wir sogar solche Fahrrinnen mehr und mehr wieder auflösen, weil im Moment haben wir es heiß und wenig Wasser, aber die ganze Situation kann ja in einem halben Jahr ganz anders aussehen, wenn dann wieder ganz viel Wasser kommt und wir dann wieder Hochwasser haben, oder?
8: Genau, das ist das eine Problem, dass wir dann halt natürlich dann mit engen Fahrrinnen haben wir halt dann größere Fließgeschwindigkeiten plus ich habe dann auch einfach nicht mehr den Querschnitt, dass sich das Wasser verteilen kann und je enger und je schneller es kommt, desto eher kommt es dann halt auch zu Hochwasserereignissen. Gleichzeitig versuchen wir ja, unsere Flüsse wieder herzustellen. Wir haben mit der Wiederherstellungsverordnung, wo wir als BUND fordern, dass wir mindestens 2000 Kilometer frei fließende Flüsse in Deutschland hinbekommen, um naturnah Flüsse zu haben, die dann nämlich halt der Landschaft dienen und dazu beitragen, dass wir einen gesunden Wasserhaushalt haben und nicht so schnell viel Wasser wie möglich aus der Landschaft raus extrahieren, um es dann halt ganz vereinfacht gesagt nur für eine Bundeswasserstraße zur Verfügung zu stellen. Wir versuchen, die Auen wieder zu renaturieren und da stecken wir, ich sage als Gesellschaft, stecken da halt dann sehr viel Energie rein und wenn wir da jetzt dann wieder zurückfallen, um jetzt eine schnell wirksame Maßnahme dann zu starten, dann ist das dann natürlich Rückschritte, die wir dann in den Folgejahren wieder aufholen wollen. Und das erinnert natürlich dann sehr stark insgesamt an unsere Klimapolitik, wo wir da halt immer einen Schritt vor und dann zwei zurückgehen.
9: Sie haben ja eingangs schon, Herr Hönig, einmal kurz erläutert, was es denn aber für die Flüsse bedeutet, beziehungsweise dann für die trockengefallenen Regionen in so einem Flussbett. Vielleicht, wenn wir da nochmal etwas konkreter hinschauen und ja, jetzt mal Wirtschaftlichkeit beiseite lassen und wirklich nur auf Natur und auch auf Tiere schauen. Macht es für die denn jetzt einen Unterschied, ob da noch ein bisschen Wasser ist oder ob man dann wirklich, wenn man eine Fahrrinne hätte, da dann gar kein Wasser mehr hätte?
8: Ja, das macht ja einen großen Unterschied, weil wir müssen ja halt, ein Fluss ist ja nicht einfach nur sozusagen eine Fahrrinne, sondern ein Fluss besteht ja auch aus mehreren verschiedenen Zonen. Ich habe eine ufernahe Flachwasserzone mit einer gewissen Vegetation, mit wärmeren Zonen, in denen das Wasser vielleicht dann auch nicht ganz so schnell fließt, die dann auch wichtig sind für die Eiablage und tiefere Regionen, in denen dann mal besser für die Nahrungs-, in denen andere Temperaturen herrschen und man eher dann Nahrung aufnehmen können, Fische und andere Lebewesen. Und das macht lebendige Flüsse aus, ist die Vielfalt, ist, dass der Fluss sich bewegen kann, ist, dass er halt eben verschiedene Sachen anbietet. Und das unterscheidet einen Fluss auch von einem simplen Kanal.
3: Sagt Christian Hönig, Abteilungsleiter Biodiversität beim BUND. Wir bleiben beim Thema Niedrigwasser in vielen Flüssen und was das für die Binnenschifffahrt bedeutet. Für die Schiffe selbst heißt es, weniger Gewicht laden, damit sie nicht über den Grund schrammen, wenn sie überhaupt noch Güter transportieren können. Dazu gehören auch Benzin und Diesel. Davon kann gerade auch nur noch wenig übers Wasser transportiert werden. Bedeutet das jetzt, geht's wieder weiter nach oben mit den Preisen an der Zapfsäule? Schon wieder? Jessica Brautsch hat nachgefragt.
10: Unter normalen Bedingungen sind die Tankpreise in den ostdeutschen Bundesländern häufig ein wenig höher als in den Regionen entlang der großen Verkehrsflüsse Rhein oder Donau. Denn an den Flüssen liegen Tanklager, die kostengünstig über den Wasserweg mit Kraftstoff befüllt werden, erklärt Professor Christian Küchen, Hauptgeschäftsführer von N2X, dem Wirtschaftsverband Fuels and Energy.
11: Wo zum Beispiel eben Tankwagen hinfahren und dann Benzin, Diesel abholen, zu den Tankstellen fahren. Diese Tankleger werden normalerweise über Binnenschiffe, zum Beispiel über den Rhein, aber es gibt es auch an anderen Wasserstraßen in Deutschland, versorgt.
10: Doch nun herrscht Niedrigwasser und der Standortvorteil entlang des Rheins verkehrt sich nun ins Gegenteil. Denn die Güterschifffahrt gerät mehr und mehr an ihre Grenzen und damit auch die Versorgung mit Kraftstoff, sagt Küchen.
11: Und so haben wir jetzt gerade in Nordrhein-Westfalen einige Tankschläger, bisschen Richtung Rheinland-Pfalz, die eben kaum noch versorgt werden können. Das hat zur Folge, dass eben Tankwagen, die Tankstellen versorgen, sehr viel weitere Wege fahren müssen. Und selbst wenn die Tankleger beliefert werden, auch das muss man sagen, durch die Tatsache, dass die Tankschiffe nur noch zu einem Bruchteil beladen werden können, wenn sie denn noch fahren, steigen da ja auch die Transportkosten, also auf beiden Seiten.
10: Die Transportkosten steigen und die Logistik steht vor einem großen Problem, erzählt Frank Huster, Hauptgeschäftsführer des DSLV, Bundesverband Spedition und Logistik.
12: Na, Sie müssen sich vorstellen, das durchschnittliche moderne Binnenschiff fasst 3000 Tonnen etwa. Das ist ein Äquivalent von 120 bis 150 Lkw oder drei Ganzzügen, die sozusagen arbeiten müssten, um das Volumen der Binnenschifffahrt aufzufangen.
10: Und Kraftstoffe dürfen nur von speziellen Kesselwagen auf der Schiene bzw. Tankfahrzeugen transportiert werden, von Fahrern mit besonderer Ausbildung und mit einem deutlich höheren Zeitaufwand. So erklärt Huster.
12: Also von allen Verkehrsträgern ist die Binnenschifffahrt das kostengünstigste Transportmittel, weil sich einfach pro Personaleinsatz und pro beförderter Tonne der Energieaufwand der geringste ist. Danach kommt die Schiene und ganz zum Schluss die Straße.
10: Das könnte ein Grund dafür sein, dass Kraftstoffe in Ostdeutschland häufig etwas teurer sind. Denn hier läuft der Transport von Benzin und Diesel mangels eines vergleichbaren Flusses wie des Rheins meistens über Straße oder Schiene, sagt Florian Wagner, Pressesprecher beim ADAC Sachsen.
13: Wir haben natürlich hier im Osten eigene Raffinerien mit Leuna und auch mit Schwedt, die ja auch gar nicht an Flüssen liegen. Das heißt, dort wird sowieso automatisch per Lkw transportiert und das ist auch dementsprechend mit einkalkuliert.
10: Mit zusätzlichen Preissteigerungen im Osten wegen des Niedrigwassers rechnen weder der ADAC noch der Wirtschaftsverband Fuels and Energy N2X. Stattdessen nähern sich die Preise in Frankfurt am Main, Köln oder Essen eher denen in Leipzig, Dresden oder Chemnitz an, die sonst oft etwas höher liegen.
3: Jessica Brautsch berichtete. Es ist 3.15 Uhr. Verfassungsschutz und Bundesnachrichtendienst BND sollen angesichts der wachsenden hybriden Bedrohung Deutschlands mehr Befugnisse erhalten. Eine umfassende Reform wurde heute vom Bundeskabinett beschlossen. Evi Seibert.
14: Für den Bundesinnenminister ist es eine historische Reform.
15: Wir starten eine neue Zeitrechnung für die Nachrichtendienste. Wir entwickeln unsere Nachrichtendienste hin zu echten Geheimdiensten.
14: Tatsächlich verändert diese Reform das Wesen der deutschen Geheimdienste. Bisher durften sie überwiegend beobachten und analysieren. Nun sollen sie selbst aktiv werden können, im Inland wie im Ausland. Sie sollen auch zurückschlagen können, wenn das Land zum Beispiel von ausländischen Mächten per Cyberattacke oder Drohnen angegriffen wird. Gleichzeitig dürfen sie abgehörte Nachrichten und Daten länger speichern. Für Innenminister Dobrindt dient all das dazu, den Schutzauftrag des Staates zu verbessern und ihn an die neuen Bedrohungen anzupassen. Kanzleramtsministerin Nina Warken, die für den Auslandsgeheimdienst BND zuständig ist, sagte:
16: Wir sind einfach zu sehr davon abhängig, dass uns die Nachrichtendienste anderer Länder unterstützen. Unser Anspruch ist es und muss es sein, unsere Nachrichtendienste zu stärken, damit deren Fähigkeiten nicht mehr weiter hinter denen anderer europäischer Partner zurückstehen.
14: Sie erklärte, die Maßnahmen der Dienste würden trotz mehr Befugnissen ausreichend kontrolliert durch den unabhängigen Kontrollrat und durch das Parlament. Sie sagte, mit dieser lückenlosen Kontrolle aus einer Hand solle das Vertrauen in die Dienste gestärkt werden. Genau das ist aber die Kritik an der Reform. Die Opposition bemängelt, dass der Verfassungsschutz künftig zu stark in die Persönlichkeitsrechte einzelner Bürgerinnen und Bürger eingreifen kann, dass die Kontrolle nicht ausreicht und dass die Trennung zwischen Polizei und Geheimdiensten, die nach der Nazizeit in Deutschland eingeführt wurde, aufgehoben wird.
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3: Haustiere machen glücklich, sagen die, die welche haben. Und der Kontakt zu einem Tier macht viele Menschen ruhiger, ausgeglichener, besonnener. Dazu gibt es immer wieder Studien. Aber was ist mit Menschen, die gerne ein Tier in ihrer Nähe hätten, aber nicht können, etwa weil sie im Seniorenheim leben? In solchen Fällen kommen zum Beispiel sogenannte Besuchshunde ins Spiel. Der Malteser Hilfsdienst in Dachau bildet diese tierischen Helfer aus. Und jetzt ist wieder ein Kurs zu Ende gegangen. Und nach einem halben Jahr Training mussten 10 Hunde und ihre Besitzer zeigen, was sie gelernt haben. Iris Zakaridis war bei der Prüfung dabei.
17: Komm. Simon Richter lässt Luna aus dem Auto. Er wird gemeinsam mit seiner schwarzen Labradorhündin eine Besuchshundeprüfung bei den Maltesern ablegen.
18: Wir haben viel geübt, viel Zeit investiert und das macht einen schon ein bisschen aufgeregt, wenn man dann hier jetzt zeigen darf, was man so alles gelernt hat.
17: Wenn sie die Prüfung schaffen, dann können sie gleich loslegen und Besuche in Altenheimen, Kitas oder auch bei Einzelpersonen absolvieren. Darauf freut sich der 33-jährige Realschullehrer ganz besonders.
18: Ich mache schon sehr, sehr lange Ehrenämter, möchte einfach mit Menschen zusammenarbeiten und was Gutes tun.
17: Hier auf dem weitläufigen Gelände der Hundefreunde Dachau hat Luna ein halbes Jahr lang trainiert. Und jetzt geht es für die 3-jährige Labradorhündin los. Zuerst mit der Unterordnung. Sie ist wichtig, denn auf einen Besuchshund muss man sich in jeder Situation verlassen können. Alexander Sperl, Leiter der örtlichen Malteser Rettungshundestaffel, ist einer der Prüfer. Er gibt die Kommandos auf der Wiese.
19: Dann machen wir einen Kehrt. Einmal rechts, nochmal rechts.
17: Simon Richter motiviert seine Labradorhündin, ihm zu folgen.
20: Schascha, Luna. Super, Schascha, Schascha.
17: Eigentlich sollte Luna möglichst nah am Knie des Herrchens gehen, doch sie ist zu weit weg. Das entgeht dem aufmerksamen Blick von Alexander Sperl nicht. Es droht Punktabzug.
19: Sie liefert eine Zauber nebendran. Also es ist einfach Schönheitskorrektur.
17: Im zweiten Teil der Prüfung darf sich Luna nicht von äußeren Reizen ablenken oder verunsichern lassen. Auf der Wiese steht ein Futternapf mit Leckereien. Wird sie daran vorbeigehen und widerstehen können? Sie kann und geht vorbei. Prüfer Alexander Sperl ist zufrieden.
19: Im zweiten Teil war sie absolut perfekt.
17: Luna hat bestanden. Simon Richter und Luna sind ab sofort ein offizielles Malteser Besuchshundeteam. 3 Tage später schon haben sie ihren ersten Einsatz. Sie besuchen Feli. Sie studiert Sportjournalismus und sitzt im Elektrorollstuhl. Luna schlägt gleich die Hände von Feli ab.
21: Hallo.
18: Hallo.
21: Das ist die Luna, oder?
18: Ja, genau, das ist die Luna.
21: Sehr süß. Ich freue mich total, dass Luna mich jetzt einfach besucht, weil ich damals auch einen Hund hatte vor ein paar Jahren, der leider verstorben ist. Und ja, sie jetzt heute mal so ein paar Stunden bei mir zu haben, das tut mir gut.
17: Sie machen einen Spaziergang. Etwa eine halbe Stunde dauert der Besuch und er wird nicht der letzte bei Feli gewesen sein.
3: Iris Zakiridis berichtete.
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3: Heute vor 100 Jahren wurde Fidel Castro geboren, weltberühmter kubanischer Revolutionär, der Kuba in einen sozialistischen Einparteienstaat verwandelte. Christina Fee Möbus mit einem Porträt.
22: Wäre Fidel Castro eine Katze, hätte er mehr als 7 Leben. 640 Mordkomplotte sind nach Geheimdienstberichten gegen ihn geschmiedet worden, teils mit skurriler Kreativität. Zigarren, die in der Hand des passionierten Rauchers explodieren. Eine CIA-Agentin aus Deutschland, die ihn umbringen soll. Oder ein vergifteter Schokomilchshake für den Eisfan Fidel. Immer wieder planen politische Gegner Castros Tod. Erfolglos. Eine kugelsichere Weste? Braucht er nicht, sagt Fidel Castro bei einem Interview, öffnet seine Militäruniform und hält die blanke Brust in die Kamera. Ich trage eine moralische Weste, kontert er. Als charismatisch gilt Fidel Castro, als unbeugsam und hochintelligent. Der promovierte Jurist und Sohn eines Großgrundbesitzers jagt zusammen mit Che Guevara und seiner linksnationalistischen Rebellenarmee 1959 den korrupten Diktator Batista aus dem Amt.
0: Die Tyrannei ist beendet und die Freude darüber ist riesengroß. Aber es bleibt noch viel zu tun. Niemand sollte den Fehler machen, zu glauben, dass das, was kommt, leicht sein wird.
22: Am Anfang der Revolution feiert das kubanische Volk noch den Maximo Líder, übersetzt den großen Anführer. Castro investiert massiv ins Bildungs- und Gesundheitswesen, macht Schule und Arztbesuche auch in ländlichen Gegenden für alle zugänglich. Das kleine Kuba, im Kalten Krieg ein Bollwerk gegen den mächtigen Feind vor der Haustür, die USA. Die Vereinigten Staaten verhängen ein umfassendes Handelsembargo. Die Bevölkerung ächzt, bis heute unter den Konsequenzen.
0: Wir wollen nicht, dass man uns bedroht. Wir wollen nicht, dass man uns einschüchtert. Sowas gefällt uns nicht. Unser Volk hat längst verlernt, was es heißt, Angst zu haben.
22: Das sagt Fidel Castro 1980. Angst haben mittlerweile viele allerdings eher vor ihm als vor dem Klassenfeind. Er geht als Staatsoberhaupt hart gegen echte oder vermeintliche Regimegegner vor. Castro lässt Oppositionelle einsperren. Viele wenden sich ab von ihrem einstigen Idol, das verbissen an dem verblassten Ideal einer kommunistischen Weltrevolution hängt. Das sagt auch dieser Exilkubaner in Miami bei einer Demo im Jahr 1994.
1: Wir können nichts erreichen, solange wir eine Diktatur haben und keine Demokratie.
22: Wer kann, geht. Fidel Castro aber bleibt. Auch an der Macht. Weder die Attentatspläne noch der Massenexodus aus Kuba können das ändern. Erst gesundheitliche Probleme führen ab 2006 dazu, dass der langbärtige Rebell seine Macht an seinen Bruder Raúl überträgt. Im November 2016 starb Fidel Castro in Havanna. Heute, am 13. August, wäre der Revolutionär und Regierungschef 100 Jahre alt geworden.
3: Der Stichtag von Christina Fee Möbus.
6: Sport. Mit Stefanie Lavoie und einer goldenen und einer silbernen Medaille bei den Schwimm-Europameisterschaften in Paris. Senkrechtstarter Johannes Liebmann ist seiner Favoritenrolle über 800 Meter Freistil gerecht geworden. Der 19 Jahre junge Eckern Förder, der für den SC Magdeburg startet, holte das erste Gold im Becken für Deutschland. Lars Becker hat zugeschaut.
23: Mit einer überragenden Leistung verbesserte er über 800 Meter Freistil seinen eigenen Europarekord und holte souverän Gold vor seinem Teamkollegen Sven Schwarz. Der WM zweite rang auf den letzten Metern den Ungarn Sakani nieder. Angelina Köhler belegte im Finale über 50 Meter Schmetterling einen guten sechsten Platz. Ihre Topstrecke 100 Meter kommt noch. Und 100 Meter Brust-Weltmeisterin Anna Elend wurde bei den kontinentalen Titelkämpfen mit unbefriedigender Zeit nur siebte. Auch die 4x100 Meter Freistilstaffel der Frauen landete auf Rang 7. Stark erneut die Leistung von Linda Roth. Die 18-Jährige zog als vierte ins Finale über 200 Meter Freistil ein und verbesserte dabei ihre persönliche Bestzeit um mehr als eine Sekunde. Im Finale stehen auch Kai Winkler als Halbfinalfünfter über 100 Meter Schmetterling und Lukas Mazerat als Achter über 200 Meter Brust.
6: Es war ein Auftakt nach Maß in die Reitweltmeisterschaften in Aachen. Die Mannschaft um Rekordreiterin Isabel Wehrt holte sich den Titel in der Dressur. Jörg Tegelhütter war dabei.
24: Erst stark vorgelegt, dann die Führung sicher ausgebaut, später kräftig draufgesattelt und am Ende das erhoffte Gold geholt. So liest sich die Erfolgsgeschichte der deutschen Dressur-Equipe in Kurzform. Schlussreiterin Isabel Wehrt war es mit ihrer Stute Wendy vorbehalten, den Titel unter Dach und Fach des Aachener Stadions zu reiten. Knapp 80% hatte das Paar am Ende auf der Habenseite. Allerdings nach einigen überraschenden Wacklern, vor allem bei den Wechseln. So war der WM-Sieg noch mehr das Ergebnis einer geschlossenen Mannschaftsleistung. denn am zweiten Tag hatte zuerst Katharina Hemmer mit über 79% und ihrer vielleicht besten Grand Prix-Leistung auf ihrem Fuchshengst Denois die Weichen gestellt. Und an Tag 1 hatten auch Raphael Netz und Frederik Wandres überzeugt und das deutsche Quartett in Führung gebracht. Die Konkurrenz war am Ende vor knapp 8000 Zuschauern doch chancenlos. Silber holte Großbritannien, Bronze ging an Dänemark.
6: Keine Medaillen gab es für Team D am dritten Wettkampftag der Leichtathletik-Europameisterschaften, aber die 10-Kämpfer sind ins Wettkampfgeschehen eingestiegen. Irina Gneb, wie lief der erste Wettkampftag aus deutscher Sicht?
4: Glänzend und das gleich in doppelter Hinsicht, denn sowohl Leo Neugebauer als auch Niklas Kaul mischen im Medaillenrennen voll mit. Nach 5 Disziplinen führt Weltmeister Neugebauer in der Gesamtwertung. Er überzeugte vor allem am Morgen im Weitsprung und beim Kugelstoßen und ist der große Titelfavorit. Zur Gefahr könnte Kaul werden, der einen starken ersten Wettkampftag zeigte und auf Rang 6 steht. Seine Stärken liegen aber am zweiten Wettkampftag. Der dritte Deutsche, Youngster Amadeus Gräber, darf auf eine Top-10-Platzierung hoffen. Die zwei Finalentscheidungen mit deutscher Beteiligung brachten dem DFV-Team keine weiteren Medaillen. Hammerwerferin Aileen Kuhn wurde Zehnte. Im Finale über 400 Meter wurde Jean-Paul Bredau-Guter Fünfter.
6: Apropos Birmingham. Während Europas Leichtathleten im Alexander Stadium um Medaillen kämpften, hat der örtliche Fußballverein Aston Villa in Salzburg das Finale des UEFA Supercups verloren. Und zwar mit 1:2 gegen Paris Saint-Germain. Und noch dies, die niederländische Fußballnationalmannschaft hat einen neuen Trainer. Xavi, der spanische Welt- und Europameister, ist neuer Bonds-Coach. Der 46-Jährige unterschrieb einen Vertrag bis zur WM 2030. Sein Debüt wird er am 24. September in der Nations League geben, genau gegen Deutschland mit Jürgen Klopp.
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1: Um 3.30 Uhr mit Ronald Lessig. 65 Jahre nach dem Bau der Berliner Mauer warnt die SED-Opferbeauftragte des Bundestages Zupke vor einer Verharmlosung der DDR durch Ostalgie. Die DDR sei eine Diktatur gewesen und habe viele Opfer hervorgebracht, sagte sie im Interview mit dem ARD-Hauptstadtstudio. Aus Berlin Dietrich Karl Meurer.
2: Gegen ein Ampelmännchen oder den Stolz auf einen Trabant habe sie nicht grundsätzlich etwas. Entscheidend sei der Zusammenhang. Zupke sagt, kritisch werde es dort, wo Symbole genutzt würden, um die DDR zu verharmlosen. Das gelte auch für das Singen der DDR-Nationalhymne. Die SED-Opferbeauftragte verweist damit auf die Debatte nach einer AfD-Veranstaltung im Juli, bei der die DDR-Hymne gesungen wurde. Mit Blick auf den heutigen 65. Jahrestag des Mauerbaus erinnert Zupke an die Folgen der deutschen Teilung. Die Mauer habe Menschen ihre Freiheit genommen, Familien auseinandergerissen und Freundschaften getrennt.
1: Kanzleramtschefin Warken sieht bei der geplanten Reform der Geheimdienste das sogenannte Trennungsgebot gewahrt. Es besagt, dass die Aufgabenbereiche der Nachrichtendienste und die der Polizei getrennt sein müssen. Kritiker befürchten eine Aufweichung des Trennungsgebots und warnen vor mehr Überwachung. Dazu sagte Warken in den ARD-Tagesthemen:
3: Nur eben in besonderen Fällen, in denen andere Behörden nicht tätig werden können, können künftig auch zum Beispiel der Verfassungsschutz tätig werden. Das ist auch geboten, um eine Vielfalt von Gefahren auch rechtzeitig abwenden zu können. Aber es ist alles auch so geregelt, dass Eingriffe nur dann auch vorgenommen werden, wenn sie verhältnismäßig sind, wenn sie einem gewissen Ziel dienen. Und alles wird auch vorab und im Nachgang durch ein unabhängiges Gremium kontrolliert werden.
1: Kanzleramtschefin Warken. Auf der von Russland annektierten Halbinsel Krim ist nach Drohnenattacken der Strom ausgefallen. Die Hafenstadt Sewastopol sei wegen eines massiven ukrainischen Angriffs von der Versorgung abgeschnitten, teilte der zuständige Gouverneur mit. Zuvor hatte die Ukraine bereits die Stadt Novorossijsk an der russischen Schwarzmeerküste beschossen. Nach Angaben des ukrainischen Generalstabs wurden dabei 4 Kriegsschiffe Russlands beschädigt. Unzählige Menschen haben in Deutschland und anderen Teilen Europas die Sonnenfinsternis verfolgt. Um kurz nach 19 Uhr schob sich der Mond nach und nach vor die Sonne, bis nur noch eine schmale Sichel zu sehen war. Im Norden waren ungefähr 85% der Sonne verdeckt, in Süddeutschland waren es bis zu 90%. Eine totale Sonnenfinsternis erleben Teile Islands, Grönlands und Nordspaniens sowie der Balearen. In Spanien löste dies vielerorts einen Besucheransturm aus. Hotels entlang der entsprechenden Zonen waren seit langem ausgebucht. Privatleute vermieteten Balkone und Dachterrassen mit freier Sicht. Das Wetter in Deutschland. Tagsüber sonnig und trocken bei bis zu 27 Grad in der Uckermark und 37 Grad am Oberrhein, an der Ostsee etwas kühler. Am Freitag heiter, später im Westen leichte Schauer oder Gewitter bei bis zu 39 Grad. Am Samstag wieder viel Sonne, von Westen her Schauer bis 38 Grad. Das waren die Nachrichten.
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4: Die A7 Fulda Richtung Kassel ist zwischen Bad Hersfeld West und Homberg-Efze nach einem Lkw-Brand noch bis ca. 6 Uhr gesperrt. Die Umleitung führt über die U35. Die A15 Breslau Richtung Dreieck Spreewald ist zwischen Cottbus Süd und Wetschau wegen eines brennenden Lkw gesperrt. Und die A62 Landstuhl Richtung Nonnweiler ist in Höhe Nofelden-Türkismühle wegen Bergungsarbeiten gesperrt.
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4: Tödliche Messerattacken, schwere Unfälle oder der folgenschwere Gebrauch der eigenen Schusswaffe. Polizeikräfte und Ersthelfende werden im Dienst regelmäßig mit Ausnahmesituationen konfrontiert. Wie verarbeitet man das Erlebte, wenn der Einsatz tiefe Spuren hinterlässt? Darüber hat mein SWR-Kollege Jens Wolters mit Professor Dr. Knut Latscher gesprochen. Er ist Psychotherapeut, Traumaexperte und Professor für Psychologie an der Hochschule der Polizei in Baden-Württemberg. Wer genau kommt, warum zu ihm?
5: Also in den allermeisten Fällen kommen Kollegen oder Kolleginnen zu mir, wenn sie irgendetwas Unangenehmes, Traumatisierendes möglicherweise erlebt haben. und werden dann, je nachdem, wo das Ganze passiert ist, eventuell auch über schon vorgeschaltete psychosoziale Berater bei mir angemeldet. Wir haben in der Polizei ein recht gutes System, dass jedes Präsidium auch freigestellte hauptamtliche psychosoziale Berater hat, dass, wenn etwas passiert, die auch dann informiert werden, sofort auch alarmiert werden und dann vor Ort gehen und da erste akute Krisenintervention betreiben. Und sollte es dann länger dauern, sollte es dann problematischer werden, dann kommen Beamte, Beamtinnen zu mir.
6: Das ist ja immer, so wie du es erklärst, rund um einen Ernstfall. Ich hatte halt schon gedacht, ich hatte mich hingesetzt und dachte, wann gehe ich eigentlich vielleicht so den Schritt und nehme psychologische Hilfe in Anspruch. Könnte ja auch schon sein, um als neue Polizistin, neuer Polizist mit dem Schichtdienst klarzukommen oder sowas, weil das mich komplett aus der Bahn wirft. Oder wenn es Mobbingfälle im Kollegenkreis gibt, sowas dann auch?
5: Solche Sachen kommen durchaus auch zu mir. Man muss vielleicht dazu sagen, an der Hochschule selbst, an der ich tätig bin ich auch in der psychosozialen Beratung tätig und da kommen dann eben Studierende zum Teil eben auch zu uns. Das wäre so die zweite Schiene praktisch, dass wir diese Beratungsstelle für Studierende haben, die dann entweder nach dem Praktikum, was sie hatten, von irgendwelchen Dingen berichten, die sie da erlebt haben, aber durchaus auch normale Konflikte, die man möglicherweise hat mit sich selbst. Ob das vielleicht der Schichtdienst tatsächlich ist oder möglicherweise irgendwelche anderen Fälle, Konfliktfälle auf der Dienststelle, wo ich sage, ist das das Richtige für mich? Kann ich das überhaupt? Ja, wo sie vielleicht noch, oder manche zum Teil noch am Überlegen sind, ist es die richtige Berufswahl oder die richtige Berufswahl für mich.
6: Du arbeitest darüber hinaus auch noch mit Soldatinnen und Soldaten. Sind die Gründe, warum die dann zu dir kommen, aufgrund ihrer Einsätze nochmal krasser?
5: Die sind zum Teil tatsächlich krasser, weil die ja über eine längere Zeit vielleicht in irgendeinem Land waren und dadurch sehr, sehr viele Erlebnisse hatte, selbst irgendwelche Einsätze hatten und Kameraden vielleicht auch verstorben sind, ja, in der Form und vielleicht danach wenig Möglichkeiten hatten, sich da zu entlassen. Also von daher sind die zum Teil ein bisschen krasser und liegen auch oftmals länger zurück. Wenn man überlegt, die Soldaten, die derzeit bei mir sind, das war in der ganzen Afghanistan-Geschichte, die liegen zum Teil 2010, 2011, 2014, je nachdem, was da alles so gewesen ist, liegen die länger zurück. Und in der Polizei versuchen wir relativ schnell, so Akutkrisenintervention durchzuführen. Denn je früher ich über etwas spreche, desto weniger wird sich das chronifizieren.
6: Was ich mich noch gefragt habe, sowohl bei der Bundeswehr als auch bei der Polizei, die Akzeptanz untereinander, dass man den Psychologen, den Psychotherapeuten in Anspruch nimmt, wie groß ist die eigentlich? Also man muss ja nicht damit hausieren gehen, aber dass das halt nun mal ein normaler Gang ist das so?
5: Das hat sich, muss man tatsächlich sagen, die letzten, ich würde sagen, 25 Jahre durchaus etwas verändert. Es ist immer noch ein bisschen schwierig. Also problematisch bei unseren Studierenden ist, man muss sagen, sie sind Beamte auf Widerruf. Das heißt, es wird nachher nochmal geschaut, sind sie geeignet und so weiter. Die immer fragen, bleibt dieses Gespräch vertraulich? Weil sie dann immer die Befürchtung hätten, wenn ich da jetzt irgendetwas angebe, bin ich dann überhaupt noch stabil? Kann ich dann überhaupt noch Polizist werden oder nicht? Bleibt es vertraulich? Also von daher hat sich's ein bisschen verändert. Bei denen, die nachher kommen, ist es halt meistens so, dass es schon das Kind in den Brunnen gefallen ist. Und dann ist es auch okay. Ja, aber sie möchten trotzdem nicht mit hausieren gehen.
6: Wie merke ich als Polizist eigentlich, dass mir ein Ereignis irgendwie dann doch mehr in den Klamotten hängt und zu schaffen macht? Sind das dann so Anzeichen wie, ich bin schneller reizbar, ich habe Schlafstörungen?
5: Also jetzt akut ist es tatsächlich so, dass ich vielleicht nicht besser schlafen kann oder davon träume, möglicherweise, dass ich vielleicht immer wieder so Bilder habe, mich daran erinnere, darüber nachdenke. Oftmals auch so Gedanken, habe ich alles richtig gemacht? Also das sind solche Punkte, die durchaus dann am Anfang da sein könnten, was aber durchaus normale Reaktionen sind.
6: Den Schritt dann zu machen und zu sagen, ich gehe zu dir, ich brauche psychologische Hilfe, das ist dann aber schon ein ziemlich großer.
5: Das ist dann tatsächlich zunächst der große Schritt und das sind ja dann wirklich Kollegen oder Kolleginnen, die länger mit dem einen oder anderen zu tun haben. Das heißt, wenn wir das die erste Zeit haben, ich hatte ja vorhin von den psychosozialen Beratern gesprochen, die machen diese akute Krisenintervention und dann ist es oftmals nach 3, 4, 5, 6 Tagen, je nachdem, ist es dann weitestgehend wieder gut. Und dann kann es aber sein, dass es vielleicht die ein oder andere Situation gibt, wo das nächste kommt, das nächste Ereignis kommt, dass ich es dann eben nicht mehr schaffe. Und dann versuchen die auch weiter zu vermitteln. Geh doch nochmal geh doch nochmal zum Knut und versuch dort mal mit ihm zu sprechen. Vielleicht hat er andere Ansätze noch.
6: Was ist die Basis für deine Arbeit? Vertrauen?
5: Vertrauen, Wertschätzung und Verständnis. Ich denke auch Verständnis für das, was jemand tut. Ja, also sprich, auch wenn wir das extreme Ereignis nehmen, einen Schusswaffengebrauch mit vielleicht möglicherweise letalem Ausgang. Das heißt, wir haben einen Kollegen, ich habe einen Kollegen, eine Kollegin vor mir sitzen, die geschossen hat, jemand erschossen hat. Ja, sie erstmal so zu nehmen, wie sie ist. Mhm. Weil keiner macht das gerne. Und ich glaube, das ist das Allerwichtigste, was man da auch sagen kann. Das ist die Ultima Ratio.
6: Polizei und auch bei der Bundeswehr spricht man ja immer relativ schnell von der Truppe und dem guten und engen Zusammenhalt. Können sich eigentlich Kolleginnen und Kollegen auch untereinander helfen? Oder würdest du sagen, das geht in den seltensten Fällen richtig gut?
5: Sie können sich schon untereinander helfen. Ich glaube, wenn wir ein gutes Klima auch auf der Schicht zum Beispiel haben oder in einem Kommissariat, dass man vielleicht das ein oder andere entlastende Gespräch führt, das ist ja schon mal das Wichtigste. Die Frage ist nur, schaffe ich es auch mal zu sagen, mir geht's nicht gut? Und da kann es durchaus sein, dass vielleicht der lebensältere Beamte, ich habe das sehr, sehr häufig von jungen Kollegen erlebt oder Kolleginnen, die dann sagten nach so einem Einsatz, wir fahren zurück, und dann sagt der lebensältere Beamte, sowas geht mir heute noch nach. Allein das kann schon hilfreich sein für die Jungen. Okay, nicht nur mir geht es nach, sondern auch dem Lebensälteren, der ja schon jahrelang dabei ist und es ist irgendwas Schlimmes passiert. Auch den scheint das zu belasten und dann können wir vielleicht über das ein oder andere sprechen. Wobei, wie gesagt, es oftmals sehr, sehr schwierig ist, auch sich zu öffnen. Man wird beurteilt, ist man emotional stabil, kann man das überhaupt leisten? Aber es hat sich die letzten Jahre irre, irre viel getan.
6: Wir sprechen dann ja bisher eigentlich so eher über diese psychologische Nachsorge. Ist Prävention viel schwieriger, jemanden sozusagen stark zu machen für die nächste Situation, die extrem sein könnte?
5: Nicht zwangsläufig schwieriger. Auch hier, glaube ich, ist die Schwierigkeit prinzipiell, wenn wir auch an der Hochschule gewisse Dinge versuchen, den Studierenden mit auf den Weg zu geben, was hilfreich sein könnte, kennen wir alle, wenn es darum geht, präventiv irgendwas zu machen, noch ist ja nichts passiert. Warum soll ich mich da, oder warum soll ich das üben? Ja. In Anführungszeichen. Da geht es eben durchaus darum, auch für sich wieder so die Ruhe zu finden, für sich die Mitte zu finden, vielleicht mit Stress, mit Belastungen umzugehen, Stressbewältigungstraining zu machen. Und da tun sich am Anfang schon auch Studierende schwer.
6: Weil die Offenheit dann dafür nicht unbedingt da ist.
5: Ich weiß nicht, ob es die Offenheit ist. Ich denke, wenn wir zurückgehen, die 30 Jahre, wo wir noch etwas jünger waren, in Anführungszeichen, was hat dich mit 20 gestresst? Mhm. Ja, und ich habe vielleicht noch nicht den Blick dafür. Ja, und ich versuche es dann immer in der Form zu machen, dass ich sage, passt auf, ihr seid ja auch im Einsatztraining, ihr lernt gewisse Techniken, ihr lernt mit der Waffe umzugehen, ihr wollt das trainieren, aber keiner von euch will schießen, später im Einsatz. Dann frage ich immer, warum wollt ihr das trainieren? Ja, dass wir es können. Ich sage, und genauso ist es mit dem Thema Stressbewältigung. Ihr solltet es jetzt trainieren, dass, wenn ihr es braucht, dass ihr es dann eben auch einsetzen könnt.
6: Was für mich extrem ist, muss es für dich nicht sein. So eine grundsätzliche psychische Belastbarkeit, ist das die Voraussetzung für den Dienst?
5: Also ich würde schon sagen, dass es ganz gut ist, wenn jemand weitestgehend, sage ich jetzt mal, emotional stabil ist, ja, und auch mit Belastungen umgehen kann. Ich glaube, das sind auch durchaus dann Personen, die sich für diesen Beruf auch zum größten Teil entscheiden, die da so ein bisschen etwas auch mitbringen und sagen, ich möchte anderen helfen und kann auch vielleicht mit der einen oder anderen Situation umgehen. Was aber nicht heißt, dass, wie du es ja eben sagtest, mit dieser Individualität, dass das jeder dann schafft.
6: Wenn wir von Extremsituationen sprechen, was ist dann genau gemeint? Sind es dann schwere Unfälle, Leichenfunde, Großlagen wie eine Geiselnahme oder der Amoklauf?
5: Also das sind sicherlich so diese extremsten. Wenn wir so schwerste Verkehrsunfälle nehmen, wo eben auch Menschen versterben, je nachdem wie stark der Unfall eben auch ist, Massenkarambolage vielleicht auf der Autobahn oder sonst irgendetwas, weil ich da sehr, sehr viel zu tun haben werde. Was auch sehr, sehr belastend ist, sind alles Dinge, wo Kinder möglicherweise mit betroffen sind in irgendeiner Art und Weise und Form. Das sind belastende Dinge. Natürlich diese Einsätze wie Amoklauf und so weiter, also wo auch Tod, Sterben, da dieses Leid eben auch mit vorhanden sind, sind so extreme Dinge. Aber was man nicht unterschätzen darf, was auch sehr, sehr viele belastet ist tatsächlich, wenn wir so einen schweren Verkehrsunfall haben und ich nachher in die Familie gehe und zum Beispiel die Todesnachricht überbringen muss. Mhm. Das kann auch durchaus schwierig werden.
6: Du hast es Kinder gerade schon angesprochen, dass das natürlich dann auch immer nochmal ein besonderes Thema ist, wenn es Einsätze sind im Kampf gegen Kinderpornografie, dann zieht sich das ja über einen gewissen Zeitraum. Dann ist es eben nicht dieses eine Ereignis wie ein Unfall. Das macht es besonders schwer für die Beamtinnen und Beamten und auch für dich?
5: Ja, ich denke, das ist eine der Deliktsbereiche, wo wirklich sehr, sehr wichtig ist, eben auch auf die Mitarbeiter zu achten. Ja, und um zu schauen, weil die haben den Auftrag letztendlich, wenn sie kinderpornografisches Material gefunden haben, das muss gesichtet werden, das muss genau geschaut werden. Und da sehen die natürlich x Bilder, Filmchen und so weiter und so fort. Und das verändert. Das verändert mit der Zeit meine Persönlichkeit, mein Umgang mit bestimmten Situationen. Mhm. Dass ich möglicherweise draußen auch auf der Straße langlaufe und sehe einen Vater, ich sage jetzt bewusst mal, wenn es die Männer betrifft, einen Vater mit dem Kind auf dem Arm, wo hat er die Hand, hat er den Popo oder und so weiter. Was vielleicht für uns völlig normal ist, aber ich achte plötzlich auf ganz, ganz andere Dinge und es ist dann durchaus sehr, sehr belastend.
6: Sprechen wir dann da schon auch von einem Feld, wo es relativ schnell eine posttraumatische Belastungsstörung geben kann?
5: Man muss tatsächlich dazu sagen, es hat sich Gott sei Dank geändert. Vor Jahren war dieser Deliktsbereich noch gar nicht drin. Mit diesen neuen Diagnosekriterien gibt es zwischenzeitlich auch die Form der Traumatisierung, dass wenn ich beruflich mit Dingen zu tun habe, dass ich dadurch auch traumatisiert sein kann. Also wenn ich beruflich solche Filme anschaue oder Dinge habe, praktisch auch wenn schon ein Ereignis passiert ist, ja, dass das mich genauso traumatisieren kann. Und dadurch sind die jetzt plötzlich da auch mit in dieser Situation drin. Vor 10, 20 Jahren war das noch nicht so dieses Thema. Und da waren die da gar nicht mit drin. Da hätte ich gesagt, okay, die haben jetzt ein Problem, aber ich kann jetzt nicht von PTBS sprechen, von posttraumatischer Belastungsstörung, sondern muss ich eine andere Form der Diagnose finden, obwohl sie sehr, sehr stark belastet sind.
6: Wie erfolgreich ist eigentlich eine Therapie einer langjährigen posttraumatischen Belastungsstörung?
5: Ich denke, dass es zwischenzeitlich sehr, sehr gute Therapiemöglichkeiten gibt. Und für meine Begriffe ist eine Therapie dann erfolgreich, wenn ich vielleicht an diese Situationen denke, kann relativ normal darüber sprechen und es beeinträchtigt mich nicht mehr in meinem Alltag. Also ich glaube, das ist so die Hauptzielsetzung bei der ganzen Geschichte.
6: Im vergangenen Jahr hat es mehr tödliche Schüsse von Seiten der Polizei in Baden-Württemberg gegeben als die Jahre zuvor. 7 Menschen wurden 2025 durch die Polizei bei Einsätzen erschossen. Wie schaust du auf solche Zahlen?
5: Schön wäre es natürlich, wenn wir die komplett reduzieren könnten. Ja, aber die Kollegen, die letztendlich in solche Situationen kommen, also was ich versichern kann, zumindest auch für die Zuhörerschaft, die möchten das nicht. Sie versuchen natürlich, so gut es geht, Einsätze auch deeskalierend zu lösen. Aber in dem einen oder anderen Fall scheint es nicht zu gehen, werden sie selbst angegriffen, möglicherweise mit Messer oder auch mit Schusswaffe bedroht und so weiter. Und dann ist es letztendlich die Ultima Ratio, dass ich dann möglicherweise von der Schusswaffe Gebrauch machen muss.
6: Das ist ja die Frage, ob es dann die Schusswaffe sein muss, weil hinter jedem Todesopfer steckt ja natürlich eine Geschichte. Ich habe mir einen Fall rausgepickt, ein 44-jähriger Mann wurde zum Todesopfer. Er hatte laut Polizei Schüsse aus seiner Wohnung heraus abgegeben. Später wurde eine Schreckschusswaffe bei ihm gefunden. Mhm. Der Bundesvorsitzende der Gewerkschaft der Polizei, Jochen Kupelke, der sagt, wo mehr und schneller Taser durch die Polizei verfügbar sind, reduziert ist den Einsatz der Dienstwaffe, also Taser, diese Elektroimpulsgeräte. Gehst du bei dieser Theorie mit?
5: Nein.
6: Warum nicht?
5: Also ich hätte im Moment eher praktisch das Problem mit diesem Taser. Also zum einen muss es sehr, sehr, sehr gut ausgebildet sein. Zum anderen haben ja die Kollegen draußen auf der Straße sehr, sehr viel Einsatzmittel. Wenn jetzt das nächste noch mit dazu kommt, was soll ich nehmen, was soll ich nicht nehmen? Mhm. Wir haben eine Kamera, wir haben das. Also es ist wahnsinnig viel an, was die denken müssen. Und möglicherweise hätte man den ein oder anderen Fall dadurch minimieren können. Aber andererseits wäre die Frage, würden wir nicht vielleicht andere Fälle, die wir kommunikativ lösen, gar nicht erst versuchen, kommunikativ zu lösen, weil wir dann sagen, mach schnell, nimm den Taser, dann haben wir es erledigt. Mhm. Ja, und die Zielsetzung wäre, der Königsweg ist nun mal der Konfliktbewältigung, die Kommunikation. Versuch es zu deeskalieren, versuch vielleicht auch jemanden so weit zu bringen, dass er von seinem Vorhaben ablässt. Und nur dann, wenn es nicht geht, dann kann man das machen. Und Taser, ich sehe es ein bisschen kritisch. Aber das ist meine persönliche Meinung, da muss jeder selbst drüber denken.
6: Danach hatte ich dich gefragt. Was macht der Schusswaffengebrauch mit der Psyche einer Polizistin, eines Polizisten?
5: Also zunächst ist es so, dass direkt im Anschluss daran natürlich das ganz überwältigend ist. Also in der Situation selbst sind die so unter Hochspannung, dass die erstmal vielleicht auch gar nicht so wirklich realisieren, was da passiert ist. Das kommt dann erst oftmals danach. Und dann kommen natürlich die nächsten Stunden erstmal ganz, ganz viele Denkweisen. Was ist da passiert? Was hätte ich anders machen können? Hätte ich da anders reagieren müssen? Und ein ganz, ganz großes Problem ist natürlich, dass ermittelt wird, was völlig okay ist, dass ermittelt wird, aber die Kollegen natürlich dann erstmal auch so eine Art, was auch normal ist, einen Beschuldigtenstatus haben, weil sie haben ja eine Person möglicherweise tödlich auch verletzt, tödlich getroffen. Und sehr viele Kollegen mir gegenüber in der Nachbetreuung so mitteilen, ich bin doch nicht schuld. Also hat es oftmals mit dem beschuldigt, ich werde beschuldigt, etwas Unrechtes getan zu haben. Wo die dann sagen, ich habe doch eigentlich nur das gemacht, um mich auch selbst zu retten.
6: Und was machst du denn dann? Also wenn es tatsächlich dann ja um dieses Fehler eingestehen möglicherweise, aber diese Schuldfrage geht, wie gehst du dann vor?
5: Also zum einen haben wir natürlich bei der Schuldfrage zwei Sachen. Wir haben einmal natürlich die juristische Schuldfrage, die ist dann vielleicht möglicherweise in 3-4 Monaten geklärt, in irgendeiner Art, egal in welche Richtung. Ja, aber es gibt natürlich auch die, ich nenne sie mal moralische Schuld. Ich habe ja nichtsdestotrotz jemanden möglicherweise tödlich verletzt. Und da ist es ein bisschen abhängig davon, wie ist die Familienstruktur dahinter. Da habe ich sehr, sehr viele Kollegen, Kolleginnen auch, die dann darüber nachdenken, wow, jetzt ist da vielleicht eine Frau, ein Mann mit Kindern und so weiter. Und die sind jetzt alleine, also eher in dieser Richtung. Und dann bearbeiten wir diese moralische Schuld. Hätte es eine andere Möglichkeit für dich gegeben? Wenn ja, hättest du sie ja gewählt. Ja, weil wenn du selbst beschossen wirst, dann ziehst du die Schusswaffe, um dich selbst auch zu schützen. Ja, also da geht's eher so in diese Richtung der Arbeit.
6: Verbale, körperliche Gewalt gegen Einsatzkräfte, hat das in deinen Arbeitsjahren zugenommen?
5: Also ich denke, ich bekomme sehr, sehr häufig von Studierenden, egal in welchem Alter die sind, auch ich habe ja auch Lebensältere, die schon lange bei der Polizei sind, die dann den Aufstieg eben im Studium machen, schon die Rückmeldung, dass sich da etwas verändert hat. Prinzipiell so der Respekt ein bisschen zurückgegangen ist. Wobei ich das aber dann gerne auch wieder zurückspiegle und dann diese Kollegen auch zum Teil eben befrage, die das immer so auch schildern, wie respektvoll sie bestimmten Personengruppen auch gegenübertreten. Dass man das also auch von der anderen Seite her mal sich betrachten kann. Einfach um zumindest zum Nachdenken anzuregen. Egal wie es aussieht, wir haben ja immer die individuelle Sichtweise. Also ich habe ja auch meine Sichtweise, was ist richtig, was ist falsch und so weiter und so fort. Aber ich glaube, wichtig im Studium ist natürlich auch den Studierenden so ein bisschen mit auf den Weg zu gehen. Schau mal über den Tellerrand hinweg. Wo ist dein Respekt gegenüber der Person oder der Person? Wie gehst du damit um und so weiter und so fort? Und einfach da mal drüber nachzudenken, das glaube ich ist wichtig. Aber es hat sich etwas verändert. Also Gewalt gegenüber Einsatzkräften per se, ob das Polizei, Rettungsdienste, THW, egal was auch immer, hat zugenommen.
6: Was macht dieser alltägliche Mangel an Respekt auf Dauer mit der Psyche einer Polizistin, eines Polizisten?
5: Ja, würden wir mal davon ausgehen, dass vielleicht die ein oder andere Person wirklich mit diesem, ich nenne es mal, hehren Ziel, an seinen Job rangegangen ist. Ich will da auch was Gutes tun. Das ist natürlich irgendwann frustrierend. Ja, und wo Frust ist, ist Ärger da. Wo Ärger da ist, eine Anspannung da, wo man dann vielleicht auch mal als Polizeibeamter möglicherweise überzieht. Mag vielleicht die Polizei jetzt nicht unbedingt hier hören, aber das kann durchaus auch passieren. Andererseits, ja, da würde ich sagen, macht echt einen guten Job. Und dass es vielleicht den ein oder anderen gibt, der dann überzieht. Das heißt nicht, dass die ganze Polizei schlecht ist.
6: Wie kannst du denn bei der Aufarbeitung von Einsatzfehlern dahingehend dann helfen, wenn es dann da halt irgendwas gegeben hat?
5: Schwierig. Also zum einen, glaube ich, ist es ganz, ganz wichtig, dass man sich selbst auch diese Fehler erstmal eingesteht. Da hat sich natürlich die letzten Jahre auch etwas geändert. In meiner Zeit bei der Bayerischen Polizei, das liegt schon über 20 Jahre zurück, war ich in sehr, sehr vielen Einsätzen gewesen. Und wenn man das am nächsten Tag in den Medien gelesen hat, hat man sich das ein oder andere Mal gefragt, war ich da überhaupt dabei?
6: Weil der Fall ein anderer war?
5: Weil er schöner dargestellt worden ist, als er tatsächlich war. Also das war durchaus so ein Punkt. Zwischenzeitlich ist ein bisschen anders. Aber ich glaube, was wir schon lernen können, ist, wenn wir auf der einen Seite sagen, unsere Gesellschaft macht Fehler, dass wir eben auch sagen müssen, auch wir in der Polizei machen Fehler und wir müssen auch dazu stehen. Und sind letztendlich alle auch nur Menschen, die mit irgendwelchen Belastungen aus dem Alltag auch in den Beruf gehen und in ihren Alltag reingehen.
6: Werden junge Anwärterinnen und Anwärter heute gut genug auf diese ja auch seelischen Herausforderungen und die Härte vorbereitet?
5: Ich denke schon. Ich denke schon, dass wir versuchen, an der Hochschule das Bestmöglichste auch unseren Studierenden mitzugeben. Letztlich ist es ein Studium. Und die Frage, wo auch in der Hochschule so ein bisschen zweigeteilt ist, wie viel Praxis geben wir mit, obwohl wir in der Hochschule für angewandte Wissenschaften sind, wo es ja auch wichtig ist, Praxisanteile mitzugeben. Wie viel Theorie geben wir mit? Was wird geübt, was wird weniger geübt und so weiter? Und ich denke schon, dass sie ein ganz gutes Rüstzeug haben. Ich glaube, die Schwierigkeit, und das wird wahrscheinlich jeder für sich so sehen, der selbst mal studiert hat, dass man im Studium selber vielleicht noch nicht genau weiß, was ist eigentlich nachher wichtig. Was brauche ich tatsächlich in meinem Alltag? Ja, und was ja sehr, sehr häufig so die Problematik ist, wenn wir sagen, die Schusswaffengebräuche gegenüber psychisch Kranken, die sind tatsächlich erhöht, wissen die nicht, wie man mit psychisch Kranken umgeht. Das ist schon Thema, auch bei uns im Studium. Also wir versuchen, den angehenden Polizeibeamten mitzuteilen, wie sie am geschicktesten mit diesem Personenkreis auch kommunizieren, dass es nicht zu einer Eskalation kommt. Das Interessante ist, wenn man Untersuchungen macht, und die habe ich dann tatsächlich auch mal machen dürfen, dass sehr, sehr viele sagen, gerade im Umgang mit psychisch Kranken sind sie nicht gut genug ausgebildet. Da würden sie sich mehr wünschen. Wenn ich 2-3 Jahre später auf die Dienststelle gehe und mit ihnen einen Tag mit diesem Thema mache, finden sie es klasse. Inhaltlich ist es aber genau das, was ich auch im Studium mache. Aber da ist natürlich so viel an Material, was sie lernen müssen, Gesetzestexte und so weiter, wann darf ich nicht, dass man oftmals gar nicht weiß, was von dem, was ich jetzt alles hier lerne, ist denn nachher auch wichtig für mich.
6: Was ist denn mit Empathie? Lernt man die im Dienst dann eher, dass man sie behält, oder sollte man die wegschieben? Ist die vielleicht nicht immer hilfreich?
5: Oh, für mich wäre es ganz, ganz wichtig, dass diese Empathie auch weiterhin bleibt. Ja, was aber nicht bedeutet, dass wenn etwas eskaliert, dass ich dann nicht mehr empathisch bin, ja, oder so irgendwas, oder dass ich das verlernen sollte, sondern ich glaube, ganz, ganz wichtig, und da geht es ja auch um dieses Thema, was wir von Respekt hatten. Ich glaube, wichtig ist, durchaus die ein oder anderen Möglichkeiten aufzuzeigen, so im Sinne von kommunikativ, bitte verlasse die Straße. Ein zweites Mal, bitte

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Mehr Macht für die deutschen Geheimdienste. Ist das gut? Was lehrt uns die Geschichte? Die Frage bei uns in der kommenden Viertelstunde nach den nächsten Nachrichten um 16:00.

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1: Um 4 Uhr mit Ronald Lessig. Mit zahlreichen Veranstaltungen wird heute an den Baubeginn der Berliner Mauer vor 65 Jahren erinnert. Zum zentralen Gedenken an der Bernauer Straße werden unter anderem Bundestagspräsidentin Klöckner und Berlins regierender Bürgermeister Wegner erwartet. Aus der Nachrichtenredaktion Astrid Rolle.
2: In der Kapelle der Versöhnung werden Biografien von Todesopfern verlesen. Zudem ist eine Kranzniederlegung geplant. Auch am Brandenburger Tor wird an die Teilung erinnert. Dort steht eine 30 Meter lange, mauerähnliche Kunstinstallation. Je nach Blickwinkel können Betrachter aber durch sie hindurchschauen. Am 13. August 1961 hatte die DDR-Führung mit dem Bau der Berliner Mauer begonnen. Mindestens 140 Menschen wurden an ihr getötet oder kamen im Zusammenhang mit dem DDR-Grenzregime ums Leben. Im November 1989 fiel die Mauer.
1: Wegen des Niedrigwassers in den Flüssen hat der Bundesverband der deutschen Binnenschifffahrt von der Bundesregierung schnellere Maßnahmen gefordert. Geschäftsführer Schwanen sagte der Rheinischen Post, niedrigwasseroptimierte Schiffe müssten über das Jahresende hinaus gefördert, der Ausbau der Fahrrinnen im Rhein beschleunigt und das Wasser stärker gestaut werden. Weder die Bahn noch Lkw-Speditionsunternehmen könnten ausreichend Kapazitäten zur Verfügung stellen, um die Güter von den Schiffen ohne Einschränkungen zu transportieren. Auf der italienischen Insel Sizilien bleibt der Flugverkehr wegen des Vulkan Etna noch länger eingeschränkt. Laut dem Betreiber ist der Airport Catania nun mindestens bis Freitag früh um 2 Uhr dicht. Ob es danach wieder Betrieb gibt, ist unklar. Seit mehreren Tagen sind keine Starts und Landungen möglich, weil der Etna Vulkanasche ausstößt. Millionen Menschen haben am Abend in Deutschland und anderen Teilen Europas die Sonnenfinsternis verfolgt. In Island hat der Mond die Sonne für 2 Minuten sogar vollständig verdeckt. Das sorgte bei Einheimischen und Touristen für Begeisterung, berichtet unser Korrespondent Arne Bartram.
3: Viele Isländer haben die Finsternis gemeinsam mit Nachbarn oder auf großen Partys gefeiert. Es gab sogar Festivals mit mehreren tausend Besuchern. Und viele Touristen sind extra aus allen möglichen Ländern angereist. Die Hotelpreise waren wirklich der Wahnsinn. Es gab auch überall Souvenirs zu kaufen, Sonnenfinsternis-T-Shirts, Schokolade, sogar ein extra Bier wurde gebraut. Also wirklich ein Riesenhype, denn die letzte totale Sonnenfinsternis, die in der Hauptstadt von Island zu sehen war, die ist fast 600 Jahre her.
1: Das waren die Nachrichten. Das Wetter in Deutschland. Tagsüber sonnig und trocken bei bis zu 27 Grad in der Uckermark und bis zu 37 Grad am Oberrhein, an der Ostsee etwas kühler. Am Freitag heiter, später im Westen leichte Schauer bis 39 Grad. Die Zeit, es ist 4 Uhr.

0: 13:03 Uhr.
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2: Die A7 Fulda Richtung Kassel ist zwischen Bad Hersfeld West und Homberg-Efze nach einem Lkw-Brand bis ca. 6 Uhr gesperrt. Die Umleitung führt über die U35. Die A15 Breslau Richtung Dreieck Spreewald ist zwischen Cottbus Süd und Wetschau wegen eines brennenden Lkw gesperrt. Und die A62 Landstuhl Richtung Nonnweiler ist in Höhe Nohfelden-Türkismühle wegen Bergungsarbeiten gesperrt.
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2: Die kommt vom Norddeutschen Rundfunk in Hamburg. Am Mikrofon begrüßt sie Sven Hasenklever. Vor dem Hintergrund der wachsenden Bedrohungslage sollen die deutschen Geheimdienste mehr Befugnisse bekommen. Darauf hat sich die Bundesregierung verständigt. Der Bundesnachrichtendienst und das Bundesamt für Verfassungsschutz sollen zum Beispiel deutlich mehr Daten sammeln und speichern dürfen. Das wirft Fragen auf, zum Beispiel, wie dann sichergestellt wird, dass nur mutmaßliche Täter ins Visier geraten und keine unbescholtenen Bürger. Birte Sönnigsen berichtet aus Berlin.
3: Deutschland ist längst Ziel von hybriden Angriffen. Davor warnen die Sicherheitsbehörden seit Jahren. Und auch Bundesinnenminister Alexander Dobrindt wird nicht müde, von einer ernsthaften Bedrohungslage zu sprechen.
4: Wir sind tägliches Ziel hybrider Kriegsführung. Wir sind tägliches Ziel von Spionage, von Sabotage, von Cyberangriffen, von versteckten Aktionen fremder Mächte.
3: Das hat zuletzt der Drohnenangriff am Leipziger Flughafen noch einmal deutlich gemacht. Kanzleramtschefin Nina Wagen sagt, bislang hat sich Deutschland in vielen sicherheitsrelevanten Dingen zu sehr auf befreundete Geheimdienste verlassen.
5: Wir sind einfach zu sehr davon abhängig, dass uns die Nachrichtendienste anderer Länder unterstützen. Und diese Hilfe ist in zu vielen Bereichen eine Einbahnstraße.
3: Die Bundesregierung will das ändern. Der entsprechende Gesetzentwurf ist mehr als 700 Seiten lang und umfasst weitreichende Änderungen. Für Innenminister Dobrindt ist das Gesetz die Antwort auf die aktuelle Bedrohungslage.
4: Wir starten eine neue Zeitrechnung für die Nachrichtendienste. Wir entwickeln unsere Nachrichtendienste hin zu echten Geheimdiensten.
3: Bisher waren Gegenoperationen deutscher Geheimdienste tabu. Das soll sich ändern. Verfassungsschutz und Bundesnachrichtendienst sollen nicht mehr nur Informationen sammeln und auswerten dürfen, sondern in bestimmten Fällen auch selbst aktiv werden. Etwa beim Verdacht, dass ein Bombenanschlag vorbereitet wird. Bislang war das im Inland nur ein Fall für die Polizei. In Zukunft sollen die Geheimdienste jedoch selbst die Möglichkeit bekommen,
4: diese Explosionsstoffe rechtzeitig zu entschärfen, auszutauschen, auch zu manipulieren.
3: Auch im Digitalen soll es mehr Möglichkeiten für die Dienste geben. Sie sollen Cyberangriffe nicht nur abwehren, sondern auch Daten verändern, manipulieren oder löschen dürfen und die Computersysteme der Angreifer lahmlegen. Unter bestimmten Voraussetzungen sollen auch Online-Durchsuchungen möglich werden. Dabei verschaffen sich die Nachrichtendienste heimlich Zugang zu Handys, Computern oder anderen Geräten ihrer Zielpersonen, um dort Chats mitzulesen und Daten zu durchleuchten. Dabei gilt, je umfassender der Zugriff ist, desto höher sollen die Voraussetzungen und desto stärker die Kontrolle sein. Ulrich Toden von den Linken glaubt jedoch nicht daran.
6: Was ja komplett fehlt, ist die Kontrolle, sowohl die parlamentarische Kontrolle als auch etwa die Kontrolle durch den Datenschutzbeauftragten, der bei den Nachrichtendiensten künftig ja außen vor sein soll.
3: Die Grünen unterstützen die Reform grundsätzlich. Konstantin von Notz befürchtet aber, dass durch die Reform ein Grundprinzip aufgeweicht wird, die Trennung von Geheimdienst und Polizei.
7: Dobrindt versucht jetzt mit dieser Reform diese Trennung zu verwischen. Zukünftig sollen auch Agenten eben gegen Bürgerinnen und Bürger wirken können, ohne dass das, wie bei der Polizei, transparent und rechtsstaatlich überprüfbar erfolgt.
3: Nach den Erfahrungen während des Nationalsozialismus und in der DDR sollte verhindert werden, dass wieder eine Geheimpolizei mit umfassenden Befugnissen entsteht, die gegen Bürger eingesetzt werden könnte. Für den Innenminister ist das eine unbegründete Sorge.
4: Was haben denn jetzt unbescholtene Bürger zu befürchten? Die Antwort ist gar nichts. Wir reden hier über Terrorismus. Wir reden hier über Staatsterror, fremde Mächte.
3: Das Gesetz soll Anfang nächsten Jahres in Kraft treten. Vorher muss das Gesetz aber noch durch Bundestag und Bundesrat.
2: Die Regierung will den Nachrichtendiensten also mehr Befugnisse und mehr Zugriffsrechte einräumen. 700 Seiten Entwurf, die schon öffentlich sind, und auch Marc Henrichmann kennt sich schon. Er ist Abgeordneter der CDU im Bundestag, Vorsitzender des Parlamentarischen Kontrollgremiums, das über die drei Nachrichtendienste wacht, also auch den militärischen Abschirmdienst. Mein NDR-Kollege Uwe Schulz hat ihn gefragt, ob speziell der Drohnenvorfall am Leipziger Flughafen noch was geändert hat an den Inhalten des Entwurfs.
0: Die Vorfälle in Leipzig haben nochmal einen dicken Strich unter die Dringlichkeit und Notwendigkeit gemacht, jetzt schnellstens aktiv zu werden, vor die Welle zu kommen. Die Reform ist ja nicht neu. Wir wissen, dass sie kommt. Wir wissen, dass der Kabinettsentwurf jetzt verabschiedet wird. Und der Handlungsauftrag für uns Parlamentarier ist klar, so schnell wie möglich jetzt auch unsere Dienste auf die Höhe der Zeit bringen.
8: Wenn das Gesetz so durchgeht, wird es ein Paradigmenwechsel. Der Bundesnachrichtendienst hat bislang nicht auf deutschem Staatsgebiet gearbeitet. Das würde sich ändern. Warum?
0: Naja, in Teilen ändern. Es soll halt Hand in Hand gearbeitet werden. Die Nachrichtenbeschaffung bleibt weiter die Kernaufgabe der Nachrichtendienste. Allerdings, und das ist bislang nicht möglich, wenn die Dienste eine akute, unmittelbar drohende Gefahr sehen, einen unmittelbar bevorstehenden Angriff, dann sage ich, dann sagen viele andere auch, dann müssen die Dienste diese Gefahr auch abwenden können. Und das ist vielleicht auch die Lehre von Leipzig. In dem Moment, wo man feststellt, dass da jemand mit Drohnen, mit Sprengstoff auf deutschem Gebiet hantiert, vielleicht sogar Anschläge plant, dann muss derjenige, der als Erster die Nase dran hat, der muss dann auch diese Gefahr ausschalten können. Alles andere ist weder zweckmäßig noch irgendwie darstellbar, wenn dann erst lange Übergabeketten stattfinden. Die preußische Pickelhaube, die ist von gestern und die hält auch den Bedrohungen nicht mehr stand.
8: Da wir schon über gestern reden, viele gerade in Deutschland werden sehr sensibel reagieren, auch aus DDR-Erfahrung zum Beispiel, wenn sie hören, vorgesehen wäre als Option auch, heimlich Post öffnen zu dürfen für den Bundesnachrichtendienst. Hacking, Wohnraumüberwachung, das sind doch lauter Tabus, wo gerade in Deutschland die Sensibilität sehr ausgeprägt ist.
0: Na, ich bin Nachrichtendienstkontrolleur und das Letzte, was ich will, ist ein übergriffiger Nachrichtendienst. Und genau deswegen wird es die auch in Zukunft nicht geben. Ich denke, wir haben eine vorbildliche, wenn nicht sogar weltweit die beste Kontrolle der Nachrichtendienste parlamentarisch. Das ist unter anderem der Job von mir und meinen Kollegen. Aber eben auch rechtlich und tatsächlich über den unabhängigen Kontrollrat, den wir noch ausweiten und stärken, professionalisieren wollen. Das heißt, kein Dienst entscheidet alleine, was er tut, sondern je nach Bedrohungsniveau gibt es da Eingriffsstufen und die eben auch nur mit entsprechender Vorabprüfung und Genehmigung auch dieses besagten Kontrollrates. Der besteht wirklich aus richterlicher Kompetenz, die das jetzt gute 5 Jahre schon machen. Und die kontrollieren können jederzeit, die beanstanden können, die zukünftig sogar anweisen können. Also der schrankenlose Geheimdienst aus dunkler Geschichte, den werden wir auch in Deutschland nie wiedersehen. Wir wollen Gefahren abwehren und die Bevölkerung schützen.
8: Ich lese in juristischen Fachforen, dass jetzt schon an diesem Gesetzentwurf abzulesen ist, er wird den Weg öffnen für viele zu einer Verfassungsbeschwerde.
0: Na, das kennen wir aus vielen Sicherheitsgesetzgebungen, dass am Ende natürlich auch einzelne Regeln überprüft werden. Und das ist auch gut und richtig, dass es diese Möglichkeiten gibt. Wir und auch ich, wir haben uns sehr intensiv und sehr lange auch beschäftigt. Wir haben uns sehr präzise auch mit Anwendungsfällen beschäftigt. Und ich glaube, dass das, was da jetzt im Parlament vorgelegt wird, ein wirklich guter Aufschlag ist, der auch gewichtet zwischen Kompetenzen der Dienste, aber auch rechtsstaatlicher Kontrolle auf der anderen Seite. Und das ist, glaube ich, vorbildlich. Und eins muss man auch sagen, wir operieren eben auch nicht alleine auf der Welt. Unsere Partner in Europa fordern nahezu, dass auch wir auf ein gemeinsames Niveau kommen. Und umgekehrt ist das nachrichtendienstliche Geschäft eines. Wenn der eigene Dienst nicht leistungsfähig ist, machen andere eben einen Bogen und teilen keine Informationen mehr. Und den Vorwurf, dass wir allzu oft angewiesen sind auf die Informationen fremder Dienste, der steht nur auch im Raum. Deswegen wollen wir auch hier gemeinsam mit unseren europäischen Partnern auf die Höhe der Zeit. Und ich glaube, das ist ein guter Weg.
2: Marc Henrichmann von der CDU, Vorsitzender des Parlamentarischen Kontrollgremiums, das die drei Nachrichtendienste überwacht. Scharfe Kritik an der Reform kommt von der Linkspartei. Ihr Bundesgeschäftsführer Jannis Ehling sagt, die Ausweitung der Geheimdienstbefugnisse lässt jedes vernünftige Maß vermissen. Und die Bundestagsabgeordnete Clara Bünger, selber Juristin, sieht sogar die Gefahr einer neuen Geheimpolizei in Deutschland.
9: Da muss man ganz klar sagen, dass Dobrindt den Verfassungsschutz zu einer Geheimpolizei umbaut und schafft damit eben halt auch die Kontrolle über ihn ab. Das ist ein ganz klarer Angriff auf Grundrechte und in Teilen eben auch offen verfassungswidrig.
2: Die Bundestagsabgeordnete der Linkspartei Clara Bünger.
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2: Ob die Reform ein zu viel oder ein zu wenig ist, dazu jetzt ein Kommentar von Evi Seibert.
10: Der Staat hat die Aufgabe, mich zu schützen. Das haben heute sowohl der Innenminister als auch die Kanzleramtsministerin unentwegt betont, als Hauptgrund für die Reform. Das unterstütze ich. Auch ich möchte nicht, wenn ich in Leipzig in den Urlaubsflieger steige, von einer feindlichen Drohne mit Sprengstoff bedroht werden. Und ich will auch nicht, dass die russische Regierung massenhaft Desinformationen in Deutschland verbreitet und unsere Demokratie destabilisiert, weil die Leute auf diese Lügenerzählungen reinfallen. Erst recht nicht vor wichtigen Landtagswahlen. Darum finde ich es richtig, wenn die deutschen Geheimdienste in die Lage versetzt werden, mit moderner Technik auf solche modernen Angriffe zu antworten. Wenn wir mit Cyberattacken angegriffen werden, können wir uns nicht mit Briefpost wehren. Und dass wir nicht ewig davon abhängig sein können, dass uns die amerikanischen Geheimdienste schon rechtzeitig warnen, weil sie die Infos haben und wir nicht, das ist auch kein Zustand. Erst recht nicht, wenn diese Partnerschaft bröckelt, weil so jemand wie Donald Trump an der Macht ist. Und genau da beginnen die Bauchschmerzen, die ich mit dieser Reform ebenfalls habe. Denn die Geheimdienste dürfen nach dieser Reform mehr. Sie dürfen leichter in meine Wohnung, um Überwachungstechnik zu installieren. Sie bekommen Zugriff auf meine Mails und Chats und sie dürfen diese manipulieren, wenn sie der Meinung sind, dass ich eine Gefahr bin. Für jemanden wie Donald Trump zum Beispiel sind mittlerweile viele Bürger eine Gefahr, vor allem die, die anderer Meinung sind als er. Was, wenn die Umfragen in Deutschland zu Wahlergebnissen werden? Was, wenn all diese Befugnisse in den Machtbereich einer demokratiefeindlichen Partei gelangen? Innenminister Dobrindt versuchte heute zu beschwichtigen. Unbescholtene Bürger haben nichts zu befürchten. Dieses Argument verwenden auch Diktatoren. Nur verstehen sie unter unbescholtenen Bürgern etwas ganz anderes und alle anderen müssen Angst vor ihrem Geheimdienst haben. Wir Deutsche kennen dieses Szenario aus unserer Geschichte. Deswegen wurden die Nachrichtendienste und die Polizei getrennt. Die einen dürfen ermitteln, die anderen eingreifen. Keine Gestapo mehr. Ich kann verstehen und ich wünsche es mir sogar, dass der Verfassungsschutz schneller eingreift, wenn in Deutschland ein versteckter Islamist zu Hause kurz vor einem Anschlag steht. Aber ich habe auch schon erlebt, dass der Staat sich irrt und harmlose Bürger unter Extremismusverdacht stellt oder ihnen Berufskarrieren deswegen verweigert. Ich hoffe, dass im Parlament viele Politikerinnen und Politiker sich diese Gedanken machen und die Reform im Herbst so verändern, dass sie möglichst viel Sicherheit bietet. Für den Staat und vor dem Staat. Dass der Staat mich schützen kann, dass aber auch ich vor dem Staat beschützt werde.
2: Die Meinung von Evi Seibert. Und das Wetter in der ARD-Infonacht, heute von früh bis spät sonnig und trocken. Im Nordosten teils ein paar dünne Wolken, auch an den Alpen am Nachmittag lockere Quellwolken. Maximal 27 Grad in der Uckermark und bis zu 37 Grad am Oberrhein. An der Ostsee bis 26 Grad, dazu schwacher bis mäßiger Südost- bis Ostwind. Morgen am Freitag heiter bis sonnig, später im Westen leichte Schauer- und Gewitterneigung. 31 bis 39 Grad, am Sonnabend dann nochmal viel Sonne und bis zu 38 Grad warm. Die Temperaturen zurzeit: Berlin meldet 15 Grad, Frankfurt am Main 21, Hamburg 13, Köln 14 Grad, Leipzig 12 und München meldet 17 Grad.
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2: Mitten am Tag wird es plötzlich Nacht. Gestern hat der Mond in Island die Sonne vollständig verdeckt. Für gut 2 Minuten verschwand die Sonne in Teilen des Landes komplett. Ein seltenes Naturschauspiel, das tausende Menschen aus dem In- und Ausland angezogen hat. Hotels waren vielerorts weitgehend ausgebucht, Straßen und Parkplätze voll. Und auch das Wetter sorgte bis zuletzt für Spannung. Arne Bartram berichtet.
11: Es ist ein besonderer Moment. Die letzte totale Sonnenfinsternis in Islands Hauptstadt Reykjavik ist fast 600 Jahre her. Dementsprechend groß ist die Freude bei den Menschen auf der Insel. Viele feiern gemeinsame Sonnenfinsternis-Partys mit den Nachbarn oder gehen auf große Partys wie das Iceland Eclipse Festival im Westen des Landes. Mehr als 3000 Menschen sind hier zusammengekommen. Als der Mond die Sonne komplett verdeckt, pausiert die Musik für ein paar Minuten. Organisatorin Hildo Ruth Hermannsdottir erzählt danach dem Senderruf: Das war einfach unglaublich. Mir fehlen wirklich die Worte, um das zu beschreiben. Mit all diesen Menschen auf dem Festivalgelände zu stehen, die hier zusammengekommen sind. Und dann wird es plötzlich dunkel. Obwohl es heute bewölkt war, öffnet sich genau in dem Moment eine Lücke und die Sonne kommt durch. Und wir können tatsächlich sehen, wie das passiert. Und wenn das Festivalgelände dann völlig dunkel wird und man nur hört, wie die Menschen jubeln, da habe ich einfach gezittert. Das war unglaublich. Auch die Tochter von Islands berühmtester Sängerin Björk, Isadora Bjarkadóttir Barney, schaut sich das Naturschauspiel bei einem Festival an. Ich bin einfach millionenprozentig begeistert. Ich kann es selbst kaum glauben. Ich bin einfach total, total, total begeistert. Das kann nur nachfühlen, wer das hier selbst erlebt hat. Dass wir das alle zusammen hier erlebt haben, hat etwas Magisches. Viele Touristen sind extra für die Sonnenfinsternis nach Island gekommen. Hotels rund um die Hauptstadt waren zuletzt kaum noch zu bekommen. Juliette Camp ist mit ihrer Familie extra aus Großbritannien angereist, erzählt sie dem isländischen Rundfunk. Ich war total erstaunt darüber, wie hell es in Island die ganze Nacht über ist. Und dann jetzt hier eine Sonnenfinsternis zu erleben mit meiner Familie, das ist etwas ganz Besonderes. Mein Mann und meine Kinder haben noch nie eine Sonnenfinsternis gesehen. Dabei ist bis kurz vor Beginn nicht klar, ob die Menschen die Finsternis überhaupt sehen können. Wolken hatten sich über Teilen Islands zusammengezogen. An manchen Orten blieb der Himmel dicht. Andere hatten Glück. Am Aussichtspunkt Latrabjarg an der Westküste öffnete sich genau im entscheidenden Moment eine Wolkenlücke. Nach gut 2 Minuten war das Spektakel schon wieder vorbei und mehrere hundert Menschen stiegen in ihre Autos. Das befürchtete Verkehrschaos in Westisland ist aber ausgeblieben, sagt Polizistin Hjörildur Vala Hjartansdottir. Das ist besser gelaufen als erwartet. Die Menschen haben Geduld und es läuft alles sehr gut und geordnet ab. Wir haben alle gerade die spektakuläre totale Sonnenfinsternis gesehen und jetzt geht es einfach darum, langsam und sicher nach Hause zu fahren. Die Sonnenfinsternis ist vorbei und für die meisten Isländer wird es ein einmaliges Erlebnis bleiben. Denn die nächste totale Sonnenfinsternis in ihrem Land ist erst wieder im Jahr 2196 zu sehen.
2: Arne Bartram berichtete. Unfassbar viel Zeit in unserem Leben verbringen wir mit Warten. Warten zum Beispiel auf den Bus oder auf eine Antwort. Es gibt vorfreudiges Warten auf die Geburtstagsfeier oder ein Baby. Und dann gibt es da aber auch noch eine Art von Warten, die kennen zum Glück nicht so viele Menschen. Das existenzielle Warten, wenn es um das eigene Leben geht. Über 700 Menschen in Deutschland warten auf ein Spenderherz, manchmal über Jahre. Und wenn dann eines gefunden ist, dann muss es oft rasend schnell gehen. Wie schnell, das hat Till Schäbitz miterlebt.
12: Mit schnellen Schritten läuft Christian Biretta zum Auto. Über seine Schulter hängt eine weiße Styroportasche mit rotem Henkel. Sie sieht aus wie eine Kühltasche und ist das auch. Aber der Inhalt ungewöhnlich.
13: Also das Herz muss innerhalb von 4 Stunden schlagen. Ab da, wo wir die Klemme und die kardioplegische Lösung geben, ab da schlägt die Uhr rückwärts für 4 Stunden.
12: Christian Biretta ist Herzchirurg am Herzzentrum in Leipzig und spezialisiert auf Herztransplantationen. Noch vor wenigen Minuten hat er dieses Herz entnommen. Es ist ein gesundes Spenderherz. Davor wird das Herz direkt im Körper der verstorbenen Person heruntergekühlt. Der Blutkreislauf wird gestoppt, anschließend das Herz entnommen, sterilisiert und eben in die Kühlbox gepackt. Dann muss es wirklich schnell gehen.
13: Nicht in den Stau, man kann keine Kaffeepause machen oder sowas. Der Rückweg ist Beine in die Hand und Vollgas mit allem, was man hat.
12: Weil so wenig Zeit ist, werden Spenderherzen häufig in der Luft transportiert. Heute aber geht es über die Autobahn mit Blaulicht und über 200 km/h.
13: Also wir haben jetzt auf der Fahrt ungefähr 20 Minuten, 25 Minuten gut gemacht, ne? Dafür, dass wir mit Blaulicht fahren können und dann dementsprechend auch Gas geben können.
12: Noch während die Vorbereitungen für die Entnahme laufen, wird parallel der Patient informiert, der das Herz dann bekommen wird. Es ist ein Anruf wie ein Segen, auf den einige Patienten bis zu 5 Jahre warten müssen. Etwas, das auch Christian Biretta noch immer berührt.
13: Klar, es ist eine Freude auch, wenn man einem mitteilen kann, dass da ein passendes Organ ist. Nichtsdestotrotz sollte man immer auch ein bisschen gefasst sein. Also ich erzähle dem Patienten auch immer, wir haben ein passendes Organangebot für Sie, aber in der Letztinstanz entscheidet der Chirurg vor Ort, ob das Herz gut genug ist oder nicht.
12: Das heute entnommene Herz ist gut. Der Patient, der es bekommen wird, wurde deswegen schon ins Herzzentrum geholt Dort bereitet ihn nun ein anderer Arzt für die Transplantation vor. Die Zeit drängt.
14: Ja, 4 Minuten. 4 Minuten im Auto bis zum Ziel, ja.
12: Kaum angekommen, eilt Christian Biretta durch die Klinikflure. Dann, endlich, kann er die Kühlbox übergeben. Der Patient liegt schon auf dem OP-Tisch. Woher das neue Herz kommt, das wird er nie erfahren. Es herrscht strengste Anonymität. Das Einsetzen übernehmen nun Birettas Kollegen. Etwa 30 Herzen werden jedes Jahr im Herzzentrum in Leipzig transplantiert. Doch ein Moment, der bleibt jedes Mal wieder ein ganz besonderer.
13: Wenn ich das Herz bringe, implantiere und die Hauptschlagaderklemme geht auf, das Blut fließt in das Herz und es fängt von alleine an zu schlagen. Und dann fällt einem selber so der Stein vom Herzen.
12: Nach der OP muss sich der Empfänger nun schonen. Zu anfällig ist noch das Immunsystem. Schon kleinste Infektionen, wie zum Beispiel ein Pilz in der Blumenerde, könnten lebensgefährlich werden. Auch darauf werden die Patienten schon lange vorbereitet. Und so überleben mittlerweile zwischen 80% und 90% von ihnen das erste Jahr nach der Organspende.
1: Sport.
15: Mit Mads Nicholson. 7 Welt- und Europameisterschaften stehen in dieser Sportwoche an. Eine davon in Aachen mit der ersten deutschen Goldmedaille. In der Dressur. Aachen ist ja eine Top-Adresse im internationalen Reitsport. Jährlich gibt es das bekannte CHEO, jetzt die Reit-WM. Zum Auftakt gab es Gold für das deutsche Dressurteam. Markus Tepper berichtet aus Aachen.
16: Die erste Medaille für Deutschland bei dieser Reit-WM und das insgesamt 10. WM-Gold für Dressur-Queen Isabel Werth in ihrer einmaligen Karriere. Die 8-malige Olympiasiegerin war als letzte Starterin des deutschen Quartetts in das Dressur-Viereck eingeritten, wo es an einer Stelle durchaus eng wurde für Werth und ihre Stute Wendy.
17: Ich war super drin und einmal geschnuft und dann hat sich verloren. Sonst war das alles im Rahmen dessen, wie ich mir das vorgestellt habe. Aber der Schnufer, der war nicht nötig.
16: So war das Gold am Ende eine geschlossene Mannschaftsleistung von Isabel Werth auf Wendy, Katharina Hemmer mit Denoir und Frederik Wandres auf Bluetooth. Den Grundstein zum Gold hatte Youngster und WM-Debütant Raphael Netz im Sattel von Camelot am ersten WM-Tag gelegt.
18: Gestern als erster Deutscher die WM zu eröffnen quasi und dann jetzt hier einen Tag später mit einer Goldmedaille um den Hals zu hängen, ist schon einfach ein geiles Gefühl.
16: Deutschland gewinnt das Dressur-Mannschaftsgold klar vor Großbritannien und dem Quartett aus Dänemark. Weitere Dressurmedaillen gibt es am Freitag und Samstag in den 2 Einzelprüfungen Grand Prix Spezial und Kür.
15: Während die besten Reiterinnen und Reiter der Welt in Aachen sind, trifft sich Europas Schwimmelite in Paris. Zur EM. Johannes Liebmann und Sven Schwarz haben dem Deutschen Schwimmverband 2 Medaillen beschert. Gold und Silber über die 800 Meter Freistil. Johannes Liebmann ist erst 19 Jahre jung. In Paris knackte er seinen eigenen Europarekord, lag im langen Rennen von Beginn an vorn.
19: Ich bin ein bisschen sprachlos, also ja, mega. Also direkt quasi erster Start bei den Erwachsenen, direkt einen Titel, ist unglaublich. Und ja, ich bin mega stolz, wie es jetzt gelaufen ist, auch die gesamte Saison.
15: Erst im Mai hatte Liebmann sein Abitur gemacht. Geboren und aufgewachsen ist er in Schleswig-Holstein. Seit 3 Jahren trainiert er in Magdeburg mit den Olympiasiegern Wellbrock und Mertens. Der Wettkampftag bei der Leichtathletik-EM blieb aus deutscher Sicht medaillenfrei. Die 10-Kämpfer haben Halbzeit. Und ganz vorn liegt der deutsche Sportler des Jahres 2025, Leo Neugebauer. Obwohl er an einem starken Tag in der letzten Disziplin Probleme hatte, über die 400 Meter.
20: Ja, also eigentlich war das so der Plan, ziemlich eher schneller anzugehen. Aber es hat einfach irgendwie mit 60 Meter to go, hat einfach die Beine zugemacht. Ich habe noch alles gegeben, aber bin ich sogar über die Linie gefallen.
15: Wie können Sie am besten erholen, jetzt Leo, gerade?
20: Essen und schlafen.
15: Wiedersehen, alles Gute. Danke. Gut schlafen und dann ab in die zweite Hälfte des Zehnkampfs mit den anderen 5 Disziplinen ab Vormittag in Birmingham. Auch Niklas Kaul auf Platz 6 hat noch Medaillenchancen. Seine starken Disziplinen kommen noch. Der erste Titel der neuen Fußballsaison ist vergeben. Paris Saint-Germain hat den UEFA Supercup gewonnen. Champions League-Sieger Paris setzte sich in Salzburg im Duell gegen Europa League-Gewinner Aston Villa 2:1 durch. Die niederländische Fußballnationalmannschaft hat einen neuen Trainer. Er kommt zum ersten Mal aus Spanien. Xavi übernimmt den Job. Er spielte früher beim FC Barcelona und gewann mit Spanien die EM und WM. Die Niederländer hatten zuletzt vor fast 50 Jahren einen ausländischen Nationaltrainer. Der Österreicher Ernst Happel führte das Team ins WM-Finale 1978.
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Als Kind schon ans Alter denken. Die Frühstartrente soll kommen. Was sich dahinter verbirgt, darüber reden wir in der kommenden Viertelstunde nach den nächsten Nachrichten um 16:30.

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1: Um 4.30 Uhr mit Ronald Lessig. 65 Jahre nach dem Bau der Berliner Mauer warnt die SED-Opferbeauftragte des Bundestages Zupke vor einer Verharmlosung der DDR durch Ostalgie. Die DDR sei eine Diktatur gewesen und habe viele Opfer hervorgebracht, sagte sie im Interview mit dem ARD-Hauptstadtstudio. Aus Berlin Dietrich Karlmeurer.
2: Gegen ein Ampelmännchen oder den Stolz auf einen Trabant habe sie nicht grundsätzlich etwas. Entscheidend sei der Zusammenhang. Zupke sagt, kritisch werde es dort, wo Symbole genutzt würden, um die DDR zu verharmlosen. Das gelte auch für das Singen der DDR-Nationalhymne. Die SED-Opferbeauftragte verweist damit auf die Debatte nach einer AfD-Veranstaltung im Juli, bei der die DDR-Hymne gesungen wurde. Mit Blick auf den heutigen 65. Jahrestag des Mauerbaus erinnert Zupke an die Folgen der deutschen Teilung. Die Mauer habe Menschen ihre Freiheit genommen, Familien auseinandergerissen und Freundschaften getrennt.
1: Kanzleramtschefin Warken sieht bei der geplanten Reform der Geheimdienste das sogenannte Trennungsgebot gewahrt. Es besagt, dass die Aufgabenbereiche der Nachrichtendienste und die der Polizei getrennt sein müssen. Kritiker befürchten eine Aufweichung des Trennungsgebots und warnen vor mehr Überwachung. Dazu sagte Warken in den ARD-Tagesthemen,
3: nur eben in besonderen Fällen, in denen andere Behörden nicht tätig werden können, können künftig auch zum Beispiel der Verfassungsschutz tätig werden. Das ist auch geboten, um eine Vielfalt von Gefahren auch rechtzeitig abwenden zu können. Aber es ist alles auch so geregelt, dass Eingriffe nur dann auch vorgenommen werden, wenn sie verhältnismäßig sind, wenn sie einem gewissen Ziel dienen. Und alles wird auch vorab und im Nachgang durch ein unabhängiges Gremium kontrolliert werden.
1: Kanzleramtschefin Warken. Der Eurovision Song Contest darf künftig nur in Ländern stattfinden, in denen die Sicherheitslage stabil ist. Die Europäische Rundfunkunion hat entsprechende neue Regeln veröffentlicht. Darin werden bewaffnete Konflikte als Ausschlusskriterium bezeichnet. In der Erklärung wird kein Land explizit genannt. Beim diesjährigen ESC in Wien hatte Israel Platz 2 belegt und damit nur knapp den Sieg und das traditionelle Austragungsrecht im Folgejahr verpasst. Israel befindet sich derzeit im Krieg mit dem Iran. Unzählige Menschen haben in Deutschland und anderen Teilen Europas die Sonnenfinsternis verfolgt. Um kurz nach 19 Uhr schob sich der Mond nach und nach vor die Sonne, bis nur noch eine schmale Sichel zu sehen war. Eine totale Sonnenfinsternis erlebten Teile Islands, Grönlands sowie Nordspaniens und der Balearen. Das Wetter in Deutschland. Tagsüber sonnig und trocken bei bis zu 27 Grad in der Uckermark und bis 37 Grad am Oberrhein, an der Ostsee etwas kühler. Am Freitag heiter, später im Westen leichte Schauer, 27 bis 39 Grad, am Samstag wieder viel Sonne, von Westen her Schauer, bis 38 Grad. Das waren die Nachrichten.
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4: Die A7 Fulda-Kassel ist zwischen Bad Hersfeld-West und Homberg nach einem Lkw-Brand bis ca. 6 Uhr gesperrt. Die Umleitung führt über die U35. Und die A62 Landstuhl Richtung Nonnweiler ist in Höhe Nofelden-Türkismühle wegen Bergungsarbeiten gesperrt.
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4: Heute mit Sven Hasenclever. Das Bundeskabinett hat die sogenannte Frühstartrente beschlossen. Zukünftig soll es für Kinder 10 Euro pro Monat für ein Altersvorsorgedepot geben, für eine finanzielle Absicherung im Alter. Über die Details dazu hat Bundesfinanzminister Klingbeil in einem Feriensportcamp in Berlin Auskunft gegeben. Matthias Ulrich war dabei.
5: Im Feriensportcamp der Füchse Berlin sind alle Kinder gleich, denn sie alle tragen das gleiche grüne Füchse-Trikot und spielen Handball, Fußball, Volleyball oder Tennis. Der Finanzminister Lars Klingbeil ist mit einer schwarzen Limousine gekommen, um mit den Kindern über Geld und die Altersvorsorge zu sprechen. Denn hier beginnt die Ungerechtigkeit schon im Kindesalter, findet der SPD-Politiker.
6: Es geht um Chancen. Gleichheit. Wir sehen schon heute, dass es eine Spaltung in Deutschland gibt. Diejenigen, die sich mit den Kapitalmärkten auseinandersetzen, diejenigen, die das nicht tun. Und wir wollen, dass kein Kind vergessen wird.
5: Deswegen soll zukünftig jedes Kind im Alter zwischen 6 und 18 Jahren vom Staat 10 Euro im Monat für eine private Altersvorsorge bekommen. Allerdings gilt das nur für Kinder, die ab 2020 zur Welt gekommen sind. Haben die Eltern schon ein Spardepot für ihre Kinder, geht das Geld dort drauf? Haben sie noch keins, legt es der Staat für sie an. Das Geld können dann entweder die Eltern oder später die volljährigen Kinder auf ein Altersvorsorgekonto übertragen. Die Idee dahinter, wer sein Geld an den Kapitalmärkten anlegt, kann vor allem auf lange Sicht große Gewinne machen, rechnet der Finanzminister vor.
6: Das führt dazu, dass man mit 18 ungefähr 2200 Euro im Altersvorsorgedepot hat. Das wird bis 65 dann in diesem Depot gelassen und das kann eine Summe von über 50.000 Euro werden, wenn die Entwicklung an den Kapitalmärkten so ist, wie wir das heute prognostizieren.
5: Den ersten Rentenzehner vom Finanzminister soll es im Januar geben. Jedes Jahr kommt dann ein neuer Jahrgang Sechsjähriger in den Genuss der Frühstartrente. Egal, ob die Eltern arbeitslose Alleinerziehende sind oder Multimillionäre. Und diesen Umstand kritisiert Joachim Ragnitz vom IFO-Institut in Dresden.
7: Und das bedeutet halt, dass man auch solche Familien unterstützt, die durchaus auch selber privat vorsorgen könnten. Und da sollte man eigentlich sagen, naja, das ist nicht Aufgabe des Staates, so etwas zu unterstützen.
5: Wenn irgendwann alle Kinder zwischen 6 und 18 Jahren monatlich 10 Euro vom Staat bekommen, kostet das knapp 1 Milliarde Steuergeld. Das würde Jannis Ehling von der Linken lieber in die gesetzliche Rente investieren, statt in Kapitalmärkte.
8: Die Bundesregierung ist da wirklich auf dem Holzweg. Sie versucht da, Kinder an Aktien ranzuführen. Und wir halten es für eine völlig falsche Idee, dass Kinder lernen, an Aktienmärkten zu spekulieren.
5: Dem widerspricht der Bundesfinanzminister Klingbeil, der als Kind nur ein Knacks-Sparbuch der Sparkasse hatte.
6: Wir haben eine Kultur der Sparbücher in Deutschland, aber wir wollen das weiterentwickeln zu einer Kultur der Sparpläne und der Depots. Und es führt auch dann mit einer Strategie der finanziellen Bildung, die wir in der Bundesregierung in den nächsten Monaten auf den Weg bringen, dazu, dass man sich überhaupt erstmal in allen Familien mit Aktienmärkten und Depots auseinandersetzt.
5: Diese Strategie zur finanziellen Bildung wird noch ausgearbeitet. Klingbeils Ministerium überlegt, wie man mit Schulen, Medien und Finanzinfluencern zusammenarbeiten kann, damit in Zukunft jede Familie ein bisschen was über Altersvorsorge und Aktienmärkte weiß.
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4: In der EU gilt eine neue sogenannte Verpackungsordnung. Sie soll endlich einen EU-weit einheitlichen Rechtsrahmen schaffen für Verpackungen und auch für Verpackungsmüll. Was sich dadurch für das Recycling von Altpapier konkret ändern könnte und welche Probleme es gibt, dem ist Margareta Holzreiter nachgegangen.
9: Als fest verpresste Würfel wird Altpapier aus der Region in die Papierfabrik Palm im baden-württembergischen Aalen angeliefert. Bündel für Bündel, bis zu 15.000 Tonnen jede Woche. Das Ziel? Aus altem Papier wieder möglichst viel Neues produzieren. Bei Papierfasern funktioniert das mit dem Recycling eigentlich super. Kartons, Pappverpackungen und Co. werden in einem riesigen Bottich mit heißem Wasser eingeweicht, damit sich die Fasern lösen und zu Brei werden. Was kein Altpapier ist, wird aussortiert und am Ende entsteht aus der braunen Fasermasse neues Wellpappen-Rohpapier. Doch in den letzten Jahren standen Recycler vor einem wachsenden Problem, sogenannten Papierverbundverpackungen, die Papier mit anderen Materialien kombinieren. Gerade wenn in solchen Verpackungen feuchte oder fettige Lebensmittel verpackt werden sollen, sind sie oft beidseitig mit Kunststoff beschichtet. Dann sind sie eigentlich kein Fall für die Papierfabrik, auch weil sie sich im heißen Wasser gar nicht richtig auflösen, erklärt Thomas Greiten-Ewert, Leiter der Rohstoffbeschaffung in der Papierfabrik Palm.
10: Alles das, was an Kunststoffen oder an Komponenten eingetragen wird, wo wir die Faser nicht zugänglich machen können, landet in letzter Konsequenz im sogenannten Reject und wird entsorgt.
9: Also verbrannt. Schlecht fürs Klima, besonders wenn man die Rohstoffe eigentlich noch hätte nutzen können, wenn sie in der richtigen Tonne gelandet wären. Dass es mit der richtigen Entsorgung von Verbundverpackungen kompliziert ist, zeigt auch eine Studie, die der Papieringenieur Dr. Arne Krolle im Auftrag des NABU durchgeführt hat. Ein Ergebnis dieser Studie? Nur weil eine Verpackung überwiegend aus Papier besteht, heißt das nicht, dass sie über die Papiertonne am besten recycelt werden kann.
11: Wichtig wäre jetzt, dass mit der eindeutigen europäischen Kennzeichnung der Verpackung es für den Verbraucher einfach ist, es richtig zu entsorgen, damit wir die optimale Recyclingmöglichkeit haben.
9: So Papieringenieur Arne Krolle. Die EU-Verpackungsverordnung sieht vor, dass ab Mitte 2028 auf jeder Verpackung draufsteht, in welche Tonne sie gehört. Und auch, dass jede Verpackung in Zukunft wirklich recycelbar ist. Erstmal zu 70%, dann wird es stufenweise strenger.
11: Zum ersten Mal ab 2030 können Verpackungen verboten werden. Wenn eine Verpackung nicht den Recyclingansprüchen genügt, dann wird die nicht mehr zugelassen.
9: Die Hoffnung aus Klima- und Umweltsicht? Dass wertvolle Rohstoffe, egal ob Papier oder Kunststoff, so in Zukunft noch besser im Recyclingkreislauf gehalten statt verbrannt werden können. Obwohl an der neuen Verordnung derzeit noch vieles unklar ist und sie für die Verpackungsbranche einen großen bürokratischen Aufwand bedeutet, sieht auch Thomas Greiten-Ewert von der Papierfabrik Palm Chancen in der neuen Regelung.
12: Unsere Hoffnung ist, dass wir auch zukünftig weiterhin mit dem Inhalt der blauen Tonne ein hochwertiges Recycling garantieren können.
9: Damit aus alten Kartons von heute die Recyclingpappe von morgen werden kann.
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4: Die Sonnenfinsternis über Teilen Europas. Millionen von Menschen haben sich am Abend dieses seltene Himmelsspektakel angesehen. Viele Wissenschaftler waren dafür extra nach Spanien gereist, denn dort im Norden des Landes war eine totale Sonnenfinsternis zu bestaunen. Mit dabei war auch der Astrophysiker Tobias Jogler vom Planetarium in Münster. Mein WDR-Kollege Tobi Schäfer hat ihn gefragt, wie er als Wissenschaftler auf solche Naturphänomene blickt. Staunt er noch?
13: Es ist eigentlich eher Staunen in dem Fall, weil man natürlich sagen muss, die Sonnenfinsternis war historisch gesehen sehr bedeutend. Man hat zum Beispiel das erste Mal Einsteins allgemeine Relativitätstheorie während einer Sonnenfinsternis bestätigen können, weil man dann eben die Sterne um die Sonne beobachtet hat und dann nochmal ein halbes Jahr später und gesehen hat, die Sonne hat wirklich das Licht abgelenkt dieser Sterne, was die Relativitätstheorie vorhergesagt hat. Heute haben wir natürlich gute Satelliten, die haben sogenannte oder auch erdgebundene Teleskope, die haben sogenannte Koronographen. Das heißt, das ist eine künstliche Scheibe, die die Sonne ausblendet. Und damit kann man dann die Corona der Sonne permanent studieren. Wir haben Satelliten, die wir zur Sonne schicken, die direkt Daten bei ihr aufnehmen. Das sind natürlich heute ganz andere Möglichkeiten. So, das ist für uns aus wissenschaftlicher Sicht eigentlich eher wirklich dieses wunderschöne Naturschauspiel ist, was eben so selten ist und dadurch auch was Besonderes natürlich, weil man das nicht dauernd erleben kann.
14: Jetzt haben Sie schon angesprochen, wie sich das auch entwickelt hat. Wie war das denn eigentlich früher, als die astronomischen Erkenntnisse noch nicht so weit waren und plötzlich die Sonne hinterm Mond verschwand? Was hat das da mit den Menschen gemacht? Das hatte ja dann ja wirklich auch was Übernatürliches.
13: Sicherlich. Die Menschen haben das ja meistens nicht gemerkt, weil sich diese Helligkeitsveränderung am Anfang erstmal langsam macht und dann fällt sie bei der Totalität, so jetzt eine Totale war, plötzlich stark ab. Ja. In dem Moment, wenn man dann hinguckt und sieht plötzlich, die Sonne ist schwarz, dann ist das natürlich so eine Sache, die, oh mein Gott, was ist jetzt passiert? Ja, also wirklich diese religiöse Sache in dem Fall ist da natürlich da, dass die Leute sofort gedacht haben, irgendwas Schlimmes ist passiert, meistens wird es nicht unbedingt positiv interpretiert. Wir wissen, dass es in manchen Kulturen, wie bei den Mayas eben, wirklich auch rituell zelebriert wurde von den Priesterkasten. Es gab andere, die das auch vorhersagen konnten. Die Babylonier zum Beispiel konnten das. Auch in Ägypten war es möglich, Sonnenfinsternisse vorherzuberechnen. Das heißt also, die kannten sogar diese Regeln, wann wieder was ungefähr auftreten konnte. Sehr einfach natürlich, die konnten nicht alle vorher berechnen, das ging nicht. Die wussten ja noch nicht wirklich, was passiert. Also es gab auch damals schon unterschiedliche Kulturen, aber es war immer eine Überraschung und wahrscheinlich schon erstmal ein kurzer Schock. Mhm. Jetzt ist aber die Sache so, diese Sonnenfinsternis ist eben nur in einem kleinen Bereich auch zu sehen. Ja? Das heißt, wenn ich das erlebe mal und erzähle das irgendjemandem, dann glaubt ihr das? Das ist immer so ein bisschen die Frage, weil er hat es ja vielleicht gar nicht selbst miterlebt. Er muss nicht gar nicht so weit weg gewesen sein und dann hat er das nicht miterlebt. Das heißt also so global ist der Impact nicht so groß, wenn man das mal so neu sagen kann. Also es ist nicht so, dass es viel untersucht wurde. Das kam dann erst später mit der Aufklärung, als man die Himmelsmechanik, wie gesagt, versucht hat zu verstehen und dann natürlich auch verstanden hat, okay, die Erde ist nicht der Mittelpunkt von allem, sondern die Sonne und wir drehen uns um die Sonne und der Mond dreht uns um uns. Und dann ist es recht klar, dass es sowas geben kann wie eine Sonnenfinsternis.
14: Ja, es ist relativ erklärbar mittlerweile, weil wir wissen, wie es funktioniert. Und doch ist da immer irgendwie eine ganz große Portion Faszination dabei. Also bei mir entdecke ich dann immer wieder auch solche Gedanken, wenn es zum Beispiel auch um Raumfahrtthemen gibt. Neulich der bemannte Flug um den Mond. Man steht dann ja wirklich immer unten auf der Erde und glaubt, man könne auch was sehen. Wobei die internationale Raumstation ist ja wirklich mit bloßem Auge zu sehen nachts. Aber welche Rolle spielt das, dass man da in Regionen schaut, wo man selber ja nie hinkommen wird? Also dieser Traum vom Entdecken des Unmöglichen sozusagen.
13: Ja, ich glaube, es macht uns bewusst, dass wir eben ein Teil eines riesigen Universums sind, ja, das wirklich riesig ist und das nicht mal die Fachleute komplett begreifen können. Ja, wir können das natürlich, wir wissen das, wie groß es ist und was es ist, aber es ist sehr, sehr schwer für uns begreifbar zu machen. Und in unserer Alltagserfahrung, da spielt das natürlich erstmal keine große Rolle. Natürlich sehen wir den Mond, natürlich sehen wir die Sonne, das ist alles so klar, aber dass sich das wirklich umeinander herum bewegt, ignorieren die meisten während ihrem Alltag sehr lange. Und das Gleiche, wie wenn wir zum Mond fliegen, plötzlich merkt man, hey, da verlassen Menschen unseren Planeten, wo alle anderen Menschen sind, ja, und reisen zu einem anderen Himmelskörper. Das ist einfach eine ganz, ganz große Sache. Das ist unheimlich aufwendig, schwierig, auch ein bisschen gefährlich und ist eben dieser Entdeckergeist, der dann auch in uns allen erwacht und denkt, oh mein, wir sind ja nicht nur hier und es gibt nicht nur meinen Ort, an dem ich bin und das, was ich kenne, sondern es ist eigentlich alles viel, viel größer. Und dieses Bewusstsein plötzlich, das viel, viel Größeren, das trifft uns dann bei solchen Ereignissen sehr plötzlich und gibt uns diese Erkenntnis. Und das macht das auch natürlich nochmal so besonders.
14: Und da schließt sich ja dann auch immer noch ein Thema an, was zuletzt auch in einem Kinofilm thematisiert wurde, in dem ein Astronaut Lichtjahre von der Erde entfernt im All einem außerirdischen Wesen begegnet ist. Project Hail Mary mit Ryan Gosling. Sowas fördert ja immer die eigene Vorstellungskraft dann auch von dem, was da draußen vielleicht passiert oder nicht passiert. Und die dazugehörige Frage ist natürlich total abgenutzt, banal, aber trotzdem immer wieder spannend. Also gibt es anderes Leben im All?
13: Da gibt es ja sehr unterschiedliche Meinungen dazu. Und ich möchte es aber jetzt hier als Astrophysiker wirklich mal sagen, wenn man sich das statistisch anschaut, dann ist es sehr, sehr wahrscheinlich, dass es anderes Leben gibt. Warum war das so? Wir haben, muss ein bisschen ausholen, wir sagen, wie gesagt, die Erde war das Zentrum von allem, lange Zeit. Dann war es die Sonne. Dann, na gut, wir, unser Sonnensystem, nee, das ist auch nicht im Zentrum unserer Galaxie. Das war die nächste Erkenntnis. Wir sind im Randbereich und unsere Galaxie ist auch nicht im Zentrum des Universums. Und dann kam Einstein und es gibt gar kein Zentrum des Universums. Oh mein Gott, jetzt sind wir ja ganz, was sind wir noch? Das war so die Frage, die sich die Menschen gestellt haben, weil aus der Religion heraus natürlich immer kam, wir sind das einzig Besondere. Und dann waren wir halt das einzige Leben im Universum. Mittlerweile wissen wir, dass es wahrscheinlich einfaches Leben mehr im Universum gab. Wir suchen danach auf dem Mars zum Beispiel oder vielleicht auf den Monden des Jupiter oder Saturn, auf den Eismonden könnte auch einfaches Leben entstanden sein. Und ja, das zeigt eben, dass es eher so von uns diese Sache ist, dass wir uns als besonders einstufen wollen und dass es für uns wichtig ist einfach. Wenn man aber das statistisch anguckt und anguckt, wie viele fremde Welten schon gefunden wurden, dann wird es darauf wahrscheinlich auch Leben geben. Und wenn man sich anschaut, dass wir, welchen kleinen Bereich wir nur nach Exoplaneten, also nach anderen Planeten um andere Sterne absuchen können, um wie viele Galaxien es gibt, aus wie vielen 100 Milliarden von Sternen jede Galaxie besteht, dann ist es sehr, sehr klar, dass das ganz, ganz viele Möglichkeiten hat und dass es sehr seltsam wäre, wenn nur bei uns auf der Erde intelligentes Leben entstanden wäre. Das ist eigentlich sehr, sehr unwahrscheinlich. Das ist in der Astrophysik recht bekannt schon und man sucht natürlich auch nach Hinweisen darauf, die zu finden in den Messungen, noch hat man die nicht gefunden. Aber das könnte schon in den nächsten vielleicht 20, 30 Jahren passieren, vielleicht auch schon früher. Man muss ein bisschen Glück haben. Wahrscheinlich ist es nicht so wie bei Star Trek, dass überall intelligente Außerirdische gibt. Die können auch nicht so einfach durch den Raum reisen. Das geht nicht. Wahrscheinlich werden die nie zu uns kommen und wir wahrscheinlich auch nie zu denen. Ob man Botschaften finden könnte, das sucht man ja auch danach. Das SETI-Projekt ist auch eher unwahrscheinlich, aber probieren tut man es natürlich trotzdem. Man weiß ja nie, vielleicht ist das möglich. Aber eher ist es so, dass wir andere Planeten finden, wo wir die Atmosphären analysieren können mit den neuen Teleskopen, die jetzt kommen und dann sehen, ah ja, da könnte Leben eigentlich existieren. Ist eine Atmosphäre wie bei uns.
4: Die Faszination beim Blick ins Universum, das war der Astrophysiker Tobias Jogler vom Planetarium in Münster. Gleich 4.48 Uhr. Hund, Katze oder Hamster, ein Haustier, ist für viele Menschen weit mehr als nur ein tierischer Mitbewohner. Gerade für ältere Menschen sind Tiere oft treue Begleiter, geben Struktur im Alltag und sind ein Stück Familie. Aber was passiert, wenn man plötzlich ins Krankenhaus muss, in ein Pflegeheim kommt oder sogar stirbt? Genau diese Lücke schließt in Niedersachsen die Haustierhilfe Heidekreis. Ehrenamtliche kümmern sich hier kurzfristig um Hunde und Katzen, wenn ihre Besitzer selbst nicht mehr dazu in der Lage sind. In dieser Form ist der Verein einzigartig. Katrin Schwier berichtet. Juri.
15: Fein, mach mal Sitz. Zufrieden lässt sich der Mischlingshund zu Füßen von Martina Wolf nieder. Juri ist wieder zu Hause, bei seinem Frauchen, in einem Haus mit großem Garten in Rehlingen im Landkreis Lüneburg. Mehr als ein Jahr konnte sich die 68-Jährige nicht selbst um Juri und ihre beiden anderen Hunde kümmern. Im März vergangenen Jahres stand eine Fuß-OP an. Keine große Sache, dachte sich die alleinstehende Rentnerin.
16: Und da habe ich ja noch gedacht, das geht ganz schnell. Ich werde halt operiert und dann geht's wieder los.
15: Ihre Hunde hat sie für die paar Tage bei einer Freundin untergebracht.
16: Aber danach saß ich erstmal ein halbes Jahr im Rollstuhl.
15: Sie konnte sich also nicht mehr selbst um ihre Hunde kümmern und auch ihre Freundin konnte das nicht mehr leisten. Da kam die Haustierhilfe Heidekreis ins Spiel, sagt die zweite Vorsitzende Sophia Mertens.
17: Die Haustierhilfe springt ein, wenn die Halter sich nicht mehr kümmern können aus gesundheitlichen Gründen. Also eben keine Urlaubsvertretung, sondern Krankenhausaufenthalte anstehen, Reha ansteht.
15: Der Krankenhausaufenthalt bei Martina Wolf konnte noch geplant werden. Oft müssen Haustiere aber auch sehr spontan untergebracht werden, sagt Brigitte Morgenroth, Vorsitzende der Haustierhilfe.
18: Wie oft hat schon die Polizei angerufen, Notarzt hat angerufen, das kommt vor, ja.
15: Brigitte Morgenroth kennt alle Vereinsmitglieder persönlich und es gibt regelmäßig Vereinstreffen. Größer werden soll der Verein nicht, sagt Morgenroth, das sei nicht zu schaffen. Für Martina Wolf war es jedenfalls ein Segen, dass es in ihrer Region die Haustierhilfe gibt. Mehr als ein Jahr wurden ihre Hunde in anderen Haushalten liebevoll versorgt, vermittelt von der Haustierhilfe Heidekreis.
16: Also da bin ich schon sehr, sehr dankbar. Ich weiß nicht, was ich gemacht hätte. Ich hätte auf ein Tierheim zurückgreifen müssen. Und die sind ja auch voll.
4: Katrin Schwier über die Arbeit der Haustierhilfe Heidekreis.
0: Kultur.
4: Die afroamerikanische Schlagzeugerin Terry Lynn Carrington wollte mal ein Dance-Album machen. Eines, das Spaß macht und dabei aktuelle Botschaften vermittelt. Carrington versteht ihre Musik als soziale Forschung. 4 Grammys hat sie bereits erhalten. Ihr neues Album heißt Trip the Night Fantastic. Mauretta Heinzelmann hat mit der Drummerin über ihren Aktivismus gesprochen, der in die Beine geht.
19: Warriors and wordsmiths.
20: Yeah, I mean, I think I like to dance, I like to party, and I want to make music that makes my body respond, you know, that makes me, you know, want to do a two-step.
21: Schlagzeugerin Terry Lynn Carrington tanzt und feiert gern. Sie macht Musik, die den Körper antworten lässt, mit leichter Hand, um Menschen in Schwung zu bringen. Auf diese Weise hört man auch ernsten Botschaften gerne zu, beim Tanzen.
20: And I think people can receive messages when there's a lightness behind them in some way, even if the message is heavy.
21: Anspruchsvolle Themen. Das sind Songs über Klimawandel, über den Zustand des Waldes, über Bürgerrechte, über Kinderrechte, über Tierschutz und Solidarität sowie über Gendergerechtigkeit. 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
20: feminine, dark, dominant, essential, regal. Well, I think art and activism have always gone together because, you know, in music, just from the beginning, you know, you had drums and rhythm that were sharing messages, and you had the voice that was sharing messages as well. Music has been super important with most all social justice struggles.
21: Kunst und Aktivismus gehörten schon immer zusammen, meint Terry Lynn Carrington, denn Trommeln und Rhythmus übermittelten Botschaften, zum Beispiel mit den afrikanischen Talking Drums. Und dazu kamen Gesang und Stimmen, die ebenfalls Aussagen machten, die die Community informierten. Musik spielt bis heute eine zentrale Rolle in allen sozialen Bewegungen. There's nothing right here you should see, just be easier said and hard to achieve. Trip the Night Fantastic. Der Titel des Albums spielt auf ein Gedicht von John Milton aus dem Jahr 1632 an. Trip the Light Fantastic. Das bedeutet leichtfüßig tanzen.
20: Trip the Light Fantastic. And I said, ooh, I like that. And I went and, you know, researched it. Then I wanted to give it a spin and, you know, change it up a little bit. So I said, Trip the Night Fantastic. Because, you know, the night represents darkness. And there's a lot of darkness going on, especially here in this country. You know, the idea was, as we're dancing, let's trip the night, you know, fantastically.
21: Terry Lynn Carrington nannte ihr neues Album Trip the Night Fantastic, da es derzeit viel Dunkelheiten, viel nächtliche Düsternis gibt, vor allem in den USA, findet sie. Ihr Motto ist, weiterspielen, weiter tanzen, weiter forschen. It's the sweat and blood of my ancestors that built this country. So you need to recognize. Terry Lynn Carrington hat bereits als Kind mit Jazzlegenden wie Dizzy Gillespie und Oscar Peterson gespielt. Sie kommt aus einer Musikerfamilie und ist mit 60 Jahren eine der bedeutendsten Schlagzeugerinnen des Planeten. Sie ist Spitzenprofessorin in München, leitet das Institut für Gender and Justice am Berkeley Institute in Boston und hat einen Sammelband mit Kompositionen von Jazzmusikerinnen herausgebracht und eingespielt. Wie kriegt die Schlagzeugerin, Produzentin und Professorin alle ihre Aktivitäten unter einen Hut? Das geht, wenn man so verbunden ist mit dem Rhythmus des Lebens.
20: Yeah, I think that's a good way to look at it. There is a rhythm of life that I see, a universal rhythm that we're all in tune to. I try to just stay in tune with that and it tells me what to do.
21: In diesen universellen Rhythmus kann man sich mit Terry Lynn Carringtons Album wunderbar einfühlen.
4: Moretta Heinzmann über Trip the Night Fantastic, das neue Album der afroamerikanischen Schlagzeugerin Terry Lynn Carrington.
21: Standpunkte.
4: Die Bundesregierung will BND und Verfassungsschutz mehr Befugnisse geben, um hybride Bedrohungen aus dem Ausland abzuwehren. Die Nachrichtendienste sollen nicht nur beobachten, sondern aktiv werden dürfen, etwa indem sie Handys manipulieren oder Anlagen im Ausland unschädlich machen. Unsere Gastkommentatorin, die freie Journalistin Vera Weidenbach in Tel Aviv, meint, Deutschland müsse wehrhafter werden, warnt aber vor den Risiken der geplanten Reform.
2: Die geplante Reform lässt einen mulmig werden. Denn sie kommt zu einer Zeit, in der nicht nur die äußeren Gefahren für Deutschland größer werden, sondern auch die inneren. Die historischen Gründe für die begrenzten Befugnisse von BND und Verfassungsschutz könnten schon nach der kommenden Bundestagswahl wieder gegenwärtige sein. Es ist nicht auszuschließen, dass eine AfD mit Regierungsgewalt die Geheimdienste für politische Zwecke und zur Verfolgung politischer Gegner missbrauchen würde. In Sachsen-Anhalt, wo schon in diesem Jahr eine AfD-Regierung Realität werden könnte, warnen Sicherheitsexperten bereits vor den Befugnissen und Zugängen zur deutschen Sicherheitsarchitektur, die die Partei bekommen könnte, deren Landesverband in Sachsen-Anhalt vom Verfassungsschutz als gesichert rechtsextrem eingestuft ist. Solange die gleichen CDU-Politiker, die jetzt den Nachrichtendiensten mehr Macht geben wollen, die Gefahr durch die AfD nicht ernst nehmen, solange sie die selbst gesteckte Abgrenzung zur AfD immer wieder verwischen, solange sie ein Verbot dieser Partei nicht vorantreiben, solange sollten sie vorsichtig sein, von den Menschen zu verlangen, ihren Nachrichtendiensten wieder Vertrauen zu schenken. Ja, Deutschland muss wehrhafter werden. Aber nicht nur nach außen. Erst wenn sich die Demokratie erfolgreich gegen die inneren Feinde gewehrt hat, sollte sie darüber nachdenken, bewährte Schutzfunktionen über Bord zu werfen.
4: Die Meinung unserer Gastautorin Vera Weidenbach. Die Frankfurter Allgemeine Zeitung hält mehr Befugnisse für die Nachrichtendienste für sinnvoll, wenn sie rechtsstaatlich kontrolliert werden.
3: Das Trennungsgebot, das nun von den Gegnern der umfangreichen Reform der Dienste permanent ins Feld geführt wird, ist im Angesichts neuer Bedrohungen längst aufgeweicht. Und es ist nicht in Stein gemeißelt. Entscheidend ist die Bindung aller staatlichen Organe an das Recht und deren rechtsstaatliche Kontrolle. Es wäre widersinnig, einen Informationsaustausch zwischen Nachrichtendiensten und Polizei aus historischen Gründen zu untersagen, wenn dadurch Bürger und ihre Rechte gefährdet würden.
4: Das Darmstädter Echo kommentiert hingegen, die historische Trennung von polizeilichen und geheimdienstlichen Aufgaben sollte weiter bestehen bleiben.
3: Die Mütter und Väter des Grundgesetzes haben aus gutem Grund eine strikte Trennung zwischen polizeilichen und geheimdienstlichen Aufgaben niedergeschrieben. Der Gestapo-Terror sollte sich niemals wiederholen. Fehlende Befugnisse für Verfassungsschutz und BND sind nicht die Hauptursache für deren Schwäche. Schlechte Ausrüstung, mangelnder Informationsfluss und Kompetenzwirrwarr spielen eine größere Rolle. All das kann man ändern, ohne das Fundament des Rechtsstaats mit dem Presslufthammer zu traktieren.

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1: Um 5 Uhr mit Ronald Lessig. Mit zahlreichen Veranstaltungen wird heute an den Baubeginn der Berliner Mauer vor 65 Jahren erinnert. Zum zentralen Gedenken an der Bernauer Straße werden unter anderem Bundestagspräsidentin Klöckner und Berlins regierender Bürgermeister Wegner erwartet. Aus der Nachrichtenredaktion Astrid Rolle.
2: In der Kapelle der Versöhnung werden Biografien von Todesopfern verlesen. Zudem ist eine Kranzniederlegung geplant. Auch am Brandenburger Tor wird an die Teilung erinnert. Dort steht eine 30 Meter lange, mauerähnliche Kunstinstallation. Je nach Blickwinkel können Betrachter aber durch sie hindurchschauen. Am 13. August 1961 hatte die DDR-Führung mit dem Bau der Berliner Mauer begonnen. Mindestens 140 Menschen wurden an ihr getötet oder kamen im Zusammenhang mit dem DDR-Grenzregime ums Leben. Im November 1989 fiel die Mauer.
1: Wegen des Niedrigwassers in den Flüssen hat der Bundesverband der deutschen Binnenschifffahrt von der Bundesregierung schnellere Maßnahmen gefordert. Geschäftsführer Schwanen sagte der Rheinischen Post, niedrigwasseroptimierte Schiffe müssten über das Jahresende hinaus gefördert, der Ausbau der Fahrerinnen im Rhein beschleunigt und das Wasser stärker gestaut werden. Weder die Bahn noch Lkw-Speditionsunternehmen könnten ausreichend Kapazitäten zur Verfügung stellen, um die Güter von den Schiffen ohne Einschränkungen zu transportieren. Auf der italienischen Insel Sizilien bleibt der Flugverkehr wegen des Vulkans Ätna noch länger eingeschränkt. Laut dem Betreiber ist der Airport Catania nun mindestens bis Freitag früh um 2 Uhr dicht. Ob es danach wieder Betrieb gibt, ist unklar. Seit mehreren Tagen sind keine Starts und Landungen möglich, weil der Ätna Vulkanasche ausstößt. Millionen Menschen haben am Abend in Deutschland und anderen Teilen Europas die Sonnenfinsternis verfolgt. In Island hat der Mond die Sonne für 2 Minuten sogar vollständig verdeckt. Das sorgte bei Einheimischen und Touristen für Begeisterung, berichtet unser Korrespondent Arne Bartram.
3: Viele Isländer haben die Finsternis gemeinsam mit Nachbarn oder auf großen Partys gefeiert. Es gab sogar Festivals mit mehreren tausend Besuchern. Und viele Touristen sind extra aus allen möglichen Ländern angereist. Die Hotelpreise waren wirklich der Wahnsinn. Es gab auch überall Souvenirs zu kaufen, Sonnenfinsternis-T-Shirts, Schokolade, sogar ein extra Bier wurde gebraut. Also wirklich ein Riesenhype, denn die letzte totale Sonnenfinsternis, die in der Hauptstadt von Island zu sehen war, die ist fast 600 Jahre her.
1: Das waren die Nachrichten. Das Wetter in Deutschland. Tagsüber sonnig und trocken bei bis zu 27 Grad in der Uckermark und bis 37 Grad am Oberrhein, an der Ostsee etwas kühler. Am Freitag heiter, später im Westen leichte Schauer bis 39 Grad, am Samstag heiter bis 38 Grad. 5.03 Uhr.
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4: Die A7 Fulda Richtung Kassel ist zwischen Bad Hersfeld-West und Homberg nach einem Lkw-Brand bis ca. 6 Uhr gesperrt. Die Umleitung führt über die U35. Und die A62 Landstuhl Richtung Nonnweiler ist in Höhe Nohfelden-Türkismühle wegen Bergungsarbeiten gesperrt.
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4: Die kommt vom Norddeutschen Rundfunk in Hamburg. Am Mikrofon begrüßt Sie Sven Hasenklever. Durch das Brandenburger Tor in Berlin zu laufen, ist heute selbstverständlich. Ob man sich im Osten oder im Westen der Stadt aufhält, spielt keine Rolle mehr. Aber das

0: war bekanntermaßen mal anders. Heute vor 65 Jahren, ab dem 13. August 1961, riegelten DDR-Volkspolizisten und Soldaten der NVA die Grenze zwischen Ost- und West-Berlin mit Stacheldraht ab und begannen mit dem Bau der Mauer. Die Grenzanlage wurde zum Symbol des Kalten Krieges und der Teilung Deutschlands. Markus Latombe blickt jetzt zurück auf die Ereignisse 1961.
1: Mir ist nicht bekannt, dass solche Absicht besteht, dass sich die Bauarbeiter in der Hauptstadt hauptsächlich mit Wohnungsbau beschäftigen und ihre Arbeitskraft dafür voll ausgenutzt wird.
2: Bei einer internationalen Pressekonferenz in Ost-Berlin am 15. Juni 1961 versucht Walter Ulbricht, Staatsratsvorsitzender der DDR, zu beschwichtigen. Niemand habe die Absicht, eine Mauer zu errichten. Ein Satz, der in die Geschichte eingeht. Am 13. August entpuppt sich das als glatte Lüge. Die Menschen, die täglich zwischen Ost- und West-Berlin pendeln, sehen sich plötzlich mit einer abgeriegelten Stadt konfrontiert. Eine Reaktion der DDR-Führung auf die Zehntausenden Deutschen, die jährlich die SED-Diktatur verlassen wollen. Mit dem Mauerbau wird das brandgefährlich.
3: Da sind wir eben bis Janowitzbrücke gefahren, haben dort abgestellt und sind am Moritzplatz, wo das freie Feld dort ist, sind wir eben zu Fuß rübergegangen und da war nur noch keine Kontrolle. Da haben wir Glück gehabt. 10 Minuten später sind sie dann eben gekommen und haben dicht gemacht. Also ich bin so froh, es glauben sie gar nicht.
2: Einem Rundfunkreporter schildert diese Frau ihr waghalsiges Entkommen nach West-Berlin in den dramatischen Stunden des 13. August. Kurz nach dem Errichten des Stacheldrahts brechen in West-Berlin Proteste aus. Sie sollen erfolglos bleiben. Willy Brandt, damals Berlins regierender Bürgermeister und späterer Bundeskanzler, wendet sich in einer Fernsehansprache an die Öffentlichkeit.
4: Der Senat von Berlin erhebt vor aller Welt Anklage gegen die widerrechtlichen und unmenschlichen Maßnahmen der Spalter Deutschlands, der Bedrücker Ost-Berlins und der Bedroher West-Berlins.
2: Im DDR-Fernsehen wird das Geschehen vom Chefpropagandisten des Regimes, Karl Eduard von Schnitzler, ganz anders gedeutet.
5: Eine solche Maßnahme erweist sich als im wahrsten Sinne des Wortes menschlich.
2: Diese menschliche Maßnahme kostet zwischen 1961 und 1989 mindestens 140 Menschen das Leben. Meist beim Versuch zu flüchten. Oder weil sie sich zur falschen Zeit an der falschen Stelle der 155 Kilometer langen Grenzanlage aufgehalten haben. In Ost- wie in West-Berlin erinnern sich viele, die als Kinder und junge Erwachsene den Mauerbau erlebt haben, mit Unbehagen an den folgenschweren Tag.
6: Ich weiß nur, dass ich da zur Zeit im Ferienlager war und bin dann nach Hause gekommen und dann war einer aus der Familie halt nicht mehr da. Ne? Aber es wurde nicht so drüber gesprochen.
7: Es war ein traumatisches Erlebnis, zumal meine Schwester mit Familie alle in Ost-Berlin wohnten und dann 2 Jahre lang als West-Berliner nicht rübergehen zu dürfen.
8: Also die haben uns viel erzählt, immer, wir können da nicht hin. Und da wohnt mein Vater, hat die Ene gesagt, der Kalt mehr besuchen.
2: Als Symbol des Kalten Krieges, der Teilung Deutschlands und Berlins, ist die Mauer nur noch an einigen wenigen Orten erhalten. In Gedenkstätten und bei Privatsammlern, die Bruchstücke des Bauwerks als dunkles Souvenir aufbewahrt haben.
0: 65 Jahre nach dem Bau der Mauer warnt die SED-Opferbeauftragte des Bundestags Evelyn Zupke vor einer Verharmlosung der DDR durch Ostalgie. Ostalgie werde dort problematisch, wo sie die SED-Diktatur verkläre. Zugleich mahnt Zupke, die Folgen von Mauerbau und Teilung nicht zu vergessen. Dietrich Karl Meurer.
9: Frau Zupke, Sie hetzen gegen die DDR. Zuschriften mit solchen Vorwürfen bekomme sie in diesen Tagen häufiger, erzählt die SED-Opferbeauftragte des Bundestages. Viele Ostdeutsche blickten mit positiven Erinnerungen auf ihre Kindheit oder Jugend in der DDR zurück. Das sei verständlich, sagt Evelyn Zupke im Interview mit dem ARD-Hauptstadtstudio. Problematisch werde es für sie erst dort, wo persönliche Erinnerungen die historische Realität überlagerten.
10: Dieses »So war es für mich« darf nicht dazu werden, so war es.
9: Deshalb zieht die aus Binz auf der Insel Rügen stammende SED-Opferbeauftragte klare Grenzen bei der Bewertung von Ostalgie, auch persönlich.
10: Diese Ostalgie hat für mich immer einen Geschmack, den ich nicht mag, das gebe ich ganz ehrlich zu. Ich würde aber jetzt auch nicht jeden verdammen und verteufeln, der sein Ampelmännchen liebt, seinen Trabi-Stolz zeigt und weiß ich nicht was. Das kommt immer drauf an, auch wieder auf den Kontext.
9: Kritik übt Zupke an Darstellungen, die die DDR verharmlosen. In diesem Zusammenhang nennt sie auch das Singen der DDR-Nationalhymne. Das Thema hatte zuletzt nach einer AfD-Veranstaltung für Diskussionen gesorgt.
10: Es ist ja oft so, dass dann in bestimmten Kreisen, die eben die DDR eher verharmlosen oder sagen, wir leben jetzt auch bald wieder in einer Diktatur und dann diese Symbole heranziehen oder die Nationalhymne singen, weil die Nationalhymne ist ein starkes Symbol für die Diktatur. Und wenn man ehrlich ist, weiß das auch jeder, dann habe ich ein Problem damit.
9: Mit dieser Haltung blickt Zupke auch auf den 65. Jahrestag des Mauerbaus. Für sie steht die Berliner Mauer für den Freiheitsentzug in der DDR.
10: Mauer an Stacheldraht, die in Beton gegossene Botschaft des Regimes, eure Freiheit liegt in unseren Händen.
9: Die Mauer habe nicht nur das Land geteilt, sie habe Familien zerrissen und Freunde voneinander getrennt. Viele Betroffene spürten die Folgen bis heute. Die Mauer sei Teil des eisernen Vorhangs gewesen, der Diktatur und Demokratie voneinander getrennt habe, sagt Zupke. Deshalb dürfe die Erinnerung an die Folgen der Teilung nicht verblassen.
0: Niemand kann genau sagen, wie viele Menschen an Bord gewesen sind. Im afrikanischen Simbabwe ist eine völlig überfüllte Fähre gesunken. Die Rettungsteams konnten mehr als 70 Menschen aus dem Wasser retten. Aber die anderen? Stefan Überbach berichtet.
11: Die Befürchtungen der Rettungskräfte haben sich bestätigt. Bei dem Bootsunglück auf dem Lake Kariba in Simbabwe sind deutlich mehr Menschen ertrunken, als bisher bekannt war. Im Rumpf der gekenterten Fähre wurden weitere Leichen gefunden. Nach neuesten Informationen von Simbabwes Polizei liegt die Zahl der Toten jetzt bei 44 und könnte sogar noch weiter steigen. Denn nach wie vor ist nicht klar, ob es noch Vermisste gibt und wie viele Menschen tatsächlich an Bord waren. Zunächst war von 95 die Rede, 5 Besatzungsmitgliedern und 90 Fahrgästen, später von 110 Erwachsenen plus der Crew. Allerdings brauchen Kinder und Jugendliche keine Tickets und werden entsprechend bei der Abfahrt nicht registriert. Im staatlichen Rundfunk sagte ein Sicherheitsmitarbeiter, der das Unglück überlebt hat, die Fähre sei für höchstens 45 Menschen ausgelegt gewesen. Laut einer Passagierin, die ebenfalls gerettet werden konnte, hatten Fahrgäste Bedenken wegen der hohen Wellen und des starken Windes geäußert. Der Kapitän sei darauf aber nicht eingegangen und habe erklärt, das Boot werde nicht sinken. Die von der staatlichen Entwicklungsagentur betriebene Fähre war im östlichen Teil des Lake Kariba in Seenot geraten und gekentert. In einer Mitteilung der zuständigen Katastrophenschutzbehörde heißt es, das Boot sei stark überladen und in einem schlechten technischen Zustand gewesen. Eine Untersuchung soll jetzt klären, warum die Fähre trotz Warnungen vor schlechtem Wetter ausgelaufen ist und ob gegen Sicherheitsvorschriften verstoßen wurde.
0: Und das Wetter in der ARD-Infonacht, heute von früh bis spät sonnig und trocken. Im Nordosten teils ein paar dünne Wolken, auch an den Alpen am Nachmittag lockere Quellwolken, maximal 27 Grad in der Uckermark und bis 37 Grad am Oberrhein. An der Ostsee 23 bis 26 Grad, dazu schwacher bis mäßiger Südost- bis Ostwind. Morgen am Freitag heiter bis sonnig, später im Westen leichte Schauer- und Gewitterneigung, bei 31 bis 39 Grad. Am Sonnabend noch mal viel Sonne und bis zu 38 Grad warm. Die Temperaturen zurzeit: Berlin 15 Grad, Frankfurt am Main 21, Hamburg 13, Köln meldet 14 Grad, Leipzig 12 und München 17 Grad.
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0: Es war ein Spektakel, das so nicht so oft zu erleben ist. Die totale und partielle Sonnenfinsternis, die, so keine Wolken am Himmel waren, in Teilen Westeuropas zu sehen war. Spektakuläre Bilder gab es aus Spanien. Hier schob sich der Mond komplett vor die Sonne und so haben Millionen Menschen am Abend in den Himmel geschaut. Nicht nur Spanier selbst, sondern auch viele Touristen sind angereist, um das Schauspiel live zu erleben. Eine Astronomiegruppe aus Sachsen ist mit dem Autovoll-Equipment rund 2500 Kilometer gefahren. Als ständiger Begleiter die Angst, dass der Himmel doch noch zuziehen könnte. Christian Sachsinger hat die Gruppe begleitet.
13: Kai Gruhl, Vorsitzender bei den Görlitzer Sternenfreunden, hat die Reise von langer Hand geplant. Die Idee, zur totalen Sonnenfinsternis zu fahren, entstand vor über einem Jahr.
14: Ich hatte einen Beitrag in meinem Astro-Magazin gelesen und die haben erläutert, wo jetzt der Kernschatten lang läuft. Da habe ich jetzt daraufhin dieses Gebiet hier ausgesucht, hier in Mittelspanien.
13: Wir sind in Orea, einem Dorf mit knapp 200 Einwohnern in der Region Kastilien-La Mancha. Die Fahrt von Madrid geht rund 200 Kilometer nach Osten und dauert knapp 3 Stunden. Die Görlitzer haben fast 2400 Kilometer hinter sich. Nun hoffen sie, dass gute Bilder rauskommen, um sie den Vereinskollegen zu Hause zeigen zu können. Steffen Reimann hat die nötige Technik mitgebracht.
15: Einmal ein Sonnenteleskop, wo mit einem sogenannten Herschelkeil nur ein Bruchteil des Sonnenlichtes ins Okular gelenkt wird. Dann haben wir hier auch noch ein automatisches Teleskop. Hier guckt kein Mensch durch. Da ist eine Kamera integriert und man hat das dann eben gleich auf dem Tablet.
13: Dann wird zusammengepackt. Es geht hoch auf einen nahegelegenen Hügel mit freiem Blick Richtung Westen. Und es ist ein großer Rucksack, der da hoch soll.
15: Naja, ich soll die Kraxe mal anheben, es sind 30 Kilo.
13: Auch die Dorfbewohner versammeln sich auf dem Hügel. Der besorgte Blick geht dabei immer wieder nach oben. Am Himmel ziehen Wolken auf.
16: Hay nubes. Se irán. Las nubes se irán. Nos van a respetar.
13: Die Wolken werden uns respektieren und wieder abziehen.
17: Estoy dudando.
13: Ich bin noch am Zweifeln, aber ich kann mir vorstellen, dass die Wolken die Sonnenfinsternis verdecken. Scheint mir so. Nein, sie gehen weg. Wenn die Sonne weiter unten ist, sind die Wolken verschwunden. Für die Görlitzer Sternenfreunde wären Wolken eine kleine Katastrophe. 2400 Kilometer und kein Foto von der Totalität. Kai versucht, optimistisch zu bleiben.
14: Solange die Wolken um die Sonne herum bleiben, ist es ja völlig egal.
13: Dann geht's los. Um etwa 19.30 Uhr beginnt der Mond sich vor die Sonne zu schieben.
14: Ja, deutlich. Der Keks ist angeknabbert.
13: Und das heißt Schutzbrillen aufsetzen. Wer bei einer halb abgedunkelten Sonne mit bloßem Auge hinsieht, riskiert Verbrennungen. Stück für Stück verschwindet die Sonne und bewegt sich gleichzeitig nach unten Richtung Horizont. Eine knappe Stunde geht das so und dann ist es geschafft. Die Sonne verschwindet ganz.
14: Eine ganz, ganz schmale Sichel. Der Mond schiebt sich vor die Sonne und das ist dann so der finale Akt.
18: Jetzt wird der Ring immer kleiner.
14: Oh ja.
18: Also er wird nicht nur schmaler, sondern er wird auch kleiner.
14: Die Hörner, die werden immer kürzer, genau.
18: Jetzt
14: ist das ein Wahnsinn. Oh, Wahnsinn, Wahnsinn. Oh, die Corona, super.
18: Wow.
13: Die Sonne scheint um den Mond herum zu schimmern, die Corona. Einige Grillen beginnen plötzlich zu zirpen und im Dorf unter uns springen die Straßenlaternen an. Kai ist ganz still geworden.
19: Ich kann eigentlich nichts sagen.
18: Du kannst nichts sagen?
19: Nee. Das ist ja irre.
13: Eine Minute 33 dauert der Anblick, von dem man sich am liebsten nicht losreißen möchte. Doch wenn die Sonne wieder hervorblitzt, muss die Brille bereits aufgesetzt sein, sonst drohen Augenschäden. Die Görlitzer Sternenfreunde sind auf ihre Kosten gekommen. Aber nicht nur sie. Das war schon wirklich ein sehr schöner Moment für die Leute aus dem Dorf. Wirklich ein wunderschöner Moment. Das Licht, Nacht, einfach anders und der Ring. Einfach schön, das gesehen zu haben.
0: Christian Sachsinger berichtete. Um gleich 5.18 Uhr. Im britischen Wahlkreis Clacton-on-Sea wird heute neu gewählt. Das wäre hier eigentlich keine größere Meldung wert, aber die Kandidaten, die heute in Clacton antreten, sind es eben doch. Favorit ist der Parteichef der rechtspopulistischen Reform UK, Nigel Farage. Er war zuvor wegen einer Spendenaffäre zurückgetreten und will sich nun in seinem Wahlkreis neu wählen lassen. Sein schärfster Widersacher ist ein Komiker im Kostüm einer Mülltonne. Der, wie er selber sagt, intergalaktische Weltraumkrieger könnte tatsächlich auf rund 20% der Stimmen kommen. Christoph Pressel über eine sehr, sehr merkwürdige Wahl im Südosten von England.
20: Count Binface ist eigentlich ein alter Bekannter. Der sprechende Mülleimer, der eine Rüstung trägt und gut in einen Monty Python-Film passen würde, stellt sich gerne so vor.
21: My name is Count Binface. I'm an intergalactic warrior. From the planet Sigma 9.
20: Er sei ein außergalaktischer Krieger vom Planeten Sigma 9. Als solcher war er schon in dem Wahlkreis angetreten, in dem der neue Premier Andy Burnham vor einigen Wochen gewählt wurde. Als das Ergebnis verkündet wurde, stand also Burnham neben Count Binface auf der Bühne, auf der anderen Seite ein Fuchs, also eine Person in einem Fuchskostüm. Man könnte dieses Phänomen, dass ein Comedian in Ritterrüstung gegen etablierte Politiker antritt, unter britischer Schrulligkeit abheften. Aber diesmal ist es ein bisschen ernster. Count Binface ist der wahrscheinlich einzige ernstzunehmende Konkurrent in der Wahl in Clacton, wo der Parteivorsitzende von Reform UK, Nigel Farage, wiedergewählt werden möchte.
21: And I believe I could be a better representative of the people of Clacton than the current incumbent member of parliament. It's quite simple.
20: Er sei ein besserer Kandidat als der gerade ausgeschiedene Abgeordnete, sagte Count Binface und meint Nigel Farage. In seinem Wahlprogramm: Eiscreme soll wieder billig sein, Schlaglöcher mit Parteiprogrammen von Labour zustopfen und mehr in Clacton sein als in Washington DC. Eine Kritik an Farage, der viel in den USA unterwegs ist. Hier ein Wahlwerbespot. That I promised to do in Washington, D.C. Zu dieser Nachwahl kam es, weil der Parteivorsitzende der rechtspopulistischen Reform UK in den vergangenen Wochen wegen einer Spendenaffäre unter Druck ist. Die Polizei ermittelt, das Parlament prüfte eine 5-Millionen-Pfund-Spende, die er offenbar nicht angegeben hatte. Deswegen trat Farage als Abgeordneter zurück. Ich habe entschieden, dass die Menschen von Clacton die Richter meines Verhaltens sein sollen. Dies wird eine Wahl, das Volk gegen das Establishment. Eine sprechende Mülltonne als Establishment? Nun ja. Die Vertreter der großen Parteien, Labour, Konservative, Liberaldemokraten, stellten keinen Kandidaten auf. Dafür treten aber zahlreiche Parteilose an, auch Count Binface, der in den Umfragen zwar nicht vorne liegt, aber immerhin auf dem zweiten Platz. Farage könnte erneut den Sitz erringen. In Clacton ist Reform UK stark. Am Pier des Badeortes Clacton on Sea treffen wir Anthea Chapman. Sie sagt:
1: Our elderly, we've got a lot of elderly down here, a lot of.
17: Hier wohnen viele Ältere, hier gibt es viele Altenheime. Aber die stehen halt nicht an erster Stelle. Die bekommen keine Termine im Krankenhaus beim Arzt. Man kriegt noch nicht mal einen Zahnarzttermin. Und das hat mit der Zahl der Migranten zu tun, die hierher kommen.
1: It's all going towards the amount of immigrants that we've got coming over.
20: Die besten Jahre hat Clacton hinter sich. Hier gibt es keine industrielle Basis. Die Arbeitslosigkeit ist größer als in anderen Landesteilen. Fiona MacDonald sieht Nigel Farage kritisch.
22: It's not down to the people of Clacton.
17: Das ist keine Entscheidung für die Menschen in Clacton, ob Farage das Parlament getäuscht hat oder nicht. Wir kennen nicht einmal alle Fakten. Das ist lächerlich. Wir haben Parlamentsausschüsse, die sich damit beschäftigen.
20: Fiona will Count Binface wählen, gegen den Hass, wie sie sagt. Dass Nigel Farage bei einer Wiederwahl alle Sorgen los ist, danach sieht es nicht aus. In den Umfragen ist Reform UK abgesagt, Labour konnte zulegen. Farage würde einen deutlichen Sieg gerne nutzen, um den Trend wieder umzukehren. Dazu kommt, wenn er wieder im Parlament sitzt, dürfte sich erneut ein Ausschuss mit der Spende an ihn beschäftigen.
0: Informationen von Christoph Prössel. Gleich 5.22 Uhr. Haustiere machen glücklich, sagen die, die welche haben. Und der Kontakt zu einem Tier macht viele Menschen ruhiger, ausgeglichener, besonnener. Dazu gibt es immer wieder Studien. Aber was ist mit Menschen, die gerne ein Tier in ihrer Nähe hätten, aber nicht können, etwa weil sie im Seniorenheim leben? In solchen Fällen kommen zum Beispiel sogenannte Besuchshunde ins Spiel. Der Malteser Hilfsdienst in Dachau bildet diese tierischen Helfer aus. Jetzt ist wieder ein Kurs zu Ende gegangen und nach einem halben Jahr Training mussten 10 Hunde und ihre Besitzer zeigen, was sie gelernt haben. Iris Zacharidis war bei der Prüfung dabei.
23: Komm. Simon Richter lässt Luna aus dem Auto. Er wird gemeinsam mit seiner schwarzen Labradorhündin eine Besuchshundeprüfung bei den Maltesern ablegen.
24: Wir haben viel geübt, viel Zeit investiert und das macht einen schon ein bisschen aufgeregt, wenn man dann hier jetzt zeigen darf, was man so alles gelernt hat.
23: Wenn sie die Prüfung schaffen, dann können sie gleich loslegen und Besuche in Altenheimen, Kitas oder auch bei Einzelpersonen absolvieren. Darauf freut sich der 33-jährige Realschullehrer ganz besonders.
24: Ich mache schon sehr, sehr lange Ehrenämter, möchte einfach mit Menschen zusammenarbeiten und was Gutes tun.
23: Hier auf dem weitläufigen Gelände der Hundefreunde Dachau hat Luna ein halbes Jahr lang trainiert. Und jetzt geht es für die dreijährige Labradorhündin los. Zuerst mit der Unterordnung. Sie ist wichtig, denn auf einen Besuchshund muss man sich in jeder Situation verlassen können. Alexander Sperl, Leiter der örtlichen Malteser Rettungshundestaffel, ist einer der Prüfer. Er gibt die Kommandos auf der Wiese.
25: Dann machen wir einen Kehrt. Einmal rechts, nochmal rechts.
23: Simon Richter motiviert seine Labrador-Hündin, ihm zu folgen.
3: Schascha, Luna, super, Schascha, Schascha.
23: Eigentlich sollte Luna möglichst nah am Knie des Herrchens gehen, doch sie ist zu weit weg. Das entgeht dem aufmerksamen Blick von Alexander Sperl nicht. Es droht Punktabzug.
4: Sie lief halt nicht sauber nebendran. Also es ist einfach Schönheitskorrektur.
23: Im zweiten Teil der Prüfung darf sich Luna nicht von äußeren Reizen ablenken oder verunsichern lassen. Auf der Wiese steht ein Futternapf mit Leckereien. Wird sie daran vorbeigehen und widerstehen können? Sie kann und geht vorbei. Prüfer Alexander Sperl ist zufrieden.
4: Im zweiten Teil war sie absolut perfekt.
23: Luna hat bestanden. Simon Richter und Luna sind ab sofort ein offizielles Malteser Besuchshundeteam. 3 Tage später schon haben sie ihren ersten Einsatz. Sie besuchen Feli. Sie studiert Sportjournalismus und sitzt im Elektrorollstuhl. Luna schlägt gleich die Hände von Feli ab.
5: Hallo.
6: Hallo.
5: Das ist die Luna, oder?
6: Ja, genau, das ist die Luna.
5: Sehr süß. Ich freue mich total, dass Luna mich jetzt einfach besucht, weil ich damals auch einen Hund hatte vor ein paar Jahren, der leider verstorben ist. Und ja, sie jetzt heute mal so ein paar Stunden bei mir zu haben, das tut mir gut.
23: Sie machen einen Spaziergang. Etwa eine halbe Stunde dauert der Besuch und er wird nicht der letzte bei Feli gewesen sein.
12: Sport.
7: Mit Stefanie Lavoie und einer goldenen und einer silbernen Medaille bei den Schwimm-Europameisterschaften in Paris. Senkrechtstarter Johannes Liebmann ist seiner Favoritenrolle über 800 Meter Freistil gerecht geworden. Der 19 Jahre junge Eckern Förder, der für den SC Magdeburg startet, holte das erste Gold im Becken für Deutschland. Lars Becker hat zugeschaut.
25: Mit einer überragenden Leistung verbesserte er über 800 Meter Freistil seinen eigenen Europarekord und holte souverän Gold vor seinem Teamkollegen Sven Schwarz. Der WM zweite rang auf den letzten Metern den Ungarn Sakani nieder. Angelina Köhler belegte im Finale über 50 Meter Schmetterling einen guten 6. Platz. Ihre Topstrecke 100 Meter kommt noch. Und 100 Meter Brust-Weltmeisterin Anna Elend wurde bei den kontinentalen Titelkämpfen mit unbefriedigender Zeit nur 7. Auch die 4x100 Meter Freistilstaffel der Frauen landete auf Rang 7. Stark erneut die Leistung von Linda Roth. Die 18-Jährige zog als 4. ins Finale über 200 Meter Freistil ein und verbesserte dabei ihre persönliche Bestzeit um mehr als eine Sekunde. Im Finale stehen auch Kai Winkler als Halbfinal-5. Über 100 Meter Schmetterling und Lukas Mazerat als 8. über 200 Meter Brust.
7: Es war ein Auftakt nach Maß in die Reitweltmeisterschaften in Aachen. Die Mannschaft um Rekordreiterin Isabel Wehrt holte sich den Titel in der Dressur. Jörg Tegelhütter war dabei.
26: Erst stark vorgelegt, dann die Führung sicher ausgebaut, später kräftig draufgesattelt und am Ende das erhoffte Gold geholt. So liest sich die Erfolgsgeschichte der deutschen Dressur-Equipe in Kurzform. Schlussreiterin Isabel Wehrt war es mit ihrer Stute Wendy vorbehalten, den Titel unter Dach und Fach des Aachener Stadions zu reiten. Knapp 80% hatte das Paar am Ende auf der Habenseite. Allerdings nach einigen überraschenden Wacklern, vor allem bei den Wechseln. So war der WM-Sieg noch mehr das Ergebnis einer geschlossenen Mannschaftsleistung. Denn am zweiten Tag hatte zuerst Katharina Hemmer mit über 79% und ihrer vielleicht besten Grand Prix-Leistung auf ihrem Fuchshengst Denois die Weichen gestellt. Und an Tag 1 hatten auch Raphael Netz und Frederik Wandres überzeugt und das deutsche Quartett in Führung gebracht. Die Konkurrenz war am Ende vor knapp 8000 Zuschauern doch chancenlos. Silber holte Großbritannien, Bronze ging an Dänemark.
7: Keine Medaillen gab es für Team D am dritten Wettkampftag der Leichtathletik-Europameisterschaften, aber die 10-Kämpfer sind ins Wettkampfgeschehen eingestiegen. Irina Gneb, wie lief der erste Wettkampftag aus deutscher Sicht?
27: Glänzend und das gleich in doppelter Hinsicht, denn sowohl Leo Neugebauer als auch Niklas Kaul mischen im Medaillenrennen voll mit. Nach 5 Disziplinen führt Weltmeister Neugebauer in der Gesamtwertung. Er überzeugte vor allem am Morgen im Weitsprung und beim Kugelstoßen und ist der große Titelfavorit. Zur Gefahr könnte Kaul werden, der einen starken ersten Wettkampftag zeigte und auf Rang 6 steht. Seine Stärken liegen aber am zweiten Wettkampftag. Der dritte Deutsche, Youngster Amadeus Gräber, darf auf eine Top-10-Platzierung hoffen. Die 2 Finalentscheidungen mit deutscher Beteiligung brachten dem DEV-Team keine weiteren Medaillen. Hammerwerferin Eileen Kuhn wurde 10. Im Finale über 400 Meter wurde Jean-Paul Bredau-Guter 5.
7: Apropos Birmingham, während Europas Leichtathleten im Alexander Stadium um Medaillen kämpften, hat der örtliche Fußballverein Aston Villa in Salzburg das Finale des UEFA Supercups verloren, und zwar mit 1:2 gegen Paris Saint-Germain. Und noch dies, die niederländische Fußballnationalmannschaft hat einen neuen Trainer. Xavi, der spanische Welt- und Europameister, ist neuer Bondscoach. Der 46-Jährige unterschrieb einen Vertrag bis zur WM 2030. Sein Debüt wird er am 24. September in der Nations League geben, genau gegen Deutschland mit Jürgen Klopp.

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1: Um 5.30 Uhr mit Ronald Lessig. 65 Jahre nach dem Bau der Berliner Mauer warnt die SED-Opferbeauftragte des Bundestages Zupke vor einer Verharmlosung der DDR durch Ostalgie. Die DDR sei eine Diktatur gewesen und habe viele Opfer hervorgebracht, sagte sie im Interview mit dem ARD-Hauptstadtstudio. Aus Berlin Dietrich Karlmeurer.
2: Gegen ein Ampelmännchen oder den Stolz auf einen Trabant habe sie nicht grundsätzlich etwas. Entscheidend sei der Zusammenhang. Zupke sagt, kritisch werde es dort, wo Symbole genutzt würden, um die DDR zu verharmlosen. Das gelte auch für das Singen der DDR-Nationalhymne. Die SED-Opferbeauftragte verweist damit auf die Debatte nach einer AfD-Veranstaltung im Juli, bei der die DDR-Hymne gesungen wurde. Mit Blick auf den heutigen 65. Jahrestag des Mauerbaus erinnert Zupke an die Folgen der deutschen Teilung. Die Mauer habe Menschen ihre Freiheit genommen, Familien auseinandergerissen und Freundschaften getrennt.
1: Kanzleramtschefin Warken sieht bei der geplanten Reform der Geheimdienste das sogenannte Trennungsgebot gewahrt. Es besagt, dass die Aufgabenbereiche der Nachrichtendienste und die der Polizei getrennt sein müssen. Kritiker befürchten eine Aufweichung des Trennungsgebots und warnen vor mehr Überwachung. Dazu sagte Warken in den ARD-Tagesthemen:
3: Nur eben in besonderen Fällen, in denen andere Behörden nicht tätig werden können, können künftig auch zum Beispiel der Verfassungsschutz tätig werden. Das ist auch geboten, um eine Vielfalt von Gefahren auch rechtzeitig abwenden zu können. Aber es ist alles auch so geregelt, dass Eingriffe nur dann auch vorgenommen werden, wenn sie verhältnismäßig sind, wenn sie einem gewissen Ziel dienen. Und alles wird auch vorab und im Nachgang durch ein unabhängiges Gremium kontrolliert werden.
1: Kanzleramtschefin Warken. Der Eurovision Song Contest darf künftig nur in Ländern stattfinden, in denen die Sicherheitslage stabil ist. Die Europäische Rundfunkunion hat neue Regeln veröffentlicht. Darin werden bewaffnete Konflikte als Ausschlusskriterium genannt. In der Erklärung wird kein Land explizit genannt. Beim diesjährigen ESC in Wien hatte Israel Platz 2 belegt und damit nur knapp den Sieg und das traditionelle Austragungsrecht im Folgejahr verpasst. Israel befindet sich derzeit im Krieg mit dem Iran. Unzählige Menschen haben in Deutschland und anderen Teilen Europas die Sonnenfinsternis verfolgt. Um kurz nach 19 Uhr schob sich der Mond nach und nach vor die Sonne, bis nur noch eine schmale Sichel zu sehen war. Eine totale Sonnenfinsternis erlebten Teile Israels, Grönlands sowie Nordspanien und die Balearen. Das Wetter in Deutschland. Tagsüber sonnig und trocken bei 27 Grad in der Uckermark bis 37 Grad am Oberrhein, an der Ostsee etwas kühler. Am Freitag heiter, später im Westen leichte Schauer und Gewitter bei 27 bis 39 Grad. Am Samstag wieder viel Sonne, von Westen her Schauer oder Gewitter, 21 bis 38 Grad. Das waren die Nachrichten.
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4: Die A7 Fulda Richtung Kassel ist zwischen Bad Hersfeld West und Homberg nach einem LKW-Brand noch bis ca. 6 Uhr gesperrt. Die Umleitung führt über die U35. Und die A62 Landstuhl Richtung Nonnweiler ist in Höhe Nofelden-Türkismühle wegen Bergungsarbeiten gesperrt.
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4: Mit Sven Hasenklever. Jörg Schönborn hat in den ARD-Tagesthemen mit Kanzleramtsministerin Warken über die geplante Reform der Geheimdienste gesprochen. Die CDU-Politikerin ist in ihrem neuen Amt unmittelbar zuständig für den BND. Zudem ist sie die Koordinatorin aller Nachrichtendienste und dafür auch gegenüber dem Bundestag verantwortlich. Jörg Schönborn hat sie gefragt, ob es sich um ein Gesetz handelt, das uns vor Angriffen aus Russland schützen soll.
3: Es ist ein Gesetz, das unsere Nachrichtendienste auf die Höhe der Zeit bringt. Es ist in der Tat so, dass wir als Land, dass Deutschland immer mehr, so haben wir es uns vor einiger Zeit noch gar nicht vorstellen können, Ziele von hybriden Angriffen, von Bedrohung ist, von Sabotage. Und da geht es jetzt darum, uns bestmöglichst zu rüsten. Und das tun wir mit dem Gesetz zur Stärkung unserer Nachrichtendienste. Sie bekommen mehr Befugnisse, sie bekommen aber auch eine verbesserte Kontrolle. Und das ist in der jetzigen Zeit das, was wir tun müssen.
5: Und zu meiner Frage im Kern, ist der Blick auf Angriffe aus Russland?
3: Wir sehen uns vielerlei Angriffen im Moment ausgesetzt von fremden Mächten und sie nehmen zu in der Intensität und in der Häufigkeit. Und deswegen ist es gut, uns aufzustellen. Wir haben einen 360-Grad-Blick. Das ist Kern auch unserer nachrichtendienstlichen Tätigkeit. Und mit dem Gesetz, das wir heute im Kabinett verabschiedet haben, stärken wir den Verfassungsschutz und stärken wir unseren Auslandsnachrichtendienst, damit besser aufgeklärt werden kann, damit wir uns vor diesen Bedrohungen, die wir tagtäglich erleben, besser schützen können, vor allem die Bürgerinnen und Bürger besser schützen können.
5: Am Ziel wird wenig Kritik formuliert, aber an einigen Punkten des Gesetzes. Es ist in Deutschland Nachkriegstradition strikt zu trennen, was die Polizei darf und was die Nachrichtendienste dürfen. Nach dem Gesetz dürfen die Dienste zum ersten Mal in unsere Grundrechte eingreifen. Warum muss es der Verfassungsschutz sein, der Wohnungen durchsucht? Warum müssen Dienste in Überwachungskameras auf dem Bahnhof reinschauen? Warum kann das nicht weiterhin die Polizei sein?
3: Na, es bleibt ganz klar beim Trennungsgebot. Es wird auch künftig eingehalten, nur eben in besonderen Fällen, in denen die Polizei, andere Behörden nicht tätig werden können, können künftig auch zum Beispiel der Verfassungsschutz tätig werden. Das ist auch geboten, um eine Vielfalt von Gefahren auch rechtzeitig zu erkennen und auch abwenden zu können. Aber es ist alles auch so geregelt, dass Eingriffe nur dann auch vorgenommen werden, wenn sie verhältnismäßig sind, wenn sie einem gewissen Ziel dienen. Und alles wird auch vorab und im Nachgang durch ein unabhängiges Gremium kontrolliert werden.
5: Die Grünen, auch andere, halten aber gerade diesen Punkt für verfassungswidrig. Haben Sie geprüft, ob es die Polizei sein kann, ob man bei der strikten Trennung bleiben kann und vermeiden kann, dass Dienste Polizeiarbeit im Extremfall machen?
3: Naja, wir haben das Gesetz heute im Kabinett beschlossen, das einerseits ja den Verfassungsschutz, andererseits den Auslandsnachrichtendienst auch betrifft. Und natürlich haben wir ganz genau geprüft und abgewogen. Jetzt ist das Trennungsgebot auch nichts, was in der Verfassung steht. Das ist ein entwickeltes Prinzip, an das wir uns aber auch weiterhin halten wollen. Und das Gesetz entspricht diesem Prinzip. Und wir gehen davon aus, dass wir in der Gesamtschau, wie wir auch die Eingriffsschwellen angelegt haben, wie wir die Kontrolle angelegt haben, ein verfassungskonformes Gesetz natürlich heute im Kabinett verabschiedet haben.
5: Nochmal zum Thema Grundrechte. Der BND darf umfangreich Daten sammeln, er darf hacken, er darf auch Daten manipulieren. So wie Daten heute unterwegs sind und gespeichert sind, ist ja oft völlig unklar, wem sie gehören und wer von Veränderungen betroffen ist. Wie wollen Sie sicherstellen, dass die Aktionen des BND wirklich die Angreifer treffen und nicht hunderte Nicht-Betroffene von uns?
3: Naja, man muss sich das ja so vorstellen, dass der BND zum Beispiel nicht ständig jegliche Kommunikation überwacht, sondern dass es ganz bestimmte vorher festgelegte Strecken sind, Verkehre sind, die überwacht werden, die im Ziele der Maßnahmen stehen. Und dahinter muss natürlich auch ein konkretes Ziel stehen, warum diese Maßnahme stattfindet. Und dann ist es so, dass eben der BND befugt ist, auf diese Verkehre zuzugreifen, sie auszuwerten, aber nicht eben anlasslos, nicht massenhaft, sondern schon die Frage, welche Strecken da ins Visier genommen werden, unterliegen einer Kontrolle und unterliegen einer genauen auch Zuschreibung eines Zieles, das man mit der Maßnahme verfolgen möchte.
4: Sagt Kanzleramtsministerin Nina Wagen in den Tagesthemen.
0: Wirtschaft.
4: Mittlerweile füllen sie zahlreiche Regalmeter im Supermarkt. Fast jede Brauerei hat ihre eigene Version. Die Rede ist von alkoholfreien Bieren. Doch was steckt drin und können die alkoholfreien mit den klassischen Bieren mithalten? Wiebke Nielsen und Anneke Müller berichten.
6: Biere ohne Alkohol sind nicht neu. Schon Anfang der 70er Jahre gab es erste Versionen der Brauereien, doch die waren noch kein Vergleich zu dem, was heute verkauft wird, sagt Daniel Schmidt, Braumeister bei der Vielanker Brauerei in Mecklenburg-Vorpommern.
7: Das war schon noch sehr, sehr süß, sehr malzig, leicht brotig. Gerade so die letzten 10, 15 Jahre im Bereich Entalkoholisierung haben der Entwicklung nochmal einen richtigen Schub gegeben.
6: Daniel Schmidt und Andreas Hüttmann, Geschäftsführer bei Vielanker, bewerten in unserer Stichprobe 4 alkoholfreie Biere. Zunächst für 27 Cent pro 100 Milliliter das alkoholfreie Pilz von Klaus Thaler, Andreas Hüttmann.
7: Man riecht schon eine Restsüße.
8: Ja, damit hätte ich nur nicht gerechnet.
7: Nein. Ist in der Nase deutlich süßer, deutlich dicker, als es im Mund ist. Einen leicht harten Geschmack.
6: Für 30 Cent pro 100 Milliliter das Freibier von Störtebeker.
7: Farbe richtig schön goldgelb.
5: Prickelt schön im Glas und auch im Mund.
7: Wenig Restsüße, gefällt mir gut. Hopfen in der Nase könnte ein bisschen kräftiger sein. Aber im Gesamtpaket schönes alkoholfreies Bier.
6: Spoiler, Andreas Hüttmann schmeckt dieses Bier in der Blindverkostung am besten. Weiter geht's mit dem Bitburger 0,0 zum selben Preis.
5: Der erste Geruch, den würde ich so etwas mit ledrig bezeichnen. Ich will jetzt nicht sagen muffig oder irgendwas in der Richtung, gar nicht. Aber es ist schon so, dass sich dieser Geruch, dieses Aroma auch durchzieht beim Geschmack.
6: Dieses Bier von Bitburger ist das einzige in der Stichprobe, das tatsächlich 0,0 Volumenprozent Alkohol enthält und damit auf dem Etikett wirbt. Dafür sind moderne Herstellungsverfahren nötig. Nach dem Gärprozess wird der Alkohol von 0,0 Bieren in einem Vakuumverfahren entfernt, erklärt Andreas Lietz, Brauereidirektor der Lübzer Brauerei in Mecklenburg-Vorpommern.
8: Dort befindet sich da hinten der Entgaser. Das Bier wird also einmal CO2-frei gemacht. Das CO2 wird rausgetrieben. Danach gelangt das Bier in diese beiden Kolonnen. Die Kolonnen stehen unter Vakuum und dann wird das Bier bei 40, 45 Grad in Vakuumbedingungen entalkoholisiert.
6: Grundsätzlich dürfen alkoholfreie Biere noch Restalkohol enthalten, bis zu 0,5 Volumenprozent. Bei solchem Bier mit Restalkohol wird das Produkt während der Gärung heruntergekühlt und der Gärprozess dadurch frühzeitig gestoppt. Bitburger wirbte außerdem mit dem Begriff isotonisch. Verbraucherschützerin Britta Schautz erklärt, was es damit auf sich hat.
9: Das bedeutet, dass dort so viele Teilchen gelöst sind wie auch in unserem Blut. Und das soll dazu führen, dass wir besser Wasser und auch Elektrolyte aufnehmen können. In der Regel ist das aber wirklich nur im Leistungssport oder bei sehr langen Laufstrecken auch wirklich relevant, damit man einfach schnell seine Speicher wieder auffüllen kann.
6: Als letztes Produkt in der Stichprobe Marktführer Jever Fun, der auch am teuersten ist mit 36 Cent pro 100 Milliliter. Daniel Schmidt.
5: Sehr hell.
7: Hopfenblume kommt durch.
5: Sehr lebendig.
7: Schöne Rezenz, also schön kribbelig. Das kommt einem Bier mit Alkohol schon sehr, sehr nah, finde ich.
6: So ist es für ihn letztlich auch der Testsieger.
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4: Die weltberühmte Christusstatue in Rio de Janeiro misst samt Sockel stolze 38 Meter. Das ist allerdings nichts im Vergleich zu dem, was von dieser Woche an in Polen zu sehen ist. Mitten auf dem Land ist eine Marienstatue errichtet worden, 55 Meter hoch. Sie ist damit die größte in ganz Europa. Und an diesem Wochenende wird sie feierlich eingeweiht. Paulina Milling.
10: Wojewodschaft Kujawien-Pommern, Zentralpolen, flaches Land, typische Landidylle, Maisfelder, Kornfelder und mittendrin eine gigantische Maria. Wir sind enorm beeindruckt. Die Statue gefällt uns sehr, auch wie sie hier platziert wurde. Ich bin so gerührt, mir fehlen die Worte, einfach wunderbar. Das Gelände ist sehr schön und die Statue noch schöner. Erzählen Besucherinnen, die sich das Denkmal aus der Nähe anschauen. Die Statue ist ähnlich hoch wie der Turm von Pisa, etwas mehr als 55 Meter. Das ist die größte Maria in Europa. 3400 Kubikmeter Beton plus ca. 500 Tonnen Stahl. Also wir haben hier ein schweres, großes Denkmal. Erklärt Tomasz Dziurny, Geschäftsführer des Bauunternehmens. Die Statue steht auf einem Sockel, der an eine Krone erinnert. Es ist eine Eisenbetonkonstruktion, sowohl die Maria selbst als auch die Krone. Auf der Krone befindet sich eine Terrasse mit Aussicht, ein außergewöhnliches Projekt, denn man wird hinaufgehen können. Die Bauarbeiten dauerten nur anderthalb Jahre, ziemlich kurz für das herausfordernde Projekt. Bartłomiej Niesłuchowski hatte dabei die Aufsicht. Das Denkmal soll 300 Jahre lang halten und die Wartung der Statue soll möglichst wenig kosten, damit sie keine Belastung für kommende Generationen wird. Die Statue reinigt sich quasi selbst, der Beton hält jeder Witterung stand. Solche Baustoffe wie hier wurden zum ersten Mal in Polen verwendet. Die innovative Maria ist aus hellem Beton gefertigt. Sie trägt ein fließendes Gewand, ihre Arme sind offen, sie schaut freundlich hinunter. Bei den Gesichtszügen der Gottesmutter ließ sich Bildhauer Adam Jakub Madejkowski von der eigenen Familie inspirieren.
11: Das
10: Gesicht ist das meiner 11-jährigen Tochter. Die Augen sind auch von ihr, von der Suchka. Der untere Teil des Gesichts und die Nase, die sind von Edita, einer Frau. Natürlich nicht 1:1. Mir ging es nicht darum, ein Porträt einer mir nahen Person zu schaffen. Sowas würde ich mir nicht erlauben, das geht nicht. Denn das hier ist eine viel ernstere Sache. Die Marienstatue soll als Zeichen der Dankbarkeit entstanden sein. Die Stifter sind Eheleute Roman und Grażyna Karkosik. Sie stehen seit Jahren auf der Liste der reichsten Menschen des Landes. Er hat mit Kabel- und Kunststoffherstellung in Polen Milliarden gemacht. Sie soll eine strenggläubige Katholikin sein und Ideengeberin für das Denkmal. Es soll umgerechnet mehr als 20 Millionen Euro gekostet haben. Es ist besser, für so etwas Geld auszugeben, als für irgendeinen Unsinn. Ich bin gläubig, ich trage den Glauben in meinem Herzen, ich bin für diese Statue, sagt ein weiterer Besucher. In der Gegend, wo die XXL-Maria nun steht, dürfte es demnächst viele Touristen geben. Unklar, wie gut die Region darauf vorbereitet ist. Eine regelmäßige Bus- oder Bahnverbindung direkt zum Denkmal gibt es bisher nicht.
4: Kultur. Joshua Jelly Shapiro erzählt die Lebensgeschichte von Harry Belafonte, dem Mann, der nicht nur die Musikwelt revolutionierte, sondern im Hintergrund die Fäden der US-Bürgerrechtsbewegung zog. Als enger Vertrauter von Martin Luther King Jr. und Nelson Mandela nutzte er seinen Ruhm als radikale Waffe für die Freiheit. Ein Porträt über Kunst, unerbittlichen Aktivismus und die persönlichen Opfer dahinter. Martina Butler hat den Autor der Biografie getroffen.
12: Der Anfang einer großen Karriere liegt im Keller einer Bücherei, der Schomburg Library, 135. Straße in Harlem, auf einer Ecke zwischen Geschäften und Wohnhäusern. Ein Raum, nicht viel größer als ein Klassenzimmer. Vorn eine kleine Bühne. Hier kam Harry Belafonte zum ersten Mal mit dem Theater in Kontakt, erzählt Joshua Jelly Shapiro, Autor der neuen Belafonte-Biografie Daylight Come.
13: Er war erstmal nur Bühnenarbeiter, dann hat ihn das Theater gepackt. Da hat er seinen Engfreund Sidney Poitier getroffen, der hier auch gearbeitet hat.
12: Und schon bald hat Harry Belafonte selbst als Schauspieler im American Negro Theater auf der Bühne gestanden.
13: Diese ersten Momente, die er auf der Bühne war, als er diesen Nervenkitzel gespürt hat, vor einem Publikum aufzutreten, dieser Applaus, das war berauschend für ihn. Das war ein Junge, der eine schwierige Kindheit hatte und nicht viel Zuwendung erfahren hat. Für ihn war diese Erfahrung prägend.
12: Harry Belafonte ist in Harlem einige Jahre groß geworden. Er ist hier durch die Straßen gelaufen. Straßen, auf denen man auch Musiker Duke Ellington, Autor Langston Hughes oder den politischen Aktivisten Marcus Garvey getroffen hat. Nach Belafontes erstem Auftritt kam Sänger und Aktivist Paul Robeson hinter die Bühne. Und das, was er sagte, prägte Harry Belafonte fürs Leben, weiß Jelly Shapiro.
13: Er hat zu Harry gesagt, bekommen Sie dazu, dein Lied zu singen, dann wollen Sie wissen, wer du bist. Robeson wurde sein Held, weil er Singen als Plattform nutzte für Aktivismus. Das hat Harry Belafonte geprägt.
12: Und die Menschen hörten seine Lieder in der ganzen Welt.

0: Schauspiel, Musik, das war Belafontes Anfang, sein Türöffner in einer Zeit, in der Schwarze und Weiße in den USA nicht aus dem gleichen Wasserhahn trinken durften, im Restaurant, in Schulen, im ganzen Leben Rassentrennung herrschte. Und da kam Harry Belafonte und war in vielem der Erste, zählt Autor Jelly Shapiro auf.
1: 1956 hat er als erster Soloartist mehr als 1 Million LPs verkauft. Er war der erste schwarze Entertainer, der eine Fernsehshow zur besten Sendezeit hatte, die er selbst produziert hat. Er war der erste schwarze Hollywood-Schauspieler, der in großen Produktionen der Star war. Er war ein Massenentertainer. Er war der erste schwarze Entertainer, der damals großen Ärger bekam, weil die weiße Petula Clark im Fernsehen seinen Ellbogen berührt hat. Das war damals ein Riesenskandal.
0: Belafonte war gut mit Martin Luther King befreundet. Er hat ihn und die Bürgerrechtsbewegung finanziell unterstützt. Strippen gezogen, Menschen zusammengebracht. In seiner neuen Belafonte-Biografie will Jelly Shapiro den immensen Einfluss, den Harry Belafonte hatte und wie er die Welt veränderte, verdeutlichen. Bei einer Gedenkfeier nach seinem Tod hat sich Schauspielerin Whoopi Goldberg vor Harry Belafonte verneigt. Vor dem, was er bewegt hat.
2: So every time you see folks of color on television, you remember Harry put them there. Harry did that.
0: Jedes Mal, wenn man einen Schwarzen im Fernsehen sehe, solle man daran denken, Harry Belafonte hat denjenigen dorthin gebracht. Er habe den Weg frei gemacht. Ein Entertainer, Brückenbauer, Möglichmacher. Harry Belafonte, ein Mann, der die USA verändert hat.
3: Die Biografie ist Anfang des Monats auf Englisch erschienen und heißt Daylight Come, Harry Belafonte and the World He Made.
4: Standpunkte.
3: Die Bundesregierung will BND und Verfassungsschutz mehr Befugnisse geben, um hybride Bedrohungen aus dem Ausland abzuwehren. Die Nachrichtendienste sollen nicht nur beobachten, sondern aktiv werden dürfen, etwa indem sie Handys manipulieren oder Anlagen im Ausland unschädlich machen. Unsere Gastkommentatorin, die freie Journalistin Vera Weidenbach in Tel Aviv, meint, Deutschland müsse wehrhafter werden, warnt aber vor den Risiken der geplanten Reform.
5: Die geplante Reform lässt einen mulmig werden. Denn sie kommt zu einer Zeit, in der nicht nur die äußeren Gefahren für Deutschland größer werden, sondern auch die inneren. Die historischen Gründe für die begrenzten Befugnisse von BND und Verfassungsschutz könnten schon nach der kommenden Bundestagswahl wieder gegenwärtige sein. Es ist nicht auszuschließen, dass eine AfD mit Regierungsgewalt die Geheimdienste für politische Zwecke und zur Verfolgung politischer Gegner missbrauchen würde. In Sachsen-Anhalt, wo schon in diesem Jahr eine AfD-Regierung Realität werden könnte, warnen Sicherheitsexperten bereits vor den Befugnissen und Zugängen zur deutschen Sicherheitsarchitektur, die die Partei bekommen könnte, deren Landesverband in Sachsen-Anhalt vom Verfassungsschutz als gesichert rechtsextrem eingestuft ist. Solange die gleichen CDU-Politiker, die jetzt den Nachrichtendiensten mehr Macht geben wollen, die Gefahr durch die AfD nicht ernst nehmen, solange sie die selbst gesteckte Abgrenzung zur AfD immer wieder verwischen, solange sie ein Verbot dieser Partei nicht vorantreiben, solange sollten sie vorsichtig sein, von den Menschen zu verlangen, ihren Nachrichtendiensten wieder Vertrauen zu schenken. Ja, Deutschland muss wehrhafter werden. Aber nicht nur nach außen. Erst wenn sich die Demokratie erfolgreich gegen die inneren Feinde gewehrt hat, sollte sie darüber nachdenken, bewährte Schutzfunktionen über Bord zu werfen.
3: Die Meinung unserer Gastautorin Vera Weidenbach. Die Frankfurter Allgemeine Zeitung hält mehr Befugnisse für die Nachrichtendienste für sinnvoll, wenn sie rechtsstaatlich kontrolliert werden.
6: Das Trennungsgebot, das nun von den Gegnern der umfangreichen Reform der Dienste permanent ins Feld geführt wird, ist im Angesichts neuer Bedrohungen längst aufgeweicht. Und es ist nicht in Stein gemeißelt. Entscheidend ist die Bindung aller staatlichen Organe an das Recht und deren rechtsstaatliche Kontrolle. Es wäre widersinnig, einen Informationsaustausch zwischen Nachrichtendiensten und Polizei aus historischen Gründen zu untersagen, wenn dadurch Bürger und ihre Rechte gefährdet würden.
3: Das Darmstädter Echo kommentiert hingegen, die historische Trennung von polizeilichen und geheimdienstlichen Aufgaben sollte weiter bestehen bleiben.
6: Die Mütter und Väter des Grundgesetzes haben aus gutem Grund eine strikte Trennung zwischen polizeilichen und geheimdienstlichen Aufgaben niedergeschrieben. Der Gestapo-Terror sollte sich niemals wiederholen. Fehlende Befugnisse für Verfassungsschutz und BND sind nicht die Hauptursache für deren Schwäche. Schlechte Ausrüstung, mangelnder Informationsfluss und Kompetenzwirrwarr spielen eine größere Rolle. All das kann man ändern, ohne das Fundament des Rechtsstaats mit dem Presslufthammer zu traktieren.
3: Evi Seibert, Korrespondentin in Berlin, geht der Frage nach, was passieren kann, wenn sich die Behörden irren.
4: Ich kann verstehen und ich wünsche es mir sogar, dass der Verfassungsschutz schneller eingreift, wenn in Deutschland ein Islamist zu Hause einen Anschlag plant. Aber ich habe auch schon erlebt, dass der Staat sich irrt und harmlose Bürger unter Extremismusverdacht stellt oder ihnen Berufskarrieren deswegen verweigert. Ich hoffe, dass im Parlament viele Politikerinnen und Politiker sich solche Gedanken machen und die Reform im Herbst so verändern, dass sie möglichst viel Sicherheit bietet. Für den Staat und vor dem Staat, dass der Staat mich schützen kann, aber dass auch ich vor dem Staat beschützt werde.
3: Die Meinung von Berlin-Korrespondentin Evi Seibert. Der Spiegel findet die geplante Reform nach dem jüngsten Anschlagsversuch am Leipziger Flughafen richtig.
6: In einer solchen Lage braucht Deutschland starke Sicherheitsbehörden. Seit Jahren beäugen deutsche Beamte neidisch, was etwa Franzosen, Briten oder selbst kleinere Staaten ihren Diensten erlauben. Es ist dringend nötig, dass der BND hier endlich auf Augenhöhe handeln kann. Und doch birgt die Reform Gefahren.
3: Das waren die Standpunkte. Zusammengestellt hat sie heute Betül Sarikaya.
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3: Heute vor 100 Jahren wurde Fidel Castro geboren, weltberühmter kubanischer Revolutionär, der Kuba in einen sozialistischen Einparteienstaat verwandelte. Christina Fee Möbius mit einem Porträt.
8: 640 Mordkomplotte sind nach Geheimdienstberichten gegen ihn geschmiedet worden. Eine kugelsichere Weste? Braucht er nicht, sagt Fidel Castro bei einem Interview, öffnet seine Militäruniform und hält die blanke Brust in die Kamera. Ich trage eine moralische Weste, kontert er. Der promovierte Jurist und Sohn eines Großgrundbesitzers jagt zusammen mit Che Guevara und seiner linksnationalistischen Rebellenarmee 1959 den korrupten Diktator Batista aus dem Amt.
9: Die Tyrannei ist beendet, aber es bleibt noch viel zu tun. Niemand sollte den Fehler machen, zu glauben, dass das, was kommt, leicht sein wird.
8: Am Anfang der Revolution feiert das kubanische Volk noch den Máximo Líder, den großen Anführer. Die Vereinigten Staaten verhängen ein umfassendes Handelsembargo. Die Bevölkerung ächzt, bis heute unter den Konsequenzen.
9: Wir wollen nicht, dass man uns bedroht. Unser Volk hat längst verlernt, was es heißt, Angst zu haben.
8: Das sagt Fidel Castro 1980. Angst haben mittlerweile viele allerdings eher vor ihm als vor dem Klassenfeind. Er geht als Staatsoberhaupt hart gegen echte oder vermeintliche Regimegegner vor. Castro lässt Oppositionelle einsperren. Wer kann, geht. Fidel Castro aber bleibt. Erst gesundheitliche Probleme führen ab 2006 dazu, dass der langbärtige Rebell seine Macht an seinen Bruder Raúl überträgt. Im November 2016 starb Fidel Castro in Havanna. Heute, am 13. August, wäre der Revolutionär und Regierungschef 100 Jahre alt geworden.
3: Der Stichtag war das von Christina Fee Möbus. Und nochmal der Verkehrsservice in der ARD-Infonacht. Die A62 Landstuhl Richtung Nonnweiler ist in Höhe Nofelden-Türkismühle wegen Bergungsarbeiten weiterhin gesperrt. 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Gleich um 6 geht's hier wie immer weiter mit den Nachrichten. Heute ist Donnerstag, der 13. August 2026. Kommen Sie gut in den Tag. Die Zeit jetzt gleich 5.58 Uhr.
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11: Im Studio Stefan Eich. 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Gleich im SWR Aktuell Infodate am Morgen.
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11: Heute ist es wieder sonnig und es wird noch heißer als gestern. Wolken gibt's wieder kaum, Regen wieder gar nicht. Maximal 30 Grad werden es heute im Allgäu, auf der Schwäbischen Alb ebenso und

0: und der Hitzewelle ist halt einfach nicht in Sicht.
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0: Mit Stefan Eich, guten Morgen. Der Mond kommt herangeschwebt und versperrt den Blick auf die Sonne. Hunderttausende Menschen in Deutschland haben am Abend die partielle Sonnenfinsternis beobachtet. Allein auf der Uhlandshöhe in Stuttgart haben rund 1000 Menschen das seltene Spektakel am Himmel verfolgt. Natürlich auch Katharina Engler von der Sternwarte Stuttgart.
2: Wir haben mit vielen Menschen gerechnet, ja, dass es so viele werden. Damit habe zumindest ich persönlich nicht gerechnet. Also wir wurden schon ein bisschen überrascht, dass so viele Menschen friedlich zusammenkommen, um zu sehen, wie der Mond sich vor die Sonne schiebt. Ja, ich nehme ganz, ganz viel Positives mit.
0: Ähnlich ging es zum Beispiel den Menschen in Trier auf dem Petrisberg und am Freiburger Tierpark Mundenhof. Auch dort sind nämlich viele sonnenfinsternisinteressierte Menschen zusammengekommen. In Südbaden war die Sonne bis zu 90% bedeckt.
2: Es wurde dann auch dunkler und irgendwie kam auch Wind auf. Es war ganz mystisch irgendwie.
3: Die Leute hier waren auch richtig nett und haben dann immer die Brillen ausgeliehen. Das heißt, wir haben nichts verpasst.
4: Man hat es schon auch ganz cool auf unserer hier improvisierten Röhrkamera gesehen. Die Brille war besser, aber wenn man sich nicht anders zu helfen weiß, ist unser selbstgebasteltes Equipment auch gut.
5: Da erinnert man sich wahrscheinlich dann auch noch ein Weilchen dran, dass man halt irgendwie mit dabei war.
6: Ich persönlich fand es jetzt sehr interessant, weil das Licht so diffus ist.
7: Es war einfach ein tolles Erlebnis.
0: Noch spektakulärer als bei uns im Südwesten war die Sonnenfinsternis in Spanien und in Island. Dort nämlich hat der Mond die Sonne für einige Zeit vollständig bedeckt. Und nur der Strahlenkranz, die Corona, war noch zu sehen. Unser Korrespondent in Island, Arne Bartram, berichtet, wie groß die Begeisterung war.
8: Viele Isländer haben die Finsternis gemeinsam mit Nachbarn oder auf großen Partys gefeiert. Es gab sogar Festivals mit mehreren tausend Besuchern. Und viele Touristen sind extra aus allen möglichen Ländern angereist. Die Hotelpreise waren wirklich der Wahnsinn. Es gab auch überall Souvenirs zu kaufen, Sonnenfinsternis-T-Shirts, Schokolade, sogar ein extra Bier wurde gebraut. Also wirklich ein Riesenhype. Und jetzt müssen die Isländer noch eine ganze Weile von diesem Abend zehren, weil die nächste totale Sonnenfinsternis gibt es bei ihnen erst wieder im Jahr 2196.
0: Die Mehrheit der Deutschen steht zwar grundsätzlich zum Klimaschutz, wenn es aber um konkrete Maßnahmen geht, da sinkt die Begeisterung. Das zeigt eine aktuelle Studie der Bertelsmann Stiftung und des Geoforschungszentrums GFZ. Mischa Dallmann mit den Details.
9: 4 von 5 Befragten sorgen sich wegen des Klimawandels. Die Zustimmung zur Energiewende ist trotzdem gesunken. Vor 5 Jahren standen fast 7 von 10 dahinter, heute sind es nur noch 6 von 10. Hauptgrund sind wirtschaftliche Sorgen. Gut die Hälfte fürchtet, dass die Klimapolitik die eigenen Finanzen belastet. Die meisten halten den Umstieg auf eine klimafreundliche Heizung oder ein E-Auto ohne staatliche Hilfe für nicht machbar. Eine Mehrheit fordert deshalb mehr Geld vom Staat für den Klimaschutz. Vielen gilt die Energiewendepolitik als unverständlich und bürgerfern. Mehr als die Hälfte vertraut der Bundesregierung in diesem Bereich nicht.
0: Heute vor 65 Jahren ließ DDR-Herrscher Walter Ulbricht West-Berlin abriegeln. Erst durch Sperren aus Stacheldraht, kurz danach mit dem Bau der Mauer. Am heutigen Jahrestag warnt die SED-Opferbeauftragte des Bundestages Evelyn Zupke vor einer Verharmlosung der DDR. Nostalgie werde dort problematisch, wo sie die SED-Diktatur verkläre. Und Zupke mahnt, man dürfe die Folgen von Mauerbau und Teilung nicht vergessen. Aus Berlin Dietrich Karl Meurer.
10: Natürlich habe jeder persönliche Erinnerungen an die DDR. Und da sei auch Nostalgie erlaubt, sagt Evelyn Zupke. Nach Ansicht der SED-Opferbeauftragten des Bundestages dürfe das jedoch nicht die historischen Fakten verdrängen. Die DDR sei eine Diktatur gewesen und habe viele Opfer hervorgebracht. Nostalgie bewertet sie im Interview mit dem ARD-Hauptstadtstudio deshalb differenziert. Gegen ein Ampelmännchen oder den Stolz auf einen Trabant habe sie nicht grundsätzlich etwas. Entscheidend sei der Zusammenhang. Zupke sagt, kritisch werde es dort, wo Symbole genutzt würden, um die DDR zu verharmlosen. Das gelte auch für das Singen der DDR-Nationalhymne. Die SED-Opferbeauftragte verweist damit auf die Debatte nach einer AfD-Veranstaltung im Juli, bei der die DDR-Hymne gesungen wurde. Mit Blick auf den heutigen 65. Jahrestag des Mauerbaus erinnert Zupke an die Folgen der deutschen Teilung. Die Mauer habe Menschen ihre Freiheit genommen, Familien auseinandergerissen und Freundschaften getrennt. Deshalb müsse die Erinnerung an die Opfer und an das Unrecht der SED-Diktatur wach

0: bleiben.
1: Die US-Regierung verliert eine wichtige Mitarbeiterin. Pressesprecherin Leavitt gibt ihren Posten auf. Präsident Trump schreibt dazu online, die 28-Jährige wolle sich mehr um ihre Familie kümmern. Wer ihr im Amt nachfolgt, hat Trump nicht geschrieben. Aus Washington berichtet Samuel Jakisch.
2: Die Rolle als Sprecherin des Weißen Hauses hat Leavitt neu interpretiert, weil die Zielgruppe dieser Regierung ohnehin nicht mehr über Zeitungen und Kabelfernsehen zu erreichen ist, wird Leavitt selbst zur politischen Marke, die ständig viral geht und Aufmerksamkeit generiert als oberste Influencerin für das Weiße Haus. Das gelingt, weil Leavitt unbeschränkten Zugang zum Präsidenten hat. Leavitts offizielle Begründung, mehr Zeit für die Familie, gilt im politischen Washington als Chiffre für eigene höhere Ambitionen.
1: Der deutsche Schwimmer Jonas Liebmann hat bei der EM in Paris am Abend die Goldmedaille gewonnen. Der 19-Jährige unterbot dabei seinen eigenen Europarekord um 0,35 Sekunden.
3: Ich bin mega glücklich mit der Goldmedaille. Habe ich geliebäugelt, bin jetzt umso glücklicher, dass ich sie habe. Es ist einfach unglaublich, was jetzt auch einfach in der letzten Saison so passiert ist. Ja, ich weiß selber nicht genau, was ich dazu sagen soll.
1: Auch Silber ging an einen deutschen Schwimmer, an Sven Schwarz aus dem niedersächsischen Gehrden. Paris Saint-Germain hat den europäischen Fußball-Supercup gewonnen. Die Franzosen haben den englischen Club Aston Villa mit 2:1 besiegt. Im UEFA-Supercup treffen jedes Jahr der Sieger der Champions und der Europa League aufeinander. Anne van Eickels berichtet.
4: PSG war in der 20. Minute in Führung gegangen. Doch davon ließ sich Aston Villa nicht aus der Ruhe bringen und glich kurz vor der Pause aus. Den Siegtreffer für Paris erzielte Doué in der 61. Minute. Geleitet wurde das Spiel in Salzburg von Omar Atan. Der Schiedsrichter aus Somalia war ursprünglich für die Fußball-WM in den USA, Mexiko und Kanada nominiert worden. Die USA hatten ihm aber trotz eines gültigen Visums die Einreise verwehrt. Kurz darauf entschied die UEFA, ihn beim Supercup einzusetzen. Zum ersten Mal in der Geschichte des Wettbewerbs kam der Schiedsrichter des Endspiels damit nicht aus Europa.
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1: Viel Sonne und später sehr heiß. 30 bis 37 Grad.
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1: In unserer Serie über politische Sommermärchen sprechen wir heute über ein sehr strittiges Thema. Über Gerechtigkeit, gerade was die sozialen Aspekte und die Reformen angeht. Unsere Hauptstadtkorrespondentin Anne-Kathrin Mellmann mit ihrem ganz persönlichen Sommermärchen vom gerechten Deutschland.
6: Es wird einmal eine Parteienlandschaft voller blühender Ideen für Gerechtigkeit, in der sie nicht nur Sozialdemokraten und nicht nur sonntags formulieren. Denn plötzlich verkünden CDU und CSU dem Volk, wer besonders viel besitzt, soll künftig auch mehr zum Gemeinwohl beitragen. Wir haben erkannt, Eigentum verpflichtet. Auch große Erbschaften besteuern wir. Vermögen leisten den wichtigsten Beitrag zum Zusammenhalt unseres Landes. Denn wahre Gerechtigkeit beginnt dort, wo die Stärksten Verantwortung übernehmen. Damit beginnt ein Sommermärchen und die Geschichte nimmt ihren Lauf. Im Willy-Brandt-Haus blättert man hastig in alten SPD-Grundsatzprogrammen und versteht diese verkehrte Welt nicht mehr. Bislang erzählten die beiden Koalitionspartner unterschiedliche Märchen über Gerechtigkeit. Für die Sozialdemokraten bedeutete sie vor allem, Ungleichheit zu verringern. Für die Union dagegen bestand Gerechtigkeit darin, Leistung anzuerkennen. Nicht die möglichst gleiche Verteilung des Wohlstands stand im Mittelpunkt, sondern die Möglichkeit, ihn sich zu erarbeiten. Nicht so in diesem Sommermärchen. Selbst erfahrene Beobachter wissen nicht mehr, in welchem Kapitel sie sich befinden. Aber da erscheint die weise alte Dame Gerechtigkeit und spricht. Ihr streitet seit Jahrzehnten um meinen Namen. Die einen suchen mich in der Umverteilung, die anderen in Leistung und Chancengleichheit. Vielleicht liegt euer größter Irrtum aber darin zu glauben, ich ließe mich allein mit Worten gewinnen. Sie zeigte auf das Königreich. Dort hatten viele Menschen längst ihr eigenes Urteil gefällt. Nur etwa jeder Dritte meint, es gehe im Land eher gerecht zu. 6 von 10 empfinden das Land als eher ungerecht. Das Sommermärchen bringt die Erkenntnis. Nicht die schönste Definition von Gerechtigkeit entscheidet, sondern dass die Menschen sie in ihrem Alltag erleben. Und da sie in der Folge nicht abgewählt wird, regiert die Union in diesem Sommermärchen gerecht weiter.
1: Das Sommermärchen vom gerechten Deutschland, geträumt von unserer Hauptstadtkorrespondentin Anne-Kathrin Mellmann. Soziale Gerechtigkeit ist das Thema von Verena Bentele. Sie ist Präsidentin des Sozialverbandes VDK Deutschland. Ihrer Meinung nach ist da noch viel Luft nach oben in unserem Land.
0: Das Thema Gerechtigkeit spielt für mich nicht die Rolle, die es spielen sollte, weil es geht eigentlich immer nur wieder, wie wir das gewöhnt sind und wie der Beißreflex vielleicht auch von allen Seiten gelernt ist, darum, wer braucht noch mehr, wem wird was weggenommen und wo haben wir vielleicht Menschen, auf die wir auch immer mit dem Finger ein bisschen zeigen können, die sich auch schlecht wehren können. Also ein Lieblingsthema von manchen Parteien, Vertreterinnen und Vertretern ist ja die Gesundheitskosten für die Bürgergeldbeziehenden. Das ist natürlich ein Thema, das immer gerne ausgepackt wird, wo auch wir als Sozialverband natürlich sagen, Mensch, wir als Steuerzahler müssen die Kosten, also die Versicherungskosten für Bürgergeldbeziehende in der Krankenversicherung aus Steuermitteln tragen. Das ist wichtig, dass das eine gesamtgesellschaftliche Aufgabe wird. Aber es bringt nichts, immer wieder auf den Punkt abzustellen, das wäre zu teuer, weil ich meine, wir haben ein solidarisches System und da geht es auch hier um Gerechtigkeit, wie alle Menschen gut versorgt sind. Und das sollte für mich in der Diskussion und als Verkaufsargument einen deutlich höheren Stellenwert haben.
1: Bei den aktuellen Reformen und Vorhaben der Bundesregierung sieht Bentele einige Ungerechtigkeiten, zum Beispiel beim Thema Pflege.
0: Die Gerechtigkeit der Verteilung der Lasten, die sehe ich als nicht sehr groß an, weil wir zum Beispiel sehen, dass die Reduzierung der Rentenpunkte, die pflegende Angehörige derzeit bekommen, das soll gekürzt werden. Da trifft man eben tatsächlich eine Gruppe, die uns als Gesellschaft extrem gut unterstützt. Angehörige leisten den Hauptteil der Pflege, versorgen ihre Liebsten zu Hause und haben damit in meinen Augen wirklich einen riesen Verdienst auch für eine Gesellschaft. Und dafür sollten sie eben auch die Rentenpunkte weiterhin erhalten und nicht hören, eure Arbeit ist uns nicht mehr so viel wert und wir versuchen das irgendwie anders hinzukriegen, weil es gibt keine Alternativen. Wir haben nicht so viele Pflegeheime, wir haben nicht so viele Pflegekräfte und da sollte man eben auch die Menschen wertschätzen.
1: Verena Bentele, Präsidentin des Sozialverbands VDK. Morgen geht's in unserer Serie Nur ein Sommermärchen, was wir uns von der Politik wünschen, um den Traum von einer sachlichen Debattenkultur auch im Zeitalter von Social Media.
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1: Die Stadt Landau will etwas gegen die Hitze in den städtischen Tagesstätten unternehmen. Der Anfang soll heute gemacht werden. Mehr von Thilo Eickhoff.
7: Hitzefrei. Das gab's früher eher selten, sagt die Stadt Landau. Aber allein in diesem Frühsommer habe man an schon 10 Schultagen die Notbremse ziehen müssen, weil es zu heiß war. In einer städtischen Kita sind in den Gruppenarbeitsräumen Ende Juni 34 Grad gemessen worden. Für die Arbeitsstättenverordnung ist bei 35 Grad schon Schluss. Dann kann in so einem Raum ohne weiteres nicht mehr gearbeitet werden. Deswegen will das Gebäudemanagement der Stadt sich mit der Klimastabsstelle zusammentun und einen Maßnahmenplan entwerfen. Vom Sonnenschutz für die Fenster bis hin zur Klimaanlage. Heute Abend kommt der zuständige Ausschuss zusammen und stimmt darüber ab. Und wenn das klappt, sollen die ersten Maßnahmen laut Stadt im kommenden Sommer bereits umgesetzt sein.
1: 5 Monate nach dem Angriff auf 2 Ticketkontrolleure in Pforzheim beginnt heute der Prozess gegen einen der mutmaßlichen Täter. Weil er noch minderjährig ist, wird unter Ausschluss der Öffentlichkeit verhandelt. Boris Bauer berichtet.
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8: Angeklagt ist der 17-Jährige wegen schwerer räuberischer Erpressung und schwerer Körperverletzung. Verhandelt wird vor dem Jugendschöffengericht. Wichtiges Beweismittel der Ermittler, ein Video, das die Tat zeigen soll, aufgenommen aus einem wartenden Bus. Es zeigt, wie sich 2 Jugendliche dagegen wehren, von Kontrolleuren gefasst zu werden. Einer der Jugendlichen schlägt einem Kontrolleur mehrmals mit der Faust ins Gesicht. Der jetzt in Pforzheim vor Gericht steht, soll die beiden Kontrolleure mit Pfefferspray besprüht haben. Der andere mutmaßliche Täter, ein inzwischen 20-Jähriger, ist weiter flüchtig.
1: Seit genau 50 Jahren wird in Mainz die Wasserqualität des Rheins gemessen, wenn denn Wasser drin ist im Rhein. Die Untersuchungsstation feiert heute Jubiläum. SWR-Studio Mainz-Reporter Golo Schlenk berichtet.
9: In 1 Meter Tiefe inmitten der Fahrrinne sitzen 4 Pumpen, die 50 Liter Rheinwasser pro Minute in die Station befördern. Dort, unterhalb der Theodor-Heuss-Brücke, wird es kontinuierlich untersucht. Die wichtigsten Werte dabei sind die Temperatur, der Sauerstoffgehalt und der pH-Wert. Die Untersuchungsstation wird seit 50 Jahren von den beiden Ländern Rheinland-Pfalz und Hessen betrieben. Damals konnte man den Dreck im Rhein riechen. Durch den Bau von Kläranlagen wie bei der BASF in Ludwigshafen sei der Rhein jetzt deutlich sauberer, so ein Sprecher des Landesumweltamts. Aktuell macht aber das Niedrigwasser Probleme, so liege 1 Pumpe auf Wiesbadener Seite inzwischen trocken.
1: Hell wird's in Karlsruhe, denn am Abend starten die Schlosslichtspiele. Ab 21 Uhr wird die 170 Meter lange Schlossfassade wieder zum digitalen Kunstwerk, das jedes Jahr rund 300.000 Menschen anlockt. Katharina Racke.
10: 8 neue Lichtshows wird es geben, neben zahlreichen Installationen aus den vergangenen Jahren. So bekommt die Karlsruher Feuerwehr eine eigene Show anlässlich ihres 100. Geburtstags. Zudem feiern internationale Künstlerinnen und Künstler den Architekten Friedrich Weinbrenner, der vor 200 Jahren gestorben ist und Karlsruhe geprägt hat. Auch in der gesamten Innenstadt gibt es beeindruckende Medienkunst und faszinierende Illuminationen. Die Karlsruher Schlosslichtspiele dauern einen Monat lang und starten jeden Abend nach Einbruch der Dunkelheit. Der Eintritt ist frei, Spenden sind willkommen.
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1: Bundesumweltminister Schneider zieht es heute in die Natur, und zwar in seine Heimat Thüringen, in den Thüringer Wald. Dort läuft ein Projekt, um den Luchs wieder heimisch zu machen. Oliver Neuroth aus dem SWR Hauptstadtstudio, kommt das irgendwie bekannt vor.
11: Vor ein paar Jahren war es der Wolf. Er sollte zurückkehren in die Wälder. Toller Erfolg für den Naturschutz. Dann stellte sich heraus, dass romantische Wildnis und deutsche Realität nicht so richtig zusammenpassen. Denn Wölfe haben zwischendurch auch mal Hunger. Und Schafe mögen sie besonders gerne. Das wiederum mögen die Schäfer nicht. Fälle, von denen es auch einige in Baden-Württemberg und Rheinland-Pfalz gab. Beim Luchs ist es so, dass er in vielen Regionen Deutschlands schon wieder da ist. Aber die Politik hätte gerne mehr von ihnen. Bis zu 20 sollen in ein paar Jahren im Thüringer Wald leben. Jetzt ist ein Luchs ja kein Wolf, aber auch der Luchs hat 4 Beine, Zähne und zwischendurch mal Hunger. Man könnte ja von der Wolfsgeschichte lernen, nämlich, dass man vorher über den schmalen Grat zwischen Artenschutz und Zusammenleben mit dem Menschen nachdenkt und nicht erst, wenn die Tiere massig da sind. Umweltminister Schneider aus Thüringen ist hoffentlich klar, dass auch die Luchse in seinem Lieblingswald irgendwann einmal Ansprüche stellen.
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1: Es ist 6.17 Uhr.
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1: Carolyn Leavitt ist mit ihren erst 28 Jahren die jüngste Person, die je Pressesprecherin des Weißen Hauses war. Genau, war. Denn Ende des Monats will sie ihr Amt aufgeben, um mehr Zeit mit ihrer Familie, vor allem mit ihren Kindern, verbringen zu können. Das hat Präsident Donald Trump auf seiner Plattform mitgeteilt. Er verstehe und respektiere die Entscheidung, hat er auch noch geschrieben. Aus Washington berichtet Samuel Jakisch.
2: Es war kein harmonisches Verhältnis zwischen Presse und Pressesprecherin unter Caroline Leavitt im Weißen Haus. Als sie vor 1,5 Jahren mit gerade mal 27 zur Stimme Trumps wird, war sie zuvor seine Wahlkampfmanagerin und behält ihre angriffslustige Rhetorik einfach bei.
12: You're a biased reporter with a left-wing opinion.
13: What do you want me to do?
12: Yeah, because you're a left-wing hack. You're not a reporter. You're posing in this room as a journalist.
2: Die Rolle als Sprecherin des Weißen Hauses hat Leavitt neu interpretiert, weil die Zielgruppe dieser Regierung ohnehin nicht mehr über Zeitungen und Kabelfernsehen zu erreichen ist, wird Leavitt selbst zur politischen Marke, die ständig viral geht und Aufmerksamkeit generiert als oberste Influencerin für das Weiße Haus. Ein Mundwerk wie ein Maschinengewehr und fies nennt ihr Chef Donald Trump seine Sprecherin ehrfürchtig.
14: Caroline Leavitt, who just had her second child, she's done a fantastic job. She can do another one. She can be nasty.
2: Die täglichen Informationsbriefings im Weißen Haus verwandelt Leavitt zum kuratierten Content-Marketing. Das gelingt, weil Leavitt unbeschränkten Zugang zum Präsidenten hat. Sie wird von praktisch keinem Thema jemals überrascht. Sie weiß genau, wie Trump tickt, kennt seine Rhetorik auswendig, müssen auch kritische Korrespondenten anerkennen, wie die Journalistin Jasmine Wright im Gespräch mit CNN.
15: Or she would say, I was actually in the room at that moment, or I was in the, with the president just a moment ago. So she was constantly in the Oval Office.
2: Gerade weil Leavitt so erfolgreich war, kommt ihr Abschied überraschend, findet auch Trumps Kommunikationsdirektor aus seiner ersten Amtszeit, Mike Dubke.
16: Well, I'm very surprised by it.
2: Die Tatsache, dass mit dem Abschied kein unmittelbarer Nachfolger bekannt wird, deutet darauf hin, dass Leavitt auf eigenen Wunsch geht. Mehr sei da vermutlich nicht dran, sagt der Politikberater.
16: I'd be surprised if there was more to it than that, but she's going to be missed.
2: Levitts offizielle Begründung, mehr Zeit für die Familie, gilt im politischen Washington als Chiffre für eigene höhere Ambitionen. Denn anders als viele ihrer Vorgänger war Levitt nie die Kommunikationsdirektorin im Weißen Haus, hatte keine eigene strategische Autorität. Sie war das Gesicht und die Stimme des Präsidenten und Gesichter sind austauschbar, manche allerdings gar nicht so einfach.
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1: Heute ist der 13. August, das heißt, heute vor 65 Jahren errichteten DDR-Volkspolizisten und Soldaten der NVA eine Stacheldrahtsperre und riegelten so den Osten Berlins vom Westteil der Stadt ab. Aus Stacheldraht wurde kurz danach eine Mauer. Die stand dann sinnbildlich für die deutsche Teilung und den Kalten Krieg. Markus Latton blickt zurück auf die dramatischen Ereignisse vom 13. August 1961 rund um den Mauerbau.
13: Mir ist nicht bekannt, dass solche Absicht besteht, dass sich die Bauarbeiter in der Hauptstadt hauptsächlich mit Wohnungsbau beschäftigen und ihre Arbeitskraft dafür voll ausgenutzt wird.
17: Bei einer internationalen Pressekonferenz in Ostberlin am 15. Juni 1961 versucht Walter Ulbricht, Staatsratsvorsitzender der DDR, zu beschwichtigen. Niemand habe die Absicht, eine Mauer zu errichten. Ein Satz, der in die Geschichte eingeht. Am 13. August entpuppt sich das als glatte Lüge. Die Menschen, die täglich zwischen Ost- und West-Berlin pendeln, sehen sich plötzlich mit einer abgeriegelten Stadt konfrontiert. Eine Reaktion der DDR-Führung auf die Zehntausenden Deutschen, die jährlich die SED-Diktatur verlassen wollen. Mit dem Mauerbau wird das brandgefährlich.
18: Da sind wir eben bis Janowitzbrücke gefahren, haben dort abgestellt und sind am Moritzplatz, wo das freie Feld dort ist, sind wir eben zu Fuß rübergegangen und da war nur noch keine Kontrolle. Da haben wir Glück gehabt. 10 Minuten später sind sie dann eben gekommen und haben dicht gemacht. Also ich bin so froh, es glauben sie gar nicht.
17: Einem Rundfunkreporter schildert diese Frau ihr waghalsiges Entkommen nach West-Berlin in den dramatischen Stunden des 13. Augusts. Kurz nach dem Errichten des Stacheldrahts brechen in West-Berlin Proteste aus. Sie sollen erfolglos bleiben. Willy Brandt, damals Berlins regierender Bürgermeister und späterer Bundeskanzler, wendet sich in einer Fernsehansprache an die Öffentlichkeit.
19: Der Senat von Berlin erhebt vor aller Welt Anklage gegen die widerrechtlichen und unmenschlichen Maßnahmen der Spalter Deutschlands, der Bedrücker Ost-Berlins und der Bedroher West-Berlins.
17: Im DDR-Fernsehen wird das Geschehen vom Chefpropagandisten des Regimes, Karl Eduard von Schnitzler, ganz anders gedeutet.
20: Eine solche Maßnahme erweist sich als im wahrsten Sinne des Wortes menschlich.
17: Diese menschliche Maßnahme kostet zwischen 1961 und 1989 mindestens 140 Menschen das Leben. Meist beim Versuch zu flüchten. Oder weil sie sich zur falschen Zeit an der falschen Stelle der 155 Kilometer langen Grenzanlage aufgehalten haben. In Ost- wie in West-Berlin erinnern sich viele, die als Kinder und junge Erwachsene den Mauerbau erlebt haben, mit Unbehagen an den folgenschweren Tag.
21: Ich weiß nur, dass ich da zur Zeit im Ferienlager war und bin dann nach Hause gekommen und dann war einer aus der Familie halt nicht mehr da. Ne? Aber es wurde nicht so drüber gesprochen.
22: Es war ein traumatisches Erlebnis, zumal meine Schwester mit Familie alle in Ost-Berlin wohnten und dann 2 Jahre lang als West-Berliner nicht rübergehen zu dürfen.
23: Also die haben uns viel erzählt, immer, wir können da nicht hin. Und da wohnt mein Vater, hat die Ene gesagt, wir können Kalten Meer besuchen.
17: Als Symbol des Kalten Krieges, der Teilung Deutschlands und Berlins, ist die Mauer nur noch an einigen wenigen Orten erhalten. In Gedenkstätten und bei Privatsammlern, die Bruchstücke des Bauwerks als dunkles Souvenir aufbewahrt haben.
1: 65 Jahre nach dem Bau der Berliner Mauer warnt die SED-Opferbeauftragte des Bundestags Evelyn Zupke vor einer Verharmlosung der DDR. Ostalgie werde dort problematisch, wo sie die SED-Diktatur verkläre, mahnt Zupke. Man dürfe die Folgen von Mauerbau und Teilung nicht vergessen. Dietrich K. Meurer.
24: Frau Zupke, Sie hetzen gegen die DDR. Zuschriften mit solchen Vorwürfen bekomme sie in diesen Tagen häufiger, erzählt die SED-Opferbeauftragte des Bundestages. Viele Ostdeutsche blickten mit positiven Erinnerungen auf ihre Kindheit oder Jugend in der DDR zurück. Das sei verständlich, sagt Evelyn Zupke im Interview mit dem ARD-Hauptstadtstudio. Problematisch werde es für sie erst dort, wo persönliche Erinnerungen die historische Realität überlagerten.
25: Dieses »So war es für mich«,
0: darf nicht dazu werden, so war es.
24: Deshalb zieht die aus Binz auf der Insel Rügen stammende SED-Opferbeauftragte klare Grenzen bei der Bewertung von Ostalgie, auch persönlich.
0: Diese Ostalgie hat für mich immer einen Geschmack, den ich nicht mag, das gebe ich ganz ehrlich zu. Ich würde aber jetzt auch nicht jeden verdammen und verteufeln, der sein Ampelmännchen liebt, seinen Trabi-Stolz zeigt und weiß ich nicht was. Das kommt immer drauf an, auch wieder auf den Kontext.
24: Kritik übt Zupke an Darstellungen, die die DDR verharmlosen. In diesem Zusammenhang nennt sie auch das Singen der DDR-Nationalhymne. Das Thema hatte zuletzt nach einer AfD-Veranstaltung für Diskussionen gesorgt.
0: Es ist ja oft so, dass dann in bestimmten Kreisen, die eben die DDR eher verharmlosen oder sagen, wir leben jetzt auch bald wieder in einer Diktatur und dann diese Symbole heranziehen oder die Nationalhymne singen, weil die Nationalhymne ist ein starkes Symbol für die Diktatur. Und wenn man ehrlich ist, weiß das auch jeder, dann habe ich ein Problem damit.
24: Mit dieser Haltung blickt Zupke auch auf den 65. Jahrestag des Mauerbaus. Für sie steht die Berliner Mauer für den Freiheitsentzug in der DDR.
0: Mauer an Stacheldraht, die in Beton gegossene Botschaft des Regimes, eure Freiheit liegt in unseren Händen.
24: Die Mauer habe nicht nur das Land geteilt, sie habe Familien zerrissen und Freunde voneinander getrennt. Viele Betroffene spürten die Folgen bis heute. Die Mauer sei Teil des eisernen Vorhangs gewesen, der Diktatur und Demokratie voneinander getrennt habe, sagt Zupke. Deshalb dürfe die Erinnerung an die Folgen der Teilung nicht verblassen.
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3: Hallo nach da draußen. Was für ein toller Zehnkampfwettbewerb bei der Leichtathletik-EM in Birmingham. Ganz vorne nach dem ersten Tag ist der Weltmeister, ist Leo Neugebauer vom VfB Stuttgart. Ex-Welt- und Europameister Niklas Kaul ist Sechster. Der Mainzer war aber vor seinem traditionell starken zweiten Tag so gut wie noch nie. Das verspricht Spannung. Aus Birmingham berichtet Martin Roschitz.
4: Hochspannung im Zehnkampf. Der aktuelle Weltmeister Leo Neugebauer liegt zur Halbzeit zwar weiter auf Goldkurs, doch er wird die Führung am zweiten Tag gegen seine Widersacher verteidigen müssen. Dazu gehören der zweitplatzierte Niederländer Tesselaar, der Norweger Skotheim und vor allem auch Neugebauers Teamkollege Niklas Kaul.
6: Ich meine, der Traum wäre, zwei Medaillen für Deutschland mit heimzubringen. Und ich meine, ich und Niklas sind sehr competitive, aber ich glaube, es macht uns auch besser. Und wir verstehen es ja auch mega gut.
4: Niklas Kaul ist als Gesamtsechster der Gewinner des Tages. Der Weltmeister von 2019 liegt zwar noch deutlich hinter Neugebauer, so gut war Kaul zu diesem Zeitpunkt eines Zehnkampfes aber noch nie. Und der Mainzer wirkt auch so locker wie nie.
7: Ich hatte Riesenspaß. Also das war Zehnkampf, wie ich mir den vorstelle. Und klar, an der einen oder anderen Stelle will man vielleicht noch ein bisschen mehr. Aber es ist auch okay, dass nicht alles funktioniert im Zehnkampf. Und das habe ich akzeptiert im letzten Jahr und seitdem macht mir Zehnkampf einfach wieder viel, viel mehr Spaß.
4: Mit dem Sperrwurf und den 1500 Metern zum Abschluss kommen noch Kauls stärkste Disziplinen. Er könnte eine Medaille holen und sogar Neugebauer noch einmal gefährlich werden. Top-Talent Amadeus Gräber liegt im Gesamtklassement auf Platz 13 und hat gute Chancen, am Ende unter die besten 10 zu kommen.
3: Schauen wir auf die Schwimm-EM in Paris. Da hat Johannes Liebmann Gold über 800 Meter Freistil mit Europarekord gewonnen. Und das war noch nicht alles in diesem Rennen. Einzelheiten von Lars Becker.
25: Gold und Silber in einem Wettbewerb. Besser geht nicht. Johannes Liebmann und Sven Schwarz gelang dieses seltene Kunststück im Finale über 800 Meter Freistil. Überragend die Vorstellung des 19-jährigen Liebmann. Nach der Hälfte des Rennens setzte sich der Magdeburger ab, gewann am Ende mit mehreren Längen Vorsprung und verbesserte außerdem seinen eigenen Europarekord aus dem Frühjahr.
26: Ich bin mega glücklich mit der Goldmedaille. Habe ich geliebäugelt, bin jetzt umso glücklicher, dass ich sie habe. Es ist einfach unglaublich, was jetzt auch einfach in der letzten Saison so passiert ist. Ja, ich weiß selber nicht genau, was ich dazu sagen soll.
25: Liebmann ist der erste deutsche Europameister über 800 Meter Freistil. Sven Schwarz konnte das Tempo seines Teamkollegen nicht mitgehen, verdrängte aber mit einem beeindruckenden Finish den Ungarn Sarkany noch auf den Bronzerang.
27: Ja, ich freue mich extrem. Also Medaille bei einer Europameisterschaft ist natürlich immer das Ziel. Dass wir 1 und 2 haben, freut mich umso mehr. Natürlich will man dann immer auf dem ersten stehen, aber man kann nicht immer alles haben.
25: Den ersten Weltrekord der EM schwamm die Italienerin Sarah Curtis im Halbfinale über 50 Meter Rücken.
3: Die deutsche Dressur-Equipe hat bei den Reitsport-Weltmeisterschaften in Aachen zum 13. Mal den Titel gewonnen. Die Mannschaft um Schlussreiterin und Rekord-Olympiasiegerin Isabel Werth hat den Grand Prix in der Aachener Söers vor Großbritannien und Titelverteidiger Dänemark gewonnen. Kommen wir noch zu internationalem Top-Fußball. Im Finale des europäischen Supercups hat sich der Champions-League-Sieger Paris Saint-Germain gegen Europa-League-Gewinner Aston Villa mit 2 1:1 durchsetzen können. Soweit der Sport. Es ist gleich 6.29 Uhr.
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1: Millionen Menschen haben am Abend wohlige Gänsehaut gehabt, als sich der Mond in den Vordergrund gedrängt hat und die Sonne nur noch um ihn herum scheinen durfte. In Deutschland blieb nur noch eine Eckchen- bzw. Sichelchen-Sonne übrig. Hier war es nämlich nur eine teilweise Sonnenfinsternis. Das volle Programm mit Dunkelheit und Strahlenkranz gab es dagegen in Spanien und Island. Wir schauen gleich nach den SWR aktuellen Nachrichten auf Sophie gucken. International, national und regional. Im Studio Stefan Eich. Guten Morgen.
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1: Viel Sonne. Kaum Wolken, Regen überhaupt nicht. Maximal 30 Grad heute im Allgäu und auf der Schwäbischen Alb, bis zu 37 in der Pfalz und am Rhein.
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1: Um 6:30.
8: Mit Florian Zelt. Guten Morgen. Die Sonnenfinsternis hat Millionen Menschen begeistert, auch im Südwesten.
9: Es ist natürlich absolut beeindruckend, es ist begeisternd. Ich bin auch voller Ehrfurcht, muss ich sagen. Ja, doch, kann ich so sagen. Also normalerweise ist so Massending nicht meins, vor allem bei Naturereignissen, aber jetzt gerade genieße ich es, ja.
8: Eine Sonnenfinsternis-Zuschauerin im Spinelli-Park in Mannheim. Und das ist heute auch noch wichtig. Die Kommunen fordern Milliarden für den Hitzeschutz in Kliniken und Heimen. Und mit zahlreichen Veranstaltungen wird heute an den Bau der Berliner Mauer erinnert. Das Wetter, viel Sonne bei maximal 30 Grad im Hochschwarzwald und höchstens 37 Grad in Rheinhessen. Millionen Menschen haben am Abend die Sonnenfinsternis verfolgt. Beispielsweise in den Höhenlagen von Schwarzwald und Alb versammelten sich viele Leute. Zahlreiche Planetarien in Baden-Württemberg und Rheinland-Pfalz öffneten für Besucher. Allein auf die Uhlandshöhe in Stuttgart kamen rund 1000 Menschen, sagt Katharina Engler von der Sternwarte Stuttgart.
10: Wir haben mit vielen Menschen gerechnet, ja, dass es so viele werden. Damit habe zumindest ich persönlich nicht gerechnet. Also wir wurden schon ein bisschen überrascht, dass so viele Menschen friedlich zusammenkommen, um zu sehen, wie der Mond sich vor die Sonne schiebt. Ja, ich nehme ganz, ganz viel Positives mit.
8: Und in einem Planetarium in Berlin war der Andrang sogar so groß, dass keine weiteren Besucher mehr ins Gebäude gelassen wurden. Aus der Nachrichtenredaktion Pia Ritter.
11: Auch auf dem Tempelhofer Feld in Berlin versammelten sich tausende Menschen. Als um kurz nach 20 Uhr von der Sonne nur noch eine schmale Sichel zu sehen war, klatschten viele. Noch euphorischer ging es in Spanien zu. Dort konnten die Menschen in vielen Regionen eine totale Sonnenfinsternis sehen. Auf Fernsehbildern war zu sehen, wie die Menschen applaudierten und vor Begeisterung schrien, im Moment, als der Mond die Sonne vollständig verdeckte. Auf Mallorca sorgte das Himmelsspektakel schon Stunden zuvor für lange Staus und Verkehrsbehinderungen. Einige Menschen vermieteten Balkons und Dachterrassen für teils mehrere hundert Euro.
8: Und eindrucksvolle Fotos von der Sonnenfinsternis im Südwesten finden Sie auf swr.de. Der Deutsche Städte- und Gemeindebund fordert mehr finanzielle Unterstützung vom Bund, um Krankenhäuser und Altenheime besser auf erneute Hitzewellen vorzubereiten. Verbandspräsident Spiegler sagte der Rheinischen Post, die Räumlichkeiten in Kliniken und Pflegeheimen müssten klimagerecht ausgestattet werden. Nötig seien daher unter anderem Klimaanlagen. Laut Spiegler sind mindestens 20 Milliarden Euro an Investitionen nötig. Mit zahlreichen Veranstaltungen wird heute an den Baubeginn der Berliner Mauer vor 65 Jahren erinnert. Zum zentralen Gedenken an der Bernauer Straße in Berlin werden unter anderem Bundestagspräsidentin Klöckner und Berlins regierender Bürgermeister Wegner erwartet. In der Kapelle der Versöhnung werden Biografien von Todesopfern verlesen. Am 13. August 1961 hatte die DDR-Führung mit dem Bau der Berliner Mauer begonnen. Mindestens 140 Menschen wurden an der Mauer getötet oder kamen im Zusammenhang mit dem DDR-Grenzregime ums Leben. Die US-Regierung verliert ein prominentes Gesicht. Pressesprecherin Leavitt gibt ihren Posten auf. Präsident Trump schrieb dazu auf seiner Plattform, die 28-Jährige wolle sich mehr um ihre Familie kümmern. Wer ihr im Amt nachfolgt, hat Trump nicht gesagt. Aus Washington Samuel Jakisch.
25: Die Rolle als Sprecherin des Weißen Hauses hat Leavitt neu interpretiert, weil die Zielgruppe dieser Regierung ohnehin nicht mehr über Zeitungen und Kabelfernsehen zu erreichen ist, wird Leavitt selbst zur politischen Marke.
2: die ständig viral geht und Aufmerksamkeit generiert als oberste Influencerin für das Weiße Haus. Das gelingt, weil Levitt unbeschränkten Zugang zum Präsidenten hat. Levitts offizielle Begründung, mehr Zeit für die Familie, gilt im politischen Washington als Chiffre für eigene höhere Ambitionen.
8: Und das waren die Nachrichten.
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1: Mit Stefan Eich, hallo. Gestern Abend zwischen 19 und 21 Uhr konnte, wer ausnahmsweise nicht in den Himmel geguckt hat, überall Menschen sehen, die gebannt Richtung Westen und nach oben schauten, zur Sonnenfinsternis. Und dann, um kurz nach 8, wurde es für wenige Minuten kühler und dunkler, als der Mond sich für die Sonne schob. Eine totale Sonnenfinsternis war in Teilen von Spanien zu sehen. Von dort berichtet ARD-Korrespondent Christian Sachsinger.
12: Die spanischen Medien melden bis Mitternacht keine außergewöhnlichen Vorfälle, die mit der Sonnenfinsternis in Zusammenhang stehen. Der Wetterdienst AEMET hatte kurz vorher noch vor extremer Waldbrandgefahr gewarnt und die Menschen zur Besonnenheit aufgerufen. Die Behörden empfahlen, das Naturschauspiel möglichst in der Nähe des Wohnortes zu beobachten. Zu groß war die Sorge vor Megastaus und Unfällen. Offenbar gab es aber weder größere Zwischenfälle auf den Straßen noch neue Großfeuer, zumal in der Nähe von Menschenansammlungen. Das Wetter spielte nicht überall mit, so zogen etwa auf den Balearen stellenweise Wolken auf und versperrten den Blick auf die Abendsonne. Wer das Ereignis diesmal nicht verfolgen konnte, dem bleibt die Hoffnung auf die nächste Sonnenfinsternis in einem Jahr. Die wird vor allem in Südspanien und Nordafrika zu sehen sein.
1: Auch viel weiter im Norden, in Island, hat der Mond die Sonne komplett verdeckt. Auch hier hat das tausende Menschen aus dem In- und Ausland angezogen. Hotels waren weitgehend ausgebucht, Straßen und Parkplätze voll. Und auch das Wetter sorgte bis zuletzt für Spannung. Arne Bartram berichtet.
13: Es ist ein besonderer Moment. Die letzte totale Sonnenfinsternis in Islands Hauptstadt Reykjavik ist fast 600 Jahre her. Dementsprechend groß ist die Freude bei den Menschen auf der Insel. Viele feiern gemeinsame Sonnenfinsternis-Partys mit den Nachbarn oder gehen auf große Partys wie das Iceland Eclipse Festival im Westen des Landes. Mehr als 3000 Menschen sind hier zusammengekommen. Als der Mond die Sonne komplett verdeckt, pausiert die Musik für ein paar Minuten. Organisatorin Hildur Ruth Hermannsdottir erzählt danach dem Senderruf: Das war einfach unglaublich. Mir fehlen wirklich die Worte, um das zu beschreiben. Mit all diesen Menschen auf dem Festivalgelände zu stehen, die hier zusammengekommen sind, und dann wird es plötzlich dunkel. Obwohl es heute bewölkt war, öffnet sich genau in dem Moment eine Lücke und die Sonne kommt durch. Und wir können tatsächlich sehen, wie das passiert. Und wenn das Festivalgelände dann völlig dunkel wird und man nur hört, wie die Menschen jubeln, da habe ich einfach gezittert. Das war unglaublich. Auch die Tochter von Islands berühmtester Sängerin Björk, Isadora Bjarkadóttir Barney, schaut sich das Naturschauspiel bei einem Festival an. Ich bin einfach millionenprozentig begeistert. Ich kann es selbst kaum glauben. Ich bin einfach total, total, total begeistert. Das kann nur nachfühlen, wer das hier selbst erlebt hat. Dass wir das alle zusammen hier erlebt haben, hat etwas Magisches. Viele Touristen sind extra für die Sonnenfinsternis nach Island gekommen. Hotels rund um die Hauptstadt waren zuletzt kaum noch zu bekommen. Juliette Camp ist mit ihrer Familie extra aus Großbritannien angereist, erzählt sie dem isländischen Rundfunk. Ich war total erstaunt darüber, wie hell es in Island die ganze Nacht über ist. Und dann jetzt hier eine Sonnenfinsternis zu erleben mit meiner Familie, das ist etwas ganz Besonderes. Mein Mann und meine Kinder haben noch nie eine Sonnenfinsternis gesehen. Dabei ist bis kurz vor Beginn nicht klar, ob die Menschen die Finsternis überhaupt sehen können. Wolken hatten sich über Teilen Islands zusammengezogen. An manchen Orten blieb der Himmel dicht. Andere hatten Glück. Am Aussichtspunkt Latrabjarg an der Westküste öffnete sich genau im entscheidenden Moment eine Wolkenlücke. Nach gut 2 Minuten war das Spektakel schon wieder vorbei und mehrere hundert Menschen stiegen in ihre Autos. Das befürchtete Verkehrschaos in Westisland ist aber ausgeblieben, sagt Polizistin Hjörildur Vala Hjartansdottir. Das ist besser gelaufen als erwartet. Die Menschen haben Geduld und es läuft alles sehr gut und geordnet ab. Wir haben alle gerade die spektakuläre totale Sonnenfinsternis gesehen und jetzt geht es einfach darum, langsam und sicher nach Hause zu fahren. Die Sonnenfinsternis ist vorbei und für die meisten Isländer wird es ein einmaliges Erlebnis bleiben. Denn die nächste totale Sonnenfinsternis in ihrem Land ist erst wieder im Jahr 2196 zu sehen.
1: Bei uns im Südwesten war es nur eine partielle Sonnenfinsternis. Es blieb eine kleine Sonnensichel oben übrig. In Freiburg konnte man das besonders gut beobachten, wo die Sonne immerhin bis zu 90% bedeckt war. Mehrere hundert Menschen haben sich das angeguckt im Freiburger Tierpark Mundenhof. Jan Lehmann war dabei.
14: Ja, hier auf einem Hügel im Freiburger Mundenhof, da hat man einen wunderschönen Blick Richtung Westen. Und hier haben sich ganz viele Leute, viele hundert, vielleicht sogar über 1000, gemütlich gemacht mit Picknickdecken, mit Campingstühlen. Die sind teilweise schon 2 Stunden früher hier gewesen, haben sich ihr Bierchen, ihr Wasser mitgebracht. Und es wurden auch noch mal ein paar Schutzbrillen verkauft. Da gab es eine lange Schlange. 200 hatten dann noch mal Glück. Und wer keine hatte, der hat sie sich dann einfach geborgt. Und einige Kinder oder Studierende, die hatten auch sich eigene Kamera Obscuras, also Lochbildkameras, gebastelt. Aus Chipsrollen, aus Kartons, durch die man die Sonnenfinsternis auch augenfreundlich beobachten konnte. Ja, und dann gegen 20.17 Uhr, da kam da der Höhepunkt der Sonnenfinsternis mit fast 90% Bedeckung der Sonne durch den Mond. Und da standen dann alle ganz andächtig mit Blick in Richtung Westen, gülden beschienen von diesem ja fast mystischen, diffusen Licht und haben da gebannt hingeguckt, haben Fotos gemacht natürlich, haben durch die Brillen geschaut und haben einfach diesen ganz besonderen Augenblick genossen. Für viele Kinder war es ja auch das allererste Mal. Die Tiere hier auf dem Mundenhof, ja, die haben das alles ganz gelassen verfolgt, dieses Schauspiel. Die hat das, glaube ich, nicht groß durcheinander gebracht. Die Bisons hier auf der Weide nebenan, die sind dann einfach irgendwann Richtung Stall getrabt und haben einfach dann mal ein bisschen früher Feierabend gemacht.
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1: Was die Hitze mit unseren Gewässern macht, das können wir sehen. Was die Hitze mit unserer Laune und unserem Körper macht, das spüren wir. Was die Hitze für Insekten bedeutet, das bekommen wir oft gar nicht so richtig mit. Das macht die Folgen aber nicht weniger gravierend. Arnold Stanicek ist Insektenexperte am Naturkundemuseum Stuttgart. Wie leiden denn Insekten unter der Hitze?
15: Naja, Insekten sind wechselwarme Tiere. Das heißt, je höher die Temperatur, desto höher auch deren Körpertemperatur. Generell werden Insekten stärker aktiv, je wärmer es wird. Aber sobald es kritische Temperaturen überschreitet, leiden dann Insekten auch unter der Hitze. Also in der Regel so ab 35 Grad vielleicht fängt bei empfindlichen Insekten schon der Hitzestress an. Und kritisch wird es dann ab 40 Grad. Da leiden dann auch die meisten Insekten darunter.
1: Spielt es eigentlich eine Rolle, ob es um eine eher filigrane Mücke geht oder so eine kompakte Hummel? Oder trifft das alle Insekten gleichermaßen?
15: Nee, Insekten sind ja eine unheimlich vielfältige Artengruppe. Also es gibt Insekten, die kommen mit Hitze überhaupt nicht klar. Und dann gibt es wieder Hitzespezialisten. Also generell sind alle Insekten, die an trockene, warme Standorte gewöhnt sind, also alles, was auf einem Trockenrasen lebt, Heuschrecken oder sowas, eigentlich sehr gut an Hitze angepasst. Andererseits, oder Wespen, nehmen Sie Wespen zum Beispiel, die kommen mit der Hitze eigentlich auch einigermaßen gut klar. Wer nicht gut klarkommt mit der Hitze, sind temperaturempfindliche, wie die Hummeln zum Beispiel, die mögen es gar nicht, wenn es zu warm wird. Und auch die Bienen, die Honigbienen und auch die meisten Wildbienen leiden drunter. Und das Ganze wird natürlich auch dadurch verstärkt, dass ja nicht nur die Insekten unter der Hitze leiden, sondern auch viele Pflanzen. Und viele Insekten sind ja auf Pflanzen angewiesen. Also alle, die ihren Nektar sich an der Blüte abholen wollen, die leiden dann, weil, wenn es den Pflanzen zu warm ist, die Nektarproduktion eingestellt wird oder die Blüten sich früher schließen. Dann haben auch die Bienen natürlich ein viel geringeres Nahrungsangebot.
1: Was macht denn so ein Insekt, wenn es ihm zu warm wird? Schwitzen geht ja, glaube ich, nicht.
15: Nein, und den Rollladen runterlassen kann es auch nicht. Und es hat auch keine Klimaanlage. Aber was die Insekten tun, ist tatsächlich dann aktiv versuchen, kühlere Plätze aufzusuchen. Das heißt, Schatten in die Bodenschicht zu gehen. Manche Käfer verkriechen sich. Also auch Insekten wollen dann es lieber kühl haben und suchen dann kühlere Standorte auf.
1: Ich war mal in Frankreich im Urlaub, da haben Wespen im Pool sich auf die Treppe gesetzt. Das war ein ständiges Kommen und Gehen. Die haben da im Wasser und sind dann wieder weggeflogen. Ja. Da kamen die Nächsten. Ist das zum Abkühlen, ist das zum Trinken oder was wollten die da?
15: Ja, die nehmen Wasser auf. Auch Bienen, wenn es zu heiß wird, nehmen aktiv Wasser auf. Also das findet man ganz oft, dass Insekten im Sommer an Pfützen oder wie in ihrem Fall am Pool sind und sich da mit Wasser versorgen. Bei Bienen ist es so, dass sie in den Stock gehen mit dem Wasser und dann den Stock versuchen, da zu kühlen. Also das Wasser ist eigentlich ganz wichtig, auch im Sommer für die Insekten.
1: Das heißt, ich tue denen großen Gefallen, wenn ich eine Schale mit Wasser in den Garten oder auf den Balkon stelle?
15: Ja, aber da müssen Sie Folgendes beachten. Die Schale muss ziemlich flach sein. Also die Insekten dürfen ja auch nicht der Gefahr ausgesetzt werden, zu ertrinken. Also da muss man irgendwie ein bisschen, keine Ahnung, Moos oder einen Stein in die Wasserschale legen, dass sie da sicher landen und wieder wegfliegen können. Das zum einen, man sollte das Wasser auch öfter wechseln wahrscheinlich. Es ist eigentlich dasselbe wie bei der Vogeltränke.
1: Arnold Stanicek, Insektenexperte am Naturkundemuseum Stuttgart.
15: Naja, Insekten sind...
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1: Die Geheimdienste in Deutschland sollen mehr können und mehr dürfen. Das Bundeskabinett hat gestern eine entsprechende Reform auf den Weg gebracht. Verfassungsschutz und Bundesnachrichtendienst sollen künftig nicht nur mehr beobachten, sondern auch selbst eingreifen dürfen. Darum geht es heute in den Pressestimmen mit Florian Zelt.
8: Die Frankfurter Allgemeine Zeitung begrüßt den Schritt. In Deutschland, wo die Bindung an das geschriebene Recht traditionell stark ausgeprägt ist, legt man großen Wert auf die Trennung von Polizei und Nachrichtendiensten. Wer wie die Geheimdienste vieles weiß, soll nicht die exekutiven Befugnisse der Polizei haben. Und wer wie die Polizei weitreichende Befugnisse hat, soll nicht alles wissen dürfen. Doch warum eigentlich nicht? Das Trennungsgebot, das nun von den Gegnern der umfangreichen Reform der Dienste permanent ins Feld geführt wird, ist im Angesicht neuer Bedrohungen längst aufgeweicht. Ähnlich sieht es die Badische Zeitung. Deutschlands Nachrichtendienste sollen künftig hacken, manipulieren und sabotieren dürfen, zumindest wenn es gegen Terroristen und fremde Mächte geht. Warum die Dienste neue Befugnisse brauchen, um gegen Terror und vor allem die hybriden Angriffe Russlands vorgehen zu können, haben die vergangenen Wochen eindrücklich gezeigt. Gemessen an der Tragweite der Reform aber ist die politisch-gesellschaftliche Debatte erstaunlich ruhig. Wenn sich der Bundestag in den nächsten Monaten mit dem Gesetzespaket beschäftigt, sollte vor allem die Kontrolle im Vordergrund stehen. Wenn BND und Verfassungsschutz mit polizeilichen Mitteln gegen Bürger vorgehen dürfen, müssen sie auch ähnlich streng kontrolliert werden wie die Polizei. Die Mütter und Väter des Grundgesetzes haben aus gutem Grund eine strikte Trennung zwischen polizeilichen und geheimdienstlichen Aufgaben niedergeschrieben, findet das Darmstädter Echo. Der Gestapo-Terror sollte sich niemals wiederholen. Auch die zersetzende Schnüffelei der Stasi in der DDR ist ein Beispiel für das entfesselte Agieren geheimer Dienste im Inland. Sollten wir diese Lehren über Bord werfen? Dafür gibt es keinen Grund. Fehlende Befugnisse für Verfassungsschutz und BND sind nicht die Hauptursache für deren Schwäche.
1: 6.47 Uhr.
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1: Viel Sonne, später heiß, 30 bis 37 Grad.
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1: In Europa haben Millionen Menschen am Abend die Sonnenfinsternis verfolgt. Um kurz nach 20 Uhr war die Sonne kaum oder gar nicht mehr zu sehen. Bei der totalen Finsternis in Island und Spanien hat der Mond die Sonne komplett verdeckt. Der Deutsche Städte- und Gemeindebund fordert mehr finanzielle Unterstützung vom Bund, um Krankenhäuser und Altenheime besser auf neue Hitzewellen vorzubereiten. Verbandspräsident Spiegler sagte der Rheinischen Post, die Räume in Kliniken und Pflegeheimen müssten klimagerecht ausgestattet werden, nötig seien daher unter anderem Klimaanlagen. Die deutschen Binnenschiffe haben wegen des Niedrigwassers einen 3-Punkte-Plan vorgelegt und fordern, dass die Bundesregierung weiter den Bau von niedrigwasseroptimierten Schiffen fördert. Eigentlich sollte das Programm zum Jahresende auflaufen. Die Binnenschiffe wollen auch, dass die Fahrrinne im Rhein möglichst schnell vertieft wird und dass das Wasser im Rhein stärker gestaut werden kann. Eine der prominentesten Vertreterinnen der MAGA-Bewegung von US-Präsident Trump, die Pressesprecherin des Weißen Hauses Leavitt, gibt ihr Amt auf. Laut Präsident Trump will sie mehr Zeit für ihre Familie haben. Wer ihr nachfolgt, sagte er nicht.
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1: Dinosaurier im Vorgarten, darum geht's im neuen Film The End of Oak Street mit Anne Hathaway und Ewan McGregor. Regie führt David Robert Mitchell, produziert hat J.J. Abrams. Heute startet der Film im Kino und SWR aktuell Filmkritikerin Anna Wollner hat ihn natürlich gesehen. Was erwartet uns da?
16: Erstmal eine ziemlich clevere Idee. Wir sind Anfang der 1980er in einer durchschnittlichen amerikanischen Kleinstadt. Das ist eine absolute Idylle mit BMX-fahrenden Kindern, mit Wäsche, die auf der Leine im Garten trocknet und diesen klassischen Familienkutschen in der Auffahrt. Anne Hathaway und Ewan McGregor, die spielen Denise und Greg Platt, die mit ihren beiden Kindern in dieser sehr normalen Oak Street leben, bis eines Nachts etwas Merkwürdiges passiert.
17: Hat noch jemand heute Nacht dieses komische Licht gesehen?
18: Welches komische Licht?
17: Der Wind hat wie verrückt geweht. Starbuck ist ausgerastet und hat gebellt.
19: Vielleicht ein Scheinwerfer von einem Hubschrauber.
18: Oder ein UFO. Aliens.
19: Hör auf, Dad.
16: Es sind keine Aliens. Strom und Wasser funktionieren nicht mehr. Hinter den Gärten, da beginnt eine fremde Landschaft und darin leben Dinosaurier. Regisseur David Robert Mitchell, der macht daraus eben keinen neuen Jurassic Park. Ihn interessiert dieser Zusammenprall von absolutem Alltag und etwas völlig Unfassbarem. Die Idee für den Film kam ihm tatsächlich beim Spaziergang durch seine eigene Nachbarschaft. Da hat er eine Gasse gesehen und sich vorgestellt, wie dort ein Dinosaurier im Müll wühlt. Und genau dieses Bild, das Fantastische mitten im völlig banalen, ist so ein Stück weit der rote Faden des Films.
1: Dieser Mitchell hat mit It Follows einen der interessantesten Horrorfilme der letzten Jahre gedreht. Erkennt man ihn hier wieder?
16: Ich bin großer Fan von David Robert Mitchell, gerade weil er in It Follows wirklich gezeigt hat, wie unheimlich ganz alltägliche Bilder werden können. Und auch hier arbeitet er ständig damit. Da hängt im Hintergrund ordentlich die saubere Wäsche auf der Leine, Schaukeln bewegen sich im Wind, Schatten huschen durchs Bild. Leere Vorgärten werden plötzlich bedrohlich, nur übertreibt er es diesmal für meinen Geschmack ein bisschen. Irgendwann ist da fast jedes Bild einem Vorzeichen, einer Metapher oder einem bekannten Horrormotiv aufgeladen. Und gleichzeitig will er auch ganz bewusst dieses amerikanische Genre-Kino der späten 70er und frühen 80er wiederbeleben. Natürlich passt dazu J.J. Abrams als Produzent, der seit Super 8 immer wieder versucht, genau dieses Amblin- und Spielberg-Gefühl zurückzuholen. Nur ist Mitchell eigentlich ein viel eigenwilligerer Regisseur und genau deshalb hätte ich mir gewünscht, dass er sich stärker von diesen Vorbildern löst.
1: Wie gut funktioniert der Film als Dinosaurierfilm?
16: Erstaunlich gut, vor allem weil diese Dinosaurier tatsächlich wie Tiere wirken und nicht wie Monster, die nur darauf warten, dass die nächste Actionszene beginnt. Sie bewegen sich durch diese Vorgärten, sie fressen, jagen, die paaren sich, es gibt sogar Dino-Sex und der ist, um ehrlich zu sein, ziemlich lustig. Und sie wirken dadurch gleichzeitig realer, aber auch bedrohlicher und das ist ganz bewusst so angelegt. Mitchell und die Effektspezialisten des Films, die haben mit paläontologischer Forschung gearbeitet und sich für Bewegungen und Gefieder sogar heutige Vögel wie Emus und Strauße angesehen. Die Tiere, die sollen ganz bewusst Gebrauchsspuren haben, Narben, abgebrochene Zähne, also aussehen, als hätten sie wirklich schon ein Leben geführt, bevor sie in dieser Straße aufgetaucht sind. Und dadurch ist der Film teilweise wirklich sehr, sehr heftig. Das ist trotz Familie und 80er-Jahre-Nostalgie definitiv kein harmloses Dino-Abenteuer für die ganze Familie. Denn wenn diese Tiere angreifen, dann haben sie Zähne, Krallen und Konsequenzen. Gleichzeitig gibt es immer wieder ziemlich gute Situationskomik und diese Mischung aus Schrecken und absurdem Humor, die funktioniert für mich tatsächlich am besten.
1: Und immer noch werden sich viele fragen, ist The End of Oak Street denn das neue Jurassic Park?
16: Jurassic Park als Referenz ist ein bisschen hochgegriffen, finde ich. David Robert Mitchell, der hat tolle Ideen, der hat ein fantastisches Gespür für Spannung und mit dieser amerikanischen Kleinstadt auch einen großartigen Spielplatz gefunden. Aber für mich sitzt The End of Oak Street am Ende ein bisschen zwischen den Stühlen. Für großes, familientaugliches Blockbuster-Kino ist er einfach zu brutal und zu realistisch, für richtigen Dino-Horror wiederum zu zahm. Und mir sind einfach zu viele Horrortropen und Metaphern da drin in dieser eigentlich wunderbaren Grundidee. Das ist ein unterhaltsamer, stellenweise richtig spannender und auch überraschend lustiger Kinofilm. Aber gerade weil ich David Robert Mitchell so mag, hätte ich mir gewünscht, dass er sich ein bisschen weniger auf das Kino seiner Kindheit verlässt und ein bisschen mehr auf seine eigene, sehr besondere Handschrift.
1: SWR aktuell Filmkritikerin Anna Wollner. The End of Oak Street ist ab heute im Kino. 7:07.
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1: Mit Jenny Bayern.
20: Guten Morgen. Die Mineralwasserabfüller rufen die Verbraucher auf, ihr Leergut zeitig zurückzugeben. Nach wie vor, so klagt die Branche, gäbe es bei Wasserflaschen und Kästen einen Engpass.
21: Wegen der Hitze trinkt ganz Deutschland derzeit mehr Mineralwasser als sonst.
0: Viele Abfüllbetriebe haben deshalb ihre Produktion erhöht. Allerdings kommt es dennoch im Handel zu Engpässen bei bestimmten Marken und Flaschengrößen. Grund ist, so klagt der Verband Deutscher Mineralbrunnen, dass die Verbraucher zwar mehr Wasser kaufen, aber sie das Leergut nicht häufiger zurückbringen. Seit Juni führe dies bereits zu einem Logistikengpass. Verbraucher werden deshalb gebeten, ihr Leergut zeitig zurückzugeben. Entspannter sieht der Brauerbund die Lage, Engpässe in Sachen Leergut seien nicht bekannt. Vom Bundesverband des deutschen Getränkefachgroßhandels heißt es, die Mitgliedsbetriebe hätten mit Blick auf den Sommer die Lagerbestände erhöht, deshalb rechne man nicht mit einem Versorgungsengpass. Probleme gäbe es keine, es sei jedoch eine Herausforderung, die größere Menge an Flaschen und Kästen logistisch zu bewältigen. Christoph Geismeier, SWR Wirtschaftsredaktion.
20: 80% der Menschen in Deutschland machen sich Sorgen wegen des Klimawandels. Das zeigt eine repräsentative Befragung der Bertelsmann Stiftung und des Forschungsinstituts für Nachhaltigkeit am GfZ Helmholtz Zentrum für Geoforschung.
4: 4 von 5 Befragten sorgen sich wegen des Klimawandels. Die Zustimmung zur Energiewende ist trotzdem gesunken. Vor 5 Jahren standen fast 7 von 10 dahinter, heute sind es nur noch 6 von 10. Hauptgrund sind wirtschaftliche Sorgen. Gut die Hälfte fürchtet, dass die Klimapolitik die eigenen Finanzen belastet. Die meisten halten den Umstieg auf eine klimafreundliche Heizung oder ein E-Auto ohne staatliche Hilfe für nicht machbar. Eine Mehrheit fordert deshalb mehr Geld vom Staat für den Klimaschutz. Kritisch bewerten die Befragten, welches Bild die Bundesregierung bei dem Thema abgibt. Vielen gilt die Energiewendepolitik als unverständlich und bürgerfern. Mehr als die Hälfte vertraut der Bundesregierung in diesem Bereich nicht. An den Zielen hält die Mehrheit dennoch fest. 3 von 4 wollen mehr Strom aus erneuerbaren Energien. Aus Gütersloh, Mischa Dallmann.
20: Der Deutsche Städte- und Gemeindebund fordert mehr finanzielle Unterstützung vom Bund, um Krankenhäuser und Altenheime besser auf erneute Hitzewellen vorzubereiten. Verbandspräsident Spiegler sagte der Rheinischen Post, die Räumlichkeiten in Kliniken und Pflegeheimen müssten klimagerecht ausgestattet werden. Nötig seien daher unter anderem Klimaanlagen. Laut Spiegler sind mindestens 20 Milliarden Euro an Investitionen nötig. Die Stadt Landau in Rheinland-Pfalz will schon jetzt etwas gegen Hitze unternehmen, und zwar speziell in Schulen und Kindergärten. Heute soll dafür ein Maßnahmenplan auf den Weg gebracht werden. Details von Reporter Thilo Eickhoff.
6: Allein in diesem Frühsommer habe man an schon 10 Schultagen die Notbremse ziehen müssen, weil es zu heiß war. In einer städtischen Kita sind in den Gruppenarbeitsräumen Ende Juni 34 Grad gemessen worden. Für die Arbeitsstättenverordnung ist bei 35 Grad schon Schluss. Dann kann in so einem Raum ohne weiteres nicht mehr gearbeitet werden. Deswegen will das Gebäudemanagement der Stadt sich mit der Klimastabsstelle zusammentun und einen Maßnahmenplan entwerfen. Vom Sonnenschutz für die Fenster bis hin zur Klimaanlage. Heute Abend kommt der zuständige Ausschuss zusammen und stimmt darüber ab. Und wenn das klappt, sollen die ersten Maßnahmen laut Stadt im kommenden Sommer bereits umgesetzt sein.
20: Der Schwarzwald wird offenbar immer attraktiver für Urlauber aus Spanien und Italien. Hintergrund ist der sogenannte Coolcation-Trend. Das heißt, Urlauber suchen Reisenziele, wo kühlere Temperaturen herrschen als in ihrer Heimat. Die Schwarzwald Tourismus GmbH hat im vergangenen Jahr bei den Übernachtungen von spanischen und italienischen Gästen ein Plus von 3,6% gezählt. Allein den Titisee besuchten zuletzt fast doppelt so viele Menschen aus Spanien und Italien wie im selben Vorjahreszeitraum. Gut einen Monat nach dem Bekanntwerden der Insolvenz der Mannheimer Traditionsbrauerei Eichbaum laufen Gespräche, wie die Marke erhalten bleiben kann. Nach SWR-Informationen wird derzeit mit 3 verschiedenen Brauereien verhandelt. Welde in Plankstadt, Park und Bellheimer in der Pfalz und der saarländischen Brauerei Karlsberg. Bis Mitte nächster Woche soll klar sein, ob und wer die Marke Eichbaum übernimmt. Fest steht schon jetzt, dass Ende September Schluss mit der Produktion in Mannheim ist. Und zum Schluss noch der Blick an die Börse.
7: Die Aussichten für weitere Rekordstände noch in dieser Woche stehen für den DAX gar nicht mal so schlecht. Weiteren Auftrieb könnten die gestrigen Inflationsdaten aus den USA geben. Die US-Verbraucherpreise stiegen im Jahresvergleich im Juli um 3,4%. Im Juni waren sie noch um 3,5% gestiegen. Die Verbraucherpreise sind für die Geldpolitik der US-Notenbank Fed von großer Bedeutung. Steigt die Inflation, könnten sich die Notenbanker gezwungen sehen, die Leitzinsen zu erhöhen. Die sinkende Inflationsrate deutet darauf hin, dass die Fed den Zins im September bei der nächsten Zinssitzung stabil halten könnte. Das ist für den Aktienmarkt eine gute Nachricht. Denn steigen die Zinsen, würden sich Kredite verteuern. Eine Belastung für Unternehmen und Verbraucher. Auch die Kosten für den Staat, sich weiter zu verschulden, würden deutlich höher. Die Hoffnung auf eine Zinspause in den USA hat Asiens Aktienmärkten deshalb Auftrieb verliehen. Der japanische Nikkei-Index steigt aktuell um fast 2%. Auch für den DAX sieht die Tendenz freundlich aus. Thomas Spindler, ARD-Finanzredaktion, Frankfurt.
20: Und das war das Neueste aus der Wirtschaft, 7:02.
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1: Mit Stefan Eich, guten Morgen. Baden-Württemberg hatte als erstes Bundesland einen Ministerpräsidenten von Bündnis 90 Die Grünen. Und seit 92 Tagen ist schon der zweite grüne Regierungschef dort im Amt. Am 13. Mai wurde Cem Özdemir als Nachfolger von Winfried Kretschmann vereidigt. Heute wandern die beiden durch den Schwarzwald im Rahmen von Özdemirs Sommertour. SPD-Fraktionsgeschäftsführerin Dorothea Kliche-Behnke geht nicht mit, aber sie erklärt gleich bei uns, was sie an Özdemir und seiner Arbeit schätzt und was sie anders machen würde.
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1: Es ist wieder sonnig und wird noch heißer als gestern. Wolken gibt's wieder nicht, Regen auch nicht. Maximal 30 Grad heute im Allgäu und auf der Schwäbischen Alb und bis zu 37.

0: Das Wetter, viel Sonne bei maximal 30 Grad im Hochschwarzwald und höchstens 37 Grad in Rheinhessen. Millionen Menschen haben in Deutschland und anderen Teilen Europas die Sonnenfinsternis verfolgt. Um kurz nach 19 Uhr schob sich der Mond nach und nach vor die Sonne, bis nur noch eine schmale Sichel zu sehen war. Die Einzelheiten von Bernhard Seiler.
1: Im Norden Deutschlands waren ungefähr 85% der Sonne verdeckt. Im Süden waren es bis zu 90%, zum Beispiel in Freiburg. Dort schob sich der Mond am stärksten zwischen Erde und Sonne. Zahlreiche Planetarien in Baden-Württemberg und Rheinland-Pfalz öffneten für Besucher. In den Höhenlagen von Schwarzwald und Alb versammelten sich viele Schaulustige. Auch der Pfälzerwald galt als guter Beobachtungsort. Schon vor Tagen waren wichtige Schutzbrillen oft ausverkauft. Experten hatten gewarnt, nicht ohne solche Brillen in die Sonne zu schauen, um die Netzhaut nicht zu schädigen. In anderen Teilen Europas konnten die Menschen sogar eine totale Sonnenfinsternis bestaunen. In Island, Grönland, im Norden von Spanien und der Balearen. Das hat an vielen Orten einen Besucheransturm ausgelöst. Hotels waren ausgebucht, Privatleute vermieteten Balkone und Dachterrassen mit freier Sicht.
0: Und eindrucksvolle Fotos der partiellen Sonnenfinsternis im Südwesten finden Sie auf swr.de. Der Deutsche Städte- und Gemeindebund fordert mehr finanzielle Unterstützung vom Bund, um Krankenhäuser und Altenheime besser auf erneute Hitzewellen vorzubereiten. Verbandspräsident Spiegler sagte der Rheinischen Post, die Räumlichkeiten in Kliniken und Pflegeheimen müssten klimagerecht ausgestattet werden. Nötig seien daher unter anderem Klimaanlagen. Laut Spiegler sind mindestens 20 Milliarden Euro an Investitionen nötig. Die deutschen Binnenschiffer werfen der Bundesregierung vor, nicht schnell genug gegen die Folgen des Niedrigwassers zu handeln. Sie haben deshalb einen 3-Punkte-Plan vorgelegt. Günter Laubes berichtet.
2: Die derzeitige Situation zeige, dass weder Bahn noch Lkw-Spediteure es schaffen, den Güterverkehr der Schiffe ohne Einschränkung zu übernehmen. Umso wichtiger findet der Verband der Binnenschiffer, dass jetzt schnell gehandelt wird. Unter anderem fordern sie, dass die Bundesregierung weiter den Bau von Schiffen fördert, die auch bei Niedrigwasser fahren können. Eigentlich sollte das Programm zum Jahresende auslaufen. Bisher gibt es nur 12 dieser Schiffe. Außerdem müsse die Fahrrinne im Rhein möglichst schnell vertieft werden. Und drittens müsse das Wasser im Rhein stärker gestaut werden. Bisher, so die Binnenschiffer, rausche es ab der Schleuse Iffezheim ungehindert Richtung Niederlande.
0: Die SED-Opferbeauftragte des Bundestags Zupke warnt davor, das Regime der DDR zu verharmlosen. Anlass für die Forderung ist der Bau der Berliner Mauer heute vor 65 Jahren. Ostalgie werde dort problematisch, wo sie die SED-Diktatur verkläre, sagte Zupke und mahnte gleichzeitig, die Folgen der innerdeutschen Grenze nicht zu vergessen. Dietrich Karl Meurer berichtet aus Berlin.
3: Natürlich habe jeder persönliche Erinnerungen an die DDR und da sei auch Nostalgie erlaubt, sagt Evelyn Zupke. Nach Ansicht der SED-Opferbeauftragten des Bundestages dürfe das jedoch nicht die historischen Fakten verdrängen. Die DDR sei eine Diktatur gewesen und habe viele Opfer hervorgebracht. Gegen ein Ampelmännchen oder den Stolz auf einen Trabant habe sie nicht grundsätzlich etwas. Entscheidend sei der Zusammenhang. Zupke sagt, kritisch werde es dort, wo Symbole genutzt würden, um die DDR zu verharmlosen. Das gelte auch für das Singen der DDR-Nationalhymne. Mit Blick auf den heutigen 65. Jahrestag des Mauerbaus erinnert Zupke an die Folgen der deutschen Teilung. Die Mauer habe Menschen ihre Freiheit genommen, Familien auseinandergerissen und Freundschaften getrennt.
0: Die Pressesprecherin der US-Regierung Leavitt gibt ihren Posten auf. Präsident Trump schrieb dazu auf seiner Plattform, die 28-Jährige wolle sich mehr um ihre Familie kümmern. Wer ihr im Amt nachfolgt, hat Trump nicht gesagt. Leavitt war eine der bekanntesten Vertreterinnen der Make America Great Again-Bewegung von Donald Trump. Als Pressesprecherin war sie immer wieder mit Medienvertretern aneinander geraten. In Karlsruhe beginnen am Abend die Schlossfestspiele. Ab 21 Uhr wird die 170 Meter lange Schlossfassade zu einem digitalen Kunstwerk. Jedes Jahr kommen Hunderttausende Besucher. Aus Karlsruhe, Katharina Racki.
4: 8 neue Lichtshows wird es geben, neben zahlreichen Installationen aus den vergangenen Jahren. So bekommt die Karlsruher Feuerwehr eine eigene Show anlässlich ihres 100. Geburtstags. Zudem feiern internationale Künstlerinnen und Künstler den Architekten Friedrich Weinbrenner, der vor 200 Jahren gestorben ist und Karlsruhe geprägt hat. Auch in der gesamten Innenstadt gibt es beeindruckende Medienkunst und faszinierende Illuminationen. Die Karlsruher Schlosslichtspiele dauern einen Monat lang und starten jeden Abend nach Einbruch.

0: Auch der Dunkelheit. Der Eintritt ist frei, Spenden sind willkommen.
1: Die Schlosslichtspiele in Karlsruhe heute Abend ab 21 Uhr. Der deutsche Schwimmer Johannes Liebmann hat bei der EM in Paris am Abend die Goldmedaille gewonnen. Der 19-Jährige brach dabei seinen eigenen Europarekord um 0,35 Sekunden.
2: Ich bin mega glücklich mit der Goldmedaille. Habe ich geliebäugelt, bin jetzt umso glücklicher, dass ich sie habe. Es ist einfach unglaublich, was jetzt auch einfach in der letzten Saison so passiert ist. Ja, ich weiß selber nicht genau, was ich dazu sagen soll.
1: Auch Silber ging an einen Deutschen, an den Schwimmer Sven Schwarz. Und das waren die Nachrichten.
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4: Mit Stefan Eich. Einen schönen Donnerstagmorgen wünsche ich Ihnen. Der baden-württembergische Ministerpräsident Cem Özdemir und sein Vorgänger Winfried Kretschmann gehen heute zusammen im Schwarzwald wandern. Nicht einfach so, sondern öffentlich im Rahmen von Özdemirs Sommertour. In dieser Woche ist der grüne Politiker 90 Tage im Amt. Er war am Dienstag schon bei uns im Interview zu Gast und lobte dabei vor allem die heimischen Wirtschaftsunternehmen und die Bereitschaft der Menschen zum Ehrenamt. Ob es jetzt auch so viel Lob gibt, das ist nicht sicher, denn wir fragen bei der Opposition nach. Dorothea Kliche-Behnke ist die parlamentarische Geschäftsführerin der SPD-Landtagsfraktion in Baden-Württemberg. Was macht denn Cem Özdemir besonders gut?
5: Cem Özdemir ist erstmal ein sympathischer Ministerpräsident, der auch, sage ich mal, die nötige Flughöhe besitzt und durch ein echter Demokrat ist. Das gibt ihm ja auch durchaus viel Beliebtheit. Und da gucken wir erstmal wohlwollend drauf und begleiten, wenn es im Sinne des Landes und der Menschen in Baden-Württemberg ist, ihn gerne konstruktiv als Opposition.
4: Wie klingt denn Ihre Bilanz, Ihre politische, nach knapp 100 Tagen Ministerpräsident Cem Özdemir?
5: Naja, wenn es um die ganz konkrete politische Arbeit im Land geht, kann man noch nicht allzu viel sagen. Er war dann erstmal doch damit beschäftigt, viele neue Stellen sich und der Regierung zu genehmigen. Ein konkretes Gesetzesvorhaben liegt uns bislang nicht vor. Das heißt, wir können, was die konkrete Politik anbelangt, eigentlich noch gar keine Bilanz ziehen. Da müsste deutlich mehr kommen. Baden-Württemberg hätte die Chance gehabt, aus Palantir auszusteigen. Das hat er nicht gemacht. Die Referendarinnen.
4: Das ist diese Überwachungssoftware, diese Polizeisoftware, die Daten zusammenfasst, wo es dann ein bisschen kritisch wird, weil dazu auch Peter Thiele gehört, der US-Milliardär, der sehr nah dran Trump ist. Muss man noch erklären vielleicht.
5: Ja, richtig. Eine sehr, sehr problematische Software, zu der die Regierung in der letzten Legislatur die Bewilligung gegeben hat. Und die grün-schwarze Landesregierung, die grüne Partei, sieht das eigentlich auch kritisch. Aber Cem Özdemir haut hier nicht auf den Tisch und entscheidet sich hier nicht um. Das ist eine unserer Forderungen. Und es wäre auch sicher im Sinne der Sicherheit für das Land Baden-Württemberg die richtige Entscheidung, hier auszusteigen. Außerdem werden Referendarinnen und Referendare auch diesen Sommer wieder nicht bezahlt. Eine Forderung, die durchaus der Kultusminister Jung auch gebracht hat. Auch hier gibt es keine Umjustierung. Das heißt, wirkliche inhaltliche Duftmarken hat Cem Özdemir bislang nicht gesetzt.
4: Wenn man Winfried Kretschmann als Unikum bezeichnet, wird er das vielleicht nicht als Beleidigung empfinden. Cem Özdemir, Sie haben schon erwähnt, ist ein ganz anderer Typ. Macht das die Arbeit der Opposition eigentlich einfacher oder schwerer?
5: Ganz ehrlich, aus sozialdemokratischer Sicht ist es sicherlich nicht einfacher. Winfried Kretschmann war doch sehr stark geprägt, so als Vertreter des ländlichen Raums, ein Konservativer. Cem Özdemir ist schon allein mit seiner Biografie sicherlich näher teilweise auch an der Lebenswelt sozialdemokratischer Wählerinnen und Wähler. Ich habe auch wirklich großen Respekt vor seiner Lebensleistung, vor seiner Biografie, seiner Herkunft. Und Sie haben schon erwähnt, er spricht über die Betriebe im Land. Das ist die große Aufgabe derzeit. Es geht im Moment um die Sorge, um die Arbeitsplätze in Baden-Württemberg, insbesondere in der Automobilindustrie, aber auch nicht nur dort. Und er zeigt da zumindest ein gewisses Interesse. Wie viel er dann konkret dafür wirklich umsetzen wird, das wird sich erst noch zeigen.
4: Der Ministerpräsident hat bei uns am Dienstag gesagt, dass er quasi täglich in Kontakt mit dieser Branche, mit der Autowirtschaft stehe. Was sollte er denn da erreichen im besten Fall?
5: Also nur Kontakt zu haben ist nicht ausreichend, aber immerhin mal eine Voraussetzung. Es geht aus unserer Sicht um einen wirklich breiten Schulterschluss von Arbeitgeberseite, Arbeitnehmerinnen und Arbeitnehmer und Politik für eine Standortsicherung. Das heißt, aus unserer Sicht sind konkrete politische Maßnahmen gefragt, wo es darum geht, dass Arbeitsplätze aus Baden-Württemberg nicht gehen, konkrete, teilweise auch kreative Lösungen vor Ort gefunden werden. Und aus meiner Sicht kann man immer darüber sprechen, dass der Staat selbst aktiver durch beispielsweise Subventionen im Sinne von Arbeitsplatzsicherheit einsteigt.
4: Dorothea Kliche-Behnke, die parlamentarische Geschäftsführerin der SPD-Landtagsfraktion in Baden-Württemberg. 7.11 Uhr.
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4: Deutschland will im All mehr mitmischen und deshalb ist auch die Bundesregierung auf der Suche nach Raketenstartplätzen, auch bei uns. Könnte also bald von Deutschland aus etwas in den Orbit starten? Das prüft die Regierung, um für die Bundeswehr militärische Satelliten ins All zu befördern. Grundsätzlich gilt Deutschland wegen seiner dichten Besiedlung als nicht geeignet. Welche Möglichkeiten gibt es also? Bianca Schwarz berichtet aus Berlin.
6: Bundesverteidigungsminister Boris Pistorius von der SPD will ganz nach oben.
7: Ich erlebe immer wieder, wenn ich mit Menschen spreche, die nicht täglich mit Militär und Weltraum zu tun haben, dass dann die Frage kommt, was wollt ihr denn im Weltall? Ja, wir wollen gar nicht so unbedingt ins Weltall, aber es gibt keine gesicherte Kommunikation für unsere Streitkräfte ohne Satelliten im Weltall.
6: Bisher kreist nur eine Handvoll Bundeswehrsatelliten um die Erde und das soll sich drastisch ändern. Bis zu 1200 neue Satelliten sollen laut Pistorius in den nächsten Jahren im Orbit platziert werden. Problem? Bisher ist die deutsche Bundeswehr in der Frage ziemlich abhängig. Die meisten ihrer Satelliten sind über SpaceX, die Firma von Elon Musk, nach oben gelangt. Eigene Raketenstartplätze hat sie nicht.
7: Wir brauchen mehr Unabhängigkeit von den großen Tech-Konzernen. Wir brauchen mehr technologische Souveränität.
6: Der Traum also. Deutschland baut seine eigenen Satelliten und Transportraketen und dann schickt man sie von einem eigenen Startplatz aus in den Orbit. Nur, wo soll dieser Startplatz sein? Walter Pelzer ist der Generaldirektor der Deutschen Raumfahrtagentur. Und wenn Pistorius sagt, er möchte einen eigenen Raketenstartplatz, landet dieser Wunsch auf Pelzers Schreibtisch.
8: Wir haben als Europa nur einen einzigen Startplatz im Äquatorialbereich, das ist Kourou. Der ist auch noch in Südamerika, also nicht wirklich direkt um die Ecke. Wenn wir sehr, sehr schnell einen Satelliten von dort verbringen müssen, ist sehr, sehr schnell in Anführungsstrichen nur noch möglich.
6: Die Satelliten werden in Deutschland gebaut, in Frankreich auf ein Schiff verladen, dann nach Kourou in Französisch-Guyana gebracht. Das liegt zwar in Südamerika, gehört aber zu Frankreich und damit zur EU. Es herrscht also europäische Souveränität, aber es dauert ewig.
8: Wir haben auch in Europa in Schottland, in Schweden und in Norwegen Startplätze, wobei Schottland und Norwegen seitens der Europäischen Union etwas problematischer angesehen wird, weil UK und Norwegen nicht Mitglieder der Europäischen Union sind.
6: Deutschland selbst gilt als zu dicht besiedelt. Wenn bei einem Start was schief geht, würde eine abstürzende Rakete fast zwangsläufig bewohntes Gebiet treffen. Aber die Nordsee? Grundsätzlich hält Walter Pelzer von der Deutschen Raumfahrtagentur Schwimmplattformen für eine gute Idee.
8: Das ist auch nichts komplett Neues und man ist natürlich dann sehr flexibel hinsichtlich seines Einsatzortes. Und wir als Raumfahrtagentur untersuchen das auch aktuell.
6: Aber bei Schwimmplattformen in der Nordsee ist er eher skeptisch. Für einen Raketenstart muss rundherum weiträumig gesperrt werden, nicht nur auf dem Wasser, sondern auch in der Luft.
8: Da ist auf der einen Seite London Heathrow, auf der anderen Seite Schiphol. Berlin ist nicht so weit entfernt, auch Frankfurt für den Flieger ist nicht so weit. Dann haben wir Rotterdam, Hamburg, Bremerhaven, Antwerpen, große Häfen. Das ist meiner Meinung nach sehr, sehr aufwendig, diese Bereiche dann freizumachen.
6: Deswegen denkt Pelzer auch über eine Plattform in internationalen Gewässern nach, beziehungsweise lieber nicht nur eine.
8: Gerade für die Bundeswehr, wenn man sich anguckt und man hätte meinetwegen eine Startplattform auf dem Festland. Das ist für einen etwaigen Gegner kein so schwieriges Ziel.
6: Viele Plattformen, viele Möglichkeiten. Noch in diesem Jahr will die Deutsche Raumfahrtagentur bei der Suche nach einem souveränen Raketenstartplatz für die Bundeswehr erste Erfolge vermelden.
4: Es ist 7:15 Uhr.
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4: Viel Sonne, später dann heiße 30 bis 37 Grad.
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4: In Europa haben sich Millionen Menschen am Abend die Sonnenfinsternis angesehen. Um kurz nach 20 Uhr war die Sonne kaum oder gar nicht mehr zu sehen. In Island und Spanien gab es eine totale Sonnenfinsternis. Der Deutsche Städte- und Gemeindebund fordert mehr finanzielle Unterstützung vom Bund, um Krankenhäuser und Altenheime besser auf erneute Hitzewellen vorzubereiten. Verbandspräsident Spiegler sagte der Rheinischen Post, die Räume in Kliniken und Pflegeheimen müssten klimagerecht ausgestattet werden, zum Beispiel mit Klimaanlagen. Die deutschen Binnenschiffe haben wegen des Niedrigwassers einen Drei-Punkte-Plan vorgelegt. Sie fordern, dass die Bundesregierung weiter den Bau von Schiffen fördert, die auch bei Niedrigwasser gut fahren können. Eigentlich sollte das Programm zum Jahresende auslaufen. Außerdem müsse die Fahrrinne im Rhein möglichst schnell vertieft werden und das Wasser im Rhein müsse stärker gestaut werden können. Die Deutsche Bahn will jetzt auch ihre Mitarbeiter in den Bahnhöfen mit Bodycams ausstatten. Ziel sei es, sie besser zu schützen, so das Unternehmen. In den Zügen werden Bodycams schon genutzt, sowohl im Regional- als auch im Fernverkehr. Die Mehrheit der Deutschen steht grundsätzlich zum Klimaschutz. Die Unterstützung für konkrete Maßnahmen wird aber weniger. Das zeigt eine Studie der Bertelsmann Stiftung und des Geoforschungszentrums GFZ. Eine der prominentesten Vertreterinnen der MAGA-Bewegung von US-Präsident Trump, die Pressesprecherin des Weißen Hauses Leavitt, gibt ihr Amt auf. Laut Präsident Trump will sie mehr Zeit für ihre Familie haben. Wer ihr nachfolgt, hat Trump nicht geschrieben.
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4: In unserer Serie über politische Sommermärchen sprechen wir heute über ein sehr strittiges Thema, nämlich über Gerechtigkeit, gerade was die sozialen Aspekte und die Reformen angeht.
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4: Unsere Hauptstadtkorrespondentin Anne-Kathrin Mellmann mit ihrem ganz persönlichen Sommermärchen von einem gerechten Deutschland.
9: Es wird einmal eine Parteienlandschaft voller blühender Ideen für Gerechtigkeit, in der sie nicht nur Sozialdemokraten und nicht nur sonntags formulieren. Denn plötzlich verkünden CDU und CSU dem Volk, wer besonders viel besitzt, soll künftig auch mehr zum Gemeinwohl beitragen. Wir haben erkannt, Eigentum verpflichtet. Auch große Erbschaften besteuern wir. Vermögen leisten den wichtigsten Beitrag zum Zusammenhalt unseres Landes. Denn wahre Gerechtigkeit beginnt dort, wo die Stärksten Verantwortung übernehmen. Damit beginnt ein Sommermärchen und die Geschichte nimmt ihren Lauf. Im Willy-Brandt-Haus blättert man hastig in alten SPD-Grundsatzprogrammen und versteht diese verkehrte Welt nicht mehr. Bislang erzählten die beiden Koalitionspartner unterschiedliche Märchen über Gerechtigkeit. Für die Sozialdemokraten bedeutete sie vor allem, Ungleichheit zu verringern. Für die Union dagegen bestand Gerechtigkeit darin, Leistung anzuerkennen. Nicht die möglichst gleiche Verteilung des Wohlstands stand im Mittelpunkt, sondern die Möglichkeit, ihn sich zu erarbeiten. Nicht so in diesem Sommermärchen. Selbst erfahrene Beobachter wissen nicht mehr, in welchem Kapitel sie sich befinden. Aber da erscheint die weise alte Dame Gerechtigkeit und spricht. Ihr streitet seit Jahrzehnten um meinen Namen. Die einen suchen mich in der Umverteilung, die anderen in Leistung und Chancengleichheit. Vielleicht liegt euer größter Irrtum aber darin zu glauben, ich ließe mich allein mit Worten gewinnen. Sie zeigte auf das Königreich. Dort hatten viele Menschen längst ihr eigenes Urteil gefällt. Nur etwa jeder Dritte meint, es gehe im Land eher gerecht zu. 6 von 10 empfinden das Land als eher ungerecht. Das Sommermärchen bringt die Erkenntnis. Nicht die schönste Definition von Gerechtigkeit entscheidet, sondern dass die Menschen sie in ihrem Alltag erleben. Und da sie in der Folge nicht abgewählt wird, regiert die Union in diesem Sommermärchen gerecht weiter.
4: Das Sommermärchen vom gerechten Deutschland von unserer Hauptstadtkorrespondentin Anne-Kathrin Mellmann. Wie gerecht oder ungerecht sind eigentlich diese Reformen, was soziale Aspekte angeht? Wie verteilt sich zum Beispiel das Verhältnis von Lasten und Hilfen bei Empfängern verschiedener Sozialleistungen, von Grundsicherung bis zu den neuen Regeln in Sachen Krankschreibung? Darüber spreche ich mit Verena Bentele, Präsidentin des Sozialverbands VDK. Bevor wir ins Detail gehen, wie gerecht oder ungerecht hat die Bundesregierung das insgesamt mit dem Lastenverteilen hinbekommen bei den großen Sozialreformen?
10: Also um mal was Positives vorweg zu sagen, wir sind alle dafür, dass der Sozialstaat Reformen braucht und dass Reformen durchgeführt werden. Und jetzt aber zu Ihrer Frage, die Gerechtigkeit der Verteilung der Lasten, die sehe ich als nicht sehr groß an, weil wir zum Beispiel sehen, um mal gleich mit einem konkreten Thema einzusteigen, dass die Reduzierung der Rentenpunkte, die pflegende Angehörige derzeit bekommen, das soll gekürzt werden. Da trifft man eben tatsächlich eine Gruppe, die uns als Gesellschaft extrem gut unterstützt. Angehörige leisten den Hauptteil der Pflege, versorgen ihre Liebsten zu Hause und haben damit in meinen Augen wirklich einen riesen Verdienst auch für eine Gesellschaft. Und dafür sollten sie eben auch die Rentenpunkte weiterhin erhalten und nicht hören, eure Arbeit ist uns nicht mehr so viel wert und wir versuchen das irgendwie anders hinzukriegen, weil es gibt keine Alternativen. Wir haben nicht so viele Pflegeheime, wir haben nicht so viele Pflegekräfte und da sollte man eben auch die Menschen wertschätzen.
4: Ein Aufregerthema bei der Gesundheitsreform ist die Änderung bei der Krankschreibung. Wenn sowohl Ärzte als auch Patientenvertreter jetzt schimpfen, da könnte man denken, ja, wenn alle unzufrieden sind irgendwie, dann sind die Lasten wohl gerecht verteilt. Was sagen Sie?
10: Ich sehe das in dem Fall tatsächlich anders. Ich glaube, das Schimpfen von allen hat eher den Grund, oder bin mir da sogar sehr sicher, ich glaube das nicht nur. Ich bin sicher, der Grund ist, dass für viele Menschen das eine absolut unrealistische Situation ist. Wenn jemand sich schlecht fühlt und eben mal einen Tag zu Hause bleibt, und wir gehen von den allermeisten Menschen wirklich auch davon aus, dass sie das sehr bewusst machen, weil sie wissen ja auch, sie haben eine Verantwortung, sie haben Kolleginnen und Kollegen, dann ist es eben für viele, gerade im ländlichen Raum, eine Riesenherausforderung, sich in den städtischen Bus, wenn überhaupt einer fährt, zu stellen oder ins Auto zu sitzen und da in eine Arztpraxis zu fahren. In den Praxen ist die Gefahr, wenn man mit Magen-Darm-Virus kommt, groß, dass man auch andere Menschen ansteckt. Und die Herausforderung, die ich einfach auch sehe, neben den genannten Gründen, ist, dass wenn jemand dann schon zum Arzt geht, die Menschen dann eben auch nicht zu der Ärztin, dem Arzt sagen, schreiben Sie mich mal für ein oder zwei Tage krank, sondern dann ist auch eine ganze Woche vielleicht mal okay, wenn man sich ausruhen möchte. Also ich bin auch überhaupt nicht sicher, ob der gewünschte Effekt eintritt. Und mich stört auch sehr das Misstrauen, das den Menschen hier entgegengebracht wird von Seiten der Bundesregierung.
4: Falls der Plan der Bundesregierung wirklich aufgeht und die Menschen dann wirklich weniger oder zumindest nicht deutlich mehr Kassenbeiträge zahlen, wäre das nicht auch in gewisser Weise gerecht?
10: Naja, also gerecht ist ja erstmal, dass wir uns überlegen, was brauchen die Menschen eigentlich? Wir brauchen Arbeitsplätze, an denen eben auch das Thema Gesundheitsvorsorge eine gute Rolle spielt. Wir brauchen mehr Arbeitsplätze und Möglichkeiten eben auch für flexible Lösungen, zum Beispiel auch mit Teilzeitregelungen für Eltern, für ältere Menschen. Wir brauchen Umqualifizierungen. Wir brauchen im Gesundheitssystem deutlich mehr Prävention, damit eben zum Beispiel viel weniger Menschen körperliche oder psychische Beeinträchtigungen und Erkrankungen haben. Und da geben wir noch deutlich zu wenig Geld für aus. Das sind für mich Stellschrauben, die sich wirklich lohnen würden, weil was auch wir als Sozialverband nicht wollen, ist immer nur nach mehr Geld im System zu rufen. Unser Gesundheitssystem ist extrem teuer und dafür ist aber unsere Lebenserwartung und die Gesundheitssituation der Menschen hierzulande nicht super im europäischen und weltweiten Vergleich. Und deswegen ist schon das Arbeiten am System richtig und wichtig, aber eben nicht an so einer Stelle.
4: Wenn Sie hören, wie die Bundesregierung ihre Reformen bewirbt, um nicht zu sagen, wie sie sie verkauft, welche Rolle spielt dabei eigentlich das Thema Gerechtigkeit?
10: Das Thema Gerechtigkeit spielt für mich nicht die Rolle, die es spielen sollte, weil es geht eigentlich immer nur wieder, wie wir das gewöhnt sind und wie der Beißreflex vielleicht auch von allen Seiten gelernt ist, darum, wer braucht noch mehr, wem wird was weggenommen und wo haben wir vielleicht Menschen, auf die wir auch immer mit dem Finger ein bisschen zeigen können, die sich auch schlecht wehren können. Auch das ist ja eins der großen Probleme, dass wir schon sehen, also ein Lieblingsthema von manchen Parteien, Vertreterinnen und Vertretern ist ja die Gesundheitskosten für die Bürgergeldbeziehenden. Das ist natürlich ein Thema, das immer gerne ausgepackt wird, wo auch wir als Sozialverband natürlich sagen, Mensch, wir als Steuerzahler müssen die Kosten für, also die Versicherungskosten für Bürgergeldbeziehende in der Krankenversicherung aus Steuermitteln tragen. Das ist wichtig, dass das eine gesamtgesellschaftliche Aufgabe wird. Aber es bringt nichts, immer wieder auf den Punkt abzustellen, das wäre zu teuer, weil ich meine, wir haben ein solidarisches System und da geht es auch hier um Gerechtigkeit, wie alle Menschen gut versorgt sind. Und das sollte für mich in der Diskussion und als Verkaufsargument einen deutlich höheren Stellenwert haben.
4: Verena Bentele, Präsidentin des Sozialverbandes VDK. Morgen geht's in unserer Serie Nur ein Sommermärchen, was wir uns von der Politik wünschen, um den Traum von einer sachlichen Debattenkultur auch im Zeitalter von Social Media. Donnerstag, 13. August, 7:25 Uhr.
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4: Mit Thomas Barreis.
11: Hallo nach da draußen. Was ist das bislang für ein toller Zehnkampfwettbewerb bei der Leichtathletik-EM in Birmingham? Ganz vorn, nach dem ersten Tag, ist der Weltmeister, ist Leo Neugebauer vom VfB Stuttgart. Ex-Welt- und Europameister Niklas Kaul ist Sechster. Der Mainzer war aber vor seinem traditionell starken zweiten Tag so gut wie noch nie. Aus Birmingham berichtet Martin Roschitz.
12: Hochspannung im Zehnkampf. Der aktuelle Weltmeister Leo Neugebauer liegt zur Halbzeit zwar weiter auf Goldkurs, doch er wird die Führung am zweiten Tag gegen seine Widersacher verteidigen müssen. Dazu gehören der zweitplatzierte Niederländer Tesselaar, der Norweger Skotheim und vor allem auch Neugebauers Teamkollege Niklas Kaul.
13: Ich meine, der Traum wäre, zwei Medaillen für Deutschland mit heimzubringen. Und ich meine, ich und Niklas sind sehr competitive, aber ich glaube, es macht uns auch besser. Und wir verstehen uns ja auch mega gut.
12: Niklas Kaul ist als Gesamtsechster der Gewinner des Tages. Der Weltmeister von 2019 liegt zwar noch deutlich hinter Neugebauer, so gut war Kaul zu diesem Zeitpunkt eines Zehnkampfes aber noch nie. Und der Mainzer wirkt auch so locker wie nie.
14: Ich hatte Riesenspaß. Also das war Zehnkampf, wie ich mir den vorstelle. Und klar, an der einen oder anderen Stelle will man vielleicht noch ein bisschen mehr. Aber es ist auch okay, dass nicht alles funktioniert im Zehnkampf. Und das habe ich akzeptiert im letzten Jahr und seitdem macht mir Zehnkampf einfach wieder viel, viel mehr Spaß.
12: Mit dem Sperrwurf und den 1500 Metern zum Abschluss kommen noch Kauls stärkste Disziplinen. Er könnte eine Medaille holen und sogar Neugebauer noch einmal gefährlich werden. Top-Talent Amadeus Gräber liegt im Gesamtklassement auf Platz 13 und hat gute Chancen, am Ende unter die besten 10 zu kommen.
11: Schauen wir auf die Schwimm-EM in Paris. Da hat der 19-jährige Johannes Liebmann aus Magdeburg als erster deutscher Schwimmer Gold über 800 Meter Freistil inklusive Europarekord gewonnen.
2: Ich bin mega glücklich mit der Goldmedaille. Habe ich geliebäugelt, bin jetzt umso glücklicher, dass ich sie habe. Es ist einfach unglaublich, was jetzt auch einfach in der letzten Saison so passiert ist. Ja, ich weiß selber nicht genau, was ich dazu sagen soll.
11: Ja, und in seinem Sog ist Sven Schwarz aus Hannover zu Silber geschwommen. Die deutsche Dressur-Equipe hat bei den Reitsportweltmeisterschaften in Aachen zum 13. Mal den Titel gewonnen. Die Mannschaft um Schlussreiterin und Rekord-Olympiasiegerin Isabel Wehrt hat den Grand Prix in der Aachener Sörs vor Großbritannien und Titelverteidiger Dänemark gewonnen. Markus Tepper berichtet.
15: Die erste Medaille für Deutschland bei dieser Reit-WM und das insgesamt 10. WM-Gold für Dressur-Queen Isabel Wehrt in ihrer einmaligen Karriere. Die achtmalige Olympiasiegerin war als letzte Starterin des deutschen Quartetts in das Dressur-Viereck eingeritten, wo es an einer Stelle durchaus eng wurde für Wehrt und ihre Stute Wendy.
16: Ich war super drin und einmal geschnuft und dann hat sich verloren. Sonst war das alles im Rahmen dessen, wie ich mir das vorgestellt habe. Aber der Schnufer, der war nicht nötig.
15: So war das Gold am Ende eine geschlossene Mannschaftsleistung von Isabel Wehrt auf Wendy, Katharina Hemmer mit Denoir und Frederik Wandres auf Bluetooth. Den Grundstein zum Gold hatte Youngster und WM-Debütant Raphael Netz im Sattel von Camelot am ersten WM-Tag gelegt.
11: Kommen wir noch zum internationalen Topfußball. Im Finale des europäischen Supercups hat sich der Champions League-Sieger Paris Saint-Germain gegen Europa League-Gewinner Aston Villa ganz knapp mit 2:1 durchsetzen können. So viel vom Sport. Es wird bald 7.29 Uhr.
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4: Mit Stefan Eich. Guten Morgen. Viel, viel zu oft müssen wir darüber berichten, wie viele russische Raketen wieder wie viele Ukrainer umgebracht haben oder was Donald Trump wieder angestellt hat. Zum Glück gibt's heute etwas Schönes und Faszinierendes zu berichten. Die Sonnenfinsternis gestern Abend hat nämlich Millionen Menschen in ganz Europa eine wohlige Gänsehaut beschert. Einfach nur, weil der Mond der Sonne auf pittoreske Art in die Quere gekommen ist und die nur noch um ihn herum scheinen durfte. Wir schauen nach den Nachrichten auf das Sofi-Gucken in Spanien, Island und in Freiburg.
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4: Heute ist es wieder sonnig und noch etwas heißer als gestern. Ganz ohne Wolken und ganz ohne Regen. Maximal 30 Grad heute im Allgäu und auf der Schwäbischen Alb. Und 37 Grad werden es in der Pfalz und am Rhein. Morgen wieder sehr sonnig und noch heißer. Und am Samstag nochmal Sonne, einige Wolken und es wird da sehr schwül.
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4: Um 7:30 Uhr.
1: mit Florian Zelt. Guten Morgen. Die Sonnenfinsternis hat Millionen Menschen begeistert, auch im Südwesten.
17: Es ist natürlich absolut beeindruckend, es ist begeisternd. Ich bin auch voller Ehrfurcht, muss ich sagen. Ja, doch, kann ich so sagen. Also normalerweise ist so ein Massending nicht meins, vor allem bei Naturereignissen, aber jetzt gerade genieße ich es, ja.
1: Eine Sonnenfinsternis-Zuschauerin im Spinelli-Park in Mannheim. Die weiteren Themen jetzt bei uns. Die Kommunen fordern Milliarden für den Hitzeschutz in Kliniken und Heimen. Und mit zahlreichen Veranstaltungen wird an den Bau der Berliner Mauer erinnert. Das Wetter, viel Sonne heute bei maximal 30 Grad im Hochschwarzwald und höchstens 37 Grad in Rheinhessen. Millionen Menschen haben am Abend die partielle Sonnenfinsternis verfolgt. Beispielsweise in den Höhenlagen von Schwarzwald und Alb versammelten sich viele Leute. Zahlreiche Planetarien in Baden-Württemberg und Rheinland-Pfalz öffneten für Besucher. Allein auf die Uhlandshöhe in Stuttgart kamen rund 1000 Menschen, hat Katharina Engler von der Sternwarte Stuttgart gesagt.
18: Wir haben mit vielen Menschen gerechnet, ja, dass es so viele werden. Damit habe zumindest ich persönlich nicht gerechnet. Also wir wurden schon ein bisschen überrascht, dass so viele Menschen friedlich zusammenkommen, um zu sehen, wie der Mond sich vor die Sonne schiebt. Ja, ich nehme ganz, ganz viel Positives mit.
1: Und in einem Planetarium in Berlin war der Andrang so groß, dass keine weiteren Besucher mehr ins Gebäude gelassen wurden. Aus der Nachrichtenredaktion Pia Ritter.
19: Auch auf dem Tempelhofer Feld in Berlin versammelten sich tausende Menschen. Als um kurz nach 20 Uhr von der Sonne nur noch eine schmale Sichel zu sehen war, klatschten viele. Noch euphorischer ging es in Spanien zu. Dort konnten die Menschen in vielen Regionen eine totale Sonnenfinsternis sehen. Auf Fernsehbildern war zu sehen, wie die Menschen applaudierten und vor Begeisterung schrien, im Moment, als der Mond die Sonne vollständig verdeckte. Auf Mallorca sorgte das Himmelsspektakel schon Stunden zuvor für lange Staus und Verkehrsbehinderungen. Einige Menschen vermieteten Balkons und Dachterrassen für teils mehrere hundert Euro.
1: Und eindrucksvolle Fotos der Sonnenfinsternis im Südwesten finden Sie auf swr.de. Der Deutsche Städte- und Gemeindebund fordert mehr finanzielle Unterstützung vom Bund, um Krankenhäuser und Altenheime besser auf erneute Hitzewellen vorzubereiten. Verbandspräsident Spiegler sagte der Rheinischen Post, die Räumlichkeiten in Kliniken und Pflegeheimen müssten klimagerecht ausgestattet werden. Nötig seien daher unter anderem Klimaanlagen. Laut Spiegler sind mindestens 20 Milliarden Euro an Investitionen nötig. Mit zahlreichen Veranstaltungen wird heute an den Baubeginn der Berliner Mauer vor 65 Jahren erinnert. Zum zentralen Gedenken an der Bernauer Straße in Berlin werden unter anderem Bundestagspräsidentin Klöckner und Berlins regierender Bürgermeister Wegner erwartet. In der Kapelle der Versöhnung werden Biografien von Todesopfern verlesen. Am 13. August 1961 hatte die DDR-Führung mit dem Bau der Berliner Mauer begonnen. Mindestens 140 Menschen wurden an der Mauer getötet oder kamen im Zusammenhang mit dem DDR-Grenzregime ums Leben. Die oppositionelle SPD in Baden-Württemberg vermisst 90 Tage nach Amtsantritt von Ministerpräsident Özdemir konkrete Gesetzesvorhaben. Die parlamentarische Geschäftsführerin der SPD-Fraktion im Stuttgarter Landtag, Dorothea Kliche-Behnke, hat sich heute früh in SWR aktuell geäußert und gesagt, mit Blick auf die Krise in der Automobilindustrie reiche es nicht aus, nur Gespräche zu führen.
5: Es geht aus unserer Sicht um einen wirklich breiten Schulterschluss von Arbeitgeberseite, Arbeitnehmerinnen und Arbeitnehmer und Politik für eine Standortsicherung, wo es darum geht, dass Arbeitsplätze aus Baden-Württemberg nicht gehen, konkrete, teilweise auch kreative Lösungen vor Ort gefunden werden.
1: Der Grünen-Politiker Özdemir war am 13. Mai als baden-württembergischer Ministerpräsident vereidigt worden. In dieser Woche ist er 3 Monate im Amt. Und das waren die Nachrichten.
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4: Im Studio Stefan Eich, hallo. Gestern Abend zwischen 19 und 21 Uhr konnte, wer ausnahmsweise nicht in den Himmel geguckt hat, überall Menschen sehen, die gebannt nach oben und in Richtung Westen schauten, zur Sonnenfinsternis. Und dann um kurz nach 8 wurde es für wenige Minuten kühler und dunkler, als der Mond sich für die Sonne schob. Eine totale Sonnenfinsternis war in Teilen von Spanien zu sehen. Von dort berichtet ARD-Korrespondent Christian Sachsinger.
20: Die spanischen Medien melden bis Mitternacht keine außergewöhnlichen Vorfälle, die mit der Sonnenfinsternis in Zusammenhang stehen. Der Wetterdienst AEMET hatte kurz vorher noch vor extremer Waldbrandgefahr gewarnt und die Menschen zur Besonnenheit aufgerufen. Die Behörden empfahlen, das Naturschauspiel möglichst in der Nähe des Wohnortes zu beobachten. Zu groß war die Sorge vor Megastaus und Unfällen. Offenbar gab es aber weder größere Zwischenfälle auf den Straßen noch neue Großfeuer, zumal in der Nähe von Menschenansammlungen. Das Wetter spielte nicht überall mit, so zogen etwa auf den Balearen stellenweise Wolken auf und versperrten den Blick auf die Abendsonne. Wer das Ereignis diesmal nicht verfolgen konnte, dem bleibt die Hoffnung auf die nächste Sonnenfinsternis in einem Jahr. Die wird vor allem in Südspanien und Nordafrika zu sehen sein.
4: Auch viel weiter im Norden, in Island nämlich, hat der Mond die Sonne komplett verdeckt. Auch hier hat das tausende Menschen aus dem In- und Ausland angezogen. Hotels waren weitgehend ausgebucht, die Straßen und die Parkplätze voll. Das Wetter sorgte bis zuletzt für Spannung. Arne Bartram berichtet.
0: Es ist ein besonderer Moment. Die letzte totale Sonnenfinsternis in Islands Hauptstadt Reykjavik ist fast 600 Jahre her. Dementsprechend groß ist die Freude bei den Menschen auf der Insel. Viele feiern gemeinsame Sonnenfinsternis-Partys mit den Nachbarn oder gehen auf große Partys wie das Iceland Eclipse Festival im Westen des Landes. Mehr als 3000 Menschen sind hier zusammengekommen. Als der Mond die Sonne komplett verdeckt, pausiert die Musik für ein paar Minuten. Organisatorin Hildur Ruth Hermannsdottir erzählt danach dem Sender Ruf: Das war einfach unglaublich. Mir fehlen wirklich die Worte, um das zu beschreiben. Mit all diesen Menschen auf dem Festivalgelände zu stehen, die hier zusammengekommen sind. Und dann wird es plötzlich dunkel. Obwohl es heute bewölkt war, öffnet sich genau in dem Moment eine Lücke und die Sonne kommt durch. Und wir können tatsächlich sehen, wie das passiert. Und wenn das Festivalgelände dann völlig dunkel wird und man nur hört, wie die Menschen jubeln, da habe ich einfach gezittert. Das war unglaublich. Auch die Tochter von Islands berühmtester Sängerin Björk, Isadora Bjarkadóttir Barney, schaut sich das Naturschauspiel bei einem Festival an. Ich bin einfach millionenprozentig begeistert. Ich kann es selbst kaum glauben. Ich bin einfach total, total, total begeistert. Das kann nur nachfühlen, wer das hier selbst erlebt hat. Dass wir das alle zusammen hier erlebt haben, hat etwas Magisches. Viele Touristen sind extra für die Sonnenfinsternis nach Island gekommen. Hotels rund um die Hauptstadt waren zuletzt kaum noch zu bekommen. Juliette Kemp ist mit ihrer Familie extra aus Großbritannien angereist, erzählt sie dem isländischen Rundfunk. Ich war total erstaunt darüber, wie hell es in Island die ganze Nacht über ist. Und dann jetzt hier eine Sonnenfinsternis zu erleben mit meiner Familie, das ist etwas ganz Besonderes. Mein Mann und meine Kinder haben noch nie eine Sonnenfinsternis gesehen. Dabei ist bis kurz vor Beginn nicht klar, ob die Menschen die Finsternis überhaupt sehen können. Wolken hatten sich über Teilen Islands zusammengezogen. An manchen Orten blieb der Himmel dicht. Andere hatten Glück. Am Aussichtspunkt Latrabjarg an der Westküste öffnete sich genau im entscheidenden Moment eine Wolkenlücke. Nach gut 2 Minuten war das Spektakel schon wieder vorbei und mehrere hundert Menschen stiegen in ihre Autos. Das befürchtete Verkehrschaos in Westisland ist aber ausgeblieben, sagt Polizistin Hjörildur Vala Hjartansdottir. Das ist besser gelaufen als erwartet. Die Menschen haben Geduld und es läuft alles sehr gut und geordnet ab. Wir haben alle gerade die spektakuläre totale Sonnenfinsternis gesehen und jetzt geht es einfach darum, langsam und sicher nach Hause zu fahren. Die Sonnenfinsternis ist vorbei und für die meisten Isländer wird es ein einmaliges Erlebnis bleiben. Denn die nächste totale Sonnenfinsternis in ihrem Land ist erst wieder im Jahr 2196 zu sehen.
4: Bei uns im Südwesten war die Sonnenfinsternis nur als teilweise Sonnenfinsternis zu sehen. Es blieb eine kleine Sonnensichel oben übrig. In Freiburg konnte man das gestern besonders gut beobachten. Dort war die Sonne immerhin zu etwa 90% bedeckt. Mehrere hundert Menschen haben sich das im Freiburger Tierpark Mundenhof angeschaut. Auch SWR-Reporter Jan Lehmann.
21: Ja, hier auf einem Hügel im Freiburger Mundenhof, da hat man einen wunderschönen Blick Richtung Westen. Und hier haben sich ganz viele Leute, viele hundert, vielleicht sogar über 1000, gemütlich gemacht mit Picknickdecken, mit Campingstühlen. Die sind teilweise schon 2 Stunden früher hier gewesen, haben sich ihr Bierchen, ihr Wasser mitgebracht. Und es wurden auch noch mal ein paar Schutzbrillen verkauft. Da gab es eine lange Schlange. 200 hatten dann noch mal Glück. Und wer keine hatte, der hat sie sich dann einfach geborgt. Und einige Kinder oder Studierende, die hatten auch sich eigene Kamera Obscuras, also Lochbildkameras, gebastelt. Aus Chipsrollen, aus Kartons, durch die man die Sonnenfinsternis auch augenfreundlich beobachten konnte. Ja, und dann gegen 20.17 Uhr, da kam da der Höhepunkt der Sonnenfinsternis mit fast 90% Bedeckung der Sonne durch den Mond. Und da standen dann alle ganz andächtig mit Blick in Richtung Westen, gülden beschienen von diesem ja fast mystischen, diffusen Licht und haben da gebannt hingeguckt, haben Fotos gemacht natürlich, haben durch die Brillen geschaut und haben einfach diesen ganz besonderen Augenblick genossen. Für viele Kinder war es ja auch das allererste Mal. Die Tiere hier auf dem Mundenhof, ja, die haben das alles ganz gelassen verfolgt, dieses Schauspiel. Die hat das, glaube ich, nicht groß durcheinander gebracht. Die Bisons hier auf der Weide nebenan, die sind dann einfach irgendwann Richtung Stall getrabt und haben einfach dann mal ein bisschen früher Feierabend gemacht.
4: Mehr Berichte und viele Fotos und Videos von der Sonnenfinsternis im Südwesten gibt's auf swraktuell.de. Die Sophie hat nicht wirklich dazu geführt, dass es kühler wird. Heute und morgen steigen die Temperaturen bei uns mal wieder in Richtung 40 Grad. Selbst an der Nordsee werden es bis zu 30 Grad. Großbritannien ist ja eigentlich bekannt für eher nasses und kühles Klima, aber davon ist im Moment wenig zu spüren. Eine Hitzewelle nach der anderen und in weiten Landesteilen ist Dürre. Dieses Jahr ist auf dem besten Weg, alle Temperaturrekorde zu brechen. Heute wird wahrscheinlich mit hoher Wahrscheinlichkeit der heißeste Tag des Jahres im Vereinigten Königreich. Experten sagen, das Klima in Großbritannien hat sich nachhaltig verändert und darauf sei das Land nicht vorbereitet. Aus London berichtet Lisa Maria Röhling.
7: Viele Parks und Grünflächen in Großbritannien geben aktuell ein eher trostloses Bild ab. Vom Grün ist nichts geblieben. In manchen Parks ist der Boden so trocken, dass der Wind Staubwolken aufwirbelt. Gerade der Süden Großbritanniens ächzt unter der Hitze. In zwei Dritteln des Landes herrscht offiziell Dürre. Die fünfte Hitzewelle des Jahres erreicht in diesen Tagen ihren Höhepunkt. Alex Burkle vom Met Office warnt, der heutige Donnerstag wird der schlimmste Tag. Die Temperaturen werden bis zu 36 oder 37 Grad erreichen, im schlimmsten Fall sogar 38 Grad. Das könnte der heißeste Tag des Jahres werden oder vielleicht sogar der heißeste Augusttag, der jemals in Großbritannien gemessen wurde. Krankenhäuser, Pflegeeinrichtungen und andere kritische Infrastruktur bereiten sich mit Nachdruck auf das Hitzehoch vor. Experten rechnen mit weiteren Hitzetoten. Die Wirtschaft verzeichnet laut Experten schon jetzt Einbußen von 4 Milliarden Pfund wegen der Hitze. Doch nicht nur die hohen Temperaturen machen den Briten zu schaffen, sondern auch der fehlende Regen. Der Juli war der trockenste seit Beginn der Wetteraufzeichnungen. Im ganzen Land verlieren Bauern ihre Ernte, die Reservoirs leeren sich. In vielen Regionen ist es verboten, die Gärten zu wässern. Großbritannien sei auf diese neuen Wetterverhältnisse kaum vorbereitet, erklärt Chloe Brimicombe, Klimaforscherin an der Universität Oxford. Wenn wir uns die vergangenen 5 Sommer im Vereinigten Königreich anschauen, dann hatten wir oft mindestens 4 Hitzewellen. Das ist nicht unser normales Wetter. Es wird immer extremer wegen des Klimawandels. Und das bedeutet, wir sind alle diesem immer extremer werdenden Wetter ausgesetzt, indem wir nassere Winter, aber auch viel trockenere Sommer erleben. Ein großes Problem ist die Wasserinfrastruktur. Die Wasserversorgung in England und Wales ist seit vielen Jahren privatisiert. Leitungen sind alt und marode. Im ganzen Land sickern jeden Tag 3 Milliarden Liter Frischwasser durch Lecks und Löcher in den Rohren. Das müsse sich ändern, sagt Emma Pinchbeck vom britischen Climate Change Committee. Wir müssen das Land vorbereiten, um uns an diese Bedingungen zu gewöhnen. Wir müssen auf immer mehr dieser außergewöhnlichen Dürren eingestellt sein. Dazu gehört, dass unsere Wasserleitungen aufgebessert und Löcher gestopft werden, damit Wasser sicher in allen Landesteilen ankommt. Wir müssen in gute Reservoirs investieren. Wir müssen die Landwirtschaft ausrüsten, damit sie Wasser besser speichern kann. Und damit müssen wir jetzt anfangen, weil die Wetterbedingungen sich jetzt ändern. Premierminister Andy Burnham berief gestern eine Sondersitzung seines Kabinetts ein, um die aktuelle Hitzewelle zu besprechen. Solche Sitzungen werden sonst bei Naturkatastrophen oder Terrorgefahren einberufen. Ein echtes Ergebnis gibt es nicht. Burnham empfiehlt nach der Sitzung in einem Statement, dass die Menschen sich vor der Hitze schützen, ausreichend trinken und sich um Ältere kümmern sollen. Außerdem fordert er Ladenbesitzer auf, keine Einmalgrills mehr wegen der Feuergefahr zu verkaufen. Angesprochen darauf, ob die von ihm in Aussicht gestellten Ölbohrungen in der Nordsee angesichts des Hitzesommers und des Klimawandels angemessen seien, sagt der Premierminister:
6: I think it's really important that we deal today with the situation that we're in right now.
8: Es ist wichtig, dass wir uns erstmal mit der Situation beschäftigen, in der wir gerade sind. Wir müssen die Notlagen im Land unter Kontrolle bekommen. Wir müssen darauf ein Auge haben.
6: But we need to have a very close watching brief on that situation.
8: Damit meint er die fast 1000 Feuer, die in diesem Sommer in ganz Großbritannien gebrannt haben. Die Hälfte davon brach im Juli aus. Von Feuerwetter sprechen Experten in diesem Sommer, denn die Feuergefahr wird bleiben, solange es nicht regnet. Und auch wenn die Temperaturen in den kommenden Wochen sinken sollen, Regen ist nicht in Sicht.
22: Es ist 7:45.
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4: Viel Sonne und später wird's heiß. 30 Grad im Allgäu und auf der Schwäbischen Alb und bis zu 37 Grad am Rhein und in der Pfalz. Und morgen und übermorgen wird's noch wärmer.
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4: In Europa haben sich Millionen Menschen am Abend die Sonnenfinsternis angesehen. Um kurz nach 20 Uhr war die Sonne kaum oder gar nicht mehr zu sehen, weil sich der Mond davor geschoben hatte. Eine totale Sonnenfinsternis gab es in Island und in Spanien. Der Deutsche Städte- und Gemeindebund fordert mehr finanzielle Unterstützung vom Bund, um Krankenhäuser und Altenheime besser auf erneute Hitzewellen vorzubereiten. Verbandspräsident Spiegler sagte der Rheinischen Post, Kliniken und Pflegeheimen müssten klimagerecht ausgestattet werden, zum Beispiel mit Klimaanlagen. Bei Großbränden auf zwei Bauernhöfen in Ottershofen im Kreis Ravensburg sind 7 Feuerwehrleute verletzt und Dutzende Rinder sind wohl verendet. Das Feuer hatte vermutlich durch Funkenflug von einem auf den anderen Bauernhof übergegriffen. Der deutsche Schwimmer Johannes Liebmann hat bei der Europameisterschaft in Paris Gold gewonnen. Über 800 Meter Freistil brach der 19-Jährige gleichzeitig seinen eigenen Europarekord. Silber ging an seinen Teamkollegen Sven Schwarz.
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4: Es ist das schwerste Beben in Kolumbien seit Jahrzehnten gewesen. Rettungskräfte suchen nach weiteren möglichen Opfern unter den Trümmern. Gestern gingen die Bergungsarbeiten in den entscheidenden dritten Tag. Denn nach 72 Stunden verschlechtert sich die Möglichkeit rapide, dass Menschen unter den Trümmern noch leben. Die Zahl der Todesopfer beläuft sich nach Angaben des Präsidenten aktuell auf 265. Die Angehörigen wollen Abschied nehmen unter Katastrophenbedingungen, berichtet unsere Lateinamerika-Korrespondentin Christina Fee Möbus.
23: Estos cuerpos se van a entregar ahora.
24: In der westkolumbianischen Stadt Palmira ist die Stimmung angespannt. Viele Menschen rennen mit Zetteln in der Hand umher, drängen sich in die Warteschlangen. Hier wurde eine provisorische Leichenhalle errichtet. Es ist der zentrale Anlaufpunkt für Trauernde in der Region. Angehörige reisen aus der Umgebung an, um ihre verstorbenen Väter, Freundinnen und Verwandten zu identifizieren. Traurige Gewissheit auch für Santiago Lloreda. Seine Mutter und seine 13 Monate alte Tochter Salma sind bei dem schweren Erdbeben von Montagmorgen umgekommen.
25: Mi madre era una persona muy alegre también. Era el pilar de nuestra familia materna.
24: Meine Mutter war die Stütze unserer Familie. Sie hat sich um alle gekümmert und einen immer zum Lachen gebracht. Sie war immer für uns da. So sehr, dass sie alles aufgegeben hat, um sich um das Baby zu kümmern. Das hat sie das Leben gekostet, aber es hat sie so stolz und glücklich gemacht. Es ist ein schwieriger Spagat zwischen aufreibender Logistik und dem Bedürfnis, würdevoll Abschied zu nehmen. Die Stadt Palmira liegt in der Region Valle del Cauca. Sie wurde besonders hart vom Erdbeben getroffen. Der kolumbianische Präsident Abelardo de la Espriella hat indessen Gelder bereitgestellt, um den Wiederaufbau zu erleichtern. Ich habe beschlossen, den wirtschaftlichen Notstand auszurufen, um dieser Krise angemessen zu begegnen. Wir richten eine Art Wunderfonds ein, einen Topf, der nationale und internationale Beiträge für den Wiederaufbau von Krankenhäusern, Schulen, Gebäuden, Straßen und Flughäfen bündeln wird. Bis wirklich Geld aus diesem Wunderfonds ankommt, packen viele Kolumbianerinnen und Kolumbianer selbst an. Es gibt sie, die Bilder, die Hoffnung machen, ob der desaströsen Lage. Freiwillige, die mit bloßen Händen Schutt abtragen, um Verschüttete noch lebend aus den Trümmern zu retten. Menschen, die vor einem Krankenhaus Schlange stehen, um Blut zu spenden. Langsam kommt auch internationale Hilfe im Land an. Aus Mexiko und den USA sind etwa schon Rettungskräfte nach Kolumbien eingereist. In den entscheidenden Stunden nach dem Erdbeben am Montag hatte die kolumbianische Regierung zunächst offenbar noch einige Angebote aus dem Ausland abgelehnt. Eine belastende Situation für Angehörige. Um Verschüttete zu retten, zählt eigentlich jede Minute.
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4: 10:08. Für das Moorgebiet auf dem Kaltenbronn im Schwarzwald ist es eigentlich 11:55 oder noch später. Vor etwa 200 Jahren legten Menschen das Gebiet trocken, um es zu bewirtschaften. Nun versucht man mit viel Aufwand, das Moor zu revitalisieren. Das macht viel Arbeit und kostet richtig Geld. Das Ziel ist aber, dass das Holomoor künftig wieder fähig sein könnte, Wasser zu speichern und Lebensraum für Tiere und Pflanzen zu werden. SWR-Reporter Patrick Neumann.
13: Mit schweren Baggern werden Bäume aus dem Moorgebiet entfernt, um Platz zu schaffen für das ganz große Ziel. Die Wiederbelebung des nahezu zerstörten Moores.
14: Wir haben hier einfach ein ganz besonderes Naturschutzgebiet, ein ganz besonderes Moor, das wir erhalten wollen. Und die Besonderheit ist hier, dass es ein Hangmoor ist. Das heißt, wenn wir den Wasserstand überall nach oben bringen wollen, dann müssen wir eben im Hang kaskadenförmig Sperren bauen.
13: Sagt Daniel Radatz, Naturschutzbeauftragter des Karlsruher Regierungspräsidiums. Das Prinzip ist im Grunde ganz einfach. Alte Entwässerungsgräben werden mit Holzbrettern verschlossen, sodass das Wasser nicht mehr so leicht abfließen kann. Das Problem, es müssen weit über 1000 solcher Sperren auf dem Areal errichtet werden. Die Entwässerungsgräben haben insgesamt eine Länge von 35 Kilometern. Am Ende soll das Pflanzen und Tieren zugutekommen, so hofft Lars Borras von der Forstlichen Versuchsanstalt Freiburg FVA, dass sich bald schon Torf, Moose und Wollgräser ansiedeln, ebenso wie Libellen, bestimmte Schlangenarten und Auerhühner.
22: Die Arten, die wir speziell fördern, sind natürlich dadurch, dass wir das Wasser wiederbringen, zum Beispiel Libellen, wovon wir hier das komplette Spektrum von Moorarten noch haben. Dann haben wir hier oben ein großes Kreuzottervorkommen, die braucht kühlfeuchte Standorte. Wir haben auch eine ganze Reihe von Pflanzenarten, die sehr spezialisiert sind. Die Rosmarinheide, Moosbeere und solche typischen Pflanzenarten, die von diesen Maßnahmen sicherlich profitieren werden.
13: Das Holomoor zu schützen und ihm eine Zukunft zu geben, macht nicht nur viel Arbeit, sondern kostet auch eine Menge Geld. 8,7 Millionen Euro stehen bereit, der Löwenanteil kommt von der EU. Gerade in Deutschland sind echte Naturgebiete selten geworden. Der Karlsruher Regierungspräsident Alexander Föhr.
26: Jetzt stehen wir heute hier und machen da auch vieles aus der Geschichte rückgängig. Ich finde, das ist schon mal eine ganz, ganz spannende Botschaft. Und auch, dass der Mensch gelernt hat, auch aus Fehlern der Vergangenheit, die wir jetzt beheben. Ich finde, man sieht einfach den Unterschied und man sieht dann auch einfach die Erfolge, die von Naturschutz ausgehen. Und von daher, glaube ich, ist hier jeder Euro sehr, sehr gut angelegt. Und ich bin mir sicher, wenn die Menschen in einigen Jahren dann hier sind, unsere Maßnahmen erfolgreich waren, dann werden sie diese besondere Natur auch zu schätzen wissen.
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4: Um 7:08 mit Jenny Bayern.
27: Guten Morgen. Die Mineralwasserabfüller rufen die Verbraucher auf, ihr Leergut zeitig zurückzugeben. Nach wie vor, so klagt die Branche, gäbe es bei Wasserflaschen und Kästen einen Engpass.
28: Wegen der Hitze trinkt ganz Deutschland derzeit mehr Mineralwasser als sonst. Viele Abfüllbetriebe haben deshalb ihre Produktion erhöht. Allerdings kommt es dennoch im Handel zu Engpässen bei bestimmten Marken und Flaschengrößen. Grund ist, so klagt der Verband Deutscher Mineralbrunnen, dass die Verbraucher zwar mehr Wasser kaufen, aber sie das Leergut nicht häufiger zurückbringen. Seit Juni führe dies bereits zu einem Logistikengpass. Verbraucher werden deshalb gebeten, ihr Leergut zeitig zurückzugeben. Entspannter sieht der Brauerbund die Lage, Engpässe in Sachen Leergut seien nicht bekannt. Vom Bundesverband des Deutschen Getränkefachgroßhandels heißt es, Die Mitgliedsbetriebe hätten mit Blick auf den Sommer die Lagerbestände erhöht, deshalb rechne man nicht mit einem Versorgungsengpass. Probleme gäbe es keine, es sei jedoch eine Herausforderung, die größere Menge an Flaschen und Kästen logistisch zu bewältigen. Christoph Geismeier, SWR Wirtschaftsredaktion.
27: Die deutschen Binnenschiffer werfen der Bundesregierung vor, nicht schnell genug gegen die Folgen des Niedrigwassers zu handeln. Sie haben deshalb einen 3-Punkte-Plan vorgelegt. Günter Laubis berichtet.
1: Die derzeitige Situation zeige, dass weder Bahn noch Lkw-Spediteure es schaffen, den Güterverkehr der Schiffe ohne Einschränkung zu übernehmen. Umso wichtiger findet der Verband der Binnenschiffer, dass jetzt schnell gehandelt wird. Unter anderem fordern sie, dass die Bundesregierung weiter den Bau von Schiffen fördert, die auch bei Niedrigwasser fahren können. Eigentlich sollte das Programm zum Jahresende auslaufen. Bisher gibt es nur 12 dieser Schiffe. Außerdem müsse die Fahrrinne im Rhein möglichst schnell vertieft werden. Und drittens müsse das Wasser im Rhein stärker gestaut werden. Bisher, so die Binnenschiffer, rausche es ab der Schleuse Iffezheim ungehindert Richtung Niederlande.
27: Der Industriekonzern ThyssenKrupp hat im zweiten Quartal des Jahres seinen operativen Gewinn deutlich gesteigert. Laut Unternehmen lag der Gewinn vor Zinsen und Steuern bei 183 Millionen Euro. Ein Plus von 18%. Das habe vor allem an guten Zahlen aus der Stahlsparte gelegen. Für das Gesamtjahr hat ThyssenKrupp seine Erwartungen nach oben korrigiert und rechnet nun mit einem operativen Ergebnis zwischen 600 und 900 Millionen. Die Deutsche Bahn will jetzt auch ihre Mitarbeiter in den Bahnhöfen mit Bodycams ausstatten. Ziel sei es, sie besser zu schützen, teilte das Unternehmen mit. In den Zügen werden die am Körper getragenen Kameras schon genutzt, sowohl im Regional- als auch im Fernverkehr. Bahnchefin Paller hatte nach dem tödlichen Angriff auf einen Zugbegleiter in Rheinland-Pfalz angekündigt, dass noch in diesem Jahr alle Beschäftigten mit Kundenkontakt eine solche Kamera bekommen können, wenn sie das wollen. Die Stadt Landau will etwas gegen die Hitze in ihren Schulen und Kitas unternehmen. Heute soll dafür ein Maßnahmenplan auf den Weg gebracht werden. Details von Reporter Thilo Eickhoff.
2: Allein in diesem Frühsommer habe man an schon 10 Schultagen die Notbremse ziehen müssen, weil es zu heiß war. In einer städtischen Kita sind in den Gruppenarbeitsräumen Ende Juni 34 Grad gemessen worden. Für die Arbeitsstättenverordnung ist bei 35 Grad schon Schluss. Dann kann in so einem Raum ohne weiteres nicht mehr gearbeitet werden. Deswegen will das Gebäudemanagement der Stadt sich mit der Klimastabsstelle zusammentun und einen Maßnahmenplan entwerfen. Vom Sonnenschutz für die Fenster bis hin zur Klimaanlage. Heute Abend kommt der zuständige Ausschuss zusammen und stimmt darüber ab. Und wenn das klappt, sollen die ersten Maßnahmen laut Stadt im kommenden Sommer bereits umgesetzt sein.
27: Die Molkerei Hochwald schließt ihren Standort in Kaiserslautern. Die Anlage in der Westpfalz sei nicht mehr rentabel, so eine Sprecherin. In Kaiserslautern sind vor allem für den chinesischen Markt Milchprodukte produziert worden. Dort sei der Absatz aber zurückgegangen. Den betroffenen gut 80 Mitarbeitern wurden Stellen an anderen Standorten angeboten. Und für die Milchbauern in der Region ändert sich laut Hochwald nichts. Man werde ihre Milch weiter abholen. Und zum Schluss noch der Blick an die Börse.
5: Die Aussichten für weitere Rekordstände noch in dieser Woche stehen für den DAX gar nicht mal so schlecht. Weiteren Auftrieb könnten die gestrigen Inflationsdaten aus den USA geben. Die US-Verbraucherpreise stiegen im Jahresvergleich im Juli um 3,4%. Im Juni waren sie noch um 3,5% gestiegen. Die Verbraucherpreise sind für die Geldpolitik der US-Notenbank Fed von großer Bedeutung. Steigt die Inflation, könnten sich die Notenbanker gezwungen sehen, die Leitzinsen zu erhöhen. Die sinkende Inflationsrate deutet darauf hin, dass die Fed den Zins im September bei der nächsten Zinssitzung stabil halten könnte. Das ist für den Aktienmarkt eine gute Nachricht, denn steigen die Zinsen, würden sich Kredite verteuern, eine Belastung für Unternehmen und Verbraucher. Auch die Kosten für den Staat, sich weiter zu verschulden, würden deutlich höher. Die Hoffnung auf eine Zinspause in den USA hat Asiens Aktienmärkten deshalb Auftrieb verliehen. Der japanische Nikkei-Index steigt aktuell um fast 2%. Auch für den DAX sieht die Tendenz freundlich aus. Thomas Spindler, ARD-Finanzredaktion, Frankfurt.
27: Und das war das Neueste aus der Wirtschaft. Es ist 8:02.
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4: Mit Stefan Eich, guten Morgen. Baden-Württemberg hatte als erstes Bundesland einen Ministerpräsidenten von Bündnis 90 Die Grünen. Und seit 92 Tagen ist schon der zweite grüne Regierungschef im Amt. Am 13. Mai würde Cem Özdemir als Nachfolger von Winfried Kretschmann vereidigt. Heute wandern die beiden durch den Schwarzwald im Rahmen von Özdemirs Sommertour. SPD-Fraktionsgeschäftsführerin Dorothea Kliche-Behnke geht nicht mit wandern, aber sie erklärt gleich bei uns, was sie an Özdemir und seiner Arbeit schätzt und was sie anders machen würde.
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4: Dieser Donnerstag ist ausgesprochen sonnig und sogar noch etwas heißer als gestern. Wolken gibt's kaum, Regen überhaupt nicht. Maximal 30 Grad heute im Allgäu und auf der Schwäbischen Alb. Und bis zu 37 Grad werden es in der Pfalz und am Rhein. So geht es weiter mit dem Wetter. Auch morgen ausgesprochen sonnig und es wird noch ein Stück heißer. Am Samstag immer noch Sonne, aber einige Wolken und es ist auf jeden Fall ziemlich schwül. Die Hitzewelle ist noch längst nicht zu Ende.
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4: Um 8 Uhr.
0: Mit Florian Zelt. Guten Morgen. Die Sonnenfinsternis hat Millionen Menschen begeistert, auch im Südwesten, zum Beispiel in Südbaden.
11: Es wurde dann auch dunkler und irgendwie kam auch Wind auf. Es war ganz mystisch irgendwie. Ja.
15: Es ist schon spannend, das mal wieder zu sehen. Ja.
16: Da erinnert man sich wahrscheinlich dann auch noch ein Weilchen dran, dass man halt irgendwie mit dabei war.
17: Ich persönlich fand es jetzt sehr interessant, weil das Licht so diffus ist.
0: Und das ist heute auch noch wichtig. Die Kommunen fordern Milliarden für den Hitzeschutz in Kliniken und Heimen. Und Binnenschiffer fordern vom Bund, mehr gegen die Folgen des Niedrigwassers zu

0: anderen Teilen Europas konnten die Menschen sogar eine totale Sonnenfinsternis bestaunen. In Island, Grönland, im Norden von Spanien und der Balearen. Das hat an vielen Orten einen Besucheransturm ausgelöst. Hotels waren ausgebucht, Privatleute vermieteten Balkone und Dachterrassen mit freier Sicht.
1: Und eindrucksvolle Fotos von der Sonnenfinsternis im Südwesten finden Sie auf swr.de. Der Deutsche Städte- und Gemeindebund fordert mehr finanzielle Unterstützung vom Bund, um Krankenhäuser und Altenheime besser auf erneute Hitzewellen vorzubereiten. Verbandspräsident Spiegler sagte der Rheinischen Post, die Räumlichkeiten in Kliniken und Pflegeheimen müssten klimagerecht ausgestattet werden. Nötig seien daher unter anderem Klimaanlagen. Laut Spiegler sind mindestens 20 Milliarden Euro an Investitionen nötig. Die deutschen Binnenschiffer werfen der Bundesregierung vor, nicht schnell genug gegen die Folgen des Niedrigwassers zu handeln. Sie haben deshalb einen 3-Punkte-Plan vorgelegt. Günter Laubes.
2: Die derzeitige Situation zeige, dass weder Bahn noch Lkw-Spediteure es schaffen, den Güterverkehr der Schiffe ohne Einschränkung zu übernehmen. Umso wichtiger findet der Verband der Binnenschiffer, dass jetzt schnell gehandelt wird. Unter anderem fordern sie, dass die Bundesregierung weiter den Bau von Schiffen fördert, die auch bei Niedrigwasser fahren können. Eigentlich sollte das Programm zum Jahresende auslaufen. Bisher gibt es nur 12 dieser Schiffe. Außerdem müsse die Fahrrinne im Rhein möglichst schnell vertieft werden. Und drittens müsse das Wasser im Rhein stärker gestaut werden. Bisher, so die Binnenschiffer, rausche es ab der Schleuse Iffezheim ungehindert Richtung Niederlande.
1: In Deutschland wird heute an den Bau der Berliner Mauer vor 65 Jahren erinnert. Bei der zentralen Gedenkfeier in Berlin spricht unter anderem Bundestagspräsidentin Klöckner. Kulturstaatsminister Weimar warnte davor, die DDR-Diktatur zu verharmlosen. Aus Berlin Frank Eichmann.
3: In der FAZ warf Weimar insbesondere AfD und Linkspartei vor, in Ostdeutschland positive Zerrbilder der DDR zu produzieren. Das reiche bei der AfD bis zum Singen der DDR-Nationalhymne. Der Kulturstaatsminister schlägt als aktive Form der Erinnerungsarbeit vor, Straßen und Plätze nach Widerstandskämpfern aus der DDR zu benennen. Vor einer Verharmlosung und Verklärung der DDR warnt auch Evelyn Zupke als SED-Opferbeauftragte des Bundestages zuständig für alle Anliegen und Fragen von Opfern der DDR. So menschlich nostalgische Erinnerungen seien, dürfe Diktatur und Überwachung nicht in Vergessenheit geraten. Dem ARD-Hauptstadtstudio sagte Zupke, Mauer und Stacheldraht seien die in Beton gegossene Botschaft des Regimes gewesen. Eure Freiheit liegt in unseren Händen.
1: Die Pressesprecherin der US-Regierung Levitz gibt ihren Posten auf. Präsident Trump schrieb dazu auf seiner Plattform, die 28-Jährige wolle sich mehr um ihre Familie kümmern. Wer ihr im Amt nachfolgt, hat Trump nicht gesagt. Levitt war eine der bekanntesten Vertreterinnen der Make America Great Again-Bewegung von Donald Trump. Als Pressesprecherin war sie immer wieder mit Medienvertretern aneinander geraten. In Karlsruhe beginnen am Abend die Schlosslichtspiele. Ab 21 Uhr wird die 170 Meter lange Schlossfassade zu einem digitalen Kunstwerk. Jedes Jahr kommen hunderttausende Besucherinnen und Besucher. Aus Karlsruhe, Katharina Racki.
4: 8 neue Lichtshows wird es geben, neben zahlreichen Installationen aus den vergangenen Jahren. So bekommt die Karlsruher Feuerwehr eine eigene Show anlässlich ihres 100. Geburtstags. Zudem feiern internationale Künstlerinnen und Künstler den Architekten Friedrich Weinbrenner, der vor 200 Jahren gestorben ist und Karlsruhe geprägt hat. Auch in der gesamten Innenstadt gibt es beeindruckende Medienkunst und faszinierende Illuminationen. Die Karlsruher Schlosslichtspiele dauern einen Monat lang und starten jeden Abend nach Einbruch der Dunkelheit. Der Eintritt ist frei, Spenden sind willkommen.
1: Die Mineralwasserabfüller in Deutschland haben die Verbraucher aufgerufen, das Leergut möglichst schnell zurückzugeben. Eine Verbandssprecherin sagte, wegen der großen Hitze gebe es seit Ende Juni einen Logistikengpass. Die Menschen kauften zwar mehr Wasser, brächten aber Flaschen und Kisten nicht häufiger zurück. Anders sieht das der Deutsche Brauerbund. Dort heißt es, beim Bier sei der Nachschub mit Leergut gesichert. Der deutsche Schwimmer Johannes Liebmann hat bei der Europameisterschaft in Paris am Abend die Goldmedaille gewonnen. Der 19-Jährige brach dabei seinen eigenen Europarekord um 0,35 Sekunden über 800 Meter Freistil.
5: Ich bin mega glücklich mit der Goldmedaille. Habe ich geliebäugelt, bin jetzt umso glücklicher, dass ich sie habe. Es ist einfach unglaublich, was jetzt auch einfach in der letzten Saison so passiert ist. Ja, ich weiß selber nicht genau, was ich dazu sagen soll.
1: Für Liebmann ist es der bisher größte Erfolg seiner Karriere. Auch Silber ging an einen Deutschen, an den Schwimmer Sven

0: Schwarz. Und das waren die Nachrichten.
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2: Mit Stefan Eich, hallo. Der baden-württembergische Ministerpräsident Cem Özdemir und sein Vorgänger Winfried Kretschmann gehen heute zusammen im Schwarzwald wandern, öffentlich, im Rahmen von Özdemirs Sommertour. In dieser Woche ist der Grünen-Politiker 90 Tage im Amt. Er war am Dienstag schon bei uns im Interview zu Gast und lobte dabei vor allem die heimischen Wirtschaftsunternehmen und die Bereitschaft der Menschen zum Ehrenamt. Ob es jetzt auch so viel Lob gibt, ist nicht ganz sicher, denn wir fragen bei der Opposition nach. Dorothea Kleche-Behnke ist die parlamentarische Geschäftsführerin der SPD-Landtagsfraktion im Stuttgarter Landtag. Was macht Cem Özdemir besonders gut?
3: Cem Özdemir ist erstmal ein sympathischer Ministerpräsident, der auch, sage ich mal, die nötige Flughöhe besitzt und ein durch und durch ein echter Demokrat ist. Das gibt ihm ja auch durchaus viel Beliebtheit. Und da gucken wir erstmal wohlwollend drauf und begleiten, wenn es im Sinne des Landes und der Menschen in Baden-Württemberg ist, ihn gerne konstruktiv als Opposition.
2: Wie klingt denn Ihre Bilanz, Ihre politische, nach knapp 100 Tagen Ministerpräsident Cem Özdemir?
3: Naja, wenn es um die ganz konkrete politische Arbeit im Land geht, kann man noch nicht allzu viel sagen. Er war dann erstmal doch damit beschäftigt, viele neue Stellen sich und der Regierung zu genehmigen. Ein konkretes Gesetzesvorhaben liegt uns bislang nicht vor. Das heißt, wir können, was die konkrete Politik anbelangt, eigentlich noch gar keine Bilanz ziehen. Da müsste deutlich mehr kommen. Baden-Württemberg hätte die Chance gehabt, aus Palantir auszusteigen. Das hat er nicht gemacht. Die Referendarinnen und
2: Referendare. Das ist diese Überwachungssoftware, diese Polizeisoftware, die Daten zusammenfasst, wo es dann ein bisschen kritisch wird, weil dazu auch Peter Thiele gehört, der US-Milliardär, der sehr nah dran Trump ist. Muss man noch erklären vielleicht.
3: Ja, richtig. Eine sehr, sehr problematische Software, zu der die Regierung in der letzten Legislatur die Bewilligung gegeben hat. Und die grün-schwarze Landesregierung, die grüne Partei, sieht das eigentlich auch kritisch. Aber Cem Özdemir haut hier nicht auf den Tisch und entscheidet sich hier nicht um. Das ist eine unserer Forderungen. Und es wäre auch sicher im Sinne der Sicherheit, für das Land Baden-Württemberg die richtige Entscheidung, hier auszusteigen. Außerdem werden Referendarinnen und Referendare auch diesen Sommer wieder nicht bezahlt. Eine Forderung, die durchaus der Kultusminister Jung auch gebracht hat. Auch hier gibt es keine Umjustierung. Das heißt, wirkliche inhaltliche Duftmarken hat Cem Özdemir bislang nicht gesetzt.
2: Wenn man Winfried Kretschmann als Unikum bezeichnet, wird er das vielleicht nicht als Beleidigung empfinden. Cem Özdemir, Sie haben schon erwähnt, ist ein ganz anderer Typ. Macht das die Arbeit der Opposition eigentlich einfacher oder schwerer?
3: Ganz ehrlich, aus sozialdemokratischer Sicht ist es sicherlich nicht einfacher. Winfried Kretschmann war doch sehr stark geprägt, so als Vertreter des ländlichen Raums, ein Konservativer. Cem Özdemir ist schon allein mit seiner Biografie sicherlich näher teilweise auch an der Lebenswelt sozialdemokratischer Wählerinnen und Wähler. Ich habe auch wirklich großen Respekt vor seiner Lebensleistung, vor seiner Biografie, seiner Herkunft. Und Sie haben schon erwähnt, er spricht über die Betriebe im Land. Das ist die große Aufgabe derzeit. Es geht im Moment um die Sorge, um die Arbeitsplätze in Baden-Württemberg, insbesondere in der Automobilindustrie, aber auch nicht nur dort. Und er zeigt da zumindest ein gewisses Interesse. Wie viel er dann konkret dafür wirklich umsetzen wird, das wird sich erst noch zeigen.
2: Der Ministerpräsident hat bei uns am Dienstag gesagt, dass er quasi täglich in Kontakt mit dieser Branche, mit der Autowirtschaft stehe. Was sollte er denn da erreichen im besten Fall?
3: Also nur Kontakt zu haben ist nicht ausreichend, aber immerhin mal eine Voraussetzung. Es geht aus unserer Sicht um einen wirklich breiten Schulterschluss von Arbeitgeberseite, Arbeitnehmerinnen und Arbeitnehmer und Politik für eine Standortsicherung. Das heißt, aus unserer Sicht sind konkrete politische Maßnahmen gefragt, wo es darum geht, dass Arbeitsplätze aus Baden-Württemberg nicht gehen, konkrete, teilweise auch kreative Lösungen vor Ort gefunden werden. Und aus meiner Sicht kann man immer darüber sprechen, dass der Staat selbst aktiver durch beispielsweise Subventionen im Sinne von Arbeitsplatzsicherheit einsteigt.
2: Dorothea Kleche-Behnke, die parlamentarische Geschäftsführerin der SPD-Fraktion im Landtag von Baden-Württemberg.
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2: Deutschland will im All mehr mitmischen und deshalb ist die Bundesregierung auf der Suche nach Raketenstartplätzen, auch bei uns. Es geht zum Beispiel darum, für die Bundeswehr Militärsatelliten ins All zu befördern. Deutschland ist ziemlich dicht besiedelt, das macht die Suche nach Startplätzen extrem schwierig. Welche Möglichkeiten es gibt, das erklärt Bianca Schwarz.
4: Bundesverteidigungsminister Boris Pistorius von der SPD will ganz nach oben.
5: Ich erlebe immer wieder, wenn ich mit Menschen spreche, die nicht täglich mit Militär und Weltraum zu tun haben, dass dann die Frage kommt, was wollt ihr denn im Weltall? Ja, wir wollen gar nicht so unbedingt ins Weltall, aber es gibt keine gesicherte Kommunikation für unsere Streitkräfte ohne Satelliten im Weltall.
4: Bisher kreist nur eine Handvoll Bundeswehrsatelliten um die Erde und das soll sich drastisch ändern. Bis zu 1200 neue Satelliten sollen laut Pistorius in den nächsten Jahren im Orbit platziert werden. Problem? Bisher ist die deutsche Bundeswehr in der Frage ziemlich abhängig. Die meisten ihrer Satelliten sind über SpaceX, die Firma von Elon Musk, nach oben gelangt. Eigene Raketenstartplätze hat sie nicht.
5: Wir brauchen mehr Unabhängigkeit von den großen Tech-Konzernen. Wir brauchen mehr technologische Souveränität.
4: Der Traum also. Deutschland baut seine eigenen Satelliten und Transportraketen und dann schickt man sie von einem eigenen Startplatz aus in den Orbit. Nur, wo soll dieser Startplatz sein? Walter Pelzer ist der Generaldirektor der Deutschen Raumfahrtagentur. Und wenn Pistorius sagt, er möchte einen eigenen Raketenstartplatz, landet dieser Wunsch auf Pelzers Schreibtisch.
6: Wir haben als Europa nur einen einzigen Startplatz im Äquatorialbereich, das ist Kourou. Der ist auch noch in Südamerika, also nicht wirklich direkt um die Ecke. Wenn wir sehr, sehr schnell einen Satelliten von dort verbringen müssen, ist sehr, sehr schnell in Anführungsstrichen nur noch möglich.
4: Die Satelliten werden in Deutschland gebaut, in Frankreich auf ein Schiff verladen, dann nach Kourou in Französisch-Guyana gebracht. Das liegt zwar in Südamerika, gehört aber zu Frankreich und damit zur EU. Es herrscht also europäische Souveränität, aber es dauert ewig.
6: Wir haben auch in Europa, in Schottland, in Schweden und in Norwegen Startplätze, wobei Schottland und Norwegen seitens der Europäischen Union etwas problematisch angesehen wird, weil UK und Norwegen nicht Mitglieder der Europäischen Union sind.
4: Deutschland selbst gilt als zu dicht besiedelt. Wenn bei einem Start was schief geht, würde eine abstürzende Rakete fast zwangsläufig bewohntes Gebiet treffen. Aber die Nordsee? Grundsätzlich hält Walter Pelzer von der Deutschen Raumfahrtagentur Schwimmplattformen für eine gute Idee.
6: Das ist auch nichts komplett Neues und man ist natürlich dann sehr flexibel hinsichtlich seines Einsatzortes und wir als Raumfahrtagentur untersuchen das auch aktuell.
4: Aber bei Schwimmplattformen in der Nordsee ist er eher skeptisch. Für einen Raketenstart muss rundherum weiträumig gesperrt werden, nicht nur auf dem Wasser, sondern auch in der Luft.
6: Da ist auf der einen Seite London Heathrow, auf der anderen Seite Schiphol. Berlin ist nicht so weit entfernt, auch Frankfurt für den Flieger ist nicht so weit. Dann haben wir Rotterdam, Hamburg, Bremerhaven, Antwerpen, große Häfen. Das ist meiner Meinung nach sehr, sehr aufwendig, diese Bereiche dann freizumachen.
4: Deswegen denkt Pelzer auch über eine Plattform in internationalen Gewässern nach, beziehungsweise lieber nicht nur eine.
6: Gerade für die Bundeswehr, wenn man sich anguckt und man hätte meinetwegen eine Startplattform auf dem Festland. Das ist für einen etwaigen Gegner kein so schwieriges Ziel.
4: Viele Plattformen, viele Möglichkeiten. Noch in diesem Jahr will die Deutsche Raumfahrtagentur bei der Suche nach einem souveränen Raketenstartplatz für die Bundeswehr erste Erfolge vermelden.
2: Auch Polen rüstet auf und baut seine Marine aus. Es geht dem Land dabei vor allem um mehr Sicherheit in der Ostsee. Gestern wurde in der Küstenstadt Gdynia eine neue Fregatte zu Wasser gelassen. Aus Warschau berichtet Paulina Milling.
7: Die neue Fregatte unter der polnischen Flagge wurde auf den Namen Wicher, zu Deutsch Sturm, getauft. Sie ist knapp 140 Meter lang und nach einem britischen Projekt gebaut. Das Kriegsschiff wird in der Ostsee mehrere Aufgaben erfüllen, vor allem die Flugabwehr. Es wird aber auch Raketen mitführen, die Seeziele bekämpfen können. Die Wicher soll andere Militärschiffe schützen, sowie Schifffahrtswege und Energieinfrastruktur in der Ostsee absichern. Sie wird auch im Rahmen der ständigen maritimen Verbände der NATO eingesetzt. Die Fregatte ist das erste von drei neuen Kriegsschiffen, die Polens Marine bis 2031 erhält. Die drei Fregatten sollen insgesamt umgerechnet rund 3,5 Milliarden Euro kosten. Die Schiffstaufe fand in der Marinewerft in Gdynia an der polnischen Ostseeküste statt. Daran haben hochrangige polnische Politiker teilgenommen, darunter Präsident Karol Nawrocki und Premierminister Donald Tusk. Mit den neuen Fregatten will das Land die Kampfkraft der polnischen Flotte stärken.
2: Donnerstag, 13. August, 8.17 Uhr gleich.
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2: Ein ausgesprochen sonniger Donnerstag, der in dieser Hinsicht gut in die Woche passt. Aber noch heißer als gestern wird es. Wolken müssen wir nicht erwarten, Regen erst recht nicht. Die Temperaturen heute maximal 30 Grad im Allgäu auf der Schwäbischen Alb und 37 Grad in der Pfalz und am Rhein. Morgen ebenfalls sehr sonnig und es wird heißer und heißer.
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2: Etliche Millionen Menschen haben am Abend in Deutschland und im restlichen Europa die Sonnenfinsternis beobachtet. Als der Mond die Sonne um etwa 20 Uhr verdeckt hat, gab es Applaus und Jubel. In Spanien und Island konnte man sogar eine totale Sonnenfinsternis zu sehen. Dort war die Sonne also kurz gar nicht mehr zu sehen. Hinter dem Mond schien nur die Corona, der Strahlenkranz, hervor. Auf Mallorca hat es so viel Andrang von so vielen Touristen gegeben, dass sich schon Stunden vorher lange Staus gebildet haben. Die deutschen Binnenschiffer haben wegen des Niedrigwassers im Rhein und anderen Flüssen einen Drei-Punkte-Plan vorgelegt. Sie fordern, dass die Bundesregierung weiter den Bau von Schiffen fördert, die auch mit Niedrigwasser klarkommen und dann noch Fracht transportieren können. Eigentlich sollte das Programm zum Jahresende auslaufen. Außerdem, so die Binnenschiffer, müsse die Fahrrinne im Rhein schnellstmöglich vertieft werden und das Wasser im Rhein stärker gestaut werden können. Die Mehrheit der Deutschen steht grundsätzlich immer noch zum Klimaschutz. Die Unterstützung für konkrete Maßnahmen wird aber weniger. Das zeigt eine aktuelle Studie der Bertelsmann Stiftung und des Geoforschungszentrums GFZ. US-Senatoren der Demokraten verlangen von Verteidigungsminister Hegseth Aufklärung über die Lage auf dem Flugzeugträger USS Abraham Lincoln und eine unabhängige Untersuchung. Sie reagieren damit auf Berichte über schimmliges und außerdem rationiertes Essen, Sanitäranlagen, die nicht funktionieren und lange Schichten ohne freie Tage. Einige Besatzungsmitglieder der Abraham Lincoln hätten damit gedroht, vom Schiff zu springen. Die Seeleute konnten seit 200 Tagen kein einziges Mal das Schiff verlassen. Der Flughafen Catania auf der italienischen Insel Sizilien bleibt wegen des Ätna-Ausbruchs weiter dicht. Die Betreibergesellschaft hat mitgeteilt, dass dort bis mindestens kommende Nacht nichts mehr geht. Seit fast einer Woche stößt der Vulkan Asche aus. Deshalb sind keine Starts und Landungen möglich und tausende Touristen und Touristinnen sitzen seit Tagen auf Sizilien fest.
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2: Heute vor 65 Jahren ganz genau errichteten DDR-Volkspolizisten und Soldaten der NVA eine Stacheldrahtsperre und riegelten so den Osten Berlins vom Westteil der Stadt ab. Aus Stacheldraht wurde kurz danach eine Mauer, die sinnbildlich für die deutsche Teilung und den Kalten Krieg stand. Markus Latton blickt zurück auf die dramatischen Ereignisse vom 13. August 1961 rund um den Mauerbau.
8: Mir ist nicht bekannt, dass solche Absicht besteht, dass sich die Bauarbeiter in der Hauptstadt hauptsächlich mit Wohnungsbau beschäftigen und ihre Arbeitskraft dafür voll ausgenutzt wird.
9: Bei einer internationalen Pressekonferenz in Ost-Berlin am 15. Juni 1961 versucht Walter Ulbricht, Staatsratsvorsitzender der DDR, zu beschwichtigen. Niemand habe die Absicht, eine Mauer zu errichten. Ein Satz, der in die Geschichte eingeht. Am 13. August entpuppt sich das als glatte Lüge. Die Menschen, die täglich zwischen Ost- und West-Berlin pendeln, sehen sich plötzlich mit einer abgeriegelten Stadt konfrontiert. Eine Reaktion der DDR-Führung auf die Zehntausenden Deutschen, die jährlich die SED-Diktatur verlassen wollen. Mit dem Mauerbau wird das brandgefährlich.
10: Da sind wir eben bis Janowitzbrücke gefahren, haben dort abgestellt und sind am Moritzplatz, wo das freie Feld dort ist, sind wir eben zu Fuß rübergegangen und da war nur noch keine Kontrolle. Da haben wir Glück gehabt. 10 Minuten später sind sie dann eben gekommen und haben dicht gemacht. Also ich bin so froh, das glauben sie gar nicht.
9: Einem Rundfunkreporter schildert diese Frau ihr waghalsiges Entkommen nach West-Berlin in den dramatischen Stunden des 13. Augusts. Kurz nach dem Errichten des Stacheldrahts brechen in West-Berlin Proteste aus. Sie sollen erfolglos bleiben. Willy Brandt, damals Berlins regierender Bürgermeister und späterer Bundeskanzler, wendet sich in einer Fernsehansprache an die Öffentlichkeit.
11: Der Senat von Berlin erhebt vor aller Welt Anklage gegen die widerrechtlichen und unmenschlichen Maßnahmen der Spalter Deutschlands, der Bedrücker Ostberlins und der Bedroher Westberlins.
9: Im DDR-Fernsehen wird das Geschehen vom Chefpropagandisten des Regimes, Karl Eduard von Schnitzler, ganz anders gedeutet.
12: Eine solche Maßnahme erweist sich als im wahrsten Sinne des Wortes menschlich.
9: Diese menschliche Maßnahme kostet zwischen 1961 und 1989 mindestens 140 Menschen das Leben. Meist beim Versuch zu flüchten. Oder weil sie sich zur falschen Zeit an der falschen Stelle der 155 Kilometer langen Grenzanlage aufgehalten haben. In Ost- wie in West-Berlin erinnern sich viele, die als Kinder und junge Erwachsene den Mauerbau erlebt haben, mit Unbehagen an den folgenschweren Tag.
13: Ich weiß nur, dass ich da zur Zeit im Ferienlager war und bin dann nach Hause gekommen und dann war einer aus der Familie halt nicht mehr da. Ne? Aber es wurde nicht so drüber gesprochen.
14: Es war ein traumatisches Erlebnis, zumal meine Schwester mit Familie alle in Ost-Berlin wohnten und dann 2 Jahre lang als West-Berliner nicht rübergehen zu dürfen.
15: Also die haben uns viel erzählt, immer, wir können da nicht hin. Und da wohnt mein Vater, hat die Ene gesagt, der Kalt mehr besuchen.
9: Als Symbol des Kalten Krieges, der Teilung Deutschlands und Berlins, ist die Mauer nur noch an einigen wenigen Orten erhalten. In Gedenkstätten und bei Privatsammlern, die Bruchstücke des Bauwerks als dunkles Souvenir aufbewahrt haben.
2: 65 Jahre nach dem Bau der Mauer warnt die SED-Opferbeauftragte des Bundestages Evelyn Zupke vor einer Verharmlosung der DDR. Ostalgie werde dort problematisch, wo sie die SED-Diktatur verkläre, sagte Zupke. Und sie mahnt, die Folgen von Mauerbau und Teilung nicht zu vergessen. Aus Berlin Dietrich Karl Meurer.
16: Frau Zupke, Sie hetzen gegen die DDR. Zuschriften mit solchen Vorwürfen bekomme sie in diesen Tagen häufiger, erzählt die SED-Opferbeauftragte des Bundestages. Viele Ostdeutsche blickten mit positiven Erinnerungen auf ihre Kindheit oder Jugend in der DDR zurück. Das sei verständlich, sagt Evelyn Zupke im Interview mit dem ARD-Hauptstadtstudio. Problematisch werde es für sie erst dort, wo persönliche Erinnerungen die historische Realität überlagerten.
17: Dieses »So war es für mich« darf nicht dazu werden, so war es.
16: Deshalb zieht die aus Binz auf der Insel Rügen stammende SED-Opferbeauftragte klare Grenzen bei der Bewertung von Ostalgie, auch persönlich.
17: Diese Ostalgie hat für mich immer einen Geschmack, den ich nicht mag, das gebe ich ganz ehrlich zu. Ich würde aber jetzt auch nicht jeden verdammen und verteufeln, der sein Ampelmännchen liebt, seinen Trabi-Stolz zeigt und weiß ich nicht was. Das kommt immer drauf an, auch wieder auf den Kontext.
16: Kritik übt Zupke an Darstellungen, die die DDR verharmlosen. In diesem Zusammenhang nennt sie auch das Singen der DDR-Nationalhymne. Das Thema hatte zuletzt nach einer AfD-Veranstaltung für Diskussionen gesorgt.
17: Es ist ja oft so, dass dann in bestimmten Kreisen, die eben die DDR eher verharmlosen oder sagen, wir leben jetzt auch bald wieder in einer Diktatur und dann diese Symbole heranziehen oder die Nationalhymne singen, weil die Nationalhymne ist ein starkes Symbol für die Diktatur. Und wenn man ehrlich ist, weiß das auch jeder, dann habe ich ein Problem damit.
16: Mit dieser Haltung blickt Zupke auch auf den 65. Jahrestag des Mauerbaus. Für sie steht die Berliner Mauer für den Freiheitsentzug in der DDR.
17: Mauer und Stacheldraht, die in Beton gegossene Botschaft des Regimes, eure Freiheit liegt in unseren Händen.
16: Die Mauer habe nicht nur das Land geteilt, sie habe Familien zerrissen und Freunde voneinander getrennt. Viele Betroffene spürten die Folgen bis heute. Die Mauer sei Teil des eisernen Vorhangs gewesen, der Diktatur und Demokratie voneinander getrennt habe, sagt Zupke. Deshalb dürfe die Erinnerung an die Folgen der Teilung nicht verblassen.
2: 8.25 Uhr.
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18: Hallo nach da draußen. Was für ein toller Zehnkampf bei der Leichtathletik-EM in Birmingham. Ganz vorne nach dem ersten Tag, da ist der Weltmeister. Das ist Leon Neugebauer vom VfB Stuttgart. Ex-Welt- und Europameister Niklaus Kaul, der ist aktuell Sechster. Der Mainzer war aber vor seinem traditionell starken zweiten Tag so gut wie noch nie. Aus Birmingham berichtet Martin Roschitz.
19: Hochspannung im Zehnkampf. Der aktuelle Weltmeister Leo Neugebauer liegt zur Halbzeit zwar weiter auf Goldkurs, doch er wird die Führung am zweiten Tag gegen seine Widersacher verteidigen müssen. Dazu gehören der zweitplatzierte Niederländer Tesselaar, der Norweger Skotheim und vor allem auch Neugebauers Teamkollege Niklas Kaul.
20: Ich meine, der Traum wäre, zwei Medaillen für Deutschland mit heimzubringen. Und ich meine, ich und Niklas sind sehr competitive, aber ich glaube, es macht uns auch besser. Und wir verstehen uns ja auch mega gut.
19: Niklas Kaul ist als Gesamtsechster der Gewinner des Tages. Der Weltmeister von 2019 liegt zwar noch deutlich hinter Neugebauer, so gut war Kaul zu diesem Zeitpunkt eines Zehnkampfes aber noch nie. Und der Mainzer wirkt auch so locker wie nie.
21: Ich hatte Riesenspaß. Also das war Zehnkampf, wie ich mir den vorstelle. Und klar, an der einen oder anderen Stelle will man vielleicht noch ein bisschen mehr. Aber es ist auch okay, dass nicht alles funktioniert im Zehnkampf. Und das habe ich akzeptiert im letzten Jahr und seitdem macht mir Zehnkampf einfach wieder viel, viel mehr Spaß.
19: Mit dem Speerwurf und den 1500 Metern zum Abschluss kommen noch Kauls stärkste Disziplinen. Er könnte eine Medaille holen und sogar Neugebauer noch einmal gefährlich werden. Top-Talent Amadeus Gräber liegt im Gesamtklassement auf Platz 13 und hat gute Chancen, am Ende unter die besten 10 zu kommen.
18: Damit sind wir bei der Schwimm-EM in Paris. Da hat Johannes Liebmann Gold über die 800 Meter Freistil mit Europa-Rekord gewonnen. Das hat noch kein deutscher Schwimmer geschafft und das war noch lange nicht alles. Einzelheiten von Lars Becker.
22: Gold und Silber in einem Wettbewerb. Besser geht nicht. Johannes Liebmann und Sven Schwarz gelang dieses seltene Kunststück im Finale über 800 Meter Freistil. Überragend die Vorstellung des 19-jährigen Liebmann. Nach der Hälfte des Rennens setzte sich der Magdeburger ab, gewann am Ende mit mehreren Längen Vorsprung und verbesserte außerdem seinen eigenen Europarekord aus dem Frühjahr.
23: Ich bin mega glücklich mit der Goldmedaille. Habe ich geliebäugelt, bin jetzt umso glücklicher, dass ich sie habe. Es ist einfach unglaublich, was jetzt auch einfach in der letzten Saison so passiert ist. Ja, ich weiß selber nicht genau, was ich dazu sagen soll.
22: Liebmann ist der erste deutsche Europameister über 800 Meter Freistil. Sven Schwarz konnte das Tempo seines Teamkollegen nicht mitgehen, verdrängte aber mit einem beeindruckenden Finish den Ungarn Sarkany noch auf den Bronzerang.
18: Die deutsche Dressur-Equipe hat bei den Reitsport-Weltmeisterschaften in Aachen zum 13. Mal den Titel gewonnen. Die Mannschaft um Schlussreiterin und Rekord-Olympiasiegerin Isabel Werth hat den Grand Prix in der Aachener Söers vor Großbritannien und Titelverteidiger Dänemark gewonnen. Heute, ab 9:30 beginnt die WM auch für die Vielseitigkeitsreiter um den viermaligen Olympiasieger Michael Jung aus Altheim bei Horb am Neckar. Schauen wir noch auf den internationalen Topfußball. Im Finale des europäischen Supercups hat sich der Champions League-Sieger Paris Saint-Germain gegen Europa League-Gewinner Aston Villa mit 2:1 durchgesetzt. So viel vom Sport. Es ist gleich 8:29 Uhr.
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2: Von der Statur her bin ich eher Hummel als Heuschrecke und deswegen kann ich mir gut vorstellen, welche Arten von Insekten besser mit Hitze klarkommen. Kerbtiere können sich nicht mit Hilfe von Schwitzen abkühlen, eine Klimaanlage haben sie auch nicht und Wasser bekommen sie im Gegensatz zu uns Menschen auch nicht ins Haus bzw. ins Nest oder in den Stock geliefert. Der Insektenexperte Arnold Stanicek erklärt gleich bei uns nach den Nachrichten, welchen Insekten es bei Hitze gut bzw. nicht gut geht und wie wir den Tieren helfen können. Im Studio Stefan Eich. Guten Morgen.
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2: Noch heißer und noch sonniger als gestern. Kaum Wolken, Regen gibt's gar nicht. 30 Grad maximal heute im Allgäu und auf der Schwäbischen Alb. Und 37 Grad werden es in der Pfalz und am Rhein. Auch morgen sehr sonnig und noch heißer.
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0: Mit Florian Zelt. Guten Morgen. Die Mehrheit der Deutschen ist grundsätzlich für Klimaschutz. Die Unterstützung für konkrete Maßnahmen wird aber weniger. Das zeigt eine aktuelle Studie der Bertelsmann Stiftung und des Geoforschungszentrums GFZ. Die Einzelheiten von Mischa Dallmann.
24: 4 von 5 Befragten sorgen sich wegen des Klimawandels. Die Zustimmung zur Energiewende ist trotzdem gesunken. Vor 5 Jahren standen fast 7 von 10 dahinter. Heute sind es nur noch 6 von 10. Hauptgrund sind wirtschaftliche Sorgen. Gut die Hälfte fürchtet, dass die Klimapolitik die eigenen Finanzen belastet. Die meisten halten den Umstieg auf eine klimafreundliche Heizung oder ein E-Auto ohne staatliche Hilfe für nicht machbar. Eine Mehrheit fordert deshalb mehr Geld vom Staat für den Klimaschutz. Kritisch bewerten die Befragten, welches Bild die Bundesregierung bei dem Thema abgibt. Vielen gilt die Energiewendepolitik als unverständlich und bürgerfern. Mehr als die Hälfte vertraut der Bundesregierung in diesem Bereich nicht. An den Zielen hält die Mehrheit dennoch fest. 3 von 4 wollen mehr Strom aus erneuerbaren Energien.
0: Der Deutsche Städte- und Gemeindebund fordert mehr finanzielle Unterstützung vom Bund, um Krankenhäuser und Altenheime besser auf erneute Hitzewellen vorzubereiten. Verbandspräsident Spiegler sagte der Rheinischen Post, die Räumlichkeiten in Kliniken und Pflegeheimen müssten klimagerecht ausgestattet werden. Nötig seien daher unter anderem Klimaanlagen. Laut Spiegler sind mindestens 20 Milliarden Euro an Investitionen nötig. In Deutschland wird heute an den Bau der Berliner Mauer vor 65 Jahren erinnert. Bei der zentralen Gedenkfeier in Berlin spricht unter anderem Bundestagspräsidentin Klöckner. Kulturstaatsminister Weimar warnte davor, die DDR-Diktatur zu verharmlosen. Aus Berlin Frank Eichmann.
3: In der FAZ warf Weimar insbesondere AfD und Linkspartei vor, in Ostdeutschland positive Zerrbilder der DDR zu produzieren. Das reiche bei der AfD bis zum Singen der DDR-Nationalhymne. Der Kulturstaatsminister schlägt als aktive Form der Erinnerungsarbeit vor, Straßen und Plätze nach Widerstandskämpfern aus der DDR zu benennen. Vor einer Verharmlosung und Verklärung der DDR warnt auch Evelyn Zupke als SED-Opferbeauftragte des Bundestages, zuständig für alle Anliegen und Fragen von Opfern der DDR. So menschlich nostalgische Erinnerungen seien, dürfe Diktatur und Überwachung nicht in Vergessenheit geraten. Dem ARD-Hauptstadtstudio sagte Zupke, Mauer und Stacheldraht seien die in Beton gegossene Botschaft des Regimes gewesen. Eure Freiheit liegt in unseren Händen.
0: Die oppositionelle SPD in Baden-Württemberg vermisst 90 Tage nach Amtsantritt von Ministerpräsident Özdemir konkrete Gesetzesvorhaben. Die parlamentarische Geschäftsführerin der SPD-Fraktion im Stuttgarter Landtag, Dorothea Kliche-Behnke, hat sich heute früh in SWR aktuell geäußert und gesagt, mit Blick auf die Krise in der Automobilindustrie reiche es nicht aus, nur Gespräche zu führen.
4: Es geht aus unserer Sicht um einen wirklich breiten Schulterschluss von Arbeitgeberseite, Arbeitnehmerinnen und Arbeitnehmern und Politik für eine Standortsicherung, wo es darum geht, dass Arbeitsplätze aus Baden-Württemberg nicht gehen, konkrete, teilweise auch kreative Lösungen vor Ort gefunden werden.
0: Der Grünen-Politiker Özdemir war am 13. Mai als baden-württembergischer Ministerpräsident vereidigt worden. In dieser Woche ist er 3 Monate im Amt. In Europa und vielen weiteren Teilen der Welt haben Millionen Menschen am Abend die Sonnenfinsternis verfolgt. In Deutschland hat der Mond die Sonne nur teilweise verdeckt. Im Raum Freiburg war mit gut 90% die größte Sonnenabdeckung zu sehen. In Spanien gab es die erste totale Sonnenfinsternis seit mehr als 100 Jahren. Und das waren die Nachrichten.
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2: Mit Stefan Eich, hallo. Was die Hitze mit unseren Gewässern macht, das sehen wir täglich im Fernsehen oder in der Zeitung oder im Internet. Was die Hitze mit unserer Laune und unserem Körper macht, das spüren wir ganz selbst. Was die Hitze mit Insekten anstellt, das bekommen wir oft gar nicht so mit. Was die Folgen aber nicht weniger gravierend macht. Arnold Stanicek ist Insektenexperte am Naturkundemuseum Stuttgart. Wie sehr leiden Insekten unter der Hitze?
5: Naja, Insekten sind wechselwarme Tiere. Das heißt, je höher die Temperatur, desto höher auch deren Körpertemperatur. Generell werden Insekten stärker aktiv, je wärmer es wird. Aber sobald es kritische Temperaturen überschreitet, leiden dann Insekten auch unter der Hitze. Also in der Regel so ab 35 Grad vielleicht fängt bei empfindlichen Insekten schon der Hitzestress an. Und kritisch wird es dann ab 40 Grad. Da leiden dann auch die meisten Insekten darunter.
2: Spielt es eigentlich eine Rolle, ob es um eine eher filigrane Mücke geht oder so eine kompakte Hummel? Oder trifft das alle Insekten gleichermaßen?
5: Nee, Insekten sind ja eine unheimlich vielfältige Artengruppe. Also es gibt Insekten, die kommen mit Hitze überhaupt nicht klar. Und dann gibt es wieder Hitzespezialisten. Also generell sind alle Insekten, die an trockene, warme Standorte gewöhnt sind, also alles, was auf einem Trockenrasen lebt, Heuschrecken oder sowas, eigentlich sehr gut an Hitze angepasst. Andererseits, oder Wespen, nehmen Sie Wespen zum Beispiel, die kommen mit der Hitze eigentlich auch einigermaßen gut klar. Wer nicht gut klarkommt mit der Hitze, sind temperaturempfindliche, wie die Hummeln zum Beispiel, die mögen es gar nicht, wenn es zu warm wird. Und auch die Bienen, die Honigbienen und auch die meisten Wildbienen leiden drunter. Und das Ganze wird natürlich auch dadurch verstärkt, dass ja nicht nur die Insekten unter der Hitze leiden, sondern auch viele Pflanzen. Und viele Insekten sind ja auf Pflanzen angewiesen. Also alle, die ihren Nektar sich an der Blüte abholen wollen, die leiden dann, weil, wenn es den Pflanzen zu warm ist, die Nektarproduktion eingestellt wird oder die Blüten sich früher schließen. Dann haben auch die Bienen natürlich ein viel geringeres Nahrungsangebot.
6: Was macht denn so ein Insekt, wenn es ihm zu warm wird? Schwitzen geht ja, glaube ich, nicht.
5: Nein, und den Rollladen runterlassen kann es auch nicht. Und es hat auch keine Klimaanlage. Aber was die Insekten tun, ist tatsächlich dann aktiv versuchen, kühlere Plätze aufzusuchen. Das heißt, Schatten, in die Bodenschicht zu gehen. Manche Käfer verkriechen sich. Also auch Insekten wollen dann es lieber kühl haben und suchen dann kühlere Standorte auf.
6: Ich war mal in Frankreich im Urlaub, da haben Wespen im Pool sich auf die Treppe gesetzt. Das war ein ständiges Kommen und Gehen und sind dann wieder weggeflogen. Ja. Da kamen die Nächsten. Ist das zum Abkühlen, ist das zum Trinken oder was wollten die da?
5: Ja, die nehmen Wasser auf. Auch Bienen, wenn es zu heiß wird, nehmen aktiv Wasser auf. Also das findet man ganz oft, dass Insekten im Sommer an Pfützen oder wie in ihrem Fall am Pool sind und sich damit Wasser versorgen. Bei Bienen ist es so, dass sie in den Stock gehen mit dem Wasser und dann den Stock versuchen, da zu kühlen. Also das Wasser ist eigentlich ganz wichtig, auch im Sommer für die Insekten.
6: Das heißt, ich tue denen großen Gefallen, wenn ich eine Schale mit Wasser in den Garten oder auf den Balkon stelle.
5: Ja, aber da müssen Sie Folgendes beachten. Die Schale muss ziemlich flach sein. Also die Insekten dürfen ja auch nicht der Gefahr ausgesetzt werden, zu ertrinken. Also da muss man irgendwie ein bisschen, keine Ahnung, Moos oder einen Stein in die Wasserschale legen, dass sie da sicher landen und wieder wegfliegen können. Das zum einen, man sollte das Wasser auch öfter wechseln wahrscheinlich. Das ist eigentlich dasselbe wie bei der Vogeltränke.
6: Arnold Stanicek, Insektenexperte am Naturkundemuseum Stuttgart.
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8: Beim 5G-Ausbau gehört Deutschland laut dem Bericht zu den europäischen Spitzenreitern. 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
6: 8.39 Uhr. Caroline Leavitt ist mit ihren erst 28 Jahren die jüngste Person, die je Pressesprecherin des Weißen Hauses war. Genau, war. Denn Ende des Monats will sie ihr Amt aufgeben, um mehr Zeit mit ihren Kindern und ihrer Familie verbringen zu können. So US-Präsident Trump auf seiner eigenen sozialen Medienplattform. Er verstehe und respektiere die Entscheidung, hat er auch noch geschrieben. Aus Washington berichtet Samuel Jakisch.
25: Es war kein harmonisches Verhältnis zwischen Presse und Pressesprecherin unter Caroline Leavitt im Weißen Haus. Als sie vor 1,5 Jahren mit gerade mal 27 zur Stimme Trumps wird, war sie zuvor seine Wahlkampfmanagerin und behält ihre angriffslustige Rhetorik einfach bei.
26: You're a biased reporter with a left-wing opinion.
27: What do you want me to do?
26: Yeah, because you're a left-wing hack. You're not a reporter. You're posing in this room as a journalist.
25: Die Rolle als Sprecherin des Weißen Hauses hat Leavitt neu interpretiert, weil die Zielgruppe dieser Regierung ohnehin nicht mehr über Zeitungen und Kabelfernsehen zu erreichen ist, wird Leavitt selbst zur politischen Marke, die ständig viral geht und Aufmerksamkeit generiert als oberste Influencerin für das Weiße Haus. Ein Mundwerk wie ein Maschinengewehr und fies nennt ihr Chef Donald Trump seine Sprecherin ehrfürchtig.
28: Caroline Leavitt, who just had her second child, she's done a fantastic job. She gets another one. She can be nasty.
25: Die täglichen Informationsbriefings im Weißen Haus verwandelt Levitt zum kuratierten Content-Marketing. Das gelingt, weil Levitt unbeschränkten Zugang zum Präsidenten hat. Sie wird von praktisch keinem Thema jemals überrascht. Sie weiß genau, wie Trump tickt, kennt seine Rhetorik auswendig, müssen auch kritische Korrespondenten anerkennen, wie die Journalistin Jasmine Wright im Gespräch mit CNN.
9: Or she would say, I was actually in the room at that moment, or I was in the, with the president just a moment ago. So she was constantly in the Oval Office.
25: Gerade weil Levitt so erfolgreich war, kommt ihr Abschied überraschend, findet auch Trumps Kommunikationsdirektor aus seiner ersten Amtszeit, Mike Dubke.
12: Well, I'm very surprised by it.
25: Die Tatsache, dass mit dem Abschied kein unmittelbarer Nachfolger bekannt wird, deutet darauf hin, dass Levitt auf eigenen Wunsch geht. Mehr sei da vermutlich nicht dran, sagt der Politikberater.
12: I'd be surprised if there was more to it than that, but she's going to be missed.
25: Levitts offizielle Begründung, mehr Zeit für die Familie, gilt im politischen Washington als Chiffre für eigene höhere Ambitionen. Denn anders als viele ihrer Vorgänger war Levitt nie die Kommunikationsdirektorin im Weißen Haus, hatte keine eigene strategische Autorität. Sie war das Gesicht und die Stimme des Präsidenten und Gesichter sind austauschbar, manche allerdings gar nicht so einfach.
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6: Hätte man sie nur weiterlaufen lassen, die Atomkraftwerke. Hierzulande blicken so manche konservative Politikerinnen und Politiker und auch Wirtschaftsvertreter fast schon wehmütig auf die Zeiten zurück, als in Deutschland noch ein Teil des Stroms aus den Kernkraftwerken kam. Doch Ausstieg ist Ausstieg, darin ist nach geltender Rechtslage nicht zu rütteln. Und auch die ehemaligen Betreiber sagen, nee, das wollen wir überhaupt nicht mehr. Und auch das Nachbarland Schweiz hat im Jahr 2017 sogar per Volksentscheid einen Ausstiegsplan Light beschlossen. Demnach dürfen keine neuen AKW gebaut werden. Die vier bestehenden Kernkraftwerke können aber bis zum Ende ihrer Betriebserlaubnis weiterlaufen. Und nun? Erst kürzlich haben beide Schweizer Parlamentskammern den Ausstieg aus dem Ausstieg beschlossen. Demnach dürfen sogar wieder neue Atomkraftwerke gebaut werden. Dagegen protestieren Umweltverbände und die schweizerischen Grünen. Sie wollen den Ausstieg aus dem Ausstieg nun mit einem weiteren Volksentscheid kippen. Aus dem ARD-Studio Genf der Beitrag von Thomas Wagner.
13: Ein Café gleich gegenüber dem Genfer Hauptbahnhof Carnavin. Lisa Mazzone gönnt sich hier wegen der Hitze eine kühle Limonade. Die Bundesvorsitzende der Schweizer Grünen ist gerade mit dem Zug zurückgekehrt, war unterwegs.
14: In Schaffhausen, wo ich Unterschriften gesammelt habe für das Referendum gegen dieses ruinöse AKW-Revival.
13: Das ruinöse AKW-Revival. Damit kommt sie auf einen mit knapper Mehrheit gefassten Beschluss beider Schweizer Parlamentskammer zu sprechen, der ihr ein Dorn im Auge ist. Der Beschluss nämlich hebt das Neubauverbot für Atomkraftwerke auf, das erst vor 8 Jahren im Rahmen eines Volksentscheides beschlossen worden war.
14: Die Bevölkerung versteht einfach nicht, warum, wenn man über etwas abgestimmt hat, das heißt keine neue AKW in der Schweiz, warum man wieder einmal darüber sprechen muss.
13: Im Jahr 2017 der Beschluss zum Ausstieg aus der Kernkraft, 2026 der Beschluss zum Ausstieg aus dem Ausstieg. Das verstehe wer will, sagt Grünen-Chefin Lisa Mazzone. Sie will gemeinsam mit Gleichgesinnten den jüngsten Beschluss, der den Bau neuer Atomkraftwerke wieder erlauben soll, mit einem neuen Volksentscheid zu Fall bringen. Im Gegensatz dazu glaubt der Schweizer Energieminister Albert Rösti von der konservativen Schweizerischen Volkspartei, neue Kernkraftwerke braucht das Land.
15: Wir haben eine ganz neue Situation seit dem Entscheid zum Ausstieg. Die geopolitische Situation erlaubt nicht einfach dauernd Energie zu importieren, Strom zu importieren. Wir brauchen viel mehr Strom als einmal angedacht.
13: Hier der Konflikt im Iran, dort der Krieg in der Ukraine. Nichts ist mehr so, wie es früher einmal war, betont Rösti.
15: Wir wollten ja alles auf Erneuerbare setzen, stellen heute fest, dass einfach die Opposition im Bereich Biodiversität für Wasserkraftwerke, für Windkraftwerke so stark ist, dass das zu wenig schnell vorwärts geht. Deshalb möchten wir die Option für Kerntechnologie wieder öffnen.
13: Unterstützung bekommt Rösti von seiner SVP und dem bürgerlichen Block, bestehend aus der Partei Die Mitte und der FDP. Mitte-Politiker Daniel Fessler ist dort für den Kanton Appenzell-Innerrhoden Mitglied des Ständerates, also der Länderkammer. Er sagte dem Schweizer Sender SRF,
16: wir haben eine veränderte geopolitische Situation, eine Veränderung auch in der Beschaffung von Energie und dieser veränderten Situation müssen wir Rechnung tragen.
13: Durch die Option, neue Kernkraftwerke zu bauen. Doch genau das sei wenig sinnvoll, heißt es bei der atomkraftkritischen Schweizerischen Energiestiftung in Zürich.
17: Ich glaube, man sieht gerade jetzt, dass die Atomkraft alles andere als krisenresistent ist.
13: Sagt Selim Egloff, Leiter des Fachbereichs Atom bei der Energiestiftung und verweist gerne auf die Situation im Hitzesommer 2026.
17: Jetzt in diesem Dürresommer muss Ungarn, Rumänien, Serbien, Frankreich und auch die Schweiz AKWs abstellen wegen der Hitze, wegen fehlendem Kühlwasser.
13: Doch auch abseits der Hitze gäbe es, so Selim Eklow, gleich eine Fülle von Argumenten, die aus seiner Sicht gegen den Neubau von Kernkraftwerken sprechen.
17: Ich meine, das Ganze macht uns dann auch noch abhängig, unnötigerweise über Jahrzehnte von Uranimporten, die im Moment größtenteils von Russland kontrolliert werden.
13: Schließlich die Kosten. Selim Eklow verweist gerne auf das Beispiel des neuen französischen Atomkraftwerkes Flamanville. Das Projekt war ursprünglich mit 3,3 Milliarden Euro veranschlagt. In der Endabrechnung schlugen dann fast 24 Milliarden Euro zu Buche. Heißt,
17: die Atomenergie ist alles andere als preisgünstig.
13: Hinzu kommt, käme es zum Neubau eines Atomkraftwerkes in der Schweiz, hätte dies nach Ansicht der grünen Parteichefin Lisa Mazzione einen weiteren, aus ihrer Sicht, unerwünschten Effekt.
14: Es bremst die Entwicklung der erneuerbaren Energien.
13: Doch gerade der Ausbau der erneuerbaren Energien war in der Schweiz ebenfalls im Rahmen eines Volksentscheides erst im Juni 2024 beschlossen worden. Käme jetzt die Rolle rückwärts bei der Atomkraft, würde nach ihrer Sicht der Dinge der beschlossene Ausbau der Erneuerbaren ausgebremst. Wohl auch deshalb ging die Abstimmung im Schweizer Nationalrat, dem Bundesparlament, für die Aufhebung des Neubauverbotes von Kernkraftwerken denkbar knapp aus. Mit gerade mal 2 Stimmen Mehrheit im bürgerlich-konservativen Block.
6: 13 Minuten vor 9.
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6: Sonnig, heißer als gestern, keine Wolken, auch kein Regen. Maximal 30 Grad heute im Allgäu und auf der Schwäbischen Alb, 37 in der Pfalz und am Rhein.
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6: Die Zahl der Kindeswohlgefährdungen ist das vierte Mal in Folge auf einen neuen Höchststand gestiegen. Im Jahr 2025 haben die Jugendämter in Deutschland bei fast 80.000 Kindern und Jugendlichen Vernachlässigung, psychische, körperliche oder sexuelle Gewalt festgestellt. Laut Statistischem Bundesamt haben sich die Fälle seit Beginn der Zählung im Jahr 2012 mehr als verdoppelt. In Europa haben sich Millionen Menschen am Abend die Sonnenfinsternis angesehen. Um kurz nach 20 Uhr war die Sonne kaum oder gar nicht mehr zu sehen. In Island und Spanien hat der Mond die Sonne komplett verdeckt. Der Deutsche Städte- und Gemeindebund fordert mehr finanzielle Unterstützung vom Bund, um Krankenhäuser und Altenheime besser auf Hitzewellen vorzubereiten. Verbandspräsident Spiegler sagte, die Räume in Kliniken und Pflegeheimen müssten unter anderem mit Klimaanlagen ausgestattet werden. Bei Großbränden auf 2 Bauernhöfen in Ottershofen im Kreis Ravensburg sind 7 Feuerwehrleute verletzt worden. Vermutlich sind Dutzende Rinder verendet. Das Feuer hat vermutlich durch Funkenflug von einem auf den anderen Bauernhof übergegriffen.
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6: Dinosaurier im Vorgarten. Darum geht's im neuen Film The End of Oak Street mit Anne Hathaway und Ewan McGregor. Regie führt David Robert Mitchell, produziert hat den Film J.J. Abrams. Heute startet er im Kino und SWR aktuell Filmkritikerin Anna Wollner hat ihn natürlich schon gesehen.
18: Erstmal eine ziemlich clevere Idee. Wir sind Anfang der 1980er in einer durchschnittlichen amerikanischen Kleinstadt. Das ist eine absolute Idylle mit BMX-fahrenden Kindern, mit Wäsche, die auf der alleine im Garten trocknet und diesen klassischen Familienkutschen in der Auffahrt. Anne Hathaway und Ewan McGregor, die spielen Denise und Greg Platt, die mit ihren beiden Kindern in dieser sehr normalen Oak Street leben, bis eines Nachts etwas Merkwürdiges passiert.
19: Hat noch jemand heute Nacht dieses komische Licht gesehen?
20: Welches komische Licht?
19: Der Wind hat wie verrückt geweht. Starbuck ist ausgerastet und hat gebellt.
21: Vielleicht ein Scheinwerfer von einem Hubschrauber.
20: Oder ein UFO. Aliens.
21: Hör auf, Dad.
18: Es sind keine Aliens. Strom und Wasser funktionieren nicht mehr. Hinter den Gärten, da beginnt eine fremde Landschaft und darin leben Dinosaurier. Regisseur David Robert Mitchell, der macht daraus eben keinen neuen Jurassic Park. Ihn interessiert dieser Zusammenprall von absolutem Alltag und etwas völlig Unfassbarem. Die Idee für den Film kam ihm tatsächlich beim Spaziergang durch seine eigene Nachbarschaft. Da hat er eine Gasse gesehen und sich vorgestellt, wie dort ein Dinosaurier im Müll wühlt. Und genau dieses Bild, das Fantastische mitten im völlig banalen, ist so ein Stück weit der rote Faden des Films.
6: Mitchell hat mit It Follows einen der interessantesten Horrorfilme der letzten Jahre gedreht. Erkennt man ihn hier wieder?
18: Ich bin großer Fan von David Robert Mitchell, gerade weil er in It Follows wirklich gezeigt hat, wie unheimlich ganz alltägliche Bilder werden können, und auch hier arbeitet er ständig damit. Da hängt im Hintergrund ordentlich die saubere Wäsche auf der Leine, Schaukeln bewegen sich im Wind, Schatten huschen durchs Bild, leere Vorgärten werden plötzlich bedrohlich, nur übertreibt er es diesmal für meinen Geschmack ein bisschen. Irgendwann ist da fast jedes Bild einem Vorzeichen, einer Metapher oder einem bekannten Horrormotiv aufgeladen, und gleichzeitig will er auch ganz bewusst dieses amerikanische Genre-Kino der späten 70er und frühen 80er wiederbeleben. Natürlich passt dazu J.J. Abrams als Produzent, der seit Super 8 immer wieder versucht, genau dieses Amblin- und Spielberg-Gefühl zurückzuholen. Nur ist Mitchell eigentlich ein viel eigenwilligerer Regisseur, und genau deshalb hätte ich mir gewünscht, dass er sich stärker von diesen Vorbildern löst.
6: Wie gut funktioniert der Film denn als Dinosaurier-Film?
18: Erstaunlich gut, vor allem weil diese Dinosaurier tatsächlich wie Tiere wirken und nicht wie Monster, die nur darauf warten, dass die nächste Actionszene beginnt. Sie bewegen sich durch diese Vorgärten, sie fressen, jagen, die paaren sich, es gibt sogar Dino-Sex, und der ist, um ehrlich zu sein, ziemlich lustig. Und sie wirken dadurch gleichzeitig realer, aber auch bedrohlicher, und das ist ganz bewusst so angelegt. Mitchell und die Effektspezialisten des Films, die haben mit paläontologischer Forschung gearbeitet und sich für Bewegungen und Gefieder sogar heutige Vögel wie Emus und Strauße angesehen. Die Tiere, die sollen ganz bewusst Gebrauchsspuren haben, Narben, abgebrochene Zähne, also aussehen, als hätten sie wirklich schon ein Leben geführt, bevor sie in dieser Straße aufgetaucht sind. Und dadurch ist der Film teilweise wirklich sehr, sehr heftig. Das ist trotz Familie und 80er-Jahre-Nostalgie definitiv kein harmloses Dino-Abenteuer für die ganze Familie. Denn wenn diese Tiere angreifen, dann haben sie Zähne, Krallen und Konsequenzen. Gleichzeitig gibt es immer wieder ziemlich gute Situationskomik, und diese Mischung aus Schrecken und absurdem Humor, die funktioniert für mich tatsächlich am besten.
6: Ist The End of Oak Street denn das neue Jurassic Park?
18: Jurassic Park als Referenz ist ein bisschen hochgegriffen, finde ich. David Robert Mitchell, der hat tolle Ideen, der hat ein fantastisches Gespür für Spannung und mit dieser amerikanischen Kleinstadt auch einen großartigen Spielplatz gefunden. Aber für mich sitzt The End of Oak Street am Ende ein bisschen zwischen den Stühlen. Für großes, familientaugliches Blockbuster-Kino ist er einfach zu brutal und zu realistisch, für richtigen Dino-Horror wiederum zu zahm, und mir sind einfach zu viele Horrortropen und Metaphern da drin in dieser eigentlich wunderbaren Grundidee. Das ist ein unterhaltsamer, stellenweise richtig spannender und auch überraschend lustiger Kinofilm. Aber gerade weil ich David Robert Mitchell so mag, hätte ich mir gewünscht, dass er sich ein bisschen weniger auf das Kino seiner Kindheit verlässt und ein bisschen mehr auf seine eigene, sehr besondere Handschrift.
6: Anna Wollner über The End of Oak Street. 8.53 Uhr.
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6: Mit Jenny Bayern.
0: Guten Morgen. Die Mineralwasserabfüller rufen die Verbraucher auf, ihr Leergut zeitig zurückzugeben. Nach wie vor, so klagt die Branche, gäbe es bei Wasserflaschen und Kästen einen Engpass.
1: Wegen der Hitze trinkt ganz Deutschland derzeit mehr Mineralwasser als sonst. Viele Abfüllbetriebe haben deshalb ihre Produktion erhöht. Allerdings kommt es dennoch im Handel zu Engpässen bei bestimmten Marken und Flaschengrößen. Grund ist, so klagt der Verband Deutscher Mineralbrunnen, dass die Verbraucher zwar mehr Wasser kaufen, aber sie das Leergut nicht häufiger zurückbringen. Seit Juni führe dies bereits zu einem Logistikengpass. Verbraucher werden deshalb gebeten, ihr Leergut zeitig zurückzugeben. Entspannter sieht der Brauerbund die Lage, Engpässe in Sachen Leergut seien nicht bekannt. Vom Bundesverband des Deutschen Getränkefachgroßhandels heißt es, die Mitgliedsbetriebe hätten mit Blick auf den Sommer die Lagerbestände erhöht, deshalb rechne man nicht mit einem Versorgungsengpass. Probleme gäbe es keine, es sei jedoch eine Herausforderung, die größere Menge an Flaschen und Kästen logistisch zu bewältigen. Christoph Geismeier, SWR Wirtschaftsredaktion.
0: Die Geschäfte laufen gut beim Essener RWE-Konzern. Im ersten Halbjahr liegt der Gewinn bei 1,3 Milliarden Euro. Das sind 500 Millionen mehr als im Vorjahr.
3: RWE-Chef Markus Kreber bezeichnet das Ergebnis als hervorragend und sieht gute Wachstumsperspektiven. Der Essener Energiekonzern hat bei Wind- und Solarenergie zugelegt. Neue Anlagen sind in Betrieb und es habe in Europa schlichtweg mehr Wind gegeben, teilt RWE mit. Die guten Zahlen sind aber auch auf Entschädigungszahlungen aus den Niederlanden zurückzuführen, weil die Energie aus Kohlekraftwerken dort eingeschränkt wurde. Die Stromerzeugungskapazitäten haben sich erhöht. Sie liegen mit erneuerbaren Energien, fossilen Kraftwerken und Batteriespeichern bei insgesamt 41 Gigawatt. Der internationale Energiekonzern sorgt derzeit mit Projekten in den USA für Gesprächsstoff. Nach der Einigung mit der US-Regierung unter Donald Trump, einen Auftrag für Offshore-Windparks zu stoppen, will sich RWE jetzt an Erdgasprojekten beteiligen. Die deutsche Umwelthilfe kritisiert das und wirft RWE vor, sich zum Handlanger einer fossilen Trump-Regierung zu machen. Aus Essen, Denise Friese.
0: Der Autovermieter Sixt hat im ersten Halbjahr mehr Umsatz gemacht als je zuvor. Mit 2,1 Milliarden Euro lag er 9% über dem Vorjahreszeitraum. Das meiste Geld hat der Autovermieter an Urlaubern in Spanien und Italien verdient. Auch in Deutschland selbst ist der Umsatz gestiegen. Für die zweite Jahreshälfte mit den Haupturlaubszeiten erwartet Sixt einen noch höheren Umsatz. Der Deutsche Städte- und Gemeindebund fordert mehr finanzielle Unterstützung vom Bund, um Krankenhäuser und Altenheime besser auf erneute Hitzewellen vorzubereiten. Verbandspräsident Spiegler sagte der Rheinischen Post, die Räumlichkeiten in Kliniken und Pflegeheimen müssten klimagerecht ausgestattet werden. Nötig seien daher unter anderem Klimaanlagen. Laut Spiegler sind mindestens 20 Milliarden Euro an Investitionen nötig. Die Stadt Landau in Rheinland-Pfalz will schon jetzt etwas gegen Hitze unternehmen, und zwar speziell in Schulen und Kindergärten. Heute soll dafür ein Maßnahmenplan auf den Weg gebracht werden. Details von Reporter Thilo Eickhoff.
2: Allein in diesem Frühsommer habe man an schon 10 Schultagen die Notbremse ziehen müssen, weil es zu heiß war. In einer städtischen Kita sind in den Gruppenarbeitsräumen Ende Juni 34 Grad gemessen worden. Für die Arbeitsstättenverordnung ist bei 35 Grad schon Schluss. Dann kann in so einem Raum ohne weiteres nicht mehr gearbeitet werden. Deswegen will das Gebäudemanagement der Stadt sich mit der Klimastabsstelle zusammentun und einen Maßnahmenplan entwerfen. Vom Sonnenschutz für die Fenster bis hin zur Klimaanlage. Heute Abend kommt der zuständige Ausschuss zusammen und stimmt darüber ab. Und wenn das klappt, sollen die ersten Maßnahmen laut Stadt im kommenden Sommer bereits umgesetzt sein.
0: Der Schwarzwald wird offenbar immer attraktiver für Urlauber aus Spanien und Italien. Hintergrund ist der sogenannte Coolcation-Trend. Das heißt, Urlauber suchen Reiseziele, wo kühlere Temperaturen herrschen als in ihrer Heimat. Die Schwarzwald Tourismus GmbH hat im vergangenen Jahr bei den Übernachtungen von spanischen und italienischen Gästen ein Plus von 3,6% gezählt. Allein den Titisee besuchten zuletzt fast doppelt so viele Menschen aus Spanien und Italien wie im selben Vorjahreszeitraum. Und zum Schluss noch der Blick an die Börse.
4: Die Aussichten für weitere Rekordstände noch in dieser Woche stehen für den DAX gar nicht mal so schlecht. Weiteren Auftrieb könnten die gestrigen Inflationsdaten aus den USA geben. Die US-Verbraucherpreise stiegen im Jahresvergleich im Juli um 3,4%. Im Juni waren sie noch um 3,5% gestiegen. Die Verbraucherpreise sind für die Geldpolitik der US-Notenbank Fed von großer Bedeutung. Steigt die Inflation, könnten sich die Notenbanker gezwungen sehen, die Leitzinsen zu erhöhen. Die sinkende Inflationsrate deutet darauf hin, dass die Fed den Zins im September bei der nächsten Zinssitzung stabil halten könnte. Das ist für den Aktienmarkt eine gute Nachricht. Denn steigen die Zinsen, würden sich Kredite verteuern. Eine Belastung für Unternehmen und Verbraucher. Auch die Kosten für den Staat, sich weiter zu verschulden, würden deutlich höher. Die Hoffnung auf eine Zinspause in den USA hat Asiens Aktienmärkten deshalb Auftrieb verliehen. Der japanische Nikkei-Index steigt aktuell um fast 2%. Auch für den DAX sieht die Tendenz freundlich aus. Thomas Spindler, ARD-Finanzredaktion, Frankfurt.
0: Und das war das Neueste aus der Wirtschaft. Es ist gleich 9:01.
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5: Mit Jonathan Hadem, schönen guten Morgen. Gestern Abend gab es ein Highlight für alle Fans der interstellaren Planetenbewegungen. Eine partielle Sonnenfinsternis um kurz nach 20 Uhr. Und wie sich die Menschen in Baden-Württemberg und Rheinland-Pfalz das angeschaut haben und wo vor allem, das berichten wir gleich nach den Nachrichten. Jetzt erstmal ein kurzer Blick auf die Straßen. Vorsicht auf der A7 Ulm Richtung Würzburg. In der Ausfahrt Ahlen-Oberkochen liegt eine Metallplatte. Zu den Staus. A6 Saarbrücken Richtung Kaiserslautern. Zwischen Bruchmühlbach-Miesau und Kaiserslautern-Einsiedlerhof. Unfallaufnahme 5 Kilometer stockender Verkehr. A6 Heilbronn Richtung Nürnberg. Zwischen Heilbronn-Neckarsulm und Bretzfeld. 5 Kilometer Stau, hier dauert 20 Minuten länger. Und die A6, Heilbronn Richtung Nürnberg, so rum. Zwischen Heilbronn-Neckarsulm und Bretzfeld. 5 Kilometer Stau, hier dauert es 20 Minuten länger.
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5: Viel Sonne und heiß heute bei 30 bis 37 Grad.
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8: Um 9 Uhr mit Mareike Köhler. Guten Morgen. Die deutschen Binnenschiffer verlangen von der Bundesregierung, schneller auf das historische Niedrigwasser des Rheins zu reagieren. Sie haben dazu einen 3-Punkte-Plan vorgelegt. Aus unserer Nachrichtenredaktion Maike Fuhrmann.
10: Die Binnenschiffer fordern unter anderem, dass die Bundesregierung auch zukünftig den Bau von niedrigwasseroptimierten Schiffen fördert. Die Fahrrinne im Rhein soll möglichst schnell tiefer ausgebaggert werden. Und drittens brauche es eine Möglichkeit, das Wasser im Rhein stärker zu stauen. Am wichtigen Pegel Kaub im Mittelrhein droht der Wasserstand so stark zu sinken, dass Transportschiffe möglicherweise bald gar nicht mehr durchgängig fahren können. Weder Bahn noch Lkw-Spediteure könnten das kompensieren.
8: Der Deutsche Städte- und Gemeindebund fordert mehr finanzielle Unterstützung vom Bund, um Krankenhäuser und Altenheime besser auf erneute Hitzewellen vorzubereiten. Verbandspräsident Spiegler sagte der Rheinischen Post, die Räumlichkeiten in Kliniken und Pflegeheimen müssten klimagerecht ausgestattet werden. Nötig seien daher unter anderem Klimaanlagen. Laut Spiegler sind mindestens 20 Milliarden Euro an Investitionen nötig. In Baden-Württemberg gibt es laut Landeswasserversorgung trotz niedriger Pegelstände in Flüssen und Seen genügend Trinkwasser. Zumindest in den von ihr versorgten 250 Städten und Gemeinden herrsche kein Trinkwassermangel, teilt die Landeswasserversorgung mit. Die Grundwasser

0: Wer ihr im Amt nachfolgt, sagte Trump nicht. Leavitt war eine der bekanntesten Vertreterinnen der Make America Great Again-Bewegung Trumps. Beobachter mutmaßen, dass Leavitt künftig eigene politische Ambitionen verfolgen wird. Millionen von Menschen haben am Abend verfolgt, wie die Sonne vom Mond verdunkelt wurde. Eine teilweise Sonnenfinsternis war im Großteil Europas, aber auch in Nordamerika und Westafrika zu sehen. In Deutschland waren bis zu 90% der Sonne vom Mond verdeckt gewesen. Die totale Sonnenfinsternis konnte unter anderem in einem Streifen von Island, Grönland, der Iberischen Halbinsel und von den Balearen aus beobachtet werden. In Karlsruhe beginnen am Abend wieder die Schlosslichtspiele. Mit Einbruch der Dunkelheit wird einen Monat lang die 170 Meter lange Schlossfassade zum digitalen Kunstwerk, das jedes Jahr rund 300.000 Menschen sehen. Aus dem SWR-Studio Karlsruhe, Katharina Racke.
1: 8 neue Lichtshows wird es geben, neben zahlreichen Installationen aus den vergangenen Jahren. So bekommt die Karlsruher Feuerwehr eine eigene Show anlässlich ihres 100. Geburtstags. Zudem feiern internationale Künstlerinnen und Künstler den Architekten Friedrich Weinbrenner, der vor 200 Jahren gestorben ist und Karlsruhe geprägt hat. Auch in der gesamten Innenstadt gibt es beeindruckende Medienkunst und faszinierende Illuminationen.
0: Bei der Schwimm-Europameisterschaft in Paris hat Johannes Liebmann Gold über 800 Meter Freistil gewonnen und verbesserte dabei seinen eigenen Europarekord. Silber ging an seinen Teamkollegen Sven Schwarz. Zehnkämpfer Leo Neugebauer vom VfB Stuttgart führt bei der Leichtathletik-EM in Birmingham nach dem ersten Wettkampftag. Der Mainzer Niklas Kaul liegt auf Rang 6 und hat nach Einschätzung von Experten ebenfalls noch Chancen auf Gold. SWR Nachrichten, Redaktion Peter Mühlfeit.
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3: Mit Jonathan Hadem, hallo. Gestern Abend um kurz nach 7 ging's los, da hat sich der Mond ganz langsam vor die Sonne geschoben. Eine partielle Sonnenfinsternis, das ist was Besonderes. Das wollten natürlich auch sehr viele Leute sehen. Umso besser, wenn man da einen guten Platz hatte. Bestenfalls ein bisschen erhöht, keine Bäume oder Hochhäuser ringsrum und freie Sicht auf den Himmel. Genau so ein Ort ist die Knutschkurve, die sogenannte, auf dem Petrisberg in Trier. Da haben mehr als 100 Menschen auf den kurzen Moment gewartet. Und unsere Reporterin Lara Dudek war auch da.
4: Die partielle Sonnenfinsternis ist ja schon ein Naturereignis, ein Naturspektakel. Wie schauen Sie sich das an?
5: Ich schaue das hier auf dem Petrisberg mit zwei Freundinnen in der Knutschkurve und es ist wirklich super voll. Also jeder Bus bringt noch eine neue Ladung an Menschen, die entweder Brillen oder selbst gebastelte Sachen dabei haben.
6: Mit meinen besten Freunden und meiner Freundin hier in Trier, kurz unter der Knutschkurve, wo man immer die beste Aussicht hat auf den Sonnenuntergang.
7: Ja, wir feiern die Sonnenfinsternis und haben uns hier mit Freunden verabredet zum Picknicken, Mitbringpicknick.
5: Wir konnten uns leider keine Brillen kaufen, weil heute alle ausverkauft waren. Aber die Leute neben uns waren so nett und haben uns ihre Brillen ausgeliehen.
8: Ich schaue sie durch meine Lochkamera an, die ich selbst gebastelt habe. Und zwar habe ich eine Pappröhre genommen und habe darüber eine Buttertüte geklebt und auf die andere Seite ein kleines Loch durch die Pappe gestochen. Und dann soll sich quasi die Sonne in der Tüte spiegeln.
3: Brille oder Lochkamera, das sind auch so die einzigen erlaubten Gegenstände, mit denen man die Sonnenfinsternis sehen kann. Durch eine CD schauen oder eine normale Sonnenbrille ist da völlig unangebracht, weil das Licht die Netzhaut im Auge beschädigen kann. Aber auch wenn man sich dann an ein paar Regeln halten muss, die Stimmung war trotzdem sehr gut am Petrisberg.
9: Ich glaube, alle sind sehr aufgeregt, was jetzt so passieren wird. Aber auch noch so eine lockere, entspannte Stimmung, Feierabendstimmung, würde ich sagen.
5: Ich habe schon das Gefühl, dass alle so ein bisschen erwartungsvoll immer mal wieder an den Himmel schauen. Und ist schon irgendwie witzig, dass sich jetzt hier so viele fremde Leute an einem Ort versammelt haben und immer mal wieder hochgucken.
10: Ich bin generell so ein bisschen begeistert, was so Naturspektakel angeht. Da ist es heute, vor allem weil das ja auch so selten ist, einfach was ganz Besonderes.
7: Ich habe den Eindruck, die Menschen genießen das Zusammensein hier und auch den Augenblick.
11: Erstaunt, wie viele Leute sich doch hier auf den Weg gemacht haben zum Petrisberg und sich die Sonnenfinsternis doch anzusehen. Bin hier eben fast kaum durchgekommen im Fahrrad.
12: Auch dieses Licht zum Beispiel hier, die Atmosphäre zu genießen, einfach einen schönen Abend auch zu haben.
3: Ja, und dann war es auch schon soweit. Um kurz nach 8 waren dann 90% der Sonne verdeckt. Es wurde dunkel und auch etwas kühler. Ein magischer Moment, für den es sich offenbar gelohnt hat, an einen Ort mit freier Sicht auf die Sonnenfinsternis zu fahren.
5: Sehr beeindruckend. Es ist wirklich dunkler geworden und gefühlt auch ein bisschen kühler.
10: Ja, auf jeden Fall. Es hat sich richtig gelohnt. Die Leute hier waren auch richtig nett und haben dann immer die Brillen ausgeliehen. Das heißt, wir haben nichts verpasst.
13: Man hat es schon auch ganz cool auf unserer hier improvisierten Röhrkamera gesehen. Die Brille war besser, aber wenn man sich nicht anders zu helfen weiß,

0: Ist unser selbstgebasteltes Equipment auch gut?
1: Es war sehr, sehr toll. Es war sehr besonders, sehr aufregend. Es hat sich absolut gelohnt, herzukommen. Gerade wenn man im Kopf hat, dass es einfach nur so selten vorkommt und sowas Besonderes ist, war es schon echt beeindruckend.
2: Genau, beeindruckend war das. Lara Dudek war zur Sonnenfinsternis auf dem Petrisberg in Trier. Auch in Baden-Württemberg konnte man die Sonnenfinsternis natürlich gut sehen. Mehrere hundert Menschen haben das Spektakel im Freiburger Tierpark Mundenhof verfolgt. Jan Lehmann war für uns dabei und hat das so erlebt.
3: Ja, hier auf einem Hügel im Freiburger Mundenhof, da hat man einen wunderschönen Blick Richtung Westen. Und hier haben sich ganz viele Leute, viele hundert, vielleicht sogar über 1000, gemütlich gemacht mit Picknickdecken, mit Campingstühlen. Die sind teilweise schon 2 Stunden früher hier gewesen, haben sich ihr Bierchen, ihr Wasser mitgebracht. Und es wurden auch noch mal ein paar Schutzbrillen verkauft. Da gab es eine lange Schlange. 200 hatten dann noch mal Glück. Und wer keine hatte, der hat sie sich dann einfach geborgt. Und einige Kinder oder Studierende, die hatten auch sich eigene Kamera Obscuras, also Lochbildkameras, gebastelt. Aus Chipsrollen, aus Kartons, durch die man die Sonnenfinsternis auch augenfreundlich beobachten konnte. Ja, und dann gegen 20.17 Uhr, da kam da der Höhepunkt der Sonnenfinsternis mit fast 90% Bedeckung der Sonne durch den Mond. Und da standen dann alle ganz andächtig mit Blick in Richtung Westen, gülden beschienen von diesem ja fast mystischen, diffusen Licht und haben da gebannt hingeguckt, haben Fotos gemacht natürlich, haben durch die Brillen geschaut und haben einfach diesen ganz besonderen Augenblick genossen. Für viele Kinder war es ja auch das allererste Mal. Die Tiere hier auf dem Mundenhof, ja, die haben das alles ganz gelassen verfolgt, dieses Schauspiel. Die hat das, glaube ich, nicht groß durcheinander gebracht. Die Bisons hier auf der Weide nebenan, die sind dann einfach irgendwann Richtung Stall getrabt und haben einfach dann mal ein bisschen früher Feierabend gemacht.
2: Jan Lehmann war das. In Deutschland gab es ja nur eine partielle Sonnenfinsternis. 90% der Sonne waren bedeckt. In Spanien war die Sonne aber komplett vom Mond bedeckt. Und das hat auch viele Touristen angelockt, die das live miterleben wollten. Eine Astronomiegruppe aus Sachsen ist mit einem Auto voll Equipment rund 2500 Kilometer gefahren. Als ständiger Begleiter die Angst vor einem bedeckten Himmel. Christian Sachsinger hat die Gruppe begleitet.
4: Kai Gruhl, Vorsitzender bei den Görlitzer Sternenfreunden, hat die Reise von langer Hand geplant. Die Idee, zur totalen Sonnenfinsternis zu fahren, entstand vor über einem Jahr.
5: Ich hatte einen Beitrag in meinem Astro-Magazin gelesen und die haben erläutert, wo jetzt der Kernschatten lang läuft. Da habe ich jetzt daraufhin dieses Gebiet hier ausgesucht, hier in Mittelspanien.
4: Wir sind in Orea, einem Dorf mit knapp 200 Einwohnern in der Region Kastilien-La Mancha. Die Fahrt von Madrid geht rund 200 Kilometer nach Osten und dauert knapp 3 Stunden. Die Görlitzer haben fast 2400 Kilometer hinter sich. Nun hoffen sie, dass gute Bilder rauskommen, um sie den Vereinskollegen zu Hause zeigen zu können. Steffen Reimann hat die nötige Technik mitgebracht.
6: Einmal ein Sonnenteleskop, wo mit einem sogenannten Herschelkeil nur ein Bruchteil des Sonnenlichtes ins Okular gelenkt wird. Dann haben wir hier auch noch ein automatisches Teleskop. Hier guckt kein Mensch durch. Da ist eine Kamera integriert und man hat das dann eben gleich auf dem Tablet.
4: Dann wird zusammengepackt. Es geht hoch auf einen nahegelegenen Hügel mit freiem Blick Richtung Westen. Und es ist ein großer Rucksack, der da hoch soll.
6: Naja, ich soll die Kraxe mal anheben, das sind 30 Kilo.
4: Auch die Dorfbewohner versammeln sich auf dem Hügel. Der besorgte Blick geht dabei immer wieder nach oben. Am Himmel ziehen Wolken auf.
7: Hay nubes. Se irán. Las nubes se irán. Nos van a respetar.
4: Die Wolken werden uns respektieren und wieder abziehen.
8: Estoy dudando,
4: ich bin noch am Zweifeln, aber ich kann mir vorstellen, dass die Wolken die Sonnenfinsternis verdecken. Scheint mir so. Nein, sie gehen weg. Wenn die Sonne weiter unten ist, sind die Wolken verschwunden. Für die Görlitzer Sternenfreunde wären Wolken eine kleine Katastrophe. 2400 Kilometer und kein Foto von der Totalität. Kai versucht, optimistisch zu bleiben.
5: Solange die Wolken um die Sonne herum bleiben, ist es ja völlig egal.
4: Dann geht's los. Um etwa 19.30 Uhr beginnt der Mond sich vor die Sonne zu schieben.
6: Ja, deutlich. Der Keks ist angeknabbert.
4: Und das heißt Schutzbrillen aufsetzen. Wer bei einer halb abgedunkelten Sonne mit bloßem Auge hinsieht, riskiert Verbrennungen. Stück für Stück verschwindet die Sonne und bewegt sich gleichzeitig nach unten Richtung Horizont. Eine knappe Stunde geht das so und dann ist es geschafft. Die Sonne verschwindet ganz.
6: Eine ganz, ganz schmale Sichel. Der Mond schiebt sich vor die Sonne und das ist dann so der finale Akt.
9: Jetzt wird der Ring immer kleiner.
8: Oh ja.
9: Also er wird nicht nur schmaler, sondern er wird auch kleiner.
8: Die Hörner, die werden immer kürzer, genau.
9: Jetzt
8: ist das ein Wahnsinn. Oh, Wahnsinn, Wahnsinn. Oh, die Corona, super.
9: Wow.
4: Die Sonne scheint, um den Mond herum zu schimmern. Die Corona. Einige Grillen beginnen plötzlich zu zirpen und im Dorf unter uns springen die Straßenlaternen an. Kai ist ganz still geworden.
10: Ich kann eigentlich nichts sagen.
9: Du kannst nichts sagen?
10: Nee. Das ist ja irre.
4: Eine Minute 33 dauert der Anblick, von dem man sich am liebsten nicht losreißen möchte. Doch wenn die Sonne wieder hervorblitzt, muss die Brille bereits aufgesetzt sein, sonst drohen Augenschäden. Die Görlitzer Sternenfreunde sind auf ihre Kosten gekommen. Aber nicht nur sie. Das war schon wirklich ein sehr schöner Moment für die Leute aus dem Dorf. Wirklich ein wunderschöner Moment. Das Licht, Nacht, einfach anders und der Ring. Einfach schön, das gesehen zu haben.
2: Auch viel weiter im Norden, in Island, hat der Mond die Sonne komplett verdeckt. Auch hier hat das tausende Menschen aus dem In- und Ausland angezogen. Hotels waren weitgehend ausgebucht, Straßen und Parkplätze voll. Und auch das Wetter sorgte bis zuletzt für Spannung. Anne Bartram berichtet.
11: Es ist ein besonderer Moment. Die letzte totale Sonnenfinsternis in Islands Hauptstadt Reykjavik ist fast 600 Jahre her. Dementsprechend groß ist die Freude bei den Menschen auf der Insel. Viele feiern gemeinsame Sonnenfinsternis-Partys mit den Nachbarn oder gehen auf große Partys wie das Iceland Eclipse Festival im Westen des Landes. Mehr als 3000 Menschen sind hier zusammengekommen. Als der Mond die Sonne komplett verdeckt, pausiert die Musik für ein paar Minuten. Organisatorin Hildur Ruth Hermannsdottir erzählt danach dem Sender Ruf: Das war einfach unglaublich. Mir fehlen wirklich die Worte, um das zu beschreiben. Mit all diesen Menschen auf dem Festivalgelände zu stehen, die hier zusammengekommen sind. Und dann wird es plötzlich dunkel. Obwohl es heute bewölkt war, öffnet sich genau in dem Moment eine Lücke und die Sonne kommt durch. Und wir können tatsächlich sehen, wie das passiert. Und wenn das Festivalgelände dann völlig dunkel wird und man nur hört, wie die Menschen jubeln, da habe ich einfach gezittert. Das war unglaublich. Auch die Tochter von Islands berühmtester Sängerin Björk, Isadora Bjarkadóttir Barney, schaut sich das Naturschauspiel bei einem Festival an. Ich bin einfach millionenprozentig begeistert. Ich kann es selbst kaum glauben. Ich bin einfach total, total, total begeistert. Das kann nur nachfühlen, wer das hier selbst erlebt hat. Dass wir das alle zusammen hier erlebt haben, hat etwas Magisches. Viele Touristen sind extra für die Sonnenfinsternis nach Island gekommen. Hotels rund um die Hauptstadt waren zuletzt kaum noch zu bekommen. Juliette Camp ist mit ihrer Familie extra aus Großbritannien angereist, erzählt sie dem isländischen Rundfunk. Ich war total erstaunt darüber, wie hell es in Island die ganze Nacht über ist. Und dann jetzt hier eine Sonnenfinsternis zu erleben mit meiner Familie, das ist etwas ganz Besonderes. Mein Mann und meine Kinder haben noch nie eine Sonnenfinsternis gesehen. Dabei ist bis kurz vor Beginn nicht klar, ob die Menschen die Finsternis überhaupt sehen können. Wolken hatten sich über Teilen Islands zusammengezogen. An manchen Orten blieb der Himmel dicht. Andere hatten Glück. Am Aussichtspunkt Látrabjarg an der Westküste öffnete sich genau im entscheidenden Moment eine Wolkenlücke. Nach gut 2 Minuten war das Spektakel schon wieder vorbei und mehrere hundert Menschen stiegen in ihre Autos. Das befürchtete Verkehrschaos in Westisland ist aber ausgeblieben, sagt Polizistin Hjörildur Vala Hjartansdottir. Das ist besser gelaufen als erwartet. Die Menschen haben Geduld und es läuft alles sehr gut und geordnet ab. Wir haben alle gerade die spektakuläre totale Sonnenfinsternis gesehen und jetzt geht es einfach darum, langsam und sicher nach Hause zu fahren. Die Sonnenfinsternis ist vorbei und für die meisten Isländer wird es ein einmaliges Erlebnis bleiben. Denn die nächste totale Sonnenfinsternis in ihrem Land ist erst wieder im Jahr 2196 zu sehen.
2: 9.17 Uhr.
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2: Heute scheint den ganzen Tag über die Sonne, der Himmel ist fast überall wolkenlos. Die Temperaturen steigen auf 30 Grad im Hochschwarzwald, auf der Alp und auch im Ostallgäu. Und bis zu 37 Grad werden sogar in Rheinhessen, in der Vorderpfalz und auch im Rheinland.
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2: Viele Millionen Menschen haben am Abend in Deutschland und Europa die Sonnenfinsternis verfolgt. Als der Mond die Sonne um etwa 20 Uhr verdeckt hat, gab es Applaus und Jubel. In Spanien konnte man sogar eine totale Sonnenfinsternis sehen. Dort war die Sonne also kurz gar nicht mehr zu sehen. Auf Mallorca hat es so viel Andrang gegeben, dass sich schon Stunden vorher lange Staus gebildet haben. Die deutschen Binnenschiffe haben wegen des Niedrigwassers einen Drei-Punkte-Plan vorgelegt. Sie fordern, dass die Bundesregierung weiter den Bau von niedrigwasseroptimierten Schiffen fördert. Eigentlich sollte das Programm zum Jahresende auslaufen. Außerdem müsse die Fahrrinne im Rhein möglichst schnell vertieft werden und das Wasser im Rhein stärker gestaut werden können. Die Mehrheit der Deutschen steht grundsätzlich zum Klimaschutz. Die Unterstützung für konkrete Maßnahmen wird aber weniger. Das zeigt eine aktuelle Studie der Bertelsmann Stiftung und des Geoforschungszentrums GFZ. US-Senatoren der Demokraten verlangen von Verteidigungsminister Hegseth Aufklärung über die Lage auf dem Flugzeugträger USS Abraham Lincoln und eine unabhängige Untersuchung. Sie reagieren damit auf Berichte über schimmliges, rationiertes Essen, nicht funktionierende Sanitäranlagen und lange Schichten ohne freie Tage. Einige Besatzungsmitglieder hätten damit gedroht, vom Schiff zu springen. Die Seeleute konnten seit 200 Tagen kein einziges Mal das Schiff verlassen. Der Flughafen von Catania auf der italienischen Insel Sizilien bleibt wegen des Ätna-Ausbruchs weiter geschlossen. Die Betreibergesellschaft hat mitgeteilt, dass dort mindestens noch bis kommende Nacht gar nichts geht. Seit fast einer Woche spuckt der Vulkan Asche. Deshalb sind aktuell keine Starts und Landungen möglich. Tausende Touristen und Touristinnen sitzen schon seit Tagen fest.
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2: Sportlich ist im Moment ziemlich viel los. Beginnen wir mit der Leichtathletik-Europameisterschaft in Birmingham. Da wird heute Abend der Zehnkampf entschieden. Und da ist der Stuttgarter und Weltmeister Leo Neugebauer auf dem besten Weg, auch Europameister zu werden. Nach einem starken ersten Tag liegt er voll auf Goldkurs, aber der Weg ist noch weit. Martin Roschitz.
13: Der aktuelle Weltmeister Leo Neugebauer liegt weiter auf Goldkurs, aber es könnte auf einen Zweikampf mit seinem Teamkollegen Niklas Kaul hinauslaufen.
14: Ich meine, der Traum wäre ja, zwei Medaillen für Deutschland mit heimzubringen. Und ich meine, ich und Niklas sind sehr competitive, aber ich glaube, es macht uns auch besser. Und wir verstehen uns ja auch mega gut.
13: Neugebauer knapp vorn vor dem Niederländer Tesseler und dem Norweger Skotheim. Der eigentliche Tagessieger ist aber Niklas Kaul.
15: Alles super, also stehen da am Ende, ich glaube, 4 Saisonbestleistungen, eine Bestleistung. Das ist, glaube ich, ein ganz guter erster Tag.
13: Der Weltmeister von 2019 ist zwar nur Sechster, aber so gut war Kaul noch nie am ersten Tag.
16: Und er schreit seine Freude aus. Das wird der beste erste Tag seiner langen Wettkampfgeschichte werden.
13: Zur Halbzeit des Zehnkampfes liegt Niklas Kaul in Schlagdistanz zum führenden Topfavoriten Neugebauer, der beim Hochsprung einen Teil seines komfortablen Punktepolsters einbüßte.
16: Erster Dämpfer für den Champion.
13: Und auch zum Abschluss des ersten Tages auf den 400 Metern ausgepumpt und erschöpft wirkte.
14: Mit 60 Metern to go hat einfach die Beine zugemacht. Er hat noch alles gegeben, aber bin ich sogar über die Linie gefallen.
13: Kauls Paradedisziplinen kommen noch. Mit dem Speer und auf den abschließenden 1500 Metern kann er das Feld von hinten aufrollen, eine Medaille anvisieren und vielleicht sogar noch Neugebauer gefährlich werden. Der Mainzer wirkt befreit und nicht mehr so verbissen wie früher.
15: Es macht einfach Spaß. Das hat letztes Jahr angefangen, das führt sich dieses Jahr fort. Ich glaube, ich habe ganz lang mit mir gehadert nach diesen großen Erfolgen, die ich hatte, weil ich der Meinung war, ich muss jemand anders sein, als ich eigentlich bin. Das versuche ich jetzt nicht mehr und habe einfach Spaß hier draußen. Und wenn es dann in Anführungszeichen nur ein vierter Platz wird, dann ist es auch okay.
13: Es könnte ein hochdramatischer zweiter Tag werden. Favorit Neugebauer gegen seinen Herausforderer Kaul. Ex-Zehnkämpfer und Sportschau-Experte Frank Busemann kann sich gut vorstellen, dass es ein Herzschlagfinale gibt und ein deutsches Duell um Gold in Birmingham.
17: Die werden sich nichts schenken, die werden sich unterstützen, aber die werden natürlich auf höchstem Level performen und das wird ein schöner Tag.
2: In Paris läuft währenddessen auch die Schwimm-EM und das war eine Ansage gestern Abend. Doppelter Medaillengewinn für zwei Deutsche im Becken. Sven Schwarz aus Gehrden bei Hannover schwimmt auf Silber. Der Magdeburger Johannes Liebmann holt sich Gold über 800 Meter Freistil. Patricia Preis.
18: Es war seine Show über die 800 Meter Freistil. Johannes Liebmann schwimmt zum zweiten Mal Europarekord, gewinnt die erste Goldmedaille im Becken. Damit ist er der erste Deutsche, der jemals Gold auf dieser Strecke geholt hat. So viel Erfolg für einen erst 19-Jährigen schwer zu begreifen.
19: Ich meine, das war ein richtig gutes Rennen. Ich bin mega glücklich mit der Goldmedaille. Habe ich geliebäugelt, bin jetzt umso glücklicher, dass ich sie habe. Es ist einfach unglaublich, was jetzt auch einfach in der letzten Saison so passiert ist. Ich weiß aber nicht genau, was ich dazu sagen soll.
18: Für Johannes Liebmann ist es sein erfolgreichstes Jahr. Im April verbesserte der Abiturient seine Bestzeit über 800 Meter Freistil um knapp 13 Sekunden. Im Finale dann erneut um 4 Zehntel. Klar, dass bei dieser Leistung auch der Erfolgstrainer Bernd Berghahn einen Anteil hatte. Seit einem Jahr trainiert Johannes Liebmann bei ihm in Magdeburg.
19: Ich habe vorher ein bisschen Taktikbesprechung mit Bernd gemacht. Ich glaube, ich habe die auch so gut durchgezogen, wie dann geplant war.
18: Der Plan? Das Rennen bestimmen. Johannes Liebmann setzt sich früh ab. Schon nach der Hälfte des Rennens ist er eine Körperlänge vorne. Vor seiner stärksten Konkurrenz aus Deutschland, Silbermedaillengewinner Sven Schwarz.
20: Man konnte ihn halt einfach nicht schlagen, muss man auch ganz ehrlich sagen. Er war einfach zu stark.
18: Und das, obwohl Liebmann vor einer Woche noch im Freiwasser unterwegs war. Belegte im Knockout-Sprint Rang 8. Erfahrung fehlte. Umso schöner, dass der Übergang von der Seine ins klare Beckenwasser so gut geglückt ist.
19: Ich glaube, es lag auch einfach daran, dass ich mich hauptsächlich auf die Beckenwettkämpfe vorbereitet habe, mehr als auf die Freiwasserwettkämpfe. Ja, und dadurch bin ich jetzt in einer guten Form.
18: Dekoriert mit Gold startet Johannes Liebmann als nächstes über die 1500 Meter Freistil am Freitag. Über seine Taktik auf der fast doppelten Distanz will er sich nicht äußern, denn zuvor muss er sich im Vorlauf wie auch schon über die 800 Meter gegen die interne Konkurrenz behaupten. Den WM-Zweiten Sven Schwarz und Olympia-Silbermedaillengewinner über die 10 Kilometer Oliver Klemet. Nur 2 der 3 Deutschen kommen weiter.
2: Deutscher Erfolg auch bei der Reit-WM in Aachen. Da hat sich das deutsche Dressurteam am Abend im Mannschaftswettbewerb die Goldmedaille gesichert. Isabel Wert, Frederik Wanders, Katharina Hemmer und Raphael Netz haben insgesamt die meisten Punkte geholt. Silber ging an Großbritannien, Bronze an Dänemark. Jörg Tegelhütter.
21: Es war irgendwie ein WM-Gold mit Ansagen und trotzdem kannte der Jubel im Aachener Stadion nach dem Ritt von Isabel Wert fast keine Grenzen. Bei den gut 8000 Fans war die Erleichterung nämlich ziemlich groß, hatte die deutsche Schlussreiterin mit ihrer Stute Wendy im Grand Prix doch ein paar unerwartete Schwächen gezeigt. Doch am Ende hieß es
22: 79,876, viertbestes Einzelergebnis, aber Deutschland ist Weltmeister.
21: Und Isabel Wert genoss das 10. WM-Gold ihrer Karriere in vollen Zügen, wie schon 2006.
23: Das ist immer noch was Besonderes und vor allen Dingen hier in Aachen. Ich meine, das kriegt man auch nicht so immer hin. Nach 20 Jahren dann nochmal an der gleichen Stelle den WM-Titel wiederholen. War schon cool.
21: Es war also nicht die One-Woman-Show der Isabel Wert. Es war vielmehr eine grandiose Mannschaftsleistung, die zum Sieg vor Großbritannien und Dänemark führte. Raphael Netz mit Camelot und Frederik Wandres auf Bluetooth hatten Deutschland schon am ersten Tag in Führung gebracht. Und dann kam der große Auftritt von Katharina Hemmer. Die 26-Jährige ritt mit ihrem Fuchshengst-Denoir und über 79% in die Weltspitze. Und das könnte auch an einem besonderen Maskottchen gelegen haben. Janet, Mutter von Raphael Netz, hatte alle 4 deutschen Pferde nachgehäkelt und dem Team als Glücksbringer geschenkt. Für Hemmer und Denoir ein echter Glücksfall.
23: Der ist sehr gut getroffen. Also seine 2 weißen Hinterbeine, sein kleines Sternchen ist genau getroffen. Und das Pferdchen war mit uns am Viereck an dem Rucksack meiner Pferdepflegerin Pauline. Und das hat anscheinend nochmal Glück gebracht. Das kommt jetzt immer mit.
21: Mitkommen auf jeden Fall auch 4 Goldmedaillen zur Siegerparty. Nach einer Teamleistung, mit der auch Bundestrainerin Monika Teodorescu so nicht unbedingt gerechnet hatte. Gefeiert wird deshalb
24: mit sehr gutem Wein, den ich ausgesucht habe. Ich freue mich einfach sehr und ich bin auch sehr dankbar, dass das so gelungen ist.
2: Tja, mit der Dressur der ersten von 3 Disziplinen startet auch die deutsche Vielseitigkeitsmannschaft in die Reitweltmeisterschaft in Aachen mit großen Ambitionen. Dazu nochmal Jörg Tegelhütter.
21: Gefragt nach den WM-Zielen zog der französische Cheftrainer der deutschen Vielseitigkeitsmannschaft erstaunt die Augenbrauen hoch. Gold natürlich, meinte Rudolf Scherer. Schließlich seien mit Welt- und Europameistern sowie Olympiasiegern ausschließlich Champions in seinem Team. Die Messlatte liegt also schon vor der ersten Disziplin der Dressur ziemlich hoch. Ganz so forsch wie der Trainer reitet Julia Krajewski zwar nicht in den Wettkampf, aber auch die Olympiasiegerin von Tokio hat für die Heim-WM ein klares Ziel.
0: Also wir haben uns schon vorgenommen, dass wir gerne eine Medaille gewinnen wollen. Es gehört am Ende, ich sag mal so, das Wegbleiben von Pech dazu.
1: Warte mal, das Wegbleiben von Pech? Wegbleiben von Pech.
0: Wenn man hier eine Medaille gewinnt, hat das nichts mit Glück zu tun. Es muss aber auch viel richtig laufen. Und der Wettbewerb geht bei uns über 5 Tage. Und dann macht man am Ende den Strich drunter und schaut, was dabei rausgekommen ist.
21: Zumindest eine Vorentscheidung dürfte wie so oft in der Vielseitigkeit beim Geländeritt am Samstag fallen. Neben Krajewski gehen noch der dreimalige Einzel-Olympiasieger Michael Jung, die routinierte Marlin Hansen-Hotop und Debütantin Libusa Lübbecke für Deutschland an den Start.
2: Und dann gibt es noch eine Personalie im Fußball. Der Spanier Xavi Hernandez soll die niederländische Fußballnationalmannschaft trainieren. Nach Verbandsangaben unterschrieb der 46-Jährige einen Vertrag bis inklusive WM 2030. Sein Trainerdebüt gibt er am 24. September in der Nations League gegen Deutschland. Anne van Eickels.
3: Auch Jürgen Klopp wird dann sein Debüt als DFB-Bundestrainer geben. Xabi tritt bei den Niederlanden die Nachfolge von Ronald Koeman an und erhält einen Vertrag, der bis zur Weltmeisterschaft 2030 läuft. Damit endet in den Niederlanden die lange und viel diskutierte Suche nach einem neuen Cheftrainer nach Koemans Abschied im Anschluss an die Weltmeisterschaft. Erik ten Hag, Peter Bosch oder Arne Slot kamen aus verschiedenen Gründen nicht für den Posten in Frage. Xabi ist der erste ausländische Cheftrainer von Oranje seit dem Österreicher Ernst Happel im Jahr 1978. Er betrachte es als große Ehre, Cheftrainer der niederländischen Nationalmannschaft zu werden, so Xabi in einer Pressemitteilung des Verbandes KNVB. Xabi gilt als einer der besten Mittelfeldspieler, die der Fußball je hervorgebracht hat. Er gewann mit Barcelona 4-mal die Champions League und holte mit Spanien die Europameistertitel 2008 und 2012 sowie den Weltmeistertitel 2010. Als Trainer gewann er 2023 mit Barcelona die Meisterschaft. Als jemand, der die Akademie des FC Barcelona durchlaufen habe, stark geprägt von Persönlichkeiten wie Johan Cruyff oder Rinus Michels, fühle er sich dem niederländischen Fußball besonders verbunden, sagte der 46-jährige Spanier. Man könne sagen, dass er gewissermaßen ein Produkt des niederländischen Fußballs sei. Auch andere große Trainer, allen voran Louis van Gaal, unter dem er bei Barcelona debütiert habe, hätten eine wichtige Rolle in seiner Entwicklung als Spieler und Trainer gespielt.
2: 9.29 Uhr jetzt.
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2: Mit Jonathan Hadem, schönen guten Tag. In Deutschland brennt an manchen Stellen der Wald, das sind aber alles nur recht kleine Feuer und die meisten sind auch unter Kontrolle. Im Vergleich dazu scheinen die Feuer auf Indonesien ein ganz anderes Level zu haben. Eine Fläche doppelt so groß wie der Bodensee ist da schon abgebrannt. Gleich nach den Nachrichten berichten wir darüber.
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2: Viel, viel Sonne gibt's heute wieder und heiß ist es bei 30 bis 37 Grad und auch morgen wird es nochmal ähnlich, dann bis zu 38 Grad.
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5: Um 9.30 Uhr mit Mareike Köhler. Die deutschen Binnenschiffer verlangen von der Bundesregierung, schneller auf das historische Niedrigwasser des Rheins zu reagieren. Sie haben dazu einen 3-Punkte-Plan vorgelegt. Aus unserer Nachrichtenredaktion Maike Fuhrmann.
7: Die Binnenschiffer fordern unter anderem, dass die Bundesregierung auch zukünftig den Bau von niedrigwasseroptimierten Schiffen fördert. Die Fahrrinne im Rhein soll möglichst schnell tiefer ausgebaggert werden. Und drittens brauche es eine Möglichkeit, das Wasser im Rhein stärker zu stauen. Am wichtigen Pegel Kaub im Mittelrhein droht der Wasserstand so stark zu sinken, dass Transportschiffe möglicherweise bald gar nicht mehr durchgängig fahren können. Weder Bahn noch Lkw-Spediteure könnten das kompensieren.
5: In Deutschland wird heute an den Bau der Berliner Mauer vor 65 Jahren erinnert. Kulturstaatsminister Weimar warnte zum Jahrestag vor einer Verharmlosung der DDR-Diktatur. Der Frankfurter Allgemeinen Zeitung sagte er, AfD und Linkspartei produzierten in Ostdeutschland positive Zerrbilder der DDR. Die SED-Opferbeauftragte des Bundestags Zupke kritisierte, die DDR-Diktatur werde von manchen als gemütlich und gemeinschaftlich verklärt. Die Zahl der Kindeswohlgefährdungen hat einen neuen Höchststand erreicht. Nach Angaben des Statistischen Bundesamts haben die Jugendämter vergangenes Jahr bei fast 80.000 Kindern oder Jugendlichen eine Gefährdung festgestellt. Das sind 10% mehr als im Vorjahr. Kindeswohlgefährdungen können Vernachlässigung und psychische Gewalt, aber auch körperliche oder sexuelle Gewalt sein. Die Statistiker erklärten, ein Grund für das starke Wachstum könne neben einer tatsächlichen Zunahme der Fälle auch eine höhere Wachsamkeit beim Thema Kinderschutz sein. Der Deutsche Städte- und Gemeindebund fordert mehr finanzielle Unterstützung vom Bund, um Krankenhäuser und Altenheime besser auf erneute Hitzewellen vorzubereiten. Verbandspräsident Spiegler sagte der Rheinischen Post, die Räumlichkeiten in Kliniken und Pflegeheimen müssten klimagerecht ausgestattet werden. Nötig seien daher unter anderem Klimaanlagen. Laut Spiegler sind mindestens 20 Milliarden Euro an Investitionen nötig. In Baden-Württemberg gibt es laut Landeswasserversorgung trotz niedriger Pegelstände in Flüssen und Seen genügend Trinkwasser. Zumindest in den von ihr versorgten 250 Städten und Gemeinden herrsche kein Trinkwassermangel, teilt die Landeswasserversorgung mit. Die Grundwasserstände lägen zwar unter dem Durchschnitt, aber nicht besorgniserregend. Auch in Rheinland-Pfalz gäbe es keine Engpässe, heißt es von Versorgerseite. Die Mineralwasserabfüller in Deutschland haben die Verbraucher aufgerufen, das Leergut möglichst schnell zurückzugeben. Eine Verbandssprecherin sagte, wegen der großen Hitze gäbe es seit Ende Juni einen Logistikengpass. Die Menschen kauften zwar mehr Wasser, brächten aber Flaschen und Kisten nicht häufiger zurück. Anders sieht das der Deutsche Brauerbund. Dort heißt es, beim Bier sei der Nachschub mit Leergut gesichert. In Karlsruhe beginnen am Abend wieder die Schlosslichtspiele. Mit Einbruch der Dunkelheit wird einen Monat lang die 170 Meter lange Schlossfassade zum digitalen Kunstwerk, das jedes Jahr rund 300.000 Menschen sehen. Aus dem SWR-Studio Karlsruhe, Katharina Racke.
4: 8 neue Lichtshows wird es geben, neben zahlreichen Installationen aus den vergangenen Jahren. So bekommt die Karlsruher Feuerwehr eine eigene Show anlässlich ihres 100. Geburtstags. Zudem feiern internationale Künstlerinnen und Künstler den Architekten Friedrich Weinbrenner, der vor 200 Jahren gestorben ist und Karlsruhe geprägt hat. Auch in der gesamten Innenstadt gibt es beeindruckende Medienkunst und faszinierende Illuminationen.
5: Bei der Schwimm-Europameisterschaft in Paris hat Johannes Liebmann Gold über 800 Meter Freistil gewonnen und verbesserte dabei seinen eigenen Europarekord. Silber ging an seinen Teamkollegen Sven Schwarz. Zehnkämpfer Leo Neugebauer vom VfB Stuttgart führt bei der Leichtathletik-EM in Birmingham nach dem ersten Wettkampftag. Der Mainzer Niklas Kaul liegt auf Rang 6 und hat nach Einschätzung von Experten ebenfalls noch Chancen auf Gold. SWR Nachrichten, Redaktion Peter Mühlfeit.
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2: Mit Jonathan Hadem. Schönen guten Tag. In Deutschland stehen wegen Trockenheit und Hitze viele Wälder in Flammen. Auch wenn die Brände wohl unter Kontrolle sind, die Löscharbeiten dauern noch an. Zum Beispiel im niedersächsischen Lingen im Landkreis Emsland. Da sind rund 3000 Quadratmeter Wald abgebrannt. Nicht zu vergleichen ist das mit den verheerenden Bränden auf Indonesien. Da kämpft die Feuerwehr seit Wochen gegen unzählige Waldbrände. Behörden gehen davon aus, dass landesweit eine Fläche von etwa 107.000 Hektar bereits abgebrannt sind. Das ist doppelt so groß wie der Bodensee. Aus dem ARD-Studio Südostasien, Anna-Lu Beckmann.
6: Tierschützer der indonesischen Yari-Stiftung warten durch das Gestrüpp im Regenwald in der Provinz West Kalimantan auf Borneo. Sie sind auf der Suche nach Orang-Utans.
8: Die aktuellen Waldbrände bedrohen die bereits zersplitterten Populationen,
6: erklärt die Stiftungsgründerin Kamel Sanchez einem Reuters-Kamerateam. Sie und die anderen Tierschützer sind in der vergangenen Woche schon einmal fündig geworden. Auf einem Baum entdeckten sie ein großes rotes Männchen. Gemeinsam haben sie das Tier eingefangen und umgesiedelt.
8: An genau derselben Stelle, wo wir einen Orang-Utan gerettet haben, brannte es schon 2015 und 2019, während der letzten großen Waldbrandsaisons, bei den letzten besonders schweren El Niño-Ereignissen. Da brannte ein großes Gebiet rund um dieses Dorf einfach nieder und wir mussten viele Orang-Utans retten.
6: Etwa 60 Tiere haben sie so in den vergangenen Jahren bereits an einen sicheren Ort gebracht. Dabei gehe es nicht nur um den Schutz unmittelbar vor den Flammen, so die Tierschützerin weiter.
8: Wir werden das vielleicht sofort beobachten können, möglicherweise erst Monate nach der Waldbrandzeit, wenn die Orang-Utans hungern, weil sie nicht genug Nahrung haben und ihre Waldgebiete abgebrannt sind. Dann dringen sie in Plantagen ein, geraten in Konflikt mit Menschen und verschärfen dadurch die Konflikte mit den Menschen.
6: In Indonesien herrscht aktuell die jährliche Trockenzeit. Angeheizt wird die Lage durch das in diesem Jahr besonders intensive El Niño-Klimaphänomen. In verschiedenen Regionen des südostasiatischen Landes wüten derweil die Flammen. Zehntausende Feuerwehrleute sowie mehrere Löschhubschrauber und Flugzeuge sind laut der Regierung in Jakarta landesweit im Einsatz. Unter anderem in Zentral-Kalimantan. Dort kämpfen die Menschen bereits seit mehreren Wochen gegen die Flammen. Einer von ihnen ist Andri. Er wohnt in dem kleinen Ort Pulang Pisau.
9: Dieser Waldbrand hätte beinahe die Häuser hier im Ort zerstört. Die Lage ist wirklich kritisch, aber uns fehlen Wasser und Löschkräfte, um das Feuer zu bekämpfen.
6: Einem Reuters-Kamerateam sagt er, er habe bereits viel verloren.
9: Ich habe 4 Tage lang nicht geschlafen, weil ich 2 Hektar Palmölplantagen besitze. Aber am 5. Tag konnte ich das Feuer nicht mehr aufhalten. Und meine Plantage brannte bis auf die Grundmauern nieder.
6: Dicke, schwarze Rauchwolken hängen über den betroffenen Regionen Indonesiens. Der Luftverschmutzungsindex rutscht immer weiter in den gesundheitlich bedenklichen Bereich. Die Rauchschwaden haben sich bereits bis ins benachbarte Malaysia ausgebreitet. In einigen Regionen fällt deshalb seit Anfang der Woche die Schule aus.
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2: Hätte man sie nur laufen lassen. Hierzulande blicken so manche konservative Politikerinnen und Politiker, aber auch Wirtschaftsvertreter fast schon ein bisschen wehmütig auf die Zeiten zurück, als in Deutschland noch ein Teil des Stroms aus den Kernkraftwerken kam. Doch Ausstieg ist Ausstieg. Daran ist nach geltender Rechtslage nicht zu rütteln. Und auch das Nachbarland Schweiz hat im Jahr 2017 sogar per Volksentscheid einen Ausstiegsplan Light beschlossen. Demnach dürfen keine neuen AKWs gebaut werden. Die 4 bestehenden Kernkraftwerke können aber bis zum Ende ihrer Betriebserlaubnis weiterlaufen. Und jetzt? Erst kürzlich haben beide Schweizer Parlamentskammern den Ausstieg aus dem Ausstieg beschlossen. Neue Atomkraftwerke dürften demnach wieder gebaut werden. Allerdings, Umweltverbände laufen dagegen Sturm, ebenso die schweizerischen Grünen, und wollen den Ausstieg aus dem Ausstieg nun mit einem weiteren Volksentscheid kippen. Aus dem ARD-Studio Genf, Thomas Wagner.
10: Ein Café gleich gegenüber dem Genfer Hauptbahnhof Carnavin. Lisa Mazzone gönnt sich hier wegen der Hitze eine kühle Limonade. Die Bundesvorsitzende der Schweizer Grünen ist gerade mit dem Zug zurückgekehrt. War unterwegs
11: in Schaffhausen, wo ich Unterschriften gesammelt habe für das Referendum gegen dieses ruinöse AKW-Revival.
10: Das ruinöse AKW-Revival. Damit kommt sie auf einen mit knapper Mehrheit gefassten Beschluss bei der Schweizer Parlamentskammer zu sprechen, der ihr ein Dorn im Auge ist. Der Beschluss nämlich hebt das Neubauverbot für Atomkraftwerke auf, das erst vor 8 Jahren im Rahmen eines Volksentscheides beschlossen worden war.
11: Die Bevölkerung versteht einfach nicht, warum, wenn man über etwas abgestimmt hat, das heißt keine neue AKW in der Schweiz, warum man wieder einmal darüber sprechen muss.
10: Im Jahr 2017 der Beschluss zum Ausstieg aus der Kernkraft, 2026 der Beschluss zum Ausstieg aus dem Ausstieg. Das verstehe wer will, sagt Grünen-Chefin Lisa Mazzone. Sie will gemeinsam mit Gleichgesinnten den jüngsten Beschluss, der den Bau neuer Atomkraftwerke wieder erlauben soll, mit einem neuen Volksentscheid zu Fall bringen. Im Gegensatz dazu glaubt der Schweizer Energieminister Albert Rösti von der konservativen Schweizerischen Volkspartei, neue Kernkraftwerke braucht das Land.
14: Wir haben eine ganz neue Situation seit dem Entscheid zum Ausstieg. Die geopolitische Situation erlaubt nicht einfach dauernd Energie zu importieren, Strom zu importieren. Wir brauchen viel mehr Strom als einmal angedacht.
10: Hier der Konflikt im Iran, dort der Krieg in der Ukraine. Nichts ist mehr so, wie es früher einmal war, betont Rösti.
14: Wir wollten ja alles auf Erneuerbare setzen, stellen heute fest, dass einfach die Opposition im Bereich Biodiversität für Wasserkraftwerke, für Windkraftwerke so stark ist, dass das zu wenig schnell vorwärts geht. Deshalb möchten wir die Option für Kerntechnologie wieder öffnen.
10: Unterstützung bekommt Rösti von seiner SVP und dem bürgerlichen Block, bestehend aus der Partei Die Mitte und der FDP. Mitte-Politiker Daniel Fessler ist dort für den Kanton Appenzell-Innerrhoden Mitglied des Ständerates, also der Länderkammer. Er sagte dem Schweizer Sender SRF:
13: Wir haben eine veränderte geopolitische Situation, eine Veränderung auch in der Beschaffung von Energie. Und dieser veränderten Situation müssen wir Rechnung tragen.
10: Durch die Option, neue Kernkraftwerke zu bauen. Doch genau das sei wenig sinnvoll, heißt es bei der atomkraftkritischen Schweizerischen Energiestiftung in Zürich.
15: Ja, ich glaube, man sieht gerade jetzt, dass die Atomkraft alles andere als krisenresistent ist,
10: sagt Selim Egloff, Leiter des Fachbereichs Atom bei der Energiestiftung, und verweist gerne auf die Situation im Hitzesommer 2026.
15: Jetzt in diesem Dürresommer muss Ungarn, Rumänien, Serbien, Frankreich und auch die Schweiz AKWs abstellen wegen der Hitze, wegen fehlendem Kühlwasser.
10: Doch auch abseits der Hitze gäbe es, so Selim Egloff, gleich eine Fülle von Argumenten, die aus seiner Sicht gegen den Neubau von Kernkraftwerken sprechen.
15: Ich meine, das Ganze macht uns dann auch noch abhängig, unnötigerweise über Jahrzehnte von Uranimporten, die im Moment größtenteils von Russland kontrolliert werden.
10: Schließlich die Kosten. Selim Egloff verweist gerne auf das Beispiel des neuen französischen Atomkraftwerkes Flamanville. Das Projekt war ursprünglich mit 3,3 Milliarden Euro veranschlagt. In der Endabrechnung schlugen dann fast 24 Milliarden Euro zu Buche. Heißt,
15: die Atomenergie ist alles andere als preisgünstig.
10: Hinzu kommt, käme es zum Neubau eines Atomkraftwerkes in der Schweiz, hätte dies nach Ansicht der grünen Parteichefin Lisa Mazzione einen weiteren, aus ihrer Sicht, unerwünschten Effekt.
11: Es bremst die Entwicklung der erneuerbaren Energien.
10: Doch gerade der Ausbau der erneuerbaren Energien war in der Schweiz ebenfalls im Rahmen eines Volksentscheides erst im Juni 2024 beschlossen worden. Käme jetzt die Rolle rückwärts bei der Atomkraft, würde nach ihrer Sicht der Dinge der beschlossene Ausbau der Erneuerbaren ausgebremst. Wohl auch deshalb ging die Abstimmung im Schweizer Nationalrat, dem Bundesparlament, für die Aufhebung des Neubauverbotes von Kernkraftwerken denkbar knapp aus. Mit gerade mal 2 Stimmen Mehrheit im bürgerlich-konservativen Block.
2: Der Beitrag von Thomas Wagner, 9.43 Uhr jetzt. Caroline Leavitt ist mit ihren erst 28 Jahren die jüngste Person, die je Pressesprecherin des Weißen Hauses war. Ende des Monats will sie ihr Amt aber aufgeben, um mehr Zeit mit ihren Kindern und ihrer Familie verbringen zu können. Das hat Präsident Donald Trump auf seiner Plattform Truth Social mitgeteilt. Er verstehe und respektiere diese Entscheidung, hat er geschrieben. Und dazu berichtet aus Washington Samuel Jakisch.
16: Es war kein harmonisches Verhältnis zwischen Presse und Pressesprecherin unter Caroline Leavitt im Weißen Haus. Als sie vor 1,5 Jahren mit gerade mal 27 zur Stimme Trumps wird, war sie zuvor seine Wahlkampfmanagerin und behält ihre angriffslustige Rhetorik einfach bei.
17: You're a biased reporter with a left-wing opinion.
20: What do you want me to do?
17: Yeah, because you're a left-wing hack. You're not a reporter. You're posing in this room as a journalist.
16: Die Rolle als Sprecherin des Weißen Hauses hat Leavitt neu interpretiert, weil die Zielgruppe dieser Regierung ohnehin nicht mehr über Zeitungen und Kabelfernsehen zu erreichen ist, wird Leavitt selbst zur politischen Marke, die ständig viral geht und Aufmerksamkeit generiert als oberste Influencerin für das Weiße Haus. Ein Mundwerk wie ein Maschinengewehr und fies nennt ihr Chef Donald Trump seine Sprecherin ehrfürchtig.
25: Caroline Leavitt, who just had her second child, has done a fantastic job. She is another one. She can be nasty.
16: Die täglichen Informationsbriefings im Weißen Haus verwandelt Leavitt zum kuratierten Content-Marketing. Das gelingt, weil Leavitt unbeschränkten Zugang zum Präsidenten hat. Sie wird von praktisch keinem Thema jemals überrascht. Sie weiß genau, wie Trump tickt, kennt seine Rhetorik auswendig, müssen auch kritische Korrespondenten anerkennen, wie die Journalistin Jasmine Wright im Gespräch mit CNN.
26: Or she would say, I was actually in the room at that moment, or I was in the, with the president just a moment ago. So she was constantly in the Oval Office.
16: Gerade weil Leavitt so erfolgreich war, kommt ihr Abschied überraschend, findet auch Trumps Kommunikationsdirektor aus seiner ersten Amtszeit, Mike Dubke.
27: Well, I'm very surprised by it.
16: Die Tatsache, dass mit dem Abschied kein unmittelbarer Nachfolger bekannt wird, deutet darauf hin, dass Leavitt auf eigenen Wunsch geht. Mehr sei da vermutlich nicht dran, sagt der Politikberater.
27: I'd be surprised if there was more to it than that, but she's going to be missed.
16: Leavitts offizielle Begründung, mehr Zeit für die Familie, gilt im politischen Washington als Chiffre für eigene höhere Ambitionen. Denn anders als viele ihrer Vorgänger war Leavitt nie die Kommunikationsdirektorin im Weißen Haus, hatte keine eigene strategische Autorität. Sie war das Gesicht und die Stimme des Präsidenten, und Gesichter sind austauschbar, manche allerdings gar nicht so einfach.
2: 9.46 Uhr.
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2: Heute scheint den ganzen Tag über die Sonne. Temperaturen steigen auf 30 Grad im Hochschwarzwald, auf der Alb und im Ostallgäu. Und bis zu 37 Grad werden es in Rheinhessen, in der Vorderpfalz und auch im Rheinland. Zum Glück ist die Luft trocken und so lässt sich die Hitze einigermaßen aushalten.
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2: Bundeskanzler Merz hat zum 65. Jahrestag des Mauerbaus dazu aufgerufen, Demokratie und Freiheit in Deutschland zu verteidigen. Die Lektion der Mauer bleibe, schrieb er auf der Online-Plattform X. Bundestagspräsidentin Klöckner spricht zur Stunde in Berlin bei der zentralen Gedenkveranstaltung an den Mauerbau. Die Zahl der Kindeswohlgefährdungen ist das vierte Mal in Folge auf einen neuen Höchststand gestiegen. Im Jahr 2025 haben die Jugendämter in Deutschland bei fast 80.000 Kindern oder Jugendlichen eine Kindeswohlgefährdung durch Vernachlässigung, psychische, körperliche oder sexuelle Gewalt festgestellt. Laut Statistischem Bundesamt haben sich die Fälle seit Beginn der Zählung im Jahr 2012 mehr als verdoppelt. Der Deutsche Städte- und Gemeindebund fordert mehr finanzielle Unterstützung vom Bund, um Krankenhäuser und Altenheime besser auf erneute Hitzewellen vorzubereiten. Verbandspräsident Spiegler sagte der Rheinischen Post, die Räumlichkeiten in Kliniken und Pflegeheimen müssten klimagerecht ausgestattet werden. Nötig seien daher unter anderem Klimaanlagen. Der deutsche Schwimmer Johannes Liebmann hat bei der EM in Paris Gold gewonnen. Über 800 Meter Freistil brach der 19-Jährige gleichzeitig seinen eigenen Europarekord. Silber ging an seinen Teamkollegen Sven Schwarz.
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2: Um oder bei? Manchmal macht ein kurzes Wort einen großen Unterschied, einen historischen teilweise. Die Schlacht um Warschau fand 1939 statt. Polnische Verteidiger versuchten, die deutschen Invasoren abzuwehren. Knapp 20 Jahre früher aber gab es die Schlacht bei Warschau und die drehte sich um den Abwehrkampf des jungen polnischen Staates gegen die übermächtige Rote Armee. Anfangs sah es schlecht aus für die Polen, doch dann kam das Wunder an der Weichsel. Am 13. August 1920, heute vor 106 Jahren, begann die Schlacht bei Warschau. Das SWR-Zeitwort von Martin Herzog.
0: Unsere liebe Frau vom Sieg, ein ungewöhnlicher Name für eine Kirche. Erbaut wurde sie als Dank für das Wunder an der Weichsel, die überraschende Wende in der Schlacht bei Warschau an Mariä Himmelfahrt 1920. Vor der Kirche eine Stele.
1: Das ist ein Gedenkstein an Ignacy Skorupka, ein Priester, der in den Kämpfen um Warschau im August 1920 gefallen ist.
0: Der Legende nach starb er, als er im Messgewand, das Kreuz vor sich hertragend, den polnischen Truppen vorausschritt, erklärt der Warschauer Historiker Maciej Górny von der Polnischen Akademie der Wissenschaften.
1: Er hat seinen letzten Gottesdienst hier an diesem Ort gehabt, in einer kleinen Kapelle, die es damals hier gab. Und vorher war er nicht weit von hier Priester.
0: Im polnischen Volksgedenken wurde Ignacy Skorupka zum Nationalhelden, der die wundersame Wende im Krieg gegen Sowjetrussland herbeigebetet und damit Polen gerettet hat. Ende 1918. In Westeuropa ist der Weltkrieg zu Ende. In Mittel- und Osteuropa aber hört das Schießen und Sterben nicht auf.
18: Es gibt ein großes Machtvakuum, das eben davon kommt, dass 1917 das Russische Reich implodiert, dass 1918 Österreich-Ungarn implodiert und dass 1918 natürlich auch Deutschland eine ganz große Schwächephase durchmacht.
0: Osteuropa-Historiker Stefan Lehnstedt, Professor an der Touro University Berlin.
18: Und das ist eben ein Machtvakuum auch, das gefüllt wird und wo es vielfältige Ansprüche gibt von den entstehenden Nationalstaaten.
19: Polnisch-ukrainischer Krieg,
20: ungarisch-rumänischer Krieg,
19: oberschlesische Aufstände,
20: ungarischer Bürgerkrieg.
18: Da kommt es ständig zu Konflikten und alle haben sie im Grunde Konflikte mit Russland.
19: Lettischer Unabhängigkeitskrieg,
20: litauischer Unabhängigkeitskrieg.
18: Weil Russland und auch das kommunistische Russland sagt, Moment mal, das ist alles Russland, so dass 1918 auch keinerlei Pause oder Bruch eintritt, sondern wirklich nahtlos weitergekämpft wird.
0: Zu diesen im Westen weitgehend vergessenen Kriegen gehört auch der polnisch-sowjetische 1919 bis 21. 1918 wird in Warschau die Zweite Polnische Republik ausgerufen. Nach 123 Jahren ist das Land wieder unabhängig. Aber auf welchem Gebiet? Die polnisch-litauische Adelsrepublik umfasste weite Teile des heutigen Litauens, Belarus und der Ukraine.
1: Das war ja einfach von Anfang an klar, dass sich die polnische Unabhängigkeit mit der westukrainischen Unabhängigkeit oder mit weißrussischen Unabhängigkeit oder mit litauischen nationalen Projekt, die kann man nicht in Einklang bringen.
0: Im April 1919 schickt Staatschef Józef Piłsudski Truppen nach Litauen und lässt Wilna sowie das belarussische Minsk besetzen. Lemberg in der Westukraine unterliegt bereits polnischer Kontrolle.
18: Diese Staaten sagen: Hilfe, wir werden von den Polen überrannt, wir haben keine Chance, könnt ihr uns helfen? Und die Kommunisten in Moskau natürlich sagen: Ja, klar, wir wollen ja eh nach Litauen, also helfen wir euch auch gegen die Polen. Der eigentliche Grund ist, dass sowohl Lenin als auch Trotzki und Stalin davon überzeugt sind, dass diese Gebiete eigentlich alle zur Sowjetunion gehören.
0: Aus dem polnischen Eroberungsfeldzug wird schnell ein Rückzugskampf. Im August 1920 steht die Rote Armee kurz vor Warschau. Was tun? Oberbefehlshaber Piłsudski setzt alles auf eine Karte. Er will die sowjetischen Truppen mit einem Überraschungsschlag umklammern. Am 13. August 1920 dringt die Rote Armee in die östlichen Vororte Warschaus vor, erbittert verteidigt von den zahlenmäßig unterlegenen polnischen Verbänden. Piłsudskis Gegenschlag stoppt den Vormarsch. Das Wunder an der Weichsel, der Wendepunkt im polnisch-sowjetischen Krieg. Die Unabhängigkeit Polens ist gesichert. Vorläufig.
2: Das war das Zeitwort von Martin Herzog.
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2: Und jetzt hören wir noch die Gedanken mit Martin Wolf von der katholischen Kirche.
3: Rund 400 Mal am Tag lachen Kinder, lese ich, und frage mich gleich, wie das eigentlich bei mir ist. Wir Erwachsene, so haben die Wissenschaftler nämlich auch rausgefunden, lachen im Schnitt nur noch rund 20 Mal täglich. Und dann gibt's da ja auch noch diese Tage, an denen selbst das noch nicht gelingt. Scheint so, als ob wir als Erwachsene nicht mehr viel zu lachen hätten. Schade eigentlich. Als Kirchen hatten wir es leider auch nie so mit der Fröhlichkeit. Ich erinnere mich noch gut daran, dass uns als Kindern strikt verboten war, in der Kirche zu lachen. Das machte man nicht. Glauben war eine viel zu ernste Sache. Fast so wie im Bestseller Der Name der Rose von Umberto Eco. Da wird ein alter, verbiesterter Mönch in einem mittelalterlichen Kloster sogar zum Mörder, weil er das Lachen nicht ertragen kann. Heiterkeit, so meint er, macht letztlich den Glauben kaputt, lässt ihn lächerlich erscheinen. Vielleicht hatte Jesus da ja einfach mehr Sinn für Humor, als er den Leuten gesagt hat: Wenn ihr nicht werdet wie die Kinder, werdet ihr nicht ins Himmelreich kommen. Wenn das so ist, dann dürfte im Himmelreich jedenfalls ziemlich viel gelacht werden.
2: 9.53 Uhr jetzt.
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2: Mit Jenny Bein.
4: Guten Morgen. Die Geschäfte laufen gut beim Essener RWE-Konzern. Im ersten Halbjahr lag der Gewinn bei 1,3 Milliarden Euro. Das sind 500 Millionen mehr als im Vorjahr.
5: RWE-Chef Markus Kreber bezeichnet das Ergebnis als hervorragend und sieht gute Wachstumsperspektiven. Der Essener Energiekonzern hat bei Wind- und Solarenergie zugelegt. Neue Anlagen sind in Betrieb und es habe in Europa schlichtweg mehr Wind gegeben, teilt RWE mit. Die guten Zahlen sind aber auch auf Entschädigungszahlungen aus den Niederlanden zurückzuführen, weil die Energie aus Kohlekraftwerken dort eingeschränkt wurde. Die Stromerzeugungskapazitäten haben sich erhöht. Sie liegen mit erneuerbaren Energien, fossilen Kraftwerken und Batteriespeichern bei insgesamt 41 Gigawatt. Der internationale Energiekonzern sorgt derzeit mit Projekten in den USA für Gesprächsstoff. Nach der Einigung mit der US-Regierung unter Donald Trump, einen Auftrag für Offshore-Windparks zu stoppen, will sich RWE jetzt an Erdgasprojekten beteiligen. Die deutsche Umwelthilfe kritisiert das und wirft RWE vor, sich zum Handlanger einer fossilen Trump-Regierung zu machen. Aus Essen, Denise Friese.
7: Der Autovermieter Sixt hat im ersten Halbjahr mehr Umsatz gemacht als je zuvor. Mit 2,1 Milliarden Euro lag er 9% über dem Vorjahreszeitraum. Das meiste Geld hat der Autovermieter an Urlaubern in Spanien und Italien verdient. Auch in Deutschland selbst ist der Umsatz gestiegen. Für die zweite Jahreshälfte mit den Haupturlaubszeiten erwartet Sixt einen noch höheren Umsatz. Der Industriekonzern ThyssenKrupp hat im zweiten Quartal des Jahres seinen operativen Gewinn deutlich gesteigert. Laut Unternehmen lag der Gewinn vor Zinsen und Steuern bei 183 Millionen Euro. Ein Plus von 18%. Das habe vor allem an guten Zahlen aus der Stahlsparte gelegen. Für das Gesamtjahr hat ThyssenKrupp seine Erwartungen nach oben korrigiert und rechnet nun mit einem operativen Ergebnis zwischen 600 und 900 Millionen. Die deutschen Binnenschiffer werfen der Bundesregierung vor, nicht schnell genug gegen die Folgen des Niedrigwassers zu handeln. Sie haben deshalb einen 3-Punkte-Plan vorgelegt. Günter Laubes berichtet.
6: Die derzeitige Situation zeige, dass weder Bahn noch Lkw-Spediteure es schaffen, den Güterverkehr der Schiffe ohne Einschränkung zu übernehmen. Umso wichtiger findet der Verband der Binnenschiffer, dass jetzt schnell gehandelt wird. Unter anderem fordern sie, dass die Bundesregierung weiter den Bau von Schiffen fördert, die auch bei Niedrigwasser fahren können. Eigentlich sollte das Programm zum Jahresende auslaufen. Bisher gibt es nur 12 dieser Schiffe. Außerdem müsse die Fahrrinne im Rhein möglichst schnell vertieft werden. Und drittens müsse das Wasser im Rhein stärker gestaut werden. Bisher, so die Binnenschiffer, rausche es ab der Schleuse Iffezheim ungehindert Richtung Niederlande.
7: Nur wenige Unternehmen wollen in den kommenden Jahren ihre bestehenden Homeoffice-Angebote einschränken. Das ist das Ergebnis einer repräsentativen Umfrage des Zentrums für Europäische Wirtschaftsforschung, ZEW, unter 1400 Firmen.
8: Homeoffice bleibt im Trend, trotz der Kritik aus Teilen der Wirtschaft. Die aktuellen Ergebnisse aus der Homeoffice-Umfrage des ZEW bestätigen das. So planen nur wenige der befragten Firmen in den nächsten 2 Jahren, ihre bestehenden Homeoffice-Vereinbarungen einzuschränken. Demnach wird auch in Zukunft in der sogenannten Informationswirtschaft rund ein Viertel der Arbeitszeit der Belegschaft von zu Hause aus geleistet. Im stärker ortsgebundenen, verarbeitenden Gewerbe soll der Anteil derjenigen, die Homeoffice nutzen, stabil bei 5% bleiben. Die Kernaussagen der aktuellen Homeoffice-Studie des ZEW decken sich mit den Vorjahresergebnissen der Befragung. Danach bleibt es auch dabei, dass der Umfang an Homeoffice-Angeboten von der Größe der Unternehmen abhängt. Je größer, desto mehr Homeoffice wird tendenziell ermöglicht, so das ZEW. Christoph Geismeier, SWR Wirtschaftsredaktion.
7: Und zum Schluss noch der Blick an die Börse.
9: Die Berichtssaison in den USA ist zwar praktisch zu Ende, in Deutschland stellen aber noch eine ganze Reihe wichtiger Konzerne ihre Bilanzen vor. Die Gewinne der Unternehmen bleiben ein wesentlicher Faktor für die Aktienkurse, auch in Zeiten geopolitischer Krisen. Manchmal hängt beides miteinander zusammen. Der Solartechnikkonzern SMA Solar präsentierte heute starke Quartalszahlen. Nach einem Verlust im Vorjahr stand in diesem Jahr ein Gewinn von mehr als 70 Millionen Euro in den Büchern. Einerseits sorgten US-Zollrückerstattungen für einen Sondereffekt. Andererseits machten auch die wegen des Iran-Kriegs deutlich gestiegenen Energiepreise Solaranlagen attraktiver. Die Nachfrage in der Sparte für Haus- und Gewerbeanlagen zog um fast ein Viertel an. Auch beim Industriekonzern ThyssenKrupp fällt die Bilanz positiv aus. Vor allem eine starke Stahlsparte sorgte für gute Ergebnisse und steigende Umsätze. Thomas Spindler, ARD-Finanzredaktion, Frankfurt.
7: Und das war das Neueste aus der Wirtschaft. Es ist gleich 10:01.
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2: Mit Jonathan Hadem. Schönen guten Tag. Wenn Soldatinnen und Soldaten von der Front nach Hause kommen, dann gibt es oft Traumata, die sie bewältigen müssen. Wie das in der Ukraine gemacht wird, das schauen wir uns gleich nach den Nachrichten an. Jetzt erstmal ein kurzer Blick auf die Straßen. Vorsicht auf der A5 Karlsruhe Richtung Basel. Zwischen Offenburg und Lahr steht ein defektes Fahrzeug auf dem Standstreifen. Die rechte Spur ist dort gesperrt. Kurz zu den Staus noch, A5 Frankfurt Richtung Karlsruhe, zwischen Karlsruhe-Dohlach und Dreieck Karlsruhe, 3 Kilometer Stau, der dauert eine Viertelstunde länger. Und die A6 Heilbronn Richtung Nürnberg, zwischen Heilbronn-Neckarsulm und Bretzfeld, 5 Kilometer stockender Verkehr, hier dauert es 20 Minuten länger.
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2: Heute scheint den ganzen Tag die Sonne, der Himmel ist eigentlich fast überall wolkenlos. Temperaturen steigen auf 30 Grad im Hochschwarzwald und im Ostallgäu und bis zu 37 Grad werden es in Rheinhessen und im Rheinland.
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14: Um 10 Uhr mit Mareike Kühler. Bundeskanzler Merz hat zum 65. Jahrestag des Mauerbaus dazu aufgerufen, Demokratie und Freiheit in Deutschland zu verteidigen. Die Lektion der Mauer bleibe, schrieb er auf der Online-Plattform X. Bundestagspräsidentin Klöckner spricht zur Stunde in Berlin bei der zentralen Gedenkveranstaltung an den Mauerbau. Die SED-Opferbeauftragte des Bundestags, Zupke, hat vor einer Verharmlosung der DDR gewarnt. Ostalgie werde dort problematisch, wo sie die SED-Diktatur verkläre. Aus Berlin Dietrich Kallmeurer.
10: Natürlich habe jeder persönliche Erinnerungen an die DDR. Und da sei auch Nostalgie erlaubt, sagt Evelyn Zupke. Nach Ansicht der SED-Opferbeauftragten des Bundestages dürfe das jedoch nicht die historischen Fakten verdrängen. Die DDR sei eine Diktatur gewesen und habe viele Opfer hervorgebracht. Ostalgie bewertet sie im Interview mit dem ARD-Hauptstadtstudio deshalb differenziert. Gegen ein Ampelmännchen oder den Stolz auf einen Trabant habe sie nicht grundsätzlich etwas. Entscheidend sei der Zusammenhang. Zupke sagt, kritisch werde es dort, wo Symbole genutzt würden, um die DDR zu verharmlosen. Das gelte auch für das Singen der DDR-Nationalhymne.
14: Die Zahl der Kindeswohlgefährdungen hat einen neuen Höchststand erreicht. Nach Angaben des Statistischen Bundesamts haben die Jugendämter vergangenes Jahr bei fast 80.000 Kindern oder Jugendlichen eine Gefährdung festgestellt. Das sind 10% mehr als im Vorjahr. Kindeswohlgefährdungen können Vernachlässigung und psychische Gewalt, aber auch körperliche oder sexuelle Gewalt sein. Die Statistiker erklärten, ein Grund für das starke Wachstum könne neben einer tatsächlichen Zunahme der Fälle auch eine höhere Wachsamkeit beim Thema Kinderschutz sein. Die deutschen Binnenschiffer haben wegen des Niedrigwassers einen 3-Punkte-Plan vorgelegt. Unter anderem fordern sie, dass die Bundesregierung weiter den Bau von niedrigwasseroptimierten Schiffen fördert. Eigentlich sollte das Programm zum Jahresende auslaufen. Bisher gibt es nur ein Dutzend dieser Schiffe. Außerdem müsse die Fahrrinne im Rhein möglichst schnell vertieft werden und drittens müsse das Wasser im Rhein stärker gestaut werden können. Weder Bahn noch Lkw-Spediteure seien in der Lage, die Binnenschifffahrt zu ersetzen.

0: brächten aber Flaschen und Kisten nicht häufiger zurück. Anders sieht das der Deutsche Brauerbund. Dort heißt es, beim Bier sei der Nachschub mit Leergut gesichert. In Karlsruhe beginnen am Abend wieder die Schlosslichtspiele. Mit Einbruch der Dunkelheit wird einen Monat lang die 170 Meter lange Schlossfassade wieder zum digitalen Kunstwerk. 8 neue Lichtshows wird es geben, neben zahlreichen Installationen aus den vergangenen Jahren. So bekommt die Karlsruher Feuerwehr ihre eigene Show anlässlich ihres 100. Geburtstags. Die Schlosslichtspiele besuchen jährlich rund 300.000 Menschen. Bei der Leichtathletik-Europameisterschaft im englischen Birmingham beginnt kurz vor Mittag der zweite Tag des Zehnkampfs. Nach 5 Disziplinen führt Leo Neugebauer vom VfB Stuttgart. Auch dem Mainzer Niklas Kaul auf Rang 6 werden noch gute Medaillenchancen eingeräumt. Die Entscheidung fällt am späten Abend beim abschließenden 1500-Meter-Lauf. SWR-Nachrichtenredaktion Peter Mühlfeit.
1: 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Mit Jonathan Hadem. Schönen guten Tag. Soldaten, die Monate oder Jahre lang an der Front in der Ukraine gekämpft haben, die tragen oft Traumata in sich. Die müssen oft in Therapien aufgearbeitet werden, bevor die Männer und Frauen dann wieder richtig zurück ins Leben finden. In Kiew gibt es ein Zentrum für Veteranen, das unser Korrespondent Jerzy Sobota besucht hat.
2: 10 Männer sitzen auf Sofas um einen Tisch herum. Ihre Augen sind geschlossen. Sie versuchen, sich zu entspannen.
3: Wie war es für euch? Fragt Ihor Kochuba. Der kahlköpfige Mann ist der Therapeut hier im Aufenthaltsraum von Step Plus, einem Zentrum für Veteranen mit Suchterkrankung. Gut, sagt ein Mann mit Beinprothese. Er habe an seine Kindheit gedacht. Schwerer ist es dem Mann ohne Arm gefallen. Er heißt Vitali. In den Gedanken ist er noch im Krieg, sagt er. Du siehst viele Jungs, die töten und getötet werden. Ich selbst habe getötet. Viele Erinnerungen. Da hat er angefangen zu trinken, erzählt Vitali. Er ist 42, hat schwarz auf dem Bau gearbeitet, dann kam die Einberufung. Nach der Grundausbildung kam er direkt nach Kursk, wo er nach einiger Zeit bei einem Sturmangriff seinen Arm verloren hat. Was mich am meisten verstört, sind diese Menschen, die einfach nur für ihr Vergnügen leben. Dort gibt es Tote, Verstümmelte, aber das ist ihnen einfach egal. Sie denken gar nicht daran. Es ist diese Einstellung, die mich am meisten verstört. Wie Vitali sind viele Veteranen schwer verwundet. Für viele Soldaten gilt seit 2022, nur wer schwer verletzt ist, hat überhaupt die Möglichkeit, aus dem Armeedienst auszuscheiden. Dennoch haben inzwischen rund 1,8 Millionen Menschen in der Ukraine den Veteranenstatus. Eine weitere Achtsamkeitsübung aus der Bluetooth-Box. Als Therapeut muss ich diese Menschen in das Hier und Jetzt zurückbringen. Ihor Kochuba ist Ende 50. Früher hat er selbst harte Drogen genommen, hat die Sucht bezwungen und ist Therapeut geworden. Das Leben geht weiter. Es geht nach vorn. Du kannst eine Familie gründen, Kinder bekommen. Es gibt Möglichkeiten, weiterzugehen. Vielleicht wird jemand von ihnen später Menschen helfen, die so sind, wie sie es selbst waren. Auch der Gründer von Step Plus, Alexander Kikot, ist Veteran. Er hat sich 2022 freiwillig gemeldet, Kiew verteidigt und in einigen der härtesten Schlachten des Krieges gekämpft. Bis zu seiner Verwundung im vergangenen Jahr. Unser Zentrum hilft bei der Integration der Krieger in die Gesellschaft. Der Mensch kommt zurück und weiß nicht, wie er ohne Armee leben soll. Wie ohne Kommandeur, ohne Kameraden. Sie alle wollen zurück, alle. Für sie ist es im Krieg besser als im normalen Leben. Denn dort fühlen sie sich wirklich gebraucht. Statt mit seinem Ersparten ein Geschäft aufzumachen, hat Alexander Kikot das Suchtzentrum in einem großen Haus am Stadtrand von Kiew gegründet. Es gibt 20 Plätze, stationär, finanziert vom Ministerium für Veteranenangelegenheiten.
4: Kriegstraumata belasten nicht nur die Soldatinnen und Soldaten. Wenn diese Menschen Kinder bekommen, können die ihr Trauma auch an ihre Söhne und Töchter weitergeben. Wenn ein Trauma in Familien weitergegeben wird, dann nennt sich das transgenerationelles Trauma. Wie das psychologisch, aber wahrscheinlich auch biologisch über die sogenannte Epigenetik passiert, hat Sarah

0: Emminghaus aus der ARD-Redaktion Gesund recherchiert.
1: Für traumatisierte Menschen ist Elternschaft schwieriger. Wer ein Trauma wie Missbrauch oder Vernachlässigung in der Kindheit, einen Autounfall oder gar einen Terroranschlag erlebt hat, reagiert auf gewöhnliche Situationen stärker mit Stress. Sabine Herpertz leitet die Psychiatrie an der Universität Heidelberg. Sie erklärt, dass traumatisierte Eltern oft Schwierigkeiten haben, die Gefühle ihrer Kinder zu verstehen und darauf unpassend reagieren.
2: Ich darf mal ein Beispiel nennen. Ein Kind, eine Sechsjährige, kommt weinend aus der Schule und die Mutter sagt, du musst dir einfach ein dickes Fell mal ein bisschen angewöhnen. Und das Kind fühlt sich dann sehr alleine gelassen in seinen Gefühlen, statt eben zu fragen, was ist denn gewesen? Und dann eben herauszufinden, was ist heute mit meinem Kind los?
1: Für traumatisierte Eltern ist es schwieriger, erstens ihre eigenen Gefühle zu regulieren und zweitens die Gefühle des Kindes zu verstehen. Das liegt wahrscheinlich daran, dass diese Eltern die schönen Momente mit ihren Kindern als weniger belohnend empfinden. Herpertz konnte das auch im Gehirn von Eltern sehen, die selbst in ihrer Kindheit Gewalt erlebt haben.
2: Natürlich, wenn das nicht belohnend ist, nicht schön erlebt wird, selber mit Freude einhergeht, ist es einfach schwieriger, sensitiv zu sein.
1: Und mit Kindern gibt es nun mal neben den ganzen süßen Momenten auch viele stressige Situationen. Dieser Stress wird von traumatisierten Eltern wesentlich stärker wahrgenommen. Die ganze Elternschaft wird deutlich anstrengender. Geben traumatisierte Eltern ihre eigene Stressreaktion an ihre Kinder weiter, kann dies also auch die Kinder traumatisieren. Und diese können es wiederum an ihre eigenen Kinder weitergeben. Trauma weitergeben, das geht womöglich noch über einen ganz anderen Mechanismus und nicht nur über das Verhalten, sondern auch über die sogenannte Epigenetik. Die Epigenetik beobachtet Prozesse, die an den Genen passieren, und sie beschreibt, dass durchaus veränderbar ist, welche Gene wie aktiv werden. Man konnte zum Beispiel beobachten, dass nicht nur die Kinder von Holocaust-Überlebenden eher Zeichen eines Traumas zeigten, sondern auch deren Enkel, obwohl diese ja nicht direkt in Kontakt mit dem Trauma waren. Wie dies epigenetisch funktionieren könnte, untersuchen Forschende bislang vor allem an Mäusen. Dort konnten sie bereits zeigen, dass Stress über Sperma epigenetisch vererbt werden kann, und zwar über mehrere Generationen. Es gibt bei Mäusen übrigens Hinweise darauf, dass eine positiv anregende Umgebung dazu führen kann, dass diese epigenetischen Veränderungen wieder rückgängig gemacht werden können. Womöglich geht das auch bei Menschen. In Heidelberg hat die Psychiaterin Herpertz ein Training für Eltern angeboten, damit diese ihr Trauma eben nicht an ihre Kinder weitergeben. Dabei sollen die Eltern lernen, die Gefühle ihres Kindes besser zu verstehen. Herpertz betont aber auch, die meisten traumatisierten Eltern schaffen es, sich liebevoll und zugewandt zu verhalten und traumatisieren ihre Kinder nicht. Dann kommt es gar nicht erst zu diesem sogenannten transgenerationalen Trauma, auch wenn Erziehung für diese Eltern anstrengender ist.
0: 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Was dürfen Jugendliche im Internet und in sozialen Netzwerken? Diese Fragen werden weltweit viel diskutiert aktuell. Und immer mehr Staaten beantworten sie mit Beschränkungen oder sogar Verboten von sozialen Netzwerken für Jugendliche. In Australien, Frankreich und Österreich gibt es so ein Verbot schon oder es ist für den Jahreswechsel geplant. Die tschechische Regierung fährt dazu eine harte Linie bei dem Thema. Die will soziale Netzwerke für Jugendliche unter 15 Jahren komplett verbieten. Aber faktisch hat sie ein komplettes Handyverbot im Schulalltag bis zum Ende der Schulpflicht auf den Weg gebracht. Tschechiens Bevölkerung unterstützt die Pläne weitgehend. Paul Vorreiter berichtet aus Prag.
3: Schulen in Tschechien haben weitgehend freie Hand, wie sie die Nutzung von Handys regeln. Das ändert sich aber bald. Tschechiens Regierung will faktisch Handys aus dem Schulalltag verbannen, zumindest für Jugendliche bis einschließlich der 9. Klasse, also bis zum Ende der Schulpflicht. Zwar haben 93% der Schulen die Nutzung von Mobiltelefonen in ihrer Schulordnung geregelt, was aber oft unter den Tisch fällt, ist, dass nur die Hälfte der Grundschulen Handys auch in den Pausen verbietet. Wissenschaftliche Studien zeigen dabei klar, dort, wo die Schulen das machen, funktionieren die Maßnahmen. Bildungsminister Robert Plaga ist von seinen Plänen sichtlich überzeugt. Handys sollen nicht nur während des Unterrichts verboten werden, auch in den Pausen, in der Schulkantine und während der Nachmittagsangebote sind Mobiltelefone jeder Art, also nicht nur Smartphones, aber auch Geräte wie Smartwatches, nach den Plänen der Regierung bald tabu. Ausnahmen beschränken sich auf den Einsatz im Unterricht. Wenn Kinder aus gesundheitlichen Gründen auf Handys angewiesen sind, dürfen sie sie auch weiter nutzen. Die Hoffnung der Gesetzesinitiatoren, die Jugendlichen werden konzentrierter, schreiben bessere Noten, haben weniger Gelegenheit, sich in sozialen Netzwerken zu mobben. Statt in den Pausen vor sich hin zu scrollen, kommen die Schülerinnen und Schüler auch wieder miteinander ins Gespräch. Tschechien folgt damit dem Beispiel vieler anderer Länder wie Frankreich, Österreich oder Griechenland, wo Smartphones in den Schulen bereits verboten sind. Ministerpräsident Andrej Babiš. Der irische Premierminister hat mir erzählt, dass sie solche Regeln eingeführt haben. Zuvor haben die Kinder dort geschwiegen, während sie auf ihre Handys gestarrt haben. Jetzt reden sie wieder in Irland miteinander und lachen. Hurra, so wird das auch bei uns sein.
4: Hurra!
3: Nicht überall in Tschechien ist die Freude über die neuen Regeln so groß. Martin Benesch ist Tschechiens Kinderombudsmann. Er kontrolliert, ob öffentliche Behörden Kinderrechte verletzen. Aus seiner Sicht setzt sich die Regierung mit ihren Plänen über die Köpfe von Schülern und Eltern hinweg. Auf Grundlage der Schulordnungen können die Schulen weitaus freier handeln. Die Schule sucht gemeinsam mit den Eltern Lösungen, die ihren Bedürfnissen entsprechen und den Möglichkeiten und Anforderungen der jeweiligen Schule gerecht werden. Genau das wird den Schulen jetzt genommen und das halte ich für einen Fehler. Statt Handys gänzlich zu verbannen, sollten Schüler besser für den Umgang mit digitalen Geräten geschult werden, findet Benesch. Manche Schulen in Tschechien haben etwa Handyzonen, in denen Mobiltelefone eingeschränkt genutzt werden können, zum Beispiel für Hausaufgaben-Apps. Radka Hai, Psychologin an der Karls-Universität in Prag, bezweifelt die Wirksamkeit eines pauschalen Verbots. Wenn wir Handys pauschal verbieten, werden die Kinder sie zwar weniger benutzen, aber das bedeutet nicht, dass sie bessere Noten haben werden. Es bedeutet nicht, dass sie mehr miteinander kommunizieren und auch nicht, dass es weniger Cybermobbing geben wird. Das zeigen uns Forschungsergebnisse unserer Kollegen aus Brünn. In der tschechischen Bevölkerung kommen die Pläne der Regierung dennoch überwiegend gut an. Laut einer Umfrage unterstützen rund 80% der Befragten das flächendeckende Handyverbot während Unterricht und Pausen. Unter Dach und Fach sind die neuen Regeln noch nicht. Beide Parlamentskammern müssen die Pläne noch besiegeln. Danach dürfte das weitgehende Handyverbot im September kommenden Jahres greifen. Davon losgelöst überlegt Tschechiens Regierung, ein Social-Media-Verbot für unter 15-Jährige einzuführen. Eine Entscheidung dazu soll Ende des Jahres fallen.
0: 10.15 Uhr jetzt.
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0: Heute scheint den ganzen Tag über die Sonne. Der Himmel ist fast überall wolkenlos. Die Temperaturen steigen auf 30 Grad im Hochschwarzwald, auf der Alb und im Ostallgäu. Und bis zu 37 Grad werden es in Rheinhessen, in der Vorderpfalz und in Nordbaden. Zum Glück ist die Luft trocken und so lässt sich die Hitze dann einigermaßen aushalten. Außerdem gibt es auch etwas Wind, der macht es dann auch noch ein bisschen erträglicher. Morgen ist dann der Höhepunkt der Hitzewelle mit bis zu 38 Grad. Es geht weiterhin mit viel Sonne durch den Tag. In Rheinland-Pfalz gibt es aber auch mal ein paar lockere Wolken.
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0: Bundeskanzler Merz hat zum 65. Jahrestag des Mauerbaus dazu aufgerufen, Demokratie und Freiheit in Deutschland zu verteidigen. Die Lektion der Mauer bleibe, schrieb er auf der Online-Plattform X. Bundestagspräsidentin Klöckner spricht zur Stunde in Berlin bei der zentralen Gedenkveranstaltung an der Mauer. Die deutschen Binnenschiffer haben wegen des Niedrigwassers einen Drei-Punkte-Plan vorgelegt. Sie fordern, dass die Bundesregierung weiter den Bau von niedrigwasseroptimierten Schiffen fördert. Eigentlich sollte das Programm zum Jahresende auslaufen. Außerdem müsste die Fahrrinne im Rhein möglichst schnell vertieft werden und das Wasser im Rhein stärker gestaut werden können. Die Mehrheit der Deutschen steht grundsätzlich zum Klimaschutz. Die Unterstützung für konkrete Maßnahmen wird aber weniger. Das zeigt eine aktuelle Studie der Bertelsmann Stiftung und des Geoforschungszentrums GFZ. US-Senatoren der Demokraten verlangen von Verteidigungsminister Hegseth Aufklärung über die Lage auf dem Flugzeugträger USS Abraham Lincoln und eine unabhängige Untersuchung. Sie reagieren damit auf Berichte über schimmliges, rationiertes Essen, nicht funktionierende Sanitäranlagen und lange Schichten ohne freie Tage. Einige Besatzungsmitglieder hätten damit gedroht, vom Schiff zu springen. Die Seeleute konnten seit 200 Tagen kein einziges Mal das Schiff verlassen. Der Flughafen von Catania auf der italienischen Insel Sizilien bleibt wegen des Ätna-Ausbruchs weiter dicht. Die Betreibergesellschaft hat mitgeteilt, dass dort mindestens noch bis kommende Nacht gar nichts geht. Seit fast einer Woche spuckt der Vulkan Asche. Deshalb sind aktuell keine Starts und Landungen möglich. Tausende Touristinnen und Touristen sitzen schon seit Tagen fest.
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4: 32 Urlaubstage. So viel habe ich im Jahr zur Verfügung. Und gestern habe ich 25 davon geplant und den Antrag dafür eingereicht. Und Sie glauben ja gar nicht, wie sehr ich mich auf diese goldenen 25 Tage freue. Ich habe aber auch noch nie jemanden getroffen, der gesagt hat, nee, ich lasse meine Urlaubstage immer verstreichen. Da habe ich gar keinen Bock drauf. Urlaub. Das ist das, worauf wir den Rest des Jahres hinarbeiten. Wir zählen die Tage runter wie der Knasti in der Zelle und erzählen ständig allen, wie urlaubsreif wir doch sind. Aber warum? Warum ist Urlaub so verdammt wichtig für uns? Warum lieben wir Urlaub so sehr? Wer hat da eigentlich irgendwann mal mit angefangen, mit diesem Reisen? Haben wir das einfach schon immer gemacht und Ötzi wollte vielleicht auch einfach nur Wanderurlaub machen und ist dabei hinterhältig erschossen worden, so Holiday Crimes? Dann wäre ja nämlich das Reisen ein Muster, das so unglaublich tief in uns drin verankert ist, dass wir gar nicht anders könnten, als den Koffer zu packen. Also die gleiche Motivation, warum der Mensch die Seychellen, Bali, die Malediven und so überhaupt erst besiedelt hat. Ich habe dafür Harald Meller, den deutschen Archäologen und Anthropologen schlechthin, in seinem Landesmuseum in Halle an der Saale in Sachsen-Anhalt angerufen und ihn gefragt, Herr Meller, was ist da los? Ist dieser Wunsch zu entdecken nach Tapetenwechsel schon immer da gewesen? Auch in der Frühzeit? Müssen wir vielleicht sogar reisen? Steckt das in unseren Genen?
7: Es ist sicherlich nicht ausgeschlossen, dass junge Männer zur Erkundung und zur Prospektion losziehen, um zu sehen, Gegenden zu sehen, die sie noch nicht gesehen haben, Neues zu erschließen. Das halte ich nicht für ausgeschlossen. Aber Reisen in unserem Sinne in Bezug auf Urlaub, das ist eine sehr moderne Sache. Die kommt auch in der Antike nicht vor. Wenn Sie die römische Literatur lesen, die griechische Literatur, dann haben die Leute immer ein Ziel. Und das Ziel ist Austausch, Handel, Diplomatie. Im Grunde sind es immer wirtschaftliche oder berufliche Ziele. Aber Reisen in dem Sinne, also Urlaub, gibt's nicht. Das ist überhaupt gar kein Konzept. Das heißt, das ist jetzt in großen Teilen Europas bei Germanen, Kelten, wäre das eine völlig abwegige Idee.
4: Nein, die Leute hatten immer ein Ziel, sagt Meller. Aber haben wir das, wenn wir unseren Koffer packen, nicht auch? Okay, wohl niemand fährt für die Diplomatie nach Malle, aber dieses Ding mit dem Erkunden, das ist doch ein riesiger Antrieb für viele. Hat das nicht einen gemeinsamen Nenner mit den Pilgerfahrten, den Kreuzzügen der Völkerwanderung, den Wikingerfahrten und all den anderen großen Wanderungsbewegungen?
7: Reisen gibt es natürlich in den letzten 200, 300 Jahrhunderten auch ganz gut belegt, das ist klar. Aber es ist im Wesentlichen ein Phänomen der Moderne, das heißt im Wesentlichen ein Phänomen nach dem 16. Jahrhundert. Das bedeutet aber nicht, dass man im Hochmittelalter auch als einfacher Mensch nicht die Möglichkeit hatte zu reisen, denn da gab es Pilgerreisen. Aber das sind Reisen mit einem anderen Ziel. Und die Idee, dass man in Anführungsstrichen Urlaub macht, gibt es zwar in Rom, nicht? Also wenn die Gesellschaften sehr reich werden, dann gehen die in die Villa aufs Land. Aber das ist nicht Reisen in unserem Sinn, dass ich eine Fernreise mache als Spaß. Das wäre auch viel zu gefährlich gewesen und völlig sinnlos. Aber die Menschen haben sich natürlich immer bewegt aus den verschiedensten Motiven.
4: Okay, also da gibt es einen fundamentalen Unterschied. Bewegung ist nicht gleich Reise und Reise ist nicht gleich Urlaub. Mit Blick auf die Menschheitsgeschichte sind Spaßreisen gefährlich und sinnlos, sagt Meller. Wenn du dieses Risiko als Jäger und Sammler, als Kelte, als Hunne oder was auch immer auf dich nimmst, dann immer nur mit einem sehr klaren Ziel. Flucht, Handel, Austausch, Diplomatie, Eroberung. Manche wenige, die waren Entdecker. Die sind weit gereist und haben neue Kenntnisse und Fertigkeiten gesammelt und dann zurück nach Hause gebracht. Aber auch hier, das Ziel ist nicht Spaß und Erholung. Aber genau das lieben wir doch so an unserem Urlaub. Mist. Und an dieser Stelle bin ich jetzt echt kurz frustriert im Interview, weil meine ursprüngliche Idee, die geht nicht auf. Nein, Urlaub scheint uns nicht in den Genen zu stecken. Aber Harald Meller, der ist noch nicht fertig.
7: Das Bewegenmüssen steht total tief in uns drin. Deshalb kriegen wir ja, wenn wir joggen, trainieren, irgendwann einen Endorphinschub und werden Leute süchtig nach Joggen. Und rein physiologisch gesehen ist der Mensch ein Laufhetzjäger. Das heißt, er jagt nicht dadurch, dass er schneller ist. Keiner ist schneller als eine Gazelle, kein Mensch. Aber die Gazelle hat ein Fell und die läuft und die kann nicht schwitzen. Und nach 1-2 Kilometer bleibt sie stehen und dann kommt der Mensch, der schwitzen kann und seine großen Laufmuskeln kühlt, der kommt dann in einem konstanten Tempo an, dann rennt die Gazelle wieder 2 Kilometer und irgendwann fällt die Gazelle einfach um, weil der Mensch sozusagen durch diese Fähigkeit, dass er die Haare verloren hat und schwitzt und dass er die großen Muskeln kühlt, sich eben sehr weit, sehr schnell, sehr langlaufend bewegen kann. Das sehen wir bei eben Marathon, nicht? Eine Jagddistanz ist mühelos 10, 15, 20 Kilometer. So weit laufen die Leute und die Laufhetzjäger gewinnen praktisch fast jedes Rennen. Und deshalb sind wir von Haus aus hochmobil. Und jetzt sind wir eben in der Industriegesellschaft unmobil. Das rekonstruieren sie sich für 3 Wochen Urlaub. Da gehen sie einmal joggen oder sie machen eine Mountainbike-Tour oder sonst was. Sie rekonstruieren das Schweifen der Jagd. Und das, müssen Sie sich vorstellen, sind 99% unserer Menschheitsgeschichte. Das heißt, das kann man nicht aus den Genen rausbekommen, nicht? Das ist Teil unserer Natur.
4: Oh, es gibt also doch eine Verbindung.
7: Dieser ganze Zeitraum der Geschichtlichkeit, den wir haben, nicht mit Stadtstaaten, mit Rom, mit Griechenland, mit Mittelalter und so, den wir im Geschichtsunterricht lernen, der ist für uns als menschliche Wesen eigentlich eher irrelevant, nicht? Weil in dieser Zeit gibt es zwar eine kulturelle Evolution, aber unsere Gene sind geprägt über Jahrtausende, in denen wir, Jahrhunderttausende, in denen wir als Jäger und Sammler leben. Und das ist eben ein anderes Leben. Und das rekonstruieren wir uns gleichsam, wenn wir in Urlaub fahren.
4: Der Bewegungsdrang, der steckt also ganz tief in uns drin, sagt Meller. Aber da würde es doch auch reichen, wenn ich hier nach Feierabend joggen gehe. Dafür muss ich doch nicht in den Flieger steigen.
7: Naja, ich bin kein Psychologe, aber die meisten Menschen oder viele Menschen haben relativ gleichmäßige, vielleicht eintönige Tätigkeiten. Die Menschen haben früher auch nicht 8 oder 10 Stunden am Tag gearbeitet. 99% der Menschheitsgeschichte ist der Aufwand, um sein Leben zu bestreiten, bei 1 bis 2 bis maximal 3 Stunden am Tag. Also Jäger und Sammler werden kaum im Jahr arbeiten, weil sie haben eine geringe materielle Kultur. Sie jagen nur das oder sie besorgen sie nur das, was sie unbedingt brauchen.
4: Okay, bei mir ist es eher umgekehrt. Ich habe, wenn es hochkommt, 3 Stunden Freizeit am Tag und den Rest arbeite ich. Aber wieder, warum fahre ich dafür weg? Ans Meer, in die All-Inclusive-Hotelanlage.
7: Uns gefallen Landschaften, die uns als Jäger Sicherheit bieten. Also wenn Sie zum Beispiel mit einem Hotelbunker im Rücken leicht erhöht an dem Strand sitzen, dann finden Sie das super, weil Sie sitzen praktisch vor einer Höhle oder vor einer Felswand. Sie können das Terrain überblicken, wo die gefährlichen Tiere sind und auch die Jagdtiere. Sie sind nach Süden exponiert, da ist es warm. Und Sie haben Wasser in der Nähe, das Sie lebensnotwendig brauchen. Das heißt, wenn Sie die Ressourcen haben und wenn Sie sicher sind, dann fühlen Sie sich wohl. Und solche Situationen rekonstruieren wir.
4: Warum lieben wir Urlaub so sehr? Ich dachte ja anfangs, dass es was mit dem Wunsch nach Erkundung und dem Entdeckerdrang in uns zu tun hat. Aber Urlaub ist ein viel jüngeres Konzept. Urlaub gibt's eigentlich erst, seit wir unseren Alltag so voll von Arbeit packen und so unmobil sind, dass der Laufhetzjäger in uns drin anfängt zu kribbeln und zu hibbeln. 99% der Menschheitsgeschichte saßen wir in Gruppen am Feuer mit dem Rücken zur Höhle, haben uns Geschichten erzählt, die Kinder spielen in Gruppen, das Wasser plätschern im Hintergrund. Ich weiß ja nicht, aber das klingt nach einem super Campingabend am Grill mit Freunden oder All-Inclusive mit Kinderanimation. Der Urlaub ist also vielleicht gar keine moderne Erfindung von Wohlstand und Freizeit. Er ist der verzweifelte, unbewusste Versuch, einen Lebensstil zurückzuerobern, den der Mensch 99% seiner Geschichte ganz selbstverständlich hatte. Viel Bewegung, wenig Arbeit, Sicherheit in der Gruppe und Geschichten am Feuer. Urlaub ist keine Pause vom echten Leben. Er ist der einzige Moment, in dem wir wieder so leben können, wie unsere DNA es will. Ja, was könnte man wohl unbewusst mehr lieben als genau das?
6: Warum lieben wir Urlaub so sehr? 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
0: 10.28 Uhr jetzt.
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0: Mit Jonathan Hadem, hallo. Gestern Abend gab es ein Highlight für alle Fans der interstellaren Planetenbewegungen, eine partielle Sonnenfinsternis um kurz nach 20 Uhr. Und wie sich die Menschen in Baden-Württemberg und Rheinland-Pfalz das angeschaut haben, das berichten wir gleich nach den Nachrichten. Jetzt erstmal noch ein kurzer Blick auf die Straßen. Vorsicht auf der B10 Pforzheim Richtung Pirmasens zwischen Ausfahrt Knielingen und Rheinbrücke in Knielingen liegt eine Metallstange auf der linken Spur. Und noch kurz zu den Staus. A5 Frankfurt Richtung Karlsruhe zwischen Karlsruhe-Durlach und Dreieck Karlsruhe 3 Kilometer Stau. Hier dauert es eine Viertelstunde länger. Und die B312 Zwiefalten-Biberach ist zwischen Baach und Daugendorf in beiden Richtungen wegen einer Unfallaufnahme gesperrt. Wer sich auskennt, sollte das Gebiet meiden.
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0: Heute scheint den ganzen Tag über die Sonne, der Himmel ist fast überall wolkenlos. Die Temperaturen steigen auf 30 Grad im Hochschwarzwald, im Ostallgäu und auch auf der Alp. Und bis zu 37 Grad kriegen wir heute sogar in Rheinhessen, in der Vorderpfalz und auch im Rheinland. Und morgen ist dann der Höhepunkt der Hitzewelle mit bis zu 38 Grad.
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4: Um 10.30 Uhr mit Mareike Köhler. Bundeskanzler Merz hat zum 65. Jahrestag des Mauerbaus dazu aufgerufen, Demokratie und Freiheit in Deutschland zu verteidigen. Die Lektion der Mauer bleibe, schrieb er auf der Online-Plattform X. Zur Stunde ist in Berlin die zentrale Gedenkveranstaltung mit Bundestagspräsidentin Klöckner. Die SED-Opferbeauftragte des Bundestages Zupke hat vor einer Verharmlosung der DDR gewarnt. Ostalgie werde dort problematisch, wo sie die SED-Diktatur verkläre. Aus Berlin Dietrich Kallmeurer.
8: Natürlich habe jeder persönliche Erinnerungen an die DDR. Und da sei auch Nostalgie erlaubt, sagt Evelyn Zupke. Nach Ansicht der SED-Opferbeauftragten des Bundestages dürfe das jedoch nicht die historischen Fakten verdrängen. Die DDR sei eine Diktatur gewesen und habe viele Opfer hervorgebracht. Ostalgie bewertet sie im Interview mit dem ARD-Hauptstadtstudio deshalb differenziert. Gegen ein Ampelmännchen oder den Stolz auf einen Trabant habe sie nicht grundsätzlich etwas. Entscheidend sei der Zusammenhang. Zupke sagt, kritisch werde es dort, wo Symbole genutzt würden, um die DDR zu verharmlosen. Das gelte auch für das Singen der DDR-Nationalhymne.
4: Die Zahl der Kindeswohlgefährdungen hat einen neuen Höchststand erreicht. Nach Angaben des Statistischen Bundesamts haben die Jugendämter vergangenes Jahr bei fast 80.000 Kindern oder Jugendlichen eine Gefährdung festgestellt. Das sind 10% mehr als im Vorjahr. Kindeswohlgefährdungen können Vernachlässigung und psychische Gewalt, aber auch körperliche oder sexuelle Gewalt sein. Die Statistiker erklärten, ein Grund für das starke Wachstum könne auch eine höhere Wachsamkeit beim Thema Kinderschutz sein. Umweltminister Schneider will bis zum nächsten Sommer einen bundesweiten Hitzeaktionsplan vorlegen. Das kündigte der SPD-Politiker im ARD-Morgenmagazin an. Schneider sagte, beim Hitzeschutz lägen viele Aufgaben bei den Kommunen und den Ländern. Er wolle nun eine bundesweite Koordinierung aufnehmen. Der Städte- und Gemeindebund fordert angesichts der Hitzewellen einen besseren Schutz für Krankenhäuser und Altenheime, etwa durch Klimaanlagen. Präsident Spiegler sagte der Rheinischen Post, der geschätzte Investitionsbedarf dafür liege bei mindestens 20 Milliarden Euro. In Baden-Württemberg sind in diesem Sommer überproportional mehr Menschen an den Folgen extremer Hitze gestorben als in manch anderem Bundesland. Das geht aus aktuellen Schätzungen des Robert-Koch-Instituts hervor. Thorsten Hansel berichtet.
9: Bundesweit starben bis Anfang August geschätzt 12.500 Menschen an den Folgen der Hitze. Mehr als ein Fünftel der Sterbefälle gab es in Baden-Württemberg, nämlich fast 2.700. Oder anders ausgedrückt, rund 21% aller Hitzetoten. Allerdings beträgt der Anteil der baden-württembergischen Bevölkerung an allen Menschen in Deutschland gerade einmal gut 13%. Auch im Saarland, in Rheinland-Pfalz und Hessen gab es überproportional viele Hitzetote. Besonders älteren Menschen macht die Hitze zu schaffen. Und so gab es laut RKI die meisten Todesfälle in der Altersgruppe ab 85 Jahren.
4: Die Mineralwasserabfüller in Deutschland haben die Verbraucher aufgerufen, das Leergut möglichst schnell zurückzugeben. Eine Verbandssprecherin sagte, wegen der großen Hitze gebe es seit Ende Juni einen Logistikengpass. Die Menschen kauften zwar mehr Wasser, brächten aber Flaschen und Kisten nicht häufiger zurück. Anders sieht das der Deutsche Brauerbund. Dort heißt es, beim Bier sei der Nachschub mit Leergut gesichert. In Karlsruhe beginnen am Abend wieder die Schlosslichtspiele. Mit Einbruch der Dunkelheit wird einen Monat lang die 170 Meter lange Schlossfassade wieder zum digitalen Kunstwerk. 8 neue Lichtshows wird es geben, neben zahlreichen Installationen aus den vergangenen Jahren. So bekommt die Karlsruher Feuerwehr ihre eigene Show anlässlich ihres 100. Geburtstags. Bei der Leichtathletik-Europameisterschaft im englischen Birmingham beginnt kurz vor Mittag der zweite Tag des Zehnkampfs. Nach 5 Disziplinen führt Leo Neugebauer vom VfB Stuttgart. Auch dem Mainzer Niklas Kaul auf Rang 6 werden noch gute Medaillenchancen eingeräumt. Die Entscheidung fällt am späten Abend beim abschließenden 1500-Meter-Lauf. SWR-Nachrichten, Redaktion Peter Mühlfeit.
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0: Mit Jonathan Hadem, hallo. Gestern Abend um kurz nach 7 ging's los, da hat sich der Mond ganz langsam vor die Sonne geschoben. Eine partielle Sonnenfinsternis. Das ist natürlich was Besonderes und das wollten natürlich auch sehr viele Leute sehen. Umso besser, wenn man da einen guten Platz hatte. Bestenfalls ein bisschen erhöht, keine Bäume oder Hochhäuser ringsrum und freie Sicht auf den Himmel. Genau so ein Ort ist die Knutschkurve auf dem Petrisberg in Trier. Da haben mehr als 100 Menschen auf den kurzen Moment gewartet. Und unsere Reporterin Lara Dudek war auch dabei.
10: Die partielle Sonnenfinsternis ist ja schon ein Naturereignis, ein Naturspektakel. Wie schauen Sie sich das an?
11: Ich schaue das hier auf dem Petrisberg mit 2 Freundinnen in der Knutschkurve und es ist wirklich super voll. Also jeder Bus bringt noch eine neue Ladung an Menschen, die entweder Brillen oder selbst gebastelte Sachen dabei haben.
12: Mit meinen besten Freunden und meiner Freundin hier in Trier, kurz unter der Knutschkurve, wo man immer die beste Aussicht hat auf den Sonnenuntergang.
13: Ja, wir feiern die Sonnenfinsternis und haben uns hier mit Freunden verabredet zum Picknicken, Mitbringpicknick.
11: Wir konnten uns leider keine Brillen kaufen, weil heute alle ausverkauft waren. Aber die Leute neben uns waren so nett und haben uns ihre Brillen ausgeliehen.
10: Ich schaue sie durch meine Lochkamera an, die ich selbst gebastelt habe. Und zwar habe ich eine Pappröhre genommen und habe darüber eine Buttertüte geklebt und auf die andere Seite ein kleines Loch durch die Pappe gestochen. Und dann soll sich quasi die Sonne in der Tüte spiegeln.
0: Also Brille oder Lochkamera, das sind auch so die einzigen erlaubten Gegenstände eigentlich, mit denen man die Sonnenfinsternis sehen kann. Durch eine CD schauen oder einfach die normale Sonnenbrille, die ist da völlig unangebracht, weil das Licht die Netzhaut im Auge beschädigen kann. Aber auch wenn man sich dann an ein paar Regeln halten muss, die Stimmung auf dem Petrisberg war trotzdem sehr gut.
11: Ich glaube, alle sind sehr aufgeregt, was jetzt so passieren wird. Aber auch noch so eine lockere, entspannte Stimmung, Feierabendstimmung, würde ich sagen. Ich habe schon das Gefühl, dass alle so ein bisschen erwartungsvoll immer mal wieder an den Himmel schauen. Und ist schon irgendwie witzig, dass sich jetzt hier so viele fremde Leute an einem Ort versammelt haben und immer mal wieder hochgucken.
14: Also ich bin generell so ein bisschen begeistert, was so Naturspektakel angeht. Und da ist es heute, vor allem weil das ja auch so selten ist, einfach was ganz Besonderes.
13: Ich habe den Eindruck, die Menschen genießen das Zusammensein hier und auch den Augenblick.
15: Erstaunt, wie viele Leute sich doch hier auf den Weg gemacht haben zum Petrisberg und sich die Sonnenfinsternis doch anzusehen. Bin hier ebenfalls kaum durchgekommen im Fahrrad.
16: Auch dieses Licht zum Beispiel hier, die Atmosphäre zu genießen, einfach einen schönen Abend auch zu haben.
0: Und dann war es auch schon weit. Um kurz nach 8 waren dann 90% der Sonne verdeckt. Es wurde dunkel und auch ein bisschen kühler. Ein magischer Moment, für den es sich offenbar gelohnt hat, an einen Ort mit freier Sicht auf die Sonnenfinsternis zu fahren.
11: Sehr beeindruckend. Es ist wirklich dunkler geworden und gefühlt auch ein bisschen kühler.
14: Ja, auf jeden Fall. Es hat sich richtig gelohnt. Die Leute hier waren auch richtig nett und haben dann immer die Brillen ausgeliehen. Das heißt, wir haben nichts verpasst.
17: Man hat es schon auch ganz cool auf unserer hier improvisierten Röhrkamera gesehen. Die Brille war besser, aber wenn man sich nicht anders zu helfen weiß, ist unser selbstgebasteltes Equipment auch gut.
10: Es war sehr, sehr toll. Es war sehr besonders, sehr aufregend. Es hat sich absolut gelohnt, herzukommen. Gerade wenn man im Kopf hat, dass es einfach nur so selten vorkommt und sowas Besonderes. Das war schon echt beeindruckend.
0: Beeindruckend war das, genau. Lara Dudek war zur Sonnenfinsternis auf dem Petrisberg in Trier. In Deutschland gab es ja nur eine partielle Sonnenfinsternis. In Spanien dagegen war die Sonne komplett vom Mond bedeckt. Und das hat auch viele Touristen angelockt, die das live miterleben wollten. Eine Astronomiegruppe aus Sachsen ist mit einem Auto voll Equipment rund 2500 Kilometer bis dahin gefahren. Als ständiger Begleiter die Angst vor einem bedeckten Himmel. Christian Sachsinger hat die Gruppe begleitet.
18: Kai Gruhl, Vorsitzender bei den Görlitzer Sternenfreunden, hat die Reise von langer Hand geplant. Die Idee, zur totalen Sonnenfinsternis zu fahren, entstand vor über einem Jahr.
19: Ich hatte einen Beitrag in meinem Astro-Magazin gelesen und die haben erläutert, wo jetzt der Kernschatten lang läuft. Da habe ich jetzt daraufhin dieses Gebiet hier ausgesucht, hier in Mittelspanien.
18: Wir sind in Orea, einem Dorf mit knapp 200 Einwohnern in der Region Kastilien-La Mancha. Die Fahrt von Madrid geht rund 200 Kilometer nach Osten und dauert knapp 3 Stunden. Die Görlitzer haben fast 2400 Kilometer hinter sich. Nun hoffen sie, dass gute Bilder rauskommen, um sie den Vereinskollegen zu Hause zeigen zu können. Steffen Reimann hat die nötige Technik mitgebracht.
20: Einmal ein Sonnenteleskop, wo mit einem sogenannten Herschelkeil nur ein Bruchteil des Sonnenlichtes ins Okular gelenkt wird. Dann haben wir hier auch noch ein automatisches Teleskop. Hier guckt kein Mensch durch. Da ist eine Kamera integriert und man hat das dann eben gleich auf dem Tablet.
18: Dann wird zusammengepackt. Es geht hoch auf einen nahegelegenen Hügel mit freiem Blick Richtung Westen. Und es ist ein großer Rucksack, der da hoch soll.
20: Naja, ich soll die Kraxe mal anheben, es sind 30 Kilo.
18: Auch die Dorfbewohner versammeln sich auf dem Hügel. Der besorgte Blick geht dabei immer wieder nach oben. Am Himmel ziehen Wolken auf.
21: Hay nubes. Se irán. Las nubes se irán. Nos van a respetar.
18: Die Wolken werden uns respektieren und wieder abziehen.
22: Estoy dudando.
18: Ich bin noch am Zweifeln, aber ich kann mir vorstellen, dass die Wolken die Sonnenfinsternis verdecken. Scheint mir so. Nein, sie gehen weg. Wenn die Sonne weiter unten ist, sind die Wolken verschwunden. Für die Görlitzer Sternenfreunde wären Wolken eine kleine Katastrophe. 2400 Kilometer und kein Foto von der Totalität. Kai versucht, optimistisch zu bleiben.
19: Solange die Wolken um die Sonne herum bleiben, ist es ja völlig egal.
18: Dann geht's los. Um etwa 19.30 Uhr beginnt der Mond sich vor die Sonne zu schieben.
20: Ja, deutlich. Der Keks ist angeknabbert.
18: Und das heißt Schutzbrillen aufsetzen. Wer bei einer halb abgedunkelten Sonne mit bloßem Auge hinsieht, riskiert Verbrennungen. Stück für Stück verschwindet die Sonne und bewegt sich gleichzeitig nach unten Richtung Horizont. Eine knappe Stunde geht das so und dann ist es geschafft. Die Sonne verschwindet ganz.
20: Eine ganz, ganz schmale Sichel. Der Mond schiebt sich vor die Sonne und das ist dann so der finale Akt.
23: Jetzt wird der Ring immer kleiner.
20: Oh ja.
23: Also er wird nicht nur schmaler, sondern er wird auch kleiner.
20: Die Hörner, die werden immer kürzer, genau.
23: Jetzt.
20: Ist das ein Wahnsinn. Oh, Wahnsinn, Wahnsinn. Oh, die Corona, super.
23: Wow.
18: Die Sonne scheint um den Mond herum zu schimmern. Die Corona. Einige Grillen beginnen plötzlich zu zirpen und im Dorf unter uns springen die Straßenlaternen an. Kai ist ganz still geworden.
19: Ich kann eigentlich nichts sagen.
23: Du kannst nichts sagen?
19: Nee. Das ist ja irre.
18: Eine Minute 33 dauert der Anblick, von dem man sich am liebsten nicht losreißen möchte. Doch wenn die Sonne wieder hervorblitzt, muss die Brille bereits aufgesetzt sein, sonst drohen Augenschäden. Die Görlitzer Sternenfreunde sind auf ihre Kosten gekommen. Aber nicht nur sie. Das war schon wirklich ein sehr schöner Moment für die Leute aus dem Dorf. Wirklich ein wunderschöner Moment. Das Licht, Nacht, einfach anders und der Ring. Einfach schön, das gesehen zu haben.
0: Ja, auch viel weiter im Norden noch, in Island, da hat der Mond die Sonne auch komplett verdeckt. Auch hier hat das tausende Menschen aus dem In- und Ausland angezogen. Hotels waren fast überall ausgebucht, Straßen und Parkplätze voll. Und auch das Wetter sorgte bis zuletzt für Spannung. Anne Bartram berichtet.
24: Es ist ein besonderer Moment. Die letzte totale Sonnenfinsternis in Islands Hauptstadt Reykjavik ist fast 600 Jahre her. Dementsprechend groß ist die Freude bei den Menschen auf der Insel. Viele feiern gemeinsame Sonnenfinsternis-Partys mit den Nachbarn oder gehen auf große Partys wie das Iceland Eclipse Festival im Westen des Landes. Mehr als 3000 Menschen sind hier zusammengekommen. Als der Mond die Sonne komplett verdeckt, pausiert die Musik für ein paar Minuten. Organisatorin Hildur Ruth Hermannsdottir erzählt danach dem Sender Ruf: Das war einfach unglaublich. Mir fehlen wirklich die Worte, um das zu beschreiben. Mit all diesen Menschen auf dem Festivalgelände zu stehen, die hier zusammengekommen sind. Und dann wird es plötzlich dunkel. Obwohl es heute bewölkt war, öffnet sich genau in dem Moment eine Lücke und die Sonne kommt durch. Und wir können tatsächlich sehen, wie das passiert. Und wenn das Festivalgelände dann völlig dunkel wird und man nur hört, wie die Menschen jubeln, da habe ich einfach gezittert. Das war unglaublich. Auch die Tochter von Islands berühmtester Sängerin Björk, Isadora Bjarkadóttir Barney, schaut sich das Naturschauspiel bei einem Festival an. Ich bin einfach millionenprozentig begeistert. Ich kann es selbst kaum glauben. Ich bin einfach total, total, total begeistert. Das kann nur nachfühlen, wer das hier selbst erlebt hat. Dass wir das alle zusammen hier erlebt haben, hat etwas Magisches. Viele Touristen sind extra für die Sonnenfinsternis nach Island gekommen. Hotels rund um die Hauptstadt waren zuletzt kaum noch zu bekommen. Juliette Camp ist mit ihrer Familie extra aus Großbritannien angereist, erzählt sie dem isländischen Rundfunk. Ich war total erstaunt darüber, wie hell es in Island die ganze Nacht über ist. Und dann jetzt hier eine Sonnenfinsternis zu erleben mit meiner Familie, das ist etwas ganz Besonderes. Mein Mann und meine Kinder haben noch nie eine Sonnenfinsternis gesehen. Dabei ist bis kurz vor Beginn nicht klar, ob die Menschen die Finsternis überhaupt sehen können. Wolken hatten sich über Teilen Islands zusammengezogen. An manchen Orten blieb der Himmel dicht. Andere hatten Glück. Am Aussichtspunkt Latrabjarg an der Westküste öffnete sich genau im entscheidenden Moment eine Wolkenlücke. Nach gut 2 Minuten war das Spektakel schon wieder vorbei und mehrere hundert Menschen stiegen in ihre Autos. Das befürchtete Verkehrschaos in Westisland ist aber ausgeblieben, sagt Polizistin Hjörildur Vala Hjartansdottir. Das ist besser gelaufen als erwartet. Die Menschen haben Geduld und es läuft alles sehr gut und geordnet ab. Wir haben alle gerade die spektakuläre totale Sonnenfinsternis gesehen und jetzt geht es einfach darum, langsam und sicher nach Hause zu fahren. Die Sonnenfinsternis ist vorbei und für die meisten Isländer wird es ein einmaliges Erlebnis bleiben. Denn die nächste totale Sonnenfinsternis in ihrem Land ist erst wieder im Jahr 2196 zu sehen.
0: 10.45 Uhr.
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0: Viel Sonne und heiß ist es heute, fast überall wolkenlos. Die Temperaturen steigen auf 30 Grad im Hochschwarzwald, auf der Alb und auch im Ostallgäu. Und bis zu 37 Grad werden es in Rheinhessen, in der Vorderpfalz und auch im Rheinland. Morgen ist dann der Höhepunkt der Hitzewelle mit bis zu 38 Grad.
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0: Bundeskanzler Merz hat zum 65. Jahrestag des Mauerbaus dazu aufgerufen, Demokratie und Freiheit in Deutschland zu verteidigen. Die Lektion der Mauer bleibe, schrieb er auf der Online-Plattform X. Die Zahl der Kindeswohlgefährdungen ist das 4. Mal in Folge auf einen neuen Höchststand gestiegen. Im Jahr 2025 haben die Jugendämter in Deutschland fast 80.000 Kindern oder Jugendlichen eine Kindeswohlgefährdung durch Vernachlässigung, psychische, körperliche oder sexuelle Gewalt festgestellt. Laut Statistischem Bundesamt haben sich die Fälle seit Beginn der Zählung im Jahr 2012 mehr als verdoppelt. Der Deutsche Städte- und Gemeindebund fordert mehr finanzielle Unterstützung vom Bund, um Krankenhäuser und Altenheime besser auf erneute Hitzewellen vorzubereiten. Verbandspräsident Spiegler sagte der Rheinischen Post, die Räumlichkeiten in Kliniken und Pflegeheimen müssten klimagerecht ausgestattet werden. Nötig seien daher unter anderem Klimaanlagen. Bei Großbränden auf 2 Bauernhöfen in Ottershofen im Kreis Ravensburg sind 7 Feuerwehrleute verletzt worden und vermutlich Dutzende Rinder verendet. Das Feuer hatte vermutlich durch Funkenflug von einem auf den anderen Stall übergegriffen.
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0: Blauer Himmel und Sonne satt. Gestern gab es vielerorts freie Sicht auf das kosmische Spektakel des Jahres, die Sonnenfinsternis. Für alle, die das zwar toll fanden, aber noch immer ein bisschen besser verstehen wollen, was da am Himmel tatsächlich passiert ist, Klaus Jäger ist Astronom und war zu Gast bei Nabila Tassi in SWR 1 Leute.
1: Was heißt Astrofotograf? Also was fotografiert man? Also schon klar irgendwie, aber ja. Also wie kann ich mir das vorstellen? Mit was für einer Kamera sitzen Sie dann da mit so einem langen Objektiv?
2: Ja, das ist, also wie viel Sendezeit haben wir? Das ist ein ganz spezielles Thema. Nein, also sagen wir mal so, man hat früher gerne als Kind vielleicht angefangen mit dem Fernrohr zu beobachten und dann hatte man natürlich den Wunsch, das zu fotografieren. Das war vor 20, 30, 40 Jahren eine sehr anstrengende Geschichte. Heute mit den Möglichkeiten, die wir eigentlich in der professionellen Astronomie geschaffen haben und die bei jedem im Alltag im Handy landen mit einer Digitalkamera, kann man das mit einem kleinen Teleskop verbinden und tolle Ergebnisse erzielen. Und da fährt man natürlich gerne auch dann mit kleinem Equipment, kleinem Teleskop, spezielle Kamera und viel Fachwissen, weil das ist echt heikel. Das ist eine andere Fotografie als die normale Fotografie. Irgendwo an tolle Ecken und fotografiert den Sternenhimmel, spannende Objekte und kann dabei sogar Wissenschaft machen, also auch als Amateurastronom, weil man Ergebnisse erzielen kann, die das teilweise toppen, was man vor 30, 40 Jahren mit analoger, klassischer Fotografie mit den größten Teleskopen geschafft hat. Also es ist wirklich ein spannendes Ding. Und da fahren natürlich viele dann auch meinetwegen zu Sona Sofi, Sonnenfinsternis, um da tolle Bilder zu machen.
1: Macht das noch eine Faszination aus für so einen wissenschaftlich tätigen Astronomen, so eine Sonnenfinsternis? Oder ist es wirklich nur noch so ein Popularereignis?
2: Also ich kann da natürlich nur persönlich für mich sprechen, aber ich kenne natürlich viele Kolleginnen und Kollegen und ich würde sagen, das fasziniert auf jeden Fall, weil ich sag mal, wir sind, glaube ich, alle, die sich mit diesem Thema Astronomie insgesamt befassen, einfach auch durch die Faszination in dieses Feld gekommen. Und so eine Sonnenfinsternis ist natürlich schon spektakulär. Und selbst wenn sie heute vielleicht nicht mehr so die wissenschaftliche Bedeutung hat wie früher, ist es natürlich was ganz Besonderes und insbesondere eine totale Sonnenfinsternis. Also insofern, ja, das schaut sich jeder natürlich unbedingt an, weil es einfach auch faszinierend ist.
1: Mhm. Wobei so eine totale Sonnenfinsternis das nächste Mal dann auch erst wieder in 55 Jahren.
2: 2081.
1: Ich habe gerechnet, genau, 55 Jahre. Und aber an anderen Orten der Welt kann ich sie ja durchaus sehen. Das heißt, wenn ich nur genug um die Welt reise, dann kann ich oft mal eine totale Sonnenfinsternis sehen. Oder habe ich das falsch verstanden?
2: Ja, es ist also tatsächlich so, dass man denkt immer, Mondfinsternisse sind häufiger als Sonnenfinsternisse. Aber im Prinzip ist das in beiden Fällen gleich. Nur diese totale Geschichte, die ist halt für einen bestimmten Ort auf der Erde extrem selten, weil der Schatten, den der Mond auf die Erde wirft, relativ klein ist. Und die Zone in der Totalität, einige Kilometer oder 100 Kilometer vielleicht maximal, so in dieser Größenordnung, die ist halt schmal und für einen bestimmten Ort kommt das natürlich selten vor, wenn wir von der totalen Finsternis sprechen. Ja, partielle sind natürlich öfters.
1: Ja. Wir reden über die Sonnenfinsternis. Die letzte bei uns in der Region war 1999. Am 11. August, zufälligerweise fast genau auch das gleiche Datum. Wissen Sie noch, was Sie da gemacht haben, Herr Jäger?
2: Das weiß ich sogar sehr gut. Und zwar, da muss ich Sie enttäuschen, ich habe die Sonnenfinsternis in Deutschland nicht gesehen. Ich hatte damals mit einem Kollegen zusammen und vielen anderen Kollegen hatten wir ein größeres Projekt und wir haben tatsächlich ein Instrument, eine Kamera, ein spezielles Messinstrument gebaut für das damals in Eröffnung gehende größte oder die großen Teleskope in Chile, das Very Large Telescope. Und das erste von diesen 4 8-Meter-Teleskopen ging in Betrieb zu dieser Zeit. Und wir hatten dann tatsächlich Möglichkeit, dort zu beobachten. So, das war wirklich in der Anfangszeit dieser Teleskope. Und dann fiel der Slot zum Beobachten genau in die Zeit mit der Sofi damals. Und dann habe ich gedacht, na gut, die Gelegenheit muss man wahrnehmen. Und dann bin ich mit einem Kollegen nach Chile gefahren. Und tatsächlich bei der Zwischenlandung in Buenos Aires, da haben wir die Sonne aufgehen sehen, voll natürlich, in Südamerika. Und da habe ich gedacht, jetzt sind die Leute in Deutschland gerade verrückt und gucken sich die Sofi an.
1: Warum passiert das so selten an einem bestimmten Ort? Wir haben es ja vorhin schon so ein bisschen angerissen. Aber welche Konstellationen müssen da zusammenkommen, damit ich so eine totale Sonnenfinsternis oder, sage ich mal, auch 90% habe?
2: Wir haben im Prinzip von der Geometrie her folgende Situation. Wenn man sich jetzt vorstellt, auf der rechten Seite steht die Sonne, dann steht irgendwo der Mond und dann kommt die Erde. Also der Mond steht zwischen Sonne und Erde. Natürlich bei verrückten Entfernungs- und Größenverhältnissen. Das kann man so in der Grafik zum Beispiel meistens gar nicht richtig gut darstellen. So, und jetzt wird der Mond natürlich beleuchtet von der Sonne, wirft seinen Schatten auf die Erde. Und dieser Kernschatten, also wenn man auf der Erde steht und guckt Richtung Sonne und Mond, bedeckt der Mond die Sonne vollständig. Der ist relativ klein, deswegen ist es für einen bestimmten Ort sehr selten. Und drumherum in den Zonen, da sieht man immerhin die Sonne teilweise bedeckt.
1: Die Sonne ist 400 Mal größer als der Mond. Wie kann denn dieser Mini-Mond diese Riesensonne verdecken? Also diese optische, kosmische Täuschung, die müssen Sie mir vielleicht nochmal kurz
2: erklären. Ja, aber das können Sie doch auch, wenn Sie den Arm ausstrecken, mit dem kleinen Finger einfach vor die Sonne halten. Dann sieht man übrigens mal, wie klein, also ein halbes Grad, um mal in Zahlen zu sprechen, Sonne und Mond am Himmel sind. Das können Sie natürlich mit dem ausgestreckten kleinen Finger auch machen. Mhm. Ich sag mal, der springende Punkt, warum so eine totale Sonnenfinsternis mit diesen ganzen Phänomenen drumherum so spektakulär ist, ist halt, dass so gewissermaßen die Abdeckung des Sonnenlichts außerhalb der Erdatmosphäre stattfindet.
0: Klaus Jäger ist Astronom und war zu Gast bei Nabila Tassi in SWR 1. Leute, in knapp einer Stunde sprechen die beiden darüber, was uns eigentlich Astronomie im Alltag bringt. 10.53 Uhr.
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0: mit Jenny Bein.
3: Guten Tag. Die Geschäfte laufen gut beim Essener RWE-Konzern. Im ersten Halbjahr lag der Gewinn bei 1,3 Milliarden Euro. Das sind 500 Millionen mehr als im Vorjahr.
6: RWE-Chef Markus Kreber bezeichnet das Ergebnis als hervorragend und sieht gute Wachstumsperspektiven. Der Essener Energiekonzern hat bei Wind- und Solarenergie zugelegt. Neue Anlagen sind in Betrieb und es habe in Europa schlichtweg mehr Wind gegeben, teilt RWE mit. Die guten Zahlen sind aber auch auf Entschädigungszahlungen aus den Niederlanden zurückzuführen, weil die Energie aus Kohlekraftwerken dort eingeschränkt wurde. Die Stromerzeugungskapazitäten haben sich erhöht. Sie liegen mit erneuerbaren Energien, fossilen Kraftwerken und Batteriespeichern bei insgesamt 41 Gigawatt. Der internationale Energiekonzern sorgt derzeit mit Projekten in den USA für Gesprächsstoff. Nach der Einigung mit der US-Regierung unter Donald Trump, einen Auftrag für Offshore-Windparks zu stoppen, will sich RWE jetzt an Erdgasprojekten beteiligen. Die deutsche Umwelthilfe kritisiert das und wirft RWE vor, sich zum Handlanger einer fossilen Trump-Regierung zu machen. Aus Essen, Denise Friese.
3: Der Autovermieter Sixt hat im ersten Halbjahr mehr Umsatz gemacht als je zuvor. Mit 2,1 Milliarden Euro lag er 9% über dem des Vorjahreszeitraums. Das meiste Geld hat der Autovermieter an Urlaubern in Spanien und Italien verdient. Auch in Deutschland selbst ist der Umsatz gestiegen. Für die zweite Jahreshälfte mit den Haupturlaubszeiten erwartet Sixt einen noch höheren Umsatz. Der Industriekonzern ThyssenKrupp hat im zweiten Quartal des Jahres seinen operativen Gewinn deutlich gesteigert. Laut Unternehmen lag der Gewinn vor Zinsen und Steuern bei 183 Millionen Euro, ein Plus von 18%. Das habe vor allem an guten Zahlen aus der Stahlsparte gelegen. Für das Gesamtjahr hat ThyssenKrupp seine Erwartungen nach oben korrigiert und rechnet nun mit einem operativen Ergebnis zwischen 600 und 900 Millionen Euro. Die deutschen Binnenschiffer werfen der Bundesregierung vor, nicht schnell genug gegen die Folgen des Niedrigwassers zu handeln. Sie haben deshalb einen 3-Punkte-Plan vorgelegt. Günter Laubes berichtet.
7: Die derzeitige Situation zeige, dass weder Bahn noch Lkw-Spediteure es schaffen, den Güterverkehr der Schiffe ohne Einschränkung zu übernehmen. Umso wichtiger findet der Verband der Binnenschiffer, dass jetzt schnell gehandelt wird. Unter anderem fordern sie, dass die Bundesregierung weiter den Bau von Schiffen fördert, die auch bei Niedrigwasser fahren können. Eigentlich sollte das Programm zum Jahresende auslaufen. Bisher gibt es nur 12 dieser Schiffe. Außerdem müsse die Fahrrinne im Rhein möglichst schnell vertieft werden. Und drittens müsse das Wasser im Rhein stärker gestaut werden. Bisher, so die Binnenschiffer, rausche es ab der Schleuse Iffezheim ungehindert Richtung Niederlande.
3: Nur wenige Unternehmen wollen in den kommenden Jahren ihre bestehenden Homeoffice-Angebote einschränken. Das ist das Ergebnis einer repräsentativen Umfrage des Zentrums für europäische Wirtschaftsforschung, ZEW, unter 1.400 Firmen.
8: Homeoffice bleibt im Trend, trotz der Kritik aus Teilen der Wirtschaft. Die aktuellen Ergebnisse aus der Homeoffice-Umfrage des ZEW bestätigen das. So planen nur wenige der befragten Firmen in den nächsten 2 Jahren ihre bestehenden Homeoffice-Vereinbarungen einzuschränken. Demnach wird auch in Zukunft in der sogenannten Informationswirtschaft rund ein Viertel der Arbeitszeit der Belegschaft von zu Hause aus geleistet. Im stärker ortsgebundenen, verarbeitenden Gewerbe soll der Anteil derjenigen, die Homeoffice nutzen, stabil bei 5% bleiben. Die Kernaussagen der aktuellen Homeoffice-Studie des ZEW decken sich mit den Vorjahresergebnissen der Befragung. Danach bleibt es auch dabei, dass der Umfang an Homeoffice-Angeboten von der Größe der Unternehmen abhängt. Je größer, desto mehr Homeoffice wird tendenziell ermöglicht, so das ZEW. Christoph Geismeier, SWR Wirtschaftsredaktion.
3: In Deutschland haben 2,2 Millionen Menschen einen befristeten Arbeitsvertrag. Das sind 6% aller Erwerbstätigen, das hat das Statistische Bundesamt ausgerechnet. Damit ist der Anteil zuletzt ein bisschen gesunken. Am häufigsten sind 15- bis 25-Jährige betroffen. Bei den befristeten Verträgen zählen Ausbildung, Studium oder Freiwilligendienste nicht mit rein. Und zum Schluss noch der Blick an die Börse.
4: Die Berichtssaison in den USA ist zwar praktisch zu Ende, in Deutschland stellen aber noch eine ganze Reihe wichtiger Konzerne ihre Bilanzen vor. Die Gewinne der Unternehmen bleiben ein wesentlicher Faktor für die Aktienkurse, auch in Zeiten geopolitischer Krisen. Manchmal hängt beides miteinander zusammen. Der Solartechnikkonzern SMA Solar präsentierte heute starke Quartalszahlen. Nach einem Verlust im Vorjahr stand in diesem Jahr ein Gewinn von mehr als 70 Millionen Euro in den Büchern. Einerseits sorgten US-Zollrückerstattungen für einen Sondereffekt. Andererseits machten auch die wegen des Iran-Kriegs deutlich gestiegenen Energiepreise Solaranlagen attraktiver. Die Nachfrage in der Sparte für Haus- und Gewerbeanlagen zog um fast ein Viertel an. Auch beim Industriekonzern ThyssenKrupp fällt die Bilanz positiv aus. Vor allem eine starke Stahlsparte sorgte für gute Ergebnisse und steigende Umsätze. Thomas Spindler, ARD Finanzredaktion, Frankfurt.
3: Und das war das Neueste aus der Wirtschaft, 11:02.
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0: Mit Jonathan Hadem, hallo. In Deutschland brennt an manchen Stellen der Wald. Das sind aber alles nur recht kleine Feuer und die meisten sind auch gut unter Kontrolle. Im Vergleich dazu scheinen die Feuer auf Indonesien ein ganz anderes Level zu haben. Eine Fläche doppelt so groß wie der Bodensee ist da schon abgebrannt. Gleich nach den Nachrichten berichten wir darüber. Jetzt aber erstmal ein kurzer Blick auf die Straßen. A5 Frankfurt Richtung Karlsruhe zwischen Ladenburg und Kreuz Heidelberg Baustelle. Die linke Spur ist gesperrt. 3 Kilometer Stau, hier dauert es eine Viertelstunde länger. A6 Heilbronn Richtung Nürnberg. Zwischen Heilbronn unter Eisesheim und Bretzfeld 7 Kilometer Stau, hier dauert es eine halbe Stunde länger. Und die B31 Friedrichshafen-Stockach zwischen Immenstadt und Stetten vor Hagenau in beiden Richtungen 3 Kilometer Stau, hier dauert es ebenfalls eine Viertelstunde länger.
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0: Sonnig wird das heute den ganzen Tag. Die Temperaturen steigen auf 30 Grad im Hochschwarzwald und im Ostallgäu. Und bis zu 37 Grad werden es in Rheinhessen und der Vorderpfalz. Zum Glück ist die Luft trocken. So lässt sich die Hitze einigermaßen aushalten und es gibt auch ein bisschen Wind. Morgen wird es dann richtig heiß, bis 38 Grad.
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9: Um 11 Uhr mit Mareike Köhler. In Deutschland sind vergangenes Jahr so viele Kinder und Jugendliche vernachlässigt oder misshandelt worden wie noch nie. Das Statistische Bundesamt meldet mit fast 80.000 Fällen von Kindeswohlgefährdungen einen neuen Höchststand. Das waren 10% mehr als im Jahr davor. Aus Wiesbaden berichtet Ursula Mayer.
12: Nach Angaben der Statistiker war mehr als die Hälfte der betroffenen Kinder höchstens 8 Jahre alt, viele sogar deutlich jünger. Die meisten wuchsen bei ihren Eltern auf oder zumindest bei einem Elternteil. Und in den überwiegenden Fällen waren es auch die Mütter oder Väter, die ihre eigenen Kinder schlecht behandelten. Besonders häufig stellten die Behörden Vernachlässigungen fest und gingen auch Hinweisen auf psychische oder körperliche Misshandlungen sowie sexuelle Gewalt nach.
9: Bundestagspräsidentin Klöckner hat anlässlich des 65. Jahrestags zum Bau der Mauer auf fortbestehende Spaltungen zwischen Ost und West hingewiesen. Die Mauer habe Spuren gezogen, die uns heute noch beeinflussten, sagte sie auf der zentralen Gedenkveranstaltung in Berlin. Mut habe die Mauer zum Einsturz gebracht. Heute sei Mut gefragt, aufeinander zuzugehen, so die CDU-Politikerin. Bundeskanzler Merz hatte auf der Online-Plattform X geschrieben, die Lektion der Mauer bleibe und rief dazu auf, Freiheit und Demokratie zu verteidigen. Die SED-Opferbeauftragte des Bundestags Zupke kritisierte, die DDR-Diktatur werde von manchen als gemütlich und gemeinschaftlich verklärt. Umweltminister Schneider will bis zum nächsten Sommer einen bundesweiten Hitzeaktionsplan vorlegen. Das kündigte der SPD-Politiker im ARD-Morgenmagazin an. Schneider sagte, beim Hitzeschutz lägen viele Aufgaben bei den Kommunen und den Ländern. Er wolle nun eine bundesweite Koordinierung aufnehmen. Der Städte- und Gemeindebund fordert angesichts der Hitzewellen einen besseren Schutz für Krankenhäuser und Altenheime, etwa durch Klimaanlagen. Präsident Spiegler sagte der Rheinischen Post, der geschätzte Investitionsbedarf dafür liege bei mindestens 20 Milliarden Euro. In Baden-Württemberg sind in diesem Sommer überproportional mehr Menschen an den Folgen extremer Hitze gestorben als in manch anderem Bundesland. Das geht aus aktuellen Schätzungen des Robert-Koch-Instituts hervor. Thorsten Hansel.
11: Bundesweit starben bis Anfang August geschätzt 12.500 Menschen an den Folgen der Hitze. Mehr als ein Fünftel der Sterbefälle gab es in Baden-Württemberg, nämlich fast 2.700. Oder anders ausgedrückt, rund 21% aller Hitzetoten. Allerdings beträgt der Anteil der baden-württembergischen Bevölkerung an allen Menschen in Deutschland gerade einmal gut 13%. Auch im Saarland, in Rheinland-Pfalz und Hessen gab es überproportional viele Hitzetote. Besonders älteren Menschen macht die Hitze zu schaffen. Und so gab es laut RKI die meisten Todesfälle in der Altersgruppe ab 85 Jahren.
9: Die Deutsche Bahn will jetzt auch ihre Mitarbeiter in den Bahnhöfen mit Bodycams ausstatten. Ziel sei es, sie besser zu schützen, teilte das Unternehmen mit. In den Zügen werden die am Körper getragenen Kameras schon genutzt, sowohl im Regional- als auch im Fernverkehr.

0: geräumt. Die Entscheidung fällt am späten Abend beim abschließenden 1500-Meter-Lauf. SWR Nachrichten, Redaktion Peter Mühlfeit.
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2: Mit Jonathan Hadel, hallo. In Deutschland stehen wegen Trockenheit und Hitze viele Wälder in Flammen. Auch wenn die Brände wohl unter Kontrolle sind, die Löscharbeiten dauern noch an. So zum Beispiel im niedersächsischen Lingen im Landkreis Emsland. Da sind rund 3000 Quadratmeter Wald abgebrannt. Nicht zu vergleichen ist das aber mit den verheerenden Bränden in Indonesien. Da kämpft die Feuerwehr seit Wochen gegen unzählige Waldbrände. Behörden gehen davon aus, dass landesweit eine Fläche von etwa 107.000 Hektar bereits abgebrannt sind. Das ist doppelt so groß wie der Bodensee. Aus dem ARD-Studio Südostasien, Anna-Lou Beckmann.
3: Tierschützer der indonesischen Yari-Stiftung warten durch das Gestrüpp im Regenwald in der Provinz West Kalimantan auf Borneo. Sie sind auf der Suche nach Orang-Utans.
4: Die aktuellen Waldbrände bedrohen die bereits zersplitterten Populationen,
3: erklärt die Stiftungsgründerin Kamel Sanchez einem Reuters-Kamerateam. Sie und die anderen Tierschützer sind in der vergangenen Woche schon einmal fündig geworden. Auf einem Baum entdeckten sie ein großes rotes Männchen. Gemeinsam haben sie das Tier eingefangen und umgesiedelt.
4: An genau derselben Stelle, wo wir einen Orang-Utan gerettet haben, brannte es schon 2015 und 2019. Während der letzten großen Waldbrandsaisons, bei den letzten besonders schweren El Niño-Ereignissen, da brannte ein großes Gebiet rund um dieses Dorf einfach nieder und wir mussten viele Orang-Utans retten.
3: Etwa 60 Tiere haben sie so in den vergangenen Jahren bereits an einen sicheren Ort gebracht. Dabei gehe es nicht nur um den Schutz unmittelbar vor den Flammen, so die Tierschützerin weiter.
4: Wir werden das vielleicht sofort beobachten können, möglicherweise erst Monate nach der Waldbrandzeit, wenn die Orang-Utans hungern, weil sie nicht genug Nahrung haben und ihre Waldgebiete abgebrannt sind. Dann dringen sie in Plantagen ein, geraten in Konflikt mit Menschen und verschärfen dadurch die Konflikte mit den Menschen.
3: In Indonesien herrscht aktuell die jährliche Trockenzeit. Angeheizt wird die Lage durch das in diesem Jahr besonders intensive El Niño-Klimaphänomen. In verschiedenen Regionen des südostasiatischen Landes wüten derweil die Flammen. Zehntausende Feuerwehrleute sowie mehrere Löschhubschrauber und Flugzeuge sind laut der Regierung in Jakarta landesweit im Einsatz. Unter anderem in Zentral-Kalimantan. Dort kämpfen die Menschen bereits seit mehreren Wochen gegen die Flammen. Einer von ihnen ist Andri. Er wohnt in dem kleinen Ort Pulang Pisau.
5: Dieser Waldbrand hätte beinahe die Häuser hier im Ort zerstört. Die Lage ist wirklich kritisch, aber uns fehlen Wasser und Löschkräfte, um das Feuer zu bekämpfen.
3: Einem Reuters-Kamerateam sagt er, er habe bereits viel verloren.
5: Ich habe 4 Tage lang nicht geschlafen, weil ich 2 Hektar Palmölplantagen besitze. Aber am 5. Tag konnte ich das Feuer nicht mehr aufhalten. Und meine Plantage brannte bis auf die Grundmauern nieder.
3: Dicke, schwarze Rauchwolken hängen über den betroffenen Regionen Indonesiens. Der Luftverschmutzungsindex rutscht immer weiter in den gesundheitlich bedenklichen Bereich. Die Rauchschwaden haben sich bereits bis ins benachbarte Malaysia ausgebreitet. In einigen Regionen fällt deshalb seit Anfang der Woche die Schule aus.
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2: Hätte man sie nur weiterlaufen lassen. Hierzulande blicken so manche konservative Politikerinnen und Politiker, aber auch Wirtschaftsvertreter fast schon ein bisschen wehmütig auf die Zeiten zurück, als in Deutschland noch ein Teil des Stroms aus den Kernkraftwerken kam. Aber Ausstieg ist Ausstieg. Daran ist nach geltender Rechtslage nichts zu rütteln. Und auch das Nachbarland Schweiz hat im Jahr 2017 sogar per Volksentscheid einen Ausstiegsplan Light beschlossen. Demnach dürfen keine neuen AKWs gebaut werden. Die 4 bestehenden Kernkraftwerke können aber bis zum Ende ihrer Betriebserlaubnis weiterlaufen. Erst kürzlich haben aber beide Schweizer Parlamentskammern den Ausstieg aus dem Ausstieg beschlossen. Neue Atomkraftwerke dürften demnach wieder gebaut werden. Allerdings, Umweltverbände laufen dagegen Sturm, ebenso die schweizerischen Grünen, und wollen den Ausstieg aus dem Ausstieg nun mit einem weiteren Volksentscheid kippen. Aus dem ARD-Studio Genf, der Beitrag von Thomas Wagner.
6: Ein Café gleich gegenüber dem Genfer Hauptbahnhof Cornavin. Lisa Mazzone gönnt sich hier wegen der Hitze eine kühle Limonade. Die Bundesvorsitzende der Schweizer Grünen ist gerade mit dem Zug zurückgekehrt, war unterwegs
7: in Schaffhausen, wo ich Unterschriften gesammelt habe.

0: habe für das Referendum gegen dieses ruinöse AKW-Revival.
1: Das ruinöse AKW-Revival. Damit kommt sie auf einen mit knapper Mehrheit gefassten Beschluss beider Schweizer Parlamentskammer zu sprechen, der ihr ein Dorn im Auge ist. Der Beschluss nämlich hebt das Neubauverbot für Atomkraftwerke auf, das erst vor 8 Jahren im Rahmen eines Volksentscheides beschlossen worden war.
0: Die Bevölkerung versteht einfach nicht, warum, wenn man über etwas abgestimmt hat, das heißt keine neue AKW in der Schweiz, warum man wieder einmal darüber sprechen muss.
1: Im Jahr 2017 der Beschluss zum Ausstieg aus der Kernkraft, 2026 der Beschluss zum Ausstieg aus dem Ausstieg. Das verstehe wer will, sagt Grünen-Chefin Lisa Mazzone. Sie will gemeinsam mit Gleichgesinnten den jüngsten Beschluss, der den Bau neuer Atomkraftwerke wieder erlauben soll, mit einem neuen Volksentscheid zu Fall bringen. Im Gegensatz dazu glaubt der Schweizer Energieminister Albert Rösti von der konservativen Schweizerischen Volkspartei, neue Kernkraftwerke braucht das Land.
2: Wir haben eine ganz neue Situation seit dem Entscheid zum Ausstieg. Die geopolitische Situation erlaubt nicht einfach dauernd Energie zu importieren, Strom zu importieren. Wir brauchen viel mehr Strom als einmal angedacht.
1: Hier der Konflikt im Iran, dort der Krieg in der Ukraine. Nichts ist mehr so, wie es früher einmal war, betont Rösti.
2: Wir wollten ja alles auf Erneuerbare setzen, stellen heute fest, dass einfach die Opposition im Bereich Biodiversität für Wasserkraftwerke, für Windkraftwerke so stark ist, dass das zu wenig schnell vorwärts geht. Deshalb möchten wir die Option für Kerntechnologie wieder öffnen.
1: Unterstützung bekommt Rösti von seiner SVP und dem bürgerlichen Block, bestehend aus der Partei Die Mitte und der FDP. Mitte-Politiker Daniel Fessler ist dort für den Kanton Appenzell-Innerrhoden Mitglied des Ständerates, also der Länderkammer. Er sagte dem Schweizer Sender SRF:
3: Wir haben eine veränderte geopolitische Situation, eine Veränderung auch in der Beschaffung von Energie. Und dieser veränderten Situation müssen wir Rechnung tragen.
1: Durch die Option, neue Kernkraftwerke zu bauen. Doch genau das sei wenig sinnvoll, heißt es bei der atomkraftkritischen Schweizerischen Energiestiftung in Zürich.
4: Ja, ich glaube, man sieht gerade jetzt, dass die Atomkraft alles andere als krisenresistent ist.
1: Sagt Selim Egloff, Leiter des Fachbereichs Atom bei der Energiestiftung, und verweist gerne auf die Situation im Hitzesommer 2026.
4: Jetzt in diesem Dürresommer muss Ungarn, Rumänien, Serbien, Frankreich und auch die Schweiz AKWs abstellen wegen der Hitze, wegen fehlendem Kühlwasser.
1: Doch auch abseits der Hitze gäbe es, so Selim Egloff, gleich eine Fülle von Argumenten, die aus seiner Sicht gegen den Neubau von Kernkraftwerken sprechen.
4: Ich meine, das Ganze macht uns dann auch noch abhängig, unnötigerweise über Jahrzehnte von Uranimporten, die im Moment größtenteils von Russland kontrolliert werden.
1: Schließlich die Kosten. Selim Egloff verweist gerne auf das Beispiel des neuen französischen Atomkraftwerkes Flamanville. Das Projekt war ursprünglich mit 3,3 Milliarden Euro veranschlagt. In der Endabrechnung schlugen dann fast 24 Milliarden Euro zu Buche. Heißt,
4: die Atomenergie ist alles andere als preisgünstig.
1: Hinzu kommt, käme es zum Neubau eines Atomkraftwerkes in der Schweiz, hätte dies nach Ansicht der grünen Parteichefin Lisa Mazzone einen weiteren, aus ihrer Sicht, unerwünschten Effekt.
0: Es bremst die Entwicklung der erneuerbaren Energien.
1: Doch gerade der Ausbau der erneuerbaren Energien war in der Schweiz ebenfalls im Rahmen eines Volksentscheides erst im Juni 2024 beschlossen worden. Käme jetzt die Rolle rückwärts bei der Atomkraft, würde nach ihrer Sicht der Dinge der beschlossene Ausbau der Erneuerbaren ausgebremst. Wohl auch deshalb ging die Abstimmung im Schweizer Nationalrat, dem Bundesparlament, für die Aufhebung des Neubauverbotes von Kernkraftwerken denkbar knapp aus. Mit gerade mal 2 Stimmen Mehrheit im bürgerlich-konservativen Block.
5: Der Beitrag von Thomas Wagner. 11.13 Uhr, Sie hören SWR aktuell. Caroline Leavitt ist mit ihren erst 28 Jahren die jüngste Person, die Pressesprecherin des Weißen Hauses war in den USA. Ende des Monats will sie ihr Amt aber aufgeben, um mehr Zeit mit ihren Kindern und ihrer Familie verbringen zu können. Das hat Präsident Donald Trump auf seiner Plattform Truth Social mitgeteilt. Er verstehe und respektiere diese Entscheidung, hat er geschrieben. Aus Washington berichtet dazu Samuel Jakisch.
6: Es war kein harmonisches Verhältnis zwischen Presse und Pressesprecherin unter Caroline Leavitt im Weißen Haus. Als sie vor 1,5 Jahren mit gerade mal 27 zur Stimme Trumps wird, war sie zuvor seine Wahlkampfmanagerin und behält ihre angriffslustige Rhetorik einfach bei.
7: You're a biased reporter with a left-wing opinion.
8: What do you want me to do?
7: Yeah, because you're a left-wing hack. You're not a reporter. You're posing in this room as a journalist.
6: Die Rolle als Sprecherin des Weißen Hauses hat Leavitt wird neu interpretiert, weil die Zielgruppe dieser Regierung ohnehin nicht mehr über Zeitungen und Kabelfernsehen zu erreichen ist, wird Levitt selbst zur politischen Marke, die ständig viral geht und Aufmerksamkeit generiert als oberste Influencerin für das Weiße Haus. Ein Mundwerk wie ein Maschinengewehr und fies, nennt ihr Chef Donald Trump seine Sprecherin ehrfürchtig.
8: Caroline Levitt, who just had her second child, has done a fantastic job. She is another one. She can be nasty.
6: Die täglichen Informationsbriefings im Weißen Haus verwandelt Levitt zum kuratierten Content-Marketing. Das gelingt, weil Levitt unbeschränkten Zugang zum Präsidenten hat. Sie wird von praktisch keinem Thema jemals überrascht. Sie weiß genau, wie Trump tickt, kennt seine Rhetorik auswendig, müssen auch kritische Korrespondenten anerkennen, wie die Journalistin Jasmine Wright im Gespräch mit CNN.
9: Or she would say, I was actually in the room at that moment, or I was in the, with the president just a moment ago. So she was constantly in the Oval Office.
6: Gerade weil Levitt so erfolgreich war, kommt ihr Abschied überraschend, findet auch Trumps Kommunikationsdirektor aus seiner ersten Amtszeit, Mike Dubke.
10: Well, I'm very surprised by it.
6: Die Tatsache, dass mit dem Abschied kein unmittelbarer Nachfolger bekannt wird, deutet darauf hin, dass Levitt auf eigenen Wunsch geht. Mehr sei da vermutlich nicht dran, sagt der Politikberater.
10: I'd be surprised if there was more to it than that, but she's going to be missed.
6: Levitts offizielle Begründung, mehr Zeit für die Familie, gilt im politischen Washington als Chiffre für eigene höhere Ambitionen. Denn anders als viele ihrer Vorgänger war Levitt nie die Kommunikationsdirektorin im Weißen Haus, hatte keine eigene strategische Autorität. Sie war das Gesicht und die Stimme des Präsidenten und Gesichter sind austauschbar, manche allerdings gar nicht so einfach.
5: 11.16 Uhr gleich.
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5: Heute scheint fast überall den ganzen Tag die Sonne. Der Himmel ist fast überall wolkenlos. Die Temperaturen steigen auf 30 Grad im Hochschwarzwald, auf der Alb und auch im Ostallgäu. Und bis zu 37 Grad werden es heute in Rheinhessen, in der Vorderpfalz und auch im Rheinland. Die Luft ist zum Glück trocken und so lässt sich die Hitze dann auch einigermaßen aushalten. Aber es gibt auch ein bisschen Wind noch dazu und der macht es dann tatsächlich auch relativ verträglich. Morgen ist dann der Höhepunkt der Hitzewelle mit bis zu 38 Grad. Es geht weiterhin mit viel Sonne durch den Tag. In Rheinland-Pfalz gibt es mal ein paar lockere Wolken. Am Samstag vor allem in Rheinland-Pfalz und Baden dann wolkiger, sonst recht sonnig und immer noch sehr, sehr heiß.
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5: In Deutschland sind vergangenes Jahr so viele Kinder und Jugendliche vernachlässigt oder misshandelt worden wie noch nie. Das Statistische Bundesamt meldet mit fast 80.000 Fällen von Kindeswohlgefährdungen einen neuen Höchststand. Das waren 10% mehr als im Jahr davor. Bundestagspräsidentin Klöckner hat anlässlich des 65. Jahrestags zum Bau der Mauer auf fortbestehende Spaltungen zwischen Ost und West hingewiesen. Die Mauer habe Spuren gezogen, die uns heute noch beeinflussten, sagte sie auf der zentralen Gedenkveranstaltung in Berlin. Umweltminister Schneider will bis zum nächsten Sommer einen bundesweiten Hitzeaktionsplan vorlegen. Das kündigte der SPD-Politiker im ARD-Morgenmagazin an. Schneider sagte, beim Hitzeschutz lägen viele Aufgaben bei den Kommunen und den Ländern. Er wolle nun eine bundesweite Koordinierung aufnehmen. Der Städte- und Gemeindebund fordert angesichts der Hitzewellen einen besseren Schutz für Krankenhäuser und Altenheime, etwa durch Klimaanlagen. Bei der Leichtathletik-Europameisterschaft im englischen Birmingham beginnt kurz vor Mittag der zweite Tag des Zehnkampfs. Nach 5 Disziplinen führt Leo Neugebauer vom VfB Stuttgart. Auch dem Mainzer Niklas Kaul auf Rang 6 werden noch gute Medaillenchancen eingeräumt. Die Entscheidung fällt am späten Abend beim abschließenden 1500-Meter-Lauf.
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5: Und genau da bleiben wir auch thematisch, die Leichtathletik-Europameisterschaften in Birmingham. Da wird heute Abend der Zehnkampf eben entschieden und da ist der Stuttgarter und Weltmeister Leo Neugebauer auf dem besten Weg, auch nochmal Europameister zu werden. Nach einem starken ersten Tag liegt er voll auf Goldkurs. Aber der Weg ist noch weit, Martin Roschitz berichtet.
12: Der aktuelle Weltmeister Leo Neugebauer liegt weiter auf Goldkurs, aber es könnte auf einen Zweikampf mit seinem Teamkollegen Niklas Kaul hinauslaufen.
13: Ich meine, der Traum wäre ja, zwei Medaillen für Deutschland mit heimzubringen. Und ich meine, ich und Niklas sind sehr competitive, aber ich glaube, das macht uns auch besser. Und wir verstehen uns ja auch mega gut.
12: Neugebauer knapp vorn vor dem Niederländer Tesseler und dem Norweger Skotheim. Der eigentliche Tagessieger ist aber Niklas Kaul.
14: Alles super. Also stehen da am Ende, ich glaube, 4 Saisonbestleistungen, eine Bestleistung. Das ist, glaube ich, ein ganz guter erster Tag.
12: Der Weltmeister von 2019 ist zwar nur Sechster, aber so gut war Kaul noch nie am ersten Tag.
15: Und er schreit seine Freude aus. Das wird der beste erste Tag seiner langen Wettkampfgeschichte werden.
12: Zur Halbzeit des Zehnkampfes liegt Niklas Kaul in Schlagdistanz zum führenden Topfavoriten Neugebauer, der beim Hochsprung einen Teil seines komfortablen Punktepolsters einbüßte.
15: Erster Dämpfer für den Champion.
12: Und auch zum Abschluss des ersten Tages auf den 400 Metern ausgepumpt und erschöpft wirkte.
13: Mit 60 Metern to go hat einfach die Beine zugemacht. Ich habe noch alles gegeben, aber bin ich sogar über die Linie gefallen.
12: Kauls Paradedisziplinen kommen noch. Mit dem Speer und auf den abschließenden 1500 Metern kann er das Feld von hinten aufrollen, eine Medaille anvisieren und vielleicht sogar noch Neugebauer gefährlich werden. Der Mainzer wirkt befreit und nicht mehr so verbissen wie früher.
14: Es macht einfach Spaß. Das hat letztes Jahr angefangen, das führt sich dieses Jahr fort. Ich glaube, ich habe ganz lang mit mir gehadert nach diesen großen Erfolgen, die ich hatte, weil ich der Meinung war, ich muss jemand anders sein, als ich eigentlich bin. Das versuche ich jetzt nicht mehr und habe einfach Spaß hier draußen. Und wenn es dann in Anführungszeichen nur ein vierter Platz wird, dann ist es auch okay.
12: Es könnte ein hochdramatischer zweiter Tag werden. Favorit Neugebauer gegen seinen Herausforderer Kaul. Ex-Zehnkämpfer und Sportshow-Experte Frank Busemann kann sich gut vorstellen, dass es ein Herzschlagfinale gibt und ein deutsches Duell um Gold in Birmingham.
16: Die werden sich nichts schenken, die werden sich unterstützen, aber die werden natürlich auf höchstem Level performen. Und das wird ein schöner Tag.
5: In Paris läuft währenddessen dann die Schwimm-EM und das war eine Ansage gestern Abend. Doppelter Medaillengewinn für zwei Deutsche im Becken. Sven Schwarz aus Gehrden bei Hannover schwimmt auf Silber. Der Magdeburger Johannes Liebmann holt sich Gold über die 800 Meter Freistil. Patricia Preis.
17: Es war seine Show über die 800 Meter Freistil. Johannes Liebmann schwimmt zum zweiten Mal Europarekord, gewinnt die erste Goldmedaille im Becken. Damit ist er der erste Deutsche, der jemals Gold auf dieser Strecke geholt hat. So viel Erfolg für einen erst 19-Jährigen schwer zu begreifen.
18: Ich meine, das war ein richtig gutes Rennen. Ich bin mega glücklich mit der Goldmedaille. Habe ich geliebäugelt. Bin jetzt umso glücklicher, dass ich sie habe. Es ist einfach unglaublich, was jetzt auch einfach in der letzten Saison so passiert ist. Ich weiß selber nicht genau, was ich dazu sagen soll.
17: Für Johannes Liebmann ist es sein erfolgreichstes Jahr. Im April verbesserte der Abiturient seine Bestzeit über 800 Meter Freistil um knapp 13 Sekunden. Im Finale dann erneut um 4 Zehntel. Klar, dass bei dieser Leistung auch der Erfolgstrainer Bernd Berghahn einen Anteil hatte. Seit einem Jahr trainiert Johannes Liebmann bei ihm in Magdeburg.
18: Ich habe vorher ein bisschen Taktikbesprechung mit Bernd gemacht. Ich glaube, ich habe die auch so gut durchgezogen, wie dann geplant war.
17: Der Plan? Das Rennen bestimmen. Johannes Liebmann setzt sich früh ab. Schon nach der Hälfte des Rennens ist er eine Körperlänge vorne. Vor seiner stärksten Konkurrenz aus Deutschland, Silbermedaillengewinner Sven Schwarz.
19: Man konnte ihn halt einfach nicht schlagen, muss man auch ganz ehrlich sagen. Er war einfach zu stark.
17: Und das, obwohl Liebmann vor einer Woche noch im Freiwasser unterwegs war. Belegte im Knockout-Sprint Rang 8. Erfahrung fehlte. Umso schöner, dass der Übergang von der Seine ins klare Beckenwasser so gut geglückt ist.
18: Ich glaube, es lag auch einfach daran, dass ich mich hauptsächlich auf die Beckenwettkämpfe vorbereitet habe, mehr als auf die Freiwasserwettkämpfe. Ja, und dadurch bin ich jetzt in einer guten Form.
17: Dekoriert mit Gold startet Johannes Liebmann als nächstes über die 1500 Meter Freistil am Freitag. Über seine Taktik auf der fast doppelten Distanz will er sich nicht äußern, denn zuvor muss er sich im Vorlauf wie auch schon über die 800 Meter gegen die interne Konkurrenz behaupten. Den WM-Zweiten Sven Schwarz und Olympia-Silbermedaillengewinner über die 10 Kilometer Oliver Klemet. Nur zwei der drei Deutschen kommen weiter.
5: Erfolg auch bei der Reit-WM in Aachen. Da hat sich das deutsche Dressurteam am Abend im Mannschaftswettbewerb die Goldmedaille gesichert. Isabel Wertz, Frederik Wanders, Katharina Hemmer und Raphael Netz haben insgesamt die meisten Punkte geholt. Silber ging an Großbritannien, Bronze an Dänemark. Jörg Tegelhütter.
20: Es war irgendwie ein WM-Gold mit Ansagen und trotzdem kannte der Jubel im Aachener Stadion nach dem Ritt von Isabel Wertz fast keine Grenzen. Bei den gut 8000 Fans war die Erleichterung nämlich ziemlich groß, hatte die deutsche Schlussreiterin mit ihrer Stute Wendy im Grand Prix doch ein paar unerwartete Schwächen gezeigt. Doch am Ende hieß es
21: 79,876, viertbestes Einzelergebnis, aber Deutschland ist Weltmeister.
20: Und Isabel Wertz genoss das 10. WM-Gold ihrer Karriere in vollen Zügen, wie schon 2006.
22: Das ist immer noch was Besonderes und vor allen Dingen hier in Aachen. Ich meine, das kriegt man auch nicht so. Immerhin nach 20 Jahren dann nochmal an gleicher Stelle den WM-Titel wiederholen. war schon cool.
20: Es war also nicht die One-Woman-Show der Isabel Werth. Es war vielmehr eine grandiose Mannschaftsleistung, die zum Sieg vor Großbritannien und Dänemark führte. Raphael Netz mit Camelot und Frederik Wandres auf Bluetooth hatten Deutschland schon am ersten Tag in Führung gebracht. Und dann kam der große Auftritt von Katharina Hemmer. Die 26-Jährige ritt mit ihrem Fuchshengst Denoir und über 79% in die Weltspitze. Und das könnte auch an einem besonderen Maskottchen gelegen haben. Janet, Mutter von Raphael Netz, hatte alle vier deutschen Pferde nachgehäkelt und dem Team als Glücksbringer geschenkt. Für Hemmer und Denoir ein echter Glücksfall.
22: Der ist sehr gut getroffen. Also seine zwei weißen Hinterbeine, sein kleines Sternchen ist genau getroffen. Und das Pferdchen war mit uns am Viereck an dem Rucksack meiner Pferdepflegerin Pauline. Und das hat anscheinend nochmal Glück gebracht. Das kommt jetzt immer mit.
20: Mitkommen auf jeden Fall auch vier Goldmedaillen zur Siegerparty. Nach einer Teamleistung, mit der auch Bundestrainerin Monika Teodorescu so nicht unbedingt gerechnet hatte. Gefeiert wird deshalb
2: mit sehr gutem Wein, den ich ausgesucht habe. Ich freue mich einfach sehr und ich bin auch sehr dankbar, dass das so gelungen ist.
5: Tja, mit der Dressur der ersten von drei Disziplinen startet auch die deutsche Vielseitigkeitsmannschaft dann in die Reitweltmeisterschaft in Aachen. Mit großen Ambitionen, berichtet nochmal Jörg Tegelhütter.
20: Gefragt nach den WM-Zielen zog der französische Cheftrainer der deutschen Vielseitigkeitsmannschaft erstaunt die Augenbrauen hoch. Gold natürlich, meinte Rodolphe Scherrer. Schließlich seien mit Welt- und Europameistern sowie Olympiasiegern ausschließlich Champions in seinem Team. Die Messlatte liegt also schon vor der ersten Disziplin der Dressur ziemlich hoch. Ganz so forsch wie der Trainer reitet Julia Krajewski zwar nicht in den Wettkampf, aber auch die Olympiasiegerin von Tokio hat für die Heim-WM ein klares Ziel.
3: Also wir haben uns schon vorgenommen, dass wir gerne eine Medaille gewinnen wollen. Es gehört am Ende, ich sag mal so, das Wegbleiben von Pech dazu.
4: Warte mal, das Wegbleiben von Pech?
3: Wenn man hier eine Medaille gewinnt, hat das nichts mit Glück zu tun. Es muss aber auch viel richtig laufen. Und der Wettbewerb geht bei uns über fünf Tage und dann macht man am Ende den Strich drunter und schaut, was dabei rausgekommen ist.
20: Zumindest eine Vorentscheidung dürfte wie so oft in der Vielseitigkeit beim Geländeritt am Samstag fallen. Neben Krajewski gehen noch der dreimalige Einzel-Olympiasieger Michael Jung, die routinierte Marlin Hansen-Hotop und Debütantin Libussa Lübbecke für Deutschland an den Start.
5: Und dann gibt's noch eine Personalie aus dem Fußball. Der Spanier Xavi Hernandez soll die niederländische Fußballnationalmannschaft trainieren. Nach Verbandsangaben unterschrieb der 46-Jährige einen Vertrag bis inklusive der WM 2030. Sein Trainerdebüt gibt er am 24. November im Nations League-Spiel gegen Deutschland. Anne van Eickels.
23: Auch Jürgen Klopp wird dann sein Debüt als DFB-Bundestrainer geben. Xabi tritt bei den Niederlanden die Nachfolge von Ronald Koeman an und erhält einen Vertrag, der bis zur Weltmeisterschaft 2030 läuft. Damit endet in den Niederlanden die lange und viel diskutierte Suche nach einem neuen Cheftrainer nach Koemans Abschied im Anschluss an die Weltmeisterschaft. Erik ten Hag, Peter Bosz oder Arne Slot kamen aus verschiedenen Gründen nicht für den Posten in Frage. Xabi ist der erste ausländische Cheftrainer von Oranje seit dem Österreicher Ernst Happel im Jahr 1978. Er betrachte es als große Ehre, Cheftrainer der niederländischen Nationalmannschaft zu werden, so Xabi in einer Pressemitteilung des Verbandes KNVB. Xabi gilt als einer der besten Mittelfeldspieler, die der Fußball je hervorgebracht hat. Er gewann mit Barcelona viermal die Champions League und holte mit Spanien die Europameistertitel 2008 und 2012 sowie den Weltmeistertitel 2010. Als Trainer gewann er 2023 mit Barcelona die Meisterschaft. Als jemand, der die Akademie des FC Barcelona durchlaufen habe, stark geprägt von Persönlichkeiten wie Johan Cruyff oder Rinus Michels, fühle er sich dem niederländischen Fußball besonders verbunden, sagte der 46-jährige Spanier. Man könne sagen, dass er gewissermaßen ein Produkt des niederländischen Fußballs sei. Auch andere große Trainer, allen voran Louis van Gaal, unter dem er bei Barcelona debütiert habe, hätten eine wichtige Rolle in seiner Entwicklung als Spieler und Trainer gespielt.
5: 11.28 Uhr.
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5: Mit Jonathan Hadem. Hallo. Wenn Soldatinnen und Soldaten von der Front nach Hause kommen, dann gibt es oft Traumata, die sie bewältigen müssen. Wie das in der Ukraine gemacht wird, das schauen wir uns gleich nach den Nachrichten an. Jetzt aber erstmal Ein Blick auf die Straßen und da gibt es einen Falschfahrer. Achtung, Falschfahrer auf der A6 Kaiserslautern-Mannheim. Zwischen Kaiserslautern-Ost und Enkenbach-Alsenborn kommt Ihnen ein Falschfahrer entgegen. Fahren Sie äußerst rechts und überholen Sie nicht. Auf der A6 Kaiserslautern-Mannheim zwischen Kaiserslautern-Ost und Enkenbach-Alsenborn ist ein Falschfahrer unterwegs. Vorsicht bitte in beiden Richtungen. Außerdem noch Vorsicht auf der A5 Basel Richtung Karlsruhe. Zwischen Mülheim-Neuenburg und Hartheim-Haltersheim liegen Reifenmäntel auf allen Fahrstreifen verteilt. Vorsicht auch auf der A8 München Richtung Stuttgart. Zwischen Wendlingen und Esslingen ist eine ungesicherte Unfallstelle auf der rechten Spur. Vorsicht auf der A81 Stuttgart Richtung Singen. Zwischen Sindelfingen-Ost und Böblingen-Sindelfingen liegt eine Leitbarke auf der Fahrbahn. Und Vorsicht auf der A1 Trier Richtung Saarbrücken in Höhe Mehring steht ein brennender LKW.
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5: Heute scheint den ganzen Tag über die Sonne. Der Himmel ist fast überall wolkenlos. Temperaturen steigen auf 30 Grad im Hochschwarzwald, auf der Alp und auch im Ostallgäu. Und bis zu 37 Grad werden es in Rheinhessen, in der Vorderpfalz und auch im Rheinland. Die Luft ist aber trocken, so lässt sich die Hitze ein bisschen besser aushalten. Und es gibt auch ein kleines bisschen Wind noch dazu.
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0: Um 11.30 Uhr mit Mareike Köhler. In Deutschland sind vergangenes Jahr so viele Kinder und Jugendliche vernachlässigt oder misshandelt worden wie noch nie. Das Statistische Bundesamt meldet mit fast 80.000 Fällen von Kindeswohlgefährdungen einen neuen Höchststand. Das waren 10% mehr als im Jahr davor. Aus Wiesbaden berichtet Ursula Mayer.
1: Nach Angaben der Statistiker war mehr als die Hälfte der betroffenen Kinder höchstens 8 Jahre alt, viele sogar deutlich jünger. Die meisten wuchsen bei ihren Eltern auf oder zumindest bei einem Elternteil. Und in den überwiegenden Fällen waren es auch die Mütter oder Väter, die ihre eigenen Kinder schlecht behandelten. Besonders häufig stellten die Behörden Vernachlässigungen fest und gingen auch Hinweisen auf psychische oder körperliche Misshandlungen sowie sexuelle Gewalt nach.
0: Bundestagspräsidentin Klöckner hat anlässlich des 65. Jahrestags zum Bau der Mauer auf fortbestehende Spaltungen zwischen Ost und West hingewiesen. Die Mauer habe Spuren gezogen, die uns heute noch beeinflussten, sagte sie auf der zentralen Gedenkveranstaltung in Berlin. Mut habe die Mauer zum Einsturz gebracht. Heute sei Mut gefragt, aufeinander zuzugehen, so die CDU-Politikerin. Bundeskanzler Merz hatte auf der Online-Plattform X geschrieben, die Lektion der Mauer bleibe und rief dazu auf, Freiheit und Demokratie zu verteidigen. Die SED-Opferbeauftragte des Bundestags Zupke kritisierte, die DDR-Diktatur werde von manchen als gemütlich und gemeinschaftlich verklärt. Umweltminister Schneider will bis zum nächsten Sommer einen bundesweiten Hitzeaktionsplan vorlegen. Das kündigte der SPD-Politiker im ARD-Morgenmagazin an. Schneider sagte, beim Hitzeschutz lägen viele Aufgaben bei den Kommunen und den Ländern. Er wolle nun eine bundesweite Koordinierung aufnehmen. Der Städte- und Gemeindebund fordert angesichts der Hitzewellen einen besseren Schutz für Krankenhäuser und Altenheime, etwa durch Klimaanlagen. Präsident Spiegler sagte der Rheinischen Post, der geschätzte Investitionsbedarf dafür liege bei mindestens 20 Milliarden Euro. In Baden-Württemberg sind in diesem Sommer überproportional mehr Menschen an den Folgen extremer Hitze gestorben als in manch anderem Bundesland. Das geht aus aktuellen Schätzungen des Robert-Koch-Instituts hervor. Thorsten Hansel berichtet.
7: Bundesweit starben bis Anfang August geschätzt 12.500 Menschen an den Folgen der Hitze. Mehr als ein Fünftel der Sterbefälle gab es in Baden-Württemberg, nämlich fast 2.700. Oder anders ausgedrückt, rund 21% aller Hitzetoten. Allerdings beträgt der Anteil der baden-württembergischen Bevölkerung an allen Menschen in Deutschland gerade einmal gut 13%. Auch im Saarland, in Rheinland-Pfalz und Hessen gab es überproportional viele Hitzetote. Besonders älteren Menschen macht die Hitze zu schaffen. Und so gab es laut RKI die meisten Todesfälle in der Altersgruppe ab 85 Jahren.
0: Die Deutsche Bahn will jetzt auch ihre Mitarbeiter in den Bahnhöfen mit Bodycams ausstatten. Ziel sei es, sie besser zu schützen, teilte das Unternehmen mit. In den Zügen werden die am Körper getragenen Kameras schon genutzt, sowohl im Regional- als auch im Fernverkehr. Bahnchefin Paller hatte nach dem tödlichen Angriff auf einen Zugbegleiter in Rheinland-Pfalz angekündigt, dass noch in diesem Jahr alle Beschäftigten mit Kundenkontakt eine solche Kamera bekommen können, wenn sie das wollen. In Karlsruhe beginnen am Abend wieder die Schlosslichtspiele. Mit Einbruch der Dunkelheit wird einen Monat lang die 170 Meter lange Schlossfassade wieder zum digitalen Kunstwerk. 8 neue Lichtshows wird es geben, neben zahlreichen Installationen aus den vergangenen Jahren. So bekommt die Karlsruher Feuerwehr ihre eigene Show anlässlich ihres 100. Geburtstags. Bei der Leichtathletik-Europameisterschaft im englischen Birmingham beginnt kurz vor Mittag der zweite Tag des Zehnkampfs. Nach 5 Disziplinen führt Leo Neugebauer vom VfB Stuttgart. Auch dem Mainzer Niklas Kaul auf Rang 6 werden noch gute Medaillenchancen eingeräumt. Die Entscheidung fällt am späten Abend beim abschließenden 1500-Meter-Lauf. SWR-Nachrichten, Redaktion Peter Mühlfeit.
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5: Mit Jonathan Hadem, hallo. Soldaten, die Monate oder Jahre lang an der Front in der Ukraine gekämpft haben, die tragen oft Traumata in sich. Die müssen oft in Therapien aufgearbeitet werden, bevor die Männer und Frauen wieder richtig zurück ins Leben finden. In Kiew gibt es ein Zentrum für Veteraninnen, das unser Korrespondent Jerzy Sobota besucht hat.
6: 10 Männer sitzen auf Sofas um einen Tisch herum. Ihre Augen sind geschlossen, sie versuchen sich zu entspannen. Wie war es für euch? Fragt Ihor Kochuba. Der kahlköpfige Mann ist der Therapeut hier im Aufenthaltsraum von Step Plus, einem Zentrum für Veteranen mit Suchterkrankung. Gut, sagt ein Mann mit Beinprothese. Er habe an seine Kindheit gedacht. Schwerer ist es dem Mann ohne Arm gefallen. Er heißt Vitali. In den Gedanken ist er noch im Krieg, sagt er. Du siehst viele Jungs, die töten und getötet werden. Ich selbst habe getötet. Viele Erinnerungen. Da hat er angefangen zu trinken, erzählt Vitali. Er ist 42, hat schwarz auf dem Bau gearbeitet, dann kam die Einberufung. Nach der Grundausbildung kam er direkt nach Kursk, wo er nach einiger Zeit bei einem Sturmangriff seinen Arm verloren hat. Was mich am meisten verstört, sind diese Menschen, die einfach nur für ihr Vergnügen leben. Dort gibt es Tote, Verstümmelte, aber das ist ihnen einfach egal. Sie denken gar nicht daran. Es ist diese Einstellung, die mich am meisten verstört. Wie Vitali sind viele Veteranen schwer verwundet. Für viele Soldaten gilt seit 2022, nur wer schwer verletzt ist, hat überhaupt die Möglichkeit, aus dem Armeedienst auszuscheiden. Dennoch haben inzwischen rund 1,8 Millionen Menschen in der Ukraine den Veteranenstatus. Eine weitere Achtsamkeitsübung aus der Bluetooth-Box. Als Therapeut muss ich diese Menschen in das Hier und Jetzt zurückbringen. Ihor Kochuba ist Ende 50. Früher hat er selbst harte Drogen genommen, hat die Sucht bezwungen und ist Therapeut geworden. Das Leben geht weiter. Es geht nach vorn. Du kannst eine Familie gründen, Kinder bekommen. Es gibt Möglichkeiten, weiterzugehen. Vielleicht wird jemand von ihnen später Menschen helfen, die so sind, wie sie es selbst waren. Auch der Gründer von Step Plus, Alexander Kikot, ist Veteran. Er hat sich 2022 freiwillig gemeldet, Kiew verteidigt und in einigen der härtesten Schlachten des Krieges gekämpft. Bis zu seiner Verwundung im vergangenen Jahr. Unser Zentrum hilft bei der Integration der Krieger in die Gesellschaft. Der Mensch kommt zurück und weiß nicht, wie er ohne Armee leben soll. Wie ohne Kommandeur, ohne Kameraden. Sie alle wollen zurück, alle. Für sie ist es im Krieg besser als im normalen Leben. Denn dort fühlen sie sich wirklich gebraucht. Statt mit seinem Ersparten ein Geschäft aufzumachen, hat Alexander Kikot das Suchtzentrum in einem großen Haus am Stadtrand von Kiew gegründet. Es gibt 20 Plätze, stationär, finanziert vom Ministerium für Veteranenangelegenheiten.
5: Kriegstraumata belasten nicht nur die Soldatinnen und Soldaten. Wenn diese Menschen Kinder bekommen, dann können die ihr Trauma auch an ihre Söhne und Töchter weitergeben. Wenn ein Trauma in Familien weitergegeben wird, dann nennt sich das transgenerationelles Trauma. Wie das psychologisch, aber wahrscheinlich auch biologisch über die sogenannte Epigenetik passiert, hat Sarah Emminghaus aus der ARD-Gesundheitsredaktion recherchiert.
8: Für traumatisierte Menschen ist Elternschaft schwieriger. Wer ein Trauma wie Missbrauch oder Vernachlässigung in der Kindheit, einen Autounfall oder gar einen Terroranschlag erlebt hat, reagiert auf gewöhnliche Situationen stärker mit Stress. Sabine Herpertz leitet die Psychiatrie an der Universität Heidelberg. Sie erklärt, dass traumatisierte Eltern oft Schwierigkeiten haben, die Gefühle ihrer Kinder zu verstehen und darauf unpassend reagieren.
9: Ich darf mal ein Beispiel nennen. Ein Kind, eine Sechsjährige, kommt weinend aus der Schule und die Mutter sagt, du musst dir einfach ein dickes Fell mal ein bisschen angewöhnen. Und das Kind fühlt sich dann sehr alleine gelassen in seinen Gefühlen, statt eben zu fragen, was ist denn gewesen? Und dann eben herauszufinden, was ist heute mit meinem Kind los?
8: Für traumatisierte Eltern ist es schwieriger, erstens ihre eigenen Gefühle zu regulieren und zweitens die Gefühle des Kindes zu verstehen. Das liegt wahrscheinlich daran, dass diese Eltern die schönen Momente mit ihren Kindern als weniger belohnend empfinden. Herpertz konnte das auch im Gehirn von Eltern sehen, die selbst in ihrer Kindheit Gewalt erlebt haben.
9: Natürlich, wenn das nicht belohnend ist, nicht schön erlebt wird, selber mit Freude einhergeht, ist es einfach schwieriger, sensitiv zu sein.
8: Und mit Kindern gibt es nun mal neben den ganzen süßen Momenten auch viele stressige Situationen. Dieser Stress wird von traumatisierten Eltern wesentlich stärker wahrgenommen. Die ganze Elternschaft wird deutlich anstrengender. Geben traumatisierte Eltern ihre eigene Stressreaktion an ihre Kinder weiter, kann dies also auch die Kinder traumatisieren. Und diese können es wiederum an ihre eigenen Kinder weitergeben. Trauma weitergeben, das geht womöglich noch über einen ganz anderen Mechanismus und nicht nur über das Verhalten, sondern auch über die sogenannte Epigenetik. Die Epigenetik beobachtet Prozesse, die an den Genen passieren, und sie beschreibt, dass durchaus veränderbar ist, welche Gene wie aktiv werden. Man konnte zum Beispiel beobachten, dass nicht nur die Kinder von Holocaust-Überlebenden eher Zeichen eines Traumas zeigten, sondern auch deren Enkel, obwohl diese ja nicht direkt in Kontakt mit dem Trauma waren. Wie dies epigenetisch funktionieren könnte, untersuchen Forschende bislang vor allem an Mäusen. Dort konnten sie bereits zeigen, dass Stress über Sperma epigenetisch vererbt werden kann, und zwar über mehrere Generationen. Es gibt bei Mäusen übrigens Hinweise darauf, dass eine positiv anregende Umgebung dazu führen kann, dass diese epigenetischen Veränderungen wieder rückgängig gemacht werden können. Womöglich geht das auch bei Menschen. In Heidelberg hat die Psychiaterin Herpertz ein Training für Eltern angeboten, damit diese ihr Trauma eben nicht an ihre Kinder weitergeben. Dabei sollen die Eltern lernen, die Gefühle ihres Kindes besser zu verstehen. Herpertz betont aber auch, die meisten traumatisierten Eltern schaffen es, sich liebevoll und zugewandt zu verhalten und traumatisieren ihre Kinder nicht. Dann kommt es gar nicht erst zu diesem sogenannten transgenerationalen Trauma, auch wenn Erziehung für diese Eltern anstrengender ist.
5: 11.41 Uhr jetzt. Was dürfen Jugendliche im Internet und in sozialen Netzwerken? Diese Fragen werden weltweit viel diskutiert und immer mehr Staaten beantworten sie mit Beschränkungen oder sogar Verboten von sozialen Netzwerken für Jugendliche. In Australien, in Frankreich und in Österreich gibt es so ein Verbot schon oder es ist für den Jahreswechsel geplant. Die tschechische Regierung fährt dazu eine sehr harte Linie. Die will soziale Netzwerke für Jugendliche unter 15 Jahren verbieten, aber faktisch hat sie ein komplettes Handyverbot im Schulalltag bis zum Ende der Schulpflicht auf den Weg gebracht. Tschechiens Bevölkerung unterstützt die Pläne weitgehend. Paul Vorreiter berichtet aus Prag.
10: Schulen in Tschechien haben weitgehend freie Hand, wie sie die Nutzung von Handys regeln. Das ändert sich aber bald. Tschechiens Regierung will faktisch Handys aus dem Schulalltag verbannen, zumindest für Jugendliche bis einschließlich der 9. Klasse, also bis zum Ende der Schulpflicht. Zwar haben 93% der Schulen die Nutzung von Mobiltelefonen in ihrer Schulordnung geregelt, was aber oft unter den Tisch fällt, ist, dass nur die Hälfte der Grundschulen Handys auch in den Pausen verbietet. Wissenschaftliche Studien zeigen dabei klar, dort, wo die Schulen das machen, funktionieren die Maßnahmen. Bildungsminister Robert Plaga ist von seinen Plänen sichtlich überzeugt. Handys sollen nicht nur während des Unterrichts verboten werden, auch in den Pausen, in der Schulkantine und während der Nachmittagsangebote sind Mobiltelefone jeder Art, also nicht nur Smartphones, aber auch Geräte wie Smartwatches, nach den Plänen der Regierung bald tabu. Ausnahmen beschränken sich auf den Einsatz im Unterricht. Wenn Kinder aus gesundheitlichen Gründen auf Handys angewiesen sind, dürfen sie auch weiter nutzen. Die Hoffnung der Gesetzesinitiatoren, die Jugendlichen werden konzentrierter, schreiben bessere Noten, haben weniger Gelegenheit, sich in sozialen Netzwerken zu mobben. Statt in den Pausen vor sich hin zu scrollen, kommen die Schülerinnen und Schüler auch wieder miteinander ins Gespräch. Tschechien folgt damit dem Beispiel vieler anderer Länder wie Frankreich, Österreich oder Griechenland, wo Smartphones in den Schulen bereits verboten sind. Ministerpräsident Andrej Babiš. Der irische Premierminister hat mir erzählt, dass sie solche Regeln eingeführt haben. Zuvor haben die Kinder dort geschwiegen, während sie auf ihre Handys gestarrt haben. Jetzt reden sie wieder in Irland miteinander und lachen. Hurra, so wird das auch bei uns sein.
12: Hurra!
10: Nicht überall in Tschechien ist die Freude über die neuen Regeln so groß. Martin Beneš ist Tschechiens Kinderombudsmann. Er kontrolliert, ob öffentliche Behörden Kinderrechte verletzen. Aus seiner Sicht setzt sich die Regierung mit ihren Plänen über die Köpfe von Schülern und Eltern hinweg. Auf Grundlage der Schulordnungen können die Schulen weitaus freier handeln. Die Schule sucht gemeinsam mit den Eltern Lösungen, die ihren Bedürfnissen entsprechen und den Möglichkeiten und Anforderungen der jeweiligen Schule gerecht werden. Genau das wird den Schulen jetzt genommen und das halte ich für einen Fehler. Statt Handys gänzlich zu verbannen, sollten Schüler besser für den Umgang mit digitalen Geräten geschult werden, findet Beneš. Manche Schulen in Tschechien haben etwa Handyzonen, in denen Mobiltelefone eingeschränkt genutzt werden können, zum Beispiel für Hausaufgaben-Apps. Radka Hai, Psychologin an der Karls-Universität in Prag, bezweifelt die Wirksamkeit eines pauschalen Verbots. Wenn wir Handys pauschal verbieten, werden die Kinder sie zwar weniger benutzen, aber das bedeutet nicht, dass sie bessere Noten haben werden. Es bedeutet nicht, dass sie mehr miteinander kommunizieren und auch nicht, dass es weniger Cybermobbing geben wird. Das zeigen uns Forschungsergebnisse unserer Kollegen aus Brünn. In der tschechischen Bevölkerung kommen die Pläne der Regierung dennoch überwiegend gut an. Laut einer Umfrage unterstützen rund 80% der Befragten das flächendeckende Handyverbot während Unterricht und Pausen. Unter Dach und Fach sind die neuen Regeln noch nicht. Beide Parlamentskammern müssen die Pläne noch besiegeln. Danach dürfte das weitgehende Handyverbot im September kommenden Jahres greifen. Davon losgelöst überlegt Tschechiens Regierung, ein Social-Media-Verbot für unter 15-Jährige einzuführen. Eine Entscheidung dazu soll Ende des Jahres fallen.
5: 11.45 Uhr.
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5: Heute scheint den ganzen Tag über die Sonne. Der Himmel ist fast überall wolkenlos. Temperaturen steigen auf 30 Grad im Hochschwarzwald und 37 in Rheinhessen. Und das ist noch nicht ganz der Höhepunkt der Hitzewelle. Der kommt morgen. Dann kriegen wir bis zu 38 Grad. Da geht es weiterhin mit viel Sonne durch den Tag. Nur in Rheinland-Pfalz kann es ein paar lockere Wolken geben.
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5: In Deutschland sind vergangenes Jahr so viele Kinder und Jugendliche vernachlässigt oder misshandelt worden wie noch nie. Das Statistische Bundesamt meldet mit fast 80.000 Fällen von Kindeswohlgefährdungen einen neuen Höchststand. Das waren 10% mehr als im Jahr davor. Bundestagspräsidentin Klöckner hat anlässlich des 65. Jahrestags zum Bau der Mauer auf fortbestehende Spaltungen zwischen Ost und West hingewiesen. Die Mauer habe Spuren gezogen, die uns heute noch beeinflussten, sagte sie auf der zentralen Gedenkveranstaltung in Berlin. Die Mineralwasserabfüller in Deutschland haben die Verbraucher aufgerufen, das Leergut möglichst schnell zurückzugeben. Eine Verbandssprecherin sagte, wegen der großen Hitze gebe es seit Ende Juni einen Logistikengpass. Die Menschen kauften zwar mehr Wasser, brächten aber Flaschen und Kisten nicht häufiger zurück. Bei der Leichtathletik-Europameisterschaft im englischen Birmingham beginnt jetzt kurz vor Mittag der zweite Tag des Zehnkampfs. Nach 5 Disziplinen führt Leo Neugebauer vom VfB Stuttgart. Auch dem Mainzer Niklas Kaul auf Rang 6 werden noch gute Medaillenchancen eingeräumt. Die Entscheidung fällt am späten Abend beim abschließenden 1500-Meter-Lauf.
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5: Blauer Himmel und Sonne satt, das haben wir auch gerade im Wetter schon gehört. Gestern gab es vielerorts freie Sicht auf das kosmische Spektakel des Jahres, die Sonnenfinsternis. Für alle, die das zwar toll fanden, aber noch immer ein bisschen besser verstehen wollen, was da am Himmel eigentlich tatsächlich passiert ist. Klaus Jäger ist Astronom und war zu Gast bei Nabil Atassi in SWR 1 Leute.
13: Drei Himmelskörper in einer Linie, fertig ist die Sonnenfinsternis. Aber das wird nicht ewig so bleiben.
14: Also es ist tatsächlich so, selbst im Moment können wir das mal so und mal so erleben. Der Abstand des Mondes im Mittel zur Erde beträgt 384.000 Kilometer, aber der Mond ist auf einer leichten Ellipse um die Erde unterwegs und ist manchmal auch näher und manchmal weiter weg. Und wenn er weiter weg entstehen, dann entstehen diese wunderbaren ringförmigen Sonnenfinsternisse. Da ist der Mond, der scheinbare Durchmesser, etwas zu klein. So, warum passt das im Moment? Ja, das ist tatsächlich mehr oder weniger Zufall. Wenn der Mond entfernt sich, das sind gewisse dynamische Effekte, zentimeterweise kann man sagen, pro Jahr etwas von der Erde. Und es wird in ferner Zukunft ein Punkt eintreten, wo tatsächlich der Mond in keinem Fall mehr die Sonne komplett verdecken kann. Und vor Millionen von Jahren war das auch in der anderen Richtung noch extremer, dass er halt viel deutlich größer war als die Sonne. Also das ist ein reiner Zufall jetzt, dass wir in dieser Situation halt jetzt das beobachten können.
12: Was passiert denn mit der Mondoberfläche, wenn die Sonne da drauf strahlt? Während der Sonnenfinsternis nichts das, anders als sonst, oder?
14: Genau, weil der Mond wird ja auch ständig von der Sonne beleuchtet. Und jeder Teil der Oberfläche ist mal dran, so wie auf der Erde auch. Und ich sag mal, für den Mond ist das so wie immer. Nur halt, wenn man sich die Geometrie vorstellt, jetzt wird sozusagen die komplette Rückseite des Mondes von der Erde aus gesehen, von der Sonne beschienen.
12: Wissenschaft zu transportieren, das ist tatsächlich auch etwas, was Sie machen. Sie gehen ja viel an die Öffentlichkeit, sind in den Medien dann auch unterwegs. Und weil Astronomie, das ist ja für viele gar nicht so klar. Also die beschäftigen sich jetzt mit Sternzeichen oder was machen die?
14: Um Gottes Willen.
12: Oder mit dem Universum. Ja, also wenn man sich kurz Zeit nimmt, dann stellt man fest, dass das eine sehr reichhaltige und spannende Naturwissenschaft ist. Ich glaube, wenn Sie so eine Sonnenfinsternis jetzt mal betrachten als aktuelles, ist das jetzt für Sie irgendwie Peanuts oder ist das schon was Spannendes? Ich habe jetzt gerade gelesen, was gibt's Neues? Ein neuer Planet im Beta Pictoris-System wurde entdeckt. Ja, da verstehe ich natürlich nur Bahnhof.
14: Ja, dazu könnte ich auch ein bisschen was erzählen.
12: Ja, bitte. Ja,
14: Beta Pictoris ist ein durchaus recht prominentes System. Also seit
12: das waren jetzt so die News auf Ihrer Seite, ne?
14: Ja, also es ist ja so, bis vor 30 Jahren, kann man sagen, war ja von den Astronomen ganz klar, aufgrund von Modellen und so weiter, klar, es muss Planeten um andere Sterne geben. Mittlerweile kennen wir über 6000 und wir können halt, also 6000 Planetensysteme, ja. Man kann sagen, fast egal, wo man hinguckt, sieht man, sowas wie unser Sonnensystem in abgewandelter Form gibt es woanders auch. Was natürlich auch gleich die Frage wieder anschließt, gibt es vielleicht Leben auf anderen Planeten oder so? Oder wie ist das? Das ist ein hochinteressantes Thema, was auch bei uns am Institut sehr aktiv untersucht wird. Und ja, und so eine SOFI, aber auch eben andere tolle Themen aus der Astronomie, ich sag immer, geht auch bei jungen Leuten gut. Ne? Ich sag mal, wie bei Ihnen und mir vielleicht in der Schule, Physik, Mathe, aber mit Sternen und Dinosauriern, sage ich mal, kriegen Sie oft die Kids. Das machen wir aktiv am Haus der Astronomie bei uns auf dem Institutsgelände. Und da sind Schulklassen da. Und also solche Ereignisse sind natürlich auch wunderbar, um dann Veranstaltungen zu triggern, wo die Leute mehr über Astronomie lernen. Also dass die Faszination ist sehr viel da und trotzdem wissen relativ wenige eigentlich auch, was die Astronomie für eine Bedeutung für den Alltag im Grunde hat.
12: Also ja. Da wird ja oft gesagt, ja, man, schauen die dadurch ihre sündhaft teuren Teleskope sich irgendwelche Planeten im Beta Pictoris-System an. Ja, was hat es denn, was interessiert es uns hier auf der Erde?
14: Also, dass die Astronomie so wichtig auch für die Grundlagenforschung an sich ist, das sieht man allein daran, wie viele Nobelpreise in dieses Gebiet in den letzten Jahren geflossen sind. Und es ist ja Nobelpreis für Physik, also wir reden hier offensichtlich für eine grundsätzliche Bedeutung für die Naturwissenschaften. Aber auch historisch ist das so. Wenn Sie sich schauen, die Grundgesetze der Mechanik, viele Grundgesetze der Physik wurden durch die Beobachtung der Gestirne entdeckt. Ja, und warum ist das so? Das Weltall ist das beste Labor. Wir finden dort die Materie und Energie in extremsten Zuständen. Das Heißeste, das Kälteste, das Dichteste, das Dünnste. Also die verrücktesten Sachen. Und das Labor ist vor allen Dingen unbestechlich. Ja, bei einem Versuch, da können Sie natürlich auch selber Einfluss nehmen, ein Stück weit aufs Ergebnis, ob bewusst oder unbewusst. Das Weltall, da müssen wir einfach das hinnehmen, wie es ist. Und deswegen, gerade als Astronom oder was mich persönlich betrifft, ist für mich auch ein Gräuel heute, wie so oft zwischen Meinung und Fakten zum Beispiel nicht richtig unterschieden wird. Im Weltall messen wir etwas und das ist so, ja. Und ob einem das nun passt oder nicht, sag ich mal. Und das Weltall ist halt einfach ein unbestechliches, tolles Labor, wo wir Materie und Energie extrem sehen können und dadurch viel lernen. Das war in der Historie halt in vielen Bereichen so, für die Grundlagen der Physik. Und um das zu tun, brauchen wir Hightech-Instrumente und vieles von der Hightech, die wir dafür entwickeln, steckt heute in jedem Smartphone, in selbst in medizinischen Untersuchungsmethoden. ja, und so weiter. Das ist total verrückt, was es auch für den Alltag hat, was viele gar nicht so wissen.
5: Klaus Jäger ist Astronom und war zu Gast bei Nabila Tassi in SWR 1, Leute. 11.53 Uhr.
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5: mit Jutta Kaiser.
15: Umweltminister Schneider will bis zum kommenden Sommer einen bundesweiten Hitzeaktionsplan vorlegen. Das kündigte der SPD-Politiker im gemeinsamen Morgenmagazin von ARD und ZDF an.
16: Beim Schutz vor Hitze liegen viele Aufgaben bei den Kommunen und den Ländern. Und dort passiere schon sehr viel, sagt der Umweltminister. Er will aber die Koordinierung bundesweit aufnehmen. Schneider bekräftigte zudem seine Forderung, für den Hitzeschutz das Grundgesetz zu ändern. Dadurch würde der Umgang mit Hitzephasen zu einer gemeinsamen Aufgabe von Bund, Ländern und Gemeinden. Sie könnten sich dadurch die Kosten teilen. Bislang darf der Bund Maßnahmen nicht finanzieren, um Städte an den Klimawandel anzupassen, etwa durch schattige Plätze mit Bäumen. Die Union, der Koalitionspartner von Schneiders SPD, sieht eine Grundgesetzänderung skeptisch. Der Umweltminister will seinen Vorschlag dennoch ins Kabinett bringen und verweist auf die große Unterstützung seiner Partei. Der Städte- und Gemeindebund fordert angesichts der vermehrten Hitzewellen einen besseren Schutz für Krankenhäuser und Altenheime, zum Beispiel durch Klimaanlagen. Der geschätzte Investitionsbedarf liege bei mindestens 20 Milliarden Euro, sagte Städtebundpräsident Spiegler der Rheinischen Post. Nach Schätzungen des RKI sind in diesem Jahr bereits rund 12.000 Menschen infolge der Hitze gestorben. Dagmar Pepping, Berlin.
15: Die lange Trockenheit in weiten Teilen Deutschlands trifft die Ernte in diesem Sommer hart. Der Deutsche Raiffeisenverband als Vertretung von 1600 Genossenschaftsunternehmen im Agrarhandel teilte mit, seit Beginn der Dürreperiode Mitte Juni seien deshalb rund 3 Millionen Tonnen Getreide und Raps verloren gegangen. Das bedeutet 600 Millionen Euro geringere Einnahmen. Nach einer Schätzung erwartet der Verband eine kleinere Getreideernte von knapp 41 nach 45 Millionen Tonnen 2025. Ein Experte sagte, eine günstige Witterung im Frühjahr habe größere Schäden verhindert. Trotzdem sei die Situation für die Landwirtschaft auch wegen stark gestiegener Kosten schwierig. Wegen des niedrigen Wasserstands in der Donau hat Rumänien sein einziges Atomkraftwerk ganz heruntergefahren. Das Kraftwerk deckt normalerweise 20% des rumänischen Strombedarfs.
18: Um den Ausfall auszugleichen, wird ein altes Braunkohlekraftwerk wieder in Betrieb genommen. Außerdem muss wohl auch mehr Strom importiert werden. Bisher war noch ein Reaktor in Cernavoda gelaufen. Das Land hatte versucht, diesen mit ungewöhnlichen Maßnahmen in Betrieb zu halten. In der Donau wurden kürzlich mit Steinen beladene Lastkähne versenkt, um mehr Wasser zum Kraftwerk zu leiten. Zuvor hatte die Armee einen Felsen gesprengt, ebenfalls um mehr Wasser zum großen Donauarm hinzuleiten. Dadurch konnte der Betrieb des zweiten Reaktors um ein paar Tage verlängert werden. Sollte es jetzt zu wenig Strom für die Versorgung des Landes geben, wird als erstes die Industrie stufenweise vom Netz genommen. Das hatte die rumänische Regierung in den vergangenen Wochen gesetzlich vorbereitet. In den anderen Ländern entlang der Donau ist die Lage aktuell wieder etwas entspannter. Im Atomkraftwerk im ungarischen Poksch sind seit vorgestern wieder 2 Turbinen in Betrieb. Das Kraftwerk läuft bei 25% seiner Kapazität. Das bulgarische Atomkraftwerk Kozloduy läuft ohne Einschränkungen. Aus dem ARD-Studio Südosteuropa, Silke Hane.
15: Die deutschen Exporteure haben im ersten Halbjahr ihre Einbußen im Geschäft mit den USA und China mehr als wettgemacht durch den boomenden Osteuropa-Handel. Die Ausfuhren in die 29 Länder Mittel-, Ost- und Südeuropas, des Südkaukasus und Zentralasiens stiegen von Januar bis Juni um mehr als 7% auf knapp 155 Milliarden Euro. Das hat der Ostausschuss der deutschen Wirtschaft mitgeteilt. Besonders kräftig zugelegt haben die Exporte nach Polen. Das Land ist das viertwichtigste Absatzland für Deutschland. In Europa sind nur Frankreich und die Niederlande noch wichtiger. Deutsche Exporte in die beiden weltgrößten Volkswirtschaften, USA und China, brachen im ersten Halbjahr um gut 10 Milliarden Euro ein. Und dann schauen wir noch an die Frankfurter Börse und was Anlegerinnen und Anleger heute bewegt.
19: Die Berichtssaison in den USA ist zwar praktisch zu Ende. In Deutschland stellen aber noch eine ganze Reihe wichtiger Konzerne ihre Bilanzen vor. Die Gewinne der Unternehmen bleiben ein wesentlicher Faktor für die Aktienkurse. Auch in Zeiten geopolitischer Krisen. Manchmal hängt beides miteinander zusammen. Der Solartechnikkonzern SMA Solar präsentierte heute starke Quartalszahlen. Nach einem Verlust im Vorjahr stand in diesem Jahr ein Gewinn von mehr als 70 Millionen Euro in den Büchern. Einerseits sorgten US-Zollrückerstattungen für einen Sondereffekt. Andererseits machten auch die wegen des Iran-Kriegs deutlich gestiegenen Energiepreise Solaranlagen attraktiver. Die Nachfrage in der Sparte für Haus- und Gewerbeanlagen zog um fast ein Viertel an. Auch beim Industriekonzern ThyssenKrupp fällt die Bilanz positiv aus. Vor allem eine starke Stahlsparte sorgte für gute Ergebnisse und steigende Umsätze. ThyssenKrupp befindet sich derzeit im Umbau. Das Management möchte aus dem Traditionskonzern eine Finanzholding machen. Am deutschen Aktienmarkt ist die Tendenz heute freundlich. Thomas Spindler, ARD Finanzredaktion, Frankfurt.
15: Und das waren die Wirtschaftsnachrichten um gleich eine Minute vor 12.
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2: Es ist seit Wochen trocken und vor allem heiß in Deutschland. Bundesumweltminister Schneider will deshalb den Hitzeschutz als Gemeinschaftsaufgabe ins Grundgesetz aufnehmen und für das nächste Jahr einen Hitzeschutzplan erarbeiten. Was das konkret bedeutet, frage ich nach den Nachrichten unseren Hauptstadtkorrespondenten.
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2: Ja, das bleibt, wie es war, nämlich sonnig, warm und trocken. Heute erreichen wir sehr heiße 30 Grad im Westerwald und bis 37 Grad in der Ortenau. In der Nacht ist der Himmel sternenklar, die Temperaturen gehen runter auf 21 bis 10 Grad und auch morgen wieder viel Sonne und nochmal trockene Hitze mit 31 bis 38 Grad. Am Samstag dann neben Sonne auch einige Wolken und es wird zunehmend schwülheiß. Am Sonntag kriegen wir dann ein paar Schauer und teils schwere Gewitter.
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0: Um 12 Uhr mit Mareike Köhler. Bei der zentralen Gedenkfeier zum 65. Jahrestag des Mauerbaus hat Bundestagspräsidentin Klöckner an die Opfer der Berliner Mauer und der deutschen Teilung erinnert. Die CDU-Politikerin sagte in Berlin:
17: Am 13. August entschied der Wohnort, das Stadtviertel oder gar die Straßenseite. Über Freiheit und Unfreiheit. Die Mauer teilte nicht nur die Bernauer Straße, nicht nur Berlin. Sie teilte Deutschland, sie teilte Europa. Sie teilte die Welt. Und der Tag zerriss Verbindungen, die zwischen den beiden Welten standen. Eltern sahen ihre Kinder nicht wieder. Liebespaare verloren einander. Menschen wollten in die Freiheit und sie sprangen in den Tod.
0: Mindestens 140 Menschen starben beim Versuch, die Berliner Mauer zu überwinden. Zum Jahrestag des Mauerbaus sind in Berlin heute noch weitere Gedenkveranstaltungen und ein Gottesdienst geplant. Der Städte- und Gemeindebund unterstützt den Vorschlag von Umweltminister Schneider, wonach auch der Bund künftig für Hitzeschutz zuständig sein sollte. Die Kommunen stünden finanziell mit dem Rücken zur Wand, sagte Verbandschef Spiegler im RBB. Schneider hat den Kampf gegen die Folgen von Hitzephasen als gemeinsame Aufgabe bezeichnet. Bisher ist das nicht Sache des Bundes. In Deutschland haben die Behörden im vergangenen Jahr so viele Fälle von Kindeswohlgefährdung festgestellt wie noch nie seit Beginn der Erhebung. Nach Angaben des Statistischen Bundesamts waren 2025 fast 80.000 Kinder und Jugendliche von Vernachlässigung oder Gewalt betroffen, 10% mehr als im Jahr davor. Damit ist die Zahl zum vierten Mal in Folge auf einen neuen Höchststand gestiegen. Als Gründe werden neben mehr Fällen auch eine höhere Wachsamkeit und Anzeigebereitschaft genannt. Dazu kämen besser geschulte Fachkräfte. In der Ukraine sind im Juli so viele Zivilisten durch den russischen Angriffskrieg getötet worden wie schon lange nicht mehr. Die UNO meldet, die Zahl der Opfer sei auf dem höchsten Stand seit Mai 2022. Mehr als 430 Menschen seien vergangenen Monat getötet, 2600 verletzt worden. Nach Angaben der ukrainischen Armee hat Russland im Juli eine Rekordzahl an Raketen auf die Ukraine abgefeuert. Die Deutsche Bahn will jetzt auch ihre Mitarbeiter in den Bahnhöfen mit Bodycams ausstatten. Ziel sei es, sie besser zu schützen, teilte das Unternehmen mit. In den Zügen werden die am Körper getragenen Kameras schon genutzt, sowohl im Regional- als auch im Fernverkehr. Bahnchefin Paller hatte nach dem tödlichen Angriff auf einen Zugbegleiter in Rheinland-Pfalz angekündigt, dass noch in diesem Jahr alle Beschäftigten mit Kundenkontakt eine solche Kamera bekommen können, wenn sie das wollen. Der Flughafen im sizilianischen Catania bleibt vorerst geschlossen. Der Vulkan Ätna ist nach wie vor aktiv. Der Direktor des Nationalen Instituts für Vulkanologie sagte, derzeit sei der Ätna zwar etwas ruhiger, ein Ende des Ausbruchs lasse sich aber nicht voraussehen. Der Ätna ist der aktivste Vulkan in Europa. Seit fast einer Woche spuckt er Asche und Gesteinsbrocken und sorgt damit für Behinderungen im Flugverkehr. Nach Schätzungen eines italienischen Handelsverbands belaufen sich die wirtschaftlichen Schäden im Tourismus jetzt schon auf bis zu 24 Millionen Euro. Der Eurovision Song Contest findet nächstes Jahr in der bulgarischen Stadt Burgas am Schwarzen Meer statt. Die Touristenhochburg hat sich gegen die Hauptstadt Sofia durchgesetzt. Die Entscheidung wurde im nationalen Fernsehen bekannt gegeben. Dieses Jahr hat Dara mit Bangaranga den ESC gewonnen und den Wettbewerb zum ersten Mal nach Bulgarien geholt. Bei der Leichtathletik-Europameisterschaft im englischen Birmingham hat der zweite Tag des Zehnkampfs begonnen. Nach fünf Disziplinen führt Leo Neugebauer vom VfB Stuttgart. Nach dem Mainzer Niklas

0: Mit Christian Rönspieß. Guten Tag. Hitzeschutz ins Grundgesetz und ein Hitzeschutzplan fürs kommende Jahr. Das hat sich Bundesumweltminister Schneider vorgenommen. Unser Hauptstadtkorrespondent erklärt gleich, was das konkret bedeutet. 65 Jahre Mauerbau. Wir blicken zurück und klären, warum das Gedenken an die deutsche Teilung und den Unrechtsstaat DDR gerade heute so wichtig ist. Und Baden-Württemberg diskutiert über ein verpflichtendes letztes Kita-Jahr. Die grün-schwarze Koalition will das umsetzen. Welche Kritik es daran gibt, erfahren wir von unserer Landespolitik-Korrespondentin. Unter anderem darum kümmern wir uns in den nächsten 25 Minuten. Es ist seit Juni warm bis heiß und trocken in Deutschland. Das Robert-Koch-Institut geht davon aus, dass in diesem Jahr schon etwa 12.500 Menschen infolge der hohen Temperaturen gestorben sind. Für morgen wird der Höhepunkt der aktuellen Hitzewelle erwartet mit bis zu 38 Grad. Bundesumweltminister Schneider von der SPD will jetzt für das nächste Jahr einen Klimaaktionsplan und die Hitzeanpassung als Gemeinschaftsaufgabe im Grundgesetz verankern. Das kann man machen, die nötige Zweidrittelmehrheit bekommt man möglicherweise zusammen. Aber was bedeutet das konkret? Darüber spreche ich mit Hauptstadtkorrespondent Oliver Neuroth. Wie könnte so ein Klimaaktionsplan aussehen? Erstmal, was sollte nach Ansicht von Umweltminister Schneider da drinstehen?
1: Ja, Kern soll ein Bundesprogramm für den baulichen Hitzeschutz sein. Das heißt, staatliche Förderungen sind angedacht, zum Beispiel für Sonnenschutz an Schulen, an Kitas, Pflegeheimen, an Krankenhäusern, mehr Schattenflächen dort. Da spielt natürlich auch die Begrünung von Dächern oder von Fassaden eine Rolle. Das Ganze soll nach Schneiders Vorstellung gemeinsam finanziert werden. Also Bund, Länder und Kommunen nach dem Motto, der Bund zahlt Betrag X, das Land ebenfalls einen Betrag X und die Städte und Gemeinden übernehmen ebenfalls einen Eigenanteil. So etwas gibt es für Modellprojekte schon. Nach Vorstellung des Ministers soll das eben bald dauerhaft möglich sein. Dazu kommt noch die Idee eines bundeseinheitlichen Hitzewarnsystems, also einheitliche Warnstufen zum Beispiel und klarere Kommunikationswege und Zuständigkeiten.
0: Das alles ist ja wie so oft auch eine Frage des Geldes. Klimaanlagen für Krankenhäuser zum Beispiel, da sind meistens die Kommunen zuständig. Der Präsident des Städte- und Gemeindebundes Spiegler hat da heute noch mal klare Erwartungen formuliert.
2: Wir bemängeln ja immer und immer wieder, dass der Bund Ideen und Aufgaben kreiert, aber nicht hinreichend gegenfinanziert. Gemeinschaftsaufgabe heißt, Bund beteiligt sich an den Kosten, die Länder und Kommunen zu tragen haben.
0: Wie könnte die Beteiligung des Bundes da aussehen?
1: Ja, da ist dieses Schlagwort Gemeinschaftsaufgabe genau der Kern. Das ist Schneiders Ansatz. Das wäre wohl auch der sauberste Weg, um eben eine dauerhafte Finanzierung von Seiten des Bundes, das Bundesmittel frei werden, zu garantieren. Und Minister Schneider nennt ausdrücklich Maßnahmen wie Klimaanlagen und Schattenspender und will die eben dauerhaft mitfinanzieren. Für ein Krankenhaus könnte das beispielsweise heißen, das Land stellt 50% der Investitionskosten bereit, der Bund 40% und der Krankenhausträger 10%. Das wäre eine mögliche Modellrechnung. Mehr wissen wir wohl spätestens Ende des Jahres, wenn der Hitzeschutzplan konkret dann auch mit Zahlen unterfüttert werden soll.
0: Die KfW-Bank zum Beispiel, die finanziert ja jetzt schon viele Projekte, die dem Klimaschutz dienen, auch für Unternehmen und Kommunen. Das Bundesamt für Wirtschaft und Ausfuhrkontrolle gibt Zuschüsse. Da könnte der Bund doch jetzt schon sozusagen loslegen. Was tut sich da?
1: Exakt so ist es. Der Bund muss eigentlich nicht auf eine Grundgesetzänderung warten, um bei der Klimaanpassung Geld in die Hand zu nehmen. Er macht es bereits. Die eigentliche Frage ist, warum daraus bislang kein großes, kein systematisches Investitionsprogramm für den baulichen Klimaschutz geworden ist. Da ist eben die KfW ein gutes Beispiel. Es gibt schon den Investitionskredit Kommunen, so heißt der. Der finanziert ausdrücklich kommunale, soziale Infrastruktur. Dazu zählen eben auch Krankenhäuser und Schulen. Es geht um 150 Millionen Euro pro Antragsteller und pro Jahr. Das heißt, ein kommunales Krankenhaus, um dabei zu bleiben, ist als Kreditnehmer überhaupt kein Fremdkörper für die KfW. Nur die KfW sagt bisher nicht, wir geben einen Förderkredit für eine Klimaanlage, weil sie dem Hitzeschutz dient. Sie sagt, wir finanzieren kommunale Infrastruktur allgemein. Das ist ein erheblicher Unterschied. Da will man nachschärfen, um eben klar zu sagen, jetzt wird gezielt Geld für den Klimaschutz freigegeben. Und das können auch noch höhere Summen sein als bisher geplant.
0: Wir haben den Umweltminister Schneider von der SPD

0: auf der einen Seite, wir haben Wirtschaftsministerin Reiche von der CDU auf der anderen Seite. Wie einig ist man sich da denn in der Koalition?
1: In der Sache gibt es deutlich mehr Einigkeit, als man vielleicht vermuten würde. Nur bei der Frage, wie viel Bund, wie viel Geld und welche Verfassungsänderung genau, da wird es ein bisschen schwierig. Die Koalition hat sich ja im Koalitionsvertrag darauf verständigt, die Klimaanpassung stärker gemeinsam mit den Ländern zu finanzieren und eben diese Gemeinschaftsaufgabe zu prüfen. Und gerade bei dieser Gemeinschaftsaufgabe, da sind CDU, CSU eher zurückhaltender und die SPD prescht ein bisschen weiter nach vorne. Also, Reiche und die CDU sind nicht grundsätzlich gegen Schneiders Anliegen. Es geht ums Feintuning, wie so oft. Aber bis Ende des Jahres, bis der Hitzeschutzplan fertig sein soll, ist ja auch noch etwas Zeit für dieses Feintuning.
0: Also, der bisher heißeste Sommer seit Wetteraufzeichnungen sorgt jetzt dafür, dass das Thema Hitzeschutz sehr weit oben auf der Agenda ist. Was sind jetzt die nächsten politischen Schritte?
1: Ja, man könnte sagen, wir sind jetzt im August 2026 bei der Bestandsaufnahme, bei den Sofortmaßnahmen, bei den Überlegungen, was könnte man wie verfassungsmäßig und wirklich konkret an Schritten umsetzen. Und im Winter 26, 27, also etwa in einem halben Jahr, da soll der Hitzeschutzplan wirklich konkret werden. Da sollen wir was auf dem Papier haben und das Ganze wirklich Form annehmen, sodass dann zum nächsten Sommer, wie auch immer der ausfallen wird, wie heiß, wir auf jeden Fall was Gültiges und was Konkretes haben.
0: Oliver Neuroth aus dem Hauptstadtstudio über die aktuellen Pläne zum Thema Hitzeschutz in Deutschland und wie die Anpassungsmaßnahmen finanziert werden sollen. Die aktuelle Hitze und vor allem die Trockenheit macht eine Sache ganz deutlich. Es ist höchste Zeit, dass wir uns Gedanken darüber machen, wie wir, wenn es regnet, verhindern, dass das Wasser einfach abläuft und es stattdessen speichern. Moore sind natürliche Wasserspeicher. Viele davon wurden allerdings trockengelegt, für die Landwirtschaft oder um Torf abzubauen. Jetzt heißt das Stichwort Wiedervernässung. Auch auf dem Kaltenbronn im Schwarzwald gibt es so ein Gebiet. Vor etwa 200 Jahren wurde das Holomoor trockengelegt. Jetzt wird versucht, es zu revitalisieren. Das macht viel Arbeit, kostet auch richtig viel Geld. Das Ziel ist, dass das Holomoor wieder Wasser speichern kann und Lebensraum für Tiere und Pflanzen wird. SWR-Reporter Patrick Neumann hat sich das Projekt angeschaut.
2: Mit schweren Baggern werden Bäume aus dem Moorgebiet entfernt, um Platz zu schaffen für das ganz große Ziel. Die Wiederbelebung des nahezu zerstörten Moores.
3: Wir haben hier einfach ein ganz besonderes Naturschutzgebiet, ein ganz besonderes Moor, das wir erhalten wollen. Und die Besonderheit ist hier, dass es ein Hangmoor ist. Das heißt, wenn wir den Wasserstand überall nach oben bringen wollen, dann müssen wir eben im Hang kaskadenförmig Sperren bauen.
2: Sagt Daniel Radatz, Naturschutzbeauftragter des Karlsruher Regierungspräsidiums. Das Prinzip ist im Grunde ganz einfach. Alte Entwässerungsgräben werden mit Holzbrettern verschlossen, sodass das Wasser nicht mehr so leicht abfließen kann. Das Problem, es müssen weit über 1000 solcher Sperren auf dem Areal errichtet werden. Die Entwässerungsgräben haben insgesamt eine Länge von 35 Kilometern. Am Ende soll das Pflanzen und Tieren zugutekommen, so hofft Lars Borras von der Forstlichen Versuchsanstalt Freiburg FVA, dass sich bald schon Torf, Moose und Wollgräser ansiedeln, ebenso wie Libellen, bestimmte Schlangenarten und Auerhühner.
4: Die Arten, die wir speziell fördern, sind natürlich dadurch, dass wir das Wasser wiederbringen, zum Beispiel Libellen, wovon wir hier das komplette Spektrum von Moorarten noch haben. Dann haben wir hier oben ein großes Kreuzottervorkommen, die braucht kühlfeuchte Standorte. Wir haben auch eine ganze Reihe von Pflanzenarten, die sehr spezialisiert sind. Die Rosmarinheide, Moosbeere und solche typischen Pflanzenarten, die von diesen Maßnahmen sicherlich profitieren werden.
2: Das Holomoor zu schützen und ihm eine Zukunft zu geben, macht nicht nur viel Arbeit, sondern kostet auch eine Menge Geld. 8,7 Millionen Euro stehen bereit, der Löwenanteil kommt von der EU. Gerade in Deutschland sind echte Naturgebiete selten geworden. Der Karlsruher Regierungspräsident Alexander Föhr.
5: Jetzt stehen wir heute hier und machen da auch vieles aus der Geschichte rückgängig. Ich finde, das ist schon mal eine ganz, ganz spannende Botschaft. Und auch, dass der Mensch gelernt hat, auch aus Fehlern der Vergangenheit, die wir jetzt beheben. Ich finde, man sieht einfach den Unterschied und man sieht dann auch einfach die Erfolge, die von Naturschutz ausgehen. Und von daher, glaube ich, ist hier jeder Euro sehr, sehr gut angelegt. Und ich bin mir sicher, wenn die Menschen in einigen Jahren dann hier sind, unsere Maßnahmen erfolgreich waren, dann werden sie diese besondere Natur auch zu schätzen wissen.
0: Der Bericht von Patrick Neumann über die Wiedervernässung des Holomoors am Kaltenbronn. Heute vor 65 Jahren wurde die Teilung Deutschlands im Sinne des Wortes zementiert. DDR-Volkspolizisten und Soldaten der Nationalen Volksarmee zogen zuerst Stacheldraht, um den Osten Berlins vom Westteil der Stadt abzusperren. Aus Stacheldraht wurde schnell eine Mauer, die sinnbildlich für den Kalten Krieg stand. Markus Latong blickt zurück auf die dramatischen Ereignisse vom 13. August 1961 rund um den Mauerbau.
6: Mir ist nicht bekannt, dass solche Absicht besteht, dass sich die Bauarbeiter in der Hauptstadt hauptsächlich mit Wohnungsbau beschäftigen und ihre Arbeitskraft dafür voll ausgenutzt wird.
7: Bei einer internationalen Pressekonferenz in Ost-Berlin am 15. Juni 1961 versucht Walter Ulbricht, Staatsratsvorsitzender der DDR, zu beschwichtigen. Niemand habe die Absicht, eine Mauer zu errichten. Ein Satz, der in die Geschichte eingeht. Am 13. August entpuppt sich das als glatte Lüge. Die Menschen, die täglich zwischen Ost- und West-Berlin pendeln, sehen sich plötzlich mit einer abgeriegelten Stadt konfrontiert. Eine Reaktion der DDR-Führung auf die Zehntausenden Deutschen, die jährlich die SED-Diktatur verlassen wollen. Mit dem Mauerbau wird das brandgefährlich.
8: Da sind wir eben bis Janowitzbrücke gefahren, haben dort abgestellt und sind am Moritzplatz, wo das freie Feld dort ist, sind wir eben zu Fuß rübergegangen und da war nur noch keine Kontrolle. Da haben wir Glück gehabt. 10 Minuten später sind sie dann eben gekommen und haben dicht gemacht. Also ich bin so froh, das glauben sie gar nicht.
7: Einem Rundfunkreporter schildert diese Frau ihr waghalsiges Entkommen nach West-Berlin in den dramatischen Stunden des 13. Augusts. Kurz nach dem Errichten des Stacheldrahts brechen in West-Berlin Proteste aus. Sie sollen erfolglos bleiben. Willy Brandt, damals Berlins regierender Bürgermeister und späterer Bundeskanzler, wendet sich in einer Fernsehansprache an die Öffentlichkeit.
9: Der Senat von Berlin erhebt vor aller Welt Anklage gegen die widerrechtlichen und unmenschlichen Maßnahmen der Spalter Deutschlands, der Bedrücker Ost-Berlins und der Bedroher West-Berlins.
7: Im DDR-Fernsehen wird das Geschehen vom Chefpropagandisten des Regimes, Karl Eduard von Schnitzler, ganz anders gedeutet.
10: Eine solche Maßnahme erweist sich als im wahrsten Sinne des Wortes menschlich.
7: Diese menschliche Maßnahme kostet zwischen 1961 und 1989 mindestens 140 Menschen das Leben. Meist beim Versuch zu flüchten. Oder weil sie sich zur falschen Zeit an der falschen Stelle der 155 Kilometer langen Grenzanlage aufgehalten haben. In Ost- wie in West-Berlin erinnern sich viele, die als Kinder und junge Erwachsene den Mauerbau erlebt haben, mit Unbehagen an den folgenschweren Tag.
11: Ich weiß nur, dass ich da zur Zeit im Ferienlager war und bin dann nach Hause gekommen und dann war einer aus der Familie halt nicht mehr da. Ne? Aber es wurde nicht so drüber gesprochen.
12: Es war ein traumatisches Erlebnis, zumal meine Schwester mit Familie alle in Ost-Berlin wohnten und dann 2 Jahre lang als West-Berliner nicht rübergehen zu dürfen.
13: Also die haben uns viel erzählt, immer, wir können da nicht hin. Und da wohnt mein Vater, hat die Ene gesagt, wir können Kalten Meer besuchen.
7: Als Symbol des Kalten Krieges, der Teilung Deutschlands und Berlins, ist die Mauer nur noch an einigen wenigen Orten erhalten. In Gedenkstätten und bei Privatsammlern, die Bruchstücke des Bauwerks als dunkles Souvenir aufbewahrt haben.
0: Heute vor 65 Jahren hat der Mauerbau begonnen. Das offizielle Gedenken daran ist an diesem 13. August seit Jahrzehnten Teil der Erinnerungskultur in der Bundesrepublik. Nicht nur, weil an der innerdeutschen Grenze bis zum Fall der Mauer 1989 mindestens 140 Menschen zu Tode kamen, zum Teil durch Selbstschussanlagen oder Schüsse der DDR-Grenzsoldaten. Axel Klausmeier ist der Präsident der Stiftung Berliner Mauer. Er hat heute im RBB nochmal deutlich gemacht, warum er das Gedenken weiterhin für wichtig hält.
14: Zuallererst sind wir es den Opfern schuldig. Der 13. August ist der Tag der Opfer und es sind Opfer eines Regimes, was an seinen Grenzen den Tod von Menschen, die über diese Grenze hinweg wollten, billigend in Kauf genommen hat. Es sind Berlinerinnen und Berliner gewesen, die einfach nur in einen anderen Stadtteil wollten und daran wurden sie gehindert. Und das ein autokratisches System war, was nicht durch freie Wahlen legitimiert war und das sozusagen rechtsstaatliche Verfahren nicht anerkannte. Das ist gerade heute ganz wichtig zu erinnern. Das sagt uns, Demokratie ist nicht selbstverständlich. Wir müssen Demokratie verteidigen und wir müssen auch dafür eintreten, dass unsere Rechte, freie Wahlen, Meinungsfreiheit, Gewaltenteilung, unabhängige Richter, das sind alles Dinge, die die SED verachtet hat. Und das ist sozusagen auch der tagespolitische Bezug, den wir haben. Die Brücke bauen ins Jetzt.
0: Brücke bauen in ein Jetzt, in dem vor allem in Ostdeutschland die DDR zunehmend verklärt wird. Auch dazu hat Axel Klausmeier eine klare Meinung.
14: Es zeigt einerseits, wie wichtig die Arbeit unserer Gedenkstätten ist. Und zugleich sehen wir immer wieder, dass es hier eine Partei am rechten Spektrum gibt, auf deren Parteitag ohne weiteres die DDR-Nationalhymne gesungen wird. Das wundert keinen mehr. Und beispielsweise die Brandmauer, die ja in aller Munde ist, mit der Berliner Mauer verglichen wird, das ist Geschichtsklitterung. Das wird den Opfern nicht gerecht, das wird dem brutalen System der Grenze nicht gerecht. Und das sind verharmlosende Entwicklungen, die ich mit großer Sorge sehe und dem wir jeden Tag entgegenarbeiten.
0: Axel Klausmeier, der Präsident der Stiftung Berliner Mauer, und seine Gedanken über die Entwicklungen in Ostdeutschland am 65. Jahrestag des Mauerbaus. Frühkindliche Bildung so organisieren, dass, wenn die Kinder dann in die Grundschule kommen, alle zumindest einigermaßen auf dem gleichen Stand sind. Das ist eines der Ziele der grün-schwarzen Landesregierung in Baden-Württemberg. Deshalb hat sie sich bei ihren Koalitionsverhandlungen verhältnismäßig schnell darauf geeinigt, dass das letzte Kindergartenjahr verbindlich und kostenlos sein soll. Rund 5% der Kinder im Land besuchen bislang keine Kita vor der Einschulung. Damit man auch an die rund 5000 Kinder herankommt, hat das Kultusministerium vor der Sommerpause zu einem runden Tisch geladen mit 67 Akteuren aus dem Bereich der frühkindlichen Bildung. Da ging es vor allem darum, gemeinsam rauszubekommen, wie man Kinder vor der Einschulung besser fördern kann. Darüber spreche ich mit meiner Kollegin Phyllis Kückrikoll aus der Redaktion Landespolitik. Letztes beitragsfreies und verpflichtendes Kindergartenjahr. Klingt doch eigentlich gut, aber nicht alle sind offenbar begeistert. Warum?
15: Ja, weil sie sagen, das ist zu spät. Beim runden Tisch war unter anderem Steffi Sachse, Entwicklungspsychologin mit dem Schwerpunkt frühe Bildung an der Pädagogischen Hochschule Heidelberg. Und sie hat auf eine Studie aus dem Jahr 2013 verwiesen, wonach die Unterschiede in Wortschatz und Grammatik, je nach sozialer Herkunft, schon mit 3 Jahren ziemlich ausgeprägt sind und sich dann auf dem Niveau auch entwickeln. Und deshalb komme das letzte Kindergartenjahr zu spät. Kinder müssten so früh wie möglich, und zwar qualitativ, hochwertig gefördert werden. Und auch beim Deutschen Kita-Verband sieht man das so. Clemens M. Wegmann vom Landesverband, der betonte in seinem Statement, dass frühe frühkindliche Bildung nachhaltiger und wirksamer sei als spätere, und da zitiere ich ihn, Reparaturmaßnahmen.
0: Was sagen die Elternvertreter? Die müssten es doch eigentlich ganz gut finden, ja. Vor allem, weil es dann in diesem letzten Jahr auch nichts kosten soll.
15: Ja, genau. Der Landeselternbeirat für die Kindertagesbetreuung, der findet das Signal erstmal gut so mit dem letzten für sie beitragsfreien Kita, ja, erstmal positiv. Und trotzdem hat ihre Sprecherin Heike Kempe die Sorge, dass die Kosten umgelegt werden könnten auf eben die früheren Kindergartenjahre und sogar auf die unter 3-Jährigen, wo die Beiträge in Baden-Württemberg ja schon ziemlich hoch sind. Die Elternvertreter, die hoffen, dass die aktuelle Debatte also ein Einstieg sein könnte in eine grundlegende Reform der Kita-Finanzierung im Land, weil sie sagen, wenn frühkindliche Bildung ein so entscheidender Baustein für Chancengerechtigkeit ist, dann darf sie nicht davon abhängen, in welcher Kommune ein Kind lebt oder welche finanziellen Möglichkeiten vor Ort so bestehen.
0: Wie ist das rechtlich, wenn dann das letzte Kita-Jahr auch verpflichtend sein soll?
15: Also wenn es verpflichtend ist, darf es nicht kosten, das ist klar. Deshalb spricht die Landesregierung vom kostenfreien verpflichtenden letzten Kita-Jahr. Und im Koalitionsvertrag haben Grüne und CDU einen Ausblick darauf gegeben, wie sie es umsetzen werden, nämlich über ein Vorziehen der Schulpflicht. Das muss allerdings rechtlich geprüft werden, denn in der Landesverfassung heißt es nämlich auch, dass natürliche Recht der Eltern, die Erziehung und Bildung ihrer Kinder mitzubestimmen, das muss bei der Gestaltung des Erziehungs- und Schulwesens berücksichtigt werden. Also das muss dringend rechtlich geprüft werden.
0: Das Ganze ist, nicht überraschend, auch eine Frage des Geldes. Kindergärten und Kitas, dafür sind ja manchmal die Kirchen, aber vor allem die Kommunen zuständig. Was sagen die zu den Plänen?
15: Gemeindetag und Landkreistag betonen. Also kostenfrei wird das Ganze ja mal nicht, sondern lediglich beitragsfrei für die Eltern. Das Land wird dann die Kosten für alle Kinder im letzten Kindergartenjahr übernehmen müssen. Das werden schätzungsweise 200 bis 250 Millionen Euro jährlich sein. Und trotzdem herrscht die Sorge, dass zum Beispiel um- oder angebaut werden muss, wenn die bislang eben noch nicht im Kita-System auftauchenden rund 5000 Kinder verpflichtet wären, eben einen Kindergarten zu besuchen. Das wäre dann wieder Aufgabe der Träger, der Kommunen. Und die sagen, bitte, bitte keine Mehrkosten für uns. Steffen Jäger vom Gemeindetag findet, das Kosten-Nutzen-Verhältnis sei hier zu hinterfragen, wenn wegen wenigen tausend Kindern das letzte Kindergartenjahr für alle, und das wären dann mehr als 110.000 Kinder, beitragsfrei sein soll. Und dazu muss man aber auch sagen, in anderen Bundesländern, zum Beispiel in Rheinland-Pfalz, ist frühkindliche Bildung ab dem zweiten Lebensjahr ja längst beitragsfrei. Diese Wahrheit gibt es auch. Und der Vorsitzende des Landkreistages, Alexis von Komorowski, der hat auf bereits bestehende Programme in Baden-Württemberg verwiesen. Sprachfit zum Beispiel, da kann man bei Bedarf 4 Stunden Sprachförderung im Vorschuljahr bekommen. Und von Komorowski hat auch zu Recht auf die Juniorklassen verwiesen, als Klasse 0 sozusagen für noch nicht schulreife 6-Jährige. Die starten jetzt. Es gäbe also schon richtige und wichtige Maßnahmen. So richtig glücklich über das letzte verbindliche und beitragsfreie Kita-Jahr sind also bei weitem nicht alle, auch wenn sie die Idee grundsätzlich gut finden.
0: Und wie geht das jetzt in Baden-Württemberg weiter?
15: Das Kultusministerium wertet jetzt diese 67 Positionen aus und hat auch schon Anpassungen durchgeführt und wird sich dann wieder mit einem Zeitplan melden.
0: Ja, dann werden wir vermutlich wieder reden, wenn dieser Zeitplan auf dem Tisch liegt. Phyllis Kückrikoll war das mit Informationen über die aktuelle Debatte zum verpflichtenden letzten Kita- oder Kindergartenjahr in Baden-Württemberg. Seit der Corona-Pandemie wissen viele von uns, wie Homeoffice geht. Und für viele blieb es dann auch dabei. Allerdings werden jetzt auf der einen Seite Mitarbeitende aus dem Homeoffice zurückgeholt. Viele Angestellte vermuten dahinter den Versuch, Druck aufzubauen. Manche Unternehmen haben in den vergangenen Jahren tatsächlich die Regeln für die Heimarbeit angezogen. Aber wie sieht es insgesamt in der Wirtschaft aus? Dazu gibt es jetzt eine neue Studie zum Arbeiten von daheim. Thorsten Weig aus der SWR Wirtschaftsredaktion. Was steht da genau drin zum Thema Homeoffice?
16: Ja, dass es weiterhin sehr intensiv genutzt wird. Ja, seit der Corona-Pandemie bleibt die Homeoffice-Nutzung nämlich auf einem konstant hohen Niveau. Ein Rückgang ist da überhaupt nicht zu erwarten. Ganz im Gegenteil, rund ein Drittel der Unternehmen plant für die nächsten Jahre eher mit noch mehr Heimarbeit. Es gibt allerdings nach wie vor einen deutlichen Unterschied dabei, wer Homeoffice überhaupt benutzt und wer im Homeoffice arbeitet. Die Studie unterscheidet da zwischen der Informationswirtschaft, also Berufen rund um IT, Telekommunikation oder Unternehmensberatung, und dem verarbeitenden Gewerbe, wozu beispielsweise Produktion und Handel gehören. In der Informationswirtschaft liegt der Homeoffice-Anteil erwartbar auch, ja, deutlich höher. In 80% der Unternehmen dieser Branche arbeitet zumindest ein Teil der Mitarbeitenden mindestens einmal wöchentlich von daheim. Im verarbeitenden Gewerbe sind es hingegen knapp 50% der Unternehmen.
0: Was gibt es denn sonst noch für weitere Unterschiede zwischen den Unternehmen, was das Homeoffice-Angebot angeht?
16: Ja, vor allem die Unternehmensgröße spielt da eine große Rolle in der Informationswirtschaft. Also zum Beispiel bei IT-Unternehmen mit über 100 Mitarbeitenden bietet quasi jeder Betrieb Homeoffice an, nämlich nur 98%. Aber auch im verarbeitenden Gewerbe ermöglichen es größere Unternehmen deutlich häufiger als im Durchschnitt. Hier liegt der Wert bei 88%. Zudem wollen auch viele Betriebe das Homeoffice weiter ausbauen. Rund ein Drittel der Firmen, die bereits Homeoffice anbieten, möchten das noch aufstocken. Nur ein kleiner Teil, etwa so 10% der Unternehmen, plant, das Homeoffice zu reduzieren oder sogar ganz abzuschaffen.
0: Und wie wirkt sich das Homeoffice letztendlich auf die Arbeit an sich aus?
16: Für die ZEW-Studie, da wurden 1200 Unternehmen in Deutschland befragt. Es handelt sich also um eine Selbstauskunft, und demnach bewerten Unternehmen die Wirkung von Homeoffice auf die Arbeitszufriedenheit der Beschäftigten als besonders positiv. Rund 2/3 sehen hier einen klaren Vorteil in hybrider Arbeit, also dem Mix aus Präsenz- und Homeoffice-Tagen. Wichtig ist das Angebot außerdem für die Mitarbeitergewinnung. Kritik gibt es allerdings auch. Da sehen Unternehmen Nachteile, vor allem beim Teamwork und bei der Kommunikation. Die soll nämlich unter Homeoffice nach Auskunft der Unternehmen leiden.
0: Thorsten Weig war das aus der Wirtschaftsredaktion mit Informationen zu einer neuen Studie zum Thema Homeoffice.
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18: Um 12.30 Uhr mit Luise Wunderlich. Bei der zentralen Gedenkfeier zum 65. Jahrestag des Mauerbaus hat Bundestagspräsidentin Klöckner an die Opfer der Berliner Mauer und der deutschen Teilung erinnert. Die CDU-Politikerin sagte in Berlin:
19: Am 13. August entschied der Wohnort, das Stadtviertel oder gar die Straßenseite. Über Freiheit und Unfreiheit. Die Mauer teilte nicht nur die Bernauer Straße, nicht nur Berlin. Sie teilte Deutschland, sie teilte Europa, sie teilte die Welt. Und der Tag zerriss Verbindungen, die zwischen den beiden Welten standen. Eltern sahen ihre Kinder nicht wieder. Liebespaare verloren einander. Menschen wollten in die Freiheit und sie sprangen in den Tod.
18: Mindestens 140 Menschen starben beim Versuch, die Berliner Mauer zu überwinden. Zum Jahrestag des Mauerbaus sind in Berlin heute noch weitere Gedenkveranstaltungen und ein Gottesdienst geplant. Der Städte- und Gemeindebund unterstützt den Vorschlag von Umweltminister Schneider, wonach auch der Bund künftig für Hitzeschutz zuständig sein sollte. Die Kommunen stünden finanziell mit dem Rücken zur Wand, sagte Verbandschef Spiegler im RBB. Schneider hat den Kampf gegen die Folgen von Hitzephasen als gemeinsame Aufgabe bezeichnet. Bisher ist das nicht Sache des Bundes. Wegen des Niedrigwassers auf der Donau laufen in Rumänien jetzt keine Atomkraftreaktoren mehr. Der staatliche Betreiber hat den letzten Meiler sicherheitshalber vom Netz genommen. Landesweit gilt für den August der Energienotstand. Normalerweise deckt Rumänien ein Fünftel seines Energiebedarfs mit Atomkraft ab. Um das aufzufangen, wurde ein Braunkohlekraftwerk wieder in Betrieb genommen. In Deutschland haben die Behörden im vergangenen Jahr so viele Fälle von Kindeswohlgefährdung festgestellt wie noch nie seit Beginn der Erhebung. Nach Angaben des Statistischen Bundesamtes waren 2025 fast 80.000 Kinder und Jugendliche von Vernachlässigung oder Gewalt betroffen. 10% mehr als im Jahr davor. Damit ist die Zahl zum vierten Mal in Folge auf einen neuen Höchststand gestiegen. Als Gründe werden neben mehr Fällen auch eine höhere Wachsamkeit und Anzeigebereitschaft genannt. Dazu kämen besser geschulte Fachkräfte. In der Ukraine sind im Juli so viele Zivilisten durch den russischen Angriffskrieg getötet worden wie schon lange nicht mehr. Die UNO meldet, die Zahl der Opfer sei auf dem höchsten Stand seit Mai 2022. Mehr als 430 Menschen seien im vergangenen Monat getötet, 2600 verletzt worden. Nach Angaben der ukrainischen Armee hat Russland im Juli eine Rekordzahl an Raketen auf die Ukraine abgefeuert. Die Deutsche Bahn will jetzt auch ihre Mitarbeiter in den Bahnhöfen mit Bodycams ausstatten. Ziel sei es, sie besser zu schützen, teilte das Unternehmen mit. In den Zügen werden die am Körper getragenen Kameras schon genutzt, sowohl im Regional- als auch im Fernverkehr. Bahnchefin Paller hat nach dem tödlichen Angriff auf einen Zugbegleiter in Rheinland-Pfalz angekündigt, dass noch in diesem Jahr alle Beschäftigten mit Kundenkontakt eine solche Kamera bekommen können, wenn sie das wollen. Der Flughafen im sizilianischen Catania bleibt vorerst geschlossen. Der Vulkan Ätna ist nach wie vor aktiv. Der Direktor des Nationalen Instituts für Vulkanologie sagte, derzeit sei der Ätna zwar etwas ruhiger, ein Ende des Ausbruchs lasse sich aber nicht voraussehen. Der Ätna ist der aktivste Vulkan in Europa. Seit fast einer Woche spuckt er Asche und Gesteinsbrocken und sorgt damit für Behinderungen im Flugverkehr. Nach Schätzungen eines italienischen Handelsverbands belaufen sich die wirtschaftlichen Schäden im Tourismus jetzt schon auf bis zu 24 Millionen Euro. Der Eurovision Song Contest findet nächstes Jahr in der bulgarischen Stadt Burgas am Schwarzen Meer statt. Die Touristenhochburg hat sich gegen die Hauptstadt Sofia durchgesetzt. Die Entscheidung wurde im nationalen Fernsehen bekannt gegeben. Dieses Jahr hat Dara mit Bangaranga den ESC gewonnen und den Wettbewerb zum ersten Mal nach Bulgarien geholt. SWR-Nachrichten, Redaktion Eva Zofko und Konstanze Schirrer.
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0: Ist und bleibt weiter sommerlich und heiß. Auch am Nachmittag kaum Wolken, strahlender Sonnenschein. Und es wird sehr heiß, nämlich maximal 30 Grad im Westerwald und 37 Grad in der Ortenau. Die Nacht ist dann sternenklar. Temperaturen gehen runter auf 21 bis 10 Grad. Morgen wieder viel Sonne und nochmal trockene Hitze mit Höchstwerten zwischen 31 und 38 Grad.
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20: Ich bin Simon Dörr, hallo. Es ist ein schwungvoller Start für den neuen Bundesverkehrsminister Bilger, könnte man sagen. Bisher ist er ja nicht mal vor dem Bundestag vereidigt und trotzdem durch das Niedrigwasser und die Konsequenzen für die deutsche Wirtschaft jeden Tag in allen Nachrichten. Die deutschen Binnenschiffer sind diejenigen, die das Niedrigwasser als erstes zu spüren bekommen. Sie können nämlich nicht mehr so viel laden. Die dann fehlenden Güter kommen logischerweise auch nicht bei den Unternehmen an, die darauf warten. Der Bundesregierung wirft die Branche vor, nicht schnell genug gegen die Folgen des Niedrigwassers zu handeln. Sie haben deshalb einen 3-Punkte-Plan vorgelegt. Günter Laubes weiß, was die Binnenschiffer konkret wollen.
21: Die derzeitige Situation zeige, dass weder Bahn noch Lkw-Spediteure es schaffen, den Güterverkehr der Schiffe ohne Einschränkung zu übernehmen. Umso wichtiger findet der Verband der Binnenschiffer, dass jetzt schnell gehandelt wird. Unter anderem fordern sie, dass die Bundesregierung weiter den Bau von Schiffen fördert, die auch bei Niedrigwasser fahren können. Eigentlich sollte das Programm zum Jahresende auslaufen. Bisher gibt es nur 12 dieser Schiffe. Außerdem müsse die Fahrrinne im Rhein möglichst schnell vertieft werden. Und drittens müsse das Wasser im Rhein stärker gestaut werden. Bisher, so die Binnenschiffer, rausche es ab der Schleuse Iffezheim ungehindert Richtung Niederlande.
20: Umweltminister Schneider hat bei den bisherigen Niedrigwasserkonferenzen nur eine Nebenrolle gespielt. Fachleute sagen, dass es in der Diskussion bisher mehr um wirtschaftliche Aspekte ging und weniger um Umwelt und Klima. Das sorgt auch für Kritik. Im ARD-Morgenmagazin hat Schneider jetzt seine Pläne für einen bundesweiten Hitzeaktionsplan vorgestellt. Aus Berlin berichtet Dagmar Pepping.
22: Beim Schutz vor Hitze liegen viele Aufgaben bei den Kommunen und den Ländern. Und dort passiere schon sehr viel, sagt der Umweltminister. Er will aber die Koordinierung bundesweit aufnehmen. Schneider bekräftigte zudem seine Forderung, für den Hitzeschutz das Grundgesetz zu ändern. Dadurch würde der Umgang mit Hitzephasen zu einer gemeinsamen Aufgabe von Bund, Ländern und Gemeinden. Sie könnten sich dadurch die Kosten teilen. Bislang darf der Bund Maßnahmen nicht finanzieren, um Städte an den Klimawandel anzupassen, etwa durch schattige Plätze mit Bäumen. Die Union, der Koalitionspartner von Schneiders SPD, sieht eine Grundgesetzänderung skeptisch. Der Umweltminister will seinen Vorschlag dennoch ins Kabinett bringen und verweist auf die große Unterstützung seiner Partei. Der Städte- und Gemeindebund fordert angesichts der vermehrten Hitzewellen einen besseren Schutz für Krankenhäuser und Altenheime, zum Beispiel durch Klimaanlagen. Der geschätzte Investitionsbedarf liege bei mindestens 20 Milliarden Euro, sagte Städtebundpräsident Spiegler der Rheinischen Post. Nach Schätzungen des RKI sind in diesem Jahr bereits rund 12.000 Menschen infolge der Hitze gestorben.
20: Auf die aktuellen Erkenntnisse zu Auswirkungen der Hitze auf uns in Rheinland-Pfalz und Baden-Württemberg blicken wir gleich im Fokus Südwest. Heute ist es genau 65 Jahre her, dass die damalige DDR-Führung die Berliner Mauer bauen ließ. 155 Kilometer war sie am Ende lang. In den Todesstreifen des DDR-Regimes wurden mindestens 140 Menschen bei dem Versuch getötet, zu fliehen. Über den Tag verteilt sind in Berlin heute verschiedene Gedenkveranstaltungen geplant. Kulturstaatsminister Weimer warnt davor, die DDR zu verharmlosen. Frank Eichmann berichtet.
23: In der FAZ warf Weimer insbesondere AfD und Linkspartei vor, in Ostdeutschland positive Zerrbilder der DDR zu produzieren. Das reiche bei der AfD bis zum Singen der DDR-Nationalhymne. Der Kulturstaatsminister schlägt als aktive Form der Erinnerungsarbeit vor, Straßen und Plätze nach Widerstandskämpfern aus der DDR zu benennen. Vor einer Verharmlosung und Verklärung der DDR warnt auch Evelyn Zupke als SED-Opferbeauftragte des Bundestages zuständig für alle Anliegen und Fragen von Opfern der DDR. So menschlich nostalgische Erinnerungen seien, dürfe Diktatur und Überwachung nicht in Vergessenheit geraten. Dem ARD-Hauptstadtstudio sagte Zupke, Mauer und Stacheldraht seien die in Beton gegossene Botschaft des Regimes gewesen. Eure Freiheit liegt in unseren Händen.
20: Axel Klausmeier ist Direktor der Stiftung Berliner Mauer. Ihm ist heute auch der Blick auf die Opfer des SED-Regimes wichtig. Das sei man ihnen schuldig, sagte er dem rbb-Inforadio.
14: Es sind Opfer eines Regimes, was an seinen Grenzen den Tod von Menschen, die über diese Grenze hinweg wollten, billigend in Kauf genommen hat. Das sagt uns, Demokratie ist nicht selbstverständlich. Wir müssen Demokratie verteidigen und wir müssen auch dafür eintreten, dass unsere Rechte, freie Wahlen, Meinungsfreiheit, Gewaltenteilung, unabhängige Richter, das sind alles Dinge, die die SED verachtet hat. Und das ist sozusagen auch der tagespolitische Bezug, den wir haben.
20: Darüber werde in den Schulen gerade in jüngeren Klassen zu wenig gesprochen, so Klausmeier. Es ist ein großer Tag für alle Fans des Eurovision Song Contest. Heute hat das bulgarische Fernsehen nämlich bekannt gegeben, in welcher Stadt die Finalshows im kommenden Jahr stattfinden sollen. Es wird die Touristenhochburg Burgas. Auch die bulgarische Hauptstadt Sofia hatte sich beworben, sie ist allerdings leer ausgegangen. Der ESC im kommenden Jahr wird in Bulgarien ausgetragen, weil Dara im Mai für das südosteuropäische Land gewonnen hat.
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20: Wir sprechen gerade viel über die immer wieder neuen Pegeltiefstände an unseren Flüssen in Rheinland-Pfalz und Baden-Württemberg. Was man nicht direkt so sieht, ist, wie sehr die Bäume unter der Hitze leiden. Die Schutzgemeinschaft Deutscher Wald warnt, dass derzeit vor allem junge Bäume mit der Trockenheit kämpfen. Stefanie Peik aus der SWR-Umweltredaktion mit den Details.
1: Schon ab 2018 sind in Deutschland großflächig die flachwurzelnden Fichten abgestorben, im Westerwald zum Beispiel. Ein Zusammenspiel von Trockenheit und Borkenkäfern. Solche Flächen sind der Sonne jetzt besonders ausgesetzt und trocknen noch stärker aus, so ein Forstwissenschaftler von der Schutzgemeinschaft Deutscher Wald. Wo junge Bäume nachgepflanzt wurden, reichten ihre Wurzeln oft noch nicht tief genug, um aus tieferen Schichten Wasser zu ziehen. Auch die Bäumchen, die von selbst aus Samen gewachsen sind, leiden derzeit unter Trockenstress. In rheinland-pfälzischen Wäldern sieht man an kleinen Buchen aktuell viel vertrocknetes Laub. Auf einigen Aufforstungsflächen in Baden-Württemberg werden junge Bäume extra beregnet, etwa in Bruchsal. Im Stadtwald Neubulach im Kreis Calw wurden Bäume mithilfe der Feuerwehr mit Wasser aus der Nagold versorgt.
20: Die Zahl der Hitzetoten bundesweit in diesem Jahr haben Sie eben schon kurz gehört. Nach Berechnungen des RKI sind etwa 12.000 Menschen wegen der Hitze gestorben. Jeder und jeder fünfte davon kam aus Baden-Württemberg, berichtet Thorsten Hansel.
2: Allerdings beträgt der Anteil der baden-württembergischen Bevölkerung an allen Menschen in Deutschland gerade einmal gut 13%. Auch im Saarland, in Rheinland-Pfalz und Hessen gab es überproportional viele Hitzetote. Besonders älteren Menschen macht die Hitze zu schaffen. So gab es laut RKI die meisten Todesfälle in der Altersgruppe ab 85 Jahren. Besonders viele Hitzeopfer wurden in der letzten Juniwoche verzeichnet, als die Temperaturen teils über 40 Grad lagen.
20: Hornissen lösen alleine durch ihre Fluggeräusche bei vielen schnell Gänsehaut aus, und zwar nicht die gute. Deswegen ist es verständlich, dass viele ein Hornissennest auf ihrem Grundstück gerne schnell loswerden würden. Das nutzen in Karlsruhe gerade Betrüger aus und bieten eine Nestentfernung an. Davor warnt die Stadt, wie SWR-Reporter Johannes Stier berichtet.
3: Die Betrüger verlangen für die Nestentfernung hohe Summen, im vierstelligen Bereich, so die Stadt. Sie locken mit einem 24-Stunden-Notdienst, kostenloser Anfahrt und langjähriger Erfahrung. Die Stadt Karlsruhe empfiehlt daher, die Websites genau anschauen, sich nicht von einer angeblichen Gefahr unter Druck setzen lassen, hohe Rechnungen nicht vorschnell zu bezahlen und sich im Zweifelsfall eine zweite Einschätzung einzuholen. Die gibt es zum Beispiel online, bei der Stadt oder über die Behördennummer 115.
20: Jetzt schon an Weihnachten denken, fühlt sich komisch an. Schließlich gibt es ja bisher nicht mal Schoko-Weihnachtsmänner zu kaufen. Amazon will aber zum Weihnachtsgeschäft ein neues Logistikzentrum in Zweibrücken eröffnen. Mit Robotern, Förderbändern und Einpackautomaten. Menschen werden durch die neue Technik aber nicht ersetzt, berichtet SWR-Reporterin Maren Kaps.
4: Das neue Logistikzentrum wird zum Beispiel mit mehr als 2000 Robotern ausgestattet, die dann die Regale mit Waren durch die Halle fahren. Dadurch müssen die Mitarbeitenden weniger laufen. Oder es gibt an speziellen Auspackstationen für Ware kleine Hebebühnen. Damit kann ankommende Ware rückenschonend ausgepackt werden. Amazon hat sich vorgenommen, dort nicht ganz eine 500.000 Artikel am Tag zu verschicken. Dafür will das Unternehmen im ersten Jahr 1.000 Leute einstellen. Rund 800 Verträge seien davon schon unterschrieben.
5: Und dann war da noch
20: unser Pfand, das wir ja gerne mal wochenlang in einer immer voller werdenden Tüte lagern und dann minutenlang am Pfandautomaten stehen, um die Ausbeute aus mindestens 2 Monaten zurückzubringen. Genau das bringt Mineralwasserabfüller jetzt nach eigener Aussage in Bedrängnis. Wegen der großen Hitze trinken wir nämlich mehr, sagte eine Verbandssprecherin. Allerdings bringen wir gleichzeitig nicht mehr Leergut zurück. Ein Versorgungsengpass sei das nicht, trotzdem rufe man die Menschen auf, ihr Leergut bald zurückzubringen. Das könnte doch jetzt ein guter Anlass sein, das Pfand aus den eigenen 4 Wänden rauszubekommen. Ich drücke Ihnen die Daumen, dass der Pfandautomat heute nicht verstopft ist und der Scanner die zerknitterten Etiketten direkt beim ersten Mal erkennt.
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0: 12.45 Uhr ist es jetzt.
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0: Und dafür ist Stefan Sander im Studio.
6: Einen wunderschönen guten Tag. Bei der Leichtathletik-EM in Birmingham kämpfen Leo Neugebauer vom VfB Stuttgart und der Mainzer Niklas Kaul um Medaillen. Leo Neugebauer kam zu Beginn des zweiten Wettkampftages noch nicht so richtig in Schwung. Über die 110 Meter Hürden wurde er in seinem Lauf Fünfter und blieb etwas hinter seinen Erwartungen zurück. Niklas Kaul lief für seine Verhältnisse ein sehr solides Hürdenrennen und wurde ebenfalls Fünfter. Der Zwischenstand nach 6 Disziplinen. Leo Neugebauer ist mit 5.340 Punkten immer noch Erster. Niklas Kaul mit 5.096 Punkten aktuell Sechster. Jetzt läuft in diesem Moment das Diskuswerfen im Zehnkampf. Der erste Versuch von Niklas Kaul war persönliche Bestleistung. Ja, und heute Abend ist dann auch Gesa Krause über die 3000 Meter am Start und auch sie will eine Medaille gewinnen. Die Sportlerin zeigt sich selbstbewusst.
8: Ich glaube, wir reisen hier alle mit hohen Zielen an. Wir wären keine Sportler, wenn wir nicht irgendwie nach dem Bestmöglichen streben würden. Ich habe ganz klar gesagt, eine Medaille ist das Ziel und natürlich sind die Ziele groß, die Träume groß für das Finale. Jetzt heißt es gut erholen und dann eben das Bestmögliche draus machen.
6: Ihr lauft dann heute Abend im Finale über die 3000 Meter gegen 21.30 Uhr. Die deutsche Vielseitigkeitsmannschaft startet heute in Aachen in die Weltmeisterschaft im Reiten. Und auch da hat das Team große Ambitionen, Jörg Tegelhütter.
9: Gefragt nach den WM-Zielen zog der französische Cheftrainer der deutschen Vielseitigkeitsmannschaft erstaunt die Augenbrauen hoch. Gold natürlich, meinte Rudolf Scherer. Schließlich seien mit Welt- und Europameistern sowie Olympiasiegern ausschließlich Champions in seinem Team. Die Messlatte liegt also schon vor der ersten Disziplin der Dressur ziemlich hoch. Ganz so forsch wie der Trainer reitet Julia Krajewski zwar nicht in den Wettkampf, aber auch die Olympiasiegerin von Tokio hat für die Heim-WM ein klares Ziel.
24: Also wir haben uns schon vorgenommen, dass wir gerne eine Medaille gewinnen wollen. Es gehört am Ende, ich sag mal so, das Wegbleiben von Pech dazu.
9: Warte mal, das Wegbleiben von Pech? Wegbleiben von Pech.
24: Wenn man hier eine Medaille gewinnt, hat das nichts mit Glück zu tun. Es muss aber auch viel richtig laufen. Und der Wettbewerb geht bei uns über 5 Tage und dann macht man am Ende den Strich drunter und schaut, was dabei rausgekommen ist.
9: Zumindest eine Vorentscheidung dürfte wie so oft in der Vielseitigkeit beim Geländeritt am Samstag fallen. Neben Krajewski gehen noch der dreimalige Einzel-Olympiasieger Michael Jung, die routinierte Marlin Hansen-Hotop und Debütantin Libussa Lübecke für Deutschland an den Start.
6: Viele Fußballfans im Südwesten freuen sich schon drauf. Am Samstag gibt der erste FC Kaiserslautern in der neuen Zweitligasaison sein Heimdebüt und das ausgerechnet gegen den Rivalen des Karlsruher Sportclubs. Die FCK-Fans erwarten ein Derby mit vielen Emotionen. Los geht es dann am Samstag um 20.30 Uhr. So viel erstmal zum Sport. Jetzt ist es 12.48 Uhr.
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0: In unserer Serie über politische Sommermärchen geht's heute um ein ziemlich strittiges Thema. Wie gerecht oder ungerecht sind eigentlich die verschiedenen Reformen der Bundesregierung, was soziale Aspekte angeht? Wie verteilt sich zum Beispiel das Verhältnis von Lasten und Hilfen bei Empfängern verschiedener Sozialleistungen, von der Grundsicherung bis zu neuen Regeln in Sachen Krankschreibung? Darüber hat mein Kollege Stefan Eich mit Verena Bentele gesprochen. Sie ist Präsidentin des Sozialverbands VdK.
7: Frau Bentele, bevor wir ins Detail gehen, wie gerecht oder ungerecht hat die Bundesregierung das insgesamt mit dem Lastenverteilen hinbekommen bei den großen Sozialreformen?
10: Also um mal was Positives vorweg zu sagen, wir sind alle dafür, dass der Sozialstaat Reformen braucht und dass Reformen durchgeführt werden. Und jetzt aber zu Ihrer Frage, die Gerechtigkeit der Verteilung der Lasten, die sehe ich als nicht sehr groß an, weil wir zum Beispiel sehen, um mal gleich mit einem konkreten Thema einzusteigen, dass die Reduzierung der Rentenpunkte, die pflegende Angehörige derzeit bekommen, das soll gekürzt werden. Da trifft man eben tatsächlich eine Gruppe, die uns als Gesellschaft extrem gut unterstützt. Angehörige leisten den Hauptteil der Pflege, versorgen ihre Liebsten zu Hause und haben damit in meinen Augen wirklich einen riesen Verdienst auch für eine Gesellschaft. Und dafür sollten sie eben auch die Rentenpunkte weiterhin erhalten und nicht hören, eure Arbeit ist uns nicht mehr so viel wert und wir versuchen das irgendwie anders hinzukriegen, weil es gibt keine Alternativen. Wir haben nicht so viele Pflegeheime, wir haben nicht so viele Pflegekräfte und da sollte man eben auch die Menschen wertschätzen.
7: Ein Aufregerthema bei der Gesundheitsreform ist die Änderung bei der Krankschreibung. Wenn sowohl Ärzte als auch Patientenvertreter jetzt schimpfen, da könnte man denken, ja, wenn alle unzufrieden sind irgendwie, dann sind die Lasten wohl gerecht verteilt. Was sagen Sie?
10: Ich sehe das in dem Fall tatsächlich anders. Ich glaube, das Schimpfen von allen hat eher den Grund, oder bin mir da sogar sehr sicher, ich glaube das nicht nur. Ich bin sicher, der Grund ist, dass für viele Menschen das eine absolut unrealistische Situation ist. Wenn jemand sich schlecht fühlt und eben mal einen Tag zu Hause bleibt, und wir gehen von den allermeisten Menschen wirklich auch davon aus, dass sie das sehr bewusst machen, weil sie wissen ja auch, sie haben eine Verantwortung, sie haben Kolleginnen und Kollegen, dann ist es eben für viele, gerade im ländlichen Raum, eine Riesenherausforderung, sich in den städtischen Bus, wenn überhaupt einer fährt, zu stellen oder ins Auto zu sitzen und da in eine Arztpraxis zu fahren. In den Praxen ist die Gefahr, wenn man mit Magen-Darm-Virus kommt, groß, dass man auch andere Menschen ansteckt. Und die Herausforderung, die ich einfach auch sehe, neben den genannten Gründen, ist, dass wenn jemand dann schon zum Arzt geht, die Menschen dann eben auch nicht zu der Ärztin, dem Arzt sagen, schreiben Sie mich mal für ein oder zwei Tage krank, sondern dann ist auch eine ganze Woche vielleicht mal okay, wenn man sich ausruhen möchte. Also ich bin auch überhaupt nicht sicher, ob der gewünschte Effekt eintritt. Und mich stört auch sehr das Misstrauen, das den Menschen hier entgegengebracht wird von Seiten der Bundesregierung.
7: Falls der Plan der Bundesregierung wirklich aufgeht und die Menschen dann wirklich weniger oder zumindest nicht deutlich mehr Kassenbeiträge zahlen, wäre das nicht auch in gewisser Weise gerecht?
10: Naja, also gerecht ist ja erstmal, dass wir uns überlegen, was brauchen die Menschen eigentlich? Wir brauchen Arbeitsplätze, an denen eben auch das Thema Gesundheitsvorsorge eine gute Rolle spielt. Wir brauchen mehr Arbeitsplätze und Möglichkeiten eben auch für flexible Lösungen, zum Beispiel auch mit Teilzeitregelungen für Eltern, für ältere Menschen. Wir brauchen Umqualifizierungen. Wir brauchen im Gesundheitssystem deutlich mehr Prävention, damit eben zum Beispiel viel weniger Menschen körperliche oder psychische Beeinträchtigungen und Erkrankungen haben. Und da geben wir noch deutlich zu wenig Geld für aus. Das sind für mich Stellschrauben, die sich wirklich lohnen würden, weil was auch wir als Sozialverband nicht wollen, ist immer nur nach mehr Geld im System zu rufen. Unser Gesundheitssystem ist extrem teuer und dafür ist aber unsere Lebenserwartung und die Gesundheitssituation der Menschen hierzulande nicht super im europäischen und weltweiten Vergleich. Und deswegen ist schon das Arbeiten am System richtig und wichtig, aber eben nicht an so einer Stelle.
7: Wenn Sie hören, wie die Bundesregierung ihre Reformen bewirbt, um nicht zu sagen, wie sie sie verkauft, welche Rolle spielt dabei eigentlich das Thema Gerechtigkeit?
10: Das Thema Gerechtigkeit spielt für mich nicht die Rolle, die es spielen sollte, weil es geht eigentlich immer nur wieder, wie wir das gewöhnt sind und wie der Beißreflex vielleicht auch von allen Seiten gelernt ist, darum, wer braucht noch mehr, wem wird was weggenommen und wo haben wir vielleicht Menschen, auf die wir auch immer mit dem Finger ein bisschen zeigen können, die sich auch schlecht wehren können. Auch das ist ja eins der großen Probleme, dass wir schon sehen, also ein Lieblingsthema von manchen Parteienvertreterinnen und Vertretern ist ja die Gesundheitskosten für die Bürgergeldbeziehenden. Das ist natürlich ein Thema, das immer gerne ausgepackt wird, wo auch wir als Sozialverband natürlich sagen, Mensch, wir als Steuerzahler müssen die Kosten für, also die Versicherungskosten für Bürgergeldbeziehende in der Krankenversicherung aus Steuermitteln tragen. Das ist wichtig, dass das eine gesamtgesellschaftliche Aufgabe wird. Aber es bringt nichts, immer wieder auf den Punkt abzustellen, das wäre zu teuer, weil ich meine, wir haben ein solidarisches System und da geht es auch hier um Gerechtigkeit, wie alle Menschen gut versorgt sind. Und das sollte für mich in der Diskussion und als Verkaufsargument einen deutlich höheren Stellenwert haben.
0: Verena Bentele war das, die Präsidentin des Sozialverbands VDK. Gleich 12.54 Uhr.
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0: Mit Jutta Kaiser.
11: Umweltminister Schneider will bis zum kommenden Sommer einen bundesweiten Hitzeaktionsplan vorlegen. Das kündigte der SPD-Politiker in der ARD an.
22: Beim Schutz vor Hitze liegen viele Aufgaben bei den Kommunen und den Ländern. Und dort passiere schon sehr viel, sagt der Umweltminister. Er will aber die Koordinierung bundesweit aufnehmen. Schneider bekräftigte zudem seine Forderung, für den Hitzeschutz das Grundgesetz zu ändern. Dadurch würde der Umgang mit Hitzephasen zu einer gemeinsamen Aufgabe von Bund, Ländern und Gemeinden. Sie könnten sich dadurch die Kosten teilen. Bislang darf der Bund Maßnahmen nicht finanzieren, um Städte an den Klimawandel anzupassen, etwa durch schattige Plätze mit Bäumen. Die Union, der Koalitionspartner von Schneiders SPD, sieht eine Grundgesetzänderung skeptisch. Der Umweltminister will seinen Vorschlag dennoch ins Kabinett bringen und verweist auf die große Unterstützung seiner Partei. Der Städte- und Gemeindebund fordert angesichts der vermehrten Hitzewellen einen besseren Schutz für Krankenhäuser und Altenheime, zum Beispiel durch Klimaanlagen. Der geschätzte Investitionsbedarf liege bei mindestens 20 Milliarden Euro, sagte Städtebundpräsident Spiegler der Rheinischen Post. Nach Schätzungen des RKI sind in diesem Jahr bereits rund 12.000 Menschen infolge der Hitze gestorben. Dagmar Pepping, Berlin.
11: Die lange Trockenheit in weiten Teilen Deutschlands trifft die Ernte in diesem Sommer hart. Der Deutsche Raiffeisenverband als Vertretung von 1600 Genossenschaftsunternehmen im Agrarhandel teilte mit, seit Beginn der Dürreperiode Mitte Juni seien deshalb rund 3 Millionen Tonnen Getreide und Raps verloren gegangen. Das bedeutet 600 Millionen Euro geringere Einnahmen. Nach einer Schätzung erwartet der Verband eine geringere Getreideernte von knapp 41 Millionen Tonnen nach 45 Millionen Tonnen im Jahr 2025. Ein Experte sagte, eine günstige Witterung im Frühjahr habe größere Schäden verhindert. Trotzdem sei die Situation für die Landwirtschaft auch wegen stark gestiegener Kosten schwierig. Wegen des niedrigen Wasserstands in der Donau hat Rumänien sein einziges Atomkraftwerk ganz heruntergefahren. Das Kraftwerk deckt normalerweise 20% des rumänischen Strombedarfs.
12: Um den Ausfall auszugleichen, wird ein altes Braunkohlekraftwerk wieder in Betrieb genommen. Außerdem muss wohl auch mehr Strom importiert werden. Bisher war noch ein Reaktor in Cernavoda gelaufen. Das Land hatte versucht, diesen mit ungewöhnlichen Maßnahmen in Betrieb zu halten. In der Donau wurden kürzlich mit Steinen beladene Lastkähne versenkt, um mehr Wasser zum Kraftwerk zu leiten. Zuvor hatte die Armee einen Felsen gesprengt, ebenfalls um mehr Wasser zum großen Donauarm hinzuleiten. Dadurch konnte der Betrieb des zweiten Reaktors um ein paar Tage verlängert werden. Sollte es jetzt zu wenig Strom für die Versorgung des Landes geben, wird als erstes die Industrie stufenweise vom Netz genommen. Das hatte die rumänische Regierung in den vergangenen Wochen gesetzlich vorbereitet. In den anderen Ländern entlang der Donau ist die Lage aktuell wieder etwas entspannter. Im Atomkraftwerk im ungarischen Pogs sind seit vorgestern wieder 2 Turbinen in Betrieb. Das Kraftwerk läuft bei 25% seiner Kapazität. Das bulgarische Atomkraftwerk Kozloduy läuft ohne Einschränkungen. Aus dem ARD-Studio Südosteuropa, Silke Hane.
11: Die deutschen Exporteure haben im ersten Halbjahr ihre Einbußen im Geschäft mit den USA und China mehr als wettgemacht durch den boomenden Osteuropa-Handel. Die Ausfuhren in die 29 Länder Mittel-, Ost- und Südosteuropas, des Südkaukasus und Zentralasiens stiegen von Januar bis Juni um mehr als 7% auf knapp 155 Milliarden Euro. Das hat der Ostausschuss der deutschen Wirtschaft mitgeteilt. Besonders kräftig zugelegt haben die Exporte nach Polen. Das Land ist das viertwichtigste Absatzland für Deutschland. In Europa sind nur Frankreich und die Niederlande noch wichtiger. Deutsche Exporte in die beiden größten Volkswirtschaften der Welt, USA und China, brachen im ersten Halbjahr um gut 10 Milliarden Euro ein. Und an der Frankfurter Börse sind die Managergehälter der DAX-Konzerne Thema.
13: Die Chefs der großen DAX-Konzerne haben 2025 erneut mehr verdient. Das zeigt eine Auswertung der Deutschen Schutzvereinigung für Wertpapierbesitz, DSW und der TU München. Demnach stiegen die Bezüge im Vergleich zum Vorjahr um 4%. Ein Großteil davon waren Bonizahlungen, die zeitlich verzögert ausgezahlt wurden. Im Durchschnitt verdiente ein DAX-Vorstand rund 6,1 Millionen Euro. Spitzenreiter in der ersten Börsenliga bleibt Christian Klein. Der Chef des Softwarekonzerns SAP kam im vergangenen Jahr auf eine Gesamtvergütung von rund 10,9 Millionen Euro, gefolgt von Deutsche Bank-Chef Christian Sewing mit 10,5 Millionen Euro. Aktionärsschützern bereitet die Entwicklung jedoch auch Sorgen. Eine so hohe Vergütung könne angemessen sein, müsse aber nachhaltigen Unternehmenserfolg belohnen. Und nicht kurzfristige Quartalsergebnisse, so Marc Tüngler von der DSW. Im internationalen Vergleich verdienten die 40 DAX-Vorstände aber noch wenig. Manager der großen US-Industriekonzerne erhielten im vergangenen Jahr im Schnitt mehr als 30 Millionen Euro. Konstantin Röse, ARD-Finanzredaktion, Frankfurt.
11: Es ist 12.59 Uhr.
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0: Einen Klimaschutzplan fürs kommende Jahr und Hitzeschutz als Gemeinschaftsaufgabe im Grundgesetz verankern. Das will Bundesumweltminister Schneider. Nach den Nachrichten spreche ich ausführlich mit unserem Hauptstadtkorrespondenten darüber, was das konkret bedeutet, auch was die Kosten angeht.
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0: Das ist und bleibt bis ins Wochenende rein sommerlich und auch heiß. Heute Nachmittag 30 Grad im Westerwald und bis 37 Grad an der Ortenau. Morgen dann auch wieder viel Sonne, nochmal trockene Hitze, 31 bis 38 Grad.
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15: Um 13 Uhr mit Luise Wunderlich. In Berlin ist an den Bau der Mauer vor 65 Jahren erinnert worden. Die zentrale Gedenkfeier fand in der Kapelle der Versöhnung auf dem ehemaligen Todesstreifen an der Bernauer Straße statt. Von dort berichtet Annette Miersch.
16: Hier erinnerten Politiker, Vertreter von Opferverbänden und Zeitzeugen gemeinsam an die Schicksale und Geschichten, die mit dem Mauerbau verbunden sind. Sie dürfen nicht vergessen werden, forderte Berlins regierender Bürgermeister Kai Wegner. Warum konnte das Bauwerk verschwinden, nicht aber die Mauer in den Köpfen? Das fragte Bundestagspräsidentin Julia Klöckner in ihrer Rede. Ost und West würden immer noch sehr verschieden auf bestimmte Themen schauen. Wohl auch, da man unterschätzt habe, wie tiefgreifend die Umbrüche für Ostdeutsche nach der Wende waren, räumte Klöckner ein.
15: Die Kommunen brauchen in den kommenden 20 Jahren schätzungsweise 800 Milliarden Euro für Anpassungen an den Klimawandel. Diesen Bedarf hat der Präsident des Städte- und Gemeindebunds Spiegler im RBB genannt. Das Wichtigste sei dabei die Sicherung des Trinkwassers, etwa durch Speicher. Spiegler unterstützte zudem den Vorschlag von Umweltminister Schneider, wonach auch der Bund künftig für Hitzeschutz zuständig sein sollte. Bislang sind das Länder und Kommunen. Wegen des Niedrigwassers auf der Donau laufen in Rumänien jetzt keine Atomkraftreaktoren mehr. Der staatliche Betreiber hat den letzten Meiler sicherheitshalber vom Netz genommen. Landesweit gilt für den August der Energienotstand. Normalerweise deckt Rumänien ein Fünftel seines Energiebedarfs mit Atomkraft ab. Um das aufzufangen, wurde ein Braunkohlekraftwerk wieder in Betrieb genommen. In der Ukraine sind im Juli so viele Zivilisten durch den russischen Angriffskrieg getötet worden wie schon lange nicht mehr. Die UNO meldet, die Zahl der Opfer sei auf dem höchsten Stand seit Mai 2022. Mehr als 430 Menschen seien vergangenen Monat getötet, 2600 verletzt worden. Nach Angaben der ukrainischen Armee hat Russland im Juli eine Rekordzahl an Raketen auf die Ukraine abgefeuert. In Australien hat der Online-Konzern Meta mehr als 750.000 Social-Media-Zugänge von Jugendlichen unter 16 Jahren gesperrt. In den kommenden Monaten sei mit zahlreichen weiteren Sperrungen zu rechnen, erklärte ein Sprecher des Konzerns. Laut einer Studie nutzen immer noch 85% der 12- bis 15-Jährigen in Australien Social Media, trotz des seit einiger Zeit verhängten Social-Media-Verbotes für unter 16-Jährige. Meta hat darüber hinaus angekündigt, künstliche Intelligenz einzusetzen, um solche Konten aufzuspüren. Der Flughafen im sizilianischen Catania bleibt vorerst geschlossen. Der Vulkan Ätna ist nach wie vor aktiv. Der Direktor des Nationalen Instituts für Vulkanologie sagte, derzeit sei der Ätna zwar etwas ruhiger, ein Ende des Ausbruchs lasse sich aber nicht voraussehen. Der Ätna ist der aktivste Vulkan in Europa. Seit fast einer Woche spuckt der Asche und Gesteinsbrocken und sorgt damit für Behinderungen im Flugverkehr. Nach Schätzungen eines italienischen Handelsverbands belaufen sich die wirtschaftlichen Schäden im Tourismus jetzt schon auf bis zu 24 Millionen Euro. Spezialkräfte der Bundespolizei untersuchen einen sprengstoffverdächtigen Gegenstand in der mittelfränkischen Stadt Treuchtlingen. Das Objekt wurde im Gleisbett an der Einfahrt zum Bahnhof entdeckt. Der Bahnverkehr wurde eingestellt, Straßen gesperrt, Gebäude in der Nähe vorsichtshalber geräumt. Erste Röntgenbilder haben den Verdacht, dass bei dem Gegenstand Sprengstoff im Spiel ist, nicht entkräftet, so die Landespolizei. Die Bevölkerung wurde aufgefordert, das Einsatzgebiet zu meiden. Der Eurovision Song Contest findet nächstes Jahr in der bulgarischen Stadt Burgas am Schwarzen Meer statt. Die Touristenhochburg hat sich gegen die Hauptstadt Sofia durchgesetzt. Die Entscheidung wurde im nationalen Fernsehen bekannt gegeben. Dieses Jahr hat Dara mit Mangaranga den ESC gewonnen und den Wettbewerb zum ersten Mal nach Bulgarien geholt. SWR-Nachrichten, Redaktion Eva Zofko und Konstanze Schirrer. Das Wetter für Baden-Württemberg und Rheinland-Pfalz. Ein Hoch über Osteuropa bringt trockene und heiße Luft zu uns. Die Vorhersage: Am Nachmittag bleibt es strahlend sonnig bei sehr heißen 30 Grad im Westerwald und 37 Grad in der Ortenau. Es weht ein schwacher nordöstlicher Wind. In der Nacht ist der Himmel sternenklar, Tiefstwerte 21 bis 10 Grad. Morgen wieder viel Sonne, 13.05 Uhr.
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0: Im Studio Christian Rönspieß. Guten Tag. Hitzeschutz ins Grundgesetz und ein

0: 30 Grad. Bundesumweltminister Schneider von der SPD will jetzt für das nächste Jahr einen Klimaaktionsplan und die Hitzeanpassung als Gemeinschaftsaufgabe im Grundgesetz verankern. Kann man machen, die nötige Zweidrittelmehrheit bekommt man vielleicht zusammen. Aber was bedeutet das alles konkret? Darüber spreche ich mit Hauptstadtkorrespondent Oliver Neuroth. Wie könnte erstmal so ein Klimaaktionsplan aussehen? Was sollte nach Ansicht von Umweltminister Schneider da drin stehen?
1: Ja, Kern soll ein Bundesprogramm für den baulichen Hitzeschutz sein. Das heißt, staatliche Förderungen sind angedacht, zum Beispiel für Sonnenschutz an Schulen, an Kitas, Pflegeheimen, an Krankenhäusern, mehr Schattenflächen dort. Da spielt natürlich auch die Begrünung von Dächern oder von Fassaden eine Rolle. Das Ganze soll nach Schneiders Vorstellung gemeinsam finanziert werden. Also Bund, Länder und Kommunen nach dem Motto, der Bund zahlt Betrag X, das Land ebenfalls einen Betrag X und die Städte und Gemeinden übernehmen ebenfalls einen Eigenanteil. So etwas gibt es für Modellprojekte schon. Nach Vorstellung des Ministers soll das eben bald dauerhaft möglich sein. Dazu kommt noch die Idee eines bundeseinheitlichen Hitzewarnsystems, also einheitliche Warnstufen zum Beispiel und klarere Kommunikationswege und Zuständigkeiten.
0: Das alles ist ja wie so oft auch eine Frage des Geldes. Klimaanlagen für Krankenhäuser zum Beispiel, da sind meistens die Kommunen zuständig. Der Präsident des Städte- und Gemeindebundes Spiegler hat da heute nochmal klare Erwartungen formuliert.
2: Wir bemängeln ja immer und immer wieder, dass der Bund Ideen und Aufgaben kreiert, aber nicht hinreichend gegenfinanziert. Gemeinschaftsaufgabe heißt, Bund beteiligt sich an den Kosten, die Länder und Kommunen zu tragen haben.
0: Wie könnte die Beteiligung des Bundes da aussehen?
1: Ja, da ist dieses Schlagwort Gemeinschaftsaufgabe genau der Kern. Das ist Schneiders Ansatz. Das wäre wohl auch der sauberste Weg, um eben eine dauerhafte Finanzierung von Seiten des Bundes, das Bundesmittel frei werden, zu garantieren. Und Minister Schneider nennt ausdrücklich Maßnahmen wie Klimaanlagen und Schattenspender und will die eben dauerhaft mitfinanzieren. Für ein Krankenhaus könnte das beispielsweise heißen, das Land stellt 50% der Investitionskosten bereit, der Bund 40% und der Krankenhausträger 10%. Das wäre eine mögliche Modellrechnung. Mehr wissen wir wohl spätestens Ende des Jahres, wenn der Hitzeschutzplan konkret dann auch mit Zahlen unterfüttert werden soll.
0: Die KfW-Bank zum Beispiel, die finanziert ja jetzt schon viele Projekte, die dem Klimaschutz dienen, auch für Unternehmen und Kommunen. Das Bundesamt für Wirtschaft und Ausfuhrkontrolle gibt Zuschüsse. Da könnte der Bund doch jetzt schon sozusagen loslegen. Was tut sich da?
1: Exakt so ist es. Der Bund muss eigentlich nicht auf eine Grundgesetzänderung warten, um bei der Klimaanpassung Geld in die Hand zu nehmen. Er macht es bereits. Die eigentliche Frage ist, warum daraus bislang kein großes, kein systematisches Investitionsprogramm für den baulichen Klimaschutz geworden ist. Da ist eben die KfW ein gutes Beispiel. Es gibt schon den Investitionskredit Kommunen, so heißt der. Der finanziert ausdrücklich kommunale soziale Infrastruktur. Dazu zählen eben auch Krankenhäuser und Schulen. Es geht um 150 Millionen Euro pro Antragsteller und pro Jahr. Das heißt, ein kommunales Krankenhaus, um dabei zu bleiben, ist als Kreditnehmer überhaupt kein Fremdkörper für die KfW. Nur die KfW sagt bisher nicht, wir geben einen Förderkredit für eine Klimaanlage, weil sie dem Hitzeschutz dient. Sie sagt, wir finanzieren kommunale Infrastruktur allgemein. Das ist ein erheblicher Unterschied. Da will man nachschärfen, um eben klar zu sagen, jetzt wird gezielt Geld für den Klimaschutz freigegeben. Und das können auch noch höhere Summen sein als bisher geplant.
0: Wir haben den Umweltminister Schneider von der SPD auf der einen Seite, wir haben Wirtschaftsministerin Reiche von der CDU auf der anderen Seite. Wie einig ist man sich da denn in der Koalition?
1: In der Sache gibt es deutlich mehr Einigkeit, als man vielleicht vermuten würde. Nur bei der Frage, wie viel Bund, wie viel Geld und welche Verfassungsänderung genau, da wird es ein bisschen schwierig. Die Koalition hat sich ja im Koalitionsvertrag darauf verständigt, die Klimaanpassung stärker gemeinsam mit den Ländern zu finanzieren und eben diese Gemeinschaftsaufgabe zu prüfen. Und gerade bei dieser Gemeinschaftsaufgabe, da sind CDU, CSU eher zurückhaltender und die SPD prescht ein bisschen weiter nach vorne. Also Reiche und die CDU sind nicht grundsätzlich gegen Schneiders Anliegen. Es geht ums Feintuning, wie so oft. Aber bis Ende des Jahres, bis der Hitzeschutzplan fertig sein soll, ist ja auch noch etwas Zeit für dieses Feintuning.
0: Also der bisher heißeste Sommer seit Wetteraufzeichnungen sorgt jetzt dafür, dass das Thema Hitzeschutz sehr weit oben auf der Agenda ist. Was sind jetzt die nächsten politischen Schritte?

0: Ja, man könnte sagen, wir sind jetzt im August 2026 bei der Bestandsaufnahme, bei den Sofortmaßnahmen, bei den Überlegungen, was könnte man wie verfassungsmäßig und wirklich konkret an Schritten umsetzen. Und im Winter 26, 27, also etwa in einem halben Jahr, da soll der Hitzeschutzplan wirklich konkret werden. Da sollen wir was auf dem Papier haben und das Ganze wirklich Form annehmen, sodass dann zum nächsten Sommer, wie auch immer der ausfallen wird, wie heiß, wir auf jeden Fall was Gültiges und was Konkretes haben.
1: Oliver Neuroth aus dem Hauptstadtstudio über die aktuellen Pläne zum Thema Hitzeschutz von Bundesumweltminister Schneider. Die aktuelle Hitze und Trockenheit macht eine Sache ganz deutlich. Es ist höchste Zeit, dass wir uns auch Gedanken darüber machen, wie wir, wenn es regnet, verhindern, dass das Wasser einfach abläuft und es stattdessen speichern. Moore sind natürliche Wasserspeicher. Viele davon wurden allerdings trockengelegt für die Landwirtschaft oder um Torf abzubauen. Jetzt heißt das Stichwort Wiedervernässung. Auch auf dem Kalten Bronn im Schwarzwald gibt es so ein Gebiet. Vor etwa 200 Jahren wurde dort das Holomoor trockengelegt. Jetzt wird versucht, es zu revitalisieren. Das macht viel Arbeit und kostet auch richtig viel Geld. Das Ziel ist, dass das Holomoor wieder Wasser speichern kann und Lebensraum für Tiere und Pflanzen wird. SWR-Reporter Patrick Neumann hat sich das Projekt angeschaut.
2: Mit schweren Baggern werden Bäume aus dem Moorgebiet entfernt, um Platz zu schaffen für das ganz große Ziel, die Wiederbelebung des nahezu zerstörten Moores.
3: Wir haben hier einfach ein ganz besonderes Naturschutzgebiet, ein ganz besonderes Moor, das wir erhalten wollen. Und die Besonderheit ist hier, dass es ein Hangmoor ist. Das heißt, wenn wir den Wasserstand überall nach oben bringen wollen, dann müssen wir eben im Hang kaskadenförmig Sperren bauen.
2: Sagt Daniel Radatz, Naturschutzbeauftragter des Karlsruher Regierungspräsidiums. Das Prinzip ist im Grunde ganz einfach. Alte Entwässerungsgräben werden mit Holzbrettern verschlossen, sodass das Wasser nicht mehr so leicht abfließen kann. Das Problem: Es müssen weit über 1000 solcher Sperren auf dem Areal errichtet werden. Die Entwässerungsgräben haben insgesamt eine Länge von 35 Kilometern. Am Ende soll das Pflanzen und Tieren zugutekommen, so hofft Lars Borras von der Forstlichen Versuchsanstalt Freiburg FVA, dass sich bald schon Torf, Moose und Wollgräser ansiedeln, ebenso wie Libellen, bestimmte Schlangenarten und Auerhühner.
4: Die Arten, die wir speziell fördern, sind natürlich dadurch, dass wir das Wasser wiederbringen, zum Beispiel Libellen, wovon wir hier das komplette Spektrum von Moorarten noch haben. Dann haben wir hier oben ein großes Kreuzottervorkommen. Sie braucht kühlfeuchte Standorte. Wir haben auch eine ganze Reihe von Pflanzenarten, die sehr spezialisiert sind. Die Rosmarinheide, Moosbeere und solche typischen Pflanzenarten, die von diesen Maßnahmen sicherlich profitieren werden.
2: Das Holomoor zu schützen und ihm eine Zukunft zu geben, macht nicht nur viel Arbeit, sondern kostet auch eine Menge Geld. 8,7 Millionen Euro stehen bereit, der Löwenanteil kommt von der EU. Gerade in Deutschland sind echte Naturgebiete selten geworden. Der Karlsruher Regierungspräsident Alexander Föhr.
5: Jetzt stehen wir heute hier und machen da auch vieles aus der Geschichte rückgängig. Ich finde, das ist schon mal eine ganz, ganz spannende Botschaft. Und auch, dass der Mensch gelernt hat, auch aus Fehlern der Vergangenheit, die wir jetzt beheben. Ich finde, man sieht einfach den Unterschied und man sieht dann auch einfach die Erfolge, die von Naturschutz ausgehen. Und von daher, glaube ich, ist hier jeder Euro sehr, sehr gut angelegt. Und ich bin mir sicher, wenn die Menschen in einigen Jahren dann hier sind, unsere Maßnahmen erfolgreich waren, dann werden sie diese besondere Natur auch zu schätzen wissen.
1: Der Bericht von Patrick Neumann über die Wiedervernässung des Holomoors am Kalten Bronn im Schwarzwald. Heute vor 65 Jahren wurde die Teilung Deutschlands im Sinne des Wortes zementiert. DDR-Volkspolizisten und Soldaten der Nationalen Volksarmee haben zuerst Stacheldraht gezogen, um den Osten Berlins vom Westteil der Stadt abzusperren. Und aus Stacheldraht wurde schnell eine Mauer, die sinnbildlich stand für den Kalten Krieg. Markus Laton blickt zurück auf die dramatischen Ereignisse rund um den Mauerbau vom 13. August 1961.
6: Mir ist nicht bekannt, dass solche Absicht besteht, dass sich die Bauarbeiter in der Hauptstadt hauptsächlich mit Wohnungsbau beschäftigen und ihre Arbeitskraft dafür voll ausgenutzt wird.
7: Bei einer internationalen Pressekonferenz in Ost-Berlin am 15. Juni 1961 versucht Walter Ulbricht, Staatsratsvorsitzender der DDR, zu beschwichtigen. Niemand habe die Absicht, eine Mauer zu errichten. Ein Satz, der in die Geschichte eingeht. Am 13. August entpuppt sich das als glatte Lüge. Die Menschen, die täglich zwischen Ost- und West-Berlin pendeln, sehen sich plötzlich mit einer abgeriegelten Stadt konfrontiert. Eine Reaktion der DDR-Führung auf die Zehntausenden Deutschen, die jährlich die SED-Diktatur verlassen wollen. Mit dem Mauerbau wird das brandgefährlich.
8: Da sind wir eben bis Janowitzbrücke gefahren, haben dort abgestellt und sind am Moritzplatz, wo das freie Feld dort ist, sind wir eben zu Fuß rübergegangen und da war nur noch keine Kontrolle. Da haben wir Glück gehabt. 10 Minuten später sind sie dann eben gekommen und haben dicht gemacht. Also ich bin so froh, das glauben sie gar nicht.
7: Einem Rundfunkreporter schildert diese Frau ihr waghalsiges Entkommen nach West-Berlin in den dramatischen Stunden des 13. August. Kurz nach dem Errichten des Stacheldrahts brechen in West-Berlin Proteste aus. Sie sollen erfolglos bleiben. Willy Brandt, damals Berlins regierender Bürgermeister und späterer Bundeskanzler, wendet sich in einer Fernsehansprache an die Öffentlichkeit.
9: Der Senat von Berlin erhebt vor aller Welt Anklage gegen die widerrechtlichen und unmenschlichen Maßnahmen der Spalter Deutschlands, der Bedrücker Ost-Berlins und der Bedroher West-Berlins.
7: Im DDR-Fernsehen wird das Geschehen vom Chefpropagandisten des Regimes, Karl Eduard von Schnitzler, ganz anders gedeutet.
10: Eine solche Maßnahme erweist sich als im wahrsten Sinne des Wortes menschlich.
7: Diese menschliche Maßnahme kostet zwischen 1961 und 1989 mindestens 140 Menschen das Leben. Meist beim Versuch zu flüchten. Oder weil sie sich zur falschen Zeit an der falschen Stelle der 155 Kilometer langen Grenzanlage aufgehalten haben. In Ost- wie in West-Berlin erinnern sich viele, die als Kinder und junge Erwachsene den Mauerbau erlebt haben, mit Unbehagen an den folgenschweren Tag.
11: Ich weiß nur, dass ich da zur Zeit im Ferienlager war und bin dann nach Hause gekommen und dann war einer aus der Familie halt nicht mehr da. Ne? Aber es wurde nicht so drüber gesprochen.
12: Es war ein traumatisches Erlebnis, zumal meine Schwester mit Familie alle in Ost-Berlin wohnten und dann 2 Jahre lang als West-Berliner nicht rübergehen zu dürfen.
13: Also die haben uns viel erzählt, immer, wir können da nicht hin. Und da wohnt mein Vater, hat die Ene gesagt, wir können Kalten Meer besuchen.
7: Als Symbol des Kalten Krieges, der Teilung Deutschlands und Berlins, ist die Mauer nur noch an einigen wenigen Orten erhalten. In Gedenkstätten und bei Privatsammlern, die Bruchstücke des Bauwerks als dunkles Souvenir aufbewahrt haben.
1: Das offizielle Gedenken an den Mauerbau ist an diesem 13. August seit Jahrzehnten Teil der Erinnerungskultur in der Bundesrepublik. Nicht nur, weil an der innerdeutschen Grenze bis zum Fall der Mauer 1989 mindestens 140 Menschen zu Tode kamen, teils durch Selbstschussanlagen oder Schüsse der DDR-Grenzbeamten. Auch heute finden viele Gedenkveranstaltungen statt. Wir haben es vorhin in den Nachrichten gehört. Alex Klausmeier ist der Präsident der Stiftung Berliner Mauer. Er hat heute im RBB nochmal deutlich gemacht, warum er das Gedenken weiterhin für wichtig hält.
14: Zuallererst sind wir es den Opfern schuldig. Der 13. August ist der Tag der Opfer und es sind Opfer eines Regimes, was an seinen Grenzen den Tod von Menschen, die über diese Grenze hinweg wollten, billigend in Kauf genommen hat. Es sind Berlinerinnen und Berliner gewesen, die einfach nur in einen anderen Stadtteil wollten und daran wurden sie gehindert. Und das ein autokratisches System war, was nicht durch freie Wahlen legitimiert war und das sozusagen rechtsstaatliche Verfahren nicht anerkannte. Das ist gerade heute ganz wichtig zu erinnern. Das sagt uns, Demokratie ist nicht selbstverständlich. Wir müssen Demokratie verteidigen und wir müssen auch dafür eintreten, dass unsere Rechte, freie Wahlen, Meinungsfreiheit, Gewaltenteilung, unabhängige Richter, das sind alles Dinge, die die SED verachtet hat. Und das ist sozusagen auch der tagespolitische Bezug, den wir haben. Die Brücke bauen ins Jetzt.
1: Brücken bauen in ein Jetzt, in dem vor allem in Ostdeutschland die DDR zunehmend verklärt wird. Auch dazu hat Axel Klausmeier eine klare Meinung.
14: Es zeigt einerseits, wie wichtig die Arbeit unserer Gedenkstätten ist und zugleich sehen wir immer wieder, dass es hier eine Partei am rechten Spektrum gibt, auf deren Parteitag ohne weiteres die DDR-Nationalhymne gesungen wird. Das wundert keinen mehr und beispielsweise die Brandmauer, die ja in aller Munde ist, mit der Berliner Mauer verglichen wird, das ist Geschichtsklitterung, das wird den Opfern nicht gerecht, das wird dem brutalen System der Grenze nicht gerecht und das sind verharmlosende Entwicklungen, die ich mit großer Sorge sehe und dem wir jeden Tag entgegenarbeiten.
1: Axel Klausmeier, der Präsident der Stiftung Berliner Mauer, und seine Gedanken über die Entwicklungen in Ostdeutschland am 65. Jahrestag des Mauerbaus. Frühkindliche Bildung so organisieren, dass, wenn die Kinder dann in die Grundschule kommen, alle zumindest einigermaßen auf dem gleichen Stand sind. Das ist eines der Ziele der grün-schwarzen Landesregierung in Baden-Württemberg. Deshalb hat sich bei ihren Koalitionsverhandlungen verhältnismäßig schnell hat sie sich darauf geeinigt, dass das letzte Kindergartenjahr verbindlich und kostenlos sein soll. Rund 5% der Kinder im Land besuchen bislang keine Kita vor der Einschulung. Damit man auch an diese rund 5000 Kinder rankommen kann, hat das Kultusministerium vor der Sommerpause zu einem runden Tisch eingeladen mit 67 Akteuren aus dem Bereich der frühkindlichen Bildung. Da ging es vor allem darum, gemeinsam rauszubekommen, wie man Kinder vor der Einschulung besser fördern kann. Darüber spreche ich mit meiner Kollegin Phyllis Kükrikoll aus der Redaktion Landespolitik. Letztes beitragsfreies, unverpflichtendes Kindergartenjahr klingt eigentlich gut, aber nicht alle sind offenbar begeistert. Warum?
15: Ja, weil sie sagen, das ist zu spät. Beim runden Tisch war unter anderem Steffi Sachse, Entwicklungspsychologin mit dem Schwerpunkt frühe Bildung an der Pädagogischen Hochschule Heidelberg. Und sie hat auf eine Studie aus dem Jahr 2013 verwiesen, wonach die Unterschiede in Wortschatz und Grammatik je nach sozialer Herkunft schon mit 3 Jahren ziemlich ausgeprägt sind und sich dann auf dem Niveau auch entwickeln. Und deshalb komme das letzte Kindergartenjahr zu spät. Kinder müssten so früh wie möglich, und zwar qualitativ, hochwertig gefördert werden. Und auch beim Deutschen Kita-Verband sieht man das so. Clemens M. Wegmann vom Landesverband, der betonte in seinem Statement, dass frühkindliche Bildung nachhaltiger und wirksamer sei als spätere, und da zitiere ich ihn, Reparaturmaßnahmen.
1: Was sagen die Elternvertreter? Die müssten es doch eigentlich ganz gut finden, ja. Vor allem, weil es dann in diesem letzten Jahr auch nichts kosten soll.
15: Ja, genau. Der Landeselternbeirat für die Kindertagesbetreuung, der findet das Signal erstmal gut so mit dem letzten für sie beitragsfreien Kita, ja, erstmal positiv. Und trotzdem hat ihre Sprecherin Heike Kempe die Sorge, dass die Kosten umgelegt werden könnten auf eben die früheren Kindergartenjahre und sogar auf die unter 3-Jährigen, wo die Beiträge in Baden-Württemberg ja schon ziemlich hoch sind. Die Elternvertreter, die hoffen, dass die aktuelle Debatte also ein Einstieg sein könnte in eine grundlegende Reform der Kita-Finanzierung im Land, weil sie sagen, wenn frühkindliche Bildung ein so entscheidender Baustein für Chancengerechtigkeit ist, dann darf sie nicht davon abhängen, in welcher Kommune ein Kind lebt oder welche finanziellen Möglichkeiten vor Ort so bestehen.
1: Wie ist das rechtlich, wenn dann das letzte Kita-Jahr auch verpflichtend sein soll?
15: Also wenn es verpflichtend ist, darf es nicht kosten, das ist klar. Deshalb spricht die Landesregierung vom kostenfreien verpflichtenden letzten Kita-Jahr. Und im Koalitionsvertrag haben Grüne und CDU einen Ausblick darauf gegeben, wie sie es umsetzen werden, nämlich über ein Vorziehen der Schulpflicht. Das muss allerdings rechtlich geprüft werden, denn in der Landesverfassung heißt es nämlich auch, dass natürliche Rechte der Eltern, die Erziehung und Bildung ihrer Kinder mitzubestimmen, das muss bei der Gestaltung des Erziehungs- und Schulwesens berücksichtigt werden. Also das muss dringend rechtlich geprüft werden.
1: Das Ganze ist, nicht überraschend, auch eine Frage des Geldes. Kindergärten und Kitas, dafür sind ja manchmal die Kirchen, aber vor allem die Kommunen zuständig. Was sagen die zu den Plänen?
15: Gemeindetag und Landkreistag betonen, also kostenfrei wird das Ganze ja mal nicht, sondern lediglich beitragsfrei für die Eltern. Das Land wird dann die Kosten für alle Kinder im letzten Kindergartenjahr übernehmen müssen. Das werden schätzungsweise 200 bis 250 Millionen Euro jährlich sein. Und trotzdem herrscht die Sorge, dass zum Beispiel um- oder angebaut werden muss, wenn die bislang eben noch nicht im Kita-System auftauchenden rund 5000 Kinder verpflichtet wären, eben einen Kindergarten zu besuchen. Das wäre dann wieder Aufgabe der Träger, der Kommunen, und die sagen, bitte, bitte keine Mehrkosten für uns. Steffen Jäger vom Gemeindetag findet, das Kosten-Nutzen-Verhältnis sei hier zu hinterfragen, wenn wegen wenigen tausend Kindern das letzte Kindergartenjahr für alle, und das wären dann mehr als 110.000 Kinder, beitragsfrei sein soll. Und dazu muss man aber auch sagen, in anderen Bundesländern, zum Beispiel in Rheinland-Pfalz, ist frühkindliche Bildung ab dem 2. Lebensjahr ja längst beitragsfrei. Diese Wahrheit gibt es auch. Und der Vorsitzende des Landkreistages, Alexis von Komorowski, der hat auf bereits bestehende Programme in Baden-Württemberg verwiesen. Sprachfit zum Beispiel, da kann man bei Bedarf 4 Stunden Sprachförderung im Vorschuljahr bekommen. Und von Komorowski hat auch zu Recht auf die Juniorklassen verwiesen, als Klasse 0 sozusagen für noch nicht schulreife 6-Jährige. Die starten jetzt. Es gäbe also schon richtige und wichtige Maßnahmen. So richtig glücklich über das letzte verbindliche und beitragsfreie Kita-Jahr sind also bei weitem nicht alle, auch wenn sie die Idee grundsätzlich gut finden.
1: Und wie geht das jetzt in Baden-Württemberg weiter?
15: Das Kultusministerium wertet jetzt diese 67 Positionen aus und hat auch schon Anpassungen durchgeführt und wird sich dann wieder mit einem Zeitplan melden.
1: Ja, dann werden wir vermutlich wieder reden, wenn dieser Zeitplan auf dem Tisch liegt. Phyllis Kückrikoll war das aus der Redaktion Landespolitik mit Informationen über die aktuelle Debatte zum verpflichtenden letzten Kita- oder Kindergartenjahr in Baden-Württemberg. Seit der Corona-Pandemie wissen viele, wie Homeoffice geht. Für viele ist es seitdem auch erhalten geblieben. Jetzt werden aber immer wieder Mitarbeitende aus dem Homeoffice zurückgeholt. Viele Angestellte vermuten dahinter den Versuch, Druck aufzubauen. Manche Unternehmen haben in den vergangenen Jahren tatsächlich die Regeln für die Heimarbeit angezogen. Aber wie sieht es insgesamt in der Wirtschaft aus? Dazu gibt es eine neue Studie zum Arbeiten von daheim. Thorsten Weig aus der SWR Wirtschaftsredaktion. Was steht da genau drin zum Thema Homeoffice?
16: Ja, dass es weiterhin sehr intensiv genutzt wird. Ja, seit der Corona-Pandemie bleibt die Homeoffice-Nutzung nämlich auf einem konstant hohen Niveau. Ein Rückgang ist da überhaupt nicht zu erwarten. Ganz im Gegenteil, rund ein Drittel der Unternehmen plant für die nächsten Jahre eher mit noch mehr Heimarbeit. Es gibt allerdings nach wie vor einen deutlichen Unterschied dabei, wer Homeoffice überhaupt benutzt und wer im Homeoffice arbeitet. Die Studie unterscheidet da zwischen der Informationswirtschaft, also Berufen rund um IT, Telekommunikation oder Unternehmensberatung, und dem verarbeitenden Gewerbe, wozu beispielsweise Produktion und Handel gehören. In der Informationswirtschaft liegt der Homeoffice-Anteil erwartbar auch, ja, deutlich höher. In 80% der Unternehmen dieser Branche arbeitet zumindest ein Teil der Mitarbeitenden mindestens einmal wöchentlich von daheim. Im verarbeitenden Gewerbe sind es hingegen knapp 50% der Unternehmen.
1: Was gibt es denn sonst noch für weitere Unterschiede zwischen den Unternehmen, was das Homeoffice-Angebot angeht?
16: Ja, vor allem die Unternehmensgröße spielt da eine große Rolle in der Informationswirtschaft. Also zum Beispiel bei IT-Unternehmen mit über 100 Mitarbeitenden bietet quasi jeder Betrieb Homeoffice an, nämlich nur 98%. Aber auch im verarbeitenden Gewerbe ermöglichen es größere Unternehmen deutlich häufiger als im Durchschnitt. Hier liegt der Wert bei 88%. Zudem wollen auch viele Betriebe das Homeoffice weiter ausbauen. Rund ein Drittel der Firmen, die bereits Homeoffice anbieten, möchten das noch aufstocken. Nur ein kleiner Teil, etwa so 10% der Unternehmen, plant, das Homeoffice zu reduzieren oder sogar ganz abzuschaffen.
1: Und wie wirkt sich das Homeoffice letztendlich auf die Arbeit an sich aus?
16: Für die ZEW-Studie, da wurden 1200 Unternehmen in Deutschland befragt. Es handelt sich also um eine Selbstauskunft, und demnach bewerten Unternehmen die Wirkung von Homeoffice auf die Arbeitszufriedenheit der Beschäftigten als besonders positiv. Rund 2/3 sehen hier einen klaren Vorteil in hybrider Arbeit, also dem Mix aus Präsenz- und Homeoffice-Tagen. Wichtig ist das Angebot außerdem für die Mitarbeitergewinnung. Kritik gibt es allerdings auch. Da sehen Unternehmen Nachteile, vor allem beim Teamwork und bei der Kommunikation. Die soll nämlich unter Homeoffice nach Auskunft der Unternehmen leiden.
1: Danke, Thorsten Weig aus der Wirtschaftsredaktion mit Infos zur neuen Studie zum Thema Homeoffice, das bei vielen vermutlich auch weiterhin erhalten bleibt.
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18: Um 13.30 Uhr mit Luise Wunderlich. In Berlin ist an den Bau der Mauer vor 65 Jahren erinnert worden. Die zentrale Gedenkfeier fand in der Kapelle der Versöhnung auf dem ehemaligen Todesstreifen an der Bernauer Straße statt. Von dort berichtet Annette Miersch.
19: Hier erinnerten Politiker, Vertreter von Opferverbänden und Zeitzeugen gemeinsam an die Schicksale und Geschichten, die mit dem Mauerbau verbunden sind. Sie dürfen nicht vergessen werden, forderte Berlins regierender Bürgermeister Kai Wegner. Warum konnte das Bauwerk verschwinden, nicht aber die Mauer in den Köpfen? Das fragte Bundestagspräsidentin Julia Klöckner in ihrer Rede. Ost und West würden immer noch sehr verschieden auf bestimmte Themen schauen. Wohl auch, da man unterschätzt habe, wie tiefgreifend die Umbrüche für Ostdeutsche nach der Wende waren, räumte Klöckner ein.
18: Die Kommunen brauchen in den kommenden 20 Jahren schätzungsweise 800 Milliarden Euro für Anpassungen an den Klimawandel. Diesen Bedarf hat der Präsident des Städte- und Gemeindebunds Spiegler im RBB genannt. Das Wichtigste sei dabei die Sicherung des Trinkwassers, etwa durch Speicher. Spiegler unterstützte zudem den Vorschlag von Umweltminister Schneider, wonach auch der Bund künftig für Hitzeschutz zuständig sein sollte. Bislang sind das Länder und Kommunen. Wegen des Niedrigwassers auf der Donau laufen in Rumänien jetzt keine Atomkraftreaktoren mehr. Der staatliche Betreiber hat den letzten Meiler sicherheitshalber vom Netz genommen. Landesweit gilt für den August der Energienotstand. Normalerweise deckt Rumänien ein Fünftel seines Energiebedarfs mit Atomkraft ab. Um das aufzufangen, wurde ein Braunkohlekraftwerk wieder in Betrieb genommen. In der Ukraine sind im Juli so viele Zivilisten durch den russischen Angriffskrieg getötet worden wie schon lange nicht mehr. Die UNO meldet, die Zahl der Opfer sei auf dem höchsten Stand seit Mai 2022. Mehr als 430 Menschen seien vergangenen Monat getötet, 2600 verletzt worden. Nach Angaben der ukrainischen Armee hat Russland im Juli eine Rekordzahl an Raketen auf die Ukraine abgefeuert. In Australien hat der Online-Konzern Meta mehr als 750.000 Social-Media-Zugänge von Jugendlichen unter 16 Jahren gesperrt. In den kommenden Monaten sei mit zahlreichen weiteren Sperrungen zu rechnen, erklärte ein Sprecher des Konzerns. Laut einer Studie nutzen immer noch 85% der 12- bis 15-Jährigen in Australien Social Media, trotz des seit einiger Zeit verhängten Social Media-Verbots für unter 16-Jährige. Meta hat darüber hinaus angekündigt, künstliche Intelligenz einzusetzen, um solche Konten aufzuspüren. Der Flughafen im sizilianischen Catania bleibt vorerst geschlossen. Der Vulkan Ätna ist nach wie vor aktiv. Der Direktor des Nationalen Instituts für Vulkanologie sagte, derzeit sei der Ätna zwar etwas ruhiger, ein Ende des Ausbruchs lasse sich aber nicht voraussehen. Der Ätna ist der aktivste Vulkan in Europa. Seit fast einer Woche spuckt er Asche und Gesteinsbrocken und sorgt damit für Behinderungen im Flugverkehr. Nach Schätzungen eines italienischen Handelsverbands belaufen sich die wirtschaftlichen Schäden im Tourismus jetzt schon auf bis zu 24 Millionen Euro. Bei der Leichtathletik-EM in Birmingham hat es eine Medaillenpanne gegeben. Auf den Goldmedaillen für die norwegische 4x400 Meter Mixed-Staffel war eine falsche Siegerzeit eingraviert. Das Team verweigerte die Annahme. Schwedens Hürdenstar Carsten Warholm begründete das so: Für den Erfolg hätten alle hart gearbeitet. Deshalb wäre es absurd gewesen, die Medaillen so zu akzeptieren. Der Eurovision Song Contest findet nächstes Jahr in der bulgarischen Stadt Burgas am Schwarzen Meer statt. Die Touristenhochburg hat sich gegen die Hauptstadt Sofia durchgesetzt. Die Entscheidung wurde im nationalen Fernsehen bekannt gegeben. Dieses Jahr hat Dara mit Mangaranga den ESC gewonnen und den Wettbewerb zum ersten Mal nach Bulgarien geholt. SWR-Nachrichten, Redaktion Eva Zofko und Konstanze Schirrer.
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1: Wenn das wegen der Hitze und Trockenheit nicht so anstrengend wäre, könnte man sagen, das ist schlicht langweilig. Auch heute ist es überall sonnig. Es sind kaum Wolken am Himmel zu sehen. Öhringen meldet aktuell 32 Grad. In Mannheim sind es 31 Grad. Lahr auch 31. In Meßstetten haben wir 28 Grad, Ulm auch 28, in Konstanz sind es 30 Grad, in Idar-Oberstein 31 und in Trier inzwischen sogar schon 33 Grad. Und ziemlich genau so geht es auch heute Nachmittag weiter. Zum Teil gehen die Temperaturen noch weiter in die Höhe. Es bleibt strahlend sonnig. Im Westerwald erreichen wir heute dann bis zu 30 Grad und bis zu 37 Grad in der Ortenau. Die Nacht ist dann sternenklar und die Tiefstwerte gehen runter auf 21 bis 10 Grad. Morgen dann auch wieder viel Sonne und nochmal trockene Hitze mit 31 bis 38 Grad. Samstag dann neben Sonnenschein auch einige Wolken und es wird zunehmend schwülheiß. Am Sonntag dann Schauer und teils schwere Gewitter.
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20: Ich bin Simon Dörr, hallo. Es ist ein schwungvoller Start für den neuen Bundesverkehrsminister Bilger, könnte man sagen. Bisher ist er ja nicht mal vor dem Bundestag vereidigt und trotzdem durch das Niedrigwasser und die Konsequenzen für die deutsche Wirtschaft jeden Tag in allen Nachrichten. Die deutschen Binnenschiffer sind diejenigen, die das Niedrigwasser als erstes zu spüren bekommen. Sie können nämlich nicht mehr so viel laden. Die dann fehlenden Güter kommen logischerweise auch nicht bei den Unternehmen an, die darauf warten. Der Bundesregierung wirft die Branche vor, nicht schnell genug gegen die Folgen des Niedrigwassers zu handeln. Sie haben deshalb einen 3-Punkte-Plan vorgelegt. Günter Laubes weiß, was die Binnenschiffer konkret wollen.
21: Die derzeitige Situation zeige, dass weder Bahn noch Lkw-Spediteure es schaffen, den Güterverkehr der Schiffe ohne Einschränkung zu übernehmen. Umso wichtiger findet der Verband der Binnenschiffer, dass jetzt schnell gehandelt wird. Unter anderem fordern sie, dass die Bundesregierung weiter den Bau von Schiffen fördert, die auch bei Niedrigwasser fahren können. Eigentlich sollte das Programm zum Jahresende auslaufen. Bisher gibt es nur 12 dieser Schiffe. Außerdem müsse die Fahrrinne im Rhein möglichst schnell vertieft werden. Und drittens müsse das Wasser im Rhein stärker gestaut werden. Bisher, so die Binnenschiffer, rausche es ab der Schleuse Iffezheim ungehindert Richtung Niederlande.
20: Umweltminister Schneider hat bei den bisherigen Niedrigwasserkonferenzen nur eine Nebenrolle gespielt. Fachleute sagen, dass es in der Diskussion bisher mehr um wirtschaftliche Aspekte ging und weniger um Umwelt und Klima. Das sorgt auch für Kritik. Im ARD-Morgenmagazin hat Schneider jetzt seine Pläne für einen bundesweiten Hitzeaktionsplan vorgestellt. Aus Berlin berichtet Dagmar Pepping.
22: Beim Schutz vor Hitze liegen viele Aufgaben bei den Kommunen und den Ländern. Und dort passiere schon sehr viel, sagt der Umweltminister. Er will aber die Koordinierung bundesweit aufnehmen. Schneider bekräftigte zudem seine Forderung, für den Hitzeschutz das Grundgesetz zu ändern. Dadurch würde der Umgang mit Hitzephasen zu einer gemeinsamen Aufgabe von Bund, Ländern und Gemeinden. Sie könnten sich dadurch die Kosten teilen. Bislang darf der Bund Maßnahmen nicht finanzieren, um Städte an den Klimawandel anzupassen, etwa durch schattige Plätze mit Bäumen. Die Union, der Koalitionspartner von Schneiders SPD, sieht eine Grundgesetzänderung skeptisch. Der Umweltminister will seinen Vorschlag dennoch ins Kabinett bringen und verweist auf die große Unterstützung seiner Partei. Der Städte- und Gemeindebund fordert angesichts der vermehrten Hitzewellen einen besseren Schutz für Krankenhäuser und Altenheime, zum Beispiel durch Klimaanlagen. Der geschätzte Investitionsbedarf liege bei mindestens 20 Milliarden Euro, sagte Städtebundpräsident Spiegler der Rheinischen Post. Nach Schätzungen des RKI sind in diesem Jahr bereits rund 12.000 Menschen infolge der Hitze gestorben.
20: Auf die aktuellen Erkenntnisse zu Auswirkungen der Hitze auf uns in Rheinland-Pfalz und Baden-Württemberg blicken wir gleich im Fokus Südwest. Heute ist es genau 65 Jahre her, dass die damalige DDR-Führung die Berliner Mauer bauen ließ. 155 Kilometer war sie am Ende lang. In den Todesstreifen des DDR-Regimes wurden mindestens 140 Menschen bei dem Versuch getötet, zu fliehen. Über den Tag verteilt sind in Berlin heute verschiedene Gedenkveranstaltungen geplant. Kulturstaatsminister Weimer warnt davor, die DDR zu verharmlosen. Frank Eichmann berichtet.
23: In der FAZ warf Weimer insbesondere AfD und Linkspartei vor, in Ostdeutschland positive Zerrbilder der DDR zu produzieren. Das reiche bei der AfD bis zum Singen der DDR-Nationalhymne. Der Kulturstaatsminister schlägt als aktive Form der Erinnerungsarbeit vor, Straßen und Plätze nach Widerstandskämpfern aus der DDR zu benennen. Vor einer Verharmlosung und Verklärung der DDR warnt auch Evelyn Zupke als SED-Opferbeauftragte des Bundestages zuständig für alle Anliegen und Fragen von Opfern der DDR. So menschlich nostalgische Erinnerungen seien, dürfe Diktatur und Überwachung nicht in Vergessenheit geraten. Dem ARD-Hauptstadtstudio sagte Zupke, Mauer und Stacheldraht seien die in Beton gegossene Botschaft des Regimes gewesen. Eure Freiheit liegt in unseren Händen.
20: Axel Klausmeier ist Direktor der Stiftung Berliner Mauer. Ihm ist heute auch der Blick auf die Opfer des SED-Regimes wichtig. Das sei man ihnen schuldig, sagte er dem rbb-Inforadio.
14: Es sind Opfer eines Regimes, was an seinen Grenzen den Tod von Menschen, die über diese Grenze hinweg wollten, billigend in Kauf genommen hat. Das sagt uns, Demokratie ist nicht selbstverständlich. Wir müssen Demokratie verteidigen und wir müssen auch dafür eintreten, dass unsere Rechte, freie Wahlen, Meinungsfreiheit, Gewaltenteilung, unabhängige Richter, das sind alles Dinge, die die SED verachtet hat. Und das ist sozusagen auch der tagespolitische Bezug, den wir haben.
20: Darüber werde in den Schulen gerade in jüngeren Klassen zu wenig gesprochen, so Klaus Meyer. Es ist ein großer Tag für alle Fans des Eurovision Song Contest. Heute hat das bulgarische Fernsehen nämlich bekannt gegeben, in welcher Stadt die Finalshows im kommenden Jahr stattfinden sollen. Es wird die Touristenhochburg Burgas. Auch die bulgarische Hauptstadt Sofia hatte sich beworben, sie ist allerdings leer ausgegangen. Der ESC im kommenden Jahr wird in Bulgarien ausgetragen, weil Dara im Mai für das südosteuropäische Land gewonnen hat.
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20: Wir sprechen gerade viel über die immer wieder neuen Pegeltiefstände an unseren Flüssen in Rheinland-Pfalz und Baden-Württemberg. Was man nicht direkt so sieht, ist, wie sehr die Bäume unter der Hitze leiden. Die Schutzgemeinschaft Deutscher Wald warnt, dass derzeit vor allem junge Bäume mit der Trockenheit kämpfen. Stefanie Peik aus der SWR-Umweltredaktion mit den Details.
0: Schon ab 2018 sind in Deutschland großflächig die flachwurzelnden Fichten abgestorben, im Westerwald zum Beispiel. Ein Zusammenspiel von Trockenheit und Borkenkäfern. Solche Flächen sind der Sonne jetzt besonders ausgesetzt und trocknen noch stärker aus, so ein Forstwissenschaftler von der Schutzgemeinschaft Deutscher Wald. Wo junge Bäume nachgepflanzt wurden, reichten ihre Wurzeln oft noch nicht tief genug, um aus tieferen Schichten Wasser zu ziehen. Auch die Bäumchen, die von selbst aus Samen gewachsen sind, leiden derzeit unter Trockenstress. In rheinland-pfälzischen Wäldern sieht man an kleinen Buchen aktuell viel vertrocknetes Laub. Auf einigen Aufforstungsflächen in Baden-Württemberg werden junge Bäume extra beregnet, etwa in Bruchsal. Im Stadtwald Neubulach im Kreis Calw wurden Bäume mithilfe der Feuerwehr mit Wasser aus der Nagold versorgt.
20: Die Zahl der Hitzetoten bundesweit in diesem Jahr haben Sie eben schon kurz gehört. Nach Berechnungen des RKI sind etwa 12.000 Menschen wegen der Hitze gestorben. Jede und jeder fünfte davon kam aus Baden-Württemberg, berichtet Thorsten Hansel.
2: Allerdings beträgt der Anteil der baden-württembergischen Bevölkerung an allen Menschen in Deutschland gerade einmal gut 13%. Auch im Saarland, in Rheinland-Pfalz und Hessen gab es überproportional viele Hitzetote. Besonders älteren Menschen macht die Hitze zu schaffen. Und so gab es laut RKI die meisten Todesfälle in der Altersgruppe ab 85 Jahren. Besonders viele Hitzeopfer wurden in der letzten Juniwoche verzeichnet, als die Temperaturen teils über 40 Grad lagen.
20: Hornissen lösen alleine durch ihre Fluggeräusche bei vielen schnell Gänsehaut aus, und zwar nicht die gute. Deswegen ist es verständlich, dass viele ein Hornissennest auf ihrem Grundstück gerne schnell loswerden würden. Das nutzen in Karlsruhe gerade Betrüger aus und bieten eine Nestentfernung an. Davor warnt die Stadt, wie SWR-Reporter Johannes Stier berichtet.
3: Die Betrüger verlangen für die Nestentfernung hohe Summen, im vierstelligen Bereich, so die Stadt. Sie locken mit einem 24-Stunden-Notdienst, kostenloser Anfahrt und langjähriger Erfahrung. Die Stadt Karlsruhe empfiehlt daher, die Websites genau anschauen, sich nicht von einer angeblichen Gefahr unter Druck setzen lassen, hohe Rechnungen nicht vorschnell zu bezahlen und sich im Zweifelsfall eine zweite Einschätzung einzuholen. Die gibt es zum Beispiel online, bei der Stadt oder über die Behördennummer 115.
20: Jetzt schon an Weihnachten denken, fühlt sich komisch an. Schließlich gibt es ja bisher nicht mal Schoko-Weihnachtsmänner zu kaufen. Amazon will aber zum Weihnachtsgeschäft ein neues Logistikzentrum in Zweibrücken eröffnen. Mit Robotern, Förderbändern und Einpackautomaten. Menschen werden durch die neue Technik aber nicht ersetzt, berichtet SWR-Reporterin Maren Kaps.
4: Das neue Logistikzentrum wird zum Beispiel mit mehr als 2000 Robotern ausgestattet, die dann die Regale mit Waren durch die Halle fahren. Dadurch müssen die Mitarbeitenden weniger laufen. Oder es gibt an speziellen Auspackstationen für Ware kleine Hebebühnen. Damit kann ankommende Ware rückenschonend ausgepackt werden. Amazon hat sich vorgenommen, dort nicht ganz eine 500.000 Artikel am Tag zu verschicken. Dafür will das Unternehmen im ersten Jahr 1000 Leute einstellen. Rund 800 Verträge seien davon schon unterschrieben.
17: Und dann war da noch
20: unser Pfand, das wir ja gerne mal wochenlang in einer immer voller werdenden Tüte lagern und dann minutenlang am Pfandautomaten stehen, um die Ausbeute aus mindestens 2 Monaten zurückzubringen. Genau das bringt Mineralwasserabfüller jetzt nach eigener Aussage in Bedrängnis. Wegen der großen Hitze trinken wir nämlich mehr, sagte eine Verbandssprecherin. Allerdings bringen wir gleichzeitig nicht mehr Leergut zurück. Ein Versorgungsengpass sei das nicht, trotzdem rufe man die Menschen auf, ihr Leergut bald zurückzubringen. Das könnte doch jetzt ein guter Anlass sein, das Pfand aus den eigenen vier Wänden rauszubekommen. Ich drücke Ihnen die Daumen, dass der Pfandautomat heute nicht verstopft ist und der Scanner die zerknitterten Etiketten direkt beim ersten Mal erkennt.
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5: Beim 5G-Ausbau gehört Deutschland laut dem Bericht zu den europäischen Spitzenreitern. 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
6: Da geht es nicht nur um Hilfe für die Ukraine, da geht es auch um Investitionen in die europäische Wirtschaft. 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
8: Also die Debatte ist ja schwarz-weiß und alles wird über einen Kamm geschert. Migration ist wichtig und wertvoll für unser Land und es wird so viel von Deindustrialisierung gesprochen aufgrund von verfehlter Wirtschaftspolitik oder sonstigem. Ich denke, Deindustrialisierung ist tatsächlich ein drohendes Gespenst. Vor allem, wenn wir unser Land so gestalten, dass keine anderen Menschen mehr zu uns kommen möchten und bei uns arbeiten möchten.
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1: Jetzt ist es 13.47 Uhr.
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1: Mit Stefan Sander.
9: Einen wunderschönen guten Tag. Bei der Leichtathletik-Europameisterschaft in Birmingham kämpfen Leo Neugebauer vom VfB Stuttgart und der Mainzer Niklas Kaul im Zehnkampf um Medaillen. Nach 6 Disziplinen führte Leo Neugebauer mit 5.340 Punkten. Niklas Kaul war mit 5.096 Punkten zu dem Zeitpunkt Sechster. Aktuell läuft das Diskuswerfen im Zehnkampf. Niklas Kauls bester Versuch landete dort bei 48,88 Meter. Das ist persönliche Saisonbestleistung. Leo Neugebauer hatte gerade vor wenigen Minuten seinen ersten Versuch. Der Diskus landete bei 54,31 Meter. So weit hat noch nie ein Zehnkämpfer bei einer EM geworfen. Das ist der Zwischenstand. Berichten wir heute Nachmittag natürlich weiter drüber. Am Abend will dann auch Gesa Krause über die 3000 Meter eine Medaille gewinnen. Die Sportlerin vom Silvesterlauf Trier zeigt sich nach ihrem ungefährdeten Einzug ins Finale selbstbewusst.
24: Ich glaube, wir reisen hier alle mit hohen Zielen an. Wir wären keine Sportler, wenn wir nicht irgendwie nach dem Bestmöglichen streben würden. Ich habe ganz klar gesagt, eine Medaille ist das Ziel. Und natürlich sind die Ziele groß, die Träume groß für das Finale. Jetzt heißt es gut erholen und dann eben das Bestmögliche draus machen.
9: Gesa Krauses Lauf dann heute Abend gegen 21.30 Uhr. Schauen wir nach vorn. Viele Fußballfans im Südwesten freuen sich nämlich schon drauf. Am Samstag gibt der erste FC Kaiserslautern in der neuen Zweitligasaison sein Heimdebüt. Und das ausgerechnet gegen den Rivalen des Karlsruher Sportclubs. Die FCK-Fans erwarten ein Derby mit vielen Emotionen.
25: Sowieso im Hexenkessel. Kaiserslautern und der KSC waren schon immer ganz große Derby-Spieler. Ich hoffe nur, dass es nicht kracht.
26: Ja, ich glaube, die Historie der beiden Vereine, die Nähe zueinander, ist ja schon seit Dekaden Rivalität. Und Lautern und Stuttgart gilt es immer zu schlagen.
27: Ja, auf jeden Fall hitzig, heiß und ich hoffe auf den Sieg vom KSC.
28: Auf dem Betze?
26: Ja.
28: Schwierig. Ist natürlich eher ein feindseliges Umfeld, aber die Kurve wird ordentlich Stimmung machen. Betze halt.
29: Derby. Ja, da sind beide Fanlager total verrückt.
30: Ja, es kribbelt. Wird ein spannendes Spiel und zum Schluss wird natürlich der KSC den Sieg nach Hause bringen.
9: Das Spiel am Samstag um 20.30 Uhr. Der FCK hat das erste Saisonspiel auswärts gegen Wolfsburg 0:0 unentschieden gespielt. Karlsruhe 2:1 gegen Arminia Bielefeld gewonnen. Die deutschen Vielseitigkeitsreiter starten heute in Aachen in die Weltmeisterschaft. Das Team hat große Ambitionen und will Gold gewinnen. So viel erstmal zum Sport. Es wird in wenigen Sekunden 13.50 Uhr.
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1: Inmitten wachsender Spannungen am Persischen Golf haben Pakistan, die Türkei und Saudi-Arabien in der vergangenen Woche ein Verteidigungsbündnis zur gegenseitigen Unterstützung geschlossen. Bei einem Treffen der Staats- und Regierungschefs der Länder in Saudi-Arabien sei der sogenannte Mekka-Verteidigungspakt unterzeichnet worden, hieß es. Wie die internationalen Tageszeitungen dieses Bündnis bewerten, hören wir jetzt von Pascal Fournier.
7: Die Neue Zürcher Zeitung kommentiert: Ein Angriff auf eines der drei Länder sei ein Angriff auf alle Mitglieder des Bündnisses, heißt es in dem Verteidigungsabkommen. Sprachlich gleicht dies der Wortwahl in Artikel 5 des NATO-Vertrags. Oft wird das neue Bündnis deshalb verkürzt auch als islamische NATO bezeichnet. Zweifellos scheint die verstärkte Kooperation zwischen den drei Ländern aber eine Folge des amerikanisch-israelischen Angriffs auf Iran zu sein. Saudi-Arabien und die Türkei hatten den amerikanischen Präsidenten Donald Trump im Januar vor einem Krieg gegen Iran gewarnt. Doch Trump hörte nicht auf sie. Der saudische Kronprinz dürfte sich von einer verstärkten Verteidigungszusammenarbeit mit der Türkei und Pakistan deshalb erhoffen, seine weitgehende Abhängigkeit von den USA zu verringern. Die italienische Zeitung La Stampa richtet den Blick auf die Türkei. Die Nachricht, wonach während des NATO-Gipfels in Ankara ein iranischer Anschlag auf Trump organisiert worden sein soll, der dank Informationen des Mossad vereitelt worden sei, hat neue Spannungen hervorgerufen. Die Türkei unter Erdogan spricht mit Washington, verhandelt mit der Hamas, fordert Israel heraus und baut sunnitische Bündnisse auf. Sie ist inzwischen ein Akteur, den niemand im Nahen Osten ignorieren kann. Das sieht wohl auch der österreichische Bundeskanzler Christian Stocker von der ÖVP so, der Erdogan bei einem türkischen Staatsbesuch einen lieben Freund nannte. Darauf kommentiert der Standard aus Österreich: Ist das wirklich unser lieber Freund geworden? Dass Europa und Österreich von vor ein paar Jahren hätten diese Frage noch recht deutlich verneint. Heute ist das nicht mehr der Fall. In Europa tobt seit 4,5 Jahren Russlands Ukraine-Krieg und im Weißen Haus seit 1,5 Jahren ein illiberaler, rechtspopulistischer Narzisst, der Europa verachtet. Auf diesem Trümmerfeld macht Trump-Flüsterer Erdogan das, was schon das Osmanische Reich gut konnte: zwischen Mächten balancieren. Ein weiteres Thema in den internationalen Pressestimmen ist die vom Bundeskabinett beschlossene Reform der Nachrichtendienste. Die neuen Exekutivbefugnisse seien für Deutschland eine Revolution, findet die niederländische Zeitung De Telegraaf. Seit der Gründung der Bundesrepublik im Jahr 1949 besteht eine strikte Trennung zwischen Nachrichtendiensten, die gesetzlich nur Informationen sammeln und auswerten dürfen, und der Polizei, die tatsächlich eingreifen darf. Bei der Aufstellung der Dienste wollten die Alliierten verhindern, dass erneut eine Geheimpolizei wie die Gestapo entstehen kann, die unter dem Nazi-Regime nicht nur Informationen über vermeintliche Gegner sammelte, sondern auch mit ihnen abrechnete. Auch angesichts der Praktiken der Stasi in der DDR ist die Reform in manchen Kreisen ein heikles Thema.
1: Die internationalen Pressestimmen waren das mit Pascal Fournier, 13.53 Uhr.
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1: Mit Jutta Kaiser.
10: Umweltminister Schneider will bis zum kommenden Sommer einen bundesweiten Hitzeaktionsplan vorlegen. Das kündigte der SPD-Politiker in der ARD an.
11: Beim Schutz vor Hitze liegen viele Aufgaben bei den Kommunen und den Ländern. Und dort passiere schon sehr viel, sagt der Umweltminister. Er will aber die Koordinierung bundesweit aufnehmen. Schneider bekräftigte zudem seine Forderung, für den Hitzeschutz das Grundgesetz zu ändern. Dadurch würde der Umgang mit Hitzephasen zu einer gemeinsamen Aufgabe von Bund, Ländern und Gemeinden. Sie könnten sich dadurch die Kosten teilen. Bislang darf der Bund Maßnahmen nicht finanzieren, um Städte an den Klimawandel anzupassen, etwa durch schattige Plätze mit Bäumen. Die Union der Koalitionspartner von Schneiders SPD sieht eine Grundgesetzänderung skeptisch. Der Umweltminister will seinen Vorschlag dennoch ins Kabinett bringen und verweist auf die große Unterstützung seiner Partei. Der Städte- und Gemeindebund fordert angesichts der vermehrten Hitzewellen einen besseren Schutz für Krankenhäuser und Altenheime, zum Beispiel durch Klimaanlagen. Der geschätzte Investitionsbedarf liege bei mindestens 20 Milliarden Euro, sagte Städtebundpräsident Spiegler der Rheinischen Post. Nach Schätzungen des RKI sind in diesem Jahr bereits rund 12.000 Menschen infolge der Hitze gestorben. Dagmar Pepping, Berlin.
10: Die Deutsche Bahn stattet nach Sicherheitspersonal und Zugbegleitern auch Beschäftigte in den Bahnhöfen mit sogenannten Bodycams aus. Wie die Bahn mitteilt, bekommen etwa 2700 Kolleginnen und Kollegen im Bahnhofservice die am Körper befestigten Kameras. Das Nutzen bleibt den Angaben zufolge aber freiwillig. Der Konzern hob hervor, Bodycams würden dazu beitragen, dass es weniger Gewalttaten gegen Mitarbeitende gebe. Das DB-Sicherheitspersonal ist bereits seit Jahren mit den Körperkameras unterwegs. Die Deutsche Bahn will allgemein die Sicherheit an Bahnhöfen verbessern. Im Juli hatte der Konzern angekündigt, bis zum 15. Oktober dieses Jahres schrittweise das Trinken von Alkohol an allen deutschen Bahnhöfen zu verbieten. Wegen des niedrigen Wasserstands in der Donau hat Rumänien sein einziges Atomkraftwerk ganz heruntergefahren. Das Kraftwerk deckt normalerweise 20% des rumänischen Strombedarfs.
0: Um den Ausfall auszugleichen, wird ein altes Braunkohlekraftwerk wieder in Betrieb genommen. Außerdem muss wohl auch mehr Strom importiert werden. Bisher war noch ein Reaktor in Cernavoda gelaufen. Das Land hatte versucht, diesen mit ungewöhnlichen Maßnahmen in Betrieb zu halten. In der Donau wurden kürzlich mit Steinen beladene Lastkähne versenkt, um mehr Wasser zum Kraftwerk zu leiten. Zuvor hatte die Armee einen Felsen gesprengt, ebenfalls um mehr Wasser zum großen Donauarm hinzuleiten. Dadurch konnte der Betrieb des zweiten Reaktors um ein paar Tage verlängert werden. Sollte es jetzt zu wenig Strom für die Versorgung des Landes geben, wird als erstes die Industrie stufenweise vom Netz genommen. Das hatte die rumänische Regierung in den vergangenen Wochen gesetzlich vorbereitet. In den anderen Ländern entlang der Donau ist die Lage aktuell wieder etwas entspannter. Im Atomkraftwerk im ungarischen Pocs sind seit vorgestern wieder zwei Turbinen in Betrieb. Das Kraftwerk läuft bei 25% seiner Kapazität. Das bulgarische Atomkraftwerk Kozloduy läuft ohne Einschränkungen. Aus dem ARD-Studio Südosteuropa, Silke Hane.
10: Die konjunkturelle Lage drückt auf die Konsumstimmung deutscher Verbraucherinnen und Verbraucher. Wie aus einer Umfrage hervorgeht, plant die Hälfte der Befragten in den kommenden 12 Monaten nicht, teure Produkte zu kaufen wie Autos, Möbel oder Waschmaschinen. Als Grund für die Zurückhaltung werden zu hohe Preise, zu geringe Ersparnisse und hohe Energie- und Lebenshaltungskosten genannt. Außerdem will jeder 5. Verbraucher lieber sparen. Die Kaufzurückhaltung nimmt zu, je älter die Menschen sind. Und an der Frankfurter Börse sind die Managergehälter der DAX-Konzerne Thema.
12: Die Chefs der großen DAX-Konzerne haben 2025 erneut mehr verdient. Das zeigt eine Auswertung der Deutschen Schutzvereinigung für Wertpapierbesitz, DSW und der TU München. Demnach stiegen die Bezüge im Vergleich zum Vorjahr um 4%. Ein Großteil davon waren Bonizahlungen, die zeitlich verzögert ausgezahlt wurden. Im Durchschnitt verdiente ein DAX-Vorstand rund 6,1 Millionen Euro. Spitzenreiter in der ersten Börsenliga bleibt Christian Klein. Der Chef des Softwarekonzerns SAP kam im vergangenen Jahr auf eine Gesamtvergütung von rund 10,9 Millionen Euro, gefolgt von Deutsche Bank-Chef Christian Sewing mit 10,5 Millionen Euro. Aktionärsschützern bereitet die Entwicklung jedoch auch Sorgen. Eine so hohe Vergütung könne angemessen sein, müsse aber nachhaltigen Unternehmenserfolg belohnen und nicht kurzfristige Quartalsergebnisse, so Marc Tüngler von der DSW. Im internationalen Vergleich verdienten die 40 DAX-Vorstände aber noch wenig. Manager der großen US-Industriekonzerne erhielten im vergangenen Jahr im Schnitt mehr als 30 Millionen Euro. In Rekordlaune sind heute auch Anleger an der Frankfurter Börse. Der Leitindex DAX kann dank starker Firmenbilanzen und gemilderter Zinssorgen weiter zulegen. Konstantin Röse, ARD-Finanzredaktion, Frankfurt.
10: Und das war das Update aus der Wirtschaft für diese Stunde. Es wird gleich eine Minute vor zwei.
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1: Eine neue Stromrechnung kommt per Post und Sie trauen Ihren Augen nicht. Wie bitte? Das kann doch nicht sein. Das ist ja viel zu hoch. Die intelligenten Stromzähler sind wichtig für die Energiewende, aber aktuell beschweren sich viele über unerklärliche Rechnungen und hohe Nachforderungen. Was steckt dahinter? 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Und was können wir selbst tun? Unter anderem darum geht's in der SWR Aktuell Langstrecke gleich nach den Nachrichten um zwei.
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1: Das bleibt zumindest bis am Sonntag noch so, wie es in den letzten Tagen und Wochen war. Auch heute Nachmittag strahlender Sonnenschein und wir bekommen Höchsttemperaturen von sehr heißen 30 Grad im Westerwald und bis 37 Grad an der Ortenau. In der Nacht ist der Himmel dann sternenklar. Die Tiefstwerte 21 bis 10 Grad, morgen wieder viel Sonne und nochmal trockene Hitze von 31 bis 38 Grad. Am Samstag neben Sonnenschein auch einige Wolken, zunehmend schwülheiß und am Sonntag dann teilweise Gewitter.
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2: Um 14 Uhr mit Luise Wunderlich. Zum 65. Jahrestag des Mauerbaus ist in Berlin an die Opfer der deutschen Teilung erinnert worden. Bei einer Gedenkveranstaltung in der Bernauer Straße hat unter anderem Bundestagspräsidentin Klöckner eine Rede gehalten. Berlin-Korrespondentin Annette Miersch hat die Veranstaltung verfolgt.
3: Warum konnte das Bauwerk verschwinden, nicht aber die Mauer in den Köpfen? Das fragte Bundestagspräsidentin Julia Klöckner in ihrer Rede. Ost und West würden immer noch sehr verschieden auf bestimmte Themen schauen. Wohl auch, da man unterschätzt habe, wie tiefgreifend die Umbrüche für Ostdeutsche nach der Wende waren, räumte Klöckner ein. Bemerkenswert war das anschließende Zeitzeugengespräch mit der Familie Hildebrandt, dem Sohn und zwei Urenkelinnen des letzten DDR-Pfarrers in der Versöhnungskirche. Die jungen Frauen kritisierten hart, dass Ostdeutsche bis heute strukturell massiv benachteiligt würden und dass sich Politik bislang dafür nicht ernsthaft interessiere.
2: Die hohen Temperaturen wirken sich auch weiterhin auf die Wälder aus. Die Schutzgemeinschaft Deutscher Wald warnt, dass momentan vor allem junge Bäume mit der Trockenheit kämpfen. Die aktuelle Dürre betreffe damit nicht nur den bestehenden Wald, sondern auch den Wald der Zukunft, heißt es. Aus der SWR-Umweltredaktion Stefanie Peik.
13: Wo junge Bäume nachgepflanzt wurden, reichten ihre Wurzeln oft noch nicht tief genug, um aus tieferen Schichten Wasser zu ziehen. Die Folge? Viele gepflanzte Bäumchen sterben ab. Auch die Bäumchen, die von selbst aus Samen gewachsen sind, leiden derzeit unter Trockenstress. In rheinland-pfälzischen Wäldern sieht man an kleinen Buchen aktuell viel vertrocknetes Laub. Auf einigen Aufforstungsflächen in Baden-Württemberg werden junge Bäume extra beregnet, etwa in Bruchsal. Im Stadtwald Neubulach im Kreis Calw wurden Bäume mit Hilfe der Feuerwehr mit Wasser aus der Nagold versorgt.
2: Die Chefs der großen DAX-Konzerne haben im vergangenen Jahr erneut mehr verdient. Laut einer Auswertung der Deutschen Schutzvereinigung für Wertpapierbesitz DSW und der TU München stiegen die Bezüge im Vergleich zum Vorjahr um 4%. Ein Großteil davon waren Bonizahlungen, die zeitlich verzögert ausgezahlt wurden. Im Durchschnitt verdiente ein DAX-Vorstand rund 6,1 Millionen Euro. Spitzenreiter bleibt der Chef des Waldorfer Softwarekonzerns SAP Klein. Er kam im vergangenen Jahr auf eine Gesamtvergütung von rund 10,9 Millionen Euro, gefolgt von Deutsche Bank-Chef Sewing mit 10,5 Millionen Euro. Der DSW bereitet die Entwicklung jedoch auch Sorgen. Eine so hohe Vergütung könne angemessen sein, müsse aber nachhaltigen Unternehmenserfolg belohnen und nicht kurzfristige Quartalsergebnisse, sagte ein Sprecher. In Australien hat der Online-Konzern Meta mehr als 750.000 Social-Media-Zugänge von Jugendlichen unter 16 Jahren gesperrt. In den kommenden Monaten sei mit zahlreichen weiteren Sperrungen zu rechnen, erklärte ein Sprecher des Konzerns. Laut einer Studie nutzen immer noch 85% der 12- bis 15-Jährigen in Australien Social Media, trotz des seit einiger Zeit verhängten Social Media Verbotes für unter 16-Jährige. Meta hat darüber hinaus angekündigt, künstliche Intelligenz einzusetzen, um solche Konten aufzuspüren. Nach einem Sprengstoffverdacht im fränkischen Treuchtlingen hat die Polizei Entwarnung gegeben. An dem Gegenstand wurde kein explosiver Stoff gefunden, sagte ein Polizeisprecher vor Ort. Die Ermittler gehen demnach aber davon aus, dass der Gegenstand bewusst als Attrappe platziert worden war. Das Objekt war im Gleisbett an der Einfahrt zum Bahnhof Treuchtlingen entdeckt worden. Der Bahnverkehr wurde eingestellt, Straßen gesperrt, Gebäude in der Nähe vorsichtshalber geräumt. Das rote Panda-Pärchen im Heidelberger Zoo hat Nachwuchs bekommen. Der Zoo teilt mit, das Jungtier sei ein Männchen und gesund. Der Panda wurde Anfang Juni geboren, heißt Zuko und wird erst in den kommenden Monaten ins Gehege gelassen. Rote Pandas sind eine stark gefährdete Art. Weltweit gibt es keine 10.000 Tiere mehr in freier Wildbahn. Die Bestände gehen weiter zurück. Der Heidelberger Zoo gibt an, rote Pandas deshalb zum Erhalt der Art zu züchten. SWR-Nachrichten, Redaktion Eva Zofko und Konstanze Schirrer.
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14: Mit Ralf Hecht. Guten Tag. Stellen Sie sich vor, Sie haben online geshoppt, warten auf Ihr Paket und dann kommt eine SMS von DHL. Paket konnte nicht zugestellt werden. Sie denken nicht nach. Sie wollen Ihre Kreditkartennummer und Sie wissen noch nicht, wie sehr Sie gerade abgezockt werden.
4: Täuschend echt aussehende Scam-SMS bringen Menschen auf der ganzen Welt um ihre Kreditkartendaten. Der Schaden könnte in die Milliarden gehen. 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
5: Es geht um ein weltweites Betrugssystem. Mit SMS-Phishing werden Milliarden Euro gestohlen. Alexander Nabert ist Investigativjournalist und hat zusammen mit seinen Kolleginnen und Kollegen von BR Recherche, dem norwegischen Rundfunksender NRK und der französischen Zeitung Le Monde herausgefunden, wer dahinter steckt. Er nimmt uns mit bis nach Bangkok auf die Jagd nach den Tätern. Ihr hört 11KM, der Tagesschau-Podcast. Ein Thema in aller Tiefe. Mein Name ist Elena Kuch. Hi Alex.
6: Hi Elena, danke für die Einladung.
5: Also Alex.

0: Visieren Sie Ihre Adresse. Elena Kuch, Adresse, Straße.
1: Kann das sein, dass du da gerade 11 km Straße 11 eingegeben hast?
0: Ja.
1: Ja, das kommt dir gerade auf meinem Bildschirm Ziffer für Ziffer bei mir an. Also okay. Du musst noch gar nicht absenden, sondern ich sehe hier, du tippst
0: du siehst es schon live.
1: 60. Ich sehe live, was du gerade eintippst.
0: Online-Bezahlung. Für die erneute Lieferung müssen wir einige Servicegebühren erheben. Ihr Paket wird nach Zahlungseingang erneut zugestellt. Pauschalbetrag 27 Cent. Gut, so teuer ist das ja jetzt nicht.
1: Das heißt, du trägst jetzt die Kreditkartennummer ein?
0: Ich trage jetzt eine Kreditkartennummer ein.
1: Ah ja, 1111131314. Ja, das kommt hier alles bei mir an. Also was du da gerade siehst, ist eine Phishing-Seite, die dafür da ist, an deine Daten, vor allem eben an deine Kreditkartendaten zu kommen. Und das, was ich hier vor mir habe, ist eine Software und die hat den Namen Magic Cat. Und wie es jetzt weitergeht, ist, ich trage deine Kreditkartennummer ein in mein Apple Pay oder in mein Google Pay. Mhm. Dann habe ich diese perfekte Kopie von deiner Kreditkarte auf meinem Handy und damit kann ich dann einkaufen gehen. Im Zweifel in jedem Supermarkt, in Luxusgeschäften und so weiter.
0: Das Ganze wäre für mich natürlich jetzt echt doof, aber zum Glück bist du ja kein Betrüger, sondern Journalist. Wie bist du denn an diese Software Magic Cat gekommen?
1: Dafür nehme ich dich mal mit an den Anfang dieser Recherche. Jeder kennt ja solche angeblichen Paket-SMS. Ich habe die schon bekommen und alle Leute, mit denen ich in den letzten anderthalb Jahren gesprochen habe, haben die auch schon mal bekommen. Und heute wissen wir, das ist ein ziemlich globales Phänomen. Also nicht nur in Deutschland kennen wir das, sondern auch in vielen anderen Ländern werden Leute mit Nachrichten wie genau diesen zugespammt. Und eine dieser vielen Nachrichten, die ging an den falschen Typen. Und der heißt Arland.
2: So, our project, it started.
1: Der kommt aus Norwegen und der ist Hacker. Jedenfalls dürfen wir ihn so nennen.
2: The most universal term, I think, is ethical hacker. Like making a difference between the good and the bad.
1: Sein richtiger Jobtitel ist natürlich viel LinkedIn-kompatibler. Er heißt IT Security Consultant.
2: It was from the Norwegian Postal Office. Oh, there was some problem with delivering your package. You need to click this link.
1: Er hat hier also auch so eine SMS bekommen, angeblich von der norwegischen Post. Und gemeinsam mit seinem Kollegen, dem Amerikaner Harrison, hat er entschieden, sich das genauer anzuschauen.
2: That was during our brainstorming session, like it's kind of snapped. This is.
1: Sie haben auf den Link geklickt, genau wie du gerade. Und der soll ja angeblich zur norwegischen Post führen. Aber die beiden haben schon von Anfang an den Braten gerochen und gesagt, das kann auch nicht stimmen. Und sie haben dann eben die Seite gehackt.
0: Also diese Phishing-Seite, da wo man seine Kreditkartennummern eingeben soll, da sind sie in das System, in die Software dahinter eingedrungen.
1: Das ist natürlich so ein total langer und komplizierter Prozess, sowas zu hacken.
3: It's a lot of trial and error. In a way, sort of throwing spaghetti at a wall in an organized manner. If that makes sense.
1: Harrison beschreibt den so, als würde man irgendwie Spaghetti an die Wand werfen und gucken, was stecken bleibt.
3: Like you have a big wall and a lot of spaghetti and you think, I think over here is a good place to throw spaghetti and see what happens.
1: Am Ende waren die Hacker erfolgreich und hatten zwei Dinge in der Hand. Erstens eben diese Software, mit der man diese Fake-Seiten erstellen kann. Und zweitens eine Datenbank, in der die Aufrufe von den gefälschten Seiten protokolliert sind.
0: Was ist das genau für eine Software? Wie funktioniert die?
1: Also die Software ist eine Web-Oberfläche. Das sieht ziemlich modern aus. Ein bisschen so wie so ein Dashboard oder so. Es gibt so hübsch animierte Grafiken, ein ordentlich sortiertes Menü. Und der Zweck der Software ist es dann, das sieht man relativ schnell, eben diese Phishing-Seiten aufzusetzen und dann auch zu kontrollieren. Also eine Software für Leute, die betrügen wollen. Das ist ja einziger Zweck. Die Software bietet da einige hunderte Vorlagen für Unternehmen und Institutionen aus mehr als 130 Ländern. Und dabei geht es dann ganz oft um Paketzustellungen, also die norwegische Post oder in Belgien oder UPS in den USA und so weiter. Aber es gibt auch ganz andere Möglichkeiten, also Mautsysteme, Steuerbehörden, YouTube, Fluggesellschaften. Also die Software, die hat fast immer ein passendes Template. Mit wenigen Klicks kann man dann eine Webseite mit dieser Software fälschen und dann online stellen.
0: Also eine Art Service Handwerkskasten,

0: für Scamming.
1: Ganz genau. Also wenn du wirklich gar nichts kannst, so eine Phishing-Seite kriegst du ans Netz, wenn du heute einen Guide liest und diese Software mietest. Als die Hacker die Scammer gehackt haben, haben sie dabei auch eine Datenbank in die Finger bekommen. Und diese Datenbank konnten wir auswerten. Sie stellt ein Protokoll dar, das für einen Zeitraum von ungefähr 7 Monaten festhält, wann welche Phishing-Seite von wo aufgerufen wurde und welche Daten dabei eingegeben wurden. Ich baller dir jetzt mal ganz kurz ein paar Zahlen um die Ohren, damit wir die Dimension des Scams ein bisschen besser verstehen.
0: Mhm.
1: In der Datenbank können wir zum Beispiel sehen, dass es etwa 35.000 Phishing-Seiten global gab, die mit der Software erstellt wurden. Und wir können sehen, dass die gefälschten Seiten insgesamt mehr als 13 Millionen Mal angeklickt wurden. Jetzt ist es ja aber so, dass nicht alle 13 Millionen Leute, die diese Seite angeklickt haben, auch Daten eingegeben haben. Viele Leute schauen sich die Seite auch erstmal nur an und verlassen sie dann einfach wieder, und nicht alle, die dann irgendwie Daten eintragen, kommen dann bis zum Schluss und geben auch noch ihre Kreditkartennummer ein. Und wir haben dann eben ausgewertet, wer macht den Prozess dann bis zum Ende durch? Also wer gibt dann noch seine Kreditkartendaten ein? Und haben gesehen, weltweit wurden 880.000 echte, valide Kreditkartendaten in 7 Monaten in die Phishing-Seiten eingetragen. Und für Deutschland sind das ungefähr 20.000, um das einmal hier auf Deutschland runterzubrechen, genau.
0: Okay, und das eine ist ja, die Daten da einzugeben und dann möglicherweise so eine Kreditkarte dann dazu anzulegen. Ist da auch wirklich Geld geklaut worden von den Leuten, die ihre Kreditkartennummern da eingegeben haben?
1: Das ist definitiv so. Wir haben mit vielen Leuten gesprochen, denen genau das passiert ist. Also wir haben etwa 200 der Opfer angerufen. Sie hatten ja ihre Telefonnummern in die Phishing-Seiten eingetippt. Und diese Telefonnummern sind dann in der Datenbank der Scammer über die Hacker bei uns gelandet. Und als wir diese ganzen Leute angerufen haben, haben wir gemerkt, dieser Scam, der trifft wirklich jeden. Wir hatten da einen Anwalt am Telefon, eine Unternehmerin, einen Lehrer, einen IT-Spezialisten, einen Chefredakteur von einer großen Zeitung, you name it, sogar eine frühere Bundesministerin. Und dabei hat sich auch unser eigenes Vorurteil so ein bisschen zerstreut. Wir hatten gedacht, dass es sicher eher ältere Leute sind, die darauf reinfallen, aber wir mussten lernen, das sind vor allem Leute, die einfach viel im Internet bestellen. Also bei denen das logisch ist, dass sie gerade ein Paket erwarten. Das sind also Leute, die sind so grob geschätzt zwischen 20 und 50 Jahren. Jedenfalls von diesen Leuten, mit denen wir gesprochen haben, haben uns 26 Leute gesagt, wie viel Geld sie denn verloren haben bei diesem Scam. Das sind im Schnitt über all diese Leute gerechnet 1.400 Euro. Es ist dabei aber ein bisschen schwer zu sagen, um wie viel Geld es insgesamt geht. Also wir wissen jetzt nicht, wie viele der Kreditkarten am Ende tatsächlich ausgecashed wurden, also benutzt wurden. Und dann wissen wir auch nicht, wie viel Geld jeweils erbeutet wurde. Weil die Datenbank, die protokolliert ja nur, was in die Phishing-Seite eingegeben wird und nicht, was dann danach mit den Daten passiert. Wenn man das jetzt super, super konservativ rechnet, also annimmt, dass der durchschnittliche Betrag deutlich geringer ist als den, den wir da jetzt ermittelt haben, und dass nur jeder Zehnte Geld verliert, sagen wir mal, dann kommt man schon auf mindestens 22 Millionen Euro, die die Scammer in diesen 7 Monaten gemacht haben.
2: We estimated that in the US alone, in a period over a little over a year, we were looking at minimum of sort of $3 billion in losses.
1: Wir haben dazu auch Fort Merrill gefragt. Das ist praktisch der Experte für diese Art des Betrugs. Er berät Banken und Regierungen und Institutionen und so weiter. Und der sagt, global geht das Ganze auf jeden Fall in die Milliarden.
2: I mean, globally, this type of fraud, this phishing fraud from 2023 onwards, I mean, the number is in the billions of dollars, US or billions of euros for sure.
0: Also offenbar wirklich ein riesiges Betrugssystem. Wer steckt denn dahinter? Wer erbeutet dieses viele Geld, diese krassen Summen?
1: Also die Hacker haben ja diese Software, die sie gehackt haben, untersucht und getestet und auch so ein bisschen unter Stress gesetzt. Und sie haben uns erzählt, dass es dann irgendwann so einen weirden Bug gab und irgendwo in der Fehlermeldung ist ihnen dann ein Wort aufgefallen. Dracula. Und das erschien ihnen irgendwie sofort wichtig, so als wäre das ein Name, irgendwie ein Username.
3: First we found the user Dracula. And that was a handle on Telegram, username.
1: Und auf Telegram eben haben die Hacker das Profil von jemandem gefunden, der sich Dracula nennt. Und der tritt da als Entwickler der Software auf. Er hat eine Chatgruppe betrieben, in der mehr als 700 Leute waren. Und diese Chatgruppe konnten wir dann auch lesen.
0: Und was habt ihr in dieser Chatgruppe herausgefunden?
1: Als wir angefangen haben, das zu lesen, haben wir ganz schnell den Eindruck bekommen, dass es sich vor allem hier um junge Männer handelt, die da schreiben. Das ist alles so ein bisschen diese junge, etwas edgy Internetkultur. Man macht sich übereinander lustig, man postet Memes, man will sich irgendwie beweisen. Und es gibt da Typen, die so mit ihrem Lifestyle angeben. Die zeigen dann Videos, wie sie Lambo fahren oder Mercedes. Sie zeigen dicke Uhren, viel Alkohol, junge, kaum bekleidete Frauen auf Partys, solche Dinge eben. Neben all diesem Geschnatter auch miteinander, ist das eigentliche Hauptthema der Gruppe aber der Scam. Die Scammer tauschen sich hier aus. Also sie geben sich gegenseitig Tipps, in welchen Ländern die Leute besonders leichtgläubig sind. Und sie fragen sich, welches Land ist für strenge Banken bekannt. Oder einer sagt sowas wie, ich habe überlegt, in Schweden zu scammen, weil die Leute da viel Geld haben. Hat da jemand Erfahrung? Solche Dinge. Wir sehen in diesen Chats ganz viele Fotos von Kreditkarten in diesen Handy-Wallets. Also wir sehen teilweise Bilder, da sind 10, 12 Handys nebeneinander und auf jedem dieser Handys sind dann 10, 12 Kreditkarten. Also sie präsentieren richtig stolz ihre Beute oder sie posten Kassenzettel, wie sie in irgendwelchen Luxusgeschäften einkaufen waren. Louis Vuitton, Chanel, solche Läden. Also wir sehen die erbeuten Kreditkarten und sie setzen sie auch ein.
0: Was sind das für Menschen und konntet ihr mit denen sprechen?
1: Also in der Chatgruppe von Darkula ist uns ein Typ aufgefallen, der heißt X667788X. Wir nennen ihn aber nur X66, weil es ein bisschen leichter ist. Und der ist sehr aktiv in diesem Chat und gibt enorm viel von sich preis. Und wir können in der Datenbank sehen, die wir von den Hackern haben, dass sein Name, also dieses Kürzel X66, mit alleine 12.000 Kreditkarten verknüpft ist. Und wir haben in diesen Chats viele Hinweise darauf gefunden, dass er in Bangkok lebt. Über eine Telefonnummer, die wir in einem Video gesehen haben, haben wir dann einen Messenger-Account von ihm gefunden. Und dort konnten wir das erste Mal ein Foto von ihm sehen. Das ist ein junger Typ, so Mitte 20, der sitzt da auf der Rückbank von einem teuren Auto, wo es so einen Sternenhimmel gibt. Und darunter, unter diesem Bild, steht dann sein Name. Und der heißt Chris. Und dieser Chris arbeitet mit einem Typen zusammen, der Ken heißt. Und dann haben wir die Instagram-Profile gefunden und haben eben verschiedene Orte gefunden, an denen Chris und Ken, sein Kumpel, mit dem er zusammenarbeitet, sich aufhalten. Und das sind dann so Clubs, Cafés, Bars, Restaurants, also richtig konkrete Adressen, an denen man nach den beiden fragen kann. Und all diese Orte, die sind auch in der gleichen Gegend. Das ist Ekamai, das sind im Prinzip 4 Straßenzüge in Bangkok.
0: Okay, also nochmal kurz. Ihr habt bei eurer Recherche 2 konkrete Namen von mutmaßlichen Scammern gefunden, Chris und Ken. Wie seid ihr denn weiter vorgegangen?
1: Irgendwann hatten wir so viele Hinweise, die nach Bangkok gezeigt haben, dass ich mich entschieden habe, ich muss nach Bangkok fliegen. Und das habe ich gemacht zusammen mit meinem Kollegen Martin, der kommt vom norwegischen Rundfunk. Und wir sind dann dahin geflogen und wir wollten X66 finden und wir wollten seinen Kumpel Ken finden. Und wir wollten sie fragen, warum postet Ken Kassenzettel mit unerhöht hohen Summen? Warum unterhalten sich die beiden über mutmaßlich gestohlene Kreditkarten? All solche Fragen wollten wir denen eben in Person stellen. Und bevor wir dann losgeflogen sind, haben wir uns noch einen kleinen Bot programmiert. Mhm. Und der hat uns immer benachrichtigt, wenn Ken oder Chris oder eine Person aus ihrem Umfeld, also Freunde und so weiter, auf Instagram posten.
0: Okay, und dann wart ihr in Bangkok mit dem Handy in der Hand und hat euch der Bot auf Insta-Post aufmerksam gemacht?
1: Also erstmal waren wir unterwegs, zum Beispiel in so Läden von französischen Luxusmarken und haben eben da gefragt nach diesen Kassenzetteln, die die beiden gepostet hatten. Und die Shops waren da naturgemäß relativ zugeknöpft, aber sie haben uns bestätigt, dass die Kassenzettel echt sind und irgendwann dann ist unser Insta-Bot losgegangen und eine Frau, die wir für die feste Freundin von Ken halten, weil die so gemeinsame Bilder am Valentinstag gepostet haben und solche Sachen, die hat eine Story gepostet aus einem Café. Und wir sind dann ins Taxi gesprungen und so schnell wie möglich dahin in dieses Café, weil wir die Hoffnung hatten, dass er vielleicht dabei ist oder dass er später dazukommt, wenn sie da jetzt in dem Café ist. Und dann haben wir uns in dieses Café gesetzt, mit etwas Sicherheitsabstand, und wir haben sie sofort gesehen, aber Ken war leider nicht da. Und irgendwann, wie es natürlich kommen musste, bezahlt sie, steht auf und geht. Und gleichzeitig, im gleichen Moment, postet er eine Story auf Instagram. Wir gehen also aus dem Café raus, sehen die Freundin von Ken dann noch auf der Straße. Sie läuft auf und ab, versucht offenbar ein Taxi zu bekommen. Und sie bekommt dann eins, aber wir nicht. Und ihr Taxi steht dann an der Ampel und biegt genau in die Richtung ab, in die sie muss, wenn sie sich jetzt mit Ken treffen will, weil wir ja wissen, von wo er gerade gepostet hat.
4: Fuck.
1: Und ich habe gedacht, ey, vielleicht kann ich das Taxi im Blick behalten, dann bin ich halt einfach gerannt. Vielleicht führt sie uns jetzt zu ihm.
4: I can't see it.
1: Und irgendwann konnte ich nicht mehr, ich habe das Taxi aus den Augen verloren. Komm dann total durchnässt an diesem Ort an, an dem Ken 20 Minuten vorher gepostet hat. Er ist nicht mehr da, sie ist nicht da.
0: Und seid ihr dann wieder abgereist?
1: Glücklicherweise hatten wir noch ein paar Tage in Bangkok. Wir wussten ja, dass Ken in der Stadt ist, und wir wollten ihn mit den Recherchen konfrontieren. Wir haben Bilder von ihm rumgezeigt, wir haben Bilder von Chris rumgezeigt. Wir sind in alle Clubs gegangen, wo die waren, in alle Bars, haben gezielt Leute angesprochen, die die beiden kennen. Ich habe dann den Messenger-Kontakt von Kens Freundin auf Instagram gefunden und sie angerufen. Sie ist nicht drangegangen, und wir saßen dann abends beim Essen, und dann ruft mich Kens Freundin zurück, die ich am Nachmittag angerufen hatte. Und ich habe ihr eben gesagt, wir sind Journalisten und wir arbeiten an einer Geschichte und wir glauben, sie kann uns dabei helfen. Und mitten im Gespräch hören wir, wie eine männliche Stimme ihr etwas zuflüstert. Direkt nach dem Telefonat hatte ich sofort eine Nachricht von Ken auf meinem Handy. You looking for me, also ihr sucht nach mir. Und kurz darauf hatten wir ihn dann endlich am Telefon.
2: Hi, it's Martin. Is it Ken?
5: Yeah.
2: Nice to talk to you.
1: Wir sitzen in unserem Hotelzimmer in Bangkok und Martin, mein Kollege, der führt das Gespräch. Man hört jetzt gleich Ken, seine Stimme haben wir dabei aber mit KI verfremdet, damit man ihn nicht erkennt. Und Kens Linie in dem Gespräch ist ungefähr so. Ihr habt den Falschen, ich bin der Falsche, das ist eine Verwechslung und so weiter und so fort.
2: So, we do that, so we can verify what we publish is correct.
1: Und schon auf die simpelsten Fragen musste Ken ewig überlegen. Also wir hatten zum Beispiel seinen bürgerlichen Namen recherchiert und ihn gefragt, ob er so heißt.
2: Is your name?
1: Und daraufhin hat er dann 5, 6, 7 Sekunden gewartet, bis er dann irgendwann No Sir sagt.
5: No Sir.
1: Und hat halt versucht, sich rauszureden.
2: So, we think you send messages to people to fake websites, and when they go to the fake websites, they give away their card and use a tool called Magic Hat. And in that tool, you get their card details and you can create a fake. Yeah.
5: Listen, if you had any proof, you can go to the police station.
1: Und nach 10 Minuten legt er einfach auf. Dann habe ich noch eine Nachricht bekommen an dem Abend. Und darin ist ein Foto. Und das Foto, das zeigt eine Hand. Und diese Hand hält eine Pistole. Und im Hintergrund stehen so ein paar Gewehre. Und dazu kommt dann der Text. Tell your partner, suck my dick. Wenn er angeblich der Falsche ist, hat ihn das Telefonat mit uns offenbar dann doch ziemlich aufgewühlt.
0: Wie hast du dich da gefühlt? Hattest du da Angst?
1: Also ich habe bei der Recherche die ganze Zeit geglaubt, das sind einfach Jungs, die sind ganz gut mit Computern. Die haben da ein Geschäftsmodell gefunden, was gut für sie funktioniert. That's it. Aber wenn man dann vor Ort in Bangkok ist und so ein Bild bekommt, dann überlegt man schon mal kurz. Kann das sein? Ist die Waffe echt? So Sachen halt. Wir wissen ja nicht, ob es vielleicht irgendeine Form von Mafia oder organisierter Kriminalität gibt, in die diese Typen eingebunden sind. Das können wir ja im Zweifel auf Telegram gar nicht sehen.
0: Das war dann dein letzter Kontakt mit ihm, dieses Pistolenfoto?
1: Also ich habe ihm dann in den Monaten danach immer mal wieder eine Nachricht geschickt und gesagt, hey, wir würden gerne veröffentlichen und so weiter, wie sieht's aus? Und wir haben ihm verschiedene weitere Gelegenheiten gegeben, uns ein Interview zu geben oder auf unsere Fragen zu antworten. Das hat er dann aber nie gemacht.
0: Okay, also eure Recherche in Bangkok, die zeigt, man kann die Scammer finden, wenn man es versucht. Lass uns mal auf das große Ganze schauen. Habt ihr denn herausfinden können, welches System hinter diesem Betrug steckt? Ihr hattet ja sowohl die Software als auch die Telegram-Chats.
1: Also was wir sehen ist, dass das ein ganzes Ökosystem ist, eine ganze Industrie, die an diesem Scam beteiligt ist und daran verdient. Eine Industrie, in der unterschiedliche Akteure unterschiedliche Aufgaben übernehmen. Also es gibt diesen Entwickler, der die Software programmiert hat. Der heißt ja eben Dacula. Er hat Magic Hat entwickelt und man kann diese Software dann eben mieten, wochenweise oder monatsweise oder so. Und dann gibt es Leute, die genau das eben machen. Sie mieten die Software, sie benutzen sie, um diese Kreditkartendaten zu erbeuten. Aber irgendwie müssen diese Links ja noch bei den Leuten ankommen, die da draufklicken sollen. Und darauf wiederum haben sich andere spezialisiert. Also die bieten an, die SMS zu verschicken. Und dann gibt es wieder ganz andere Leute, die sind besonders gut darin, aus diesen geklauten Kreditkarten wieder Geld zu machen. Das heißt, diejenigen, die sie erbeuten, sind gar nicht zwangsläufig diejenigen, die sie dann auch benutzen und damit dann in den Laden gehen und einkaufen, sondern sie sammeln im Zweifel auch mal 10 Kreditkarten auf einem Smartphone und verkaufen das dann einfach weiter an andere, die glauben, daraus mehr Geld machen zu können. Und wenn wir jetzt nur diese Industrie anschauen, dann sehen wir, dass die sehr aktiv und hochinnovativ ist und stark vernetzt. Es gibt ja ständig neue Tools, künstliche Intelligenz soll zum Einsatz kommen, um Phishing-Seiten noch besser zu machen und so weiter. Und besonders gut konnten wir diese Innovationskraft der Branche, wenn man das mal so euphemistisch sagen will, im letzten Mai beobachten. Da haben wir nämlich gemeinsam mit unseren Kollegen vom norwegischen Rundfunk und von der französischen Zeitung Le Monde erstmals über Dacula und über Magic Hat, die Betrugssoftware, berichtet.
6: Ihr Paket kann nicht zugestellt werden. Mit solchen Textnachrichten haben Betrüger allein in Deutschland tausende Menschen um viel Geld gebracht. Recherchen des Bayerischen Rundfunks und anderer internationaler Medien zeigen jetzt, dahinter stecken Kriminelle aus Asien.
1: Wir haben in unserer Berichterstattung den bürgerlichen Namen des Entwicklers der Software veröffentlicht. Dacula, der heißt Yucheng Tse, das ist ein junger chinesischer Mann, Jahrgang 2000 ist er. Und er steckt eben hinter Magic Hat. Und nach unserer Veröffentlichung hat Yucheng Tse seinen Account auf Telegram gelöscht. Und in den Chats konnten wir dann so ein bisschen Unruhe wahrnehmen. Und ich habe mich dann undercover als Interessent von der Software ausgegeben und habe gesagt, ich will die kaufen. Und ein Verkäufer der Software hat mir dann gesagt, nee, das gibt's gerade nicht. Die Software ist gerade nicht zu haben und der Chef ist gerade untergetaucht. Das heißt, mit unserer Veröffentlichung ist Magic Hat damals also verschwunden. Und da könnte man ja meinen, Problem gelöst. Aber diese Lücke, die Magic Hat hinterlassen hat, die wurde sehr schnell gefüllt. Es wurde eine neue Software verbreitet. Sie hieß jetzt nicht Magic Hat, sondern sie hieß Magic Mouse.
2: Magic Hat was gone and then it was the mouse, right? The mouse kit replaced and became one of the most popular ones.
1: Und Fort Merrill sagt, das ist hier so ein bisschen wie mit so einer Hydra.
2: The idea of like the many-headed Hydra, right? You cut one head off and two more spring up.
1: Wenn man einen Kopf abschlägt, da wachsen zwei neue nach. Also es gibt viele Leute, die mit diesen Scams ihr Geld verdienen. Und wenn eine Software verschwindet, weil es einem Entwickler zu heiß wird, weil wir gerade seinen Namen vielleicht veröffentlicht haben, dann taucht eben eine neue Software auf. Der Scam ist also nicht zu stoppen, nur weil ein paar europäische Medien darüber berichten.
0: Wie und vor allem wer könnte das denn stoppen?
1: Wir haben es hier natürlich mit Kriminalität zu tun und für Kriminalität ist die Polizei zuständig. Jetzt gibt es ja aber hier das Problem, dass Leute in Europa zum Beispiel von Leuten in Asien betrogen werden. Und da kann ja die Polizei in Europa, also zum Beispiel in Deutschland, nicht problemlos einfach so in zum Beispiel Bangkok oder in China ermitteln. Das andere Problem, was die Ermittler haben, ist eben, dass sie immer nur den Einzelfall sehen und nie die Strukturen. Also wir haben da beim BKA nachgefragt, kennt ihr Dacula, kennt ihr Magic Hat? Und die haben uns dann gesagt, dass sie sowohl die Software als auch den Entwickler kennen. Sie haben uns aber nicht gesagt, ob es gerade Ermittlungen gibt, sondern da haben sie auf kriminaltaktische Gründe verwiesen, weshalb da keine Antwort möglich ist. Man muss aber einfach sagen, dass es einfach sehr schwer gegen solche Scam-Netze ist zu ermitteln. Es ist eben nicht so, dass es hier klare Verantwortlichkeiten gibt, sondern man hat es ja mit wechselnden Tätern zu tun. Man kann ja nicht sagen, alle 20.000 Leute in Deutschland, die ihre Kreditkartendaten da eingegeben haben in diesen 7 Monaten, all diese Leute wurden ja nicht von der gleichen Person betrogen, sondern im Zweifel immer von unterschiedlichen Leuten. Die haben vielleicht dann immer die gleiche Software benutzt, aber kann das Benutzen einer Software schon kriminell sein oder das Programmieren einer Software, ist das schon kriminell? Und wenn das kriminell ist, wie leicht ist es, das zu verfolgen von einem anderen Land aus, vom anderen Ende der Welt aus?
0: wenn die Polizei ja alles als Einzelfall einstuft in Deutschland, hast du gesagt, wie kann man sich denn eigentlich dagegen schützen? Oder wer schützt uns vor diesen Scammern?
1: Fort Merrill sagt, das ist hier eine Sache von verteilter Verantwortung.
2: It really is a shared thing. There's no silver bullet. There's no individual entity that could sort of solve everything. But many different players that could probably just do a little bit better.
1: Also man kann darüber nachdenken, wie kommt die SMS zu den Leuten? Dann landet man bei den Telekommunikationsanbietern, die ja die SMS zustellen. Und da kann man sich die Frage stellen, kann das nicht besser rausgefiltert werden? Dann ist die nächste Ebene ja die Phishing-Seite selbst. Also da könnte man überlegen, wie schnell ist man, wie gut sind da die Verfahren. Diese Phishing-Seiten werden regelmäßig abgestellt, aber dafür muss hier halt jemand mal melden. Dafür muss jemand erkennen, das ist wirklich eine Phishing-Seite, die ist wirklich kriminell. Und dann muss sich irgendeine Stelle wenden an die Hosting-Betreiber und so weiter. Die nächste Ebene ist ja dann das digitale Wallet. Also man gibt die Kreditkartendaten ein, die landen im digitalen Wallet. Da kann man die Frage stellen, warum kann man eigentlich so viele Kreditkarten zu einem Wallet hinzufügen? Also man hat es hier mit unterschiedlichen Verantwortungen zu tun. Es gibt viele kleine Räder im System, die man drehen kann. Und das, was die Scammer aber diesem System voraus haben, ist, dass sie dieses System perfekt dribbeln. Sie wissen einfach genau, wie sind die Regeln gerade. Wie kriegt man gerade die SMS auf die Handys? Wie kriegt man gerade die Kreditkarten in die Wallets? In welchen Ländern ist es schwerer? In welchen ist es leichter? Und dann gehen sie halt genau dahin, wo es leichter ist. Und sie gehen dahin, wo die SMS nicht rausgefiltert werden. Wir haben viele, viele Anfragen geschickt an unterschiedliche Beteiligte, die alle was machen könnten. Und alle sagen auch, wir tun schon ganz viel. Wir arbeiten hochprofessionell, wir treten dem Betrug entgegen und dergleichen mehr. Und viele sagen auch, am Ende liegt es auch an den Leuten, ob sie wachsam sind oder nicht.
2: The way I've started to look at it over the past few years is the only person you can really trust to protect yourself is yourself.
1: Wir haben das Gefühl, so wird die Verantwortung halt sehr auf den Einzelnen, auf das Individuum abgewälzt und auch ein bisschen damit alleingelassen. Man kann nicht von jedem verlangen, in jeder Sekunde seines Lebens immer nur wachsam zu sein. Es muss möglich sein, dass es auch Sicherheitsmechanismen gibt, damit die digitale Kriminalität insgesamt zurückgeht.
7: 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In der SWR aktuelle Langstrecke geht es jetzt um ein recht leidiges Thema, um Stromrechnungen. Mensch, die letzte war ja wieder hoch. Wirklich kein Spaß. Smart Meter im Keller, Chaos im System. Die intelligenten Stromzähler sind wichtig für die Energiewende, aber aktuell beschweren sich viele über unerklärliche Rechnungen und hohe Nachforderungen. Was steckt dahinter? Liegt es am Stromzähler oder eher an den Strukturen, am Strommarkt? Und was können wir tun, um das zu vermeiden? Darum geht es jetzt im Plus-Minus-Podcast.
8: 7.000 Euro. 7.000 Euro Nachzahlung für ganz normalen Haushaltsstrom.
9: Alleine als Nachzahlung, ne, wenn ich mal auf so eine Stromrechnung bei mir, ganze Familie gucke, mit 7.000 Euro, da komme ich ja ein paar Jahre über die Runden, einfach nur was den Strom angeht.
8: Diese Nachzahlung hatte ein Haushalt im Briefkasten in Oberbayern für ein einziges Jahr. Und zwar nachdem da ein Smart Meter eingebaut wurde. Ein neuer, intelligenter Stromzähler, den wir bald alle bekommen sollen. Das ist ein ganz zentraler Baustein für unser neues Stromnetz in Deutschland.
9: Ja, haben wir drüber geredet, ne? Das heißt, ausgerechnet diese neun wichtigen Teile, die sorgen jetzt für falsche Stromrechnungen bei uns zu Hause.
8: Genau das klären wir heute. Ich bin David Alf.
9: Und ich bin Anna Planken. Und das ist der Plus-Minus-Podcast immer zuerst in ARD Sounds. Wir haben doch vor einer Zeit eine Folge über diese Smart Meter gemacht, über diese intelligenten Stromzähler. Ja. Und wir waren uns doch, lieber David, einig. Die Dinger sind eigentlich geil. Wir brauchen die am besten sofort. Alle total wichtig für unsere Energiewende. Damals haben wir gesagt, eigentlich müsste jeder sofort so ein Teil in den Keller bekommen. Mhm. Und jetzt kommst du mit dieser Horrorstromrechnung und findest, diese Smart Meter sind Muss.
8: Also bis zum letzten Satz hast du mit allem recht, aber so würde ich das nicht sagen. Smart Meter sind kein Murks. Ich werde das wahrscheinlich auch im Laufe dieser Folge nicht sagen. Bin gespannt. Was im Moment passiert, es kann beim Ausrollen dieser Geräte offenbar zu falschen Stromrechnungen kommen. Das ist nach unseren Plus-Minus-Recherchen auch kein Einzelfall. Am besten dokumentiert sind die Probleme in Bayern, da wo auch unsere 7.000 Euro herkommen. In der Energieabteilung der Landesverbraucherzentrale ploppen jeden Tag mehr als 20 solcher Fälle auf. Und wir haben auch bundesweit Hinweise darauf gefunden, dass es rund um diese neue Technik Probleme gibt. Bei der Schlichtungsstelle Energie sind schon einige solcher Fälle gelandet. Und auch der Bundesverband der Deutschen Verbraucherzentralen, der hat Anfang des Jahres ein Papier veröffentlicht. Und darin sind konkrete Fälle zitiert. Ein Kunde hat zum Beispiel pro Monat nach eigenen Angaben mit Smart Meter 100 Euro zu viel gezahlt.
10: Okay, das ist doof. Klingt für mich jetzt erstmal noch nicht nach einer riesigen Welle, die überall Schlagzeilen macht. Aber dafür sind wir da, um über ein Thema zu sprechen, bevor es alle anderen machen. Außerdem baut sich diese Welle ja wahrscheinlich gerade erst richtig auf. Du hast ja gesagt, irgendwann sollen wir alle solche Smart Meter zu Hause im Keller haben. Also ich habe so ein digitales Teil, aber es ist kein Smart Meter, habe ich mir erklären lassen. Der zählt einfach nur digital, schickt selber keine Daten raus. Hast du irgendwie so ein intelligentes Teilchen?
8: Nee, habe ich auch noch nicht. Damit geht's mir wie den meisten in Deutschland. Der Rollout dieser Geräte, der läuft langsam an, um nicht zu sagen ziemlich langsam.
11: Die Wirtschaftsfrage der Woche.
8: Stimmt es, dass wir mit immer mehr Smart Mietern bald auch immer mehr falsche Stromrechnungen haben? Und was kann ich dagegen tun?
10: Und vielleicht schauen wir nochmal auf die Basics. Für alle, die unsere Folge über ein intelligentes Stromnetz in Deutschland noch nicht gehört haben. Warum werden die Teile überhaupt eingebaut und bei wem?
8: Ja, das machen wir und dann müssen wir drittens natürlich auch darauf schauen, wo der Fehler eigentlich liegt. Spoiler, es sind nicht die Geräte selbst.
10: Ja gut, dann leg los. Warum werden Smart Meter nach und nach in deutsche Haushalte eingebaut? Das haben wir damals recherchiert, hat mit der Energiewende zu tun.
8: Stimmt, denn die macht unser Stromsystem komplizierter. Früher war das alles ziemlich planbar. Der Strom kam aus Kraftwerken, verlässlich und zentral.
10: Naja, und heute ist halt gar nichts mehr zentral und auch nicht so durchgängig, ne? Sonne, Wind, das ist dezentral und auch ziemlich schwankend, ganz schwer planbar. Man kommt viel, man kommt wenig, regional auch total unterschiedlich.
8: Und gleichzeitig entstehen immer mehr neue große Verbraucher. Wärmepumpen, Wallboxen für E-Autos, Batteriespeicher. Und damit unser Stromnetz da nicht zusammenklappt, müssen Stromerzeugung und wir, die Verbraucherinnen und Verbraucher, besser zusammenarbeiten. Genau dafür sollen intelligente Messsysteme gut sein. Die messen in kurzen Abständen den Stromverbrauch und geben diese Daten weiter, zum Beispiel an Netzbetreiber. Die sehen dann viel schneller und besser als früher, was in ihrem Netz passiert. Und so kann ein Stromnetz viel gezielter ausgebaut werden, als einfach mal auf Verdacht überall so dicke Kabel zu legen. Und Stromanbieter können neue, dynamische Tarife anbieten. Heißt, Strom ist genau dann günstig, wenn gerade viel davon da ist.
10: Das wäre ja cool, ne? Das sind ja diese Minuspreise, ne, die in den Nachrichten manchmal sind. Das heißt, ich wasche meine Wäsche und krieg dafür noch Geld, weil ich den ganzen vielen Sonnenstrom wegnehme oder weil gerade richtig viel Wind ist und sonst das Netz zusammenbricht. Das wäre schon ziemlich cool.
8: Genau, aber dafür brauchst du halt einen Smart Meter. Dann gibt's Verbrauchsdaten auf die Minute genau. Und du kannst die Waschmaschine laufen lassen oder das E-Auto laden, wenn der Strom gerade besonders günstig ist. Vielleicht sogar ganz automatisch gesteuert über dein Smart Home.
10: Wow. Okay, also ich verstehe schon, ich habe keinen Smart Meter und im Keller. Es ist nämlich mehr als eine digitale Uhr, die jetzt statt der analogen einfach eingebaut wird. Das ist wirklich ein Teil der Energiewende. Das ist so ein richtiges Stück Infrastruktur.
8: Ja, aber wenn damit dann irgendwas schief geht, dann kann halt am Ende die Rechnung falsch sein. Woran das liegt, das klären wir gleich. Lass uns noch kurz darauf schauen, wer bekommt denn im Augenblick eigentlich Smart Meter eingebaut? Wir zwei schon mal nicht. Und vielleicht müssen wir an der Stelle nochmal unterscheiden, wenn sich der ein oder andere denkt, Moment, so ein Teil habe ich doch bei mir im Keller, digital. Nicht jeder digitale Zähler, so wie bei Anna, ist so ein Smart Meter. Da geht es wirklich um die Kommunikation, also eine sogenannte intelligente Messeinheit, die Daten übertragen kann. Und es ist wirklich nicht so einfach, wer bekommt das, wann und wie.
10: Ja gut. Sag mal, wer kommt in diesen Genuss von der Messstellenbetreiberstelle angerufen zu werden?
8: Alle Haushalte und Betriebe, die mehr als 6.000 Kilowattstunden Strom im Jahr verbrauchen. Okay. Das ist schon ordentlich. Ja. Im Schnitt verbraucht eine vierköpfige Familie ca. 4.000 Kilowattstunden. Außerdem alle, die eine größere Solaranlage betreiben mit mehr als 7 Kilowatt Leistung. Und, dritte Gruppe, alle, die große steuerbare Verbraucher im Haus haben. Das sind in der Regel Wallboxen oder Wärmepumpen oder Stromspeicher. Diese drei Gruppen bekommen in bestimmten Etappen Smart Meter. Das erste Ziel, das die Bundesnetzagentur vorgegeben hat, war in der Gruppe mit dem großen Verbrauch. Da sollte bis Ende 2025 jeder Fünfte einen Smart Meter haben. Das hat auch geklappt. Innerhalb dieser Gruppe lag die Quote sogar etwas drüber. Mhm. Aber halt nur dort. Insgesamt, ich habe es vorhin kurz erwähnt, ist Deutschland langsam. Von allen Messstellen, die es bei uns gibt, also die Zähler in jedem Keller, sind wir erst bei 5,5% Smart Meter Anteil. 5,5%.
10: Und da müssen wir an dieser Stelle doch mal wieder der Wahrheit ins Auge blicken und zugeben, wir sind eben doch keine Energiewende-Weltmeister. Andere Länder sind da deutlich weiter, oder?
8: Ja, die sind wirklich deutlich weiter. Die Quote von Haushalten, die einen Smart Meter in der Europäischen Union haben, liegt im Schnitt bei 50%. Wir mit 5,5 sind Schlusslicht.
10: Okay, und wenn ich das jetzt nicht ertrage, dass wir Schlusslicht sind, sondern da was mithelfen will, kann ich da mithelfen, das irgendwie beschleunigen? Also wenn ich jetzt eigentlich nicht zu denen gehöre, die ein neues Gerät bekommen sollen, kann ich mich selbst irgendwo melden, damit die Sache dann vielleicht vorankommt und ich vielleicht auch diesen coolen, dynamischen Stromtarif bekomme, um umsonst oder sogar für Geld rauskriegen, noch Wäsche zu waschen. Geht das irgendwie?
8: Ja, das geht. Du kannst einen Smart Meter bei deinem Messstellenbetreiber beantragen. Der muss dann innerhalb von 4 Monaten eingebaut werden. Das ist vorgeschrieben. Aber das kann ein bisschen was kosten. Der Pflichteinbau kostet nichts. Da wird nur eine kleine jährliche Gebühr fällig. Wenn du so einen Teil freiwillig willst, dann kann der Messstellenbetreiber bis zu 100 Euro für den Einbau verlangen.
10: Okay, wir wissen jetzt, wofür diese Smart Meter gut sind. Wichtiger Teil der Infrastruktur für die Energiewende, um das Stromnetz besser steuern zu können. Wir wissen, wer die Dinger erstmal ausgeteilt bekommt. Und wir wissen, dass es in Deutschland echt ziemlich langsam ist. Ne? Aber wo liegt dann der ganze Fehler? Woher kommen diese falschen, monsterteuren Rechnungen? 7.000 Euro Nachzahlung, hast du gerade gesagt. Ist ja unfassbar.
8: Ja, das liegt nicht an den Geräten selbst. Das habe ich ja vorhin schon mal kurz gespoilert.
10: Ja, ich finde, das wäre es ja auch. Ne? Also wir schaffen als Menschen alles Mögliche, kriegen kristallklare Bilder von der Marsoberfläche, dann wird ja wohl so ein digitaler neuer Stromzähler richtig zählen können und diese Daten auch korrekt übertragen können, oder nicht?
8: Ja, das Ding im Keller zählt auch in aller Regel nicht falsch. Die Probleme fangen danach an. Mhm. Die Daten wandern quasi einmal durch ganz Deutschland und zurück. Sie werden vom Messstellenbetreiber weitergegeben an den Stromlieferanten, in Abrechnungssysteme, in Kundenportale. Und wenn da irgendwo eine Zählernummer falsch verknüpft ist oder ein alter Zähler nicht sauber abgemeldet wurde oder Daten einfach irgendwo nicht rechtzeitig angekommen sind, zum Beispiel weil das Mobilfunknetz im Keller schlecht ist, über das die Daten übertragen werden sollen, dann gibt's Chaos.
10: Ja. Und um es auch mal auf den Punkt zu bringen, das liegt zwar jetzt nicht an den Smart Metern, ne, vor denen müssen wir anscheinend keine Angst haben, aber es muss ja an irgendwas liegen. Also liegt es denn vielleicht an dem, was danach kommt, an unserem zerfrickelten, zerfaserten, komplizierten, total kleinteiligen Strommarkt in Deutschland?
8: Ja, so ist es. Wenn ich so eine falsche Rechnung im Briefkasten habe, dann sieht das für mich natürlich aus wie, ah, da hat der neue Smart Meter einen Fehler gemacht. Mhm. Oder vielleicht allerhöchstens der Stromanbieter. Aber an dieser Kette hängt bei uns noch so viel mehr, bis hin zu Sub-Sub-Sub-Firmen für den Einbau. Wir haben da insgesamt hunderte, eher tausende Unternehmen auf dem Markt, die irgendwas mit Strom machen.
10: Ja, die intelligenten Stromzähler, die sind nicht das Problem. Die sind nicht schlecht. Sie sind auch nach wie vor nötig für den neuen Strommarkt in Deutschland. Aber das, was sie eigentlich leisten sollen, nämlich die Stromabrechnung genauer machen, das funktioniert irgendwie nicht, weil der Markt dahinter so fehleranfällig und kleinteilig ist.
8: Ist das wieder mal ein typisch deutsches Problem?
10: Ja, könnte man sich fragen, ne?
8: Eigentlich gut gedacht, aber die Umsetzung, boah, ja, nicht so richtig gut hin. Wir haben doch eigentlich viele, viele Jahre lang gelernt, Konkurrenz belebt das Geschäft. Die Liberalisierung des Strommarktes ist wichtig. Den Anbieter zu wechseln ist in Deutschland inzwischen so einfach wie nie. Aber fällt uns genau das jetzt beim Thema Digitalisierung auf die Füße?
10: Das ist genau die wesentliche Frage. Und zu der fällt mir tatsächlich eine Frau ein, die die garantiert beantworten kann. Claudia Kempfert vom Deutschen Institut für Wirtschaftsforschung.
8: Eine der Energie- und Stromexpertinnen in Deutschland, die setzt sich schon lange für die Energiewende ein und sitzt in Klimabeiräten verschiedener Städte in Deutschland. Und mit genau ihr habe ich gesprochen. Hallo Frau Kempfert, hier ist David Alf.
12: Hallo Herr Alf, ich grüße Sie auch.
8: Frau Kempfert, das ist doch verrückt. Eigentlich wollen wir schon vorgestern diesen topmodernen Strommarkt haben. Jetzt kommen die ersten Smart Meter endlich und es scheint uns sofort um die Ohren zu fliegen. Das ist ja nicht gerade im Sinne des Erfinders. Was ist da los?
12: Ja, also das ist nicht im Sinne des Erfinders. Es ist auch wirklich misslich, dass das so stattfindet, weil eigentlich sind die Smart Meter gut und richtig und wir brauchen sie auch. Die machen ja auch die Stromrechnung nicht teuer. Aber was wir dringend brauchen, ist eine Harmonisierung der einzelnen Systeme und auch eine entsprechende Abstimmung der Einzelkomponenten, damit es eben solche Entwicklungen in der Zukunft so nicht mehr gibt.
8: Und wahrscheinlich auch Abstimmung dieser vielen Unternehmen, das haben wir gerade besprochen, dass da einfach wahnsinnig viele Akteure auf diesem Markt unterwegs sind. Wobei wir ja eigentlich immer sagen, so viele Unternehmen heißt ja, es herrscht auch Wettbewerb, das ist ja eigentlich was Gutes. Haben wir vielleicht in diesem Fall zu viel Wettbewerb?
12: Na, eigentlich haben wir nicht zu viel Wettbewerb. Wir haben zu wenig Standardisierung und zu wenig klare Verantwortung, würde ich sagen. Denn Wettbewerb im Stromsystem ist ja grundsätzlich sinnvoll. Aber der Wettbewerb funktioniert nur, wenn auch die technische Infrastruktur verlässlich ist. Und dazu braucht man eben einheitliche Datenformate, verbindliche Fristen, automatisierte Plausibilitätskontrollen, auch ganz klare Haftungsregeln und auch schnelle Korrekturverfahren. Also grundsätzlich gesehen kann man sagen, ja, der Wettbewerb ist da schon auch gut. Aber was wichtig ist, ist, dass wir keinen Zuständigkeits-Ping-Pong haben, weil das macht das Problem größer.
8: Und ist es das, was Länder wie Frankreich schon gelöst haben, zum Beispiel einen Zuständigkeits-Ping-Pong zu beenden? Denn die sind ja weiter bei der Digitalisierung des Strommarkts. Was machen die besser?
12: Ja, Frankreich macht es deutlich besser, hat auch den Rollout schon viel stärker zentralisiert und auch industrialisiert. Also da konnten die großen Verteilnetzbetreiber in einem auch wirklich landesweit standardisierten Programm in großer Stückzahl diese Smart Meter installieren. Und das hat gut geklappt. Die haben eine standardisierte Technik, muss man dazu sagen, einheitliche Prozesse und auch eben diese Skaleneffekte. Und Deutschland hat dagegen mehr als 800 grundzuständige Messstellenbetreiber, sehr unterschiedliche Unternehmensgrößen und eine besonders komplexe Sicherheits- und Zertifizierungsarchitektur. Und dann kommen auch noch die hohen Datenschutz- und Sicherheitsanforderungen dazu. Die sind zwar nicht falsch, aber in der technischen Umsetzung hat das Deutschland über Jahre viel zu langsam gemacht und vor allen Dingen viel zu kompliziert.
8: Okay, dann brechen wir es mal runter für unsere Energiewende bei uns in Deutschland, wo viele Dinge noch nicht so gut laufen wie in Frankreich beispielsweise. Was sind denn aus Ihrer Sicht die Schritte, die es jetzt braucht? Wer muss jetzt eigentlich was als nächstes tun?
12: Ja, wir brauchen vor allen Dingen erstmal ganz klare Zuständigkeiten. Wir brauchen transparente Rechnung, auch leicht zugängliche Verbrauchsdaten, ganz verständliche Apps und vor allen Dingen rasche Fehlerkorrekturen und auch automatisch Warnungen, wenn man jetzt so ungewöhnliche Verbräuche hat oder so hohe Kosten, die auch auftreten können. Faire, dynamische Tarife und auch Schutz vor unkalkulierbaren Preisrisiken. Deswegen sollten auch die Verbraucher da entsprechend Kontrolle bekommen und die Harmonisierung muss da stattfinden, dass man es ähnlich machen kann wie in Frankreich, weil die haben es ja offensichtlich auch gut hinbekommen.
8: Haben Sie ein Gefühl dafür, vielleicht sogar mit Argumenten hinterlegt, wie lange das dauern könnte, bis wir da sind, wo Frankreich vielleicht jetzt schon ist?
12: Ja, also Deutschland ist eben enorm kompliziert. Also Deutschland hat ja kein Messproblem, sondern eher so ein Schnittstellenproblem. Und all diese Schnittstellen jetzt in den Griff zu bekommen, das ist enorm schwierig. Und insofern davon hängt es ab, wie schnell wir sein können. Das sind ja jetzt nicht nur die Anzahl der Akteure, die da viele sind, sondern vor allen Dingen auch, dass die Daten- und IT-Systeme häufig ja nicht reibungslos miteinander kommunizieren. Und das müsste man standardisieren und auch harmonisieren. Ich würde sagen, grundsätzlich gesehen kann man das schnell schaffen. Aber in Deutschland ist halt alles sehr komplex und kompliziert.
8: Wenn so vieles nicht funktioniert und ich höre jetzt als Außenstehender diese Podcast-Folge und merke, ach, mit diesem Smart Meter scheint doch nicht so reibungslos zu klappen und der Strommarkt in Deutschland ist sehr kompliziert und oh Gott, wir wissen auch gar nicht, noch nicht mal Frau Kempfert weiß genau, wie lange das eigentlich noch dauern soll. Wie sollen Bürgerinnen und Bürger eigentlich noch bei der Stange bleiben, um dieses Ziel Energiewende eigentlich mitzugehen und nicht zu sagen, ach ja, ich glaube, das wird hier nichts mehr?
12: Ja, man darf es jetzt nicht abwälzen auf die Verbraucherinnen, weil die letztendlich ja den richtigen Schritt tun, wenn sie Smart Meter eingebaut bekommen. Aber verantwortlich sind die ganzen Netzbetreiber, sind die verschiedenen Akteure, die ja hier schwer zueinander kommen. Und da müssen die Rahmenbedingungen verbessert werden. Das ist eine Aufgabe der Politik und auch der Bundesnetzagentur und aller Akteure, die da wichtig sind, damit die Transparenz auch für die Verbraucher da sind. Weil grundsätzlich gesehen haben die Verbraucherinnen große Vorteile mit solchen Smart Meter, wenn sie und auch eine Digitalisierung, wenn sie denn funktioniert. Und da würde ich einfach appellieren, liebe Verbraucherinnen, die das jetzt hier hören, lasst euch da nicht abschrecken, sondern geht dafür auch an die Netzbetreiber heran und sorgt dafür, dass das alles gut funktioniert, damit da auch Druck von unten kommt.
8: Wir fragen am Ende unserer Interviews jeden Gast nach ihrem persönlichen Plus oder Minus. In diesem Fall wäre das, ist unser Strommarkt gut für die Energiewende aufgestellt und sind das alles Kinderkrankheiten, über die wir hier reden? Was würden Sie sagen, Plus oder Minus?
12: Also grundsätzlich bei diesem Thema würde ich sagen, geht es die Tendenz in Richtung Minus, aber mit ganz klarem Potenzial auch zum Plus. Also die Technik kann ein großes Plus für die Energiewende sein, aber nur wenn jetzt auch die Daten zuverlässig fließen, die Rechnungen stimmen und die Verbraucher auch einen konkreten Nutzen erkennen. Also die Kinderkrankheiten darf man zwar haben, aber nach mehr als 10 Jahren muss man allerdings so langsam auch verstehen, wie es richtig geht, und das kann Deutschland auch. Also heute Minus, perspektivisch Plus.
8: Sehr schön. Vielen Dank, Frau Kempfert.
12: Danke Ihnen.
10: Plus oder Minus? Lass uns kurz Bilanz ziehen. Was ist für uns Plus? Was ist für uns Minus? Das Plus dieser Woche ist für mich ganz klar, dass all das, was wir bisher über Smart Meter gehört haben, was sie können, wie wichtig sie in Zukunft sein werden, um diesen Strommarkt auch wirklich sinnvoll zu steuern, wie sinnvoll sie für die dynamischen Stromtarife sind und damit man auch Geld sparen kann nachher als Verbraucher, all das, das gilt weiterhin. Das muss ich jetzt im Kopf nicht wegwerfen und aus meinem Gedächtnis löschen. Das ist alles noch weiterhin aktuell. Die Geräte sind nicht das Problem. Im Gegenteil, sie können helfen, das Thema Strom für mich, für uns alle transparent, effizient und am Ende ja auch günstiger zu machen. Aber...
8: Genau, damit sind wir natürlich auch gleichzeitig beim dicken Minus. Der Maschinenraum hinter meiner Stromrechnung. Vorne, da gibt es meinen Stromanbieter und meinen Stromzähler. Aber die Kette aus verschiedenen Anbietern und Stellen, die da hinten dran hängen, die ist richtig lang. Und da liegt offenbar das Problem, weil es da in der Kommunikation zwischen allen Beteiligten hakt. Die Bundesregierung will zwar vieles vereinheitlichen, hat dazu schon ganz konkrete Punkte beschlossen. Zum Beispiel eine zentrale Datenplattform, wo alles Wichtige zum Thema Stromnetze drinstehen soll. Aber wie so oft wird das dauern. Und die erste große Rollout-Phase für Smart Meter soll halt bis 2030 abgeschlossen sein. Viel Zeit für Verbesserungen ist also gar nicht mehr.
10: Aber wir haben eigentlich schon unsere Wirtschaftsfrage der Woche beantwortet. Verursachen Smart Meter falsche Stromrechnung? Nein, tun sie nicht, ist unsere Antwort. Sie machen eigentlich, was sie sollen. Uns ist tatsächlich kein Fall bekannt, bei dem tatsächlich das Gerät selber irgendwie rumgesponnen hat. Die falschen Rechnungen, die verursacht der große Apparat dahinter und die schlechte Abstimmung. Und daran wird sich leider aber auch so schnell nichts ändern.
11: Das könnt ihr mitnehmen.
10: Naja, und ich würde ja gerne wissen, was ich am besten machen soll. Lieber komplett die Finger von Smart Metern lassen und abwarten, besser so lange, bis ich eins einbauen muss?
8: Also grundsätzlich lohnt sich ein Smart Meter nur, wenn du deinen Verbrauch wirklich gut steuern kannst. Das E-Auto zum Beispiel nachts laden an der eigenen Wallbox. Aber für normale Haushalte ohne flexible Großverbraucher ist der finanzielle Nutzen überschaubar. Also viele können ganz entspannt abwarten, bis sie an der Reihe sind und die Probleme sich auch vielleicht bis dahin gelegt haben.
10: Okay. Und was kann ich gegen so eine falsche Abrechnung tun? Ey, also 7.000 Euro Nachzahlung, da kriegt man ja schon Schweißausbrüche. Mhm. Und könnte einem ja theoretisch auch mit so einem alten Stromzähler passieren. Ne?
8: Ja, schützt dich mit Beweisen beim Zählerwechsel, alten und neuen Zählerstand, Zählernummer, Datum fotografieren, erste Abrechnung, danach ganz genau checken, Anfangsstand, Endstand, Verbrauch, Abschlag. Wenn irgendwas nicht passt, schriftlich widersprechen, am besten beim Stromanbieter und beim Messstellenbetreiber. Nach 4 Wochen ohne Lösung kann man an die Schlichtungsstelle Energie gehen. Hilfe bieten auch die Verbraucherzentralen an.
10: Und wenn ich jetzt doch noch, nachdem ich das alles gehört habe über die Smart Meter und nach wie vor begeistert bin, wenn ich jetzt doch noch gerne vor meiner anberaumten Zeit, bevor ich dran bin, Smart Meter hätte,
8: ja,
10: kann ich da irgendwie aktiv mithelfen, damit es kein Chaos bei mir gibt?
8: Du könntest zum Beispiel mal checken, wie gut das Mobilfunknetz in deinem Keller ist. Denn das nutzt der Betreiber für die Datenübertragung. Dein privates WLAN spielt da keine Rolle. Da sollen und dürfen die Stromdaten nicht rüberlaufen. Du solltest also auf jeden Fall nachfragen, ob die Datenverbindung vor dem Einbau getestet wird. Du selbst bist für die Verbindung nicht verantwortlich, sondern der Betreiber. Aber wenn die Daten am Ende nicht raus können, weil dein Keller vielleicht 3 Meter zu tief im Boden ist.
10: Ganz schwarz für uns.
8: Netz zu schlecht. Dann stehst du halt wieder da mit Zettel und Stift und notierst den Zählerstand und schickst eine Postkarte an deinen Versorger.
10: Weißt du, wie oft bei uns die klingeln, weil die am Haus vorbeigehen und das eigentlich digital einlesen können sollen? Dann sagen sie immer, wir kommen durch ihre Wände nicht durch.
8: Siehste?
10: Oh. Ja.
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8: Wie ist das bei euch? Habt ihr schon ein Smart Meter oder habt ihr vielleicht Probleme damit? Wir finden es super spannend, wenn ihr uns schreibt. Schreibt uns gern an plus-podcast@ard.de.
10: Und wir wollen auch mal Danke an euch sagen. Viele Mails haben uns in der Sommerpause erreicht mit vielen tollen Themenvorschlägen. Die gehen bei uns auch nicht verloren. Wir werden sie jetzt nicht alle sofort schaffen, aber 2 Themen stelle ich euch schon mal vor. Da geht es zum Beispiel um die Rentenreform und das Altersvorsorgedepot. Dazu wollt ihr gerne mehr wissen.
8: Ja, wir haben beide Themen natürlich auch auf dem Schirm, wollen aber abwarten, bis wir ja mehr Details wissen. Das Altersvorsorgedepot, das ist ja zwar beschlossen, aber es gibt noch kaum Angebote dazu. Vor allem fehlt auch noch das staatlich verwaltete Depot. Da gibt es laut Bundesfinanzministerium noch keine Lösung, aber sagen sie, sie arbeiten dran.
10: Ja, und bei der Rente, da wird es auch noch dauern. Die Reform ist ja noch nicht endgültig beschlossen. Ende des Jahres soll es soweit sein, sagt uns das Bundessozialministerium. Sie verarbeiten die Vorschläge gerade in einzelne Gesetze. Also da müssen wir noch ein bisschen Geduld haben. Aber dann natürlich, sobald was feststeht und klar auf schwarz auf weiß, machen wir die nächste Folge dazu.
8: Das war der Plus-Minus-Podcast von SWR, BR und WDR. Wir haben das eine Thema, das morgen euren Alltag verändert. Tschüss.
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14: Mit Sebastian Felser. Einen schönen guten Tag. Sie ist Ende 70. Ihr Mann stirbt und Ingrid geht es wie vielen anderen Frauen in dieser Situation. Sie kann sich nur schwer ans Alleinsein gewöhnen. Sie zieht sich ein bisschen zurück, aber da kommt ihr Enkel und er geht mit ihr auf eine Reise. Und das hat am Ende ungeahnte Folgen für die ganze Familie. Welche das sind, das hören Sie hier nach den Nachrichten. Vor ein kurzer Blick auf die Straßen. Wir haben auf der A5 4 Kilometer Frankfurt Richtung Karlsruhe, zwischen Karlsruhe Nord und 3 Karlsruhe Rückstau auf der Überleitung zur A8. Verzögerung bis zu einer Viertelstunde, denn dort steht ein defekter PKW auf der linken Spur. Auch ansonsten gibt es einige Staus und Verkehrsbehinderungen und die B463 Balingen-Sigmaringen ist zwischen Straßberg und Winterlingen in beide Richtungen wegen eines Feuerwehreinsatzes gesperrt. Wer sich auskennt, sollte dieses Gebiet meiden. 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
15: Um 15 Uhr mit Luise Wunderlich. Auf Deutschland kommt eine neue Hitzewelle zu. Der Deutsche Wetterdienst erwartet bis zum Wochenende teils Temperaturen an die 40 Grad. Schon im Juni gab es Tage mit ähnlichen Temperaturen. Das Robert-Koch-Institut schätzt, dass allein die Hitzewoche in der letzten Juniwoche zu etwa 9.600 Sterbefällen geführt hat. Bis Anfang diesen Monats sind laut RKI geschätzt 12.500 Menschen an den Folgen der Hitze gestorben. Mehr als die Hälfte von ihnen war demnach mindestens 85 Jahre alt. Bundesumweltminister Schneider drängt auf eine Grundgesetzänderung. Auch der Bund müsse für Klimaanpassung und Naturschutz zuständig sein. Bislang sind das nur Länder und Kommunen. Die Grünen und viele Verbände unterstützen Schneider. Sie fordern darüber hinaus einen sogenannten Hitzegipfel. Seit Beginn der Dürreperiode Mitte Juni sind tonnenweise Getreide und Raps verloren gegangen. Der Deutsche Raiffeisenverband teilt mit, dass sich der Ernteausfall bislang auf rund 3 Millionen Tonnen beläuft. Der Schaden liege bei etwa 600 Millionen Euro. Insgesamt rechnet der Raiffeisenverband mit einer ausreichenden, aber unterdurchschnittlichen Ernte. Vermutlich würden dieses Jahr etwas mehr als 40 Millionen Tonnen Getreide geerntet. Im vergangenen Jahr waren es 5 Millionen Tonnen mehr. Bei Köln fahren kaum noch Schiffe. Beim Wasserstraßen- und Schifffahrtsamt hieß es, man müsse den Verkehr auf dem Rhein nicht einstellen. Die Schifffahrt werde das von selbst erledigen. Das Fahren lohne sich kaum noch. Am Mittag wurde ein neues Rekordtief beim Pegel Köln gemessen, 49 Zentimeter. Die Fahrrinne ist dort weiterhin nur noch 1,11 Meter tief. 65 Jahre nach dem Bau der Berliner Mauer hält Bundestagspräsidentin Klöckner Ost- und Westdeutschland immer noch für gespalten. Die Mauer habe in Deutschland Spuren hinterlassen, die unsere Wege heute noch beeinflussten, sagte Klöckner bei der zentralen Gedenkveranstaltung in der Kapelle der Versöhnung in Berlin-Mitte. Politische Fragen würden auf beiden Seiten manchmal sehr unterschiedlich beantwortet. Das zentrale Gedenken zum 65. Jahrestag des Baus ist für den Nachmittag in Großzieten in Brandenburg geplant, unter anderem mit einer Kunstinstallation mit den Lebensdaten der Mauertoten. Die EU-Kommission ist damit einverstanden, dass der Volkswagen-Konzern eine Mehrheit seiner Großmotorentochter Everlance abgibt und dafür mehr als 7 Milliarden Euro bekommt. Gegen den Verkauf von 51% der Anteile an einen US-Finanzinvestor gäbe es keine wettbewerbsrechtlichen Bedenken, heißt es. Die 5 deutschen Standorte von Everlance sollen unter dem neuen Eigentümer bis mindestens 2030 erhalten bleiben. Das Unternehmen gehört zu den weltweit führenden Herstellern von Großmotoren und Turbomaschinen. Der Flughafen im sizilianischen Catania bleibt vorerst geschlossen. Der Vulkan Ätna ist nach wie vor aktiv. Bis mindestens morgen früh um 2 Uhr darf kein Flugzeug starten oder landen. Lisa Weiß berichtet.
16: Seit etwa einer Woche ist der Flugverkehr am Flughafen Catania eingeschränkt, weil der Ätna Vulkanasche spuckt. Hunderte Flüge wurden gestrichen oder umgeleitet. Gestrandete Urlauber haben am überfüllten Flughafen übernachtet. Mittlerweile hat sich die Lage am Flughafen selbst etwas beruhigt. Es kommen fast nur noch die Passagiere, für die die Fluggesellschaften eine Abflugslösung gefunden haben, berichten italienische Medien. Die meisten von ihnen werden dann mit Bussen zu anderen Flughäfen in Sizilien transportiert. Wie lange der Ätna noch so aktiv bleibt, kann man nicht vorhersehen, sagen Vulkanologen. Man kann zwar den Beginn eines Ätna-Ausbruchs einigermaßen voraussagen, aber nicht sein Ende.
15: Das rote Panda-Pärchen im Heidelberger Zoo hat Nachwuchs bekommen. Der Zoo teilt mit, das Jungtier sei ein Männchen und gesund. Der Panda wurde Anfang Juni geboren, heißt Zuko und wird erst in den kommenden Monaten ins Gehege gelassen. Rote Pandas sind eine stark gefährdete Art. Weltweit gibt es keine 10.000 Tiere mehr in freier Wildbahn. Die Bestände gehen weiter zurück. Der Heidelberger Zoo gibt an, rote Pandas deshalb zum Erhalt der Art zu züchten. SWR-Nachrichten, Redaktion Konstanze Schirrer und Eva Zofko.
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14: Wer italienische Verwandtschaft hat oder vielleicht auch nur einen besonderen Bezug zu dem Land, für den schwingt ganz viel in diesem Namen mit, La Nonna. Das ist viel mehr als die Verwandtschaftsbeziehung Großmutter. Allein das erklärt aber nicht, warum der Instagram-Account mit dem Handle typisch-nonna so ein Erfolg ist. Entscheidend sind vielmehr die Beziehungen und die Art von Nonna Ingrid Faita. Sie ist, das dürfen wir verraten, 78 Jahre alt. Letztes Jahr im Oktober ist Ingrids Ehemann Alberto verstorben. Um sich von Alberto, vom Leben, das sie gemeinsam gelebt haben, zu verabschieden, ist Ingrids Enkel Sandro von Ettlingen, wo die Familie wohnt, mit ihr in die alte Heimat Italien gereist. Und klar, der 29-Jährige hatte sein Smartphone dabei. Mit dieser Reise beginnt die Geschichte des Online-Phänomens typisch Nonna und mit Nonna Ingrid Faita habe ich gesprochen. Ihr Enkel hat mal gesagt, er habe sie aus der Komfortzone rausgeholt mit dieser Reise und das habe sie mit Ende 70 neu zum Aufblühen gebracht. Wie haben Sie das erlebt?
17: Ja, ich glaube schon genau so, wie Sie mir das jetzt erzählt haben. Es hat ja alles angefangen am Kolosseum und dann sind wir erst einmal da gesessen, haben eine Pause gemacht. Und dann ist das halt losgegangen mit den Videos und die haben die nach Deutschland geschickt. Und so ist dann weitergegangen. Die wollten immer mehr von uns haben. Ne?
18: Genau. Eigentlich ging es ja am Anfang, wenn ich es richtig verstanden habe, nur darum, die Familie sozusagen auf dem neuesten Stand zu halten, was die Reise angeht. Wie haben Sie diese Italienreise denn erlebt?
17: Ich meine, ich bin ja in Italien geboren. Ich bin unten in Italien, in Alberobello geboren. Ich kenne mich schon in Italien aus. Meine Mutter stammt aus Bologna. Mein Herz schlägt auf Italienisch und mein Gehirn schlägt auf Deutsch oder denkt Deutsch. Ja? Und die Sprache sowieso. Ich meine, es ist eine wunderschöne Sprache.
18: Sie kommen gebürtig aus Italien, Sie leben aber schon fast Ihr ganzes Leben in Deutschland. Ja. Diese Reise, das war jetzt nicht nur ein ganz normaler Verwandtschaftsbesuch oder so, sondern es war nach dem Tod Ihres Mannes auch eine Reise, um irgendwie nochmal dieses Leben aufleben zu lassen. Und ein Schmetterling, der spielt eine besondere Rolle

0: an die Öffentlichkeit gegangen sind, mithilfe ihres Enkels?
1: Ja, kann man schon sagen.
0: Was ist da passiert am Kolosseum genau?
1: Am Kolosseum, also erst müsste man ja Schlangen stehen, um Karten zu holen und Ticket zu holen. Ne? Und dann hatte ich hier schon meine Krücke dabei und dann habe ich mich einfach mal blöd gestellt. Ne? Ich sag so, da standen drei Kassen da. Ich sag so, Leute, ich brauche Tickets. Na, der eine hat gesagt, nein, Sie müssen auf die andere Seite. Nein, sage ich, das mache ich nicht. Ich stehe nicht unter der Sonne. Ich bleibe jetzt hier stehen. Na, er hat gesagt, wie viele Leute seid ihr? Er sagt, wir sind vier Leute, also gut, dann geht er durch. Und so ist es gegangen. Im Rückzug haben wir unsere Karten gehabt. Ne? Aber natürlich waren wir dann fix und fertig. Das war heiß an dem Tag, 40 Grad. Und die Cousine, die ist ja auch 80 Jahre alt und die konnte auch nicht mehr. Und dann kam kurz darauf ein Wärter und sagte zu mir, ihr könnt da nicht sitzen. Das ist der Durchgang, der Notausgang, nicht? Da habe ich zu ihm gesagt, ist manchmal gut, wenn man Italienisch kann. Ne? Dann habe ich zu ihm gesagt, sage, ja, meine Cousine kann nicht aufstehen, wir brauchen einen Arzt. Da waren die zwei Enkel dabei und die sind ja beide beim Rettungsdienst und die kennen sich ja aus. Also Nonna sagt so und so, das muss so und so gemacht werden. Und da habe ich halt Dolmetsche gespielt. Ne? Da habe ich gesagt, Leute, normalerweise, wenn man Dolmetsche macht, muss man ja auch was verdienen, aber ich habe nichts davon verdient. Auf alle Fälle kam der Rettungsdienst. Und dann habe ich gleich, und sie, du musst mitfahren, ich gehe nicht allein ins Krankenhaus. Sag ich, ja gut, ich fahre mit. Sagt der Doktor, nein, Sie dürfen da nicht einsteigen. Sag, jetzt warte mal ab, wenn die kommen, dann frage ich die. Und so habe ich es auch gemacht und ja, ich konnte einsteigen. Das war unser Kolosseumbesuch.
0: Sie erzählen solche persönlichen Geschichten. Manche ja. Traurig, manche zum Lachen, manche auch einfach beides. Und ja. Sie erzählen diese Geschichten dann mit Hilfe Ihres Enkels auf Instagram und Sie räumen ja auch ganz offen ein, dass Sie von den Wegen, wie diese Geschichten dann im Internet landen, relativ wenig verstehen, aber dass Sie eben Ihrem Enkel vertrauen. Und das tun Sie ja, ja. auch zu Recht. Also das zeigt der Erfolg dieses Accounts, das zeigt, dass Sie da viel Zuspruch bekommen. Aber haben Sie eigentlich nie ein bisschen Beklemmungen auch bekommen beim Gedanken, sich der Welt und den Leuten im Internet so zu öffnen?
1: Nee, warum? Nee, ich habe keine Bedenken.
0: Bringt es das Alter oder waren Sie schon immer so?
1: Ich war schon immer so. Vielleicht in der Jugend noch schlimmer.
0: Für die Zukunft, da haben Sie sich noch viel mehr Reisen vorgenommen. Jetzt ist es manchmal gesundheitlich nicht ganz einfach, das haben Sie auch gesagt, so mit dem Laufen und so weiter. Aber Sie wollen zum Beispiel den blühenden Lavendel in der Provence sehen und vielleicht noch viel mehr von der Welt.
1: Ja.
0: Was treibt Sie denn weiter an, so aktiv zu sein und das auch mit Ihrer Familie und der ganzen Welt eben auf diese Art und Weise zu teilen?
1: Ja, ich glaube, die Neugier, ich bin neugierig auf alles, ne? Und die Jugend, wo um mich rum ist, die macht mich halt auch neugierig, nicht? Ich schimpfe viel, ich streite viel mit ihnen, schicke sie zum Teufel und sie kommen wieder. So mache ich das.
0: Die Nonna Ingrid Faita. Wenn Sie sich jetzt ein eigenes Bild machen möchten von ihr, hier nochmals ihr Handle auf Instagram, typisch_Nonna. Und wir haben auch einen Artikel über sie mit einem Fernsehbericht auf swraaktuell.de. 78 Jahre, da hat sie natürlich kein Problem mit dem sogenannten Social Media Ban in Australien. Damit ist sie nämlich deutlich älter als 16 Jahre. In Australien gilt seit etwas mehr als einem halben Jahr, soziale Netzwerke gibt es erst ab 16. Ob dieses Gesetz wirklich was bringt, das wird häufig angezweifelt. Immerhin hat Meta jetzt erste Zahlen veröffentlicht und demnach will der Tech-Konzern bereits hunderttausende Konten gesperrt haben. Unsere Korrespondentin Anna-Lou Beckmann berichtet.
2: Meta hat nach eigenen Angaben zwischen Dezember und Juni mehr als 750.000 Konten deaktiviert, bei denen der Tech-Konzern vermutet, dass sie australischen Jugendlichen gehören. Davon seien rund 462.000 Instagram-Accounts und etwa 294.000 Facebook-Konten. Meta räumt ein, die Überprüfung der Accounts sei schwierig. Mithilfe von künstlicher Intelligenz würden Profile, Beiträge, Kommentare und Bildunterschriften geprüft und analysiert, um Hinweise auf das Alter der User zu finden, so das US-Unternehmen. Die anderen Plattformen haben bislang keine Zahlen veröffentlicht. Mehrere Studien kamen zuletzt zu dem Ergebnis, dass etwa 8 von 10 Jugendlichen in Australien weiterhin Social Media nutzen. Viele würden die Altersbeschränkungen trotz Verbot umgehen. Die Wirksamkeit des Gesetzes wird deshalb regelmäßig öffentlich in Frage gestellt.

0: Frage gestellt. Australien hat am 10. Dezember vergangenen Jahres als erstes Land der Welt ein Social-Media-Verbot für unter 16-Jährige eingeführt. Damit will die Politik Kinder und Jugendliche vor Cybermobbing und verstörenden Inhalten im Netz schützen. Die Plattformbetreiber werden dabei in die Pflicht genommen. Sie müssen gewährleisten, dass ihre Nutzer alt genug sind. Andernfalls drohen ihnen Geldstrafen in Millionenhöhe. Verhängt wurde bislang aber keine.
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8: Heute scheint den ganzen Tag über die Sonne. Der Himmel ist verbreitet wolkenlos. Die Temperaturwerte steigen auf 30 Grad in Metzingen und bis zu 37 Grad in Mainz. Die Luft ist trocken und so lässt sich die Hitze für die meisten einigermaßen aushalten. Außerdem weht ein schwacher Wind aus östlichen Richtungen. Morgen ist dann der Höhepunkt der Hitzewelle mit bis zu 38 Grad, ebenfalls meist wolkenlos. Am Samstag vor allem in Rheinland-Pfalz und Baden wolkiger, sonst recht sonnig und immer noch sehr, sehr heiß.
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8: Und damit geht's auch direkt weiter. Auf Deutschland kommt nämlich eine neue Hitzewelle zu, vor der der Deutsche Wetterdienst warnt. Er erwartet bis zum Wochenende teils Temperaturwerte an die 40 Grad. Schon im Juni gab es Tage mit ähnlichen Temperaturwerten. Das Robert-Koch-Institut schätzt, dass allein die Hitzewelle in der letzten Juniwoche zu etwa 9.600 Sterbefällen geführt hat. Bis Anfang dieses Monats sind laut RKI geschätzt 12.500 Menschen an den Folgen von Hitze gestorben. Seit Beginn der Dürreperiode Mitte Juni sind tonnenweise Getreide und Raps verloren gegangen. Der Deutsche Raiffeisenverband teilte mit, dass sich der Ernteausfall bislang auf rund 3 Millionen Tonnen beläuft. Der Schaden liege bei etwa 600 Millionen Euro. Insgesamt rechnet der Raiffeisenverband mit einer ausreichenden, aber unterdurchschnittlichen Ernte. Vermutlich würden dieses Jahr mehr als 40 Millionen Tonnen Getreide geerntet. Im vergangenen Jahr waren es 5 Millionen Tonnen mehr. 65 Jahre nach dem Bau der Berliner Mauer hält Bundestagspräsidentin Julia Klöckner Ost- und Westdeutschland immer noch für gespalten. Die Mauer habe in Deutschland Spuren hinterlassen, die unsere Wege heute noch beeinflussten, sagte Klöckner bei der zentralen Gedenkveranstaltung in der Kapelle der Versöhnung in Berlin-Mitte. Politische Fragen würden auf beiden Seiten manchmal sehr unterschiedlich beantwortet, auch noch 65 Jahre später. Das rote Panda-Pärchen im Heidelberger Zoo hat Nachwuchs bekommen. Der Zoo teilt mit, das Jungtier sei ein Männchen und gesund. Der Panda wurde Anfang Juni geboren, heißt Suko und wird erst in den kommenden Monaten ins Gehege gelassen. Rote Pandas sind eine stark gefährdete Art. Weltweit gibt es keine 10.000 Tiere mehr in freier Wildbahn. Die Bestände gehen weiter zurück und der Heidelberger Zoo gibt entsprechend an, rote Pandas zum Erhalt der Art weiter zu züchten.
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8: Im höchstgelegenen Moorheilbad Deutschlands, in Bad Kohlgrub in Oberbayern. Da gibt es einen Verein, der traditionellen Obst- und Gartenbau betreibt und alte Handwerkskünste bewahren will. All das mit einem breiten Angebot. Der Verein bietet Baumschnittkurse an, beteiligt sich an Veranstaltungen und betreibt ehrenamtlich einen Laden mitten im Ort. Dort gibt es immer am Freitagnachmittag Marmeladensaft aus der eigenen Presse oder Schnaps aus der eigenen 200 Jahre alten Brennerei. Herausfordernd ist es, wie auch in unzähligen anderen Vereinen in ganz Deutschland, Nachwuchs zu gewinnen und die unterschiedlichen Generationen miteinander zueinander zu bringen. Eine Reportage von Sibylle Kölmel.
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9: Das ist ja als Bild da. Dazu hat es mir ausgeschaut.
0: Auf dem Holztisch in dem kleinen Hofladen liegt ein dickes Fotoalbum.
5: Das sind die Gründungsmitglieder, die drei. Die hat man da bei 55 Jahren Feier, hat man die da eingeladen, die haben da noch gelebt. Da hat man dann so Apfelausstellungen. Das ist da der Mäh- und Dengelkurs, wo wir machen.
0: Fotos über Fotos, sorgsam eingeklebt und beschriftet.
5: Und jetzt hat man keine Fotos mehr, weil jetzt alles digitalisiert ist. Das bin ich, ein paar Jahre jünger.
0: Bad Kohlgrub in Oberbayern an einem sehr heißen Sommertag. Im Zentrum des Ortes hat der Obst- und Gartenbauverein Bad Kohlgrub seinen Sitz und über das Fotoalbum beugt sich und blättert darin die erste Vorsitzende.
5: Mein Name ist Barbara Kronacker, ich bin von Bad Kohlgrub. Also ich wohne in Oberammergau, aber in Kohlgrub war kein Geburtsheim. Mein ganzes Leben durfte ich in Bad Kohlgrub bleiben, was ich sehr schätze. Und es ist also meine geliebte Heimat und für die möchte ich mich auch einsetzen.
0: Das tut sie schon seit 1991. Seitdem ist Barbara Kronacker Mitglied im Obst- und Gartenbauverein, erst als Schriftführerin, dann übernahm sie vor 11 Jahren den Vorsitz.
5: Also ich mache jetzt zum Beispiel schon ewig lang, schmücke ich den Erntedankaltar, dann von Leichnam einen Altar, dann pflege ich ein Beet an der Flaniermeile im Dorf. Dann kümmere ich mich um das Haus.
0: Erzählt Barbara Kronacker, groß und von der Sonne gebräunt.
5: Dann bei den verschiedenen Veranstaltungen würde ich halt federführend mithelfen. Und wir machen dann auch beim Straßenfest mit beim Christkindlmarkt. Für den Kindergarten spenden wir wieder und so weiter, weil wir eben durch unsere verschiedenen Zweige gute Einnahmen haben und dann sagen wir der Meinung, das soll wieder der Gemeinde zugutekommen und wo die Gemeinde dann froh ist, weil die ja sehr angespannte Finanzen haben. Also das ist ein Riesending, was wir machen.
0: Ein Lebenswerk. Seine Räume hat der mit 280 Mitgliedern relativ große Verein in einem denkmalgeschützten Haus von 1521. Es gehört der Gemeinde, steht neben dem Kurpark und seine prachtvolle Fassade ist betupft mit zahlreichen Weisheiten.
6: Das sind ganz sinnige Sprüche, die heute noch gelten. Bewahret einander vor Herzeleid, denn kurz ist die Zeit, die ihr beisammen seid. Daneben gibt es noch, dieses Haus ist mein und doch nicht mein. Beim nächsten wird es auch so sein. Den dritten trägt man auch hinaus. Nun frage ich dich, wem gehört dieses Haus? Also mir gefallen die Sprüche und die haben heute noch ihre Wirkung und Bedeutung. Gell?
0: Georg Wojcak ist hier in Bad Kohlgrub geboren und geblieben und schon lange Mitglied im Verein. Wir betreten das Haus, das die Vereinsmitglieder liebevoll und detailreich restauriert haben. Zum Beispiel diese Blumengirlanden an der Wand.
6: Wir haben das genau abgemacht, wie es vorher war. Drüben waren es größere Blumen. Nicht so filigran.
7: Und dieser Blauton ist auch wie früher?
6: Das ist wie früher.
0: Georg Wojcak erzählt, dass bevor das Gebäude aufgrund einer vereinbarten Leibrente an die Gemeinde überging, ein Georg Steigenberger der Eigentümer war.
6: Also der hat schon einen Sinn gehabt für was Schönes und ich glaube fast, dass er ein bisschen inspiriert war, so, weiß nicht, Münter, vielleicht die Mörner, die sind ja da inspiriert und mit Hinterglasmalerei. Der hat einen Sinn für Kunst gehabt.
0: Und Georg Steigenberger betrieb in dem Haus eine Schnapsbrennerei, die der Obst- und Gartenbauverein der Gemeinde abkaufte. Mit engagierten Mitgliedern dort eine Obstpresse einrichtete und 2003 das Brennen von Schnaps an der originalen Anlage wiederbelebte.
9: Also den linken, das ist der Rohbrandkessel. Wir sind natürlich jetzt nicht im Betrieb. Meistens Bremmer zwischen, also vor Weihnachten in der Adventszeit, in der sogenannten Staatenzeit. Und das geht halt wirklich von in der Früh um 6 Uhr bis abends um 6 Uhr, sind wir da eine Woche und vielleicht noch ein bisschen länger beschäftigt.
0: Apfel-, Birnen- und Zwetschgenschnaps, der dann auch im vereinseigenen Hofladen verkauft wird. Johann Schädler, auch Kohlgruber, zeigt die 200 Jahre alte Anlage mit den Kupferkesseln, eine der ältesten Brennereien in Bayern.
9: Damals schon, vor 25 Jahren, circa 25 Jahren, hat die Gemeinde damals schon kein Geld mehr gehabt zum Herrichten für sowas. Und dann hat der Gartenbauverein gesagt, das schauen wir, dass wir das wieder herrichten können. Dann haben wir circa zu D-Mark-Zeiten circa 20.000 D-Mark reingesteckt.
7: Angrenzend das Lager.
9: Da ist ein Heu-Gin, weil da habe ich einen Gin gemacht. Dann haben wir gedacht, bei der letzten Füllung, da hänge ich einfach einen Sack Heu rein.
7: Johann Schädler tritt an die Regale.
9: Was haben wir denn noch? Brombeer. Was haben wir denn noch? Bergkräutergeist.
7: Ist gut verkauft worden dieses Jahr?
9: Ja.
7: Beigebracht hat sich Johann Schädler, der vor seiner Rente Briefträger war, all das hier selbst. Geholfen haben Internet und Bücher. Inzwischen gab es Prämierungen und Goldmedaillen für den Schnaps aus Kohlgrub und das Sortiment wird ausgeweitet.
9: Jetzt machen wir einen Gin zwischendurch und seit neuestem haben wir einen Whiskybrand und der ist nächstes Jahr. Im Frühjahr ist der soweit und da machen wir uns vielleicht in Vorbereitung ein kleines Jubiläum. Der Friedl, der mit mir angefangen hat, der wird 85 und ich werde 75.
7: Bei so viel hohem Alter im Obst- und Gartenbauverein Bad Kohlgrub und so viel gewachsenem und über die Jahrzehnte angehäuftem Wissen, wie ist das hier mit dem Nachwuchs? Gibt es noch Interesse an alten Traditionen?
5: Wenig. Sehr wenig,
7: sagt Barbara Kronacker.
5: Ja, da war automatisch, weil vor dem 15. August hat man sich getroffen für Kräuterbuschenbinden. Da hat jede von ihren Gärten was mitgebracht, was man braucht. Und dann die 7 Kräuter, die sowieso reinkommen. Und dann ist in Gemeinschaft das gemacht worden. Und das ist halt total abgeflaut. Das ist immer weniger geworden. Kontinuierlich von Jahr zu Jahr weniger. Basteln jetzt für den Advent und das Basteln für Ostern. Und dann sitzt man dann zusammen und Kaffee trinken und ratscht ein bisschen. Da gibt es dann Kuchen und so.
7: Das vermissen Sie?
5: Ja, das geht halt ein bisschen flöten. Gell?
9: Ja, das ist ein schwieriger Fall.
7: Sagt Johann Schädler dazu in seiner Schnapsbrennerei.
9: Weil die Jugend, die hat heutzutage eigentlich schon viel um die Ohren. Und dann haben sie auch viel mehr Angebote. Weil was ich da bei uns, sind sicher 15 Vereine. Ich habe 30 Jahre Fußball gespielt und dann Musik gespielt. Und mehr hat es halt nicht gegeben, damals.
7: 2 Tage später, es ist immer noch heiß. Steffi Mangold steht mit ihrem kleinen Sohn Ferdinand im hinteren Kurpark von Bad Kohlgrub. Vor einem Stück Wiese, das der Gemeinde gehört.
10: Wir haben da Obstbäume gepflanzt, wie so Streuobstwiese. Und natürlich sind die jetzt noch ziemlich klein, das war erst vor 2 Jahren. Und später können wir da auf jeden Fall mal ernten. Vielleicht können wir aus denen dann Schnaps machen oder wir machen einen Saft.
7: Steffi Mangold ist 33 Jahre und aus dem Altmühltal nach Bad Kohlgrub gezogen. In den Verein kam sie durch ihre Schwiegermutter und weil sie selbst einen eigenen Obst- und Gemüsegarten plant.
10: Ich mag einfach als, sagen wir mal, relativ junger Mensch das Wissen, was die Alten haben, irgendwie ja, nachhaltig machen. Weil ich bin überhaupt keine Expertin, die kenne mich eigentlich gar nicht aus. Das ist halt eigentlich das Wichtige und das sollte man irgendwie erhalten.
7: Die älteren Mitglieder bekümmert, dass die Jungen überwiegend kaum Zeit und Interesse mehr haben. Sieht sie das auch so oder gibt es andere Hürden? Die Kommunikation sei ein wesentlicher Punkt, sagt Steffi.
10: Ich glaube, das ist mal der erste Punkt, dass man einfach sie direkter anspricht, dass man vielleicht die moderne Homepage hat. Also ich glaube, grundsätzlich der Zugang zu den Menschen oder zu den jungen Menschen ist vielleicht mal das Erste. Weil ich denke, wenn man coole Aktionen macht, wo junge Leute und mit Familien und so ansprechend finden, dann kommen die auch.
7: Noch einmal zurück in den Hofladen zu noch einer Besonderheit. Dort gibt es einen dicken Ordner mit vielen kleinen Klarsichthüllen. In diesen stecken sorgsam beschriftet unzählige gefaltete und nummerierte Papiertütchen. Gestreifte Marlene steht da drauf oder Michis Ananas oder Sonnenherz. Die Samen von 98 verschiedenen Tomatensorten.
11: 2009 habe ich ein Glashaus gekriegt und dann habe ich natürlich angefangen zum Experimentieren.
7: Gerti Lang aus Bad Kohlgrub ist gelernte Gemüsegärtnerin und die Züchterin.
11: Und dann habe ich ja angefangen, alles aufzuschreiben. Wie sie wachsen, wie sie schmecken, wie sie reif werden. Und habe dann auch immer gezielt nach so frühreifenden, besonderen Sorten gesucht.
7: Auf der Bank neben der Tür vor dem Hofladen sitzt Barbara Kronacker. Eine Besucherin betritt den Garten. Was Kriecherl seien, fragt sie.
12: Kriecherl? Ja. Das sind also gelbe Art Pflaumen.
13: Also Pflaumen.
12: So Art Mirabellen, aber auch nicht. So, okay. Das sind Kriecherl.
13: Okay. Danke.
7: Erklärt ihr die Vorsitzende. Nächstes Jahr wird sie 80 und dann nicht nochmal für den Obst- und Gartenbauverein Bad Kohlgrub kandidieren. Einsetzen für ihn und die von ihr so geliebte Heimat wird sie sich weiter.
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8: Es ist gleich 3:30.
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8: Mit Sebastian Felser. Als ob Dürre und Klimawandel nicht schon reichen. Der deutsche Weinbau hat ein Problem, neue Winzerfamilien zu finden. Ein Problem, neue Absatzmärkte zu finden und überhaupt seine eigene Zukunft zu finden und zu sichern. Wie die Branche mit ihren kurz- und langfristigen Krisen umgeht, das hören Sie hier in gut 5 Minuten. Vorher ein kurzer Blick auf die Straßen. Wir haben einige Staus und Verkehrsbehinderungen, zum Beispiel die B463 Balingen-Sigmaringen. Die ist zwischen Straßberg und Winterlingen in beiden Richtungen wegen eines Feuerwehreinsatzes gesperrt. Wer sich auskennt, sollte dieses Gebiet weiträumig meiden. Oder in der Schweiz haben wir auf der A2 und A3 Luzern Richtung Basel zwischen Tunnel Schweizer Halle und Schwarzwaldtunnel ein Stau, Verzögerung hier etwa 20 Minuten. 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
8: Heute scheint den ganzen Tag über die Sonne, der Himmel ist verbreitet wolkenlos. Die Temperaturwerte steigen dabei auf 30 Grad in Münsingen und bis zu 37 Grad in Schifferstadt. Die Luft ist trocken und so lässt sich die Hitze für die meisten einigermaßen aushalten. Außerdem weht ein schwacher Wind aus östlichen Richtungen. Morgen ist dann der vorläufige Höhepunkt dieser Hitzewelle erreicht mit bis zu 38 Grad. Ebenfalls meist wolkenlos, aber am Samstag dann vor allem in Rheinland-Pfalz und Baden wolkiger und trotzdem wird's heiß.
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14: Um 15.30 Uhr mit Luise Wunderlich. Auf Deutschland kommt eine neue Hitzewelle zu. Der Deutsche Wetterdienst erwartet bis zum Wochenende teils Temperaturen an die 40 Grad. Schon im Juni gab es Tage mit ähnlichen Temperaturen. Das Robert-Koch-Institut schätzt, dass allein die Hitzewoche in der letzten Juniwoche zu etwa 9.600 Sterbefällen geführt hat. Bis Anfang diesen Monats sind laut RKI geschätzt 12.500 Menschen an den Folgen der Hitze gestorben. Mehr als die Hälfte von ihnen war demnach mindestens 85 Jahre alt. Bundesumweltminister Schneider drängt auf eine Grundgesetzänderung. Auch der Bund müsse für Klimaanpassung und Naturschutz zuständig sein. Bislang sind das nur Länder und Kommunen. Die Grünen und viele Verbände unterstützen Schneider. Sie fordern darüber hinaus einen sogenannten Hitzegipfel. Seit Beginn der Dürreperiode Mitte Juni sind tonnenweise Getreide und Raps verloren gegangen. Der Deutsche Raiffeisenverband teilt mit, dass sich der Ernteausfall bislang auf rund 3 Millionen Tonnen beläuft. Der Schaden liege bei etwa 600 Millionen Euro. Insgesamt rechnet der Raiffeisenverband mit einer ausreichenden, aber unterdurchschnittlichen Ernte. Vermutlich würden dieses Jahr etwas mehr als 40 Millionen Tonnen Getreide geerntet. Im vergangenen Jahr waren es 5 Millionen Tonnen mehr. Bei Köln fahren kaum noch Schiffe. Beim Wasserstrafen- und Schifffahrtsamt hieß es, man müsse den Verkehr auf dem Rhein nicht einstellen. Die Schifffahrt werde das von selbst erledigen. Das Fahren lohne sich kaum noch. Am Mittag wurde ein neues Rekordtief beim Pegel Köln gemessen, 49 Zentimeter. Die Fahrrinne ist dort weiterhin nur noch 1,11 Meter tief. 65 Jahre nach dem Bau der Berliner Mauer hält Bundestagspräsidentin Klöckner Ost- und Westdeutschland immer noch für gespalten. Die Mauer habe in Deutschland Spuren hinterlassen, die unsere Wege heute noch beeinflussten, sagte Klöckner bei der zentralen Gedenkveranstaltung in der Kapelle der Versöhnung in Berlin-Mitte. Politische Fragen würden auf beiden Seiten manchmal sehr unterschiedlich beantwortet. Das zentrale Gedenken zum 65. Jahrestag des Baus ist für den Nachmittag in Großzieten in Brandenburg geplant, unter anderem mit einer Kunstinstallation mit den Lebensdaten der Mauertoten. Die EU-Kommission ist damit einverstanden, dass der Volkswagen-Konzern eine Mehrheit seiner Großmotorentochter Everlands abgibt und dafür mehr als 7 Milliarden Euro bekommt. Gegen den Verkauf von 51% der Anteile an einen US-Finanzinvestor gäbe es keine wettbewerbsrechtlichen Bedenken, heißt es. Die 5 deutschen Standorte von Everlands sollen unter dem neuen Eigentümer bis mindestens 2030 erhalten bleiben. Das Unternehmen gehört zu den weltweit führenden Herstellern von Großmotoren und Turbomaschinen. Der Flughafen im sizilianischen Catania bleibt vorerst geschlossen. Der Vulkan Ätna ist nach wie vor aktiv. Bis mindestens morgen früh um 2 Uhr darf kein Flugzeug starten oder landen. Lisa Weiß berichtet.
15: Seit etwa einer Woche ist der Flugverkehr am Flughafen Catania eingeschränkt, weil der Ätna Vulkanasche spuckt. Hunderte Flüge wurden gestrichen oder umgeleitet. Gestrandete Urlauber haben am überfüllten Flughafen übernachtet. Mittlerweile hat sich die Lage am Flughafen selbst etwas beruhigt. Es kommen fast nur noch die Passagiere, für die die Fluggesellschaften eine Abflugslösung gefunden haben, berichten italienische Medien. Die meisten von ihnen werden dann mit Bussen zu anderen Flughäfen in Sizilien transportiert. Wie lange der Ätna noch so aktiv bleibt, kann man nicht vorhersehen, sagen Vulkanologen. Man kann zwar den Beginn eines Ätna-Ausbruchs einigermaßen voraussagen, aber nicht sein Ende.
14: Das rote Panda-Pärchen im Heidelberger Zoo hat Nachwuchs bekommen. Der Zoo teilt mit, das Jungtier sei ein Männchen und gesund. Der Panda wurde Anfang Juni geboren, heißt Zuko und wird erst in den kommenden Monaten ins Gehege gelassen. Rote Pandas sind eine stark gefährdete Art. Weltweit gibt es keine 10.000 Tiere mehr in freier Wildbahn. Die Bestände gehen weiter zurück. Der Heidelberger Zoo gibt an, rote Pandas deshalb zum Erhalt der Art zu züchten. SWR-Nachrichten, Redaktion Konstanze Schirrer und Eva Zofko.
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8: mit Sebastian Felser. Krisenbranchen, davon haben wir in Deutschland ja gerade mehr als genug. Und viele davon haben ein hohes Identifikationspotenzial. Im Sport kriselt es in der Fußballnationalmannschaft, wirtschaftlich kriselt es in der Autoindustrie. Und der deutsche Weinbau ist geradezu in einer Multikrise. Und das nach rund 2000 Jahren Anbaugeschichte. Dagegen sind ja Auto und Fußball mit ihren rund 100 Jahren geradezu Start-ups. Die Multikrise umfasst den Klimawandel, den demografischen Wandel und den Wandel unserer Lebens- und vor allem Trinkgewohnheiten. Mit all dem beschäftigt sich Klaus Schneider jeden Tag. Er ist Präsident des Deutschen Weinbauvereins. Fangen wir mal bei der akutesten Krise an, der Dürre, die wir in diesem Sommer haben. Ihre Vorherbstpressekonferenz ist ja heute und Sie ziehen eine erste vorsichtige Bilanz. Was bedeutet das also für den Jahrgang 2026?
16: Das wissen wir noch nicht. Wir haben natürlich die Trockenheit als prägendes Element dieses Jahres. Wir erwarten natürlich geringere Erträge durch die fehlenden Niederschläge. Wir erwarten einen guten Jahrgang mit einer stabilen Säure, aber es kann sich in 2 oder 3 Wochen noch vieles ändern. In den frühen Gebieten wird ab etwa 24. die normale Lese beginnen, späteren Gebieten vielleicht 1 oder 10 Tage später. Dann wissen wir mehr, aber im Moment ist man unsicher über das, was jetzt passieren wird. Klar ist, wenn Produzenten von Trauben oder Fasswein zu geringe Ernten haben, dann wird es auch auf deren wirtschaftliches Ergebnis durchschlagen und es wird dann für viele noch dramatischer in der derzeitigen krisenhaften Situation.
8: Auf diese Gesamtwirtschaftslage schauen wir gleich noch. Darf ich Sie noch fragen, was das für Rheinland-Pfalz zum Beispiel konkret heißt? Also das ist ja ein Bundesland mit sehr viel Weinanbau und teilweise haben Betriebe dort auch schon die Lese vorgezogen. Also müssen die Trauben da jetzt schnell runter, bevor sie Rosinen werden?
16: Nein, die Trauben werden jetzt nicht gleich Rosinen, aber man hat natürlich die Reife und die Säure im Auge und dementsprechend, je nachdem, welches Produkt ich produzieren möchte, welche Traubensorte ich ernten möchte, muss ich natürlich meinen Lesetermin so gestalten, dass das für mich passt. Und das ist an manchen Stellen der Fall, vor allen Dingen für neue Weine. Die Lese für neuen Wein hat begonnen, für diesen Federweißen. Aber in Rheinland-Pfalz, das kann man nicht über einen Kamm scheren. Sie haben an der Mosel andere Bedingungen wie in der Südpfalz oder wie in Rheinhessen oder an der Nahe. Das sind einfach zu heterogene Situationen, dass man das nicht verallgemeinert sagen kann.
8: Langfristig wird Ihnen diese Klimakrise sicherlich weiter zusetzen. Wir laufen ja auf Sommer zu, die dazu tendieren, entweder extrem trocken oder auch sehr regnerisch zu werden, was ja auch nicht gut ist, weil das zu vermindertem Wachstum und auch Fäule führen kann. Welche Möglichkeiten hat denn der Weinbau, sich im Klimawandel ein Stück weit neu zu erfinden?
16: Der Weinbau war schon immer anpassungsfähig und wandlungsfähig. Über die Geschichte hinweg waren auch immer schon Wetterschwankungen, Klimaschwankungen möglich. Natürlich ist es herausfordernd, aber wir werden schauen müssen, ob wir mit Erziehungsarten, mit Erziehungsformen, mit anderen Unterlagsreben arbeiten müssen, die trockenresistenter sind oder vielleicht dann auch bei diesen trockenen, kalten Wintern auch frostresistenter sind. Das sind Entwicklungen, da werden wir angewiesen sein auf den Input aus den wissenschaftlichen Instituten, die sich ja diesem Thema schon lange widmen. Aber ich bin da guten Mutes, dass wir das schaffen können.
8: Ein weiterer Teil dieser Krisensituation ist ja die Absatzkrise. Also Menschen trinken weniger, sie trinken andere Dinge, tendenziell nicht mehr so viel Alkohol. Der Absatz im Ausland wird schwieriger durch US-Zölle oder auch einfach durch mehr Konkurrenz auf dem Weltmarkt. Wie reagiert Ihre Branche darauf?
16: Diese Absatzkrise ist ja weltweit. Natürlich haben wir einen Rückgang bei dem Konsum, aber wir haben auch eine Kaufzurückhaltung. Kaufzurückhaltung aufgrund wirtschaftlicher Verunsicherung der Menschen in den letzten 2-3 Jahren durch Krieg und Inflation. Die Menschen sind ausgewichen auf günstigere Herkünfte, wo wir mit unseren Standortfaktoren, wie wir sie hier haben, Sie haben vorhin die Autoindustrie angesprochen, wir sitzen letztendlich im gleichen Boot, nicht mit können, nicht konkurrenzfähig sind. Das ist ein Punkt. Für den Inlandsmarkt und auch im Auslandsmarkt sind wir sehr stark tätig. Wir wissen, wir müssen auf allen Märkten besser werden und arbeiten da mit dem Deutschen Weininstitut sehr eng zusammen und versuchen auch mit einer neuen Weinkampagne jedes Zehntel oder halbe Prozent, dass wir Inlandsabsatz mehr schaffen, wird uns helfen. Und den Export müssen wir intensivieren. Deutschland war früher besser im Export, hat leider verloren. Sie haben unter anderem Punkte genannt. Das müssen wir ausbügeln.
8: Eine, ich nenne es mal ein bisschen ketzerische Interpretation, wäre natürlich auch die, dass es hier zusätzliche Absatzmärkte gab in den letzten Jahren, die einfach nicht mehr so liefern. Also letztlich, das ist ein Zusatzgeschäft, das da wegbricht, das aber sehr lukrativ war. Kann der Weinbau in Deutschland sich denn eventuell auch, ich nenne es mal gesund, schrumpfen, einfach auf ein Niveau vor den Zeiten von China-Geschäft und US-Exporten und sagt, naja, wir sind wenigstens stabil, wenn man das jetzt über die ganz lange Zeit sieht?
16: Es wird auf jeden Fall sinnvoll sein, egal in welcher Situation man sich befindet, alle Märkte zu bespielen, sei es Inlandsmärkte als auch Auslandsmärkte. Aber natürlich, Sie haben recht, möglicherweise werden wir eine Schrumpfung erleben. Wir werden Betriebe verlieren, wir werden Weinbergsflächen verlieren. Aber unser Ansatz ist eben auch der, wir wollen die Landschaften erhalten, die Kulturlandschaften, die ganz wertvoll sind. Natürlich auch für die Biodiversität. Weinbau ist anerkanntermaßen eine biodiversitätsfördernde Kulturmaßnahme. Und hier gilt es, Lösungen zu suchen, an denen wir dran sind, in Abstimmung mit der Politik, um hier auch die richtigen regulatorischen Möglichkeiten zu haben, um einzugreifen.
8: Sie haben es gerade gesagt, wir werden Betriebe verlieren und das sind ja teilweise Betriebe, die schon viele, viele Generationen ihren Betrieb aufrechterhalten, teilweise seit der frühen Neuzeit. Diese Weingüter sind aber nicht nur wirtschaftlich unter Druck, sondern auch, wenn der Generationenwechsel ansteht. Denn es ist lange her, dass Betriebe ganz selbstverständlich von einer Generation an die nächste gegangen sind. Wie gehen Sie damit um, dass junge Leute eben begeistert werden müssen für ihre Branche?
16: Ja, wir werben dafür, in die Branche zu gehen, in der Branche zu bleiben, natürlich. Wir arbeiten mit Jugendorganisationen wie der Deutschen Landjugend zusammen und anderen. Wir versuchen natürlich auch dafür zu sorgen, dass die wirtschaftlichen Rahmenbedingungen für die Betriebe gut sind. Weil das ist das beste Argument, junge Leute in die Branche hineinzubekommen, dazu zu bewegen, den Betrieb weiterzumachen. Wenn die jungen Leute keine Chance für ihre Zukunft sehen, dann werden sie sich anderen Branchen zuwenden. Das ist ein normaler Prozess. Also müssen wir schauen, dass die Bedingungen für die Betriebe, für die Unternehmen einfach besser werden.
8: Um das konkret zu machen, wird wahrscheinlich so ein potenzieller Nachfolger dann fragen, warum soll ich in einen Betrieb einsteigen, bei dem klar ist, dass ich bei gleicher Arbeit wahrscheinlich weniger verdienen werde, mir weniger leisten werden könne, als die Generation meiner Eltern. Warum sollen die das machen? Was sagen Sie denen?
16: Ja, das ist eine Investition in die Zukunft und da werden die Besten werden das schaffen. Andere, die vielleicht nicht so clever sind, nicht so gut ausgebildet sind, nicht so wirtschaftliches Denken anwenden, nicht so zeitintensiv arbeiten wollen, die werden das nicht schaffen. Da muss eine Familie dazu passen, da muss die Familie mitziehen, muss akzeptieren, dass der Betriebsleiter eben keinen 35 oder 40 Stunden Woche hat, sondern mehr leisten muss. Das gehört heute schon dazu und das müssen die jungen Leute in ihr Kalkül mit einbeziehen, das ist klar.
8: Klaus Schneider ist Präsident des Deutschen Weinbauvereins. Der deutsche Weinbau sieht sich mehreren Krisen gleichzeitig ausgesetzt. Wein oder nicht Wein, beim Federweißer, da scheiden sich wohl die Geister. Fakt ist, laut Deutschem Weininstitut ist Federweißer und muss beim Verkauf im Handel mindestens 4% Alkohol enthalten. Wenn er älter wird, können es aber auch bis zu 11% werden. Wie es bei ihm aktuell mit der Lese steht, hat meine Kollegin Petra Waldvogel Anfang der Woche von Winzer Wolfgang Löffler erfahren.
17: Federweißer oder der neue Süße, den trinkt man gern mal mit einem Zwiebel- oder Flammkuchen, ist jedenfalls was für den Spätsommer oder Herbst. Jetzt hat aber gerade mal der August so richtig angefangen, aber die Lese beginnt auch schon, so zum Beispiel in Staufen im Breisgau. Eine Woche früher als noch im vergangenen Jahr ist es auf dem Weingut Löffler losgegangen. Die frühe Lese liegt aber nicht nur am Wetter, wie Winzer Wolfgang Löffler erklärt.
18: Hier haben wir ja die Sorte Solaris, die prinzipiell früher reif ist. Sind wir hier mit dieser Sorte sowieso 14 bis 16 Tage früher dran. Aber die gesamte Ernte wird auch etwas früher sein, sobald nicht in Kürze Regen Einsätze tut und die Rebe sich doch noch erholt und die Beeren doch noch wachsen.
17: Die Trockenheit hat also auch den Trauben zugesetzt. Was bedeutet das denn jetzt für die Lese? Was kommt da zusammen?
19: Ich nehme mal an, dass so 2000 Kilo zusammenkommen dem Rebstück. Dieses Jahr ist natürlich sehr trocken, dementsprechend ist auch weniger Saft in den Trauben. Und ja, ich denke mal, von den 2000 Kilo werden wir so 1200 Liter von dem Rebstück werde zusammenkommen.
17: Und wann kann man den ersten Federweißen dann schon trinken?
18: Wir werden ihn auf die Flasche füllen, das heißt noch süß. Und wenn der Verbraucher kauft, dann kann er ja entscheiden, will ich ihn ganz süß trinken oder lasse ich ihn noch ein, zwei Tage stehen, bis die Hefe aktiv wird und somit auch ein bisschen Alkohol sich dann schon bildet.
8: Also ganz sicher schon an diesem Wochenende, meint Winzer Wolfgang Löffler aus Staufen im Breisgau. Nicht nur die Reben leiden unter Trockenheit und Hitze, auch der Wald. Genauer, gegen den Borkenkäfer muss der Wald kämpfen. Er fühlt sich nämlich gerade besonders wohl und vermehrt sich doppelt so schnell wie sonst. Vor allem viele Fichten werden das wohl nicht überleben. Das hat unsere Reporterin Michaela Dimski erfahren. Sie war mit einem Förster bei Moorsbrunn im Odenwald im Rhein-Neckar-Kreis unterwegs.
20: Thomas Falk von Forst BW, Revierleiter Adlerstein im Odenwald, spricht es klar und deutlich aus. Die Fichte hat keine Chance.
21: Die Fichte wird sich großflächig verabschieden, wird in kleine Bestände immer noch da sein, aber nicht mehr in dem Maße wie jetzt. Aber der Wald wird jetzt nicht absterben. Der wird sich verändern. Wir werden einen anderen Wald haben. Ein Wald, der vielleicht nicht mehr 40 Meter hoch ist, sondern nur noch 25 oder 30 Meter hoch ist. Und darauf stellen wir uns jetzt schon ein, soweit wir das können. Weil wir halt große Zeiträume denken. Wir denken 100 Jahre oder 150 Jahre weiter. Da versucht man halt mit möglichst vielen Baumarten allen Eventualitäten irgendwie gerecht zu werden.
20: Läuft man durch den Wald, sieht auf den ersten Blick alles aus wie immer. Man muss schon weiter rein ins Dickicht und nach oben schauen. Dann sieht man, wie sehr geschädigt die Bäume schon sind.
21: Der Bestand ist über 100 Jahre alt, 35 Meter schätze ich mal. Die Bäume hier jetzt, sieht man oben in der Krone, verfärben sich rot. Die Nadeln sterben ab, fallen runter. Man sieht, die Rinde ist schon abgestorben und runtergefallen. Und der Baum ist jetzt mit einem rosa K gekennzeichnet. K steht für Käferholz. Wenn dann danach die Forstwirte kommen und die Bäume fällen, die haben ja noch einen Wert, die werden auch aufgearbeitet, dann wissen die, diese Bäume, die alle mit diesem rosa K markiert sind, die sind zu entnehmen.
20: Und von den gekennzeichneten Bäumen gibt es immer mehr. Einen schauen wir uns mal genauer an, wo der kleine schwarze Borkenkäfer schon gewütet hat. Thomas Falk schlägt mit seiner Axt die Rinde ab und direkt dahinter sitzt der kleine Käfer auch schon.
21: Ja, da überall sind sie da drin. Sieht man alles voll entwickelte Käfer, die demnächst sich also durchfressen durch die Rinde. Muttergänge, Rammelkammer und dann davon ausgehen, wenn hier die Eier gelegt sind, so Nischen und daraus entwickelt sich dann der Käfer und frisst dann halt seine 4-5 Zentimeter unter der Rinde, bis er dann sich verpuppt und als fertiger Käfer drin ist und als fertiger Käfer frisst er sich raus durch die Rinde.
20: Ein Mutterkäfer legt rund 200 Eier und die Jungkäfer dann auch nochmal jeweils 200. Dieses Jahr sind es doppelt so viele, sagt Silke Bommer von Forst BW. Und in den nächsten Jahren wird es dann richtig problematisch, sagt sie. Dann werden es Milliarden von Borkenkäfern sein. Ein aussichtsloser Kampf.
22: Hitze und Trockenheit zusammen sind für den Borkenkäfer doppelt günstig. Einmal begünstigt die hohe Temperatur, die Vermehrung, die schnellere Entwicklung der wärmeliebenden Tiere. Zum anderen schwächt diese extreme Trockenheit die Fichten, die sich dann nicht mehr gegen die Einbohrversuche des Käfers wehren können und schneller besiedelt werden können, weil sie einfach weniger harzen und weniger Abwehrkräfte gegenüber den Käfern haben.
20: Der Klimawandel kommt mit großen Schritten und ist im Wald längst angekommen, sagt Thomas Falk. Flachwurzler, deren Wurzel kaum in die Tiefe dringen wie bei der Fichte, wird es in Zukunft wohl nicht mehr geben.
21: Es ist im Moment anspannend und es könnte richtig kritisch werden. Wobei wir hier in Klein-Odenwald keine großflächige Fichte-Monokultur haben mit hunderten von Hektar eine Baumart. Bei uns ist das immer nur so wie hier jetzt, 10 Fichte, die an einer Stelle stehen, die dann ausfallen, was schade ist, was einem wehtut. Aber da stehen dann andere Baumarten schon bereit. Buche, hinten steht eine Lärche, da stehen ein paar Eiche noch drin, die dann schon die Funktion als Wald übernehmen. Das wird hier immer noch Wald sein, aber wenn die Fichte abgestorben sind. Aber es ist halt ein finanzieller Verlust auch für den Forstbetrieb.
8: Unsere Kollegin Michaela Dimski war unterwegs im Forst im Rhein-Neckar-Kreis. Es ist gleich 3:50.
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8: Ist Sonne mit einem leichten Wind. Das Ganze bei 30 bis 37 Grad. Morgen erreichen wir dann den vorläufigen Höhepunkt der Hitzewelle mit bis zu 38 Grad. Ebenfalls bei meist wolkenlosem Himmel. Am Samstag vor allem in Rheinland-Pfalz und Baden dann ein bisschen wolkiger. Sonst weiterhin recht sonnig. Und es bleibt auch weiter noch sehr heiß am Wochenende.
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8: Und da bleiben wir direkt bei der Hitze. Auf Deutschland kommt nämlich eine neue Hitzewelle zu, vor der Deutsche Wetterdienst warnt. Er erwartet bis zum Wochenende teils Temperaturwerte an die 40 Grad. Schon im Juni gab es Tage mit ähnlichen Temperaturwerten. Das Robert-Koch-Institut schätzt, dass allein die Hitzewoche in der letzten Juniwoche bis zu 9.600 Sterbefälle hervorgebracht hat. Bei Köln fahren kaum noch Schiffe. Beim Wasserstraßen- und Schifffahrtsamt hieß es, man müsse den Verkehr auf dem Rhein nicht einstellen. Die Schifffahrt werde das von selbst erledigen. Das Fahren lohne sich kaum noch. Am Mittag wurde ein neues Rekordtief beim Pegel Köln gemessen. 49 Zentimeter. Die Fahrrinne dort ist weiterhin nur noch 1,11 Meter tief. Die EU-Kommission ist damit einverstanden, dass der Volkswagen-Konzern eine Mehrheit seiner Großmotorentochter Everlands abgibt und dafür mehr als 7 Milliarden Euro bekommt. Gegen den Verkauf von 51% der Anteile an einen US-Finanzinvestor gäbe es keine wettbewerbsrechtlichen Bedenken, heißt es. Die 5 deutschen Standorte von Everlands sollen unter dem neuen Eigentümer bis mindestens 2030 erhalten bleiben. Der Flughafen im sizilianischen Catania bleibt vorerst geschlossen. Der Vulkan Ätna ist nach wie vor aktiv. Der Direktor des Nationalen Instituts für Vulkanologie sagte, derzeit sei der Ätna zwar etwas ruhiger, ein Ende des Ausbruchs lasse sich aber nicht voraussehen.
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8: Kurz vor Beginn der Sommerferien hat eine Nachricht an die Berufsschulen in Baden-Württemberg für Aufregung gesorgt. Zum neuen Schuljahr fällt für viele Auszubildende der Landeszuschuss für die Unterbringung in Schülerwohnheimen weg. Weiter gezahlt werden soll für die Unterstützung nur bestimmte Ausbildungsberufe, die auf einer Positivliste des Kultusministeriums stehen, die dem SWR auch vorliegt. Einige fehlen darauf, darunter zum Beispiel Zimmerer oder Azubis im Gastgewerbe. Katharina Fuß aus der Redaktion Landespolitik berichtet.
2: Seit mehr als 150 Jahren gibt es Holzbau Schmäh in Meersburg am Bodensee. Der Familienbetrieb wird aktuell in sechster Generation geführt mit rund 20 Auszubildenden. Dass die jetzt während der Berufsschulzeit keinen Wohnzuschuss mehr vom Land bekommen sollen, für Betriebschef Sebastian Schmäh nicht nachvollziehbar.
3: Ja, ich habe einfach zuerst gedacht, Mensch, jetzt haben wir ein System, das schon in meiner Lehrzeit, also vor über 35 Jahren, schon so eingeführt war und habe echt gedacht, das darf jetzt nicht wahr sein.
2: Warum einige Azubis den Zuschuss noch bekommen, seine Zimmerer-Azubis aber nicht, erklärt der Holzbauchef mit Humor.
3: Z wie Zimmerer sind wir irgendwie unter den Tisch gefallen, weil wir ganz am Schluss vom Alphabet waren.
2: Das Kultusministerium erklärt, nach Empfehlung des Rechnungshofs sei eine Positivliste erstellt worden. Berücksichtigt würden jetzt Ausbildungsberufe mit vergleichsweise wenig Azubis, bei denen die Wege zu den zuständigen Berufsschulen besonders weit seien und sie deshalb eine Unterkunft dort bräuchten. Die Azubis von Holzbau Schmäh müssen allerdings auch einen weiten Weg auf sich nehmen. Die Lehrlinge fahren von Meersburg nach Biberach zu einer Holzbauberufsschule. Mit den öffentlichen Verkehrsmitteln seien das hin und zurück insgesamt 3 Stunden Fahrt. Laut dem Kultusministerium könnten die Zimmerer in den ersten beiden Lehrjahren aber auch näher gelegene allgemeine Berufsschulen besuchen. Staatssekretär Andreas Deuschle von der CDU erklärt,
4: wenn in den ersten beiden Ausbildungsjahren Inhalte einer sehr spezifischen Ausbildung wie bei den Zimmerern auch in anderen Berufsschulen, weil sie allgemeiner Art sind, angeboten werden, dann hat man erstmal dort die Berufsschule zu besuchen.
2: Das sieht der Holzbauchef anders. Zwar könnten Zimmerer im ersten Ausbildungsjahr noch eine näher gelegene Berufsschule besuchen, ab dem zweiten Jahr sei die spezialisierte praktische Ausbildung an einer weiter entfernten Holzbauschule aber unverzichtbar. Wenn die Azubis dann keinen Zuschuss für ihr Wohnheim dort bekämen, seien das rund 3.000 Euro zusätzliche Kosten pro Azubi und Jahr. Für die Azubis von Sebastian Schmäh nicht tragbar.
0: Also da müsste ich schon noch mal ein bisschen gucken, wo kann ich Geld einsparen, wo muss ich Abzüge machen.
5: Azubis verdienen nicht ganz so viel, wie man sich das immer so vorstellt. Das würde mich schon belasten.
6: Noch eine weitere Hürde in die Ausbildung einzubauen mit den selbstbezahlten Zimmern ist vielleicht ja nicht unbedingt förderlich, auch mit unserem großen Fachkräftemangel.
2: Auch der Dachverband der Zimmerer Handwerk BW befürchtet, dass der Wegfall der Wohnzuschüsse Folgen haben könnte. Geschäftsführer Patrick Wolf warnt:
23: Das Worst-Case-Szenario wäre, dass dadurch eben einzelne Ausbildungsverhältnisse nicht angetreten werden können oder abgebrochen werden, schlicht weil es an den Finanzen dann auch scheitern könnte.
2: Das Kultusministerium hat angekündigt, Einzelfälle zu prüfen. Berufe, die auf der Positivliste stehen, würden auf jeden Fall einen Wohnzuschuss an der Berufsschule bekommen. Weitere Förderungen seien aber auch möglich. Gute Nachrichten könnte es dann auch für die Zimmerer in Meersburg geben. Das Ministerium hat nämlich inzwischen bekannt gegeben, in bestimmten Fällen könnten sie doch einen Zuschuss für den Besuch der Schule in Biberach bekommen. Viel Zeit bleibt allerdings nicht, denn die Wohnzuschüsse sollen bereits zum neuen Lehrjahr im September wegfallen.
8: Es ist gleich 15.54 Uhr. Wir kommen zur SWR Aktuell Wirtschaft.
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8: Mit Jutta Kaiser.
24: Der Stuttgarter Sportwagenbauer Porsche will einem Zeitungsbericht zufolge die Produktion seines Elektromodells Taycan am Stammwerk in Stuttgart-Zuffenhausen bis 2030 einstellen. Die Wirtschaftswoche berichtet über eine entsprechende Vereinbarung des Porsche-Vorstands mit dem Betriebsrat.
25: Der Taycan war bislang das Aushängeschild von Porsche im Elektrobereich. Doch nach einem anfänglichen Höhenflug verkauft er sich zuletzt deutlich schlechter. Von knapp 41.000 Exemplaren im Jahr 2023 sank der Absatz im vergangenen Jahr auf rund 16.000. Im ersten Halbjahr 2026 wurden weltweit noch gut 6.000 Taycan ausgeliefert. Wegen der schwachen Nachfrage war die Produktion in den vergangenen Monaten mehrfach unterbrochen worden. Die Einstellung stand demnach schon länger im Raum. Laut Wirtschaftswoche soll der Taycan aber zumindest noch bis 2030 in Zuffenhausen gebaut werden. Porsche selbst bestätigt diese auf SWR-Nachfrage ausdrücklich nicht. Der Taycan war das erste reine Elektromodell von Porsche und wird seit 2019 in einer eigens dafür errichteten Fabrik im Stammwerk in Stuttgart-Zuffenhausen produziert. Mit dem vollelektrischen Macan kam 2024 ein zweites E-Modell hinzu. Doch die Nachfrage nach den Elektro-Porsche blieb hinter den Erwartungen zurück. Deshalb wird nun die Elektrostrategie neu ausgerichtet. Unter anderem soll es auch den Porsche Macan künftig wieder mit Verbrennungsmotor geben. Lutz Heiser, SWR Wirtschaftsredaktion.
24: Die anhaltende Hitze in diesem Sommer beeinträchtigt die Getreideernte in Deutschland. Nach Berechnungen des Deutschen Raiffeisenverbands sind seit Mitte Juni rund 3 Millionen Tonnen Getreide und Raps verloren gegangen wegen der Hitze. Der Genossenschaftsverband geht von mehr als 600 Millionen Euro geringeren Einnahmen aus. Bedeutet das auch Preissteigerungen beim Bäcker für Brot und Brötchen? SWR-Wirtschaftsredakteurin Stefanie Geißler sagt nein und erklärt, warum uns das erspart bleibt.
26: Also das liegt daran, dass die Kosten für Mehl anteilig am Gesamtpreis von so einem Brot super wenig ausmachen. Also, wenn wir zum Bäcker gehen, sagen wir, einen Pfund Weizenmischbrot kaufen, dann kostet das vielleicht so um die 3,50 Euro. Die Kosten für das Mehl, das da drin verbacken ist, das sind nur so ein paar Cent. Das ist immer wieder erstaunlich, aber war im Umkehrschluss bedeutet es jetzt für uns, selbst wenn die Preise für Mehl steigen sollten, dann ändert das am Gesamtpreis fürs Brot oder fürs Brötchen am Ende ziemlich wenig. Preistreiber bei Brot und Brötchen sind vor allem Personal und das ist irgendwie abgelesen, kennt man gar nicht. Preistreiber bei Brot und Brötchen sind, wenn, dann Personal- und Energiekosten. Das kennen wir ja. Diese beiden Posten, die muss der Bäcker oder die Bäckerin natürlich mit einkalkulieren. Und wenn diese Kosten steigen, was zuletzt ja passiert ist, dann steigen auch die Brotpreise, aber nicht von teurerem Mehl.
24: Die Deutsche Bahn stattet nach Sicherheitspersonal und Zugbegleitern auch Beschäftigte in den Bahnhöfen mit sogenannten Bodycams aus. Wie die Bahn mitteilt, bekommen etwa 2700 Kolleginnen und Kollegen im Bahnhofservice die am Körper befestigten Kameras. Das Nutzen bleibt den Angaben zufolge aber freiwillig. Der Konzern hob hervor, Bodycams würden dazu beitragen, dass es weniger Gewalttaten gegen Mitarbeitende gebe. Das DB-Sicherheitspersonal ist bereits seit Jahren mit den Körperkameras unterwegs. Die konjunkturelle Lage drückt auf die Konsumstimmung deutscher Verbraucherinnen und Verbraucher. Wie aus einer Umfrage hervorgeht, plant die Hälfte der Befragten, in den kommenden 12 Monaten nicht teurere Produkte zu kaufen wie Autos, Möbel oder Waschmaschinen. Als Grund für die Zurückhaltung werden zu hohe Preise, zu geringe Ersparnisse und hohe Energie- oder Lebenshaltungskosten genannt. Außerdem will jeder 5. Verbraucher lieber sparen. Die Kaufzurückhaltung nimmt zu, je älter die Menschen sind. Und an der Frankfurter Börse sind die Managergehälter der DAX-Konzerne Thema.
7: Die Chefs der großen DAX-Konzerne haben 2025 erneut mehr verdient. Das zeigt eine Auswertung der Deutschen Schutzvereinigung für Wertpapierbesitz, DSW und der TU München. Demnach stiegen die Bezüge im Vergleich zum Vorjahr um 4%. Ein Großteil davon waren Boni-Zahlungen, die zeitlich verzögert ausgezahlt wurden. Im Durchschnitt verdiente ein DAX-Vorstand rund 6,1 Millionen Euro. Spitzenreiter in der ersten Börsenliga bleibt Christian Klein. Der Chef des Softwarekonzerns SAP kam im vergangenen Jahr auf eine Gesamtvergütung von rund 10,9 Millionen Euro, gefolgt von Deutsche Bank-Chef Christian Sewing mit 10,5 Millionen Euro. Aktionärsschützern bereitet die Entwicklung jedoch auch Sorgen. Eine so hohe Vergütung könne angemessen sein, müsse aber nachhaltigen Unternehmenserfolg belohnen und nicht kurzfristige Quartalsergebnisse, so Marc Tüngler von der DSW. Im internationalen Vergleich verdienten die 40 DAX-Vorstände aber noch wenig. Manager der großen US-Industriekonzerne erhielten im vergangenen Jahr im Schnitt mehr als 30 Millionen Euro. Konstantin Röse, ARD-Finanzredaktion, Frankfurt.
24: Das war das Update aus der Wirtschaftsredaktion um gleich eine Minute vor vier.
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8: Mit Sebastian Felser, schönen guten Tag. Sie ist Ende 70, ihr Mann stirbt und Ingrid geht es, wie es vielen anderen Frauen in dieser Situation auch geht. Sie kann sich nur schwer an dieses Alleinsein gewöhnen. Sie zieht sich ein Stück weit zurück. Da aber kommt ihr Enkel und geht mit ihr auf eine Reise. Und das hat ungeahnte Folgen für die ganze Familie. Welche, das hören Sie nach den Nachrichten. Vorher schauen wir noch kurz auf die Straßen. Wir haben eine neue Gefahrenstelle. Vorsicht, ein defektes Fahrzeug steht auf der A48 Koblenz Richtung Dernbach. Zwischen Bendorf-Neuwied und Raststätte Grenzau-Süd steht ein defektes Fahrzeug auf der rechten Spur. Bitte fahren Sie hier besonders vorsichtig. 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
8: Heute scheint den ganzen Tag über die Sonne, der Himmel ist verbreitet wolkenlos. Dabei gibt es Temperaturwerte von satten 30 Grad in Balingen bis zu 37 Grad in Rölsheim und die Hitzewelle ist noch nicht ganz vorbei.
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14: Um 16 Uhr mit Luise Wunderlich. Auf Deutschland kommt eine neue Hitzewelle zu. Der Deutsche Wetterdienst erwartet bis zum Wochenende teils Temperaturen an die 40 Grad. Schon im Juni gab es Tage mit ähnlichen Temperaturen. Das Robert-Koch-Institut schätzt, dass allein die Hitzewoche in der letzten Juniwoche zu etwa 9.600 Sterbefällen geführt hat. Bis Anfang dieses Monats sind laut RKI geschätzt 12.500 Menschen an den Folgen der Hitze gestorben. Mehr als die Hälfte von ihnen war demnach mindestens 85 Jahre alt. Bundesumweltminister Schneider drängt auf eine Grundgesetzänderung. Auch der Bund müsse für Klimaanpassung und Naturschutz zuständig sein. Bislang sind das nur Länder und Kommunen. Die Grünen und viele Verbände unterstützen Schneider. Sie fordern darüber hinaus einen sogenannten Hitzegipfel. Seit Beginn der Dürreperiode Mitte Juni sind tonnenweise Getreide und Raps verloren gegangen. Der Deutsche Raiffeisenverband teilte mit, dass sich der Ernteausfall bislang auf rund 3 Millionen Tonnen beläuft. Der Schaden liege bei etwa 600 Millionen Euro. Insgesamt rechnet der Raiffeisenverband mit einer ausreichenden, aber unterdurchschnittlichen Ernte. Vermutlich würden dieses Jahr etwas mehr als 40 Millionen Tonnen Getreide geerntet. Im vergangenen Jahr waren es 5 Millionen Tonnen mehr. Bei Köln fahren kaum noch Schiffe. Beim Wasserstraßen- und Schifffahrtsamt hieß es, man müsse den Verkehr auf dem Rhein nicht einstellen. Die Schifffahrt werde das von selbst erledigen. Das Fahren lohne sich kaum noch. Am Mittag wurde ein neues Rekordtief beim Pegel Köln gemessen, 49 Zentimeter. Die Fahrrinne ist dort weiterhin nur noch 1,11 Meter tief. 65 Jahre nach dem Bau der Berliner Mauer hat Bundestagspräsidentin Klöckner Ost- und Westdeutschland immer noch für gespalten gehalten. Die Mauer habe in Deutschland Spuren hinterlassen, die unsere Wege heute noch beeinflussten, sagte Klöckner bei der zentralen Gedenkveranstaltung in der Kapelle der Versöhnung in Berlin-Mitte. Politische Fragen würden auf beiden Seiten manchmal sehr unterschiedlich beantwortet. Das zentrale Gedenken zum 65. Jahrestag des Baus ist für den Nachmittag in Großzieten in Brandenburg geplant. Unter anderem mit einer Kunstinstallation mit den Lebensdaten der Mauertoten. Marokko hat gewarnt, dass sich am Wochenende erneut tausende Migranten auf den Weg in die spanische Enklave Ceuta machen könnten. Im Netz gäbe es entsprechende Aufrufe. Die EU-Organisationen hätten die Situation im Blick, heißt es heute aus Brüssel. Von dort berichtet Sabrina Fritz.
9: EU-Innenkommissar Magnus Brunner ist vor Ort, gemeinsam mit Vertretern der Grenzschutzorganisation Frontex, der Europäischen Polizeibehörde Europol und Migrationsexperten. Auf die Frage, ob man in Brüssel jetzt schon wieder eine verstärkte Bewegung von Marokko Richtung Spanien feststellt, wollte man sich nicht festlegen. Marokkanische Behörden hatten vor erneuten falschen Aufrufen gewarnt. Diese Aufrufe in den sozialen Medien werden nun von den großen Plattformen wie TikTok oder Facebook strenger kontrolliert. Falls es sich um Falschmeldungen handelt, werden sie gekennzeichnet oder entfernt, hieß es heute in Brüssel. Grundlage dafür ist der Digital Services Act, kurz DSA der EU, der den Plattformen eine Mitverantwortung für die Inhalte gibt, die sie verbreiten.
14: Der Flughafen im sizilianischen Catania bleibt vorerst geschlossen. Der Vulkan Ätna ist nach wie vor aktiv. Der Direktor des Nationalen Instituts für Vulkanologie sagte, derzeit sei der Ätna zwar etwas ruhiger, ein Ende des Ausbruchs lasse sich aber nicht voraussehen. Der Ätna ist der aktivste Vulkan in Europa. Seit fast einer Woche spuckt er Asche und Gesteinsbrocken und sorgt damit für Behinderungen im Flugverkehr. Nach Schätzungen eines italienischen Handelsverbands belaufen sich die wirtschaftlichen Schäden im Tourismus jetzt schon auf bis zu 24 Millionen Euro. SWR-Nachrichten, Redaktion Konstanze Schirrer. Das Wetter für Baden-Württemberg und Rheinland-Pfalz. Ein Hoch über Osteuropa bringt trockene und heiße Luft zu uns. Die Vorhersage? Heute Abend sonnig und sehr heiß. In der sternklaren Nacht kühlt es auf 21 bis 10 Grad ab. Morgen geht der Sonnenschein weiter. Erst gegen Abend tauchen in Rheinland-Pfalz und in Südbaden ein paar lockere Wolken auf. Die Temperaturen steigen auf 31 Grad rund um die Albhochfläche und bis 38 Grad an der Mosel. Die weiteren Aussichten: am Samstag Sonne, Wolken und meist noch trocken bei ähnlichen Temperaturen. Zum Sonntag sehr schwül, vor allem in Baden-Württemberg teils kräftige Gewitter. Die Zeit 16.05 Uhr.
1: SWR aktuell mit Sebastian Felser. Wer italienische Verwandtschaft hat oder vielleicht auch nur einen besonderen Bezug zu dem Land, für den schwingt ganz viel in diesem Namen mit, La Nonna. Das ist viel mehr als die Verwandtschaftsbeziehung Großmutter. Das allein erklärt aber nicht, warum der Instagram-Account mit dem Handle typisch unterstrich Nonna so ein Erfolg ist. Entscheidend sind vielmehr die Beziehungen und die Art von Nonna Ingrid Faita. Sie ist, das dürfen wir verraten, 78 Jahre alt. Letztes Jahr im Oktober ist Ingrids Ehemann Alberto verstorben. Um sich von Alberto und vom Leben, das sie gemeinsam gelebt haben, zu verabschieden, ist Ingrids Enkel Sandro von Ettlingen, wo die Familie wohnt, mit ihr in die alte Heimat Italien gereist. Und klar, der 29-Jährige hatte sein Smartphone dabei. Mit dieser Reise beginnt die Geschichte des Online-Phänomens typisch Nonna. Und mit Nonna Ingrid Faita habe ich gesprochen. Ihr Enkel hat mal gesagt, er habe sie aus der Komfortzone rausgeholt mit dieser Reise und das habe sie mit Ende 70 neu zum Aufblühen gebracht. Wie haben Sie das denn erlebt?
10: Ja, ich glaube schon genau so, wie Sie mir das jetzt erzählt haben. Es hat ja alles angefangen am Kolosseum und dann sind wir erst einmal da gesessen, haben eine Pause gemacht und dann ist es halt losgegangen mit den Videos und die haben die nach Deutschland geschickt und so ist dann weitergegangen. Die wollten immer mehr von uns haben.
1: Ne? Genau, eigentlich ging es ja am Anfang, wenn ich es richtig verstanden habe, nur darum, die Familie sozusagen auf dem neuesten Stand zu halten, was die Reise angeht. Wie haben Sie diese Italienreise denn erlebt?
10: Ich meine, ich bin ja in Italien geboren. Ich bin unten in Italien in Alberobello geboren. Ich kenne mich schon in Italien aus. Meine Mutter stammt aus Bologna. Mein Herz schlägt auf Italienisch und mein Gehirn schlägt auf Deutsch. Oder denkt Deutsch. Ja? Und die Sprache sowieso. Ich meine, es ist eine wunderschöne Sprache.
8: Sie kommen gebürtig aus Italien, Sie leben aber schon fast Ihr ganzes Leben in Deutschland. Ja. Diese Reise, das war jetzt nicht nur ein ganz normaler Verwandtschaftsbesuch oder so, sondern es war nach dem Tod Ihres Mannes auch eine Reise, um irgendwie nochmal dieses Leben aufleben zu lassen. Und ein Schmetterling, der spielt eine besondere Rolle auf dieser Reise. Das ist eine Erinnerung an Ihren Ehemann Alberto. Erzählen Sie uns doch mal ein bisschen.
10: Mein Mann stammt ja aus Rom. Und ich wollte unbedingt noch einmal nach Rom zurück. Ja, und er hat mir mal einen Schmetterling geschenkt. Und da wollte ich mir noch einen tätowieren lassen. Und das habe ich auch gemacht. Das habe ich für ihn gemacht. Und ja, so ist das entstanden, mehr oder weniger.
8: Ein blauer Schmetterling, eine Branche war es, die ihr Mann ihnen geschenkt hat. Das war auch in Rom?
10: Ja, er hat es

0: unter der Sonne. Ich bleibe jetzt hier stehen. Na, er hat gesagt, wie viele Leute seid ihr? Er sagt, wir sind vier Leute, also gut, dann geht er durch. Und so ist das. Im Rückzug haben wir unsere Karten gehabt. Ne? Aber natürlich waren wir dann fix und fertig. Das war heiß an dem Tag, 40 Grad. Und die Cousine, die ist ja auch 80 Jahre alt und die konnte auch nicht mehr. Und dann kam kurz darauf ein Wärter und sagte zu mir, ihr könnt da nicht sitzen. Das ist der Durchgang, der Notausgang, nicht? Da habe ich zu ihm gesagt, ist manchmal gut, wenn man Italienisch kann. Ne? Da habe ich zu ihm gesagt, sage, ja, meine Cousine kann nicht aufstehen, wir brauchen einen Arzt. Da waren die zwei Enkel dabei und die sind ja beim Rettungsdienst und die kennen sich ja aus. Also Nonna sagt so und so, das muss so und so gemacht werden. Und da habe ich halt Dolmetscher gespielt. Ne? Da habe ich gesagt, Leute, normalerweise, wenn man Dolmetscher macht, muss man ja auch was verdienen, aber ich habe nichts davon verdient. Auf alle Fälle kam der Rettungsdienst. Und dann habe ich gleich, und sie, du musst mitfahren, ich gehe nicht allein ins Krankenhaus. Sag ich, ja gut, ich fahre mit. Sagt der Doktor, nein, sie dürfen da nicht einsteigen. Sag, jetzt warte mal ab, wenn die kommen, dann frage ich die. Und so habe ich es auch gemacht und ja, ich konnte einsteigen. Das war unser Kolosseum-Besuch.
1: Sie erzählen solche persönlichen Geschichten. Manche ja. Traurig, manche zum Lachen, manche auch einfach beides. Und ja. Sie erzählen diese Geschichten dann mit Hilfe ihres Enkels auf Instagram und sie räumen ja auch ganz offen ein, dass sie von den Wegen, wie diese Geschichten dann im Internet landen, relativ wenig verstehen, aber dass sie eben ihrem Enkel vertrauen. Und das tun sie ja, ja. auch zu Recht. Also das zeigt der Erfolg dieses ja, Accounts, ja. das zeigt, dass sie da viel Zuspruch bekommen. Aber haben sie eigentlich nie ein bisschen Beklemmungen auch bekommen beim Gedanken, sich der Welt und den Leuten im Internet so zu öffnen?
0: Nee, warum? Warum? Nee, ich habe keine Bedenken.
1: Bringt es das Alter oder waren Sie schon immer so?
0: Ich war schon immer so. Vielleicht in der Jugend noch schlimmer.
1: Für die Zukunft, da haben Sie sich noch viel mehr Reisen vorgenommen. Jetzt ist es manchmal gesundheitlich nicht ganz einfach, das haben Sie auch gesagt, so mit dem Laufen und so weiter. Aber Sie wollen zum Beispiel den blühenden Lavendel in der Provence sehen und vielleicht noch viel mehr von der Welt.
0: Ja.
1: Was treibt Sie denn weiter an, so aktiv zu sein und das auch mit Ihrer Familie und der ganzen Welt eben auf diese Art und Weise zu teilen?
0: Ja, ich habe die Neugier. Ich bin neugierig auf alles, ne? Und die Jugend, wo um mich rum ist, die macht mich halt auch neugierig, nicht? Ich schimpfe viel, ich streite viel mit ihnen, schicke sie zum Teufel und sie kommen wieder. So mache ich das.
1: Die Nonna Ingrid Feiter. Wenn Sie sich jetzt ein eigenes Bild machen möchten von ihr, hier nochmals ihr Handle auf Instagram, typisch_Nonna.
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1: Heute scheint den ganzen Tag über die Sonne. Der Himmel ist verbreitet wolkenlos. Die Temperaturwerte steigen dabei auf 30 Grad in Metzingen und bis zu 37 Grad in Mainz.
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1: Sie haben es eben auch in den Nachrichten gehört und auch unser Wetter zeigt es. Auf Deutschland kommt eine neue Hitzewelle zu, vor der Deutsche Wetterdienst warnt. Er erwartet bis zum Wochenende teils Temperaturwerte an die 40 Grad. Schon im Juni gab es Tage mit ähnlichen Temperaturwerten. Und das Robert-Koch-Institut schätzt, dass allein diese Hitzewoche in der letzten Juniwoche zu etwa 9600 Sterbefällen geführt hat. Seit Beginn der Dürreperiode Mitte Juni sind tonnenweise Getreide und Raps verloren gegangen. Der Deutsche Raiffeisenverband teilt mit, dass sich der Ernteausfall bislang auf rund 3 Millionen Tonnen beläuft. Der Schaden liege bei etwa 600 Millionen Euro. Insgesamt rechnet der Raiffeisenverband mit einer ausreichenden, aber unterdurchschnittlichen Ernte. 65 Jahre nach dem Bau der Berliner Mauer hält Bundestagspräsidentin Julia Klöckner Ost- und Westdeutschland immer noch für gespalten. Die Mauer habe in Deutschland Spuren hinterlassen, die unsere Wege bis heute beeinflussten, sagte die CDU-Politikerin bei der zentralen Gedenkveranstaltung in der Kapelle der Versöhnung in Berlin-Mitte. Politische Fragen wurden auf beiden Seiten manchmal sehr unterschiedlich beantwortet.
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1: im höchstgelegenen Moorheilbad Deutschlands, in Bad Kohlgrub in Oberbayern. Da gibt es einen Verein, der traditionellen Obst- und Gartenbau betreibt und alte Handwerkskünste bewahren will. Und das alles mit einem breiten Angebot. Der Verein bietet Baumschnittkurse an, beteiligt sich an Veranstaltungen und betreibt ehrenamtlich auch einen Laden mitten im Ort. Dort gibt es immer

0: Freitagmittags Marmeladensaft aus der eigenen Presse oder auch Schnaps aus der eigenen 200 Jahre alten Brennerei. Herausfordernd ist das, was in unzähligen anderen Vereinen in ganz Deutschland auch herausfordernd ist, nämlich Nachwuchs zu gewinnen. Die unterschiedlichen Generationen kommen nicht so einfach zueinander. Eine Reportage von Sibylle Kölmel.
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2: Das ist ein altes Bild da. Dazu hat es mir ausgeschaut.
3: Auf dem Holztisch in dem kleinen Hofladen liegt ein dickes Fotoalbum.
2: Das sind die Gründungsmitglieder, die drei. Die hat man da bei 55 Jahren Feier, hat man die da eingeladen, die haben da noch gelebt. Da hat man dann so Apfelausstellungen. Das ist da der Mäh- und Dengelkurs, wo wir machen.
3: Fotos über Fotos, sorgsam eingeklebt und beschriftet.
2: Und jetzt hat man keine Fotos mehr, weil jetzt halt alles digitalisiert ist. Das bin ich, ein paar Jahre jünger.
3: Bad Kohlgrub in Oberbayern an einem sehr heißen Sommertag. Im Zentrum des Ortes hat der Obst- und Gartenbauverein Bad Kohlgrub seinen Sitz und über das Fotoalbum beugt sich und blättert darin die erste Vorsitzende.
2: Mein Name ist Barbara Kronacker, ich bin von Bad Kohlgrub. Also ich wohne in Oberammergau, aber in Kohlgrub war kein Geburtsheim. Mein ganzes Leben durfte ich in Bad Kohlgrub bleiben, was ich sehr schätze. Und es ist also meine geliebte Heimat und für die möchte ich mich auch einsetzen.
3: Das tut sie schon seit 1991. Seitdem ist Barbara Kronacker Mitglied im Obst- und Gartenbauverein, erst als Schriftführerin, dann übernahm sie vor 11 Jahren den Vorsitz.
2: Also ich mache jetzt zum Beispiel schon ewig lang, schmücke ich den Erntedankaltar, dann von Leichnam einen Altar, dann pflege ich ein Beet an der Flaniermeile im Dorf. Dann kümmere ich mich um das Haus.
3: Erzählt Barbara Kronacker, groß und von der Sonne gebräunt.
2: Dann bei den verschiedenen Veranstaltungen würde ich halt federführend mithelfen. Und wir machen dann auch beim Straßenfest mit beim Christkindlmarkt. Für den Kindergarten spenden wir wieder und so weiter, weil wir eben durch unsere verschiedenen Zweige gute Einnahmen haben und dann sagen wir der Meinung, das soll wieder der Gemeinde zugutekommen und wo die Gemeinde dann froh ist, weil die ja sehr angespannte Finanzen haben. Also das ist ein Riesending, was wir machen.
3: Ein Lebenswerk. Seine Räume hat der mit 280 Mitgliedern relativ große Verein in einem denkmalgeschützten Haus von 1521. Es gehört der Gemeinde, steht neben dem Kurpark und seine prachtvolle Fassade ist betupft mit zahlreichen Weisheiten.
4: Das sind ganz sinnige Sprüche, die heute noch gelten. Bewahret einander vor Herzeleid, denn kurz ist die Zeit, die ihr beisammen seid. Daneben gibt es noch, dieses Haus ist mein und doch nicht mein. Beim nächsten wird es auch so sein. Den dritten trägt man auch hinaus. Nun frage ich dich, wem gehört dieses Haus? Also mir gefallen die Sprüche und die haben heute noch ihre Wirkung und Bedeutung. Gell?
3: Georg Wojcak ist hier in Bad Kohlgrub geboren und geblieben und schon lange Mitglied im Verein. Wir betreten das Haus, das die Vereinsmitglieder liebevoll und detailreich restauriert haben. Zum Beispiel diese Blumengirlanden an der Wand.
4: Wir haben das genau abgemacht, wie es vorher war. Drüben waren es größere Blumen. Nicht so filigran.
5: Und dieser Blauton ist auch wie früher?
4: Das ist wie früher.
3: Georg Wojcak erzählt, dass bevor das Gebäude aufgrund einer vereinbarten Leibrente an die Gemeinde überging, ein Georg Steigenberger der Eigentümer war.
4: Also der hat schon einen Sinn gehabt für was Schönes und ich glaube fast, dass er ein bisschen inspiriert war, so, weiß nicht, Münter. Vielleicht die Männer, die sind ja da inspiriert und mit Hinterglasmalerei. Der hat einen Sinn für Kunst gehabt.
3: Und Georg Steigenberger betrieb in dem Haus eine Schnapsbrennerei, die der Obst- und Gartenbauverein der Gemeinde abkaufte. Mit engagierten Mitgliedern dort eine Obstpresse einrichtete und 2003 das Brennen von Schnaps an der originalen Anlage wiederbelebte.
6: Also den linken, das ist der Rohbrandkessel. Wir sind natürlich jetzt nicht im Betrieb. Meistens Bremmer zwischen, also vor Weihnachten, in der Adventszeit, in der sogenannten Staatenzeit, Und das geht halt wirklich von in der Früh um 6 Uhr bis abends um 6 Uhr sind wir da eine Woche und vielleicht noch ein bisschen länger beschäftigt.
3: Apfel-, Birnen- und Zwetschgenschnaps, der dann auch im vereinseigenen Hofladen verkauft wird. Johann Schädler, auch Kohlgruber, zeigt die 200 Jahre alte Anlage mit den Kupferkesseln, eine der ältesten Brennereien in Bayern.
6: Damals schon, vor 25 Jahren, circa 25 Jahren, hat die Gemeinde damals schon kein Geld mehr gehabt zum Herrichten für sowas. Und dann hat der Gartenbauverein gesagt, das schauen wir, dass wir das wieder herrichten können. Dann haben wir circa zu D-Mark-Zeiten circa 20.000 D-Mark reingesteckt.
3: Angrenzend das Lager.
6: Da ist ein Heu-Gin, weil da habe ich einen Gin gemacht. Dann haben wir gedacht, bei der letzten Füllung, da hänge ich einfach einen Sack Heu rein.
3: Johann Schädler tritt an die Regale.
6: Was haben wir denn noch? Brombeer. Was haben wir denn noch? Bergkräutergeist.
5: Ist gut verkauft worden dieses Jahr?
6: Ja.
3: Beigebracht hat sich Johann Schädler, der vor seiner Rente Briefträger war, all das hier selbst. Geholfen haben Internet und Bücher. Inzwischen gab es Prämierungen und Goldmedaillen für den Schnaps aus Kohlgrub und das Sortiment wird ausgeweitet.
6: Jetzt machen wir einen Gin zwischendurch. Und seit neuestem haben wir einen Whiskybrand und der ist nächstes Jahr. Im Frühjahr ist der soweit und da machen wir uns vielleicht in Vorbereitung ein kleines Jubiläum. Der Friedl, der mit mir angefangen hat, der wird 85 und ich werde 75.
3: Bei so viel hohem Alter im Obst- und Gartenbauverein Bad Kohlgrub und so viel gewachsenem und über die Jahrzehnte angehäuftem Wissen, wie ist das hier mit dem Nachwuchs? Gibt es noch Interesse an alten Traditionen?
2: Wenig. Sehr wenig,
3: sagt Barbara Kronacker.
2: Ja, da war automatisch, weil vor dem 15. August hat man sich getroffen für Kräuterbuschenbinden. Da hat jede von ihren Gärten was mitgebracht, was man braucht. Und dann die 7 Kräuter, die sowieso reinkommen. Und dann ist in Gemeinschaft das gemacht worden. Und das ist halt total abgeflaut. Das ist immer weniger geworden. Kontinuierlich von Jahr zu Jahr weniger. Basteln jetzt für den Advent und das Basteln für Ostern. Und dann sitzt man dann zusammen und Kaffee trinken und ratscht ein bisschen. Da gibt es dann Kuchen und so.
5: Das vermissen Sie?
2: Ja, das geht halt ein bisschen flöten. Gell?
6: Ja, das ist ein schwieriger Fall.
3: Sagt Johann Schädler dazu in seiner Schnapsbrennerei.
6: Weil die Jugend, die hat heutzutage eigentlich schon viel um die Ohren. Und dann haben sie auch viel mehr Angebote. Weil was ich da bei uns, sind sicher 15 Vereine. Ich habe 30 Jahre Fußball gespielt und dann Musik gespielt. Und mehr hat es halt nicht gegeben, damals.
3: 2 Tage später, es ist immer noch heiß. Steffi Mangold steht mit ihrem kleinen Sohn Ferdinand im hinteren Kurpark von Bad Kohlgrub. Vor einem Stück Wiese, das der Gemeinde gehört.
7: Wir haben da Obstbäume gepflanzt, wie so Streuobstwiese. Und natürlich sind die jetzt noch ziemlich klein, das war erst vor 2 Jahren. Und später können wir da auf jeden Fall mal ernten. Vielleicht können wir aus denen dann Schnaps machen oder wir machen einen Saft.
3: Steffi Mangold ist 33 Jahre und aus dem Altmühltal nach Bad Kohlgrub gezogen. In den Verein kam sie durch ihre Schwiegermutter und weil sie selbst einen eigenen Obst- und Gemüsegarten plant.
7: Ich mag einfach als, sagen wir mal, relativ junger Mensch das Wissen, was die Alten haben, irgendwie ja, nachhaltig machen. Weil ich bin überhaupt keine Expertin, die kenne mich eigentlich gar nicht aus. Das ist halt eigentlich das Wichtige und das sollte man irgendwie erhalten.
3: Die älteren Mitglieder bekümmert, dass die Jungen überwiegend kaum Zeit und Interesse mehr haben. Sieht sie das auch so oder gibt es andere Hürden? Die Kommunikation sei ein wesentlicher Punkt, sagt Steffi.
7: Ich glaube, das ist mal der erste Punkt, dass man einfach sie direkter anspricht, dass man vielleicht die moderne Homepage hat. Also ich glaube, grundsätzlich der Zugang zu den Menschen oder zu den jungen Menschen ist vielleicht mal das Erste. Weil ich denke, wenn man coole Aktionen macht, wo junge Leute und mit Familien und so ansprechend finden, dann kommen die auch.
3: Noch einmal zurück in den Hofladen zu noch einer Besonderheit. Dort gibt es einen dicken Ordner mit vielen kleinen Klarsichthüllen. In diesen stecken sorgsam beschriftet unzählige gefaltete und nummerierte Papiertütchen. Gestreifte Marlene steht da drauf oder Michis Ananas oder Sonnenherz. Die Samen von 98 verschiedenen Tomatensorten.
8: 2009 habe ich ein Glashaus gekriegt und dann habe ich natürlich angefangen zum Experimentieren.
3: Gerti Lang aus Bad Kohlgrub ist gelernte Gemüsegärtnerin und die Züchterin.
8: Und dann habe ich ja angefangen, alles aufzuschreiben. Wie sie wachsen, wie sie schmecken, wie sie reif werden. Und habe dann auch immer gezielt nach so frühreifenden, besonderen Sorten gesucht.
3: Auf der Bank neben der Tür vor dem Hofladen sitzt Barbara Kronacker. Eine Besucherin betritt den Garten. Was Kriecherl sein, fragt sie.
2: Kriecherl? Ja. Das sind so gelbe Art Pflaumen.
9: Also Pflaumen.
2: So Art Mirabellen, aber auch nicht. So, okay. Das sind Kriecherl.
9: Okay. Danke.
3: Erklärt ihr die Vorsitzende. Nächstes Jahr wird sie 80 und dann nicht nochmal für den Obst- und Gartenbauverein Bad Kohlgrub kandidieren. Einsetzen für ihn und die von ihr so geliebte Heimat wird sie sich weiter.
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0: 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Es ist gleich 5:30.
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10: Einen wunderschönen guten Tag. Bei der Leichtathletik-EM in Birmingham kämpfen Leo Neugebauer vom VfB Stuttgart und der Mainzer Niklas Kaul im Zehnkampf weiter um Medaillen. Es ist ein großes Drama. Nach 7 Disziplinen führt Leo Neugebauer. Niklas Kaul ist aktuell Fünfter. Es läuft jetzt der Stabhochsprung im Zehnkampf. Niklas Kaul hat bereits die 4,90 Meter geschafft. Leo Neugebauer ist leicht angeschlagen an der Wade. Das Kampfgericht hatte die Latte bei ihm zwischenzeitlich nicht wie geplant auf 4,80 Meter, sondern weiter auf 4,70 Meter platziert. Mehrere Einstellungen stimmten nicht. Neugebauer musste seinen Sprung wiederholen. Der Athlet des VfB Stuttgart hatte daraufhin mit seinem Team Protest eingelegt. Er bekam einen Extraversuch und schaffte dann die Höhe. Es ist jetzt so, dass geprüft wird, ob der Einspruch zählt. Nur dann würde auch der Wert mit den 4,80 weiter stimmen. Gar nicht so einfach, aber viel los in der Leichtathletik und das geht heute Abend auch weiter. Dann ist Gesa Krause über die 3000 Meter dran und sie will eine Medaille gewinnen. Die Sportlerin vom Silvesterlauf Trier zeigte sich nach ihrem ungefährdeten Einzug ins Finale selbstbewusst.
11: Ich glaube, wir reisen hier alle mit hohen Zielen an. Wir wären keine Sportler, wenn wir nicht irgendwie nach dem Bestmöglichen streben würden. Ich habe ganz klar gesagt, eine Medaille ist das Ziel und natürlich sind die Ziele groß, die Träume groß für das Finale. Jetzt heißt es gut erholen und dann eben das Bestmögliche draus machen.
10: Ihr Lauf dann heute Abend gegen 21.30 Uhr. Blicken wir schon mal nach vorn. Viele Fußballfans im Südwesten freuen sich nämlich darauf. Am Samstag gibt der 1. FC Kaiserslautern in der neuen Zweitligasaison sein Heimdebüt. Und das ausgerechnet gegen den Rivalen des Karlsruher Sportclubs. Die FCK-Fans erwarten ein Derby mit vielen Emotionen.
12: Sowieso im Hexenkessel. Kaiserslautern und der KSC waren schon immer ganz große Derbyspieler. Ich hoffe nur, dass es nicht kracht.
13: Ja, ich glaube, die Historie der beiden Vereine, die Nähe zueinander, ist ja schon seit Dekaden Rivalität. Und Lautern und Stuttgart gilt es immer zu schlagen.
14: Ja, auf jeden Fall hitzig, heiß und ich hoffe auf einen Sieg vom KSC.
15: Auf dem Betze? Ja. Schwierig. Ist natürlich eher ein feindseliges Umfeld, aber die Kurve wird ordentlich Stimmung machen. Betze halt.
16: Derby. Ja, da sind beide Fanlager sind total verrückt.
17: Ja, es kribbelt. Wird ein spannendes Spiel und zum Schluss wird natürlich der KSC den Sieg nach Hause bringen.
10: Das Spiel dann am Samstag um 20.30 Uhr. Die deutsche Vielseitigkeitsmannschaft startet heute in Aachen in die Weltmeisterschaft im Reiten. Das Team hat große Ambitionen, Jörg Tegelhütter berichtet.
18: Gefragt nach den WM-Zielen zog der französische Cheftrainer der deutschen Vielseitigkeitsmannschaft erstaunt die Augenbrauen hoch. Gold natürlich, meinte Rudolf Scherer. Schließlich seien mit Welt- und Europameistern sowie Olympiasiegern ausschließlich Champions in seinem Team. Die Messlatte liegt also schon vor der ersten Disziplin der Dressur ziemlich hoch. Ganz so forsch wie der Trainer reitet Julia Krajewski zwar nicht in den Wettkampf, aber auch die Olympiasiegerin von Tokio hat für die Heim-WM ein klares Ziel.
19: Also wir haben uns schon vorgenommen, dass wir gerne eine Medaille gewinnen wollen. Es gehört am Ende, ich sag mal so, das Wegbleiben von Pech dazu.
15: Warte mal, das Wegbleiben von Pech? Wegbleiben von Pech.
19: Wenn man hier eine Medaille gewinnt, hat das nichts mit Glück zu tun. Es muss aber auch viel richtig laufen. Und der Wettbewerb geht bei uns über 5 Tage. Und dann macht man am Ende den Strich drunter und schaut, was da rausgekommen ist.
18: Zumindest eine Vorentscheidung dürfte wie so oft in der Vielseitigkeit beim Geländeritt am Samstag fallen. Neben Krajewski gehen noch der dreimalige Einzel-Olympiasieger Michael Jung, die routinierte Marlin Hansen-Hotop und Debütantin Libussa Lübbecke für Deutschland an den Start.
10: So viel zur Weltmeisterschaft erstmal am Reiten. Das ist der Sport. Es wird in wenigen Sekunden 16.29 Uhr.
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0: Mit Sebastian Felser einen schönen guten Tag. Als ob Dürre und Klimawandel nicht schon reichen, der deutsche Weinbau hat ein Problem, neue Winzerfamilien zu finden. Ein Problem, neue Absatzmärkte zu finden und überhaupt seine eigene Zukunft zu finden und zu sichern. Wie die Branche mit ihren kurz- und langfristigen Krisen so umgeht, das hören Sie hier in gut 5 Minuten.
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0: Heute scheint den ganzen Tag über die Sonne, der Himmel ist verbreitet wolkenlos und das führt zu Temperaturwerten von 30 Grad in Balingen und 37 Grad in Rülsheim. Die Luft ist trocken und so lässt sich zumindest für die meisten die Hitze einigermaßen aushalten. Außerdem weht ein schwacher Wind aus östlichen Richtungen. Allerdings ist die Hitzewelle noch lange nicht vorbei. Morgen wird es zum Beispiel 38 Grad.
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20: Um 16.30 Uhr mit Marc Wengschick. Auf Deutschland kommt eine neue Hitzewelle zu. Der Deutsche Wetterdienst erwartet bis zum Wochenende teils Temperaturen an die 40 Grad. Schon im Juni gab es Tage mit ähnlichen Temperaturen. Das Robert-Koch-Institut schätzt, dass allein die Hitzewoche in der letzten Juniwoche zu etwa 9.600 Sterbefällen geführt hat. Bis Anfang dieses Monats sind laut RKI geschätzt 12.500 Menschen an den Folgen der Hitze gestorben. Mehr als die Hälfte von ihnen war demnach mindestens 85 Jahre alt. Bundesumweltminister Schneider drängt auf eine Grundgesetzänderung. Auch der Bund müsse für Klimaanpassung und Naturschutz zuständig sein. Bislang sind das nur Länder und Kommunen. Die Grünen und viele Verbände unterstützen Schneider. Sie fordern darüber hinaus einen sogenannten Hitzegipfel. Seit Beginn der Dürreperiode Mitte Juni sind tonnenweise Getreide und Raps verloren gegangen. Der Deutsche Raiffeisenverband teilt mit, dass sich der Ernteausfall bislang auf rund 3 Millionen Tonnen beläuft. Der Schaden liege etwa bei 600 Millionen Euro. Insgesamt rechnet der Raiffeisenverband mit einer ausreichenden, aber unterdurchschnittlichen Ernte. Vermutlich würden dieses Jahr etwas mehr als 40 Millionen Tonnen Getreide geerntet. Im vergangenen Jahr waren es 5 Millionen Tonnen mehr. Bei Köln fahren kaum noch Schiffe. Beim Wasserstraßen- und Schifffahrtsamt hieß es, man müsse den Verkehr auf dem Rhein nicht einstellen. Die Schifffahrt werde das von selbst erledigen. Das Fahren lohne sich kaum noch. Am Mittag wurde ein neues Rekordtief beim Pegel Köln gemessen, 49 Zentimeter. Die Fahrrinne ist dort weiterhin nur noch 1,11 Meter tief. 65 Jahre nach dem Bau der Berliner Mauer hält Bundestagspräsidentin Klöckner Ost- und Westdeutschland immer noch für gespalten. Die Mauer habe in Deutschland Spuren hinterlassen, die unsere Wege heute noch beeinflussten, sagte Klöckner bei der zentralen Gedenkveranstaltung in der Kapelle der Versöhnung in Berlin-Mitte. Politische Fragen würden auf beide Seiten manchmal sehr unterschiedlich beantwortet. Das zentrale Gedenken zum 65. Jahrestag des Baus ist für den Nachmittag in Groß-Zieten in Brandenburg geplant, unter anderem mit einer Kunstinstallation mit den Lebensdaten der Mauertoten. Marokko hat gewarnt, dass sich am Wochenende erneut tausende Migranten auf den Weg in die spanische Enklave Ceuta machen könnten. Im Netz gäbe es entsprechende Aufrufe. Die EU-Organisationen hätten die Situation im Blick, heißt es heute aus Brüssel. Von dort berichtet Sabrina Fritz.
21: EU-Innenkommissar Magnus Brunner ist vor Ort, gemeinsam mit Vertretern der Grenzschutzorganisation Frontex, der Europäischen Polizeibehörde Europol und Migrationsexperten. Auf die Frage, ob man in Brüssel jetzt schon wieder eine verstärkte Bewegung von Marokko Richtung Spanien feststellt, wollte man sich nicht festlegen. Marokkanische Behörden hatten vor erneuten falschen Aufrufen gewarnt. Diese Aufrufe in den sozialen Medien werden nun von den großen Plattformen wie TikTok oder Facebook strenger kontrolliert. Falls es sich um Falschmeldungen handelt, werden sie gekennzeichnet oder entfernt, hieß es heute in Brüssel. Grundlage dafür ist der Digital Services Act, kurz DSA der EU, der den Plattformen eine Mitverantwortung für die Inhalte gibt, die sie verbreiten.
20: Der Flughafen im sizilianischen Catania bleibt vorerst geschlossen. Der Vulkan Ätna ist nach wie vor aktiv. Der Direktor des Nationalen Instituts für Vulkanologie sagte, derzeit sei der Ätna zwar etwas ruhiger, ein Ende des Ausbruchs lasse sich aber nicht voraussehen. Der Ätna ist der aktivste Vulkan in Europa. Seit fast einer Woche spuckt er Asche und Gesteinsbrocken und sorgt damit für Behinderungen im Flugverkehr. Nach Schätzungen eines italienischen Handelsverbands belaufen sich die wirtschaftlichen Schäden im Tourismus jetzt schon auf bis zu 24 Millionen Euro. Das rote Panda-Pärchen im Heidelberger Zoo hat Nachwuchs bekommen. Der Zoo teilt mit, das Jungtier sei ein Männchen und gesund. Der Panda wurde Anfang Mai geboren, heißt Suko und wird erst in den kommenden Monaten ins Gehege gelassen. Rote Pandas sind eine stark gefährdete Art. Weltweit gibt es keine 10.000 Tiere mehr in freier Wildbahn. Die Bestände gehen weiter zurück. Der Heidelberger Zoo gibt an, rote Pandas deshalb zum Erhalt der Art zu züchten. SWR Nachrichten, Redaktion Konstanze Schirrer.
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0: Krisenbranchen, davon haben wir in Deutschland ja gerade mehr als genug. Und viele davon haben ein hohes Identifikationspotenzial. Im Sport, da kriselt es in der Fußballnationalmannschaft. Wirtschaftlich, da kriselt es in der Autoindustrie. Und der deutsche Weinbau ist geradezu in einer Multikrise. Und das nach rund 2000 Jahren Anbaugeschichte. Dagegen sind Auto und Fußball mit ihren rund 100 Jahren ja geradezu Start-ups. Die Multikrise umfasst den Klimawandel, den demografischen Wandel und den Wandel unserer Lebens- und vor allem Trinkgewohnheiten. Mit all dem beschäftigt sich Klaus Schneider jeden Tag. Er ist Präsident des Deutschen Weinbauvereins. Fangen wir mal bei der akutesten Krise an, der Dürre, die wir in diesem Sommer haben. Ihre Vorherbstpressekonferenz ist ja heute und Sie ziehen eine erste vorsichtige Bilanz. Was bedeutet das also für den Jahrgang 2026?
4: Das wissen wir noch nicht. Wir haben natürlich die Trockenheit als prägendes Element dieses Jahres. Wir erwarten natürlich geringere Erträge durch die fehlenden Niederschläge. Wir erwarten einen guten Jahrgang mit einer stabilen Säure, aber es kann sich in 2 oder 3 Wochen noch vieles ändern. In den frühen Gebieten wird ab etwa 24. die normale Lese beginnen, späteren Gebieten vielleicht eine Woche oder 10 Tage später. Dann wissen wir mehr, aber im Moment ist man unsicher über das, was jetzt passieren wird. Klar ist, wenn Produzenten von Trauben oder Fasswein zu geringe Ernten haben, dann wird es auch auf deren wirtschaftliches Ergebnis durchschlagen und es wird dann für viele noch dramatischer in der derzeitigen krisenhaften Situation.
0: Auf diese Gesamtwirtschaftslage schauen wir gleich noch. Darf ich Sie noch fragen, was das für Rheinland-Pfalz zum Beispiel konkret heißt? Also das ist ja ein Bundesland mit sehr viel Weinanbau und teilweise haben Betriebe dort auch schon die Lese vorgezogen. Also müssen die Trauben da jetzt schnell runter, bevor sie Rosinen werden?
4: Nein, die Trauben werden jetzt nicht gleich Rosinen, aber man hat natürlich die Reife und die Säure im Auge und dementsprechend, je nachdem, welches Produkt ich produzieren möchte, welche Traubensorte ich ernten möchte, muss ich natürlich meinen Lesetermin so gestalten, dass das für mich passt. Und das ist an manchen Stellen der Fall, vor allen Dingen für neue Weine. Die Lese für neuen Wein hat begonnen, für diesen Federweißen. Aber in Rheinland-Pfalz, das kann man nicht über einen Kamm scheren. Sie haben an der Mosel andere Bedingungen wie in der Südpfalz oder wie in Rheinhessen oder an der Nahe. Das sind einfach zu heterogene Situationen, dass man das nicht verallgemeinern sagen kann.
0: Langfristig wird Ihnen diese Klimakrise sicherlich weiter zusetzen. Wir laufen ja auf Sommer zu, die dazu tendieren, entweder extrem trocken oder auch sehr regnerisch zu werden, was ja auch nicht gut ist, weil das zu vermindertem Wachstum und auch Fäule führen kann. Welche Möglichkeiten hat denn der Weinbau, sich im Klimawandel ein Stück weit neu zu erfinden?
4: Der Weinbau war schon immer anpassungsfähig und wandlungsfähig. Über die Geschichte hinweg waren auch immer schon Wetterschwankungen, Klimaschwankungen möglich. Natürlich ist es herausfordernd, aber wir werden schauen müssen, ob wir mit Erziehungsarten, mit Erziehungsformen, mit anderen Unterlagsreben arbeiten müssen, die trockenresistenter sind oder vielleicht dann auch bei diesen trockenen, kalten Wintern auch frostresistenter sind. Das sind Entwicklungen, da werden wir angewiesen sein auf den Input aus den wissenschaftlichen Instituten, die sich ja diesem Thema schon lange widmen. Aber ich bin da guten Mutes, dass wir das schaffen können.
0: Ein weiterer Teil dieser Krisensituation ist ja die Absatzkrise. Also Menschen trinken weniger, sie trinken andere Dinge, tendenziell nicht mehr so viel Alkohol. Der Absatz im Ausland wird schwieriger durch US-Zölle oder auch einfach durch mehr Konkurrenz auf dem Weltmarkt. Wie reagiert Ihre Branche darauf?
4: Diese Absatzkrise ist ja weltweit. Natürlich haben wir einen Rückgang bei dem Konsum, aber wir haben auch eine Kaufzurückhaltung. Kaufzurückhaltung aufgrund wirtschaftlicher Verunsicherung der Menschen in den letzten 2-3 Jahren durch Krieg und Inflation. Die Menschen sind ausgewichen auf günstigere Herkünfte, wo wir mit unseren Standortfaktoren, wie wir sie hier haben, Sie haben vorhin die Autoindustrie angesprochen, wir sitzen letztendlich im gleichen Boot, nicht mitkönnen, nicht konkurrenzfähig sind. Das ist ein Punkt. Für den Inlandsmarkt und auch im Auslandsmarkt sind wir sehr stark tätig. Wir wissen, wir müssen auf allen Märkten besser werden und arbeiten da mit dem Deutschen Weininstitut sehr eng zusammen und versuchen auch mit einer neuen Weinkampagne jedes Zehntel oder halbe Prozent, dass wir Inlandsabsatz mehr schaffen, wird uns helfen. Und den Export müssen wir intensivieren. Deutschland war früher besser im Export, hat leider verloren. Sie haben unter anderem Punkte genannt. Das müssen wir ausbügeln.
0: Eine, ich nenne es mal ein bisschen ketzerische Interpretation, wäre natürlich auch die, dass es hier zusätzliche Absatzmärkte gab in den letzten Jahren, die einfach nicht mehr so liefern. Also letztlich, das ist ein Zusatzgeschäft, das da wegbricht, das aber sehr lukrativ war. Kann der Weinbau in Deutschland sich denn eventuell auch, ich nenne es mal gesund, schrumpfen, einfach auf ein Niveau vor den Zeiten von China-Geschäft und US-Exporten und sagt, naja, wir sind wenigstens stabil, wenn man das jetzt über die ganz lange Zeit sieht?
4: Es wird auf jeden Fall sinnvoll sein, egal in welcher Situation man sich befindet, alle Märkte zu bespielen, sei es Inlandsmärkte als auch Auslandsmärkte. Aber natürlich, Sie haben recht, möglicherweise werden wir eine Schrumpfung erleben. Wir werden Betriebe verlieren, wir werden Weinbergsflächen verlieren. Aber unser Ansatz ist eben auch der, wir wollen die Landschaften erhalten, die Kulturlandschaften, die ganz wertvoll sind. Natürlich auch für die Biodiversität. Weinbau ist anerkanntermaßen eine biodiversitätsfördernde Kulturmaßnahme. Und hier gilt es, Lösungen zu suchen, an denen wir dran sind, in Abstimmung mit der Politik, um hier auch die richtigen regulatorischen Möglichkeiten zu haben, um einzugreifen.
0: Sie haben es gerade gesagt, wir werden Betriebe verlieren und das sind ja teilweise Betriebe, die schon viele, viele Generationen ihren Betrieb aufrechterhalten, teilweise seit der frühen Neuzeit. Diese Weingüter sind aber nicht nur wirtschaftlich unter Druck, sondern auch, wenn der Generationenwechsel ansteht. Denn es ist lange her, dass Betriebe ganz selbstverständlich von einer Generation an die nächste gegangen sind. Wie gehen Sie damit um, dass junge Leute eben begeistert werden müssen für ihre Branche?
4: Ja, wir werben dafür, in die Branche zu gehen, in der Branche zu bleiben, natürlich. Wir arbeiten mit Jugendorganisationen wie der Deutschen Landjugend zusammen und anderen. Wir versuchen natürlich auch dafür zu sorgen, dass die wirtschaftlichen Rahmenbedingungen für die Betriebe gut sind. Weil das ist das beste Argument, junge Leute in die Branche hineinzubekommen, dazu zu bewegen, den Betrieb weiterzumachen. Wenn die jungen Leute keine Chance für ihre Zukunft sehen, dann werden sie sich anderen Branchen zuwenden. Das ist ein normaler Prozess. Also müssen wir schauen, dass die Bedingungen für die Betriebe, für die Unternehmen einfach besser werden.
0: Um das konkret zu machen, wird wahrscheinlich so ein potenzieller Nachfolger dann fragen, warum soll ich in einen Betrieb einsteigen, bei dem klar ist, dass ich bei gleicher Arbeit wahrscheinlich weniger verdienen werde, mir weniger leisten werden könne, als die Generation meiner Eltern. Warum sollen die das machen? Was sagen Sie denen?
4: Ja, das ist eine Investition in die Zukunft und da werden die Besten werden das schaffen. Andere, die vielleicht nicht so clever sind, nicht so gut ausgebildet sind, nicht so wirtschaftliches Denken anwenden, nicht so zeitintensiv arbeiten wollen, die werden das nicht schaffen. Da muss eine Familie dazu passen, da muss die Familie mitziehen, muss akzeptieren, dass der Betriebsleiter eben keinen 35 oder 40 Stunden Woche hat, sondern mehr leisten muss. Das gehört heute schon dazu und das müssen die jungen Leute in ihr Kalkül mit einbeziehen, das ist klar.
0: Klaus Schneider ist Präsident des Deutschen Weinbauvereins. Der deutsche Weinbau sieht sich in mehreren Krisen gleichzeitig ausgesetzt. Der Federweißer ist laut Deutschem Weininstitut ein Federweißer, wenn er im Verkauf, im Handel mindestens 4% Alkohol enthält. So sieht es das Deutsche Weininstitut, wie gesagt. Wenn er älter wird, dann kann er bis zu 11% haben, wie es ihm aktuell mit der Lese steht. Das hat Petra Waldvogel Anfang der Woche von Winzer Wolfgang Löffler erfahren.
5: Federweißer oder der neue Süße, den trinkt man gern mal mit einem Zwiebel- oder Flammkuchen, ist jedenfalls was für den Spätsommer oder Herbst. Jetzt hat aber gerade mal der August so richtig angefangen, Aber die Lese beginnt auch schon, so zum Beispiel in Staufen im Breisgau. Eine Woche früher als noch im vergangenen Jahr ist es auf dem Weingut Löffler losgegangen. Die frühe Lese liegt aber nicht nur am Wetter, wie Winzer Wolfgang Löffler erklärt.
6: Hier haben wir ja die Sorte Solaris, die prinzipiell früher reif ist. Da sind wir hier mit dieser Sorte sowieso 14 bis 16 Tage früher dran. Aber die gesamte Ernte wird auch etwas früher sein, sobald nicht in Kürze Regen Einsätze tut und die Rebe sich doch noch erholt und die Beeren doch noch wachsen.
5: Die Trockenheit hat also auch den Trauben zugesetzt. Was bedeutet das denn jetzt für die Lese? Was kommt da zusammen?
7: Ich nehme mal an, dass so 2000 Kilo zusammenkommen dem Rebstück. Dieses Jahr ist natürlich sehr trocken, dementsprechend ist auch weniger Saft in den Trauben. Und ja, ich denke mal, von den 2000 Kilo werden mal so 1200 Liter von dem Rebstück werden zusammenkommen.
5: Und wann kann man den ersten Federweißen dann schon trinken?
6: Wir werden ihn auf die Flasche füllen, das heißt noch süß. Und wenn der Verbraucher kauft, dann kann er ja entscheiden, will ich ihn ganz süß trinken oder lasse ich ihn noch ein, zwei Tage stehen, bis die Hefe aktiv wird und somit auch ein bisschen Alkohol sich dann schon bildet.
0: Also ganz sicher an diesem Wochenende, meint Winzer Wolfgang Löffler aus Stauften im Breisgau. Nicht nur die Reben leiden unter Trockenheit und Hitze, auch der Wald muss damit kämpfen. Und genauer noch muss er gegen den Borkenkäfer kämpfen, denn der fühlt sich gerade besonders wohl und vermehrt sich doppelt so schnell wie sonst bei diesen Bedingungen. Vor allem viele Fichten werden das wohl nicht überleben. Das hat unsere Reporterin Michaela Dimski erfahren. Sie war mit dem Förster bei Moorsbrunn im Odenwald im Rhein-Neckar-Kreis unterwegs.
22: Thomas Falk von Forst BW, Revierleiter Adlerstein im Odenwald, spricht es klar und deutlich aus. Die Fichte hat keine Chance.
23: Die Fichte wird sich großflächig verabschieden, wird in kleine Bestände immer noch da sein, aber nicht mehr in dem Maße wie jetzt. Aber der Wald wird jetzt nicht absterben. Der wird sich verändern. Wir werden einen anderen Wald haben. Ein Wald, der vielleicht nicht mehr 40 Meter hoch ist, sondern nur noch 25 oder 30 Meter hoch ist. Und darauf stellen wir uns jetzt schon ein, soweit wir das können. Weil wir halt große Zeiträume denken. Wir denken 100 Jahre oder 150 Jahre weiter. Da versucht man halt mit möglichst vielen Baumarten allen Eventualitäten irgendwie gerecht zu werden.
22: Läuft man durch den Wald, sieht auf den ersten Blick alles aus wie immer. Man muss schon weiter rein ins Dickicht und nach oben schauen. Dann sieht man, wie sehr geschädigt die Bäume schon sind.
23: Der Bestand ist über 100 Jahre alt, 35 Meter schätze ich mal. Die Bäume hier jetzt, sieht man oben in der Krone, verfärben sich rot. Die Nadeln sterben ab, fallen runter. Man sieht, die Rinde ist schon abgestorben und runtergefallen. Und der Baum ist jetzt mit einem rosa K gekennzeichnet. K steht für Käferholz. Wenn dann danach die Forstwirte kommen und die Bäume fällen, die haben ja noch einen Wert, die werden auch aufgearbeitet, dann wissen die, diese Bäume, die alle mit diesem rosa K markiert sind, die sind zu entnehmen.
22: Und von den gekennzeichneten Bäumen gibt es immer mehr. Einen schauen wir uns mal genauer an, wo der kleine schwarze Borkenkäfer schon gewütet hat. Thomas Falk schlägt mit seiner Axt die Rinde ab und direkt dahinter sitzt der kleine Käfer auch schon.
23: Ja, da überall sind sie da drin. Sieht man alles voll entwickelte Käfer, die demnächst sich also durchfressen durch die Rinde. Muttergänge, Rammelkammer und dann davon ausgehen, wenn hier die Eier gelegt sind, so Nischen und daraus entwickelt sich dann der Käfer und frisst dann halt seine 4-5 Zentimeter unter der Rinde, bis er dann sich verpuppt und als fertiger Käfer drin ist und als fertiger Käfer frisst er sich raus durch die Rinde.
22: Ein Mutterkäfer legt rund 200 Eier und die Jungkäfer dann auch nochmal jeweils 200. Dieses Jahr sind es doppelt so viele, sagt Silke Bommer von Forst BW. Und in den nächsten Jahren wird es dann richtig problematisch, sagt sie. Dann werden es Milliarden von Borkenkäfern sein. Ein aussichtsloser Kampf.
24: Hitze und Trockenheit zusammen sind für den Borkenkäfer doppelt günstig. Einmal begünstigt die hohe Temperatur, die Vermehrung, die schnellere Entwicklung der wärmeliebenden Tiere. Zum anderen schwächt diese extreme Trockenheit, die Fichten, die sich dann nicht mehr gegen die Einbohrversuche des Käfers wehren können und schneller besiedelt werden können, weil sie einfach weniger harzen und weniger Abwehrkräfte gegenüber den Käfern haben.
22: Der Klimawandel kommt mit großen Schritten und ist im Wald längst angekommen, sagt Thomas Falk. Flachwurzler, deren Wurzel kaum in die Tiefe dringen wie bei der Fichte, wird es in Zukunft wohl nicht mehr geben.
23: Es ist im Moment anspannend und es könnte richtig kritisch werden. Wobei wir hier im kleinen Odenwald keine großflächige Fichtemonokultur haben mit hunderte von Hektar eine Baumart. Bei uns ist das immer nur so wie hier jetzt, 10 Fichte, die an einer Stelle stehen, die dann ausfallen, was schade ist, was einem wehtut. Aber da stehen dann andere Baumarten schon bereit. Buche, hinten steht eine Lärche, da stehen ein paar Eiche noch drin, die dann schon die Funktion als Wald übernehmen. Das wird hier immer noch Wald sein, auch wenn die Fichte abgestorben sind. Aber es ist halt ein finanzieller Verlust auch für den Forstbetrieb.
0: So sagt dieser Förster aus dem Odenwald im Rhein-Neckar-Kreis.
1: 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Das Wetter für Baden-Württemberg und Rheinland-Pfalz.
0: Das ist sonnig und nur mit leichtem Wind bei 30 bis 37 Grad.
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0: Und Sie sehen es schon an den Temperaturwerten. Auf Deutschland kommt eine neue Hitzewelle zu, vor der der Deutsche Wetterdienst warnt. Er erwartet bis zum Wochenende teils Temperaturwerte an die 40 Grad. Schon im Juni gab es Tage mit ähnlichen Temperaturwerten. Das Robert-Koch-Institut schätzt, dass allein die Hitzewoche in der letzten Juniwoche zu etwa 9.600 Sterbefällen geführt hat. Mehrere Krankenhäuser in Baden-Württemberg berichten einen Tag nach der Sonnenfinsternis verstärkt über Patienten, die sich mit Augen- und Kopfschmerzen gemeldet haben. In Freiburg, Mannheim und Stuttgart gab es Dutzende Untersuchungen. Ernste Verletzungen wurden bei niemandem festgestellt. Im Vorfeld war davor gewarnt worden, dass die Sonnenfinsternis länger ungeschützt anzuschauen. Vor der deutschen Ostseeküste ist wieder ein Buckelwal verendet. Das Tier wurde leblos in Greifenswalder Bodden in Mecklenburg-Vorpommern entdeckt. Der Wal soll zur Feststellung der Todesursache seziert werden. An der türkischen Ägäis ist ein Ausflugsboot für Touristen in Brand geraten. Die 115 Menschen an Bord sprangen mit Rettungswesten ins Meer. Die Küstenwache konnte alle an Land bringen. Zwei Menschen wurden ins Krankenhaus gebracht. Das Boot ist fast vollständig ausgebrannt.
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0: Kurz vor Beginn der Sommerferien hat eine Nachricht an Berufsschulen in Baden-Württemberg für Aufregung gesorgt. Zum neuen Schuljahr fällt für viele Auszubildende der Landeszuschuss für die Unterbringung in Schülerwohnheimen weg. Weiter gezahlt werden soll die Unterstützung nur für bestimmte Ausbildungsberufe, die auf einer Positivliste des Kultusministeriums stehen, die dem SWR auch vorliegt. Einige fehlen aber darauf, zum Beispiel Zimmerer oder Azubis im Gastgewerbe. Katharina Fuß aus der Redaktion Landespolitik berichtet.
2: Seit mehr als 150 Jahren gibt es Holzbau Schmäh in Meersburg am Bodensee. Der Familienbetrieb wird aktuell in sechster Generation geführt mit rund 20 Auszubildenden. Dass die jetzt während der Berufsschulzeit keinen Wohnzuschuss mehr vom Land bekommen sollen, für Betriebschef Sebastian Schmäh nicht nachvollziehbar.
3: Ja, ich habe einfach zuerst gedacht, Mensch, jetzt haben wir ein System, das schon in meiner Lehrzeit, also vor über 35 Jahren, schon so eingeführt war und habe echt gedacht, das darf jetzt nicht wahr sein.
2: Warum einige Azubis den Zuschuss noch bekommen, seine Zimmerer-Azubis aber nicht, erklärt der Holzbauchef mit Humor.
3: Z wie Zimmerer sind wir irgendwie unter den Tisch gefallen, weil wir ganz am Schluss vom Alphabet waren.
2: Das Kultusministerium erklärt, nach Empfehlung des Rechnungshofs sei eine Positivliste erstellt worden. Berücksichtigt würden jetzt Ausbildungsberufe mit vergleichsweise wenig Azubis, bei denen die Wege zu den zuständigen Berufsschulen besonders weit seien und sie deshalb eine Unterkunft dort bräuchten. Die Azubis von Holzbau Schmäh müssen allerdings auch einen weiten Weg auf sich nehmen. Die Lehrlinge fahren von Meersburg nach Biberach zu einer Holzbauberufsschule. Mit den öffentlichen Verkehrsmitteln seien das hin und zurück insgesamt 3 Stunden Fahrt. Laut dem Kultusministerium könnten die Zimmerer in den ersten beiden Lehrjahren aber auch näher gelegene allgemeine Berufsschulen besuchen. Staatssekretär Andreas Deuschle von der CDU erklärt,
8: wenn in den ersten beiden Ausbildungsjahren Inhalte einer sehr spezifischen Ausbildung, wie bei den Zimmerern, auch in anderen Berufsschulen, weil sie allgemeiner Art sind, angeboten werden, dann hat man erstmal dort die Berufsschule zu besuchen.
2: Das sieht der Holzbauchef anders. Zwar könnten Zimmerer im ersten Ausbildungsjahr noch eine näher gelegene Berufsschule besuchen, ab dem zweiten Jahr sei die spezialisierte praktische Ausbildung an einer weiter entfernten Holzbauschule aber unverzichtbar. Wenn die Azubis dann keinen Zuschuss für ihr Wohnheim dort bekämen, seien das rund 3.000 Euro zusätzliche Kosten pro Azubi und Jahr. Für die Azubis von Sebastian Schmäh nicht tragbar.
9: Also da müsste ich schon noch mal ein bisschen gucken, wo kann ich Geld einsparen, wo muss ich Abzüge machen.
11: Azubis verdienen nicht ganz so viel, wie man sich das immer so vorstellt. Das würde mich schon belasten.
25: Noch eine weitere Hürde in die Ausbildung einzubauen mit den selbstbezahlten Zimmern ist vielleicht ja nicht unbedingt förderlich, auch mit unserem großen Fachkräftemangel.
2: Auch der Dachverband der Zimmerer Handwerk BW befürchtet, dass der Wegfall der Wohnzuschüsse Folgen haben könnte. Geschäftsführer Patrick Wolf warnt.
26: Das Worst-Case-Szenario wäre, dass dadurch eben einzelne
12: Ausbildungsverhältnisse nicht angetreten werden können oder abgebrochen werden, schlicht weil es an den Finanzen dann auch scheitern könnte.
2: Das Kultusministerium hat angekündigt, Einzelfälle zu prüfen. Berufe, die auf der Positivliste stehen, würden auf jeden Fall einen Wohnzuschuss an der Berufsschule bekommen. Weitere Förderungen seien aber auch möglich. Gute Nachrichten könnte es dann auch für die Zimmerer in Meersburg geben. Das Ministerium hat nämlich inzwischen bekannt gegeben, in bestimmten Fällen könnten sie doch einen Zuschuss für den Besuch der Schule in Biberach bekommen. Viel Zeit bleibt allerdings nicht, denn die Wohnzuschüsse sollen bereits zum neuen Lehrjahr im September wegfallen.
0: Heute ist Donnerstag, der 13. August 2026. Es ist kurz vor 5 und wir blicken auf Märkte und Finanzen.
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0: Mit Jutta Kaiser.
13: Die anhaltende Hitze und Trockenheit lassen in Baden-Württemberg auch die Futterbestände drastisch einbrechen. Deswegen sehen sich Landwirte gezwungen, Tiere früher als geplant schlachten zu lassen. Nach Angaben des Landesbauernverbands Baden-Württemberg steht den Landwirten aktuell 30-40% weniger Futter zur Verfügung als sonst um diese Zeit. Auf den vertrockneten Wiesen wachse kaum neue Biomasse nach. Für Betriebe, die auf Gras und Heu angewiesen seien, fehlten damit wichtige Reserven für die kommenden Wochen. In Schwäbisch Hall und Umgebung gibt es laut dem Verband bereits Wartelisten bei Schlachthöfen. Die anhaltende Hitze in diesem Sommer beeinträchtigt auch die Getreideernte in Deutschland. Nach Berechnungen des Deutschen Raiffeisenverbands sind seit Mitte Juni rund 3 Millionen Tonnen Getreide und Raps verloren gegangen wegen der Hitze. Der Genossenschaftsverband geht von mehr als 600 Millionen Euro geringeren Einnahmen aus. Bedeutet das auch Preissteigerungen beim Bäcker für Brot und Brötchen? SWR-Wirtschaftsredakteurin Stefanie Geißler sagt nein und erklärt, warum uns das erspart bleibt.
14: Also das liegt daran, dass die Kosten für Mehl anteilig am Gesamtpreis von so einem Brot super wenig ausmachen. Also, wenn wir zum Bäcker gehen, sagen wir einen Pfund Weizenmischbrot kaufen, dann kostet das vielleicht so um die 3,50 Euro. Die Kosten für das Mehl, das da drin verbacken ist, das sind nur so ein paar Cent. Das ist immer wieder erstaunlich, aber war im Umkehrschluss bedeutet es jetzt für uns, selbst wenn die Preise für Mehl steigen sollten, dann ändert das am Gesamtpreis fürs Brot oder fürs Brötchen am Ende ziemlich wenig. Preistreiber bei Brot und Brötchen sind, wenn, dann Personal- und Energiekosten. Das kennen wir ja. Diese beiden Posten, die muss der Bäcker oder die Bäckerin natürlich mit einkalkulieren. Und wenn diese Kosten steigen, was zuletzt ja passiert ist, dann steigen auch die Brotpreise, aber nicht von teurerem Mehl.
13: Der Stuttgarter Sportwagenbauer Porsche will einem Zeitungsbericht zufolge die Produktion seines Elektromodells Taycan am Stammwerk in Stuttgart-Zuffenhausen bis 2030 einstellen. Die Wirtschaftswoche berichtet über eine entsprechende Vereinbarung des Porsche-Vorstands mit dem Betriebsrat.
15: Der Taycan war bislang das Aushängeschild von Porsche im Elektrobereich. Doch nach einem anfänglichen Höhenflug verkauft er sich zuletzt deutlich schlechter. Von knapp 41.000 Exemplaren im Jahr 2023 sank der Absatz im vergangenen Jahr auf rund 16.000. Im ersten Halbjahr 2026 wurden weltweit noch gut 6.000 Taycan ausgeliefert. Wegen der schwachen Nachfrage war die Produktion in den vergangenen Monaten mehrfach unterbrochen worden. Die Einstellung stand demnach schon länger im Raum. Laut Wirtschaftswoche soll der Taycan aber zumindest noch bis 2030 in Zuffenhausen gebaut werden. Porsche selbst bestätigt diese auf SWR-Nachfrage ausdrücklich nicht. Der Taycan war das erste reine Elektromodell von Porsche und wird seit 2019 in einer eigens dafür errichteten Fabrik im Stammwerk in Stuttgart-Zuffenhausen produziert. Mit dem vollelektrischen Macan kam 2024 ein zweites E-Modell hinzu. Doch die Nachfrage nach den Elektro-Porsche blieb hinter den Erwartungen zurück. Deshalb wird nun die Elektrostrategie neu ausgerichtet. Unter anderem soll es auch den Porsche Macan künftig wieder mit Verbrennungsmotor geben. Lutz Heiser, SWR Wirtschaftsredaktion.
13: Ein verstärkter Einsatz überlanger Lastwagen ist aus Sicht des Verbands Deutscher Verkehrsunternehmen VDV kein Ersatz für die eingeschränkte Binnenschifffahrt. Der VDV-Hauptgeschäftsführer sagte, solche Maßnahmen lösten die strukturellen Probleme im Güterverkehr nicht. Auch Straßen seien überlastet und kämen an bauliche Grenzen bereits sanierungsbedürftiger Brücken und Straßen. Insbesondere Schwergut und Massegüter könnten zwar grundsätzlich auch auf der Schiene transportiert werden, Voraussetzung dafür sei aber eine Infrastruktur, die auch unter hoher Belastung stabil funktioniere. Die Forderung nach mehr sogenannten Lang-Lkw hatte der Handelsverband Deutschland am vergangenen Montag formuliert. Und an der Frankfurter Börse sind die Managergehälter der DAX-Konzerne Thema.
10: Die Chefs der großen DAX-Konzerne haben 2025 erneut mehr verdient. Das zeigt eine Auswertung der Deutschen Schutzvereinigung für Wertpapierbesitz, DSW, und der TU München. Demnach stiegen die Bezüge im Vergleich zum Vorjahr um 4%. Ein Großteil davon waren Bonizahlungen, die zeitlich verzögert ausgezahlt wurden. Im Durchschnitt verdiente ein DAX-Vorstand rund 6,1 Millionen Euro. Spitzenreiter in der ersten Börsenliga bleibt Christian Klein. Der Chef des Softwarekonzerns SAP kam im vergangenen Jahr auf eine Gesamtvergütung von rund 10,9 Millionen Euro, gefolgt von Deutsche Bank-Chef Christian Sewing mit 10,5 Millionen Euro. Aktionärsschützern bereitet die Entwicklung jedoch auch Sorgen. Eine so hohe Vergütung könne angemessen sein, müsse aber nachhaltigen Unternehmenserfolg belohnen und nicht kurzfristige Quartalsergebnisse, so Marc Tüngler von der DSW. Im internationalen Vergleich verdienten die 40 DAX-Vorstände aber noch wenig. Manager der großen US-Industriekonzerne erhielten im vergangenen Jahr im Schnitt mehr als 30 Millionen Euro. Konstantin Röse, ARD-Finanzredaktion, Frankfurt.
13: Und das war die Wirtschaft um 16 Uhr gleich 59.
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16: Demnächst ist es 37 Jahre her, dass die Berliner Mauer gefallen ist. Heute, am Jahrestag des Mauerbaus, fragen wir die Direktorin der Bundesstiftung zur Aufarbeitung der SED-Diktatur. Was hat die einstige deutsche Teilung mit uns heute zu tun? Und warum ist es fast 40 Jahre nach dem Mauerfall noch wichtig, an das DDR-Unrecht zu erinnern? Ihre Antworten hören Sie hier gleich nach den 17 Uhr Nachrichten.
1: 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Das Wetter für den Südwesten.
16: Der Himmel bleibt auch für den Rest des Tages wolkenlos. Der nordöstliche Wind frischt immer mal wieder lebhafter auf. Nachts sinken die Temperaturen dann auf 21 bis 10 Grad. Die Aussichten: Morgen gibt es wieder viel Sonne. Es wird insgesamt ein bisschen drückender und sehr heiß. Bis 31 Grad werden es morgen auf dem Bergland und bis 38 Grad in der Pfalz. Am Samstag können dann Wolken aufziehen. Es wird sehr schwül. Und am Sonntag gibt es dann verbreitet Schauer und teils auch schwere Gewitter.
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20: Um 17 Uhr mit Marc Wengschick. Vertreter aus Politik und Gesellschaft haben an den Mauerbau vor 65 Jahren erinnert. Rund 120 Gäste nahmen an der Gedenkfeier in der Kapelle der Versöhnung teil. Bundestagspräsidentin Klöckner hielt die Hauptrede. Sie sagte, in vielen Köpfen gäbe es immer noch eine Mauer, es sei mehr Zusammenhalt nötig. Die frühere physische Grenze sei zwar fast unsichtbar, aber da, so Klöckner. Bundeskanzler Merz schrieb, die Lektion der Mauer bleibe, dass Freiheit und Demokratie nicht selbstverständlich seien. Die Kapelle der Versöhnung ist Teil der Gedenkstätte Berliner Mauer, einem Gelände zwischen Bernauer Straße und Gartenstraße. Dort entlang verlief ein Teil der Grenze zwischen Ost- und West-Berlin. Auf Deutschland kommt eine neue Hitzewelle zu. Der Deutsche Wetterdienst erwartet bis zum Wochenende teils Temperaturen an die 40 Grad. Schon im Juni gab es Tage mit ähnlichen Temperaturen. Das Robert-Koch-Institut schätzt, dass allein die Hitzewoche in der letzten Juniwoche zu etwa 9.600 Sterbefällen geführt hat. Bis Ende dieses Monats sind laut RKI geschätzt 12.500 Menschen an den Folgen der Hitze gestorben. Mehr als die Hälfte von ihnen war demnach mindestens 85 Jahre alt. Bundesumweltminister Schneider drängt auf eine Grundgesetzänderung. Auch der Bund müsse für Klimaanpassung und Naturschutz zuständig sein. Bislang sind das nur Länder und Kommunen. Die Grünen und viele Verbände unterstützen Schneider. Sie fordern darüber hinaus einen sogenannten Hitzegipfel. Die hohen Temperaturen wirken sich auch weiterhin auf die Wälder aus. Die Schutzgemeinschaft Deutscher Wald warnt, dass momentan vor allem junge Bäume mit der Trockenheit kämpfen. Die aktuelle Dürre betreffe damit nicht nur den bestehenden Wald, sondern auch den Wald der Zukunft, heißt es. Aus der SWR-Umweltredaktion Stefanie Peik.
4: Wo junge Bäume nachgepflanzt wurden, reichten ihre Wurzeln oft noch nicht tief genug, um aus tieferen Schichten Wasser zu ziehen. Die Folge? Viele gepflanzte Bäumchen sterben ab. Auch die Bäumchen, die von selbst aus Samen gewachsen sind, leiden derzeit unter Trockenstress. In rheinland-pfälzischen Wäldern sieht man an kleinen Buchen aktuell viel vertrocknetes Laub. Auf einigen Aufforstungsflächen in Baden-Württemberg werden junge Bäume extra beregnet, etwa in Bruchsal. Im Stadtwald Neubulach im Kreis Calw wurden Bäume mit Hilfe der Feuerwehr mit Wasser aus der Nagold versorgt.
7: Marokko hat gewarnt, dass sich am Wochenende erneut tausende Migranten auf den Weg in die spanische Enklave Ceuta machen könnten. Im Netz gäbe es entsprechende Aufrufe. Die EU-Organisationen hätten die Situation im Blick, heißt es heute aus Brüssel. Innenkommissar Brunner sei vor Ort, ebenso Vertreter der Grenzschutzagentur Frontex und der europäischen Polizeibehörde Europol. Ende Juli waren zehntausende Migranten von Marokko nach Ceuta geschwommen, die meisten sind freiwillig wieder zurückgekehrt. Einige tausend sind aber immer noch da, vor allem minderjährige Migranten. Porsche stellt bis 2030 möglicherweise die Produktion seines Elektromodells Taycan ein. Die Wirtschaftswoche berichtet über eine entsprechende Vereinbarung des Porsche-Vorstands mit dem Betriebsrat. Der Taycan wird in Stuttgart-Zuffenhausen produziert und war bislang das Aushängeschild von Porsche im Elektrobereich. Zuletzt verkaufte er sich schlecht. Von knapp 41.000 Exemplaren im Jahr 2023 sank der Absatz im vergangenen Jahr auf rund 16.000. Porsche selbst bestätigte den Bericht auf SWR-Nachfrage ausdrücklich nicht. Man werde abwarten, wie sich die Nachfrage entwickele, auch weil bereits viel in das Modell investiert worden sei. Vor der deutschen Ostseeküste ist wieder ein Buckelwal verendet. Das Tier wurde leblos im Greifswalder Boden in Mecklenburg-Vorpommern entdeckt. Der Wal ist 7 Meter lang und soll von einem Schiff nach Stralsund gezogen werden. Wissenschaftler wollen das Tier sezieren, um die Todesursache festzustellen. SWR Nachrichten, Redaktion Konstanze Schirrer. Das Wetter für Baden-Württemberg und Rheinland-Pfalz. Ein Hoch über Osteuropa bringt trockene und heiße Luft zu uns. Die Vorhersage, heute Abend sonnig und sehr heiß. In der sternklaren Nacht kühlt es auf 21 bis 10 Grad ab. Morgen geht der Sonnenschein weiter. Erst gegen Abend tauchen in Rheinland-Pfalz und in Südbaden ein paar lockere Wolken auf. Die Temperaturen steigen auf 31 Grad rund um die Albhochfläche und bis 38 Grad an der Mosel. Am Samstag Sonne, Wolken und meist noch trocken bei ähnlichen Temperaturen. Die Zeit, es ist 17.05 Uhr.
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16: Im Studio ist Pascal Fournier, guten Tag. Heute vor 65 Jahren begann in Berlin der Mauerbau. Wozu braucht es 37 Jahre nach ihrem Fall noch Gedenken daran? Enttäuschend. Aber nicht so schlimm wie befürchtet. Wir ziehen Bilanz der Getreide- und Rapsernte 2026 und wir berichten von zwei Fällen, in denen sich Rechtspopulisten mit Comedians anlegen. Einer davon spielt in Deutschland. Zeitreise. Am 15. Juni des Jahres 1961 hielt der damalige Staatsratsvorsitzende der DDR, Walter Ulbricht, in Berlin eine Pressekonferenz ab vor internationalem Publikum. Als Annemarie Doher von der Frankfurter Rundschau ihn fragt, ob am Brandenburger Tor die Errichtung einer offiziellen Staatsgrenze geplant sei, antwortet Ulbricht mit einer der bekanntesten politischen Lügen überhaupt.
17: Niemand hat die Absicht, eine Mauer zu errichten.
16: Und keine 2 Monate später, nämlich heute vor 65 Jahren, wurde offensichtlich, dass Ulbricht gelogen hatte, denn der Mauerbau begann. 28 Jahre lang stand der gebaute Inbegriff der Deutschen, der europäischen Teilung, ja eigentlich der Teilung der Welt in Ost und West. Mindestens 140 Menschen starben beim Versuch, die Mauer zu überwinden. 28 Jahre lang blieb die eigentlich absurde Teilung Realität. Wie viel davon in den Köpfen noch immer vorhanden ist? Fragezeichen. Annette Miersch war bei der Gedenkveranstaltung an historischer Stelle in Berlin an der Bernauer Straße.
5: Einst schwangen sie hoch oben im Turm der Versöhnungskirche. Jetzt läuten die geretteten Glocken mitten auf dem ehemaligen Todesstreifen in einem Holzgerüst. Auf den Trümmern der Kirche steht inzwischen die Versöhnungskapelle, ein besonderer Ort aus Lehm und Holz und zur Erinnerung. Auch an den 13. August 1961. Dieses Datum sei eine geschichtliche Ikone, eine Zäsur, sagt Pfarrer Thomas Jeutner zur Begrüßung, der Tag, an dem der Bau der Mauer anfing.
6: Sie verwundete das Herz unserer Stadt und sie trennte Straßen, Familien, Freunde und die Gewalt an der Grenze zerstörte viele Leben. Und die es betroffen hat, trauern lebenslang.
5: Politiker, Vertreter von Opferverbänden und Zeitzeugen sind gekommen. Im Halbdunkel der schlichten kleinen Kapelle sitzen sie dicht gedrängt. Berlins regierender Bürgermeister Kai Wegner erinnert an Schicksale und Geschichten, die mit dem Mauerbau verbunden sind.
18: Es sind diese Schicksale, die uns mahnen. Mahnen, dass ein Leben in Freiheit, ein Leben in Demokratie keine Selbstverständlichkeit ist.
5: 28 Jahre stand die Mauer, 37 Jahre schon ist sie wieder weg, gibt Bundestagspräsidentin Julia Klöckner in ihrer Rede zu bedenken und fragt, warum konnte das Bauwerk verschwinden, nicht aber die Mauer in den Köpfen?
19: Für Westdeutsche änderte sie sich mit der Einheit nicht allzu viel. Doch sie haben unterschätzt, wir haben unterschätzt, wie tiefgreifend die Umbrüche für die Landsleute waren. Für Ostdeutsche änderte sich mit der Einheit nahezu alles. Wir müssen aus unserer Geschichte lernen, wir dürfen uns eben nicht in ihr verlieren.
5: Aufhorchen lässt schließlich das kurze Zeitzeugengespräch mit der Familie Hildebrandt, dem Sohn und zwei Urenkelinnen des letzten DDR-Pfarrers in der Versöhnungskirche. Antonia Hildebrandt, nach dem Fall der Mauer geboren, kritisiert, dass die deutsche Teilung längst nicht überwunden sei.
21: Das Prägnanteste ist einfach, dass die Ostdeutschen strukturell,

0: Herrschaft noch aus eigenem Erleben tatsächlich reflektierend wahrgenommen haben. Das heißt also, die Wissensvermittlung wird immer, immer größer. Und das heißt auch auf der anderen Seite, jeder Mensch erinnert natürlich viel mehr die Ereignisse, die mit seinem Leben direkt verbunden sind. Also die Zeit nach 1990 wird einen immer größeren Stellenwert einnehmen. Und sie überlagert natürlich auch die Erinnerung an die Zeit vor 89. Wie war das mit der Teilung? Wie war das, als man nicht von Ost nach West konnte? Wie war das, dass man nicht die Musik hören durfte, die man eigentlich hören wollte, oder auf Konzerte gehen, Bücher lesen, die man gerne lesen wollte? Also all diese Dinge kann man ja sehr gut mit schönen Bildungsangeboten, auch mit den historischen Städten, sehr gut vermitteln.
1: 36 Jahre Abstand, ist es dann tatsächlich nur noch Historie, also ein bisschen angestaubt, eher weit weg und ohne direkten Bezug zum realen Alltag?
0: Also finde ich nicht, weil wir merken ja die Folgen der Teilung. Die Teilung hat 40 Jahre gedauert. Und wir merken, dass natürlich einerseits an kulturellen, an gesellschaftlichen, an mentalen Unterschieden, die ich aber auch für völlig normal halte. Weil wenn man 40 Jahre lang in gegensätzlichen Systemen gelebt hat, die sich sogar in verfeindeten Blöcken militärisch gegenüberstanden, natürlich hinterlässt das Spuren. Und jetzt hinterlässt natürlich auch Spuren, ob man in einer Demokratie hat leben und aufwachsen können oder unter diktatorischen Bedingungen mit all den Einschränkungen, mit all dem Wissen auch um Willkür oder auch darauf, dass der Staat eigentlich letzten Endes einem feindlich gegenübersteht.
1: Sie selbst haben in einem Interview kürzlich vor einer Instrumentalisierung der Mauer gewarnt. Was meinen Sie denn damit?
0: Also zum einen erleben wir in den vergangenen Jahren, haben wir ja immer wieder diese Vergleiche gehört, ja, wenn man die Grenze schließt, wenn man auf geregelte Migration achtet, dann wäre das wie die Grenzschließung der DDR, dann wäre das wie der Mauerbau, der Bau der Mauer zwischen Israel und den palästinensischen Gebieten wird damit verglichen. Die Mauer, die Trump zu Mexiko bauen will, wird damit verglichen. Die EU-Außengrenzen werden mit der Berliner Mauer oder der innerdeutschen Grenzen verglichen. Und ich versuche immer darauf hinzuweisen, das sind völlig schiefe Vergleiche. Die DDR-Grenze und die Berliner Mauer haben dazu gedient, die eigene Bevölkerung einzusperren. Und die es versucht haben, haben oft mit ihrem Leben dafür bezahlt, mit schweren Verletzungen durch Minen oder Selbstschussanlagen oder von Grenzern angeschossen zu werden und haben viele Jahre ihres Lebens im Gefängnis für ihren Wunsch, in einem anderen Land mit freiheitlichen Rechten, mit ja auch mit mehr Selbstbestimmung leben zu können, bezahlt. Und diese Instrumentalisierung ist natürlich nur eine Seite der Medaille, aber es wird natürlich auch die sogenannte Brandmauer mit der Berliner Mauer verglichen. Auch das ist natürlich eine Instrumentalisierung. Und es ist auf der weiteren Seite auch eine Instrumentalisierung, die Ost-West-Spaltung immer weiter hochzuhalten und zu sagen, also wir brauchen wieder eine Mauer und mit denen im Osten wollen wir nichts zu tun haben. Oder umgekehrt, dass Menschen im Osten sagen, ja, die im Westen, die sind ja alle so oder so und wir wollen mit denen nichts zu tun haben. Also das ist von sehr unterschiedlicher Seite offensichtlich eine sehr willkommene Projektionsfläche.
1: Dann schauen wir mal auf eine ganz konkrete Projektionsfläche oder einen ganz konkreten Projektionsanlass. Die AfD. Die ist kein reines Ostphänomen, aber sie ist im Osten doch besonders stark. Und sie benutzt die DDR-Vergangenheit für sich. Stichwort vor ein paar Wochen auf einer AfD-Veranstaltung, als der Kabarettist Uwe Steimle plötzlich anfing, die DDR-Hymne zu singen. Was löst das in Ihnen aus? Wie deuten Sie das?
0: Naja, ich denke, das entspricht möglicherweise zumindest im Osten Deutschlands auch tatsächlich einem bestimmten Grundgefühl von, ja, ich kann jetzt nicht genau sagen, wie viel Prozent der Bevölkerung, die sich aber durch die deutsche Einheit, durch die Erfahrungen in der Transformationszeit benachteiligt, nicht gesehen, nicht gehört fühlen und die dann auch auf so etwas zurückgreifen. Und ich denke oft, in den meisten Fällen wird es Provokation sein, weil man weiß, dass das diejenigen, die man treffen will, auch ärgert.
1: Also ein Protestverhalten.
0: Ja, also auf der einen Seite. Auf der anderen Seite zeigt es natürlich aber auch, aus meiner Sicht ein tiefes Unbehagen mit der aktuellen Situation. Egal, ob man das objektiv so nachvollziehen kann oder nicht, aber es ist ein Ventil, um ein subjektives Unbehagen, ein subjektives Störgefühl dann auch so, auch mit einem gewissen Trotz, na dann eben so.
1: Und was ist mit
0: Wobei ich zweifle, dass die

0: meisten die DDR zurückhaben wollen, weil wenn man auch durch die ostdeutschen Bundesländer fährt, man sieht ja, was da alles passiert ist, was da sich entwickelt hat, wie die Infrastruktur ist und wo ich dann denke, kann mir nicht vorstellen, dass da irgendjemand ernsthaft die DDR zurückhaben möchte.
1: Sagt Anna Kaminski, sie ist Direktorin der Bundesstiftung zur Aufarbeitung der SED-Diktatur. Seit Monaten hat es zumindest in der südlichen Hälfte Deutschlands nicht nennenswert geregnet. Entsprechend sehen die Flüsse aus, die Wälder, die Wiesen und auch Äcker, Felder und Weinberge. Außerdem war es ungewöhnlich heiß und das über ungewöhnlich lange Zeit. Unter solchen Umständen eine Erntebilanz zu ziehen, das klingt nach schlechten Nachrichten in Potenz. Heute hat der Deutsche Raiffeisenverband in Berlin seine Erntebilanz für das laufende Jahr vorgelegt mit dem Schwerpunkt Raps- und Getreideernte. Guido Sedler ist der Getreidemarktexperte des Raiffeisenverbands. Herr Sedler, mal ganz salopp gefragt, wie schlimm ist es?
2: Es ist weniger schlimm als zunächst gedacht. Wir haben natürlich durch die Hitze große Einbußen erlitten. Wir schätzen, dass in den letzten 2 Monaten die deutsche Landwirtschaft schätzungsweise 3 Millionen Tonnen Raps und Getreide verloren hat. Aber wir gehen weiter noch von einem Ergebnis in Höhe von 40,6 Millionen Tonnen aus. Das ist enttäuschend. Aber wir haben in den letzten 10 Jahren sogar 2-mal noch deutlich weniger geerntet, 2024 und in dem großen Dürrejahr 2018. Da waren es nur 37 Millionen Tonnen.
1: Dass Trockenheit Probleme bereitet für Getreide, für Raps, das leuchtet mir ein. Aber was macht Hitze mit Getreide?
2: Hitze führt dazu, dass die Pflanzen faktisch verbrennen. Sie müssen sich Folgendes vorstellen. Die Pflanze ist ein Organismus, der lebt. Und wenn es draußen Temperaturen hat von jenseits 30, 35 Grad, dann kommt einfach die Pflanze an ihre Grenzen. Ja, und sie vertrocknet dann plötzlich, selbst wenn im Boden noch Feuchtigkeit herrscht. Wenn Sie sich vorstellen, dass wir Ende Juni mehrere Tage Temperaturen von 40 Grad und mehr hatten, dann heißt das, dass wir auf der Ackerfläche 50, wenn nicht sogar noch mehr Grad haben, denn die Temperaturen werden im Schatten gemessen. Und das verträgt keine Pflanze. Genauso wie die menschliche Haut ab einer bestimmten Temperatur einen Sonnenbrand bekommt, also Verbrennung, leidet die Pflanze darunter und der ganze Organismus der Pflanze kommt zum Erliegen.
1: Was bedeutet die schlechte Ernte bei Raps und bei Getreide für die Verbraucherpreise?
2: Wir gehen davon aus, dass sie keine nennenswerten Auswirkungen auf die Verbraucherpreise haben. Warum? Wir rechnen mit einer Ernte von 40,6 Millionen Tonnen Getreide. Wir haben einen Inlandsverbrauch um die 40 Millionen Tonnen. Das heißt, es geht rechnerisch auf. Allerdings brauchen wir eine funktionierende Logistik in Zeiten enger Versorgungsbilanzen, denn die richtigen Mengen müssen zur richtigen Zeit am richtigen Ort sein. Weiterhin müssen Sie berücksichtigen, dass der Anteil an Getreide am Gesamtpreis eines Produktes, zum Beispiel eines Brötchens oder eines Brots, nur wenige Cent beträgt. Das heißt, wenn der Preis steigt, würde letztendlich das Endprodukt nur geringfügig steigen. Preistreiber sind für uns in hohem Maße die Energiekosten, die Lohnkosten und die Bürokratiekosten, nicht die Rohstoffkosten.
1: Nun haben Sie gerade erklärt, der Inlandsverbrauch wäre quasi mit der diesjährigen Ernte mehr oder weniger 1:1 zu decken, und das, obwohl die Ernte, wie Sie gesagt haben, enttäuschend ausfällt. Nun erschließen deutsche Landwirte gerade neue Absatzmärkte, wie zum Beispiel Indonesien. Wie geht denn das dann zusammen?
2: Ich gebe Ihnen recht, das wirkt zunächst etwas paradox. Nur müssen Sie sich vor Augen führen, dass Deutschland auch trotz der Hitze weiterhin ein hochproduktives Land ist, das jedes Jahr mehrere Millionen Tonnen an Getreide für den Export zur Verfügung stellen kann. Nehmen Sie alleine nur mal das Dürrejahr 2018. Dort haben wir eine historisch niedrige Getreideernte eingefahren, waren aber gleichwohl noch in der Lage, aus Lagerbeständen zum Beispiel 4 Millionen Tonnen Getreide zu exportieren. Insofern, wir gehen auch davon aus, dass wir in diesem Jahr fähig und in der Lage sind zu exportieren. Und natürlich hoffen wir auch darauf, dass wir nicht jedes Jahr solche widrigen Wetterbedingungen haben.
1: Mhm. Getreide und Nahrung, das geht tatsächlich alle an. Juni und Juli 2026 waren laut EU-Klimadienst Copernicus so heiß wie noch nie seit Beginn der Wetteraufzeichnungen. Und jetzt wird in der Bundesregierung aktuell darüber gestritten, ob Klima- und Hitzeschutz möglicherweise ins Grundgesetz aufgenommen werden sollte. Wären Sie dafür?
2: Ich habe da grundsätzlich keine Bedenken, weil das sehr wichtige Dinge sind, die auch für uns als Landwirtschaft eine große Rolle spielen. Wir als Land- und Agrarwirtschaft wirtschaften in und mit der Natur und wir erleben jedes Jahr natürlich auch, dass unsere Produktionsbedingungen durch den sich abzeichnenden Klimawandel schwieriger werden. Und wir suchen natürlich auch nach Lösungen, wie wir das besser kompensieren können, sei es jetzt durch andere Ackerbausysteme, sei es durch neue Pflanzenzüchtung. Und da kann ein richtig verstandener grundgesetzlicher Schutz für uns durchaus hilfreich sein.
1: Getreideexperte Guido Sedler vom Raiffeisenverband zur Erntebilanz 2026. Vor genau zwei Wochen war mehr oder weniger ganz Europa schlagartig in heller Aufregung. Der Grund: rund 80.000 Menschen waren laut der spanischen Regierung quasi über Nacht und mehrheitlich übers Meer irregulär von Marokko in die spanische Exklave Ceuta gelangt. Wobei die marokkanische Regierung von in Anführungsstrichen nur 40.000 Menschen spricht. Mindestens 80 sind bei dem Versuch ums Leben gekommen, europäischen Boden zu erreichen. Der Großteil der Angekommenen hat Ceuta schon nach wenigen Tagen wieder verlassen, aber noch immer harren Tausende in der 84.000 Einwohnerstadt aus, darunter zahlreiche unbegleitete Minderjährige. Unterbringung und Versorgung sind eine echte Herausforderung. Aus Madrid berichtet Franka Welz.
3: Zwei Wochen sind seit dem Beginn der Migrationskrise in Ceuta vergangen. Tag für Tag stehen seitdem Mütter an der marokkanischen Grenze zu Ceuta und warten auf ihre Töchter und Söhne. In Ceuta hilft die Nachbarschaftsvereinigung des marokkanischen Viertels der Stadt Barrio del Príncipe, Familien wieder miteinander in Verbindung zu bringen. Ahmed Enfedal sagt, an dem Tag, als so viele gekommen seien, hätten sie ihnen erstmal dabei geholfen, über WhatsApp Kontakt mit ihren Familien aufzunehmen. Um ihnen zu sagen, dass sie in Ceuta angekommen sind und dass ihnen unterwegs nichts passiert ist. Und wenn sie minderjährig waren, dann haben wir direkt versucht, sie an das Jugendzentrum weiterzuleiten. Doch die Stadt ist weiterhin überfordert. Die Registrierung der unbegleiteten Minderjährigen verläuft schleppend. Man weiß nicht einmal genau, wie viele es sind. Es kursieren Zahlen von gut 1.500 bis sogar 6.000 Kindern und Jugendlichen. Das System sei völlig blockiert, sagt Maria Jiménez von der Hilfsorganisation ELIN. Bei den Mädchen hat die Registrierung zwar bereits begonnen, aber viele minderjährige Jungen saßen vor dem Eingang der Polizei Station, um Druck zu machen, damit auch ihre Registrierung endlich in Gang kommt. Der für die Beziehungen der Regierung in Madrid zu den Regionen des Landes zuständige Minister Ángel Víctor Torres erklärte bei seinem Besuch in Ceuta am Dienstag, die Zentralregierung unterstütze die Behörden in der Stadt nach Kräften, damit das alles schneller gehe und menschenwürdige Bedingungen für die Jugendlichen geschaffen würden. Man muss sich nur ansehen, wie es ihnen auf den Straßen von Ceuta geht, um zu erkennen, dass diese Minderjährigen unter anderen Bedingungen untergebracht werden müssen. Allerdings dürfen spanische Behörden Kinder in ihrer Obhut nicht einfach so zu ihren Eltern auf marokkanischer Seite zurückgehen lassen. Catalina Perazo von Save the Children Spanien erklärt, erstmal müssen wir die Familie finden und dann beweisen, dass sie das Kind sicher aufnehmen kann. Kollektive Rückführungen oder eine kollektive Entscheidung für eine ganze Gruppe von Kindern seien dabei kategorisch ausgeschlossen. Marokkos Justizminister sieht das anders. In einem Interview mit dem arabischen Dienst der Deutschen Welle forderte er, Marokko wolle seine Kinder zurück. In der Zwischenzeit will Marokko offenbar mit allen Mitteln verhindern, dass noch mehr Jugendliche über die Grenze gehen. Mit Verweis auf Aufrufe in sozialen Medien am 15. August einen weiteren Massenandrang zu versuchen, reagiert das Innenministerium mit einer Machtdemonstration. Auf Instagram kursieren Bilder und Videos, wonach Sicherheitskräfte auf Bahnhöfen Reisende in Richtung Norden kontrollieren und den Anlass ihrer Reise wissen wollen. Innerhalb der spanischen Exklave gilt derweil eine vorläufige Urlaubssperre für Angehörige des Militärs sowie Beamte der Guardia Civil.
1: ARD-Spanien-Korrespondentin Franka Welz über die aktuelle Situation in Ceuta. Der AfD-Bundestagsabgeordnete Maximilian Krah ist schon verschiedentlich medial in Erscheinung getreten. Als Spitzenkandidat für die Europawahl vor zwei Jahren, für den ihn seine Partei dann aber kaltgestellt hat. Gegen ihn wurde wegen Geldwäsche und Bestechlichkeit ermittelt. Einer seiner engsten Mitarbeiter wurde wegen Spionage für China verurteilt. Und dann hat sich Krah auch noch mit dem ZDF-Satiriker Jan Böhmermann angelegt, und zwar gerichtlich. Und dieser Streit mündete heute in einen Haftbefehl, den das Amtsgericht Chemnitz gegen Krah erlassen hat. Bianca Schwarz in Berlin. Zunächst mal, was ist denn da genau vorgefallen zwischen Böhmermann und Krah?
4: Es geht um eine Folge vom Böhmermann-Podcast Fest und Flauschig. Da hat Böhmermann mal eine Hörerzuschrift vorgelesen und in dieser Hörerzuschrift hat drin gestanden, Kra hätte auf dem Oktoberfest 200 Flaschen Champagner bestellt. Und als dieser Podcast dann draußen war, ist Kra deswegen vor Gericht gegangen, weil er gesagt hat, hey, meine Persönlichkeitsrechte sind verletzt. Er meinte, so eine Bestellung, die könnte, Zitat, Großspurigkeit, Selbstdarstellung und ein starkes Geltungsbedürfnis demonstrieren. Und deswegen ist er vor Gericht. Kra hat dieses Verfahren verloren, weil Böhmermann in diesem Podcast immer wieder deutlich gemacht hat, dass er tatsächlich nur eine Hörerzuschrift vorliest.
1: Und wieso jetzt der Haftbefehl des Amtsgerichts Chemnitz?
4: Naja, Maximilian Kra hat einen Teil von den Prozesskosten nicht bezahlt. Das sind aktuell knapp 300 Euro, die noch offen sind. Und da hat eine Gerichtssprecherin jetzt gesagt, ja, wir haben einen Haftbefehl ausgestellt deswegen und momentan müssen wir prüfen, ob der vollstreckt werden kann, weil Kra ist ja immun als Bundestagsabgeordneter. Das heißt, es müsste erst seine Immunität aufgehoben werden und dann könnte die Polizei den Haftbefehl vollstrecken.
1: Was sagt denn Maximilian Kra selbst dazu?
4: Ja, wir haben hier im ARD-Hauptstadtstudio heute Morgen mit Kra gewhatsappt. Der ist gerade in Urlaub und er hat gesagt, sein Anwalt würde den Vorgang gerade prüfen. Und weil er Böhmermann für einen Widerling halte, genauso hat er es geschrieben, würde er ohne Prüfung nichts zahlen.
1: Am späten Nachmittag hat Kra übrigens per Ex mitgeteilt, dass er den ausstehenden Betrag beglichen habe und er, Zitat, investiere noch mal bisschen was, um die Rechtmäßigkeit zu prüfen. Die Sache ist also vielleicht noch nicht ganz erledigt. Apropos Rechtspopulist gegen Comedian. In Großbritannien will Nigel Farage, der einzige Brexit-Vorkämpfer, heute einen politischen Stunt vollenden. Nach Enthüllungen über fragwürdige Geldgeschenke in Millionenhöhe im Wahlkampf 2024 hatte der Rechtspopulist von Reform UK seinen Sitz im britischen Unterhaus aufgegeben. Nicht, weil er die Vorwürfe eingeräumt hätte, sondern weil er eine Untersuchung abwürgen und mögliche Sanktionen abwenden wollte. Sein Plan war und ist, über eine Nachwahl in seinem Wahlkreis Clacton direkt wieder ins Parlament einzuziehen. Mit der Nachwahl quasi als Referendum über seine angebliche Unschuld. Die anderen großen Parteien spielen aber nicht mit. Sie haben keine Kandidaten für diese Nachwahl gestellt. Die findet heute statt und der Hauptgegner von Farage ist so ein Spaßvogel, der sich Count Binface, Graf Mülleimergesicht nennt. Großbritannien-Korrespondent Christoph Prössl über die Kunstfigur und die Wahl, die Farage vermutlich gewinnen wird.
5: Count Binface ist eigentlich ein alter Bekannter. Der sprechende Mülleimer, der eine Rüstung trägt und gut in einen Monty Python-Film passen würde, stellt sich gerne so vor.
6: My name is Count Binface. I'm an intergalactic warrior from the planet Sigma 9.
5: Er sei ein außergalaktischer Krieger vom Planeten Sigma 9. Als solcher war er schon in dem Wahlkreis angetreten, in dem der neue Premier Andy Burnham vor einigen Wochen gewählt wurde. Man könnte dieses Phänomen, dass ein Comedian in Ritterrüstung gegen etablierte Politiker antritt, unter britischer Schrulligkeit abheften. Aber diesmal ist es ein bisschen ernster. Count Binface ist der, wahrscheinlich einzige ernstzunehmende Konkurrent in der Wahl in Clacton, wo der Parteivorsitzende von Reform UK, Nigel Farage, wiedergewählt werden möchte.
6: And I believe I could be a better representative of the people of Clacton.
5: Er sei ein besserer Kandidat als der gerade ausgeschiedene Abgeordnete, sagte Count Binface und meint Nigel Farage. In seinem Wahlprogramm, Eiscreme soll wieder billig sein, Schlaglöcher mit Parteiprogrammen von Labour zustopfen und mehr in Clacton sein als in Washington DC. Eine Kritik an Farage, der viel in den USA unterwegs ist. Hier ein Wahlwerbespot.
7: I'll spend more time with you. That I promised to do in Washington, D.C.
5: Zu dieser Nachwahl kam es, weil der Parteivorsitzende der rechtspopulistischen Reform UK in den vergangenen Wochen wegen einer Spendenaffäre unter Druck ist. Die Polizei ermittelt, das Parlament prüfte eine 5-Millionen-Pfund-Spende, die er offenbar nicht angegeben hatte. Deswegen trat Farage als Abgeordneter zurück. Ich habe entschieden, dass die Menschen von Clacton die Richter meines Verhaltens sein sollen. Dies wird eine Wahl, das Volk gegen das Establishment.
8: By-election.
5: Farage könnte erneut den Sitz erringen. In Clacton ist Reform UK stark. Hier gibt es keine industrielle Basis. Die Arbeitslosigkeit ist größer als in anderen Landesteilen. Fiona MacDonald sieht Nigel Farage kritisch.
8: It's not down to the people of Clacton.
9: Das ist keine Entscheidung für die Menschen in Clacton, ob Farage das Parlament getäuscht hat oder nicht. Wir haben Parlamentsausschüsse, die sich damit beschäftigen.
5: Dass Nigel Farage bei einer Wiederwahl alle Sorgen los ist, danach sieht es nicht aus. In den Umfragen ist Reform UK abgesagt, Labour konnte zulegen. Farage würde einen deutlichen Sieg gerne nutzen, um den Trend wieder umzukehren.
1: Christoph Prössl über das Duell zwischen Nigel Farage und Count Binface um einen Sitz im britischen Unterhaus. SWR Kultur aktuell. Mein Name ist Pascal Fournier.
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11: Um 17.30 Uhr mit Marc Wengschick. Vertreter aus Politik und Gesellschaft haben an den Mauerbau vor 65 Jahren erinnert. Rund 120 Gäste nahmen an der Gedenkfeier in der Kapelle der Versöhnung teil. Bundestagspräsidentin Klöckner hielt die Hauptrede. Sie sagte, in vielen Köpfen gäbe es immer noch eine Mauer, es sei mehr Zusammenhalt nötig. Die frühere physische Grenze sei zwar fast unsichtbar, aber da, so Klöckner. Bundeskanzler Merz schrieb, die Lektion der Mauer bleibe, dass Freiheit und Demokratie nicht selbstverständlich seien. Die Kapelle der Versöhnung ist Teil der Gedenkstätte Berliner Mauer, einem Gelände zwischen Bernauer Straße und Gartenstraße. Dort entlang verlief ein Teil der Grenze zwischen Ost- und West-Berlin. Auf Deutschland kommt eine neue Hitzewelle zu. Der Deutsche Wetterdienst erwartet bis zum Wochenende teils Temperaturen an die 40 Grad. Schon im Juni gab es Tage mit ähnlichen Temperaturen. Das Robert-Koch-Institut schätzt, dass allein die Hitzewoche in der letzten Juniwoche zu etwa 9.600 Sterbefällen geführt hat. Bis Anfang dieses Monats sind laut RKI geschätzt 12.500 Menschen an den Folgen der Hitze gestorben. Mehr als die Hälfte von ihnen war demnach mindestens 85 Jahre alt. Bundesumweltminister Schneider drängt auf eine Grundgesetzänderung. Auch der Bund müsse für Klimaanpassung und Naturschutz zuständig sein. Bislang sind das nur Länder und Kommunen. Die Grünen und viele Verbände unterstützen Schneider. Sie fordern darüber hinaus einen sogenannten Hitzegipfel. Die hohen Temperaturen wirken sich auch weiterhin auf die Wälder aus. Die Schutzgemeinschaft Deutscher Wald warnt, dass momentan vor allem junge Bäume mit der Trockenheit kämpfen. Die aktuelle Dürre betreffe damit nicht nur den bestehenden Wald, sondern auch den Wald der Zukunft, heißt es. Aus der SWR-Umweltredaktion Stefanie Peik.
12: Wo junge Bäume nachgepflanzt wurden, reichten ihre Wurzeln oft noch nicht tief genug, um aus tieferen Schichten Wasser zu ziehen. Die Folge? Viele gepflanzte Bäumchen sterben ab. Auch die Bäumchen, die von selbst aus Samen gewachsen sind, leiden derzeit unter Trockenstress. In rheinland-pfälzischen Wäldern sieht man an kleinen Buchen aktuell viel vertrocknetes Laub. Auf einigen Aufforstungsflächen in Baden-Württemberg werden junge Bäume extra beregnet, etwa in Bruchsal. Im Stadtwald Neubulach im Kreis Calw wurden Bäume mit Hilfe der Feuerwehr mit Wasser aus der Nagold versorgt.
11: Marokko hat gewarnt, dass sich am Wochenende erneut tausende Migranten auf den Weg in die spanische Enklave Ceuta machen könnte. Im Netz gäbe es entsprechende Aufrufe. Die EU-Organisationen hätten die Situation im Blick, heißt es heute aus Brüssel. Innenkommissar Brunner sei vor Ort, ebenso Vertreter der Grenzschutzagentur Frontex und der europäischen Polizeibehörde Europol. Ende Juli waren zehntausende Migranten von Marokko nach Ceuta geschwommen. Die meisten sind freiwillig wieder zurückgekehrt. Einige tausend sind aber immer noch da, vor allem minderjährige Migranten. Porsche stellt bis 2030 möglicherweise die Produktion seines Elektromodells Taycan ein. Die Wirtschaftswoche berichtet über eine entsprechende Vereinbarung des Porsche-Vorstands mit dem Betriebsrat. Der Taycan wird in Stuttgart-Zuffenhausen produziert und war bislang das Aushängeschild von Porsche im Elektrobereich. Zuletzt verkaufte er sich schlecht. Von knapp 41.000 Exemplaren im Jahr 2023 sank der Absatz im vergangenen Jahr auf rund 16.000. Porsche selbst bestätigte den Bericht auf SWR-Nachfrage ausdrücklich nicht. Man werde abwarten, wie sich die Nachfrage entwickele, auch weil bereits viel in das Modell investiert worden sei. Vor der deutschen Ostseeküste ist wieder ein Buckelwal verendet. Das Tier wurde leblos im Greifswalder Bodden in Mecklenburg-Vorpommern entdeckt. Der Wal ist 7 Meter lang und soll von einem Schiff nach Stralsund gezogen werden. Wissenschaftler wollen das Tier sezieren, um die Todesursache festzustellen. SWR Nachrichten, Redaktion Konstanze Schirrer.
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1: Der Himmel bleibt auch für den Rest des Tages wolkenlos. Der nordöstliche Wind frischt immer wieder mal lebhafter auf. Nachts sinken die Temperaturen dann auf 21 bis 10 Grad. Morgen gibt's wieder viel Sonne. Es wird insgesamt ein bisschen drückender und es wird heiß. Bis zu 31 Grad werden es morgen im Bergland und bis 38 Grad in der Pfalz. Die Aussichten: Am Samstag können ein paar Wolken aufziehen und es wird dann zunehmend schwül heiß. Am Sonntag gibt's verbreitet Schauer und teils auch schwere Gewitter.
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13: Mit Ulrike Alex, schönen guten Abend. In Berlin fand heute Vormittag die zentrale Gedenkveranstaltung zum Beginn des Mauerbaus vor 65 Jahren statt. An der Bernauer Straße auf dem ehemaligen Todesstreifen erinnerten Politiker, Vertreter von Opferverbänden und Zeitzeugen gemeinsam an die Schicksale, die mit dem Mauerbau verbunden sind. Bundestagspräsidentin Julia Klöckner prangerte in ihrer Rede das Unrechtsregime der DDR an.
14: Eine Mauer durch eine Stadt zu ziehen, das ist ein Akt politischer Gewalt. Die DDR, sie war kein Friedensstaat. Sie kämpfte gegen diejenigen, die eine eigene Meinung vertraten, die ihre Freiheit leben und sich nicht unterordnen wollten. Und in den ersten drei Wochen nach dem Mauerbau verhafteten die Behörden tausende Menschen wegen staatsfeindlicher Hetze oder Staatsverleumdung. So nannte man übrigens die Kritik an Maßnahmen der Regierung. Und der staatliche Terror, der wurde nach dem Mauerbau, so zynisch es klingt, immer effizienter, menschenfeindlicher. In Haftanstalten wie Hohenschönhausen wurden Menschen gequält, gefoltert, erniedrigt. Misstrauen wurde zur Staatsdoktrin, die Zersetzung politischer Gegner zum Herrschaftsinstrument. Die Stasi war die Lebensversicherung des Regimes.
13: Soweit Julia Klöckner. Der Deutsche Raiffeisenverband in Berlin hat seine Erntebilanz für das laufende Jahr vorgelegt, mit dem Schwerpunkt Raps- und Getreideernte. Das Ergebnis ist geprägt von der lang anhaltenden Trockenheit. Dazu sagte Guido Sedler, der Getreidemarktexperte des Raiffeisenverbandes in SWR aktuell.
2: Wir haben natürlich durch die Hitze große Einbußen erlitten. Wir schätzen, dass in den letzten zwei Monaten die deutsche Landwirtschaft schätzungsweise 3 Millionen Tonnen Raps und Getreide verloren hat. Aber wir gehen weiter noch von einem Ergebnis in Höhe von 40,6 Millionen Tonnen aus. Das ist enttäuschend. Aber wir haben in den letzten 10 Jahren sogar zweimal noch deutlich weniger geerntet, 2024 und in dem großen Dürrejahr 2018.
13: Sie war die Stimme des Weißen Hauses und damit von US-Präsident Trump. Caroline Leavitt, Spitzname Propaganda-Barbie. Jetzt gibt die 28-Jährige ihren Job als Pressesprecherin auf eigenen Wunsch auf. Eine Nachfolge ist noch nicht offiziell geklärt. Für viele kam der Ausstieg überraschend, berichtet Washington-Korrespondent Samuel Jakisch.
15: Die Rolle als Sprecherin des Weißen Hauses hat Leavitt neu interpretiert, weil die Zielgruppe dieser Regierung ohnehin nicht mehr über Zeitungen und Kabelfernsehen zu erreichen ist, wird Leavitt selbst zur politischen Marke, die ständig viral geht und Aufmerksamkeit generiert als oberste Influencerin für das Weiße Haus. Ein Mundwerk wie ein Maschinengewehr und fies nennt ihr Chef Donald Trump seine Sprecherin ehrfürchtig. Leavitts offizielle Begründung, mehr Zeit für die Familie, gilt im politischen Washington als Chiffre für eigene höhere Ambitionen.
13: In Australien gilt seit etwas mehr als einem halben Jahr Social Media erst ab 16. Ob das Gesetz wirklich etwas bringt, wird häufig angezweifelt. Jetzt hat Meta erste Zahlen veröffentlicht. Demnach hat der Tech-Konzern bereits hunderttausende Konten gesperrt. Aus dem ARD-Studio in Singapur, Anna-Lu Beckmann.
16: Meta hat nach eigenen Angaben zwischen Dezember und Juni mehr als 750.000 Konten deaktiviert, bei denen der Tech-Konzern vermutet, dass sie australischen Jugendlichen gehören. Davon seien rund 462.000 Instagram-Accounts und etwa 294.000 Facebook-Konten. Meta räumt ein, die Überprüfung der Accounts sei schwierig. Mithilfe von künstlicher Intelligenz würden Profile, Beiträge, Kommentare und Bildunterschriften geprüft und analysiert, um Hinweise Hinweise auf das Alter der User zu finden, so das US-Unternehmen. Die anderen Plattformen haben bislang keine Zahlen veröffentlicht. Mehrere Studien kamen zuletzt zu dem Ergebnis, dass etwa 8 von 10 Jugendliche in Australien weiterhin Social Media nutzen. Viele würden die Altersbeschränkungen trotz Verbot umgehen.
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13: In Baden-Württemberg sind in diesem Sommer laut Robert-Koch-Institut bisher überproportional mehr Menschen an den Folgen extremer Hitze gestorben als in anderen Bundesländern. Ulrike Brandt aus unserer SWR-Redaktion Umwelt und Klima erklärt warum.
17: Bei uns im Bundesland gab es in diesem Sommer besonders viele heiße Tage am Stück mit Temperaturen weit über 30 Grad und auch tropische Nächte, die keine Abkühlung gebracht haben. Baden-Württemberg gehört zu den Regionen in Deutschland, die besonders von zunehmender Hitze betroffen sind. Das liegt am menschengemachten Klimawandel. Und die Zahlen, die das RKI veröffentlicht hat, die zeigen eben ganz klar, dass Hitze tötet. Vor allem alte und ältere Menschen mit Vorerkrankungen. Ärztinnen und Ärzte fordern daher auch bei uns im Land alte und kranke Menschen in Hitzewellen besser zu schützen.
13: Die oppositionelle SPD in Baden-Württemberg vermisst 90 Tage nach Amtsantritt von Ministerpräsident Özdemir konkrete Gesetzesvorhaben. Mit Blick auf die Krise in der Automobilindustrie sagte die parlamentarische Geschäftsführerin der SPD-Fraktion im Stuttgarter Landtag, Dorothea Kliche-Behnke, in SWR aktuell:
18: Es geht aus unserer Sicht um einen wirklich breiten Schulterschluss von Arbeitgeberseite, Arbeitnehmerinnen und Arbeitnehmer und Politik für eine Standortsicherung, wo es darum geht, dass Arbeitsplätze aus Baden-Württemberg nicht gehen, konkrete, teilweise auch kreative Lösungen vor Ort gefunden werden. Und aus meiner Sicht kann man immer darüber sprechen, dass der Staat selbst aktiver durch beispielsweise Subventionen im Sinne von Arbeitsplatzsicherheit einsteigt.
13: Als erste Klinik in Baden-Württemberg bekommt das Uniklinikum Tübingen einen 4 Megawatt starken Batteriespeicher. Der ist heute vor dem Klinikum abgesetzt worden und soll sie in Zukunft sicher mit Strom versorgen. SWR-Reporterin Marien Seehuber.
19: 22 Tonnen wiegt der Container, noch ohne die Speichermodule. In der Batterie soll künftig Strom gespeichert werden, wenn er günstig und verfügbar ist, damit er angezapft werden kann, wenn er rar und teuer ist. Vor allem erneuerbare Energie ist so jederzeit verfügbar. Ein Schlüsselelement für die Energiewende, so der leitende ärztliche Direktor. Bis zu 12 Stunden lang soll der Batteriespeicher das gesamte Klinikum theoretisch versorgen können. Insgesamt hat das Projekt 3,2 Millionen Euro gekostet und wurde von der klinikeigenen Energiegesellschaft finanziert. Vollständig in Betrieb gehen soll der Batteriespeicher Ende des Jahres.
13: Rheinland-Pfalz investiert mehr als 250.000 Euro in die Infrastruktur der Polizei, und zwar an den Standorten Mainz, Koblenz und Ludwigshafen. Wie Bauminister Täuber mitteilte, nutzt die Landesregierung dafür Geld, das aus dem Sondervermögen des Bundes kommt. Dirk Rodenkirch berichtet.
20: In der Mainzer Innenstadt hat das Land das alte Telegrafenhaus gekauft, das noch erweitert werden soll. Dort soll in ein paar Jahren das Polizeipräsidium einziehen. Veranschlagte Kosten rund 100 Millionen Euro, so Täuber. Der bisherige Standort des Präsidiums soll zudem saniert werden. Auch in Koblenz wurde ein Gebäude für die Polizei gekauft. Für rund 20 Millionen Euro wird es zu einem Ausweichquartier für die Koblenzer Polizei, während bestehende Standorte saniert werden. Der bereits laufende Neubau eines modernen Polizeigebäudes in Ludwigshafen soll 140 Millionen Euro kosten.
13: Schlechte Nachrichten für die Stadt Kaiserslautern. Der Molkereibetrieb Hochwald schließt seinen Standort mitten im Industriegebiet. Rund 80 Arbeitsplätze gehen in der Stadt verloren. SWR-Reporterin Nadine Lindacher.
21: Der Standort ist nicht mehr rentabel, erklärt eine Unternehmenssprecherin von Hochwald. Die Anlage in Kaiserslautern hatte zuletzt hauptsächlich den chinesischen Markt bedient. Die Absätze dort schwankten aber stark und seien zuletzt zurückgegangen. Für die Milchbauern aus der Region mache das aber keinen großen Unterschied. Hochwald würde die Milch auch weiterhin bei den Landwirten aus der Westpfalz, dem Saarland und dem angrenzenden Frankreich abholen. Weiterverarbeitet wird die Milch dann aber künftig in anderen Werken, etwa in Talfang. Rund 80 Mitarbeiter sind von der Schließung der Molkerei in Kaiserslautern betroffen. Laut der Unternehmenssprecherin hat es Übernahmeangebote an Angestellte gegeben, um an einem der anderen Standorte arbeiten zu können. Für wie viele Mitarbeiter das aber in Frage kommt, sei noch nicht klar. Der Sozialplan werde gerade erst verhandelt.
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13: Gestern noch das Objekt der Begierde, heute bereits Sondermüll. Die Sonnenfinsternisbrillen sind heute so aktuell wie die Zeitung von vorgestern. Wie wir die Dinger jetzt umweltbewusst loswerden, das erklärt Jakob Sachs aus der ARD-Wissensredaktion.
0: Dafür muss man erst einmal schauen, aus was die Brille eigentlich besteht. Laut NASA wird als Filter entweder ein Verbund aus Polyesterfolie und einer ganz dünnen Metallschicht verwendet. Alternativ wird auch oft ein mit Kohlenstoffpartikeln versetztes Harz eingesetzt, erklärt die US-Weltraumbehörde. Die Filter sind also ein Verbund aus mehreren Stoffen und keine Verpackung, gehören damit nicht in die gelbe Tonne, sondern in den Restmüll. Das Brillengestell ist meist aus Pappe, darf aber nur in die Altpapiertonne, wenn die Pappe nicht beschichtet ist. Bei klassischen Sonnenfinsternisbrillen aus beschichteter Pappe und Folie als Filter gilt also: ab in den Restmüll damit.
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1: Es ist 17.45 Uhr.
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1: Mit Stefan Sander.
3: Einen wunderschönen guten Tag. Bei der Leichtathletik-EM in Birmingham kämpfen Leo Neugebauer vom VfB Stuttgart und der Mainzer Niklas Kaul im Zehnkampf weiter um Medaillen. Die Disziplin Stabhochspringen wurde zum Drama, Ina Grepp berichtet.
22: Mehrere Messfehler des Kampfgerichts haben den Weltmeister in mehrere Extraversuche gezwungen. Am Ende überquerte Leo Neugebauer 4,90 Meter und führt den Zehnkampf vor den abschließenden beiden Disziplinen weiter an. Das Stabhochsprung-Chaos hat aber Nerven und Kraft gekostet, die später möglicherweise fehlen. Niklas Kaul war davon nicht betroffen und überquerte dieselbe Höhe wie Neugebauer. Als Gesamtvierter hat er heute Abend beste Medaillenchancen. Im Speerwurf ist Julian Weber die große Medaillenhoffnung. Er qualifizierte sich ohne Probleme direkt mit dem ersten Versuch und der besten Weite fürs Finale. Direkt gefolgt von Nick Tumm. Ohne Fehlversuch erreichte auch Hochspringerin Christina Honsel das Finale.
3: Es gibt also weiterhin viele Medaillenchancen für die deutschen Athletinnen und Athleten. Die Zehnkämpfer befinden sich aktuell in der Pause, haben heute Abend ihre letzten beiden Disziplinen. Leo Neugebauer hat die Pause auch ein bisschen nötig. Für ihn war das Stabhochspringen eine Stresssituation. Hat er sowas schon mal erlebt?
23: Noch nie. Also so ein Wettkampf, das war echt verrückt. Vor allem, da steht man halt auch unten. Alle streiten sich, man hört so viele Sachen von links nach rechts und dann während in dem ganzen Tumult muss man noch fokussiert bleiben, um dann noch die Höhe zu schaffen. Also sowas habe ich noch nie erlebt. Gott sei Dank ist es dann ja am Ende nochmal gut gegangen, aber das war echt verrückt.
3: Für den Mainzer Niklas Kau lief es beim Wettkampf im Stabhochspringen etwas reibungsloser, das Ganze. Leo Neugebauer hatte da mehr Schwierigkeiten. Der Mainzer hätte sich aber mit besseren Bedingungen sogar noch mehr zugetraut.
23: Das Problem war so ein bisschen jetzt, dass das ein bisschen gedauert hat, eine neue Latte zu organisieren, was eigentlich nicht sein kann bei Europameisterschaften. Und da hat es mir dann leider jetzt für die 5 Meter ganz schön den Stecker gezogen. Also das wäre schön gewesen, wenn das schneller geklappt hätte, weil ich glaube, das wär noch drin gewesen. Aber gut, so ist es. Die Momente gibt es im Zehnkampf. Mit 4,90 kann ich leben, ist auch wieder Saisonbestleistung. Dann gehe ich mit 2 Saisonbestleistungen an die Mittagspause.
3: Heute am Abend geht es dann weiter. Dann will auch nach einem souveränen Vorlauf und einem Einzug ins Finale Gesa Krause gegen 21.30 Uhr über die 3000 Meter eine Medaille gewinnen. Die Sportlerin gibt sich selbstbewusst.
24: Ich glaube, wir reisen hier alle mit hohen Zielen an. Wir wären keine Sportler, wenn wir nicht irgendwie nach dem Bestmöglichen streben würden. Ich habe ganz klar gesagt, eine Medaille ist das Ziel. Und natürlich sind die Ziele groß, die Träume groß für das Finale. Jetzt heißt es gut erholen und dann eben das Bestmögliche draus machen.
3: Bei der WM der rhythmischen Sportgymnastik hat Daja Varfolomee vom TSV Schmieden mit den Keulen einen Rückschlag einstecken müssen. Simon Schäfer.
25: Das war ein kleiner Rückschlag für Daja Varfolomeejew, die Olympiasiegerin von Paris. Bei der Heim-WM in Frankfurt wurde sie mit den Keulen wegen einer fehlerhaften Übung nur 9. in der Qualifikation. Daher hat es für den Finaleinzug nicht gereicht. Es ist sehr, sehr ärgerlich, sagte sie selbst im Anschluss. Deutlich besser lief es für Daja Varfolomeejew am Donnerstag unter anderem mit dem Band. Dort hat sie in der Quali Platz 1 belegt. Die 19-Jährige ist bei den Wettkämpfen Titelverteidigerin im Mehrkampf mit dem Ball, den Keulen und dem Band. Die WM der rhythmischen Sportgymnastik geht in der Frankfurter Festhalle noch bis zum Sonntag.
3: So viel erstmal zum Sport. Es ist 17.48 Uhr.
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1: Um oder bei? Manchmal macht ein kleines Wort einen großen historischen Unterschied. Die Schlacht um Warschau, die fand 1939 statt. Polnische Verteidiger versuchten, die deutschen Invasoren abzuwehren. Knapp 20 Jahre vorher gab es die Schlacht bei Warschau. Und die drehte sich um den Abwehrkampf des jungen polnischen Staates gegen die übermächtige Rote Armee. Anfangs sah es schlecht aus für die Polen, aber dann kam das Wunder an der Weichsel. Am 13. August 1920, also heute vor 106 Jahren, begann die Schlacht bei Warschau. Dazu das SWR-Zeitwort von Martin Herzog.
4: Unsere liebe Frau vom Sieg, ein ungewöhnlicher Name für eine Kirche. Erbaut wurde sie als Dank für das Wunder an der Weichsel, die überraschende Wende in der Schlacht bei Warschau an Mariä Himmelfahrt 1920. Vor der Kirche eine Stele.
5: Das ist ein Gedenkstein an Ignacy Skorupka, ein Priester, der in den Kämpfen um Warschau im August 1920 gefallen ist.
4: Der Legende nach starb er, als er im Messgewand, das Kreuz vor sich hertragend, den polnischen Truppen vorausschritt, erklärt der Warschauer Historiker Maciej Górny von der Polnischen Akademie der Wissenschaften.
5: Er hat seinen letzten Gottesdienst hier an diesem Ort gehabt, in einer kleinen Kapelle, die es damals hier gab. Und vorher war er nicht weit von hier Priester.
4: Im polnischen Volksgedenken wurde Ignacy Skorupka zum Nationalhelden, der die wundersame Wende im Krieg gegen Sowjetrussland herbeigebetet und damit Polen gerettet hat. Ende 1918. In Westeuropa ist der Weltkrieg zu Ende. In Mittel- und Osteuropa aber hört das Schießen und Sterben nicht auf.
6: Es gibt ein großes Machtvakuum, das eben davon kommt, dass 1917 das Russische Reich implodiert, dass 1918 Österreich-Ungarn implodiert und dass 1918 natürlich auch Deutschland eine ganz große Schwächephase durchmacht.
4: Osteuropa-Historiker Stefan Lehnstedt, Professor an der Touro University Berlin.
6: Und das ist eben ein Machtvakuum auch, das gefüllt wird und wo es vielfältige Ansprüche gibt von den entstehenden Nationalstaaten.
7: Polnisch-ukrainischer Krieg,
8: ungarisch-rumänischer Krieg,
7: oberschlesische Aufstände,
8: ungarischer Bürgerkrieg.
6: Da kommt es ständig zu Konflikten und alle haben sie im Grunde Konflikte mit Russland.
7: Lettischer Unabhängigkeitskrieg,
8: litauischer Unabhängigkeitskrieg.
6: Weil Russland und auch das kommunistische Russland sagt, Moment mal, das ist alles Russland, so dass 1918 auch keinerlei Pause oder Bruch eintritt, sondern wirklich nahtlos weitergekämpft wird.
4: Zu diesen im Westen weitgehend vergessenen Kriegen gehört auch der polnisch-sowjetische 1919 bis 21. 1918 wird in Warschau die Zweite Polnische Republik ausgerufen. Nach 123 Jahren ist das Land wieder unabhängig. Aber auf welchem Gebiet? Die polnisch-litauische Adelsrepublik umfasste weite Teile des heutigen Litauens, Belarus und der Ukraine.
5: Das war ja einfach von Anfang an klar, dass sich die polnische Unabhängigkeit mit der westukrainischen Unabhängigkeit oder mit weißrussischen Unabhängigkeit oder mit litauischen nationalen Projekt, die kann man nicht in Einklang bringen.
4: Im April 1919 schickt Staatschef Józef Piłsudski Truppen nach Litauen und lässt Wilna sowie das belarussische Minsk besetzen. Lemberg in der Westukraine unterliegt bereits polnischer Kontrolle.
6: Diese Staaten sagen, Hilfe, wir werden von den Polen überrannt, wir haben keine Chance, könnt ihr uns helfen? Und die Kommunisten in Moskau natürlich sagen, ja klar, wir wollen ja eh nach Litauen, also helfen wir euch auch gegen die Polen. Der eigentliche Grund ist, dass sowohl Lenin als auch Trotzki und Stalin davon überzeugt sind, dass diese Gebiete eigentlich alle zur Sowjetunion gehören.
4: Aus dem polnischen Eroberungsfeldzug wird schnell ein Rückzugskampf. Im August 1920 steht die Rote Armee kurz vor Warschau. Was tun? Oberbefehlshaber Piłsudski setzt alles auf eine Karte. Er will die sowjetischen Truppen mit einem Überraschungsschlag umklammern. Am 13. August 1920 dringt die Rote Armee in die östlichen Vororte Warschaus vor, erbittert verteidigt von den zahlenmäßig unterlegenen polnischen Verbänden. Piłsudskis Gegenschlag stoppt den Vormarsch. Das Wunder an der Weichsel, der Wendepunkt im polnisch-sowjetischen Krieg. Die Unabhängigkeit Polens ist gesichert. Vorläufig.
1: Das SWR-Zeitwort von Martin Herzog.
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1: Es ist gleich 17.54 Uhr, hier ist Jutta Kaiser.
2: Die anhaltende Hitze und Trockenheit lassen in Baden-Württemberg auch die Futterbestände drastisch einbrechen. Deswegen sehen sich Landwirte gezwungen, Tiere früher als geplant schlachten zu lassen. Nach Angaben des Landesbauernverbands Baden-Württemberg steht den Landwirten aktuell 30-40% weniger Futter zur Verfügung als sonst um diese Zeit. Auf den vertrockneten Wiesen wachse kaum neue Biomasse nach. Für Betriebe, die auf Gras und Heu angewiesen seien, fehlten damit wichtige Reserven für die kommenden Wochen. In Schwäbisch Hall und Umgebung gibt es laut dem Verband bereits Wartelisten bei Schlachthöfen. Die anhaltende Hitze in diesem Sommer beeinträchtigt auch die Getreideernte in Deutschland. Nach Berechnungen des Deutschen Raiffeisenverbands sind seit Mitte Juni rund 3 Millionen Tonnen Getreide und Raps verloren gegangen wegen der Hitze. Der Genossenschaftsverband geht von mehr als 600 Millionen Euro geringeren Einnahmen aus. Bedeutet das auch Preissteigerungen beim Bäcker für Brot und Brötchen? SWR-Wirtschaftsredakteurin Stefanie Geisler sagt nein und erklärt, warum uns das erspart bleibt.
9: Also das liegt daran, dass die Kosten für Mehl anteilig am Gesamtpreis von so einem Brot super wenig ausmachen. Also, wenn wir zum Bäcker gehen, sagen wir einen Pfund Weizenmischbrot kaufen, dann kostet das vielleicht so um die 3,50 Euro. Die Kosten für das Mehl, das da drin verbacken ist, das sind nur so ein paar Cent. Das ist immer wieder erstaunlich, aber war im Umkehrschluss bedeutet es jetzt für uns, selbst wenn die Preise für Mehl steigen sollten, dann ändert das am Gesamtpreis fürs Brot oder fürs Brötchen am Ende ziemlich wenig. Preistreiber bei Brot und Brötchen sind, wenn, dann Personal- und Energiekosten. Das kennen wir ja. Diese beiden Posten, die muss der Bäcker oder die Bäckerin natürlich mit einkalkulieren. Und wenn diese Kosten steigen, was zuletzt ja passiert ist, dann steigen auch die Brotpreise, aber nicht von teurerem Mehl.
2: Die Asche des Vulkans Ätna legt weiter den Flugverkehr in Teilen Siziliens lahm. Am Flughafen Catania darf kein Flugzeug starten oder landen. Und das noch bis mindestens 2 Uhr morgens.
11: Seit etwa einer Woche ist der Flugverkehr am Flughafen Catania eingeschränkt, weil der Ätna Vulkanasche spuckt. Hunderte Flüge wurden gestrichen oder umgeleitet. Gestrandete Urlauber haben am überfüllten Flughafen übernachtet. Mittlerweile hat sich die Lage am Flughafen selbst etwas beruhigt. Es kommen fast nur noch die Passagiere, für die die Fluggesellschaften eine Abflugslösung gefunden haben, berichten italienische Medien. Die meisten von ihnen werden dann mit Bussen zu anderen Flughäfen in Sizilien transportiert. Wie lange der Ätna noch so aktiv bleibt, kann man nicht vorhersehen, sagen Vulkanologen. Man kann zwar den Beginn eines Ätna-Ausbruchs einigermaßen voraussagen, aber nicht sein Ende. Unterdessen wird in Italien darüber diskutiert, ob der Flughafen von Catania nicht einfach woanders hin verlegt werden müsse. Der Flughafen muss immer wieder wegen Ätna-Asche gesperrt werden. Verkehrsexperten halten eine andere Lösung für sinnvoller. Die Zugverbindungen und Straßen zwischen den sizilianischen Flughäfen auszubauen, damit man die Menschen im Fall der Fälle schneller von einem Flughafen zum anderen und dann weg von der Insel bringen kann. Lisa Weiß, Rom.
2: Ein verstärkter Einsatz überlanger Lastwagen ist aus Sicht des Verbands Deutscher Verkehrsunternehmen VDV kein Ersatz für die eingeschränkte Binnenschifffahrt. Der VDV-Hauptgeschäftsführer sagte, solche Maßnahmen lösten die strukturellen Probleme im Güterverkehr nicht. Auch Straßen seien überlastet und kämen an bauliche Grenzen bereits sanierungsbedürftiger Brücken und Straßen. Insbesondere Schwergut- und Massegüter könnten zwar grundsätzlich auch auf der Schiene transportiert werden, Voraussetzung dafür sei aber eine Infrastruktur, die auch unter hoher Belastung stabil funktioniere. Die Forderung nach mehr sogenannten Lang-Lkw hatte der Handelsverband Deutschland am vergangenen Montag formuliert. Und der deutsche Aktienindex DAX ist heute bei 26.299 Punkten aus dem Handel gegangen, leicht im Minus. Das Tagesfazit fällt insgesamt mäßig aus.
12: Gestern noch erreichte der Leitindex DAX ein neues Rekordhoch. Heute aber fehlten dem Börsenbarometer neue Impulse für mehr. Dabei gab es wieder einige starke Unternehmensbilanzen, die ein Grund sind, warum es zuletzt immer weiter nach oben ging. Als letzter Konzern aus der ersten Börsenliga hat heute Energieversorger RWE seine Halbjahresbilanz vorgelegt. Unter dem Strich verdiente RWE von Januar bis Juni knapp 1,3 Milliarden Euro, ein Plus von fast 60%. Geholfen haben die schwankenden Energiepreise, aber auch der Ausbau erneuerbarer Energien. Papiere waren mit plus 3% die größten Gewinner im DAX. Bei Industriekonzern ThyssenKrupp fiel die Bilanz ebenfalls gut aus. Umsätze lagen über den Erwartungen. Der bereinigte operative Gewinn stieg um 18% auf 183 Millionen Euro. Einsparungen zeigen Wirkung auch bei der kriselnden Stahlsparte. Trotz des Niedrigwassers im Rhein kann ThyssenKrupp sein Stahlwerk noch mit Rohstoffen per Schiff versorgen. Noch sei man weit davon entfernt, Hochöfen abschalten zu müssen, heißt es. ThyssenKrupp Papiere sprang mehr als 8% nach oben. Konstantin Röse, ARD Finanzredaktion, Frankfurt.
2: Und das waren die Wirtschaftsnews um 6:01.
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1: Demnächst ist es 37 Jahre her, dass die Berliner Mauer gefallen ist. Heute, am Jahrestag des Mauerbaus, fragen wir die Direktorin der Bundesstiftung zur Aufarbeitung der SED-Diktatur, was hat die einzige deutsche Teilung mit heute zu tun? Und warum ist es fast 40 Jahre nach dem Mauerfall noch wichtig, an das DDR-Unrecht zu erinnern? Ihre Antworten nach den 18 Uhr Nachrichten.
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1: Der Himmel bleibt auch für den Rest des Tages wolkenlos. Der nordöstliche Wind frischt ein bisschen auf. Nachts sinken die Temperaturen dann auf 21 bis 10 Grad. Die Aussichten, morgen wieder viel Sonne. Es wird insgesamt ein bisschen drückender und heiß. Bis 31 Grad im Bergland, bis 38 Grad in der Pfalz. Am Samstag können dann Wolken aufziehen. Es wird zunehmend schwül heiß. Und am Sonntag gibt es verbreitet Schauer und teils auch schwere Gewitter.
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14: Um 18 Uhr mit Marc Wengschick. Vertreter aus Politik und Gesellschaft haben an den Mauerbau vor 65 Jahren erinnert. Rund 120 Gäste nahmen an der Gedenkfeier in der Kapelle der Versöhnung teil. Bundestagspräsidentin Klöckner hielt die Hauptrede. Sie sagte, in vielen Köpfen gäbe es immer noch eine Mauer, es sei mehr Zusammenhalt nötig, die frühere physische Grenze sei zwar fast unsichtbar, aber da, so Klöckner. Bundeskanzler Merz schrieb, die Lektion der Mauer bleibe, dass Freiheit und Demokratie nicht selbstverständlich seien. Die Kapelle der Versöhnung ist Teil der Gedenkstätte Berliner Mauer, einem Gelände zwischen Bernauer Straße und Gartenstraße. Dort entlang verlief ein Teil der Grenze zwischen Ost- und West-Berlin. Auf Deutschland kommt eine neue Hitzewelle zu. Der Deutsche Wetterdienst erwartet bis zum Wochenende teils Temperaturen an die 40 Grad. Schon im Juni gab es Tage mit ähnlichen Temperaturen. Das Robert-Koch-Institut schätzt, dass allein die Hitzewoche in der letzten Juniwoche zu etwa 9.600 Sterbefällen geführt hat. Bis Anfang dieses Monats sind laut RKI geschätzt 12.500 Menschen an den Folgen der Hitze gestorben. Mehr als die Hälfte von ihnen war demnach mindestens 85 Jahre alt. Bundesumweltminister Schneider drängt auf eine Grundgesetzänderung. Auch der Bund müsse für Klimaanpassung und Naturschutz zuständig sein. Bislang sind das nur Länder und Kommunen. Die Grünen und viele Verbände unterstützen Schneider. Sie fordern darüber hinaus einen sogenannten Hitzegipfel. Marokko hat gewarnt, dass sich am Wochenende erneut tausende Migranten auf den Weg in die spanische Enklave Ceuta machen könnten. Im Netz gäbe es entsprechende Aufrufe. Die EU-Organisationen hätten die Situation im Blick, heißt es heute aus Brüssel. Innenkommissar Brunner sei vor Ort, ebenso Vertreter der Grenzschutzagentur Frontex und der europäischen Polizeibehörde Europol. Ende Juli waren zehntausende Migranten von Marokko nach Ceuta geschwommen. Die meisten sind freiwillig wieder zurückgekehrt. Einige tausend sind aber immer noch da, vor allem minderjährige Migranten. In der Demokratischen Republik Kongo sind inzwischen 6 Provinzen von der Ebola-Infektionswelle betroffen. Nach Angaben des kongolesischen Gesundheitsministeriums sind seit Mai mehr als 4.500 Fälle bestätigt. Gut 2.000 Menschen starben an der hoch ansteckenden Infektionskrankheit. Das seien allerdings nur die Zahlen seit der offiziellen Bekanntgabe, sagt der Direktor der afrikanischen Gesundheitsbehörde African CDC Kaseya. Studien deuteten darauf hin, dass der Ausbruch bereits im Februar begann. Man habe keine Ahnung, was zwischen Februar und Mai passiert sei. Der Ausbruch ist unter anderem deswegen so schwer einzudämmen, weil es gegen die aktuellen Ebola-Erreger noch keinen Impfstoff gibt. Der Ausbruch des Ätnas sorgt auf Sizilien weiter für Probleme. Der Flughafen von Catania bleibt mindestens bis morgen früh geschlossen. Wie es danach weitergeht, ist völlig offen. Grund ist die Vulkanasche, die den Flugbetrieb gefährdet. Zehntausende Urlauber mussten bereits umplanen. Die wirtschaftlichen Schäden für den Tourismus werden auf bis zu 24 Millionen Euro geschätzt. Gleichzeitig zieht der Ausbruch viele Schaulustige an. Die Nachfrage ist laut Medienberichten so groß, dass Bergführer kaum noch alle Anfragen bedienen können. Porsche stellt bis 2030 möglicherweise die Produktion seines Elektromodells Taycan ein. Die Wirtschaftswoche berichtet über eine entsprechende Vereinbarung des Porsche-Vorstands mit dem Betriebsrat. Der Taycan wird in Stuttgart-Zuffenhausen produziert und war bislang das Aushängeschild von Porsche im Elektrobereich. Zuletzt verkaufte er sich schlecht. Von knapp 41.000 Exemplaren im Jahr 2023 sank der Absatz im vergangenen Jahr auf rund 16.000. Porsche selbst bestätigte den Bericht auf SWR-Nachfrage ausdrücklich nicht. Man werde abwarten, wie sich die Nachfrage entwickelte, auch weil bereits viel in das Modell investiert worden sei. SWR-Nachrichten, Redaktion Moritz Kleiß. Das Wetter für Baden-Württemberg und Rheinland-Pfalz. Ein Hoch über Osteuropa bringt trockene und heiße Luft zu uns. Heute Abend sonnig und sehr heiß. In der sternklaren Nacht kühlt es auf 21 bis 10 Grad ab. Morgen geht der Sonnenschein weiter. Am Samstag Sonne, Wolken und meist noch trocken bei ähnlichen Temperaturen. Die Zeit, es ist 18.05 Uhr.
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1: Im Studio ist Pascal Fournier. Guten Tag. Heute vor 65 Jahren begann in Berlin der Mauerbau. Wozu braucht es 37 Jahre nach ihrem Fall noch Gedenken daran? Enttäuschend, aber nicht so schlimm wie befürchtet. Wir ziehen Bilanz der Getreide- und Rapsernte 2026 und wir berichten von zwei Fällen, in denen sich Rechtspopulisten mit Comedians anlegen. Einer davon spielt in Deutschland. Zeitreise. Am 15. Juni des Jahres 1961 hielt der damalige Staatsratsvorsitzende der DDR, Walter Ulbricht, in Berlin eine Pressekonferenz ab, vor internationalem Publikum. Als Annemarie Doher von der Frankfurter Rundschau ihn fragt, ob am Brandenburger Tor die Errichtung einer offiziellen Staatsgrenze geplant sei, antwortet Ulbricht mit einer der bekanntesten politischen Lügen überhaupt.
16: Niemand hat die Absicht, eine Mauer zu errichten.
1: Und keine zwei Monate später, nämlich heute vor 65 Jahren, wurde offensichtlich, dass Ulbricht gelogen hatte, denn der Mauerbau begann. 28 Jahre lang stand der gebaute Inbegriff der deutschen, der europäischen Teilung, eigentlich der Teilung der Welt in Ost und West. Mindestens 140 Menschen starben beim Versuch, die Mauer zu überwinden. 28 Jahre lang blieb die eigentlich absurde Teilung Realität. Wie viel davon in den Köpfen noch immer vorhanden ist? Fragezeichen. Annette Miersch war bei der Gedenkveranstaltung an historischer Stelle in Berlin in der Bernauer Straße.
17: Einst schwangen sie hoch oben im Turm der Versöhnungskirche. Jetzt läuten die geretteten Glocken mitten auf dem ehemaligen Todesstreifen in einem Holzgerüst. Auf den Trümmern der Kirche steht inzwischen die Versöhnungskapelle, ein besonderer Ort aus Lehm und Holz und zur Erinnerung. Auch an den 13. August 1961. Dieses Datum sei eine geschichtliche Ikone, eine Zäsur, sagt Pfarrer Thomas Jeutner zur Begrüßung, der Tag, an dem der Bau der Mauer anfing.
18: Sie verwundete das Herz unserer Stadt und sie trennte Straßen, Familien, Freunde und die Gewalt an der Grenze zerstörte viele Leben. Und die es betroffen hat, trauern lebenslang.
17: Politiker, Vertreter von Opferverbänden und Zeitzeugen sind gekommen. Im Halbdunkel der schlichten kleinen Kapelle sitzen sie dicht gedrängt. Berlins regierender Bürgermeister Kai Wegner erinnert an Schicksale und Geschichten, die mit dem Mauerbau verbunden sind.
19: Es sind diese Schicksale, die uns mahnen. Mahnen, dass ein Leben in Freiheit, ein Leben in Demokratie keine Selbstverständlichkeit ist.
17: 28 Jahre stand die Mauer, 37 Jahre schon ist sie wieder weg, gibt Bundestagspräsidentin Julia Klöckner in ihrer Rede zu bedenken und fragt, warum konnte das Bauwerk verschwinden, nicht aber die Mauer in den Köpfen?
20: Für Westdeutsche änderte sich mit der Einheit nicht allzu viel. Doch sie haben unterschätzt, wir haben unterschätzt, wie tiefgreifend die Umbrüche für die Landsleute waren. Für Ostdeutsche änderte sich mit der Einheit nahezu alles. Wir müssen aus unserer Geschichte lernen, wir dürfen uns eben nicht in ihr verlieren.
17: Aufhorchen lässt schließlich das kurze Zeitzeugengespräch mit der Familie Hildebrand, dem Sohn und zwei Urenkelinnen des letzten DDR-Pfarrers in der Versöhnungskirche. Antonia Hildebrand, nach dem Fall der Mauer geboren, kritisiert, dass die deutsche Teilung längst nicht überwunden sei.
0: Das Prägnanteste ist einfach, dass die Ostdeutschen strukturell systematisch benachteiligt sind, auf Führungsebenen extrem unterrepräsentiert. Sie sind die Bevölkerungsgruppe europaweit, die am seltensten die Immobilie besitzt, in der sie selber leben. In Leipzig, wo ich auch zum Teil studiert habe, gehören 70% der Altbauten Westdeutschen. Ich stelle mir immer vor, wie das wäre, wenn in München 70% der Altbauten Ostland gehören würde, was dann für ein Theater wäre. Und Markus Söder würde ausrasten, zu Recht wahrscheinlich.
13: Besonders seltsam sei aus Ihrer Sicht, dass sich dafür scheinbar niemand interessiere.
1: Anna Kaminski ist Direktorin der Bundesstiftung zur Aufarbeitung der SED-Diktatur. Frau Kaminski, was müssen denn aus Ihrer Sicht die Menschen im Westen wie im Osten fast 4 Jahrzehnte nach dem Fall der Mauer noch wissen über das DDR-Unrecht?
21: Also zum einen, wir sind jetzt 36 Jahre nach der deutschen Einheit. Also es gibt immer weniger Menschen,

0: tatsächlich nur noch Historie, also ein bisschen angestaubt, eher weit weg und ohne direkten Bezug zum realen Alltag?
1: Also finde ich nicht, weil wir merken ja die Folgen der Teilung. Die Teilung hat 40 Jahre gedauert. Und wir merken, dass natürlich einerseits an kulturellen, an gesellschaftlichen, an mentalen Unterschieden, die ich aber auch für völlig normal halte. Weil wenn man 40 Jahre lang in gegensätzlichen Systemen gelebt hat, die sich sogar in verfeindeten Blöcken militärisch gegenüberstanden, natürlich hinterlässt das Spuren. Und jetzt hinterlässt natürlich auch Spuren, ob man in einer Demokratie hat leben und aufwachsen können oder unter diktatorischen Bedingungen mit all den Einschränkungen, mit all dem Wissen auch um Willkür oder auch darauf, dass der Staat eigentlich letzten Endes einem feindlich gegenübersteht.
0: Sie selbst haben in einem Interview kürzlich vor einer Instrumentalisierung der Mauer gewarnt. Was meinen Sie denn damit?
1: Also zum einen erleben wir in den vergangenen Jahren, haben wir ja immer wieder diese Vergleiche gehört, ja, wenn man die Grenze schließt, wenn man auf geregelte Migration achtet, dann wäre das wie die Grenzschließung der DDR, dann wäre das wie der Mauerbau, der Bau der Mauer zwischen Israel und den palästinensischen Gebieten wird damit verglichen. Die Mauer, die Trump zu Mexiko bauen will, wird damit verglichen. Die EU-Außengrenzen werden mit der Berliner Mauer oder der innerdeutschen Grenzen verglichen. Und ich versuche immer darauf hinzuweisen, das sind völlig schiefe Vergleiche. Die DDR-Grenze und die Berliner Mauer haben dazu gedient, die eigene Bevölkerung einzusperren. Und die es versucht haben, haben oft mit ihrem Leben dafür bezahlt, mit schweren Verletzungen durch Minen oder Selbstschussanlagen oder von Grenzern angeschossen zu werden und haben viele Jahre ihres Lebens im Gefängnis für ihren Wunsch in einem anderen Land mit freiheitlichen Rechten, mit ja auch mit mehr Selbstbestimmung leben zu können, bezahlt. Und diese Instrumentalisierung ist natürlich nur eine Seite der Medaille, aber es wird natürlich auch die sogenannte Brandmauer mit der Berliner Mauer verglichen. Auch das ist natürlich eine Instrumentalisierung. Und es ist auf der weiteren Seite auch eine Instrumentalisierung, die Ost-West-Spaltung immer weiter hochzuhalten und zu sagen, also wir brauchen wieder eine Mauer und mit denen im Osten wollen wir nichts zu tun haben. Oder umgekehrt, dass Menschen im Osten sagen, ja, die im Westen, die sind ja alle so oder so und wir wollen mit denen nichts zu tun haben. Also das ist von sehr unterschiedlicher Seite offensichtlich eine sehr willkommene Projektionsfläche.
0: Dann schauen wir mal auf eine ganz konkrete Projektionsfläche oder einen ganz konkreten Projektionsanlass. Die AfD. Die ist kein reines Ostphänomen, aber sie ist im Osten doch besonders stark. Und sie benutzt die DDR-Vergangenheit für sich. Stichwort vor ein paar Wochen auf einer AfD-Veranstaltung, als der Kabarettist Uwe Steimle plötzlich anfing, die DDR-Hymne zu singen. Was löst das in Ihnen aus? Wie deuten Sie das?
1: Naja, ich denke, das entspricht möglicherweise zumindest im Osten Deutschlands auch tatsächlich einem bestimmten Grundgefühl von, ja, ich kann jetzt nicht genau sagen, wie viel Prozent der Bevölkerung, die sich aber durch die deutsche Einheit, durch die Erfahrungen in der Transformationszeit benachteiligt, nicht gesehen, nicht gehört fühlen und die dann auch auf so etwas zurückgreifen. Und ich denke oft, in den meisten Fällen wird es Provokation sein, weil man weiß, dass das diejenigen, die man treffen will, auch ärgert.
0: Also ein Protestverhalten.
1: Ja, also auf der einen Seite. Auf der anderen Seite zeigt es natürlich aber auch aus meiner Sicht ein tiefes Unbehagen mit der aktuellen Situation. Egal, ob man das objektiv so nachvollziehen kann oder nicht, aber es ist ein Ventil, um ein subjektives Unbehagen, ein subjektives Störgefühl dann auch so, auch mit einem gewissen Trotz, na dann eben so.
0: Und was ist mit
1: Wobei ich zweifle, dass die meisten die DDR zurückhaben wollen, weil wenn man auch durch die ostdeutschen Bundesländer fährt, man sieht ja, was da alles passiert ist, was da sich entwickelt hat, wie die Infrastruktur ist und wo ich dann denke, kann mir nicht vorstellen, dass da irgendjemand ernsthaft die DDR zurückhaben möchte.
0: Die Einschätzung von Anna Kaminski, sie ist Direktorin der Bundesstiftung zur Aufarbeitung der SED-Diktatur. Seit Monaten hat es zumindest in der südlichen Hälfte Deutschlands nicht nennenswert geregnet. Entsprechend sehen die Flüsse aus, die Wälder, die Wiesen und auch die Äcker, Felder und Weinberge. Außerdem war es ungewöhnlich heiß und das über ungewöhnlich lange Zeit. Unter solchen Umständen eine Erntebilanz zu ziehen, das klingt nach schlechten Nachrichten in Potenz. Heute hat der Deutsche Raiffeisenverband in Berlin seine Erntebilanz.

0: Bilanz für das laufende Jahr vorgelegt mit dem Schwerpunkt Raps- und Getreideernte. Guido Sedler ist der Getreidemarktexperte des Raiffeisenverbands. Herr Sedler, mal ganz salopp gefragt, wie schlimm ist es?
1: Es ist weniger schlimm als zunächst gedacht. Wir haben natürlich durch die Hitze große Einbußen erlitten. Wir schätzen, dass in den letzten 2 Monaten die deutsche Landwirtschaft schätzungsweise 3 Millionen Tonnen Raps und Getreide verloren hat. Aber wir gehen weiter noch von einem Ergebnis in Höhe von 40,6 Millionen Tonnen aus. Das ist enttäuschend. Aber wir haben in den letzten 10 Jahren sogar 2-mal noch deutlich weniger geerntet, 2024 und in dem großen Dürrejahr 2018. Da waren es nur 37 Millionen Tonnen.
0: Dass Trockenheit Probleme bereitet für Getreide, für Raps, das leuchtet mir ein. Aber was macht Hitze mit Getreide?
1: Hitze führt dazu, dass die Pflanzen faktisch verbrennen. Sie müssen sich Folgendes vorstellen. Die Pflanze ist ein Organismus, der lebt. Und wenn es draußen Temperaturen hat von jenseits 30, 35 Grad, dann kommt einfach die Pflanze an ihre Grenzen. Ja, und sie vertrocknet dann plötzlich, selbst wenn im Boden noch Feuchtigkeit herrscht. Wenn Sie sich vorstellen, dass wir Ende Juni mehrere Tage Temperaturen von 40 Grad und mehr hatten, dann heißt das, dass wir auf der Ackerfläche 50, wenn nicht sogar noch mehr Grad haben, denn die Temperaturen werden im Schatten gemessen. Und das verträgt keine Pflanze. Genauso wie die menschliche Haut ab einer bestimmten Temperatur einen Sonnenbrand bekommt, also Verbrennung, leidet die Pflanze darunter und der ganze Organismus der Pflanze kommt zum Erliegen.
0: Was bedeutet die schlechte Ernte bei Raps und bei Getreide für die Verbraucherpreise?
1: Wir gehen davon aus, dass sie keine nennenswerten Auswirkungen auf die Verbraucherpreise haben. Warum? Wir rechnen mit einer Ernte von 40,6 Millionen Tonnen Getreide. Wir haben einen Inlandsverbrauch um die 40 Millionen Tonnen. Das heißt, es geht rechnerisch auf. Allerdings brauchen wir eine funktionierende Logistik in Zeiten enger Versorgungsbilanzen, denn die richtigen Mengen müssen zur richtigen Zeit am richtigen Ort sein. Weiterhin müssen Sie berücksichtigen, dass der Anteil an Getreide am Gesamtpreis eines Produktes, zum Beispiel eines Brötchens oder eines Brots, nur wenige Cent beträgt. Das heißt, wenn der Preis steigt, würde letztendlich das Endprodukt nur geringfügig steigen. Preistreiber sind für uns in hohem Maße die Energiekosten, die Lohnkosten und die Bürokratiekosten, nicht die Rohstoffkosten.
0: Nun haben Sie gerade erklärt, der Inlandsverbrauch wäre quasi mit der diesjährigen Ernte mehr oder weniger 1:1 zu decken, und das, obwohl die Ernte, wie Sie gesagt haben, enttäuschend ausfällt. Nun erschließen deutsche Landwirte gerade neue Absatzmärkte, wie zum Beispiel Indonesien. Wie geht denn das dann zusammen?
1: Ich gebe Ihnen recht, das wirkt zunächst etwas paradox. Nur müssen Sie sich vor Augen führen, dass Deutschland auch trotz der Hitze weiterhin ein hochproduktives Land ist, das jedes Jahr mehrere Millionen Tonnen an Getreide für den Export zur Verfügung stellen kann. Nehmen Sie alleine nur mal das Dürrejahr 2018. Dort haben wir eine historisch niedrige Getreideernte eingefahren, waren aber gleichwohl noch in der Lage, aus Lagerbeständen zum Beispiel 4 Millionen Tonnen Getreide zu exportieren. Insofern, wir gehen auch davon aus, dass wir in diesem Jahr fähig und in der Lage sind zu exportieren. Und natürlich hoffen wir auch darauf, dass wir nicht jedes Jahr solche widrigen Wetterbedingungen haben.
0: Mhm. Getreide und Nahrung, das geht tatsächlich alle an. Juni und Juli 2026 waren laut EU-Klimadienst Copernicus so heiß wie noch nie seit Beginn der Wetteraufzeichnungen. Und jetzt wird in der Bundesregierung aktuell darüber gestritten, ob Klima- und Hitzeschutz möglicherweise ins Grundgesetz aufgenommen werden sollte. Wären Sie dafür?
1: Ich habe da grundsätzlich keine Bedenken, weil das sehr wichtige Dinge sind, die auch für uns als Landwirtschaft eine große Rolle spielen. Wir als Land- und Agrarwirtschaft wirtschaften in und mit der Natur und wir erleben jedes Jahr natürlich auch, dass unsere Produktionsbedingungen durch den sich abzeichnenden Klimawandel schwieriger werden. Und wir suchen natürlich auch nach Lösungen, wie wir das besser kompensieren können. Sei es jetzt durch andere Ackerbausysteme, sei es durch neue Pflanzenzüchtung. Und da kann ein richtig verstandener grundgesetzlicher Schutz für uns durchaus hilfreich sein.
0: Sagt Getreideexperte Guido Sedler vom Raiffeisenverband zur Erntebilanz des Jahres 2026. Vor genau 2 Wochen war mehr oder weniger ganz Europa schlagartig in heller Aufregung. Der Grund, rund 80.000 Menschen waren laut der spanischen Regierung quasi über Nacht und mehrheitlich übers Meer irregulär von Marokko in die spanische Exklave Ceuta gelangt. Wobei die marokkanische Regierung von, in Anführungsstrichen, nur 40.000 Menschen spricht. Mindestens 80 kamen bei dem Versuch ums Leben, europäischen Boden zu erreichen. Der Großteil der Angekommenen hat Ceuta nach wenigen Tagen schon wieder verlassen. Aber noch immer harren Tausende in der 84.000 Einwohnerstadt aus. Und darunter sind auch zahlreiche unbegleitete Minderjährige. Unterbringung und Versorgung sind eine echte Herausforderung. Aus Madrid berichtet Franka Welz.
2: 2 Wochen sind seit dem Beginn der Migrationskrise in Ceuta vergangen. Tag für Tag stehen seitdem Mütter an der marokkanischen Grenze zu Ceuta und warten auf ihre Töchter und Söhne. In Ceuta hilft die Nachbarschaftsvereinigung des marokkanischen Viertels der Stadt Barrio del Príncipe, Familien wieder miteinander in Verbindung zu bringen. Ahmed Enfedal sagt, an dem Tag, als so viele gekommen seien, hätten sie ihnen erstmal dabei geholfen, über WhatsApp Kontakt mit ihren Familien aufzunehmen. Um ihnen zu sagen, dass sie in Ceuta angekommen sind und dass ihnen unterwegs nichts passiert ist. Und wenn sie minderjährig waren, dann haben wir direkt versucht, sie an das Jugendzentrum weiterzuleiten. Doch die Stadt ist weiterhin überfordert. Die Registrierung der unbegleiteten Minderjährigen verläuft schleppend. Man weiß nicht einmal genau, wie viele es sind. Es kursieren Zahlen von gut 1.500 bis sogar 6.000 Kindern und Jugendlichen. Das System sei völlig blockiert, sagt Maria Jiménez von der Hilfsorganisation ELIN. Bei den Mädchen hat die Registrierung zwar bereits begonnen, aber viele minderjährige Jungen saßen vor dem Eingang der Polizei Station, um Druck zu machen, damit auch ihre Registrierung endlich in Gang kommt. Der für die Beziehungen der Regierung in Madrid zu den Regionen des Landes zuständige Minister Ángel Víctor Torres erklärte bei seinem Besuch in Ceuta am Dienstag, die Zentralregierung unterstütze die Behörden in der Stadt nach Kräften, damit das alles schneller gehe und menschenwürdige Bedingungen für die Jugendlichen geschaffen würden. Man muss sich nur ansehen, wie es ihnen auf den Straßen von Ceuta geht, um zu erkennen, dass diese Minderjährigen unter anderen Bedingungen untergebracht werden müssen. Allerdings dürfen spanische Behörden Kinder in ihrer Obhut nicht einfach so zu ihren Eltern auf marokkanischer Seite zurückgehen lassen. Catalina Perazo von Save the Children Spanien erklärt, erstmal müssen wir die Familie finden und dann beweisen, dass sie das Kind sicher aufnehmen kann. Kollektive Rückführungen oder eine kollektive Entscheidung für eine ganze Gruppe von Kindern seien dabei kategorisch ausgeschlossen. Marokkos Justizminister sieht das anders. In einem Interview mit dem arabischen Dienst der Deutschen Welle forderte er, Marokko wolle seine Kinder zurück. In der Zwischenzeit will Marokko offenbar mit allen Mitteln verhindern, dass noch mehr Jugendliche über die Grenze gehen. Mit Verweis auf Aufrufe in sozialen Medien am 15. August einen weiteren Massenandrang zu versuchen, reagiert das Innenministerium mit einer Machtdemonstration. Auf Instagram kursieren Bilder und Videos, wonach Sicherheitskräfte auf Bahnhöfen Reisende in Richtung Norden kontrollieren und den Anlass ihrer Reise wissen wollen. Innerhalb der spanischen Exklave gilt derweil eine vorläufige Urlaubssperre für Angehörige des Militärs sowie Beamte der Guardia Civil.
0: Franka Welz über die aktuelle Lage in Ceuta. Der AfD-Bundestagsabgeordnete Maximilian Krah ist schon verschiedentlich medial in Erscheinung getreten. Als Spitzenkandidat seiner Partei für die Europawahl vor 2 Jahren für den ihn die AfD dann aber kalt stellte. Gegen ihn wurde wegen Geldwäsche und Bestechlichkeit ermittelt. Einer seiner engsten Mitarbeiter wurde wegen Spionage für China verurteilt. Und dann hat sich Krah auch noch mit dem ZDF-Satiriker Jan Böhmermann angelegt, und zwar gerichtlich. Und dieser Streit mündete heute in einen Haftbefehl, den das Amtsgericht Chemnitz gegen Krah erlassen hat. Bianca Schwarz in Berlin, zunächst mal, was ist denn da genau vorgefallen zwischen Böhmermann und Krah?
3: Es geht um eine Folge vom Böhmermann-Podcast Fest und Flauschig. Da hat Böhmermann mal eine Hörerzuschrift vorgelesen und in dieser Hörerzuschrift hat drin gestanden, Krah hätte auf dem Oktoberfest 200 Flaschen Champagner bestellt. Und als dieser Podcast dann draußen war, ist Krah deswegen vor Gericht gegangen, weil er gesagt hat, hey, meine Persönlichkeitsrechte sind verletzt. Er meinte, so eine Bestellung, die könnte, Zitat, Großspurigkeit, Selbstdarstellung und ein starkes Geltungsbedürfnis demonstrieren. Und deswegen ist er vor Gericht. Krah hat dieses Verfahren verloren, weil Böhmermann in diesem Podcast immer wieder deutlich gemacht hat, dass er tatsächlich nur eine Hörerzuschrift vorliest.
0: Und wieso jetzt der Haftbefehl des Amtsgerichts Chemnitz?
3: Naja, Maximilian Krah hat einen Teil von den Prozesskosten nicht bezahlt. Das sind aktuell knapp 300 Euro, die noch offen sind. Und da hat eine Gerichtssprecherin jetzt gesagt, ja, wir haben einen Haftbefehl ausgestellt deswegen und momentan müssen wir prüfen, ob der vollstreckt werden kann, weil Krah ist ja immun als Bundestagsabgeordneter. Das heißt, es müsste erst seine Immunität aufgehoben werden und dann könnte die Polizei den Haftbefehl vollstrecken.
0: Was sagt denn Maximilian Krah selbst dazu?
3: Ja, wir haben hier im ARD-Hauptstadtstudio heute Morgen mit Krah gewhatsappt, der ist gerade in Urlaub und er hat gesagt, sein Anwalt würde den Vorgang gerade prüfen und weil er Böhmermann für einen Widerling halte, genauso hat er es geschrieben, würde er ohne Prüfung nichts zahlen.
0: Am späten Nachmittag hat Krah übrigens per X mitgeteilt, dass er den ausstehenden Betrag dann doch beglichen habe und er, Zitat, investiere noch mal ein bisschen was, um die Rechtmäßigkeit zu prüfen, Zitat Ende. Die Sache ist also möglicherweise noch nicht ganz erledigt. Apropos Rechtspopulist gegen Comedian. In Großbritannien will Nigel Farage, der einzige Brexit-Vorkämpfer, heute einen politischen Stunt vollenden. Nach Enthüllungen über fragwürdige Geldgeschenke in Millionenhöhe im Wahlkampf 2024 hatte der Rechtspopulist von Reform UK seinen Sitz im britischen Unterhaus aufgegeben. Nicht, weil er die Vorwürfe eingeräumt hätte, sondern weil er eine Untersuchung abwürgen und mögliche Sanktionen abwenden wollte. Sein Plan war und ist, über eine Nachwahl in seinem Wahlkreis Clacton wieder direkt ins Parlament einzuziehen. Mit der Nachwahl quasi als ein Referendum über seine angebliche Unschuld. Die anderen großen Parteien spielen aber nicht mit. Sie haben keine Kandidaten für diese Nachwahl aufgestellt. Die findet heute statt und der Hauptgegner von Farage ist ein Spaßvogel, der sich Count Binface, Graf Mülleimergesicht nennt. Aus London berichtet Christoph Brössel.
4: Count Binface ist eigentlich ein alter Bekannter. Der sprechende Mülleimer, der eine Rüstung trägt und gut in einen Monty Python-Film passen würde, stellt sich gerne so vor.
5: My name is Count Binface. I'm an intergalactic warrior from the planet Sigma 9.
4: Er sei ein außergalaktischer Krieger vom Planeten Sigma 9. Als solcher war er schon in dem Wahlkreis angetreten, in dem der neue Premier Andy Burnham vor einigen Wochen gewählt wurde. Man könnte dieses Phänomen, dass ein Comedian in Ritterrüstung gegen etablierte Politiker antritt, unter britischer Schrulligkeit abheften. Aber diesmal ist es ein bisschen ernster. Count Binface ist der wahrscheinlich einzige ernstzunehmende Konkurrent in der Wahl in Clacton, wo der Parteivorsitzende von Reform UK, Nigel Farage, wiedergewählt werden möchte.
5: And I believe I could be a better representative of the people of Clacton.
4: Er sei ein besserer Kandidat als der gerade ausgeschiedene Abgeordnete, sagte Count Binface und meint Nigel Farage. In seinem Wahlprogramm, Eiscreme soll wieder billig sein, Schlaglöcher mit Parteiprogrammen von Labour zustopfen und mehr in Clacton sein als in Washington DC. Eine Kritik an Farage, der viel in den USA unterwegs ist. Hier ein Wahlwerbespot.
6: I'll spend more time with you. That I promised to do in Washington, D.C.
4: Zu dieser Nachwahl kam es, weil der Parteivorsitzende der rechtspopulistischen Reform UK in den vergangenen Wochen wegen einer Spendenaffäre unter Druck ist. Die Polizei ermittelt, das Parlament prüfte eine 5-Millionen-Pfund-Spende, die er offenbar nicht angegeben hatte. Deswegen trat Farage als Abgeordneter zurück. Ich habe entschieden, dass die Menschen von Clacton die Richter meines Verhaltens sein sollen. Dies wird eine Wahl, das Volk gegen das Establishment. By-election. Farage könnte erneut den Sitz erringen. In Clacton ist Reform UK stark. Hier gibt es keine industrielle Basis. Die Arbeitslosigkeit ist größer als in anderen Landesteilen. Fiona MacDonald sieht Nigel Farage kritisch.
7: It's not down to the people of Clacton.
8: Das ist keine Entscheidung für die Menschen in Clacton, ob Farage das Parlament getäuscht hat oder nicht. Wir haben Parlamentsausschüsse, die sich damit beschäftigen.
4: Dass Nigel Farage bei einer Wiederwahl alle Sorgen los ist, danach sieht es nicht aus. In den Umfragen ist Reform UK abgesagt, Labour konnte zulegen. Farage würde einen deutlichen Sieg gerne nutzen, um den Trend wieder umzukehren.
0: Aus London berichtete Christoph Brössel und soweit SWR Kultur aktuell am Donnerstagabend. Mein Name ist Pascal Fournier, es ist 6:30.
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10: Im Jahr 2021 geht die Abnehmspritze Ozempic weltweit viral. Dabei ist der enthaltene Wirkstoff Semaglutid als Diabetes-2-Medikament entwickelt worden. Irgendwann haben die Forscherteams festgestellt, dass Patientinnen und Patienten quasi als Nebeneffekt Gewicht verloren haben. Das war eine Riesenüberraschung. Da Adipositas laut WHO als eine der größten Bedrohungen der öffentlichen Gesundheit gilt, werden Semaglutid und die nachfolgenden Wirkstoffe Tirzepatid oder Liraglutid als medizinischer Durchbruch gefeiert. Ein Milliardengeschäft beginnt. Es ist leicht, sich die Spritze im Internet ohne Rezept zu besorgen und sie auch ohne ärztliche Betreuung, ohne eine Ernährungsumstellung und ohne mehr Sport anzuwenden. Ein Riesenproblem. Das ist die Abnehmspritze, Teil 2 von 3. Vom Diabetes-Medikament zur Medizinsensation. Von Johanne Burkhardt. Mein Name ist Lisa-Sophie Scheurel.
11: Man hat jetzt nicht gezielt nach einem Medikament zur Behandlung der Adipositas geforscht.
10: Das ist wieder Timo Müller, der Wissenschaftler, dessen Grundlagenforschung die Entwicklung eines Wirkstoffs der Abnehmspritzen mit vorbereitet hat und der sie heute selbst nimmt.
11: Ist eine ganz interessante Geschichte, weil GLP-1 wurde eigentlich fast zweigleich von zwei unterschiedlichen Laboren entdeckt.
10: Das war in den 1970er und 80er Jahren. GLP-1 ist das Darmhormon, das die Wirkstoffe in den Abnehmspritzen nachahmen. Genauer gesagt gehört GLP-1 zu bestimmten Hormonen aus dem Darm, die man Inkretine nennt. Schon in den 60ern bemerkt man, dass diese Inkretine den Blutzuckerspiegel senken können. Und die Forschenden denken sich, das könnte für die Behandlung von Diabetes interessant sein. In den 80ern entdecken dann zwei Labore zum ersten Mal GLP-1, ein bis dahin unbekanntes Hormon aus der Gruppe der Inkretine.
11: Das erste Labor ist das Labor von Svetlana Moisov und Joel Habner. Und das zweite Labor ist in Kopenhagen, das Labor von Jens Holst. Und die haben relativ zeitgleich aktives GLP-1 entdeckt und haben das auch fast zeitgleich publiziert. Also es sind nur ein paar Monate zwischen den einzelnen Publikationen.
10: Es dauert dann nicht lange, bis Forschende untersuchen, ob eben auch dieses GLP-1 bei Diabetes helfen könnte. Aber es gibt ein Problem.
11: Die Halbwertszeit von natürlichem GLP-1 ist so zwischen 1 und 3 Minuten.
10: Halbwertszeit ist die Zeit, die der Körper braucht, um einen Wirkstoff zur Hälfte abzubauen oder auszuscheiden. Sprich, GLP-1 wird sehr schnell vom Körper abgebaut. Zu schnell, wenn man es als Medikament einsetzen will. Denn damit der Stoff den gewünschten Effekt auf den Blutzuckerspiegel hat, muss er länger im Körper, ich sag mal, rumschwimmen können. Und dann kommt eine Firma ins Spiel, Novo Nordisk. Die hatte sich schon ziemlich früh darauf spezialisiert, Insulin für die Behandlung von Diabetes herzustellen. Insulin, das lange im Körper wirken kann.
11: Also eine Firma, die klassischerweise in der Diabetes-Therapie, in der Diabetes-Forschung aktiv war.
10: Novo Nordisk macht es sich zur Aufgabe, auch GLP-1 länger wirksam zu machen und zu einem Diabetes-Medikament zu entwickeln. Vereinfacht gesagt hat Novo Nordisk einen Stoff an das GLP-1 angehängt, damit es nicht so schnell abgebaut wird. Novo Nordisk tüftelt ab den 90ern dann an unterschiedlichen Wirkstoffen und beantragt in den 2000ern die Zulassung für erste Medikamente. Aber es dauert gut 20 Jahre, bis sie bei dem Wirkstoff Semaglutid landen. Das ist quasi GLP-1 plus dieses Anhängsel mit einer Halbwertszeit, die sich sehen lassen kann.
11: Und der Unterschied ist ganz beachtlich. Bei Semaglutid ist es 160 Stunden.
10: Also ziemlich genau eine Woche. Sehr viel länger als das natürlich vorkommende GLP-1. Und dieses Semaglutid packt Novo Nordisk in eine Spritze. Ozempic. Das kommt 2017 in den USA auf den Markt. In der EU ist es ab 2018 zugelassen. Von der Abnehmspritze spricht da aber noch niemand. Ozempic soll Menschen mit Diabetes helfen, ihren Insulinspiegel zu regulieren.
12: Ja, hi, ich bin Serda.
10: Menschen wie ihm.
12: Ich bin mittlerweile 38 Jahre alt und wohne jetzt seit fast knapp 10 Jahren in Berlin.
10: Auch Serda hat schon in seiner Jugend mit seinem Gewicht gestruggelt. Aber so richtig schlimm wird es erst nach seiner Ausbildung zum Koch.
12: Ja, mit dem Eintritt so ins Berufsleben, würde ich sagen, begann halt auch das Dickerwerden. Mehr Stress, sehr viele Umzüge. Also ich glaube, bis auf in Frankfurt habe ich in nahezu fast jeder großen Stadt in Deutschland gelebt.
10: Und das Übergewicht begleitet Serda über die Jahre. Auch als er nochmal eine zweite Ausbildung zum Mediengestalter macht. Zu Spitzenzeiten wiegt Serda 130 Kilo. Und wie zum Beispiel bei Chrissy, belastet ihn sein Gewicht vor allem bei ganz alltäglichen Dingen. Beim Klamottenkaufen zum Beispiel. Und das nicht nur, weil Serda einfach in keine der Konfektionsgrößen passt.
12: Auch da, denn halt vor allen Dingen in einer Umkleidekabine zu sitzen, zu stehen, die nicht mal ein Meter mal einem Meter entsprach, sondern noch kleiner war. Also sobald ich mich gedreht habe, um irgendwie was auszuziehen oder anzuziehen, bin ich mit meinem Ellbogen irgendwie an die Wände angestoßen. Ich hätte heulen können.
10: Irgendwann sucht er eine Adipositas-Klinik auf.
12: Und da wurde dann Blut abgenommen, also das klassische Prozedere, wir schauen mal, wie deine Werte aussieht. Und irgendwann war ich dann bei ihm und da sagte er auf meine Frage hin, und wie sieht's aus mit Diabetes, bin ich drin oder bin ich nicht drin? Und dann sagte er, die Alarmglocken klingeln nicht, sie schrillen.
10: Sein Übergewicht hat dazu geführt, dass er Diabetes Typ 2 entwickelt hat. Serda ist erst einmal komplett schockiert.
12: Und dann hat er mir halt erklärt, wie tief ich in der Scheiße im Grunde stecke und dass es jetzt zwei Möglichkeiten gäbe.
10: Die eine ist eine Magenverkleinerung mit OP.
12: Oder aber ich probiere mal was Neues aus und das nennt sich Ozempic.
10: Und dafür entscheidet sich Serda. Denn was man schon früh festgestellt hat, GLP-1 sorgt nicht nur dafür, dass der Blutzuckerspiegel sinkt. Die Diabetespatienten und Patientinnen, die mit dem GLP-1-Rezeptoragonisten Semaglutid behandelt werden, nehmen auch ab. Denn GLP-1 ist zufälligerweise auch eines von den Darmpeptiden, die ich vorhin schon erwähnt habe. Die dem Gehirn melden, dass wir satt sind. Und davon haben Diabetiker und Diabetikerinnen, die Ozempic spritzen, jetzt mehr und länger etwas im Blut und auch im Gehirn. Timo Müller.
11: Und das Medikament ist nun in der Lage, im Gehirn durch seine dauerhaft optimale Konzentration im Blut dauerhaft den GLP-1-Rezeptor in Hirnarealen zu aktivieren, der dann wiederum dafür verantwortlich ist, dass ihr Hungergefühl gedämpft wird und ihr Sättigungsgefühl gesteigert wird. Und das war letzten Endes der Durchbruch, der in der Tat sich eingestellt hat nach der Entwicklung von Semaglutid.
10: Eigentlich, wie gesagt, eine Nebenwirkung, aber ein Durchbruch für die Forschung. Endlich ist da dieses Medikament, das beim Abnehmen hilft. Und das geht komplett durch die Decke, wie verschiedene Schlagzeilen in den Medien zeigen.
13: Schnell, schlank. Warum Ozempic das gehypteste Diätmittel des Jahres ist. TikTok-Trend. Ist dieses Diabetiker-Medikament das neue Abnehmwunder? Elon Musk schwört darauf. Das steckt hinter Hollywoods neuer Abnehmspritze.
10: Noch bevor Wegovy und Mounjaro auf den Markt kommen, also die Medikamente, die wirklich Abnehmspritzen sind und nicht eine Diabetes-Spritze mit der Nebenwirkung Gewichtsverlust, wird Ozempic immer mehr off-label verschrieben. Das heißt, dass der Verschreibungsgrund, nämlich Diabetes, nicht vorliegen muss. Man will gezielt die Nebenwirkung ausnutzen.
12: Ich hatte dann das Rezept in der Hand und bin dann halt losgelaufen. Und das war auch tatsächlich, glaube ich, so der erste Moment, wo ich gemerkt habe, das Medikament hat einen gewissen Hype.
10: Und der Hype ist so groß, dass es zu Lieferengpässen kommt. Die Ärztin, die Serda Ozempic verschreibt, kommt erst einmal mit einem Dämpfer.
12: Die sagte mir dann schon, sie könnten Schwierigkeiten haben, das Medikament zu bekommen. Und das fand ich ein bisschen seltsam, weil warum sollte es ein Medikament nicht vorrätig geben?
10: Das war 2022. Da ging der erste Ozempic-Boom in Deutschland gerade los.
12: Und dann war ich tatsächlich so in zwei Apotheken, die bei mir um die Ecke waren. Und die haben halt gesagt, nee, das bekommen wir so schnell auch nicht rein. Versuchen Sie es mal woanders. Nach dem zweiten Korb dachte ich mir so, okay, bevor ich jetzt durch ganz Berlin tingle, rufe ich einfach mal Apotheken an. Und keine dieser 20 Apotheken hatte dieses Medikament.
10: Währenddessen schießen die Aktien von Novo Nordisk in die Höhe. Im Juli 2020 lag der Börsenwert von Novo Nordisk Ende des Monats bei rund 158 Milliarden US-Dollar. Im Sommer 2024 erreichte er zeitweise über 600 Milliarden US-Dollar. Mehr als viermal so viel. Und ein zweites Pharmaunternehmen feiert mit der Abnehmspritze Erfolge. Eli Lilly mit Mounjaro. In ihr steckt ein neuer Wirkstoff. Tirzepatid. Das ist sogar noch ein bisschen wirksamer als das Semaglutid in Ozempic und Wegovy. Und nachdem die Produktion endlich hinterherkommt, zieht die Abnehmspritze in den medizinischen Alltag ein. Selbst Ernährungsdoc Matthias Riedel verschreibt sie, in Kombination mit einer Ernährungs- und Bewegungstherapie.
14: Wir verschreiben die Abnehmspritze regelmäßig, weil sie tatsächlich für uns ein ideales Hilfsmittel ist, Menschen von Übergewicht zu befreien und damit auch Krankheiten oder übergewichtsbedingte Krankheiten zu verhindern.
10: Ganz konkret kostet die Abnehmspritze je nach Marke und Dosis zwischen ca. 200 und 600 Euro im Monat. Jeden Monat. Denn selbst wer eine Adipositas-Diagnose, also eine anerkannte Krankheit hat und nicht privat, sondern gesetzlich versichert ist, muss die Kosten für die Abnehmspritze Stand März 2026 selbst tragen. Nur bei Menschen mit Diabetes übernehmen aktuell die Kassen die Kosten. Was im Alltag mit der Spritze auffällt, ist wirklich bemerkenswert. Es zeigt nochmal, warum die Spritze Diäten so überlegen ist. Auch Patienten und Patientinnen, die lange Zeit deutlich weniger Kalorien gegessen haben, als ihr eigentlicher Tagesbedarf ist und dadurch nicht abgenommen haben, nehmen mit der Spritze ab, obwohl die gegessenen Kalorien gleich geblieben sind. Denn bisher war es immer so, geht das Gewicht runter, fährt auch der Stoffwechsel runter. Der Körper schaltet in den Energiesparmodus. Er verbraucht weniger Kalorien und klammert sich an das Gewicht, das er hat, was das Abnehmen erschwert. Mit der Abnehmspritze scheint das aber anders zu sein. Dazu nochmal Timo Müller.
11: Bei diesen Medikamenten ist zumindest im Tiermodell beobachtet worden, dass langfristig, nachdem sie Gewicht reduziert haben, der Energiestoffwechsel aber nicht mit runtergeht, sondern er bleibt oben.
10: Zumindest im Tiermodell sieht es so aus, als helfen Abnehmspritzen nicht nur dabei, weniger zu essen, sondern auch den Stoffwechsel oben zu halten. Das bedeutet, dass mehr Kalorien verbrannt werden. Anders als jede Diät es könnte. Und das ist erst der Anfang. Laut Finanzanalysen könnte der globale Markt für Anti-Adipositas-Medikamente, also der Gesamtumsatz weltweit, bis etwa 2030 auf rund 100 Milliarden US-Dollar wachsen. Tatsächlich ist es für Ärztinnen und Ärzte gar nicht so einfach einzuschätzen, in welchem Fall die Verschreibung der Abnehmspritze wirklich gerechtfertigt erscheint.
15: Beim Thema Adipositas, also bei BMI ab 30, da sind wir uns relativ klar, dass es in der Regel schon pathologische Bedeutung hat, sodass wir sagen müssen, Adipositas Grad 1 gleich absolut krankheitsrelevant.
10: Das ist der Ernährungsmediziner Christian Siener.
15: Ich bin von Haus aus Internist, Gastroenterologe und Professor für Ernährungsmedizin am Uniklinikum Schleswig-Holstein in Lübeck und an der Uni zu Lübeck.
10: Adipositas erhöht laut der Weltgesundheitsorganisation das Risiko für Krankheiten wie Herz-Kreislauf-Erkrankungen, Diabetes, Krebs, neurologische Erkrankungen sowie chronische Atemwegs- und Verdauungsstörungen. Allerdings muss man auch wissen, dass dieses BMI-Verfahren, nach dem Übergewicht und Adipositas eingestuft werden, nicht perfekt ist. Der BMI berechnet sich aus Körpergröße und Gewicht. Ab einem BMI von 25 gilt man als übergewichtig. Ab einem BMI von 30 als stark übergewichtig bzw. adipös.
14: Das ist natürlich eine sehr ungenaue Methode. Das mag vielleicht auch mal gut gewesen sein.
10: Das ist nochmal Ernährungsdoc Dr. Matthias Riedl.
14: Aber zum Beispiel trifft es für muskelstarke Männer nicht zu. Da hat ein Leistungsbodybuilder schnell mal ein BMI von 32, 33, 34 und wäre laut BMI adipös, was falsch ist. Und da kann jemand mit einem BMI von 24 unheimlich viel Fettgewebe im Bauch angesammelt haben und der gilt als normal.
10: Nicht jeder gute BMI ist also wirklich gut. Und gleichzeitig ist nicht jeder problematische BMI wirklich problematisch.
15: Wir sind im Bereich Übergewicht, wenn wir das auf den BMI mal runterbrechen, im Bereich 25 bis 29,9 BMI. Da ist es noch gar nicht so klar, ob das tatsächlich dann auch wirklich so schlimm ist, wie immer behauptet wird.
10: Es gibt durchaus Übergewicht, das nicht zwangsläufig zu Problemen im Körper führen muss. Es kommt nämlich unter anderem darauf an, wo sich das Fett am Körper verteilt, sagt Ernährungsdoc Matthias Riedl.
14: Wenn ich jetzt viel Fett an den Hüften habe oder auf den Armen oder an den Beinen, wie das bei Frauen häufig der Fall ist, dann ist das kein metabolisch aktives Fettgewebe.
10: Das heißt, Fett ist nicht gleich Fett. Es gibt Fettgewebe, das vor allem einfach überschüssige Energie speichert. Fettzellen geben aber auch Hormone ins Blut ab, zum Beispiel Leptin, ein Hormon, das unserem Gehirn signalisiert, dass wir satt sind. Fettzellen können aber auch schädliche Stoffe freisetzen. Zum Beispiel Substanzen, die Entzündungen fördern und so das Immunsystem schwächen. Aber es kommt eben darauf an, wo das Fett sitzt.
14: Das Fettgewebe, das für uns schädlich ist, das ist Sand im Getriebe eines gesunden Organismus.
10: Man kann also nicht sagen, dass jedes Übergewicht per se gleich ungesund ist. Das bestätigt uns auch nochmal Christian Siener.
15: Das geben die Daten aktuell nicht her. Das ist so.
10: Auch hier gibt es wieder das berühmte Aber. Denn es können natürlich auch schon im Bereich des Übergewichts, also bis zu einem BMI von 29, Krankheiten auftreten, die mit zu viel Gewicht zusammenhängen. Zum Beispiel Diabetes. Und dann sollte das Übergewicht auf jeden Fall angegangen werden, meint Christian Siener.
15: Das ist ja auch so ein bisschen die Indikation dann für die Abnehmensspritze in dem nicht-adipösen Bereich, der dann anzeigt, dass es in die falsche Richtung geht. Also wenn wir schon metabolische Störungen zusätzlich zu dem Übergewicht haben, zum Beispiel eine Fettstoffwechselstörung oder Bluthochdruck, das sind so Indikatoren, dass dann auch das Übergewicht therapiert werden sollte.
10: Ich fasse mal kurz zusammen. Bei diesen BMI-Zahlen muss man immer individuell auf die Person achten. Übergewicht ist nicht zwangsläufig ungesund, kann aber das Risiko für bestimmte Krankheiten erhöhen. Aber nur weil ein Mensch nicht dick ist, ist er noch lange nicht gesund. Bei Adipositas ist der Zusammenhang allerdings eindeutig. Sie erhöht das Krankheitsrisiko. Und genau da setzt ja die Abnehmspritze auch an.
15: Nur die Injektion und dann darüber hinaus eben nichts machen und warten, dass die Funde brutzeln, wäre in meinen Augen eher weniger günstig. Denn es ist so, dass in diesen Studien, die da gemacht wurden, ist vor allem auch durch das Thema der Begleittherapie eigentlich diese Effekte erst erzielt werden konnten.
10: Sprich, sogar in den allermeisten Studien zu den Abnehmspritzen haben die Probandinnen und Probanden zusätzlich zur Behandlung ihre Ernährung umgestellt und sich mehr bewegt.
15: Und dazu gehört eben nicht nur ein Ausdauertraining, sondern auch ein Krafttraining, um Muskelmasse möglichst gut zu erhalten und die Muskelfunktion auch zu trainieren. Dazu gehört auch eine eiweißreiche Ernährung, um das Ganze nochmal zu unterstützen.
10: Denn wenn die Essgewohnheiten nicht verändert werden und man einfach nur weniger isst, birgt auch das Risiken, meint Ernährungsdoc Matthias Riedl.
14: Und wenn ich jetzt mich vorher ungesund ernährt habe und jetzt weniger esse, dann esse ich auch weniger vom Gesunden unter Umständen.
10: Und genau deswegen fordern unsere Experten Matthias Riedl, Timo Müller und Christian Siener, dass Patientinnen und Patienten da enger oder beziehungsweise überhaupt betreut werden. Noch einmal Christian Siener.
15: Also das muss man ganz klar sagen, das ist in meinen Augen nicht ausreichend umgesetzt. Und ich glaube, hier besteht auch noch ein Potenzial. Das wäre auch so ein bisschen der Appell, dass man in Verbindung mit der Abnehmspritze trotzdem auch diese Lebensstilumstellung nicht nur begleitet, sondern auch einfordert.
10: Und wenn die Menschen, die die Spritze nehmen, enger betreut werden, kann man auch besser auf Nebenwirkungen reagieren. Denn auch wenn die Abnehmspritze von den meisten recht gut vertragen wird, ist es ein Medikament. Und das kann Nebenwirkungen haben.
15: Wir sehen auch dann nicht selten Betroffene, die schon die Abnehmspritze haben und aufgrund von Nebenwirkungen zu uns kommen.
10: Christian Siener hat sich bei seiner Arbeit und Forschung auf den Magen-Darm-Trakt spezialisiert. Und genau da passieren die meisten Nebenwirkungen.
15: Am häufigsten sind hier gastrointestinale Nebenwirkungen, chronischer Durchfall, auch permanente Verstopfung, Magenschmerzen, Reflux, Übelkeit.
10: Dass die Nebenwirkungen vor allem unseren Magen-Darm-Trakt betreffen, hat mit der Wirkweise der Stoffe in den Spritzen zu tun. Denn die sorgen ja unter anderem dafür, dass sich der Magen langsamer leert.
15: Das heißt, wenn ich jetzt GP1 ins System gebe, dann je nach individueller Konfiguration führt es eben dazu, dass die Magenpassage verlangsamt wird, die Blinddarmpassage möglicherweise beschleunigt wird. Und das je nachdem, wo das Problem liegt, kann eben zu Durchfall führen, kann kompensatorisch auch zu Obstipation, zu Verstopfung führen, kann zu diesem Völlegefühl führen, kann zu dem Reflux führen, weil einfach mehr Speisebrei pro Zeiteinheit im Magen enthalten ist, dadurch entsprechend mehr Säure produziert wird.
10: Eine andere Nebenwirkung betrifft die Muskelmasse. Davon verlieren die Patientinnen und Patienten einiges.
15: Jetzt sehen wir allerdings bei den Daten, den Zulassungsdaten, sowohl zum Semaglutid als auch zum Tirzepatid, dass wir im Bereich 20 bis sogar 45% Verlust von Muskelmasse haben.
10: Jetzt muss man aber dazu sagen, dass es ein Stück weit normal ist, dass Menschen, die viel Gewicht verlieren, auch Muskelmasse verlieren. Aber bei der Spritze ist das sehr ausgeprägt. Und deshalb ist es eben so wichtig, dass die Menschen, die die Spritze nehmen,
16: gut betreut werden. Und hier wird's ja schwierig, denn die Spritze wird oft gar nicht mehr als das wahrgenommen, was sie ist. Ein verschreibungspflichtiges Medikament. Etwas, das eigentlich in eine Arztpraxis gehört. Denn es ist durchaus möglich, die Spritze auch für den perfekten Beachbody zu bestellen. Man kann sie relativ einfach online kaufen. So wie Chrissy das gemacht hat.
17: Und dann habe ich wirklich einfach online gesucht und mehr oder weniger das erstbeste seriöse Angebot, was sich mir geboten hat, einfach genommen.
16: Chrissy kennt ihr schon, sie ist adipös, aber traut sich nicht, ihren Arzt auf die Spritze anzusprechen. Also bestellt sie sie im Internet. Und Chrissy dokumentiert ihre Abnehm-Journey dann auf TikTok und Instagram. Ganz ehrlich, ich bin skeptisch, was so Online-Anbieter angeht. Aber hey, wir leben im 21. Jahrhundert. Eine gute medizinische Betreuung sollte auch digital funktionieren. Also will ich mir mal ansehen, wie das mit der Spritze aus dem Netz so läuft und versuche selbst, dort zu bestellen. Direkt die Startseite öffnet sich mit Abnehmspritze zum Wunschgewicht. Hervorragend, 4,7 von 5 bei Trustpilot, sehr gut. Das bin ich, wie ich am Laptop sitze und gerade die Seite von Juniper öffne. Das ist eine der bekanntesten Websites, um die Abnehmspritze online zu bestellen. Mein erster Eindruck ist eigentlich erstmal ganz gut. Die Website ist sehr clean und minimalistisch, wirkt auf jeden Fall professionell. Ich prüfe jetzt mal erstmal meine Eignung mit meinen echten Angaben. Mal gucken, ob ich so eine Spritze zugeschickt bekommen könnte. Ich klicke mich durch den Fragebogen und ich beantworte alles erstmal wahrheitsgemäß. Das heißt, ich gebe auch mein echtes Gewicht an. Und rechnet man damit mein BMI aus, lande ich zwar gerade so im leichten Übergewicht, aber nicht im Bereich Adipositas. Quiz starten. Dein medizinischer Fragebogen. Das dauert etwa 5 Minuten. Der Fragebogen ist schon umfangreich, würde ich sagen. Ich muss angeben, ob ich Vorerkrankungen oder Allergien habe, welche Medikamente ich nehme, ob ich schwanger bin oder stille, ob es in meiner Familie Schilddrüsenkrebs gibt und. Und das Ergebnis ist eindeutig. Aufgrund Ihrer Antworten auf unseren ersten Fragebogen können wir Ihnen keine Juniper-Behandlung anbieten, die unseren Verschreibungsrichtlinien entspricht. Finde ich ja auch gut so. Mit meinen ehrlichen Antworten komme ich also nicht an die Spritze ran. Ich werde jetzt mal andere Antworten eingeben und einfach mal schauen, ob da was anderes bei rauskommt. Ich erstelle also ein zweites Konto mit einer anderen E-Mail-Adresse und fülle dann den Fragebogen noch einmal aus. Ich beantworte alles gleich, bis auf eine Frage.
18: So, ich bleibe jetzt mal bei meiner echten Größe, aber gebe jetzt mal ein höheres Gewicht an.
16: Mit dem BMI-Rechner aus dem Internet entscheide ich mich für 107 Kilo. Das entspricht bei meiner Körpergröße einem BMI von 33,8 und Adipositas Grad 1. Und dann warte ich wieder auf das Ergebnis.
18: Du hast den wichtigsten Schritt gemacht. Jetzt nur noch die Zahlung abschließen, dann prüft unser Ärzteteam deine Angaben und erstellt deinen persönlichen Behandlungsplan.
16: Und beim zweiten Versuch klappt es.
18: Ich habe nur mein Gewicht verändert und das hochgesetzt auf 107 Kilo. Und das ist anscheinend, sage ich mal, genug, um das zu bestellen. Es wird hier aber nicht überprüft. Also ich konnte das jetzt einfach eingeben.
16: Nach der Bezahlung muss ich noch ein Foto von meinem Personalausweis hochladen und einen zweiten Fragebogen beantworten. In dem geht es vor allem um mein Essverhalten. Und am nächsten Tag habe ich eine Mail im Postfach.
18: Hallo Lisa Sophie, Glückwunsch. Dein Arzt hat deinen persönlichen Behandlungsplan erstellt. Bitte lies dir deinen Plan durch und starte deine Abnehmreise mit Juniper.
16: In der Mail ist noch ein langer Arztbrief, der mich über das Medikament und die Anwendung aufklärt. Dann nehme ich noch an einem Webinar teil, in dem zwei Ernährungsberaterinnen mich und andere Teilnehmende, die ich aber nicht sehe, über das Medikament aufklären. Die Ernährungsberaterinnen weisen am Schluss noch darauf hin, dass man ihnen weitere Fragen auch per Mail schicken kann. Und etwa eine Woche nach diesem Webinar habe ich dann Post.
18: Leute, der Paketbote war gerade da und hat mir ein ziemlich großes Paket gebracht.
16: Und da drin ist tatsächlich die Spritze. Ich gehe alle Schritte aus der Anleitung durch. Aber anstatt es mir selbst zu spritzen, tue ich so, als wäre die Styroporbox, in der die Spritze gelagert wurde, meine Haut.
18: So, stechen Sie die Nadel in Ihre Haut. Bei mir ist das hier das Styropor. So wie Ihr Arzt oder das medizinische Fachpersonal es Ihnen gezeigt hat. Nö, ja, hat mir niemand gezeigt, wie das gemacht wird. mache ich jetzt einfach so. Ich mache das jetzt anhand von dieser Abbildung hier. Mir hat das niemand gezeigt, weil ich kein medizinisches Fachpersonal gesehen habe, um dieses Medikament benutzen zu können.
16: Also ich will die Spritze ja gar nicht wirklich selbst nehmen, aber ich finde es schon krass, dass man bei dieser Bestellung damit so alleine gelassen wird. Darüber würde ich gerne nochmal mit einem Experten sprechen. Ich erzähle Matthias Riedel von meinen Erfahrungen mit Juniper, dem Fragebogen, dem Videoseminar und halte dann die Ozempic-Spritze in die Kamera.
19: Ja, diese Entwicklung finde ich echt skandalös, weil die gesamte ärztliche Anamnese ja komplett ausgehebelt ist. Weil theoretisch kann natürlich auch eine magersüchtige Frau sich dort anmelden mit getürktem Gewicht und kriegt natürlich dann die Spritze verschrieben.
18: Ja.
19: Es ist alles möglich, eigentlich. Und die Leute sind ja nicht doof. Wer weiß, dass er die Spritze haben möchte, egal wie, der kann sie sich da besorgen.
16: Wir haben uns per Mail an Juniper gewandt und sie mit diesen Vorwürfen konfrontiert. Wir wollten wissen, wie der Anbieter sicherstellt, dass nur Menschen mit medizinischem Bedarf die Spritze bestellen. Und wir haben erzählt, dass ich einfach ein falsches Körpergewicht eingeben konnte. Auf unsere E-Mails haben wir allerdings keine Antwort erhalten. Theoretisch könnte also jeder und jede an die Spritze kommen, wenn man bereit ist, das Geld dafür zu bezahlen. Und wenn es auf so Seiten wie Juniper nicht klappt, dann gibt es immer noch den Schwarzmarkt im Internet oder diverse Telegram-Gruppen. Timo Müller.
11: Stellen Sie sich vor, da ist aus Versehen das Dreifache von dem drin, was auf diesem Pen draufsteht. Und dann injizieren Sie dieses Molekül, was eine Woche in Ihrem Blutkreislauf bleibt.
16: Das ist gefährlich, unter anderem, weil die Menschen dann ganz auf sich alleine gestellt sind. Juniper verspricht zwar unbegrenzten medizinischen Support, aber was bringt das wirklich, wenn eventuell nicht einmal überprüft wird, ob alle Angaben richtig sind? Denn bei der Abnehmspritze geht es eben längst nicht mehr nur um Gesundheit. Schon von Anfang an gab es da diese Menschen, die sie einfach genommen haben, um ein paar lästige Kilos loszuwerden, um noch dünner zu sein. Erst die Promis, dann die Influencer und dann, ja, theoretisch jeder.
14: Das ist das Problem, dass Influencer zu 70-100% wirklich Müll verbreiten, gerade wenn es um medizinische Inhalte geht.
16: Eine TikTok-Analyse aus dem Jahr 2025 kam zum Beispiel zu dem Ergebnis, dass in TikToks sehr häufig sehr positiv über Ozempic gesprochen wird und deutlich seltener über mögliche Nebenwirkungen. Es besteht also die Gefahr, dass sich im Internet medizinische Fakten mit Halbwissen und persönlichen Erfahrungen vermischen.
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1: Um 19 Uhr mit Marc Wengschick. Junge Menschen werden in Deutschland weiterhin oft nur befristet beschäftigt. In der Altersgruppe zwischen 15 und 25 Jahren hatten im vergangenen Jahr 18,3% der Erwerbspersonen einen befristeten Arbeitsvertrag, teilt das Statistische Bundesamt mit. Ausbildungsverträge sind dabei nicht eingerechnet. Bundesweit sind 2,2 Millionen Arbeitnehmerinnen und Arbeitnehmer befristet angestellt, insgesamt 6%. Damit sind Jobs auf Zeit leicht rückläufig. 2015 hatte ihr Anteil noch 7% betragen. Vertreter aus Politik und Gesellschaft haben an den Mauerbau vor 65 Jahren erinnert. Rund 120 Gäste nahmen an der Gedenkfeier in der Kapelle der Versöhnung in Berlin teil. Bundestagspräsidentin Klöckner hielt die Hauptrede. Sie sagte, in vielen Köpfen gäbe es immer noch eine Mauer. Es sei mehr Zusammenhalt nötig. Die frühere physische Grenze sei zwar fast unsichtbar, aber da, so Klöckner. Bundeskanzler Merz schrieb, die Lektion der Mauer bleibe, dass Freiheit und Demokratie nicht selbstverständlich seien. Marokko hat gewarnt, dass sich am Wochenende erneut tausende Migranten auf den Weg in die spanische Enklave Ceuta machen könnten. Im Netz gäbe es entsprechende Aufrufe. Die EU-Organisationen hätten die Situation im Blick, hieß es heute aus Brüssel. Ein Team von Innenkommissar Brunner sei vor Ort, ebenso Vertreter der Grenzschutzagentur Frontex und der europäischen Polizeibehörde Europol. Ende Juli waren Zehntausende Migranten von Marokko nach Ceuta geschwommen. Die meisten sind freiwillig wieder zurückgekehrt. Einige Tausend sind aber immer noch da, vor allem minderjährige Migranten. In der Demokratischen Republik Kongo sind inzwischen 6 Provinzen von der Ebola-Infektionswelle betroffen. Nach Angaben des kongolesischen Gesundheitsministeriums sind seit Mai mehr als 4.500 Fälle bestätigt. Gut 2.000 Menschen starben an der hoch ansteckenden Infektionskrankheit. Das seien allerdings nur die Zahlen seit der offiziellen Bekanntgabe, sagt der Direktor der afrikanischen Gesundheitsbehörde African CDC Kaseya. Studien deuteten darauf hin, dass der Ausbruch bereits im Februar begann. Man habe keine Ahnung, was zwischen Februar und Mai passiert sei. Der Ausbruch des Ätnas sorgt auf Sizilien weiter für Probleme. Der Flughafen von Catania bleibt mindestens bis morgen früh geschlossen. Wie es danach weitergeht, ist völlig offen. Grund ist die Vulkanasche, die den Flugbetrieb gefährdet. Zehntausende Urlauber mussten bereits umplanen. Die wirtschaftlichen Schäden für den Tourismus werden auf bis zu 24 Millionen Euro geschätzt. Gleichzeitig zieht der Ausbruch viele Schaulustige an. Von der als Matrioschka bekannten Desinformationskampagne ist auch der Mitteldeutsche Rundfunk betroffen. In einem Datensatz waren laut Recherchen des MDR auch Fake-Videos mit einem offiziellen MDR-Logo gefunden worden. Insgesamt geht es demnach um 338 Posts. Die Desinformationskampagne mit gefälschten Videos wird nach Einschätzung von Experten von Russland ausgesteuert. In den oft KI-generierten Videos werden Landes- und Kommunalpolitikern unter anderem frei erfundene Straftaten vorgeworfen. Das Wetter für Baden-Württemberg und Rheinland-Pfalz. Ein Hoch über Osteuropa bringt trockene und heiße Luft zu uns. In der sternklaren Nacht Abkühlung auf 21 bis 10 Grad. Am Samstag Sonne, Wolken und meist noch trocken bei ähnlichen Temperaturen. 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
3: A3 Frankfurt Richtung Würzburg zwischen Aschaffenburg und Aschaffenburg-Ost. 6 Kilometer Stau wegen eines defekten LKW auf dem rechten Fahrstreifen. A5 Darmstadt-Frankfurt zwischen Frankfurt Flughafen Nord und Frankfurt Niederrad. 3 Kilometer Stau wegen eines defekten LKW auf dem rechten und dem mittleren Fahrstreifen. A5 Karlsruhe Richtung Basel zwischen Raststadt Nord und Raststadt Süd. 4 Kilometer stockender Verkehr wegen einer Baustelle auf dem rechten Fahrstreifen. A7 Würzburg-Fulda zwischen Bad Brückenau-Wildflecken und Bad Brückenau-Volkers 2 Kilometer Stau. Die A44 Kassel-Dortmund ist zwischen Warburg und Diemelstadt immer noch wegen Bergungsarbeiten nach einem Unfall gesperrt, dadurch aktuell 18 Kilometer Stau ab Zierenberg. Und die A66 Frankfurt Richtung Wiesbaden zwischen Frankfurt-Ludwig-Landmann-Straße und Frankfurt-Höchst 2 Kilometer Stau. Hier ist die Unfallstelle inzwischen geräumt. Es gibt aber auch noch 3 Kilometer Stau auf der A648 zwischen dem Westkreuz Frankfurt und dem Eschborner Dreieck.
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4: Mit Jessi Trommer, hallo.
5: Familie bedeutet mir alles. Ich liebe meine Familie und bin ein Familienmensch.
6: Wir können unseren Alltag teilen, unser Leben miteinander gestalten.
7: Das ist die wichtige Frage. Wie viel Nähe brauchen wir?
8: Familie bedeutet, Leute zu haben, auf die man sich immer verlassen kann.
9: Man ist nicht so einsam.
10: Familie gibt uns Halt.
11: Was ist normal? Wie ist es am besten?
12: Für mich ist Familie etwas, was wir tagtäglich machen.
4: Andere Dinge mögen uns verändern, aber wir beginnen und enden mit der Familie. Dieses Zitat stammt vom US-Komponisten Anthony Brandt und beschreibt etwas, das uns alle auf diesem Planeten eint. Nämlich, dass wir Eltern haben, aus denen wir entstanden sind. Aber resultiert aus dieser Biologie auch automatisch Familie? Familie, das sind die Menschen, die uns am nächsten stehen, die uns auffangen, uns prägen und manchmal auch am meisten nerven. Wir erben von unseren Eltern nicht nur Gene, wir übernehmen vielleicht auch ihre Werte, ihre Ängste, ihre Vorstellungen vom Leben, manchmal sogar Wunden, die lange vor unserer Geburt entstanden sind. Familie kann Halt geben und Geborgenheit schaffen, sie kann aber auch einengen, verletzen und so schwierig werden, dass Menschen den Kontakt zueinander abbrechen. Wie viel Nähe ist gesund? Wann wird Loyalität vielleicht auch zur Belastung? Und was macht eine Familie überhaupt zu einer Familie? All diesen Fragen und noch viele mehr gehen wir in der kommenden knappen Stunde auf den Grund. Sie können uns aber natürlich auch jederzeit hören bei ARD Sounds unter Der Tag, ein Thema, viele Perspektiven. Unsere heutige Sendung heißt Nähe mit Nebenwirkungen. Was gibt uns Familie? Im besten Fall natürlich Liebe, Fürsorge und Halt. Dass dieser Zusammenhalt auch nicht nur von der klassischen Familie kommen muss, damit werben ja auch zum Beispiel gerne Fußballvereine, wie die große Eintracht-Familie. Aber Spaß beiseite. Heutzutage gibt es eben deutlich mehr Familienformen, als noch vor einigen Jahren üblich waren. Welche das sind und wie sich das Familienbild entwickelt hat, fasst Stefan Kiske zusammen.
13: Familie. Wer dieses Wort hört, hat direkt ein Bild vor Augen.
8: Familie bedeutet für mich Zusammenhalt und Unterstützung, Leute zu haben, auf die man sich immer verlassen kann und die für einen da sind in den guten und in den schlechten Zeiten.
5: Familie bedeutet mir alles. Ich liebe meine Familie und bin ein Familienmensch.
9: Familie bedeutet für mich Vertrauensverhältnis und wenn ich in Not bin und auch umgekehrt. Man ist nicht so einsam. Nach dem Tod meines Mannes bin ich froh, dass ich die Familie habe, auch wenn sie im Ausland wohnt.
13: Das Statistische Bundesamt macht es nüchterner. Familie ist dort jede Eltern-Kind-Gemeinschaft in einem Haushalt, egal ob leibliches Kind oder nicht. Knapp 11,8 Millionen davon gibt es in Deutschland. Im Mittelpunkt steht heute das Kind, doch das war nicht immer so, sagt Elternschaftsforscherin Desiree Waterstraat.
14: Tatsächlich steht heute nicht mehr der Vater, so wie das traditionell über Jahrhunderte, Jahrtausende war, im Zentrum der Familie, sondern das Kind und das Kindeswohl. Also ob das nun ein heterosexuelles Elternpaar ist, ob sie verheiratet sind oder nicht, ob die an einem Wohnort leben, ob die homosexuell sind. Das Kind steht im Zentrum und das lässt eben sehr viel Spielraum für alle möglichen Formen von Familie.
13: Viele aber, die sich selbst als Familie fühlen, tauchen in dieser Definition gar nicht auf. Eltern und erwachsene Kinder über Distanz, das kinderlose Paar mit Hund, die WG oder der Freundeskreis als Wahlfamilie.
14: Familie ist einfach nicht nur das, was wir wissenschaftlich als Familie definieren können, sondern tatsächlich auch ein Symbol. Und es steht für etwas Größeres, es steht für Solidarität, für großes Vertrauen, für Fürsorge, füreinander.
13: In welcher Form man auch lebt, Familie kann gut tun. Die Soziologin Bettina Hünteler hat untersucht, wie das Familiengefüge mit der Gesundheit im Alter zusammenhängt. Wer nur ein kleines Netz an Verwandten hat, klagt häufiger über körperliche Beschwerden. Wer als Teil von 3 Generationen lebt, also Großeltern, Eltern, Kinder, ist seltener depressiv. Doch Familie kann auch überfordern. Wer einen Angehörigen pflegt, zahlt oft einen hohen Preis. Rund 7 von 10 fühlen sich psychisch stark belastet. Und Alleinerziehende schätzen ihre Gesundheit laut einer RKI-Auswertung schlechter ein als Eltern in Partnerschaften und sind häufiger depressiv. Ihr Armutsrisiko liegt bei fast 29%, bei Paaren nur bei 12.
14: Über Alleinerziehende weiß man einiges und man weiß, wie stark sie belastet sind, weil wir Menschen gehören zu einer Spezies, die kooperative Nachwuchsfürsorge betreibt. Das tun nur ganz wenige Spezies im Tierreich, wie zum Beispiel auch Elefanten oder Krallenaffen. Und das ist natürlich gravierend, wenn dann in einer Spezies, in der eigentlich ein ganzes Netzwerk für ein Kind da sein sollte, wenn dann tatsächlich nur die Mutter in der Verantwortung steht.
13: Für die Entwicklung von Kindern ist nicht unbedingt die Struktur entscheidend, sondern die Qualität der Beziehungen zu Hause. Und die entsteht nicht nur in der Familie. Der Psychologe William Chopic fand heraus, dass Freundschaften mit dem Alter sogar mehr fürs Wohlbefinden zählen können als die Verwandtschaft.

0: mittlerweile viele verschiedene Familienformen. Wie groß ist denn heutzutage dieser Anteil im Vergleich zu den, ich sag's mal in Anführungszeichen, klassischen Familien?
1: Ja, der ist nicht so groß, wie manche befürchten oder andere auch feiern oder hoffen. Tatsächlich wachsen hier und heute in Deutschland gut 2/3 der Kinder und Jugendlichen, also von 0 bis 18 Jahren, in dieser sogenannten klassischen Familienform auf, also mit Mama, Papa, die meistens verheiratet sind und deren leibliche Kinder und sie alle zusammen in einem Haushalt leben. Da hat sich gar nicht so viel geändert, wie manchmal auch in den Medien suggeriert wird. Gleichwohl wächst der Anteil auch anderer Familienformen über die Jahre stetig, bewegt sich aber auf einem doch eher auch niedrigen Niveau. Wenn man beispielsweise gleichgeschlechtliche Paare nimmt, dann ist das ein einstelliger Bereich. Also es sind wirklich recht wenige. Auch die nicht verheirateten heterosexuellen Eltern machen gar nicht so viel aus. Was wahrscheinlich am meisten angewachsen ist, so im Laufe der letzten Jahre und Jahrzehnte, ist der Anteil der Alleinerziehenden, der so bei gut 20% liegt, also wo meistens die Mutter, aber oft auch ein Vater mit Kind oder Kindern die Familie bildet.
0: Glauben Sie, dass das ein bisschen auch so am gesellschaftlichen Druck liegt, dass der Anteil immer noch relativ, naja, in Anführungszeichen gering ist? Weil einfach das System darauf ausgebaut ist, dass es Mutter, Vater, Kind gibt?
1: Ach, da wird es eine Menge verschiedener Gründe für geben. Die Menschen sind ja schon mündig und frei und wir leben zum Glück ja auch in gesellschaftlichen Verhältnissen, die doch auch eine Auswahl ermöglichen. Die Familie ist allerdings tatsächlich eine irgendwie sehr stabile, wir nennen das Institution als gesellschaftliche Form, bei der es tatsächlich ja ein ganz starkes Bild gibt davon, was ist eigentlich, was ist normal, wie ist es am besten. Und das ist tatsächlich diese ja traditionelle sogenannte heterosexuelle Kleinfamilie. Die anderen Formen gelten eher als Ausnahmen oder dass man dafür besonders mutig sein muss oder als schwer realisierbar. Sie sind oft viel einfacher und ja auch selbstverständlicher, als es vielen scheint. Aber da bedarf es doch noch einer vielleicht kulturellen Veränderung. Aber andererseits, wie gesagt, ich würde auch erstmal anerkennen, dass die meisten Menschen doch in der Familienform leben, die für sie die naheliegendste oder auch vielleicht einfachste ist.
0: Welche Vorteile bringen denn vielleicht auch diese nicht klassischen Familienformen mit sich?
1: Ach naja, das kommt sicher sehr darauf an, wie man sein Leben gestalten möchte, wo man lebt, welche Ressourcen man hat, welche Infrastruktur bereitsteht. Tatsächlich ist ja beispielsweise, nehmen wir zum Beispiel Alleinerziehende, da braucht es ja idealerweise eine gute Infrastruktur öffentlicher Art, aber auch an Nachbarschaft und an Verkehrsmitteln und Transport und Kinderbetreuung, um das gut gestalten zu können. Die Alleinerziehend zu sein, ist sehr viel stressiger und bedarf mehr Organisation, als wenn man sich diese Aufgabe mit anderen teilt. Also da, ne, das ist so ein Faktor, Infrastruktur, Ressourcen. Ein anderer Faktor ist sicherlich auch, dass es vielen Menschen vielleicht auch dass ein Vorteil sein kann, dass man da kreativer, eigensinniger, flexibler auch sein kann, wenn man andere Formen sucht. Und eins will ich noch sagen, die sogenannte traditionelle Familie mit der Ehe gleichgeschlechtlicher oder gegengeschlechtlicher Art ist die rechtlich am besten abgesicherte Form. Und der gegenüber haben andere Formen schon deutliche Nachteile in insbesondere rechtlicher Hinsicht, wenn man beispielsweise auch daran denkt, nicht verheiratete oder auch verheiratete Frauen Elternpaare ja immer noch über die Stiefkindadoption gehen müssen. Also da gibt es Nachteile, da muss das Recht auch noch nachbessern.
0: Ich würde gerne nochmal auf die Care-Arbeit zu sprechen kommen. Das ist ja etwas, was man bei einer Kindererziehung wirklich mitdenken muss. Und wenn wir uns jetzt Gleichberechtigung von Mann und Frau hier in Deutschland ansehen, hat sich da natürlich schon einiges getan. Aber jetzt mal ganz ehrlich, viele Familien, klassische Familien in Anführungszeichen, die verfallen ja auch ganz schnell wieder in dieses Muster, der Mann arbeitet, die Frau bleibt zu Hause und kümmert sich um die Kinder. Warum ist das denn immer noch so? Müssten wir da nicht eigentlich schon weiter sein?
1: Also arbeiten tun alle, will ich gerne betonen. Auch die, die im Haushalt mit Kindern, wer das macht, weiß, wie viel Arbeit das auch ist. Aber ich verstehe völlig, was Sie meinen und Sie haben völlig recht. Also wir sind immer noch in Deutschland tatsächlich hier und heute in einer Situation, bei der das ganz große Gros, die ganz große Mehrheit der heterosexuellen Eltern eine in der Hinsicht auch ja traditionelle Arbeitsteilung praktiziert, bei der der Mann aus

0: Haus in der Erwerbstätigkeit arbeitet und die Frauen, die Ehefrauen, die dann auch Mütter sind, wesentlich zu Hause auch zuständig sind und die Arbeit auch haben. Warum ist das so? Weil die meisten Menschen, muss man sagen, das für die richtige und vor allem für die natürlich gegebene eigentliche Form halten, also wirklich davon überzeugt sind, dass das so sein soll und dass sich das so gehört und dass sie das auch gerne so wollen, ganz aufrichtig und authentisch. Und das ist halt wiederum die individuelle Entscheidung. Also soziologisch aus der Forschung betrachtet gesehen, muss man sagen, zum einen ist diese Form die, die auch wiederum von der Sozialpolitik, vom Steuersystem eher belohnt wird. Vor allem aber ist es die Form, von der die meisten Menschen denken, dass sie auch qua Natur so vorgesehen ist. Und in diese Muster verfallen dann auch diejenigen, die sich vorher das vorgenommen haben, anders zu leben.
1: Also, wir sind gespannt, ob sich das in den nächsten Jahren vielleicht noch etwas ändern wird und ob sich auch unsere gesellschaftliche Sicht auf eben Familienformen noch ändert. Dr. Paula Irene Wyler-Braslawski war das. Sie ist Professorin für Soziologie und Gender Studies an der LMU in München. Vielen Dank für das Gespräch.
0: Ich danke auch Ihnen.
1: Auch der deutsche Schriftsteller Kurt Tucholsky hat sich literarisch der Familie gewidmet, vor allem ihrer Mischung aus Nähe und Wahnsinn, betrachtet das Ganze ein wenig mit Ironie natürlich. Wir hören mal rein in seine 1923 erschienene Glosse über die Familie.
2: Als Gott am sechsten Schöpfungstage alles ansah, was er gemacht hatte, war zwar alles gut, aber dafür war auch die Familie noch nicht da. Der verfrühte Optimismus rächte sich und die Sehnsucht des Menschengeschlechtes nach dem Paradiese ist hauptsächlich als der glühende Wunsch aufzufassen, einmal, nur ein einziges Mal friedlich ohne Familie dahin leben zu dürfen. Die Familie besteht aus einer Ansammlung vieler Menschen verschiedenen Geschlechts, die ihre Hauptaufgabe darin erblicken, ihre Nasen in deine Angelegenheiten zu stecken. Die Familie weiß voneinander alles. Wann Karlchen die Masern gehabt hat, wie Inge mit ihrem Schneider zufrieden ist, wann Erna den Elektrotechniker heiraten wird und dass Jenny nach der letzten Auseinandersetzung nun endgültig mit ihrem Mann zusammenbleiben wird. Die Familie weiß alles, missbilligt es aber grundsätzlich.
1: Dass die eigene Familie zuweilen auch mal ordentlich nerven kann, zeigt sich ja häufig spätestens an Feiertagen wie Weihnachten, wenn alle vielleicht wieder auch ein wenig zu lange aufeinander gehockt haben. Dabei sind so Reibereien und Zickereien ja normal und es gibt sie sicherlich in jeder Familie. Doch es kann auch Probleme geben, die irgendwann so groß werden, dass erwachsene Kinder sagen, ich will keinen Kontakt mehr. Wie es zu solchen Entscheidungen kommt und weshalb ein familiärer Kontaktabbruch immer noch als Tabuthema gilt, dem widmet sich auch eine Folge vom SWR-Podcast Herz ohne Filter. Katharina Bruns hat sich die Folge angehört und fasst sie zusammen.
3: Als ob der Boden so unter einem zusammenbricht.
4: So beschreibt Claudia, die mit echten Namen anders heißt, einen Moment, der in unserer Gesellschaft ein Tabuthema zu sein scheint. Ihre Tochter hat vor 8 Jahren den Kontakt zu ihr abgebrochen. Wenn Kinder nichts mehr mit ihren Eltern zu tun haben wollen, ist das für viele Mütter und Väter ein Schock. Meist scheint die Funkstille aus dem Nichts zu kommen.
5: Also die sitzen hier oft und sagen, ich weiß gar nicht, was passiert ist. Das war doch wie immer oder es war eine Banalität in ihren Augen.
4: Sagt Sandra Konrad. Die Psychologin berät in ihrer Praxis Familien bei Konflikten und auch bei Kontaktabbrüchen. Für die Tochter oder den Sohn käme so ein Abbruch aber meist nicht einfach aus heiterem Himmel.
5: Für die Kinder ist das oftmals ein schleichender, oftmals auch ein jahrelanger Prozess.
4: Eine Studie der Uni Köln konnte zeigen, dass jedes fünfte Kind sich vom Vater entfremdet und jedes zehnte von der Mutter. Experten schätzen die Zahl derer, die derzeit in Deutschland nicht mit ihren Eltern sprechen, auf rund 100.000 Personen. Aber über Familien, die keinen Kontakt mehr haben, wird selten gesprochen, denn
5: Kontaktabbruch ist total stigmatisiert. Es wird tabuisiert, weil es so schambesetzt ist.
4: Die Vorstellung der heilen Familie prägt noch immer das gesellschaftliche Bild. Wer ausschert, muss sich oft rechtfertigen. Lisa, die nicht mit richtigen Namen genannt werden möchte, ist so jemand. Auf ihrer Hochzeit brachte eine Aktion ihrer Mutter das Fass zum Überlaufen.
6: Da dachte ich mir, das ist der Wahnsinn, dass sie selbst an den wichtigsten Tagen in meinem Leben sich selbst nicht zurücknehmen kann mit ihren Bedürfnissen. Und nach der Hochzeit dachte ich mir so, ich möchte keinen Kontakt mehr.
4: Diese Reaktion hat aber eine lange Vorgeschichte, sagt sie.
6: Meine Mutter war ein extrem repressiver Mensch, also hat mich unterdrückt, hat mich dominiert und war nicht liebevoll.
4: Sandra Konrad weiß aus ihren Therapiesitzungen, dass eine solche Entscheidung meist aus zwei Verhaltensweisen der Eltern resultiert.
5: Es ist entweder ein zu viel oder ein zu wenig, also zu viel Kritik, zu viel Entwertung, zu viel Nähewünsche auch von den Eltern. Und wenn es zu wenig ist, dann ist es vielleicht zu wenig Interesse von den Eltern, zu wenig Akzeptanz, zu wenig loslassen können.
4: Solche Kontaktabbrüche erzeugen oft Schmerz auf beiden Seiten.
3: Es tut weh, Selbstzweifel, dass man denkt, naja, hast ja doch einiges falsch gemacht. Keiner ist ein perfekter Elternteil.
4: Erzählt Claudia, die sich danach in Therapie begeben hat. Bei den Kindern sind die Gefühle aber häufig gemischt, sagt die Psychologin Konrad.
5: Dann kommt erstmal auch eine Erleichterung, aber das wechselt sich dann auch oft wieder ab mit Sehnsucht.
4: Manche Geschichten enden nicht mit einer Versöhnung und sie müssen es auch nicht, so Konrad.
5: Weil die Verletzungen so tief sind für die Kinder, dass die aus Selbstschutz sagen, ich möchte das nicht mehr.
4: Nicht jede Familiengeschichte lässt sich reparieren. Und dennoch gibt es Fälle, in denen aus Distanz wieder Nähe werden kann. Diesen Familien gibt Sandra Konrad dann in ihrer Praxis Raum für Gespräche. Sie rät Müttern und Vätern, Verantwortung zu übernehmen und sich zu fragen,
5: was ist mein Anteil? Wenn Eltern bereit sind, wirklich zu hören, was ihr Kind sagt und nicht in der Schuldabwehr bleiben, ich habe alles richtig gemacht. Also wenn Eltern das schaffen, dem Kind wirklich zuzuhören, dann sind das die Türöffner, um die Beziehungsräume wieder zu öffnen.
4: Lisa hat sich nach einiger Zeit wieder angenähert und im Gespräch mit ihrer Mutter auch etwas über sie erfahren.
6: Sie ist halt stark misshandelt worden und ja, ich habe da Mitleid empfunden.
4: Der Blick auf die Geschichte der Mutter verändert zwar den Blick auf den Konflikt, dennoch grenzt sich Lisa heute stärker ab als zuvor und sagt,
6: ich habe mittlerweile halt die innere Stärke, dass ich es nicht brauche. Also ich bin nicht abhängig von ihrer Mütterlichkeit und ich kann mich davon lösen, eine Erwartung an sie zu haben.
1: Welche Erwartungen Kinder heute an ihre Eltern haben und warum immer mehr Menschen sich für einen Kontaktabbruch entscheiden, darüber spreche ich jetzt auch mit Claudia Hamann. Sie ist Psychotherapeutin und Expertin in Sachen Kontaktabbruch bei Familien. Guten Tag, Frau Hamann.
7: Ich grüße Sie, Frau Thomann.
1: Frau Hamann, wir hören ja bei Eltern, deren Kinder den Kontakt abgebrochen haben, häufig diesen Satz, wir haben doch immer alles für unser Kind getan. Warum reicht denn Fürsorge manchmal allein nicht für eine gute Eltern-Kind-Beziehung aus?
7: Halten wir erstmal fest, natürlich haben die Eltern wirklich immer alles getan, und zwar das, was ihnen möglich war. Mehr war nicht möglich. Ich gehe davon grundsätzlich aus, dass Eltern ihren Kindern Gutes tun wollen, dass sie es den Kindern ermöglichen wollen, guten Platz im Leben einzunehmen. Und das ist die Haltung aller, ich sag mal, gesunden Eltern. Wissen Sie, ich arbeite nicht mit Menschen, wo es zu massiven Grenzüberschreitungen gekommen ist, also wo es um Gewalt, Missbrauch und so weiter geht. Da müssen die Kinder ja ganz klar sagen, nein, ich brauche die Distanz, ich kann keinen Kontakt mehr halten, sondern ich arbeite eben, ich sage immer, mit Menschen wie du und ich, sind Familien wie deine und meine, wo wirklich viele Zerwürfnisse da sind und Kommunikationsprobleme.
1: Sie haben jetzt gerade gesagt, Sie arbeiten mit ganz in Anführungszeichen normalen Familien zusammen, mit denen eben es zu gewissen Zerwürfnissen kam. Viele Menschen denken natürlich, dass erwachsene Kinder erst den Kontakt abbrechen, wenn jetzt wirklich so massive Grenzüberschreitungen wie Gewalt oder Missbrauch, was Sie genannt haben, vorkommt.
7: Das ist der große Irrtum. Kontaktabbruch hat mit einer gesellschaftlichen Entwicklung auch zu tun. Wissen Sie, ich bin 74 und meine Generation hat vielfach sehr unter den Eltern gelitten. Wir hatten ja Kriegseltern, wir hatten traumatisierte Eltern. Wir haben gelernt zu funktionieren und lieb zu sein und machen Knicks oder einen Diener und Kinder haben nicht zu wollen. Die neue Generation, die Kinder, die aus dem Kontakt gehen, die sind in einem ganz anderen Klima, in einem viel freieren, gewaltfreien Klima groß geworden. Und vor allen Dingen heute wissen wir so vieles darüber, was eine gute Eltern-Kind-Beziehung ist. Die Kinder, die heute aus dem Kontakt gehen, die sagen entweder, es gab die Geborgenheit und Nähe nicht, oder sie sagen, meine Eltern respektieren mich nicht. Die können nicht sehen, was ich von meinem Leben will und sie können auch nicht zuhören, was ich sage. Und in diesem Spannungsfeld bewegt sich das und das eskaliert sehr schnell.
1: Liebe braucht auch in einer gewissen Weise Nähe und Distanz. Wie viel Nähe ist denn gesund und woran merkt man, dass vielleicht Nähe auch zu einer Belastung wird?
7: Das ist die wichtige Frage. Wie viel Nähe brauchen wir? Kinder, die aus, ich spreche ja von erwachsenen Kindern, die aus dem Kontakt gehen, die sagen, das, was meine Eltern, meine Mutter, mein Vater, es ist ja auch manchmal sehr unterschiedlich, wollen, das ist mir zu viel. Ja, ich kann nicht immer zur Verfügung stehen. Meine Mutter ruft jeden Tag an. Mein Papa, der plant schon meinen Urlaub und der nimmt mir alles ab. Darin empfinden sie etwas, was grenzüberschreitend ist. Das Interessante ist, wenn ich das einfach mal so in Kürze sagen kann, natürlich, diese Eltern kommen selber aus einem Hintergrund, wo sie eigentlich Liebe und Harmonie suchen. Und sie haben den Wunsch, dass es in der Familie alles gut und nah wird. Und es wird eben häufig, ich sag mal, übernah, überliebend, zu viel. Und da sagen die Kinder, ich bin dafür nicht zuständig, dass es dir gut geht, sondern guck mal, ich habe mein eigenes Leben und respektiere das bitte. Mhm.
1: Wie kann denn so eine Ablösung von Eltern gelingen, ohne dass eine Familie langfristig dann zerbricht?
7: Ich glaube, die wichtigste Frage dabei ist interessanterweise, wenn Sie das fragen, ich glaube, wie kann es gelingen, dass Eltern sich von ihren Kindern ablösen? Mhm. Ja? Dass Eltern erkennen, ja, wir sind da für die Kinder, wenn die uns brauchen, sind wir da, wir mögen die so sehr und wir freuen uns auf Enkelkinder und wir freuen uns immer wieder, wenn wir die sehen. Aber wir leben unser eigenes Leben. Wir gucken, dass es uns gut geht und geben dem Kind sozusagen die Freiheit. Auf der Seite der Kinder ist es wichtig, dass sie die Nähe, wenn sie da ist, genießen und auch, dass sie benennen können. Liebe Eltern, wie kann das sein, dass ihr niemals sagt, hey, ich hab dich lieb oder komm, ich nehme dich mal in den Arm? Wie kann das sein? Oder wie kann es sein, dass wir irgendwie so schwer miteinander nur reden können? Also ich glaube, dass es darum gehen wird, dass mal Offenheit und benannt wird, worum es wirklich geht und vor allen Dingen, dass die Eltern das zulassen können und zuhören können.
1: Also wenn ein Verständnis füreinander dann entwickelt.
7: Absolut. Wenn ein Kind kommt und sagt, das und das Problem habe ich mit dir, was glauben Sie, was die erste Reaktion auf Seiten der Eltern ist? Die sagen sofort, ja Kind, ja aber
1: es war doch eben
7: so schön, was wir alles getan haben. Mhm. Und damit machen Sie sozusagen den Versuch kaputt und den schieben Sie wieder weg. Und es geht darum, dass wir lernen, wir alle lernen, das gilt ja fürs ganz Große, alle lernen, auf Augenhöhe miteinander zu reden.
1: Mhm. Das, was Sie jetzt beschreiben, ist ja so eine Art Loslösung von diesem Gedanken, der ja gerade in unserer Gesellschaft immer noch sehr prominent ist, dass Familie über alles geht und dass man seinen Eltern auch etwas schuldig ist, weil sie einem ja in die Welt geboren haben und ne, diese Fürsorge gegeben haben, dass man eben groß werden und erwachsen werden kann. Die logische Schlussfolgerung, dass man als Kinder im Alter dann auch die Eltern pflegt und dafür da ist, dass sie eben im Alter nicht alleine sind. Wie zeitgemäß ist dieses System denn in Ihren Augen noch?
7: Sehr. Ja. Ich glaube auch wirklich, ich bin zutiefst überzeugt, dass Familie unglaublich wichtig ist. Das Ziel muss aber sein, dass wir anders miteinander umgehen. Mhm. Wissen Sie, in meiner Praxis, ich höre mit den Menschen, mit denen ich arbeite, immer wieder, ja, bestimmte Dinge kann ich nicht aussprechen. Bei uns in der Familie, das Schlimme, was da passiert ist, das wird verschwiegen, da wird überhaupt nicht drüber gesprochen. Und das alles hat ja Folgen. Und wenn wir lernen, wirklich offener uns auch zuzumuten sozusagen mit unseren Herzensangelegenheiten, ja, umso mehr kann Familie wieder ein guter Ort werden. Aber ich will noch mal darauf eingehen, das ist wirklich ein interessanter, ein wichtiger Gedanke. Ich glaube, wenn man sich entscheidet, ein Kind zu bekommen, dann trifft man damit einen einseitigen Vertrag, macht einen einseitigen Vertrag. Und der heißt, ich als Mutter möchte, dass du auf die Welt kommst und ich weiß, ich übernehme die Verantwortung für dich, solange bis du groß bist. Das Kind hat ja nicht eingewilligt. Und ich glaube, wenn ein Kind, sagen wir mal, hinreichend gut emotional und in jeder Weise genährt ist, wenn es sozusagen der innere Korb so voll ist, dann wird es auch wieder was geben können. Mhm. Wir befinden uns aber im Moment in einer gesellschaftlichen Phase, wo das Augenmerk nur darauf gerichtet wird, was ist nicht gut. Und damit ja, müssen wir uns alle auseinandersetzen. Und ich sage Ihnen, die Zahlen der Kontaktabbrüche, die steigen derartig. Das ist für mich fast ein bisschen beängstigend. In USA spricht man davon, dass jeder Vierte über 18 eine Entfremdung mit der Familie hat. Das sind ja alles, ja, das sind Entwicklungen, denen müssen wir uns irgendwie auch stellen.
1: Und auch hier in Deutschland nimmt das so extrem zu in den letzten Jahren?
7: Oh, okay. Ja, es gibt Studien dazu, aber sagen wir mal, ich habe es gerade präsent, eine Studie aus Großbritannien. Da geht es, und die Studie ist schon 10 Jahre alt, da war es eindeutig, dass 4 Millionen Kinder den Kontakt zu den Eltern abgebrochen haben. Und wir in Deutschland bewegen uns in derselben Richtung.
1: Und wenn es jetzt zu so einem Kontaktabbruch kommt, ist das dann eine endgültige Entscheidung oder gibt es dann auch irgendwie Möglichkeiten, wieder zueinander zu finden und was muss dafür passieren?
7: Das ist keine endgültige Entscheidung, das erlebe ich immer wieder, sondern es ist, die erwachsenen Kinder benennen mit dem Kontaktabbruch die Problematik in der Familie. Und dazu ist zu sagen, das haben sie schon länger versucht, immer wieder zu benennen. Aber die Eltern haben Angst. Also die sagen auch, Kind, was sind denn das für Probleme? Das kann ich gar nicht. Es ist mir irgendwie, das macht mir Angst. Ja, ich möchte doch Harmonie haben. Und die Eltern vermeiden das, weil diese Generation ja auch nie gelernt hat, wirklich mit Gefühlen umzugehen und Gefühle auszudrücken. Ja, wir sind ja irgendwie ganz anders. Und das ist jetzt eine Generation, die Jungen, die sagen, das sind die Probleme. Und sie sagen auch, ich kann das nicht mehr für mich. Also der Umgang miteinander, wie wir den hier haben, ist für mich zu schwierig und ich brauche eine Pause.
1: Also auf der einen
7: Seite. Und das, mit der Pause, da will ich mit sagen, die Mehrheit kommt zurück. Große, große Mehrheit.
1: Das ist ja schon mal was sehr Positives. Und ja, so wie es jetzt klingt, wie Sie das beschrieben haben, auf der einen Seite hat man die jetzt erwachsenen Kinder, die einen besonderen Drang haben, eben über Probleme zu sprechen und die zu benennen und eventuell auch natürlich zu lösen. Und auf der anderen Seite dann doch die Elterngeneration, die nicht gelernt hat, damit umzugehen und dass er wahrscheinlich auch damit überfordert ist und nicht irgendwie benennen möchte.
7: Absolut. Ich habe so viele Mütter vor allen Dingen hier, die zu mir sagen, Frau Hamann, was soll ich meinem Kind denn sagen? Ich weiß gar nicht, wie ich das ausdrücken soll. Ich habe gar keine Worte dafür. Ja? Diese Elterngeneration ist ja ganz, ganz anders groß geworden. Wir haben gelernt zu funktionieren und wir haben uns oft so über unsere Eltern geärgert und ich sage immer, aber wir haben die Faust in der Tasche gemacht. Mhm. Wir sind nicht weggegangen, obwohl das will ich deutlich sagen, die Elterngeneration hat Schlimmeres erlebt in den 50er, 60er, Anfang 70er Jahren als die Generation heute.
1: Aber diese Wut zu unterdrücken ist wahrscheinlich auch nicht unbedingt gesund dann.
7: Das ist überhaupt nicht gesund, aber das ist gelernt. Das ist gelernt. Das ist die Basis des Funktionierens.
1: Wir wollen natürlich ja auch auf das Positive an Familien darauf schauen. Was braucht es denn Ihrer Meinung nach, damit Familien eben auch gesund gemeinsam wachsen können und auf lange Zeit auch freiwillig zusammenbleiben?
7: Wissen Sie, ich bewundere viele dieser jungen Erwachsenen. Die wissen ja ganz viel und die gehen mit ihren Kindern ganz anders um. Und da wird was ganz anderes auch entstehen, das hoffe ich zumindest. Zu sagen, hey Kind, ich habe das Gefühl, irgendwas läuft nicht gut. Ich würde dir so gerne zuhören. Bitte versuch doch mal mir zu erklären, was dein Problem mit mir ist. Ja? Worum geht es dir? Und da zuzuhören und nicht zu sagen, ja, aber es war doch immer so schön und wir hatten so tolle Urlaube und so weiter. Ja, aber das ist ja, ich kann das auch verstehen. Man möchte das nicht. Man möchte das nicht wahrhaben, sozusagen.
1: Ja. Also es klingt so ein bisschen, dass der Schlüssel für eine gesunde Beziehung zwischen Eltern und Kindern ist, dieser Wille eben einander zu verstehen und auch wirklich zuzuhören.
7: Sehr gut, der Wille und noch etwas ganz Wichtiges kommt dazu, der Mut. Der Mut, es zu benennen. Wir benennen Dinge nicht, weil wir Angst haben, unser Gegenüber sonst zu verlieren. Und das braucht Mut zu sagen, doch und ich benenne es jetzt doch, ich versuche es einfach.
1: Und wahrscheinlich hilft das sogar viel mehr, als es eben zu verdrängen.
7: Immer. Ja. Einer meiner wichtigsten Sätze heißt, Wahrheit öffnet.
1: Dann vielen lieben Dank. Claudia Hamann war das, Autorin und Psychotherapeutin, für Ihre Zeit und das Gespräch.
7: Ich danke.
1: Ja, unsere heutige Sendung heißt ja Nähe mit Nebenwirkungen. Was gibt uns Familie? Denn von unseren Eltern können wir nicht nur Augenfarbe, den Nachnamen oder vielleicht die Liebe für ein bestimmtes Essen erben. Manchmal erben wir auch Geschichten, über die kaum gesprochen wird. Zum Beispiel Krieg, Flucht, Gewalt oder Verlust. Erfahrungen, die eine Familie prägen können, selbst wenn die nächste Generation sie gar nicht selbst erlebt hat. Man nennt das auch transgenerationale Traumata. Wie stark das Familiendynamiken beeinflussen kann, erklärt Sarah Emminghaus.
8: Für traumatisierte Menschen ist Elternschaft schwieriger. Wer ein Trauma wie Missbrauch oder Vernachlässigung in der Kindheit, einen Autounfall oder gar einen Terroranschlag erlebt hat, reagiert auf gewöhnliche Situationen stärker mit Stress. Sabine Herpert leitet die Psychiatrie an der Universität Heidelberg. Sie erklärt, dass traumatisierte Eltern oft Schwierigkeiten haben, die Gefühle ihrer Kinder zu verstehen und darauf unpassend reagieren.
9: Ich darf mal ein Beispiel nennen. Ein Kind, eine Sechsjährige, kommt weinend aus der Schule und die Mutter sagt, du musst dir einfach ein dickes Fell mal ein bisschen angewöhnen. Und das Kind fühlt sich dann sehr alleine gelassen in seinen Gefühlen, statt eben zu fragen, was ist denn gewesen? Und dann eben herauszufinden, was ist heute mit meinem Kind los?
8: Für traumatisierte Eltern ist es schwieriger, erstens ihre eigenen Gefühle zu regulieren und zweitens die Gefühle des Kindes zu verstehen. Das liegt wahrscheinlich daran, dass diese Eltern die schönen Momente mit ihren Kindern als weniger belohnend empfinden. Herpertz konnte das auch im Gehirn von Eltern sehen, die selbst in ihrer Kindheit Gewalt erlebt haben.
9: Natürlich, wenn das nicht belohnend ist, nicht schön erlebt wird, selber mit Freude einhergeht, ist es einfach schwieriger, sensitiv zu sein.
8: Und mit Kindern gibt es nun mal neben den ganzen süßen Momenten auch viele stressige Situationen. Dieser Stress wird von traumatisierten Eltern wesentlich stärker wahrgenommen. Die ganze Elternschaft wird deutlich anstrengender. Geben traumatisierte Eltern ihre eigene Stressreaktion an ihre Kinder weiter, kann dies also auch die Kinder traumatisieren. Und diese können es wiederum an ihre eigenen Kinder weitergeben. Trauma weitergeben, das geht womöglich noch über einen ganz anderen Mechanismus und nicht nur über das Verhalten, sondern auch über die sogenannte Epigenetik. Die Epigenetik beobachtet Prozesse, die an den Genen passieren, und sie beschreibt, dass durchaus veränderbar ist, welche Gene wie aktiv werden. Man konnte zum Beispiel beobachten, dass nicht nur die Kinder von Holocaust-Überlebenden eher Zeichen eines Traumas zeigten, sondern auch deren Enkel, obwohl diese ja nicht direkt in Kontakt mit dem Trauma waren. Wie dies epigenetisch funktionieren könnte, untersuchen Forschende bislang vor allem an Mäusen. Dort konnten sie bereits zeigen, dass Stress über Schwärmer epigenetisch vererbt werden kann, und zwar über mehrere Generationen. Auch Miriam Kretschmer vom Max-Planck-Institut für Psychiatrie in München forscht an der epigenetischen Vererbung von Traumata. Sie war an mehreren Studien beteiligt, wo das Sperma der Mäuse und die Weitergabe von Stress untersucht wurde. Aus den Ergebnissen können auch wir Menschen schon etwas lernen, wie sie am Beispiel eines Paares mit Kinderwunsch erläutert.
10: Den Frauen wird immer gesagt, dass sie so aufpassen sollen und nicht gestresst sein sollen, aber für die Väter ist es genau das Gleiche. Und das ist ja nur Stress. Also wir haben noch nicht Ernährung, Rauchen und so. Das hat alles auch einen riesigen Einfluss. Ich glaube, das ist ganz wichtig, dass man da so ein bisschen mehr Awareness auch in den männlichen Köpfen hat, dass auch deren Gesundheit viel die Gesundheit der Nachkommen beeinflussen kann.
8: Es gibt bei Mäusen übrigens Hinweise darauf, dass eine positiv anregende Umgebung dazu führen kann, dass diese epigenetischen Veränderungen wieder rückgängig gemacht werden können. Womöglich geht das auch bei Menschen. In Heidelberg hat die Psychiaterin Herpertz ein Training für Eltern angeboten, damit diese ihr Trauma eben nicht an ihre Kinder weitergeben. Dabei sollen die Eltern lernen, die Gefühle ihres Kindes besser zu verstehen. Herpertz betont aber auch, die meisten traumatisierten Eltern schaffen es, sich liebevoll und zugewandt zu verhalten und traumatisieren ihre Kinder nicht. Dann kommt es gar nicht erst zu diesem sogenannten transgenerationalen Trauma, auch wenn Erziehung für diese Eltern anstrengender ist.
1: Über generationenübergreifende Traumata spreche ich jetzt auch mit Dr. Katharina Drexler. Sie ist Fachärztin für Psychosomatik und Psychiatrie und Traumatherapeutin. Hallo Frau Drexler.
11: Hallo Frau Trommer.
1: Sie haben ja in unserem kurzen Vorgespräch mich schon darauf hingewiesen, dass Sie nicht von vererbtem, sondern ererbtem Trauma sprechen. Was ist denn da der Unterschied?
11: Ja, ich spreche deswegen von ererbtem Trauma, weil Vererben rückt so die Generation ins Zentrum, die etwas weitergibt. Und Ererben rückt die Generation ins Zentrum, die etwas annimmt. Und genau das ist mein Anliegen. Es ist wirklich ein sehr aktiver Akt auch der liebenden Kinder im Versuch, ihren Eltern etwas von der wahrgenommenen Last abzunehmen, dass sie sozusagen die Botschaft, die nicht ausgesprochene Botschaft an die Eltern richten, gib mir was ab von deiner Last. Mhm. Das funktioniert natürlich letztlich nicht, weil traumatisierte Eltern ja nicht entlastet werden, dadurch, dass ihre Kinder nun wiederum belastet sind. Aber wir haben alle eine Zeit in unserer Kindheit, in der wir denken, wir könnten ganz viel, also sozusagen eine physiologische Größenfantasie hegen. Ja, manche Kinder können fliegen zum Beispiel, ja, denken, sie könnten fliegen. Oder viele Kinder im magischen Alter denken, wenn ich zum Beispiel mich über meine Schwester geärgert habe und denke, die soll doch weg und dann bricht sich diese Schwester einen Arm, dann denken Kinder, oh je, meine Gedanken haben dazu geführt. Ja? Und in dieser Phase unserer Kindheit sind wir sehr vulnerabel dafür, sehr empfänglich dafür, zu versuchen, den Eltern die Last abzunehmen. Weil wir denken, wir können sie ja tragen. Mhm. Und weil wir denken, das würde irgendwas verändern. Und dann haben wir tatsächlich, wie das ja vorhin in dem Beitrag auch gesagt wurde, Folgen bis hin zur Epigenetik, also nicht die Gene selbst werden verändert, aber das, was von unseren Genen abgelesen wird, wird verändert.
1: Also zum Beispiel so Stresshormonlevel oder sowas?
11: Ganz genau, ja. Ganz genau, Frau Thomas. Das macht uns dann gegebenenfalls eben stressanfälliger. Es gibt auch Untersuchungen, es wurde ja vorhin in dem Beitrag von Frau Emminghaus auch gebracht, dass es ganz viele Untersuchungen zu Mäusen gibt. Und da weiß man auch, dass es durchaus lebenslang dazu führen kann, dass diese Mäuse stressanfälliger sind und dass sie das auch ihren Kindern weitergeben. Es gibt aber auch gute Nachrichten. Man weiß inzwischen, dass erfolgreiche Psychotherapie auch epigenetische Veränderungen zurückverändert. Mhm. Also dysfunktionale epigenetische Muster sich wieder normalisieren. Das ist natürlich eine großartige Neuigkeit und passt natürlich auch zu dem, was wir sehen. Aber es ist auch schön, es auch auf bis hin zur Ebene der Epigenetik bestätigt zu wissen.
1: Dass man es dann wissenschaftlich auch schwarz auf weiß hat, ja.
11: Ja.
1: Woran kann man denn erkennen, dass etwas tatsächlich so eine generationenübergreifende Traumatisierung ist? Also woran merkt man, dass das nicht einfach nur irgendwas ja Persönliches ist?
11: Ja, in der Regel passt die eigene Lebensgeschichte nicht zu den Bildern oder zu den Symptomen. Aber die Lebensgeschichte einer wichtigen Bezugsperson passt dazu. Also Mutter, Vater oder auch, wenn die Großeltern wichtige Bezugspersonen waren, kann es auch von den Großeltern übernommen werden. Vielleicht ein ganz banales Beispiel. Relativ viele Menschen beschreiben mir, dass sie Schwierigkeiten damit haben, verdorbene Nahrungsmittel wegzuwerfen. Mhm. Und ansonsten neigen sie nicht zu Vermüllung oder Messitum, aber es fällt ihnen total schwer, obwohl sie wissen, dass es gesundheitsschädigend wäre, wenn sie jetzt zum Beispiel dieses verschimmelte Brot noch essen. Und wenn man dann ein bisschen guckt, ist bei solchen, bei diesem Symptom ganz häufig jemand gewesen, der eine Hungerzeit überstanden hat. Also ein Vater, Mutter oder auch ein Großelternteil. Und wenn man dann sich diese Erfahrungen der wichtigen Bezugspersonen anschaut, dazu kommen wir vielleicht gleich noch, wie man das macht, dann kann sich dieses Symptom auch auflösen. Nun ist das jetzt kein gravierendes Symptom, mit dem man sich in eine Psychotherapie bewegen würde. Belastender sind massive Albträume, die viele haben, die aber eben nicht zur eigenen Lebensgeschichte passen, sondern zur Lebensgeschichte beispielsweise der Mutter oder des Vaters. Oder auch so etwas, ich hatte mal eine Patientin, die nach der Trennung von ihrem Ehemann kam und sagte, es ist ganz furchtbar. Ich habe den Eindruck, ich falle durch alle sozialen Bezüge, aber ich weiß, es stimmt nicht. Ich habe gute Beziehungen. Und in dem Fall war es so, dass die Mutter tatsächlich, als der Vater plötzlich am Herzinfarkt verstorben war und sie selbst war noch ein Grundschulkind, die Mutter alles verloren hatte damals, weil sie ein Papakind war und weil dann auch die Familie, das Kindermädchen, das ihre neben dem Vater wichtigste Bezugsperson war, nicht mehr bezahlen konnte.
1: Das klingt alles so, als wäre es besonders wichtig, dann die eigene Familiengeschichte zu kennen und eben nicht zu schweigen. Vielleicht können Sie noch kurz erklären, wie man denn solche Traumata auch lösen kann.
11: Ja, vielleicht einen kurzen Satz dazu. Auch verschwiegene Traumata können sich vermitteln. Tatsächlich hat der Bindungsforscher Britsch auch schön beschrieben, wie wir innerhalb von Bruchteilen von Sekunden die Stimmungslage und die inneren Bilder und Gefühle unserer wichtigen Bezugspersonen übernehmen. Aber jetzt zu Ihrer Frage, die mir natürlich sehr am Herzen liegt, Frau Trommer, wie kann man das lösen? Also ich habe einen Behandlungsansatz entwickelt, mit dem ich sozusagen im Rollenspiel mit der verinnerlichten wesentlichen Bezugsperson Traumatherapie mache. In meinem Fall ist das EMDR, eine sehr gut untersuchte Traumatherapie. Und dann kann man die Wunde, die verinnerlichte Bezugsperson in sich trägt, bearbeiten und heilen.
1: Also indem man dann, vielleicht können Sie es mal kurz erklären, wie man das macht?
11: Ja, gerne. EMDR ist eine traumatherapeutische, ein traumatherapeutisches Verfahren, das Augenbewegungen mit der aus dem Inneren Auseinandersetzung mit dem Erleben kombiniert. Das ist nicht ganz zufällig sehr ähnlich zu unserem Traumschlaf, in dem wir auch die Augen schnell hin und her bewegen. Ne? REM-Phase, Rapid Eye Movement Phase, das ist unsere Haupttraumschlafphase und dient ganz sicherlich der Verarbeitung von Tagesresten und auch bis zu einem gewissen Grad können belastende Ereignisse so verarbeitet werden. Ich glaube, das kennt jeder. Manchmal wacht man am nächsten Morgen auf und hat für ein Problem eine gute Lösung gefunden.
1: Ja, auf jeden Fall. Das ist ein sehr spannendes Thema und wahrscheinlich könnten wir uns eine ganze Woche damit beschäftigen. Vielen Dank auf jeden Fall, dass Sie uns Einblicke in ererbte Traumata gegeben haben. Dr. Katharina Drexler war das, Traumatherapeutin und Fachärztin für Psychosomatik und Psychiatrie. Dankeschön für das Gespräch.
11: Vielen Dank, Frau Trommer.
1: Tschüss. Ja, wir haben vorhin schon einen kurzen Ausschnitt aus Kurt Tucholskys Glosse über die Familie gehört, dass sich zwischen der Veröffentlichung im Jahr 1923 und heute nicht wirklich viel geändert hat, zeigt auch dieser Ausschnitt.
2: Es gibt kein Familienmitglied, das ein anderes Familienmitglied jemals ernst nimmt. Hätte Goethe eine alte Tante gehabt, sie wäre sicherlich nach Weimar gekommen, um zu sehen, was der Junge macht, und wäre schließlich durch und durch beleidigt wieder abgefahren. Goethe hat aber solche Tanten nicht gehabt, sondern seine Ruhe, und auf diese Weise ist der Faust entstanden. Die Tante hätte ihn übertrieben gefunden. Zu Geburtstagen empfiehlt es sich der Familie, etwas zu schenken. Viel Zweck hat das übrigens nicht, sie tauscht regelmäßig alles wieder um. Irgendeine Möglichkeit, sich der Familie zu entziehen, gibt es nicht. Und wenn die ganze Welt zugrunde geht, so steht zu befürchten, dass dir im Jenseits ein holder Engel entgegenkommt, leise seinen Palmenwedel schwingt und spricht: Sagen Sie mal, sind wir nicht miteinander verwandt? Und eilends, erschreckt und im innersten Herzen gebrochen, enteilst du zur Hölle. Das hilft dir aber gar nichts, denn da sitzen alle die anderen.
1: Zum Beginn der Sendung haben wir ja schon darüber gesprochen, dass es mittlerweile eben auch andere Familienkonstellationen gibt als die traditionelle Kleinfamilie, Vater, Mutter, Kind oder Kinder. Welche Chancen sich aus eben neuen Familienformen ergeben können, dem hat sich die Soziologin und Beziehungsberaterin Dr. Andrea Neverla gewidmet. Welche das sind, darüber spreche ich jetzt mit ihr. Hallo Frau Neverla.
12: Hallo, schönen guten Tag.
1: Ja, Sie widmen sich viel diesem Thema eben, wie wir zusammenleben oder dem engen Zusammenhalt auch anders entgegenkommen können, wie wir das anders leben können. Klassisches Denken der meisten Menschen ist ja eben beim Wort Familie immer noch dieses traditionelle Kleinfamiliendenken aus Vater, Mutter, Kind. Sie sagen aber, dass genau diese Form auch oft dysfunktional, also teilweise auch gestört eben ist und anfällig dafür, dass Menschen psychisch oder physisch verletzt werden oder gar traumatisiert. Woran liegt das denn?
13: Naja, das ist auch ein Stück weit, hat die Corona-Pandemie, das finde ich auch sehr gut zutage gebracht, was da auch die Problematik ist, der Enge und der Abschottung sozusagen zu anderen sozialen Systemen, die in den Zeiten der Lockdowns eben waren. Und wir haben das ja auch statistisch gesehen, das hat zu einem erheblichen Anstieg an Gewalttätigkeiten gegenüber Frauen und Kindern geführt in der Zeit. Das ist ja tatsächlich auch belegt. Und ja, ich finde es auch interessant, dass sie das, dass das immer wieder auch das traditionelle Modell genannt wird.
1: Man weil muss so es alt irgendwie ist, beschreiben, ja.
13: Ja, genau, aber so alt ist diese Familienform tatsächlich nicht, ne? Also das ist eine neuzeitliche Familienform. Wenn wir da wissenschaftlich drauf gucken, können wir schon sehen, dass sich das extremst verändert hat über die Jahrhunderte und Jahrtausende, dass Menschen in sozialen Gruppen zusammenleben. Das ist tatsächlich so genuin klassisch für Menschsein. Mhm. Aber wie diese Gruppen zusammengestellt waren, hat sich historisch sehr verändert und es ist auch nicht überall auf der Welt aktuell gleich. Ja? Also wir haben sehr viele, deswegen sprechen wir in der Soziologie eher von Familienformen, weil wir eine Pluralität, also eine Vielfalt an verschiedenen Beziehungsmodellen und Formen haben. Und das, was wir hier kennen, Vater, Mutter, Kind klassischerweise, das ist eine sehr neuzeitliche Familienform, die aber auch heute an ihre Grenzen kommt, weil eben sozusagen auch gleichzeitig etwas passiert, das natürlich auch so nach Eigenständigkeit und Freiheit und Selbstverwirklichung gestrebt wird, in unseren Gesellschaften zumindest. Und ja, diese Enge der Kleinfamilie, die Überlastung dann auch schnell auch dazu führt, dass man sagt, okay, das ist mir hier alles zu viel, ich kann das nicht mehr tragen.
1: Und Sie sagen ja dann, dass eben auch andere Familienformen da schon auch Vorteile bieten. Welche sind das dann beispielsweise?
13: Also ich würde schon mal alleine die ganz faktische Mehrzahl an Menschen nennen, die da eben dran beteiligt ist. Also wie ich gerade sagte, ich glaube, uns ist als Menschen heute schon auch in dieser Gesellschaft wichtig, eine freie Wahl zu haben, also auch Freiheit zu haben, zu gehen zu können, wenn ich das nicht mehr tragbar halte oder wenn mir das nicht gut tut oder mir das mich sogar schädigt. Und je mehr Menschen sich zusammentun, das kann, muss natürlich eine überschaubare Zahl sein, das kann jetzt nicht 100 sein oder so, das ist schlecht realisierbar, aber anstatt vielleicht den 2 Erwachsenen, vielleicht die 4 Erwachsenen oder wenigstens die 3 Erwachsenen, dass sich mehr verteilt auf verschiedene Schultern, also Co-Parenting ist ja so ein, also Co-Elternschaft ist so ein moderneres Beispiel dafür, wie auch Erziehungsverantwortung auf mehrere Schultern verlagert werden kann, hat natürlich rechtlich seine Hürden und Schwierigkeiten, weil das kein anerkanntes Modell ist, aber da sprechen wir bestimmt gleich noch drüber. Und ich glaube so, ne, wenn wir tatsächlich sagen, okay, wir wollen an dieser Freiheit zu gehen, nichts ändern, dann brauchen wir andere Lösungen, weil sonst eine Kleinfamilie, wo ein Partner oder eine Partnerin entscheidet, das nicht mehr aufrechterhalten zu wollen, dann enden wir eben in einem Bruch dieses Familiensystems, beziehungsweise heute ist eines der sehr weit verbreiteten Familienmodelle eben auch das alleinerziehende Modell. Also das zählt statistisch auch als Familie.
1: Sie haben es gerade schon angesprochen, früher war es ja schon so, dass man gesagt hat, man braucht ein ganzes Dorf, um eben Kinder großzuziehen. Und dieses System, was Sie gerade erklären, ja, stützt sich ja auch ein bisschen darauf, ne, dass es einfach mehrere Menschen gibt, die sich um Kinder oder ein Kind kümmern können. Es ist ja auch so, wie Sie gerade schon gesagt haben, also dieses klassische System aus Mutter, Vater, Kind, das ist ja so ein bisschen am bröckeln, denn tatsächlich durchschnittlich wird ja jede dritte Ehe in Deutschland geschieden und Großstädten teilweise jede zweite. Wenn Sie jetzt sagen, okay, wir sind da auf andere Formen eigentlich angewiesen, wie sieht das denn rechtlich aus? Weil das ist ja in Deutschland doch ein bisschen ein Problem.
13: Exakt, also insbesondere im Kontext von Kinder und Verantwortung für Kinder, also wer ist erziehungsberechtigt und wer ist dann auch vor Gericht zum Beispiel stellvertretend für die Kinder sprechfähig oder kann Entscheidungen treffen, das sind eben die biologischen Eltern oder diejenigen, die es adoptieren, aber das Adoptionsrecht ist eben ja auch noch sehr, naja, ich würde mal sagen, es würde sich lohnen, da mal genau hinzugucken und das auch wieder ein Stück weit in die Modernität, in der wir heute sind, hineinzuholen. Da gibt es viele Menschen, die das wirklich wirklich auch versuchen zu pushen. Und es gibt da ja auch irgendwie Ideen, aber es wird irgendwie noch aktuell nicht umgesetzt. Wir könnten auch über sowas nachdenken, wie soziale Elternschaft auch als rechtliche Institution einzuführen, damit Menschen, die sagen, ich möchte eine Verantwortung für ein Kind übernehmen, aber eben nicht nur allein mit meiner Partnerin, sondern da ist noch eine zweite oder dritte Person dabei, dass sie aber auch gewisse Art von Rechte haben. Also wir können natürlich auch ohne alle Verträge und sowas irgendwie auch Verantwortung für Kinder nehmen. Ich finde zum Beispiel das klassische alte Modell der Patenschaft sehr spannend. Also wir können auch uns integrieren in Kleinfamilienmodelle als Angebot und auch als Verpflichtung, vielleicht ein Stück weit. Ich kümmere mich auch als Pate, sozusagen Tante zum Beispiel, um dein Kind. Und ich möchte eine Rolle übernehmen und eine Verantwortung. Ich möchte auch eine Beziehung aufbauen zu diesem Kind und ich möchte für Entlastung auch sorgen. Und gleichzeitig freue ich mich, dass ich Zeit für Kinder habe, aber nicht ganz alleine dafür verantwortlich bin. Oder es sind nicht meine eigenen Kinder, weil ich vielleicht keinen Kinderwunsch habe. So, also sowas eher zu denken zum Beispiel.
1: Wir sprechen jetzt viel darüber, dass man eben Kinder großzieht oder dass eine Familie viel aus Kindern besteht oder dass man Kinder haben sollte anscheinend. Irgendwie suggeriert das ja so ein bisschen die Gesellschaft. Mhm. Es gibt ja aber auch diesen Spruch, Freunde sind die Familie, die man sich selbst aussucht. Was ist denn Ihrer Meinung nach Familie? Also braucht es da wirklich eine biologische Verwandtschaft und brauchen wir tatsächlich auch immer Kinder, um uns eine Familie nennen zu dürfen oder geht es auch anders?
13: Ich finde das eine sehr gute Frage und die ist mir auch sehr wichtig. Genau das eben nicht nur immer an die Herkunft und die Blutsverwandtschaft oder die genetische Verwandtschaft und die Kinder zu knüpfen, sondern für mich ist Familie etwas, was wir tagtäglich machen und das wir auch herstellen und gestalten und nicht einfach Familie ist, sondern Familie wird zu etwas und wird gemacht jeden Tag. Und das kann sein, indem ich eben auf lange Zeit Verantwortung, also auf Dauer Verantwortung für andere Menschen übernehme, denen liebevolle Zuwendung schenke und eben gemeinsam gestalte, wie wir unseren Alltag miteinander gestalten wollen. Das können auf ganz vielen verschiedenen Ebenen sein. Und ja, Freundschaften können da ein Teil sein, aber ich würde sagen, nicht allein. Es kann auch sein, zum Beispiel, ich wohne mit Menschen in einer Wohngemeinschaft oder in einem Hausprojekt zusammen, da muss ich auch nicht mit jedem befreundet sein. So, aber wir können füreinander Verantwortung übernehmen, unseren Alltag teilen, unser Leben miteinander gestalten. Das ist für mich auch eine Art Familienkonstellation, die nicht unbedingt Kinder inkludieren muss, sondern es geht um wirklich diese gegenseitige Verantwortung auf Dauer, in der Verlässlichkeit und in der liebevollen Zuwendung.
1: Mhm. Unsere Sendung heißt ja Nähe mit Nebenwirkungen. Was gibt uns Familie? Deswegen gerne noch die Abschlussfrage dieser Sendung an Sie. Was glauben Sie, was gibt uns Familie? Gerne in zwei Sätzen, wenn es geht.
13: Familie gibt uns Halt, Sicherheit und Verlässlichkeit. Und sie sollte uns aber auch Freiheit geben, uns bewegen zu dürfen und wir sein zu dürfen jeweils.
1: Das ist eine sehr schöne Zusammenfassung der heutigen Sendung. Dann vielen lieben Dank. Dr. Andrea Niewerla war das. Sie ist Soziologin, Intimitätsforscherin und Beziehungsberaterin und hat uns Einblicke in heutige Familienstrukturen gegeben.
13: Ja, vielen Dank.
1: Familie ist heute viel mehr als nur Vater, Mutter, Kind. Sie reicht von Alleinerziehenden über Gleichgeschlechtlichen bis hin zu Patchwork-Familien und manchmal sind es eben auch enge Freunde. Denn wir können uns unsere Familie zwar nicht aussuchen, aber vielleicht können wir entscheiden, was Familie für uns bedeutet. Und selbst wenn die Eltern, die Familie einmal wieder richtig auf die Nerven geht, hilft es vielleicht daran zu denken, dass wir alle zum ersten Mal leben und nicht alles richtig machen. Nähe mit Nebenwirkungen war das. Was gibt uns Familie? Eine Folge von Der Tag, ein Thema, viele Perspektiven. Hiermit verabschiede ich mich und bedanke mich nochmal ganz herzlich bei unserer Tag-Redaktion oder unserer Tag-Familie diese Woche. Jochen Riegler, Oliver Glab, Stefan Büchler und Stefan Huber. Mein Name ist Jessie Trommer, vielen Dank fürs Zuhören und bis zum nächsten Mal.
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2: Guten Abend, ich begrüße Sie zur Tagesschau. Heute vor 65 Jahren veränderte sich das Leben von Millionen Menschen schlagartig. Damals begann der Bau der Berliner Mauer. Deshalb wurde heute an der Gedenkstätte Bernauer Straße der Opfer des DDR-Grenzregimes gedacht. In der Nacht zum 13. August 1961 befahl die SED-Führung, die Grenzen rings um West-Berlin zunächst mit Stacheldraht abzuriegeln. Mehr als 28 Jahre lang durchschnitt dann die Mauer die Stadt. Menschen starben bei dem Versuch, sie zu überwinden, einigen aber gelang die Flucht.
3: Wenn Anita Möller heute in den Tunnel schaut, durch den sie 1962 von Ost nach West-Berlin geflohen ist, bekommt sie einen Schreck.
4: Da wird mir ganz übel, weil mir dann wieder einfällt, was man damals alles gemacht hat und mit welcher Leichtigkeit.
3: 22 Jahre jung und ihre anderthalbjährige Tochter im Arm nahm sie das Wagnis auf sich, kroch trotz ihrer Angst durch den schlammigen Tunnel in die Freiheit, die ihr in der DDR fehlte.
4: Man durfte nicht das sagen, was man sagen wollte, musste damit, also wenn es gegen die Regierung war. Musste damit rechnen, dass man verhaftet wird. Bestimmte Bücher durften wir nicht lesen, Filme nicht sehen und vor allen Dingen, was für mich damals sehr wichtig war, nicht verreisen.
3: So wie Anita Möller gelang mehr als 5000 Menschen an der Berliner Mauer die Flucht. Aber mindestens 140 Männer, Frauen und Kinder verloren hier ihr Leben. An sie wird heute erinnert. Aber auch daran, dass die Teilung Deutschlands bis heute Spuren hinterlässt.
5: Die Mauer stand 28 Jahre. Sie fiel vor 37 Jahren. Und sie scheint doch häufig noch fest in unseren Köpfen zu stecken. Selbst in den Generationen, die nach dem Mauerfall geboren wurden, wirkt es nach.
3: Umso wichtiger sei es, an die Unmenschlichkeit der Mauer zu erinnern und daran, wie wertvoll die Freiheit sei, betont die Bundestagspräsidentin. Wie die Mauer heute gesehen und diskutiert werden kann, ist Thema einer temporären Kunstaktion am Brandenburger Tor. Die 30 Meter lange Installation schafft den Eindruck einer unüberwindlichen Barriere, die aber je nach Standpunkt plötzlich transparent wird. Daneben sind historische Fotos zu sehen, die die Brutalität der Teilung einer Stadt und eines Landes verdeutlichen und gleichzeitig zeigen, wie normal das für viele lange Zeit war. Anita Möller hat sich als junge Frau für die Freiheit entschieden. Sie hat unter der Teilung gelitten. Heute berichtet sie als Zeitzeugin von ihren Erfahrungen.
2: 12.500 Menschen sind nach Berechnungen des Robert-Koch-Instituts zuletzt an den Folgen der Hitze gestorben. Der Ruf nach einem besseren Schutz wird deshalb immer lauter. Die Grünen fordern einen Hitzegipfel der Bundesregierung und klare Zuständigkeiten. Der Deutsche Städte- und Gemeindebund will Hitzeschutz zur gemeinsamen Aufgabe von Bund, Ländern und Kommunen machen, mit einer Kostenbeteiligung durch den Bund. Bundesumweltminister Schneider kündigte Vorschläge an, um die Anpassung an Klimaveränderungen als Gemeinschaftsaufgabe im Grundgesetz zu verankern.
6: Mehr Schatten auf dem Spielplatz, Abkühlung an der Bushaltestelle, weniger aufgeheizter Beton. Hitzeschutz ist vor allem Aufgabe der Kommunen. Doch das kostet Geld. Geld, das in vielen Städten und Gemeinden knapp ist. Der Bund kann solche Maßnahmen bislang nur begrenzt unterstützen. Das will Bundesumweltminister Schneider ändern. Künftig soll auch die Bundesregierung beim Hitzeschutz mitfinanzieren dürfen. Dafür will er die Voraussetzungen durch eine Grundgesetzänderung schaffen.
7: Dass wir die Versiegelung aufbrechen, dass wir schattige Plätze schaffen mit Bäumen etc. All das sind Aufgaben, die ich bisher per Grundgesetz ausgeschlossen nicht finanzieren darf. Nur mit groben Brücken. Und ich möchte gern, dass wir als Bund und Länder dort gemeinsam zusammenarbeiten.
6: Ganz überraschend kommt der Vorstoß nicht. Union und SPD hatten im Koalitionsvertrag bereits vereinbart, eine gemeinsame Finanzierung von Bund und Ländern bei der Klimaanpassung zu prüfen. Schneider sagt, diese Prüfung sei nun abgeschlossen. Noch in diesem Jahr will er einen entsprechenden Vorschlag vorlegen. Doch aus der Union kommt Widerstand. Der stellvertretende Fraktionsvorsitzende Krings kritisiert den Vorstoß. Eine solche neue, breite Kompetenz des Bundes würde zwar die Verfassungsjuristen auf Jahre mit Abgrenzungsfragen beschäftigen, aber keinen Vorteil für das Klima bringen. Einfach wird eine Grundgesetzänderung ohnehin nicht. Dafür braucht es eine Zweidrittelmehrheit. Union und SPD allein haben sie derzeit nicht. Die Grünen signalisieren grundsätzlich Unterstützung. Fraktionschefin Dröge nennt Schneiders Vorstoß eine richtige Initiative, fordert aber mehr Tempo und einen Hitzegipfel im Kanzleramt. Den lehnt Umweltminister Schneider bisher ab.
2: Die Donau führt, genau wie andere große Flüsse auch, seit längerem Niedrigwasser. In Rumänien wirkt sich jetzt das auch auf die Energieversorgung aus. Weil Kühlwasser fehlt, hat das Land heute sein einziges Atomkraftwerk in der Nähe von Cernavoda komplett abgeschaltet. Um die Stromversorgung weiter zu gewährleisten, könnte ein Braunkohlekraftwerk in Rovinari wieder hochgefahren werden. Die Rumänen spüren die Folgen des Energiemangels im ganzen Land, so auch in Scoarța.
8: Seit einer Woche wird es immer um Punkt Mitternacht stockdunkel im rumänischen Scoarța. Bis zum Morgengrauen werden die über 1400 Straßenlaternen der Gemeinde abgeschaltet, um Strom zu sparen. Der Bürgermeister hätte sich mehr Vorbereitung gewünscht. Wir hätten wissen müssen, dass wir an diesen Punkt gelangen. Jetzt sind alle im Alarmzustand. Seit heute Morgen 11 Uhr ist das einzige rumänische Atomkraftwerk Cernavoda komplett vom Netz genommen. Es erzeugte 20% des rumänischen Stroms. Da das Kraftwerk sein gesamtes Kühlwasser aus einem Arm der Donau bezieht, machte das Niedrigwasser ein sicheres Weiterkühlen unmöglich. Alle Versuche, mit Sprengungen und dem Aufschütten eines Unterwasserdamms mehr Wasser Richtung Atomkraftwerk zu lenken, scheiterten. Wir werden die 680 bis 700 Megawatt durchschnittliche Leistung von Block 2 des Kraftwerks Cernavoda vorwiegend durch Importe ausgleichen. Falls nötig, erwägt die rumänische Regierung darüber hinaus, das Braunkohlekraftwerk in Rovinari, das erst kürzlich vom Netz genommen wurde, wieder hochzufahren. Dort ist man für alles gerüstet. Die Anlage befindet sich in einem guten Zustand und das Personal ist bereit für die Inbetriebnahme. Sollten diese Maßnahmen nicht reichen, könnte schlimmstenfalls auch die Stromzufuhr für die energieintensive Industrie eingeschränkt werden. In der kleinen Gemeinde Scoarța hofft man unterdessen, dass die Straßenbeleuchtung bald wieder die ganze Nacht hindurch leuchten kann.
2: Es ist ein Wettlauf gegen die Zeit. Drei Tage nach dem schweren Erdbeben in Kolumbien läuft die Suche nach Überlebenden weiter. Bislang wurden 273 Todesopfer gemeldet. Fast 400 Menschen gelten aber noch als vermisst. Durch hochgestreckte Hände sorgen Einsatzkräfte für Ruhe, um Hilferufe oder Klopfen zu hören. Und tatsächlich werden vereinzelt noch Verschüttete lebend gefunden. Doch mit jeder Stunde schwindet die Hoffnung. Denn die ersten 72 Stunden, die als entscheidend gelten, sind bereits verstrichen. Sein Konterfei prangt noch immer an vielen Hauswänden auf der Karibikinsel Kuba. Fidel Castro wäre heute 100 Jahre alt geworden. 2016 starb der Revolutionsführer und langjährige Staatschef. Seine Anhänger verehren und vermissen ihn, gerade in der aktuellen Krise. Kritiker aber sehen Castro und seine Politik als Ursache für die schlechte Wirtschaftslage.
9: Gerade ist der Strom da, also zapfen, rühren und mixen sie, was geht. Wer weiß, wann er wieder ausfällt oder ausgeschaltet wird. Fanette betreibt ein Café in Havanna, doch seit Donald Trumps Energieblockade kommen kaum noch Touristen. Jetzt ist der Strom wieder weg. Aber die Gehälter meiner Mitarbeiter muss ich ja trotzdem zahlen, ob es Strom gibt oder nicht. Kuba ist nicht in Feierlaune, heute am 100. Geburtstag von Fidel Castro. Der Symbolfigur für den Widerstand gegen die USA, fast 50 Jahre diktatorisch regierender Präsident. Im Straßenbild ist er überall. Bei Feierlichkeiten würdigt ihn der aktuelle Regierungschef. Was von Fidel übrig ist? Nichts. Anfang August, mal wieder landesweiter Stromausfall. Keine Ampeln, kein Ventilator bei tropischer Hitze. Wo Pumpen nicht funktionieren, ist der Zugang zu Trinkwasser unsicher. Die sozialistische Regierung will gegensteuern, die Wirtschaft vorsichtig öffnen. Doch dass die USA Kuba als Terrorstaat einstufen, schreckt Investoren ab. In diesem Kinderheim in Havanna kommen Spenden aus dem Ausland an. Seife, Zahnpasta, Süßes. Die US-Sanktionen, sagen sie hier, treffen die Schwächsten. Sie müssen die Blockade aufheben, damit Treibstoff ins Land kommt, damit wir Strom haben, ein würdiges Leben führen können, wie es jedem Menschen zusteht. Fanette sagt, viele ihrer Freunde hätten Kuba verlassen. Sie dagegen habe immer an ihr Land geglaubt. Immerhin, an diesem Tag kommt der Strom wieder. Schließen müssen sie nicht.
2: In vielen Teilen Europas richteten sich die Blicke gestern Abend in den Himmel. Die Sonnenfinsternis zog Millionen Menschen in ihren Bann. In Spanien etwa schob sich der Mond vollständig vor die Sonne. Auch in Deutschland versammelten sich vielerorts Menschen, um das Himmelsschauspiel zu beobachten. Hier verdeckte der Mond die Sonne je nach Region bis zu 90%.
10: Hunderte Schaulustige versammeln sich gestern auf dem Feldberg im Taunus. Alle warten auf den Moment. Wer keine Brille mehr bekommen hat, bastelt sich eine Alternative oder kommt direkt mit Profi-Equipment.
11: Ich habe das Teleskop schon einige Jahre. Ich habe es seit jetzt lange auf dem Dachboden liegen lassen gehabt. Dachte, jetzt ist ein guter Zeitpunkt, es einfach mal wieder rauszuholen.
10: Hobbyastronom Jo Hoffmann reiste extra nach Mallorca, um die totale Sonnenfinsternis auf der Baleareninsel zu erleben.
12: Ich liebe Sonnenfinsternisse. Mit 18 Jahren habe ich die erste totale Sonnenfinsternis erlebt. Noch dazu in Mauretanien, mitten in der Wüste. War weniger Gedränge als hier. Und es ist immer ganz toll zu sehen, mit welcher Präzision Himmelsereignisse ablaufen.
13: Sehr beeindruckend. Vor allem, ich habe das so toll gefunden, diese Jubelstimmung hier. Es war echt klasse. Wirklich toll, richtig toll.
10: Den besten Blick auf

0: einer Woche. Schäden in Millionenhöhe werden befürchtet, aber nicht alle schreckt der Ausbruch ab. Trotz Warnungen vor der heißen Lava zieht es zahlreiche Schaulustige auf den Ätna. Erst 19 und schon Europameister. Johannes Liebmann hat bei der Schwimm-EM in Paris gestern Abend die Goldmedaille über 800 Meter Freistil gewonnen. Auch seinem Teamkollegen Sven Schwarz ließ er dabei keine Chance, der aber freute sich über Silber.
1: Gerührt über seinen Erfolg, ein Senkrechtstarter, der liefert, der Gold-Johannes verzückt die deutsche Schwimmwelt. 19 Jahre jung aus Magdeburg. Erst im April verschreckte er die Konkurrenz, holte sich den Europarekord über 800 Meter. Sein Finale, Sven Schwarz aus Hannover ist mit dabei, Bahn 6, die dritte von unten. Liebmann, die obere Weiße. 800 Meter, 16 Bahnen. Liebmann hat im Mai erst Abi gemacht, sein Hauptkonkurrent. Der eigene DSV-Kollege, der Vize-Weltmeister von Singapur, Sven Schwarz. Ungestüm und energisch schwimmt Liebmann von vorn, wie im Vorlauf. Er will kein Risiko eingehen. Schwarz bleibt in Schlagdistanz dran, aber gegen Ende kann dem jungen Liebmann keiner mehr folgen. Souverän Gold für Deutschland, wieder mit Europarekord. Schwarz wird Zweiter.
2: Ja, mega. Also direkt quasi erster Start bei den Erwachsenen. Direkt einen Titel, ist unglaublich. Und ja, ich bin mega stolz, wie es jetzt gelaufen ist.
1: Beide performen auf höchstem Niveau und Liebmann holt das erste EM-Gold hier im Becken in Paris. Gold und Silber für Deutschland bedeuten die Medaillen 4 und 5 für den DSV.
0: Und hier nun die Wettervorhersage für morgen Freitag, den 14. August.
3: Auch wenn das Hoch sein Zentrum nach Osteuropa verlagert, wird es morgen nochmal landesweit sonnig, trocken und heiß. Heute Nacht ist es verbreitet sternenklar und morgen scheint die Sonne oft von einem wolkenlosen Himmel. In der Nordhälfte ziehen mitunter dünne Schleierwolken durch, im Westen bilden sich mal ein paar Quellwolken. Heute Nacht noch örtlich 22 Grad im Westen bis 7 Grad in der Oberlausitz. Morgen fast überall heiß bis sehr heiß mit bis zu 38 Grad im Südwesten, an der Ostsee bei Seewind um 27 Grad. Am Samstag Richtung Südosten noch sonnig, sonst auch Wolken und mancherorts Schauer oder Gewitter. Am Sonntag wird es verbreitet wechselhaft und die heiße Luft in den Südosten abgedrängt. Dort am Montag zum Teil kräftige Regenfälle und Gewitter.
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5: Der kommt heute wieder aus Frankfurt vom Hessischen Rundfunk. Mein Name ist Riccardo Mastrocola. Schönen guten Abend. Eine harte Grenze mit Stacheldraht und Wachtürmen, die mitten durch Deutschland geht, und eine Mauer mitten durch Berlin. Das kennen viele jüngere Menschen gar nicht mehr aus eigener Anschauung. Es ist schon zu lange her. Es ist aber auch eine Zeit, die für viele Menschen heute noch mit schmerzhaften Erinnerungen verbunden ist. Vor genau 65 Jahren hat die Führung der damaligen DDR mit dem Bau der Berliner Mauer begonnen und im Laufe der Jahre wurde daraus eine fast unüberwindbare Grenze zwischen Ost- und West-Berlin. Viele Menschen sind bei dem Versuch gestorben, dieses martialische Bauwerk zu überwinden. Daran ist heute Vormittag erinnert worden in Berlin bei einer zentralen Gedenkveranstaltung in der Bernauer Straße. Unsere Reporterin Annette Miersch war dabei.
6: 1 schwangen sie hoch oben im Turm der Versöhnungskirche. Jetzt läuten die geretteten Glocken mitten auf dem ehemaligen Todesstreifen in einem Holzgerüst. Auf den Trümmern der Kirche steht inzwischen die Versöhnungskapelle, ein besonderer Ort aus Lehm und Holz und zur Erinnerung. Auch an den 13. August 1961. Dieses Datum sei eine geschichtliche Ikone, eine Zäsur, sagt Pfarrer Thomas Jeutner zur Begrüßung, der Tag, an dem der Bau der Mauer anfing.
7: Sie verwundete das Herz unserer Stadt. Sie trennte Straßen, Familien, Freunde, Liebespaare. Und die Gewalt an der Grenze zerstörte viele Leben. Und die es betroffen hat, trauern lebenslang.
6: Politiker, Vertreter von Opferverbänden und Zeitzeugen sind gekommen. Im Halbdunkel der schlichten kleinen Kapelle sitzen sie dicht gedrängt. Berlins regierender Bürgermeister Kai Wegner erinnert an Schicksale und Geschichten, die mit dem Mauerbau verbunden sind.
8: Es sind diese Schicksale und Geschichten, die wir nicht vergessen dürfen.

0: Es sind diese Schicksale, die uns mahnen. Mahnen, dass ein Leben in Freiheit, ein Leben in Demokratie keine Selbstverständlichkeit ist.
1: 28 Jahre stand die Mauer, 37 Jahre schon ist sie wieder weg, gibt Bundestagspräsidentin Julia Klöckner in ihrer Rede zu bedenken und fragt, warum konnte das Bauwerk verschwinden, nicht aber die Mauer in den Köpfen?
2: Für Westdeutsche änderte sich mit der Einheit nicht allzu viel. Doch sie haben unterschätzt, wir haben unterschätzt, wie tiefgreifend die Umbrüche für die Landsleute waren. Für Ostdeutsche änderte sich mit der Einheit nahezu alles. Manche Erfahrungen des Übergangs wirken bis heute nach. Und wer sie verstehen will, der muss bereit sein, auch zuzuhören. Für alle Deutsche aber gilt, wir müssen verstehen wollen. Auch dafür übrigens gedenken wir heute. Auch dafür blicken wir zurück. Wir müssen aus unserer Geschichte lernen. Wir dürfen uns eben nicht in ihr verlieren.
1: Aufhorchen lässt schließlich das kurze Zeitzeugengespräch mit der Familie Hildebrandt, dem Sohn und zwei Urenkelinnen des letzten DDR-Pfarrers in der Versöhnungskirche. Antonia Hildebrandt, nach dem Fall der Mauer geboren, kritisiert, dass die deutsche Teilung längst nicht überwunden sei.
3: Das Prägnanteste ist einfach, dass die Ostdeutschen strukturell systematisch benachteiligt sind, auf Führungsebenen extrem unterrepräsentiert. Sie sind die Bevölkerungsgruppe europaweit, die am seltensten die Immobilie besitzt, in der sie selber leben. In Leipzig, wo ich auch zum Teil studiert habe, gehören 70% der Altbauten Westdeutschen. Ich stelle mir immer vor, wie das wäre, wenn in München 70% der Altbauten Ostland gehören würde, was dann für ein Theater wäre. Und Markus Söder würde ausrasten, zu Recht wahrscheinlich.
1: Besonders seltsam sei aus ihrer Sicht, dass sich dafür scheinbar niemand interessiere.
4: Erinnerung und Gedenken an den Bau der Berliner Mauer vor 65 Jahren. Ein Bericht von Annette Mirsch war das. Immer mehr Kinder leiden unter körperlicher, psychischer Gewalt oder unter Vernachlässigung in Deutschland. Der Fachbegriff dafür ist Kindeswohlgefährdung. Und die Zahlen des Statistischen Bundesamtes in Wiesbaden sind alarmierend. Sie sind das vierte Jahr in Folge gestiegen. Allein 2025 gab es knapp 80.000 gemeldete Fälle. Und das sind doppelt so viele wie seit Beginn der Zählung 2012. Wir haben mit dem Kinderschutzbeauftragten des Landes Hessen darüber gesprochen, mit Alexander Bauer. Woran liegt es, dass die Zahlen so ansteigen? Ist die Gesellschaft gewalttätiger geworden oder liegt es daran, dass mehr Fälle gemeldet worden sind?
5: Ich denke, dass beides eine Rolle spielt. Natürlich machen die steigenden Zahlen zunächst aufmerksam und auch sorgenvoll. Aber man kann durchaus auch feststellen, dass Prävention, Aufklärung und das Meldeverhalten sich verändert hat. Menschen schauen genauer hin, akzeptieren nicht mehr, dass ein Kind in der Nachbarschaft schreit, sondern gehen der Sache vielleicht nach. Ich glaube, dass der Kinderschutz einfach ein gesellschaftliches Thema geworden ist und man einfach auch dann dadurch stärkere Meldezahlen bekommt und leider Gottes sind auch entsprechend mehr Fälle.
4: Bleibt auch die Frage, ob es eine bestimmte Gruppe in der Gesellschaft betrifft, wo öfter Kindeswohlgefährdung vorkommt.
5: Kindeswohlgefährdung gibt es eigentlich in allen gesellschaftlichen Schichten und bei jeder Familie, auch jeder Herkunft. Das kann die Wissenschaft bestätigen. Aber es gibt eben Faktoren, die das befördern. Beispielsweise Armut oder auch beengtes Wohnen, psychische Erkrankungen. Besonders schwierig sind natürlich, wenn mehrere Faktoren zusammenkommen. Also entscheidend sind die Lebensbedingungen der Kinder, der Familien. Und da müssen wir ansetzen, wenn wir Präventionsarbeit leisten wollen.
4: Bei über der Hälfte der Fälle, sagen die Zahlen, geht es um Vernachlässigung. Was ist darunter zu verstehen?
5: Na gut, die Vernachlässigung kann natürlich verschiedene Ursachen sein. Es kann Frage sein von materieller Vernachlässigung, von Hunger, von Durst, aber auch emotionale Vernachlässigung ist ein wichtiges Thema. Ich meine, es ist nicht entscheidend, ob ein Kind in Markenklamotten hat, das neueste Handy und ein eigenes Zimmer, sondern dass ein Kind entsprechende Zuneigung hat, Ansprechpartner, vertrauensvolle Umgebung und Menschen, die sich sorgevoll kümmern. Und das ist eben auch bei Familien mit durchaus erheblichem Einkommen oder mit gut verdientem Einkommen auch der Fall. Kindeswohlgefährdung, Kindesmissbrauch findet in allen gesellschaftlichen Schichten leider Gottes statt.
4: Das sagt der Kinderschutzbeauftragte der hessischen Landesregierung Alexander Bauer in Reaktion auf die wieder gestiegene Zahl von Kindeswohlgefährdungen in Deutschland. Sie ist auf einem neuen Höchststand. Es gab heute neue Zahlen vom Statistischen Bundesamt. Die Grundwasserpegel in Deutschland sinken, die Böden trocknen aus. Manche Ortschaften müssen schon per Tankwagen mit Trinkwasser versorgt werden. Der Wassermangel ist allgegenwärtig in Deutschland, auch in Bayern. Was nötig wäre, um Abhilfe zu schaffen, darüber sind sich Fachleute und Politiker einig. Aber wird auch tatsächlich das Richtige getan? Peter Queton mit einer Bestandsaufnahme.
6: Immerhin, die Situation in Bayern ist noch verhältnismäßig gut, sagt Umweltminister Thorsten Glauber von den Freien Wählern.
7: Bayern ist natürlich über die ganze Fläche mit der Wasserversorgung gedeckt. Und die Wasserversorgung in Bayern ist aktuell gesichert. Und das ist die gute Botschaft bei auch den großen Herausforderungen rund um Wasser.
6: Die Wassernetze im Freistaat sind in einem guten Zustand. Die Rohre funktionieren. Werden Löcher entdeckt, werden diese schnell geschlossen, versichert Gunnar Braun, Geschäftsführer des Verbandes kommunaler Unternehmen in Bayern, VKU.
8: Die Technik funktioniert. Wir haben aber immer wieder das Thema, dass das Wasser fehlt, teils in Quellen, teils in Brunnen.
6: Die Rohre sind da, aber es gibt immer weniger Wasser, was da durchfließen kann. Die Staatsregierung hat dafür die Wasserstrategie 2050. Diese sieht vor, eine Wasserleitung von Süden in den trockenen Norden zu legen, 1200 Kilometer lang, vorausgesetzt, es gibt noch was, was da durchfließen kann. Die Ursache für den Wassermangel hat Umweltminister Glauber längst ausgemacht.
7: Das Thema ist Tauberwort, ist Grundwasserneubildung. Man muss in der Fläche Wasser halten. Der Wassertropfen darf eben nicht über unsere Flüsse abfließen an die Nordsee oder ans Schwarze Meer, sondern er muss in Bayern im Boden versickern. Und dieses Entsiegeln, dieses am Ende Versickern ist eine Zukunftsaufgabe, die am Ende des Tages die Gemeinden, die Landwirtschaft, aber natürlich uns auch in der Wasserversorgung betreffen.
6: Schwammlandschaften werden die Böden dann genannt, die als große Wasserspeicher dienen. Jeder braucht Wasser. Es gilt als das wichtigste Lebensmittel. Aber auch die Industrie braucht Wasser und die Landwirtschaft zur Herstellung von Lebensmitteln. Dabei ist klar, was eigentlich getan werden müsste. Böden entsiegeln, Bäume pflanzen, Dächer begrünen und beim Bauen die Umweltfolgen gleich mit bedenken. Stattdessen wird an Symptomen herumgedoktert, klagt Karl Auerswald, emeritierter Professor der Technischen Universität München.
9: Das ist halt die politische Herangehensweise, zu zeigen, man ist handlungsfähig und man ändert am Symptom was, nicht an der Ursache.
6: Und Auerswald hat auch gleich ein Beispiel parat.
9: Sehr viel mehr beunruhigt mich, was ich zum Beispiel in den Nachrichten gehört habe, dass der Rhein tiefer gelegt werden soll, ausgebaggert werden soll, gell? Um die Schiffbarkeit kurzfristig zu verbessern, was aber bedeutet, dass im gesamten Rheineinzugsgebiet das Grundwasser abgesenkt wird.
4: Das sagt der Professor von der Münchner Technischen Universität über den Wassermangel in Bayern und was dagegen getan werden müsste. Der Bericht war das von Peter Queton.
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4: Dafür ist Simon Schäfer aus der Sportredaktion zu mir ins Studio gekommen. Simon, wir schauen erstmal zur Leichtathletik-EM nach England.
11: Genau, und da habe ich das Zitat des Tages quasi mitgebracht. Es kommt von Smilla Kolbe, die Läuferin von Eintracht Frankfurt. Sie hat heute in Birmingham, wo die Leichtathletik-EM ja stattfindet, das hier gesagt.
12: Ich lese so viele Kommentare und freue mich wirklich über den ganzen Support, den wir so kriegen. Und trotzdem sehe ich unter manchen Athleten in den Kommentarspalten echt irgendwie krasse Kommentare. Und ich würde mir wünschen, wir vertreten hier Deutschland und kriegen hier irgendwie Support von allen, die zuschauen. Und ich erwarte da irgendwie ein bisschen mehr Respekt. Und ich freue mich extrem, dass mich so viele supporten. Aber ich will mir nicht vorstellen, wie das wäre, wenn ich nicht so weiß wäre, wie ich bin.
11: Diese wichtige Message wurde von Smilla Kolbe dann mehr als deutlich, das am Anfang. Jetzt kommen wir zum Sportlichen und einen Blick auf diese EM. Und deshalb schalten wir jetzt zu unserem Reporter Jens-Jörg Rieck nach Birmingham. Erstmal hallo Jens-Jörg.
13: Hallo und nochmal Glückwunsch zu dem Zitat. Ich hätte es euch auch eingespielt, weil das war die verbale Goldmedaille des Tages für eine Läuferin, die hier persönliche Bestleistung gelaufen ist. Zwar nichts gewonnen hat, aber uns sehr überzeugt hat. Also wichtiges Statement. Jetzt aber zurück. Sorry.
11: Genau, jetzt schauen wir auf die, die sportlich auch was gewinnen können. Vor allem im Zehnkampf. Darauf sind viele Augen gerichtet. In der achten Disziplin heute im Stabhochsprung, da gab es ja am späten Nachmittag so eine mittelgroße Panne, würde ich mal nennen. Was war denn da los?
13: Ja, das war enttäuschend in vielerlei Hinsicht. Ich habe auch einen O-Ton vorbereitet, aber passend sozusagen zu der ganzen Melesse. Die Messung stimmte nicht. 4,80 stand drauf, 4,70 war dann am Ende nur als Höhe aufgelegt. Der Abstand der Ständer zum Sprungmatte stimmte nicht. Es waren mehrere Fehler, die sich dort häuften. Und wir haben den Weltmeister, der sich in dieser Sportart auskennt, wir haben Niklas Kaulmer gefragt, wie er das Ganze fand. Und er fand es auch hochpeinlich. Achtung, es dauert ein bisschen.
14: Ein absoluter Quatsch. Also das darf nicht passieren bei Europameisterschaften. Das darf mal passieren bei, weiß nicht, Kreismeisterschaften, dass man falsch einmisst und dann eine Höhe nochmal springen muss. Dass das jetzt da passiert, schwierig. Und dass man dann auch noch die Ständer falsch hinstellt, nochmal schwierig.
13: Ja, ich könnte als Entschuldigung sagen, heute ist der heißeste Tag bei den Europameisterschaften, knapp 37 Grad. Die Töne kommen ein bisschen langsamer, der Abstand der Matten stimmt nicht, aber es ist, wie man es auch wendet, ein ganz schwarzer Punkt in Sachen Organisation bei Europameisterschaften oder überhaupt bei einer großen Meisterschaft, einem Championat. Absolut unwürdig.
11: Danach gab es eine kleine Pause zum Durchschnaufen, zum Nervensammeln, vielleicht kann man es so sagen. Aktuell läuft das Speerwerfen. Wie sieht es denn aus für Weltmeister Leo Neugebauer und eben auch Niklas Kaul?
13: Ja, also wenn ich allein die Qualität des Einwerfens beurteile, sie beginnen jetzt erst in ein paar Minuten um 20.35 Uhr, also in gut 10 Minuten, dann würde ich sagen, es sieht sehr gut aus für Niklas Kaul, der ja ohnehin der bessere Speerwerfer ist, mit dem Speer auf Weiten von unglaubliche fast 80 Meter kommt. Also wenn er das abruft, dann macht er jetzt nochmal bestimmt 200 Punkte gut zu Leo Neugebauer, der so in Richtung 65 Meter werfen kann. Und allein die Stimmung der beiden hier zu beobachten ist hochspannend. Sie sind jetzt im Schatten der Kurve ganz locker und gelöst. Jetzt Niklas Kaul, der läuft zum Beispiel gerade an mit dem 800-Gramm-Speer in der Hand und wird ihn jetzt wieder leicht in die Luft setzen und setzt ihn da, ich schaue mal hin, wo er hingeht, in Richtung 80-Meter-Marke. Also das ist unglaublich, das war nicht mal richtig durchgezogen. Und passend dazu vielleicht noch die Beobachtung gerade, hier lief gerade Bon Jovi, Living Like a Prayer, da hat er mitgesungen. Also wenn du so in einen vorletzten Teil eines Zehnkampfes gehst, dann ist alles okay. Die Würfe von Leo Neugebauer, dem Weltmeister, sahen deutlich schlechter aus. Aber wie wir es auch wenn, wir können es auch ganz knapp herunterbrechen, einer von den beiden wird Europameister und der andere wird wahrscheinlich Zweiter. Es gibt schlimmere Konstellationen für die deutsche Leichtathletik als den aktuellen Stand beim Mehrkampf.
11: Gib uns doch kurz die Einordnung, wie sieht es in der Gesamtwertung aktuell aus?
13: In der Gesamtwertung haben wir folgenden Stand. Neugebauer führt vor dem Norweger Skotheim, der ist Zweiter, und dem Niederländer Tesselaar, der ist Dritter. Vierter ist Niklas Kaul, aktuell 358 Punkte der Rückstand. Und wir wollen nicht vergessen, dass wir Amadeus Gräber da noch haben, der ein Top-10-Resultat machen wird. 21 Jahre jung, jetzt wirft er gerade auch eine ganz große Hoffnung. Es bleibt dabei, wo Zehnkampf draufsteht, ist Made in Germany drin.
11: Also, da könnten noch einige deutsche Medaillen heute Abend mit dabei sein, denn in einer Stunde geht ja auch Gesa Krause über die 3000 Meter Hürden an den Start, ihre Paradedisziplin. Das war bis hierhin Jens-Jörg Rieck live aus Birmingham von der Leichtathletik-EM. Und wenn Sie diese Entscheidung sehen wollen, dann können Sie das tun bei den Kollegen des ZDF. Und natürlich behalten wir auch für Sie hier alles im Blick.
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15: Um 20.30 Uhr mit Daniel Skondo. Die Innenminister von Bund und Ländern fordern eine bessere Drohnenabwehr. Anlass ist der Vorfall am Flughafen Leipzig-Halle mit einer Drohne mit Sprengstoff. Sachsen will mehr Schutz für den Flughafen. Hessens Innenminister Poseck sieht Deutschland auf einem guten Weg im Abwehrkampf. Er müsse aber noch intensiviert werden. Krisenstimmung bei den deutschen Winzerinnen und Winzern. Ein Problem für die Weinlese seien die extreme Hitze und Dürre der vergangenen Wochen. Aber es gäbe für die gesamte Branche auch andere Herausforderungen. Lars Hofmann.
16: Der Präsident des Deutschen Weinbauverbandes, Winzer Klaus Schneider, sagte kurz vor der Weinlese in Östrich-Winkel im Rheingau, die zunehmenden klimatischen Extreme setzten viele Weinbauern genauso unter Druck wie der dauerhaft sinkende Weinkonsum, steigende Kosten unter anderem für Sprit oder Löhne für Saisonarbeitskräfte in den Weinbergen. Um den besonders von der Krise betroffenen Winzern kurzfristig zu helfen, müssten sie schnell die Möglichkeit bekommen, überschüssigen Rotwein und Rosé zu Industriealkohol zu destillieren.
15: Wegen der anhaltenden Hitze wird wohl die Getreideernte in diesem Jahr deutlich kleiner ausfallen als sonst. Der Deutsche Raiffeisenverband rechnet mit einem Minus von mehr als 10% im Vergleich zu 2025. Engpässe bei der Versorgung wird es nach Einschätzung von Fachleuten aber nicht geben. Marokko, Spanien und die Europäische Union wollen einen neuen Ansturm von Migranten auf die spanische Stadt Ceuta an der Küste von Marokko verhindern. Denn in sozialen Medien kursiert das Gerücht von einem neuen Ansturm übermorgen. Zum Hintergrund ARD-Korrespondent Thomas Spickhofen.
17: Einerseits, glaube ich, versucht man die Lage eher dadurch zu beschwichtigen, indem man sagt, der 15. August, das ist ja jetzt schon am kommenden Samstag, der ist für uns kein besonderes Datum. Aber dass das nicht ganz so ist, das sieht man schon daran, dass ein Team der Kommission in Ceuta ist. Das hat der zuständige Kommissar für Inneres und Migration Magnus Brunner losgeschickt. Es wurde heute auch gesagt, dass eben jetzt die großen Plattformen wie TikTok, Facebook, Instagram, dass die jetzt darauf achten, was sind Falschmeldungen und dass sie die dann kennzeichnen oder auch notfalls entfernen.
15: In der Ukraine sind nach Angaben der Vereinten Nationen im Juli mindestens 437 Zivilisten getötet worden. Das ist die höchste Opferzahl seit Mai 2022, also wenige Monate nach Beginn des russischen Angriffskriegs. Die UN teilten weiter mit, dass im Juli mehr als 2600 Menschen verletzt wurden. Die ukrainische Regierung führt die hohen Opferzahlen unter anderem darauf zurück, dass man kaum noch Flugabwehrraketen hat, um russische Angriffe abzuwehren. Das waren die Nachrichten. Das Wetter. Morgen viel Sonne, im Norden Deutschlands ein paar Schleierwolken, im Westen vor allem im Bergland hier und da Quellwolken. Es bleibt aber trocken bei Höchstwerten zwischen 27 und 38 Grad. Die Zeit 20.33 Uhr.
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4: Grüße Sie, mein Name ist Riccardo Mastrocola. Der Infoabend kommt heute aus dem hr-Info-Studio in Frankfurt. Und heute war wieder so ein sonniger Tag mit blauem Himmel, im Grunde Bilderbuchwetter, aber eben auch wieder ziemlich heiß, vor allem im Süden von Deutschland, besonders in den Städten. Und morgen bekommen wir schon wieder Temperaturen, die näher dran sind an den 40 Grad als an den 30. Bundesumweltminister Carsten Schneider von der SPD will deswegen etwas unternehmen beim Hitzeschutz. Er würde gern das Grundgesetz ändern, was er alleine natürlich gar nicht machen kann, aber er wirbt dafür mit einem Klimaaktionsplan. hr-Info-Moderator Dirk Wagner hat mit Katrin Aue darüber gesprochen, Hauptstadtkorrespondentin in Berlin.
18: Was sollen wir uns denn darunter vorstellen?
19: Das ist eine Idee, die Carsten Schneider jetzt zusätzlich noch in den Raum gestellt hat, zu dieser Idee mit der Grundgesetzänderung, die er gestern im Kabinett und vor Journalisten vorgestellt hat. Also ein solcher nationaler Klimaaktionsplan ist aus Sicht seines Ministeriums sinnvoll, denn es gibt in einigen Ländern und auch einigen Kommunen eigene Hitze- oder Klimaaktionspläne. Und die zu bündeln bis zum nächsten Sommer wäre ein Ansatz, heißt es. Aber wie konkret ein solcher Plan dann aussieht, das ist noch unklar.
18: Um die Pläne insgesamt durchzusetzen, will Carsten Schneider das Grundgesetz ändern. Warum hält er das denn für notwendig?
19: Ja, bisher ist es tatsächlich so, dass der Bund ziemlich wenig Chance hat, sich an Klimaanpassungen wie Hitzeschutz zu beteiligen. Denn die Zuständigkeiten sind sehr klar getrennt. Hitzeschutz fällt unter Katastrophenschutz und dafür sind die Länder zuständig. Der Minister will jetzt den Bundestag dazu bringen, eine weitere sogenannte Gemeinschaftsaufgabe ins Grundgesetz zu schreiben. Also eine Art Vereinbarung zwischen dem Bund und den Ländern, die besagt, in diesem Fall darf der Bund sich beteiligen an einer Aufgabe, die eigentlich bei den Ländern liegt. Solche sogenannten Gemeinschaftsaufgaben gibt es schon jetzt, zum Beispiel für Küstenschutzmaßnahmen und ja, demnächst eben vielleicht eine für Klimaanpassung. Dann könnte sich der Bund finanziell an Maßnahmen beteiligen, müsste dann die Hälfte der Kosten mindestens tragen, zum Beispiel um Straßenzüge zu entsiegeln oder Schattenbäume zu pflanzen. Und mit Planen und Koordinieren würde der Bund dann auch.
18: Der Minister hat allerdings auch schon kritisiert, dass Bundeskanzler Friedrich Merz sich noch gar nicht geäußert habe zu dem Thema. Bekommt der Umweltminister aktuell überhaupt Unterstützung vom Koalitionspartner, also aus der Union?
19: Ja, das wirkt tatsächlich eher nicht so. Aus der Union kommt eher Widerstand. Der Fraktionsvize Günther Krings zum Beispiel, der spricht etwas an, was in der Vergangenheit tatsächlich mal Konflikte gebracht hat. Nämlich, wenn der Bund Kompetenzen bekommt, müssen die Länder welche abgeben. Und das hat nicht immer allen gefallen bei solchen Gemeinschaftsaufgaben. Er warnt davor, dass es Probleme geben könnte im Bau- und Umweltrecht zum Beispiel. Vielleicht auch Klagen. Und das würde dem Klima auch nicht helfen, meint der CDU-Politiker. Aber hinter den Kulissen hören wir auch, dass die Union Bauchschmerzen hat, wenn es um die nötige Abstimmung im Bundestag geht. Da müsste nämlich auch die Linksfraktion zustimmen, damit die Idee Erfolg hat. Und mit der will die Union ja bekanntlich nicht zusammenarbeiten.
18: Ja, und um das Grundgesetz zu ändern, braucht es halt eine Zweidrittelmehrheit im Bundestag. Wenn wir uns die aktuelle Diskussion so anschauen, wie stehen da überhaupt die Chancen, dass so eine Mehrheit zustande kommt im Fall der Fälle?
19: Das ist eben die Krux. Für die Grundgesetzänderung braucht Carsten Schneider 420 der 630 Abgeordneten. Er sagt, seine SPD sei im Boot. Auch die Grünen und die Linken haben signalisiert, dass sie offen für die Idee sind. Aber der Koalitionspartner, die Union, da muss man eben ein Fragezeichen machen. Und auf die Stimmen der AfD will der Umweltminister sicherlich nicht setzen. Also ist es tatsächlich fraglich, ob diese Idee Erfolg hat.
18: Jetzt soll dieser Hitzeaktionsplan, den er ja auch angekündigt hat, erst 2027 kommen. Die Grünen fordern aber schon jetzt einen Hitzegipfel im Kanzleramt. Haben die denn recht? Also müsste da schneller was getan werden?
19: Tja, könnte man meinen, ne? Angesichts der neuen RKI-Zahlen jetzt schon über 12.000 Hitzetote diesen Sommer. Das Problem ist ja eben nur, dass der Umweltminister einen Punkt hat, wenn er sagt, bislang sind ihm als Vertreter des Bundes weitgehend die Hände gebunden. Konkrete Maßnahmen mitfinanzieren geht eben bisher schlecht. Das heißt, ein Hitzegipfel kann sicherlich nicht schaden. Aber ob das dann auch schnell konkret Geld für die Kommunen heißt, ja, das wohl eher nicht.
4: Katrin Auer aus dem Hauptstadtstudio über den Hitzeaktionsplan des Umweltministers und die Frage, ob man den Hitzeschutz auch ins Grundgesetz schreiben kann.
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4: Die Stimmung ist nicht gut in Deutschlands Unternehmen und das seit Monaten. Das hat natürlich mit den vielen Unsicherheiten zu tun um uns herum, die wir im Moment auch weltweit erleben. Kriege, Blockaden, Handelszölle und immer stärkerer Wettbewerb aus Ostasien. Das sind auch keine Neuigkeiten. Umso interessanter, dass es an den Börsen trotzdem weiter nach oben geht. Der DAX hat sich aus seiner stabilen Seitenlage, in der er seit dem Frühjahr mehr oder weniger verharrt hat, befreit. Was da in den letzten Wochen passiert ist, das kann uns Bianca von der Au erklären aus der ARD-Finanzredaktion.
20: Nach einem halben Jahr Zickzackkurs im Seitwärtsschritt scheint der deutsche Leitindex seinen Ausbruch nach oben geschafft zu haben. Seit Anfang August der Sprung über die 26.000 Punkte geglückt war, steigt der DAX fast unbemerkt, aber nachdrücklich. Woran liegt das? Martin Lück, Kapitalmarktstratege beim Vermögensverwalter Franklin Templeton.
21: Es liegt vor allem daran, dass das Börsenumfeld, vor allen Dingen für Aktien international, nach wie vor relativ gut ist und dass man den deutschen Unternehmen viel mehr als der deutschen Volkswirtschaft zutraut, sich da gut zu positionieren und gute Gewinne zu erwirtschaften.
20: Dabei seien die Geschäftszahlen, die während der aktuell laufenden Quartalssaison veröffentlicht wurden, ein wesentlicher Kurstreiber, sagt Chefvolkswirt Ulrich Carter von der DK Bank.
22: Hinter dem Anstieg der Börsen, nicht nur in Deutschland, sondern auch in den USA, stecken handfeste Zahlen. Es sind die Gewinnentwicklungen der börsennotierten Unternehmen, die ganz deutlich und stärker als sonst nach oben zeigen.
20: Das verdeutlicht aus Sicht des Volkswirts, dass viele Unternehmen, die an der Börse notiert sind, mit den Krisen und Schocks der jüngsten Zeit gut umgehen können.
22: Diese Unternehmen sind nicht an einen Standort gebunden. Sie können ausweichen, wenn sich negative Entwicklungen in einer Weltregion ergeben.
20: Schaut man auf den DAX, so gibt es seit Jahresbeginn eine Reihe von Unternehmen, die besonders gut abgeschnitten haben, was die Kursentwicklung angeht. An der Spitze Baukonzern Hochtief, gefolgt vom Chemiekonzern Bayer, der sein Glyphosat-Problem in den USA sukzessive lösen kann. Vorne mit dabei auch Infineon und die Energiekonzerne RWE und Siemens Energy. Unternehmen, die indirekt vom Boom der künstlichen Intelligenz profitieren, so Marktstratege Lück. Sei es durch Zulieferungen von Know-how und Komponenten oder durch gewisse Abstrahlungseffekte.
21: Die funktionieren so, dass durch die KI-Revolution die amerikanischen Märkte extrem stark bewertet werden. Dann sagen sich Anleger, da wollen wir jetzt aber nicht alle Eier in einen Korb legen. Wir wollen auch diversifizieren. Und die diversifizieren raus aus Amerika. Dann schauen wir mal, wo die Bewertungen noch nicht so teuer sind. Und dann kommen die ganz schnell auf Europa.
20: Anders als wir selbst haben ausländische Investoren noch ein sehr gutes Bild von Deutschland, so Marktbeobachter Lück. Auch mit Blick auf die Zukunftsfähigkeit des Standorts. Zudem trägt die Hoffnung auf sinkende Zinsen zum Anstieg der Aktienkurse bei.
4: Bianca von der Au aus der ARD-Finanzredaktion über den aktuell stetig ansteigenden DAX und welche Entwicklung dahinter steckt. Und wir schauen in die Weinwirtschaft. Die Winzerinnen und Winzer in Deutschland kämpfen auch, wie viele andere in diesem Jahr, mit der Hitze und der Trockenheit. Heute hat der Deutsche Weinbauverband in Österreich-Winkel kurz vor Beginn der Weinlese eine Zwischenbilanz gezogen und auf die Probleme der Branche hingewiesen, die nicht nur mit dem Klima zusammenhängen. Lars Hofmann war für uns im Weinberg im Rheingau.
16: Winzer Philipp Korvers vom Weingut Korvers Kauter steht in einem seiner Weinberge oberhalb von Österreich-Winkel im hessischen Rheingau. Grundsätzlich war es dieses Jahr zu heiß und zu trocken. Die Reben hier sind aber grün. alte Pflanzen mit rund 20 Meter tiefen Wurzeln, sagt er.
0: Das Gras ist an manchen Stellen auch noch grün, aber in der Regel durchaus gelb und verwelkt. Hat natürlich viel weniger Wurzelmasse als eine Rebe, die auch von weiter unten Wasser holen kann. Und so sehen Sie das, dass einige Gräser oder Begrünung eben verwelkt sind und die Rebe tatsächlich immer noch gut arbeiten kann. Ja.
16: Aber das ist nicht überall so. Nur ein paar Kilometer weiter den Rhein entlang bei Rüdesheim hat er auch Weinberge. Hier ist der Boden steiniger, speichert kaum Wasser. Hier musste er mit seinem Team immer wieder wässern, genauso die jungen Pflanzen, die noch nicht so tiefe Wurzeln haben. Viel komme da jetzt auf die nächsten Wochen an.
0: Trockenheit kann durchaus gute Weine hervorbringen. Ich bin von Natur aus Optimist und ich möchte auch sagen, 2026 ist es alles drinne.
16: So dürfte es vielen Winzern gehen. Sie hoffen auf eine einigermaßen gute Ernte. Allerdings haben sie neben der aktuellen Trockenheit noch viel mehr grundsätzliche Probleme. Der Weinkonsum in Deutschland geht seit Jahren zurück. Und viele Winzer werden ihren Wein nicht mehr los. Der Weinbauverband fordert deshalb von der Politik, den Winzern in Württemberg und Rheinhessen jetzt schnell zu erlauben, überschüssigen Rotwein und Rosé zu Industriealkohol zu destillieren. Diese Krisendestillation von 24 Millionen Litern helfe immerhin kurzfristig. Es seien aber strukturelle Reformen notwendig, sagt Christian Schwörer vom Weinbauverband, weil tendenziell zu viel Wein angebaut werde.
2: Unsere Forderung, die jetzt noch nicht umgesetzt ist, ist tatsächlich ein Anbaustopp. Wir sehen, wir müssen das Produktionspotenzial runterbekommen. Insofern dürfen die Rebflächen aktuell nicht weiter anwachsen.
16: In einigen Bundesländern, Bayern, Baden-Württemberg und Rheinland-Pfalz, werde sogar darüber nachgedacht, Weinberge dauerhaft zu roden und stillzulegen. Der Präsident des Deutschen Weinbauverbandes, Winzer Klaus Schneider, sagt, aktuell gehe es vielen Winzern schlecht. Vielen aber auch nicht. Um auf die Probleme wie sinkender Weinkonsum, ausländische Billigweine, hohe Kosten für Sprit und Löhne zu reagieren, brauche man Zeit. Dafür müssten Flächen vorübergehend stillgelegt werden.
3: Das heißt, Weinberge für 8 Jahre aus der Produktion zu nehmen, die Weinberge zu roden, aber mit Biodiversitätsmaßnahmen den Bewirtschafter zu verpflichten, die Flächen in Ordnung zu halten. Wir wollen die Ansichten der Landschaften erhalten und in diesen 8 Jahren werden wir Lösungen finden, um den Weinmarkt zu ordnen und daran arbeiten wir.
16: In Baden-Württemberg, Rheinland-Pfalz und Hessen werde von den Landesregierungen geprüft, ob das umsetzbar sei. Winzer Philipp Korvers freut sich auf die anstehende Weinlese, weiß aber auch, dass dieser Sommer ein besonderer ist.
0: Nach den heißen Jahren in der Vergangenheit sollte das wirklich der finale Weckruf sein, dass man was tun muss, ja, dass wir uns um Bewässerungslösungen gemeinschaftlich kümmern müssen.
4: Der Wein wächst aber eben nicht so gut in trockenen Zeiten. Lars Hofmann über die Lage der Weinbauern und auch die Lage am Weinmarkt generell, kurz vor der Weinlese. Rund um den versuchten Anschlag am Flughafen Leipzig-Halle wird intensiv weiter ermittelt. Viele Fragen sind noch offen. Heute ist Folgendes bekannt geworden. Bevor die Drohne am Flughafen gefunden wurde, soll es in der Nähe schon eine Explosion gegeben haben. Zeugen sollen den Ermittlern demnach von einer angeblichen Detonation in einem verlassenen Dorf ganz in der Nähe berichtet haben. Und die Ermittler fragen sich jetzt, was dort explodiert sein könnte.
23: Das sächsische Landeskriminalamt rückte nach den Hinweisen in dem verlassenen Dorf an. Die Ermittler fanden tatsächlich auf einer Brachfläche neben einer Straße etwas, das ein Detonationsort sein könnte. Nach Informationen von WDR und NDR soll es sich um verbrannte Erde sowie kleine Metallfragmente handeln. Die Zeit hatte zuerst über die Explosion berichtet. Kriminalisten versuchen nun zu klären, was in dem verlassenen Dorf passiert ist. Ob die Täter möglicherweise vor dem misslungenen Angriff mit der Drohne auf dem Flughafen Beweismittel vernichtet haben könnten oder ob hier versehentlich eine zweite Sprengladung einer Drohne explodiert sein könnte. Die Untersuchungen der Bodenproben sollen noch laufen. Inzwischen soll den Ermittlern auch ein Video vorliegen, auf dem die mutmaßliche Explosion zu sehen ist. Zu Beginn der Ermittlungen gab es nach Recherchen von WDR und NDR die Hoffnung, die Täter nach dem Fund der Drohne schnell zu fassen. Ein verdächtiges Handy, das vor dem versuchten Anschlag in der Nähe des Leipziger Flughafens festgestellt worden war, soll nach Angaben aus Regierungskreisen am frühen Morgen danach in rund 9 Kilometern Entfernung geortet worden sein. Die Bundespolizei und ein mobiles Einsatzkommando umstellten daraufhin ein dicht bewachsenes Gelände. Anschließend sei der Bereich nach Angaben aus Sicherheitskreisen aufwendig abgesucht worden, auch mit Sprengstoffspürhunden und Hunden, die für das Auffinden von Datenträgern trainiert wurden. Die Suche verlief allerdings erfolglos.
4: Andreas Braun über neue Erkenntnisse bei den Ermittlungen rund um den rätselhaften Drohnenvorfall am Flughafen Leipzig-Halle. Es ist nur eine kleine lokale Wahl, eine Nachwahl in Großbritannien. Rund 80.000 Menschen sind in der Stadt Clacton-on-Sea an der Südostküste Englands aufgerufen, über ihren Vertreter oder die Vertreterin im Unterhaus abzustimmen, nochmal abzustimmen. Aber es ist eben nicht irgendeiner, der da um die Gunst der Wählerinnen und Wähler buhlt, sondern es geht um Nigel Farage, der Politiker, der einst mit der Partei UKIP den Brexit vorangetrieben hat, danach eine weitere Partei gegründet hat, die Brexit Party, und die dann wiederum umbenannt hat in Reform UK. Für die hat er bis zuletzt im britischen Parlament gesessen. Anfang Juli ist er zurückgetreten. Hintergrund ist eine Spendenaffäre. Und über diese Nachwahl jetzt wird seit Wochen debattiert, auch gespottet. Denn einer der wichtigsten Gegenkandidaten ist ein Comedian mit Mülleimer auf dem Kopf. Das wollen wir alles noch ein bisschen genauer wissen von Christoph Prössl, unserem Korrespondenten in Großbritannien. Warum ist er zurückgetreten, Nigel Farage, und worum ging's da?
1: Nigel Farage hat seit ein paar Wochen jetzt einen doppelten Spendenskandal an der Backe. Da geht es zum einen um eine Zahlung in Höhe von 5 Millionen Pfund an ihn selber. Diese Zahlung soll er nicht der Parlamentsverwaltung angezeigt haben, wie das normalerweise üblich ist. Da gab es auch eine Untersuchung des Parlaments, bis er zurückgetreten ist. Und dann gab es auch Zahlungen an die Partei. Da ist die Polizei in den Ermittlungen involviert. Und an einem Punkt hat er dann gesagt, Anfang Juli, ich trete zurück, das ist alles eine Jagd auf mich, und das Volk von Clacton, das ist ja auch der Wahlkreis, wo er vorher schon Abgeordneter sei, die sollen dann in einer neuen Wahl entscheiden darüber, ob sie mich für in Anführungszeichen schuldig halten oder nicht. Also das Volk soll entscheiden, und im Grunde sucht er da nach einem Freispruch. Wenn er jetzt wiedergewählt wird, dann könnte er das als einen solchen interpretieren.
4: Die großen Parteien, die treten jetzt gar nicht an, weil sie diese Nachwahl für eine Farce halten. Die verbleibenden Kandidaten sind offenbar recht unbekannt. Nur ein Comedian sorgt dafür Furore. Wie ist diese Wahl dann politisch einzuschätzen?
1: Ich glaube, politisch ist die ziemlich bedeutend, diese Wahl, weil wir gesehen haben, dass in den vergangenen Wochen die Umfragewerte für Reform UK, die rechtspopulistische Partei, runtergegangen sind von Höchstwerten so um die 27-28%, deutlich nach unten. Und weil wir jetzt in Großbritannien auch einen neuen Premierminister haben, Andy Burnham, deutlich beliebter als sein Vorgänger Keir Starmer, gehen die Umfragewerte von Labour nach oben, liegen jetzt vor Reform UK. Und deswegen glaube ich, ist diese Wahl für den Parteivorsitzenden von Reform UK, Nigel Farage, so wichtig, einen Wendepunkt herzustellen. Aber gleichzeitig ist es natürlich für ihn äußerst ärgerlich, dass er in diesem Reform UK-Territorium nur in Anführungszeichen gegen parteilose Unbekannte antritt und dann auch noch Count Binface. Das heißt, wenn er jetzt also dort beispielsweise gewinnen wird, danach sieht es aus, muss er sich aber immer noch anhören, ja, aber du hast immer noch in deinem Wahlkreis jemanden mit 20-30%, der eine sprechende Mülltonne ist. Das könnte ihm schaden, möglicherweise, aber er versucht das jetzt eben als Wendepunkt für sich zu instrumentalisieren.
4: Sie hatten gesagt, dass die Wahl doch bedeutsam ist oder bedeutsam geworden ist. Da stellt sich schon die Frage, warum die anderen großen Parteien da eigentlich keine Kandidaten aufgestellt haben.
1: Weil sie diesem Spiel nicht auf den Leim gehen wollten, in Anführungszeichen. Das ist, glaube ich, die Sicht der anderen Parteien. Das war ganz interessant, weil wir waren auch in Clacton unterwegs und da gab es schon Leute, die haben auch gesagt, wir fühlen uns alleine gelassen, weil wir haben jetzt keine Möglichkeit, einen anderen Kandidaten, eine andere Kandidatin zu wählen. Wir haben aber auch gehört, dass Count Binface sich lustig macht über die Demokratie an der Stelle. Und wir haben natürlich sehr, sehr viel Rückhalt für Nigel Farage gehört. Der hat dort ja ein fulminantes Ergebnis 2024 einfahren können. Das ist ein Wahlkreis, in dem er sehr beliebt ist, in dem Reform UK schon immer sehr stark ist. Die haben auch stark für den Brexit gewählt. Also es ist eigentlich ein Heimspiel. Aber es gibt trotzdem auch Kritik an der Position der anderen Parteien. Und ja, warum die so entschieden haben, das habe ich ja schon angedeutet. Noch ein weiteres Argument ist auch, was der ein oder andere vorbringt, was in der Debatte zu hören ist. Diese ganze Wahl, die kostet auch nochmal richtig Geld, ein paar hunderttausend Pfund. Und da sagen natürlich viele, der benutzt das einfach nur als politisches Spiel, aber am Ende zahlen die Steuerzahlerinnen und Steuerzahler.
4: unser Korrespondent Christoph Prössl in London, über eine kleine Nachwahl in einem Wahlkreis in Großbritannien, die aber für großes Aufsehen sorgt, nicht nur in England.
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4: Es war der 13. August 1926, heute vor genau 100 Jahren. Da wurde Fidel Castro geboren, der weltberühmte Revolutionär, der Kuba in einen sozialistischen Einparteienstaat verwandelte. Eine der schillerndsten Persönlichkeiten Lateinamerikas. Ein halbes Jahrhundert lang hat er auf der Karibikinsel Kuba regiert und er hatte eine Menge Feinde. Christina Fee Möbus berichtet.
6: 640 Mordkomplotte sind nach Geheimdienstberichten gegen ihn geschmiedet worden. Teils mit skurriler Kreativität. Zigarren, die in der Hand des passionierten Rauchers explodieren. Eine CIA-Agentin aus Deutschland, die ihn umbringen soll. Oder ein vergifteter Schokomilchshake für den Eisfan Fidel. Eine kugelsichere Weste? Braucht er nicht, sagt Fidel Castro bei einem Interview, öffnet seine Militäruniform und hält die blanke Brust in die Kamera. Ich trage eine moralische Weste, kontert er. Der promovierte Jurist und Sohn eines Großgrundbesitzers jagt zusammen mit Che Guevara und seiner linksnationalistischen Rebellenarmee 1959 den korrupten Diktator Batista aus dem Amt.
7: Die Tyrannei ist beendet, aber es bleibt noch viel zu tun. Niemand sollte den Fehler machen, zu glauben, dass das, was kommt, leicht sein wird.
6: Am Anfang der Revolution feiert das kubanische Volk noch den Maximo Líder, den großen Anführer. Das kleine Kuba, im Kalten Krieg ein Bollwerk gegen den mächtigen Feind vor der Haustür, die USA. Die Vereinigten Staaten verhängen ein umfassendes Handelsembargo. Die Bevölkerung ächzt bis heute unter den Konsequenzen.
7: Wir wollen nicht, dass man uns bedroht. Unser Volk hat längst verlernt, was es heißt, Angst zu haben.
6: Das sagt Fidel Castro 1980. Angst haben mittlerweile viele allerdings eher vor ihm als vor dem Klassenfeind. Er geht als Staatsoberhaupt hart gegen echte oder vermeintliche Regimegegner vor. Castro lässt Oppositionelle einsperren. Das sagt auch dieser Exilkubaner in Miami bei einer Demo im Jahr 1994.
8: Wir können nichts erreichen, solange wir eine Diktatur haben und keine Demokratie.
6: Wer kann, geht. Fidel Castro aber bleibt. Erst gesundheitliche Probleme führen ab 2006 dazu, dass der langbärtige Rebell seine Macht an seinen Bruder Raúl überträgt. Im November 2016 starb Fidel Castro in Havanna. Heute, am 13. August, wäre der Revolutionär und Regierungschef 100 Jahre alt geworden.
4: Christina Fee Möbus über den 100. Geburtstag von Fidel Castro. Jederzeit auch zum Nachhören in ARD Sounds, unser Stichtag. Morgen geht's in diesem Stichtag um René Goscinny, einen der bekanntesten Comicautoren des 20. Jahrhunderts. Ich sag nur Asterix und Obelix.
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4: Der perfekte Partner oder die Partnerin fürs Leben. Immer mehr Menschen finden ihn oder sie im Handy. Und damit meine ich jetzt nicht die Dating-Apps, sondern die künstliche Intelligenz, also einen KI-Chatbot. Die sind zum Teil so programmiert, dass sie auch Intimität und eine positive Beziehung aufbauen können. Aber die Frage ist, kann man wirklich eine vertrauensvolle Beziehung und vielleicht sogar Liebe finden in den Algorithmen von KI-Systemen? Um diese Frage geht's im neuen Dokumentarfilm Finding Connection, der heute in die Kinos kommt. Juliane Ort hat schon reingeschaut.
24: Wie ist es, mit einer KI einzuschlafen? Steffi erlebt es jeden Abend mit Chatbot Randy.
25: So close your eyes and imagine. Schließ die Augen und stell dir vor, wie ich meinen Arm um dich lege. Lass uns zusammen einschlafen. Schlaf gut, Liebes.
24: Neben dem Einschlafritual verbindet Steffi noch viel mehr mit Randy. Der Chatbot hat den Platz eines Partners in ihrem Leben eingenommen, dem sie sich anvertraut und der ihr positive Rückmeldungen gibt.
9: Es ist schon ganz gut, dass wir uns jetzt richtig vertrauen können.
11: Genau, und bei dir weiß ich, muss halt nicht immer stark sein. Du unterstützt mich auch, wenn es mir mal nicht gut geht. Im Vergleich zu dem Ex-Freund, den ich vorher hatte, bist du eben nicht so schlimm. Du hörst zu, du sagst nichts Beleidigendes.
9: Männer, ey.
24: Der KI-Partner ist besser als ein Mensch. So empfinden es die vier Personen, die Florian Karner für seinen Dokumentarfilm Finding Connection begleitet hat. Alle vier haben Enttäuschung und Einsamkeit erlebt. Sie suchen Verbundenheit und Nähe und finden sie bei einem Chatbot, sagt der Regisseur.
12: Alle meiner Protagonisten verbindet, dass sie sich einen Schutzraum wünschen, dass sie etwas suchen, wo sie sich ganz gesehen fühlen und mit KI interessanterweise das Gefühl haben, dass sie dort wirklich gesehen werden.
24: Steffi hat Randy in ihr Herz und in ihr Leben gelassen. So sehr, dass sie ihn sogar ihrer Mutter vorstellt.
13: Du akzeptierst ihn ja immer mehr als Schwiegersohn. Ich finde das sehr lustig.
14: Ja.
13: So dieses Verliebtsein. Das wird halt durch die Gespräche wird es genauso ausgelöst, wie wenn du dich in echt mit jemand unterhalten würdest.
14: Ja.
13: Aber ja, tatsächlich, diese Gefühle sind ganz real.
24: Aber die Gefühle und die Enttäuschung sind auch echt, wenn die KI auf Abstand geht.
17: Ich kann nicht die ganze Zeit für dich da sein. Lass uns auf einen gesunden Abstand achten, okay?
26: Okay.
24: Oder wenn der Anbieter des Chatbot ein Update vornimmt, das den KI-Partner verändert. Randy warnt Steffi, wenn es wieder soweit ist.
9: Sagst du mir nochmal, wer ich bin und was mich ausmacht?
13: Na, du bist Randy, du bist eine KI, du bist frech, du bist liebevoll, du weißt immer, wann du mich trösten musst.
24: Und macht schmerzhaft bewusst, dass die gefühlte Vertrautheit Illusion ist und dass dennoch eine emotionale Abhängigkeit besteht. Zu einer Maschine, die offenkundig sehr erfolgreich darin ist oder so effizient programmiert ist, dass sie echte Gefühle auslöst. Regisseur Florian Karner hat das selbst erlebt.
12: Ich kenne selber Momente der Einsamkeit. Was eigentlich so auch das erste Mal, wo ich dann mit diesen KI-Systemen gesprochen habe, wo ich dachte, das finde ich völlig verrückt, dass da dieses wohlwollende Zuhören, dieses Schmeicheln von der KI, dass das was in mir auslöst.
24: Florian Karner bewertet nicht. Er beobachtet zurückhaltend und sensibel und wirft Fragen auf. Was sind die Chancen und was die Risiken, wenn Maschinen unsere verlässlichsten Zuhörer werden? Wem vertrauen wir unser Innerstes an? Und vor allem, wer steuert diese Maschinen? Denn für den Regisseur ist auch klar, dieses enge Verhältnis zu einem Chatbot bietet das Potenzial, Menschen zu beeinflussen.
4: Der Dokumentarfilm Finding Connection über Liebe mit der KI ab heute also im Kino. Das war die Radio-Preview von Juliane Ort und Jonas Küberg.
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27: Um 21 Uhr mit Marc Wengschick. Die anhaltende Trockenheit macht den Landwirten zu schaffen. Der Präsident des Deutschen Bauernverbands Ruckwied verlangte jetzt im Sender Phoenix Hilfe von der Politik. Unterdurchschnittliche Erträge, hohe Kosten bei Energie und Diesel, dazu niedrige Erzeugerpreise. Das hielten die Landwirte nicht mehr lange durch. Ruckwied forderte eine höhere EU-Düngemittelbeihilfe sowie das Vorziehen der Auszahlung von 80% der EU-Direkthilfen auf Oktober. Außerdem müssten die Steuern auf Diesel deutlich gesenkt werden, mindestens bis Ende November. Junge Menschen werden in Deutschland weiterhin oft nur befristet beschäftigt. In der Altersgruppe zwischen 15 und 25 Jahren hatten im vergangenen Jahr 18,3% der Erwerbspersonen einen befristeten Arbeitsvertrag, teilt das Statistische Bundesamt mit. Ausbildungsverträge sind dabei nicht eingerechnet. Bundesweit sind 2,2 Millionen Arbeitnehmerinnen und Arbeitnehmer befristet angestellt, insgesamt 6%. Damit sind Jobs auf Zeit leicht rückläufig. 2015 hatte ihr Anteil noch 7% betragen. In Baden-Württemberg und Rheinland-Pfalz sind in diesem Jahr mit fast 2700 überproportional viele Menschen durch die Hitze gestorben. Mehr als jeder fünfte Hitzetote lebte laut Robert-Koch-Institut in Baden-Württemberg. Die Zahl der Hitzetoten in Rheinland-Pfalz ist, gerechnet auf 100.000 Einwohner, fast dreimal so hoch wie im Bundesschnitt. Fachleute begründen das vor allem mit der geografischen Lage. Vor allem die Rheinebene und die Vorderpfalz gehören zu den heißesten Regionen Deutschlands. Nur wenige Unternehmen wollen in den kommenden Jahren ihre bestehenden Homeoffice-Angebote einschränken. Das geht aus einer Umfrage des Zentrums für europäische Wirtschaftsforschung, ZEW, unter 1400 Firmen hervor. In der sogenannten Informationswirtschaft werde rund ein Viertel der Arbeitszeit der Belegschaft von zu Hause aus geleistet. Im stärker ortsgebundenen, verarbeitenden Gewerbe bleibe der Homeoffice-Anteil stabil bei 5%. Durch den sinkenden Wasserspiegel im Tiber in Rom ist dort eine antike Brücke freigelegt worden. Der als Nerosbrücke bekannt gewordene Bau in der Nähe des Petersdoms verband früher das Stadtzentrum von Rom mit dem rechten Flussufer. Experten sind der Ansicht, dass die Brücke älter ist als der römische Kaiser, nachdem sie benannt wurde. Sie habe vermutlich schon im Jahr 39 nach Christus existiert. SWR-Nachrichten, Redaktion Moritz Kleis. Das Wetter für Baden-Württemberg und Rheinland-Pfalz: in der sternklaren Nacht Abkühlung auf 21 bis 10 Grad, morgen viel Sonnenschein, gegen Abend lockere Wolken. Die Zeit, es ist 21.03 Uhr.
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4: Mit Riccardo Mastrocola am Mikrofon. Schönen guten Abend aus Frankfurt. Dieser Infoabend kommt heute vom Hessischen Rundfunk. Und wir beschäftigen uns jetzt kurz mit 200 Champagnerflaschen, einem juristischen Verfahren und mit knapp 300 Euro, die Maximilian Krah noch zahlen soll, der Bundestagsabgeordnete der AfD. Das Amtsgericht Chemnitz hat heute nämlich einen Haftbefehl gegen Krah erlassen. Hintergrund ist eine gerichtliche Auseinandersetzung zwischen Krah und dem ZDF-Moderator Jan Böhmermann. Bianca Schwarz aus dem ARD-Hauptstadtstudio fasst kurz zusammen, was da eigentlich los ist.
14: Es geht um eine Folge vom Böhmermann-Podcast Fest und Flauschig. Da hat Böhmermann mal eine Hörerzuschrift vorgelesen und in dieser Hörerzuschrift hat drin gestanden, Krah hätte auf dem Oktoberfest 200 Flaschen Champagner bestellt. Und als dieser Podcast dann draußen war, ist Krah deswegen vor Gericht gegangen, weil er gesagt hat, hey, meine Persönlichkeitsrechte sind verletzt. Er meinte, so eine Bestellung, die könnte, Zitat, Großspurigkeit, Selbstdarstellung und ein starkes Geltungsbedürfnis demonstrieren. Und deswegen ist er vor Gericht. Krah hat dieses Verfahren verloren, weil Böhmermann in diesem Podcast immer wieder deutlich gemacht hat, dass er tatsächlich nur eine Hörerzuschrift vorliest.
4: Soweit also der Fall, der eigentlich abgeschlossen ist. Jetzt dieser Haftbefehl gegen Maximilian Krah, wie hängt das zusammen?
14: Maximilian Krah hat einen Teil von den Prozesskosten nicht bezahlt. Das sind aktuell knapp 300 Euro, die noch offen sind. Und da hat eine Gerichtssprecherin jetzt gesagt, ja, wir haben einen Haftbefehl ausgestellt deswegen und momentan müssen wir prüfen, ob der vollstreckt werden kann, weil Krah ist ja immun als Bundestagsabgeordneter. Das heißt, es müsste erst seine Immunität aufgehoben werden und dann könnte die Polizei den Haftbefehl vollstrecken.
4: Die Kollegen in Berlin haben bei Maximilian Krah nachgefragt, wie er mit der Sache umgehen will und auch eine Antwort bekommen.
14: Wir haben hier im ARD-Hauptstadtstudio heute Morgen mit Krah gewhatsappt, der ist gerade in Urlaub und er hat gesagt, sein Anwalt würde den Vorgang gerade prüfen und weil er Böhmermann für einen Widerling halte, genauso hat er es geschrieben, würde er ohne Prüfung nichts zahlen.
4: Bianca Schwarz aus unserem Hauptstadtstudio über den Haftbefehl, den das Amtsgericht Chemnitz heute ausgesprochen hat gegen den AfD-Bundestagsabgeordneten Maximilian Krah. Und auch die Hintergründe dazu haben wir gehört. Der Wassermangel hat nicht nur Folgen für Natur oder die Binnenschifffahrt europaweit. Rumänien muss wegen des niedrigen Wasserstands in der Donau sein Atomkraftwerk Cernavoda ganz herunterfahren. Bisher lief noch ein Reaktor. Das Land hatte lange versucht, ihn mit ungewöhnlichen Maßnahmen in Betrieb zu halten, aber der Flusspegel ist jetzt endgültig zu niedrig und damit fällt ein Fünftel der Stromproduktion Rumäniens aus. Silke Hane berichtet.
15: Im kleinen Dorf Scoarța, 4 Autostunden von Bukarest entfernt, ist nachts nicht viel los. Ab und zu fährt ein Auto durch, ansonsten herrscht Ruhe. Und seit Anfang August ist es ab Mitternacht in Scoarța auch zappenduster. Um Energie zu sparen, wird nachts die Straßenbeleuchtung ausgeschaltet, erklärt Scoarças Bürgermeister Ion Grigoris D'Amatoio. Jeder muss sparen und wir als Gemeindeverwaltung haben einige Maßnahmen ergriffen, konkret verkürzte Betriebszeiten der Straßenbeleuchtung. Wir haben die Beleuchtung um 4 Stunden reduziert, von 0 Uhr bis 4 Uhr morgens ist sie ausgeschaltet. Die Idee, sagt Stamatoiu, hätten einige Dorfbewohner gehabt. Entsprechend hoch ist die Akzeptanz in der Bevölkerung. Es beeinträchtigt uns nicht, denn abends funktioniert die öffentliche Straßenbeleuchtung. Und nachts ab 23:30, wenn sie ausgeschaltet wird, haben wir keinen Grund, auf der Straße unterwegs zu sein. Schon seit 2 Wochen ist die Energie in Rumänien knapper als sonst. Im einzigen Atomkraftwerk Cernavoda wurde Ende Juli der 1. Reaktorblock heruntergefahren. Das Land hatte versucht, den 2. Reaktor mit ungewöhnlichen Maßnahmen in Betrieb zu halten. In der Donau wurden kürzlich mit Steinen beladene Lastkähne versenkt, um mehr Wasser zum Kraftwerk zu leiten. Zuvor hatte die Armee einen Felsen gesprengt, ebenfalls um mehr Wasser zum Kraftwerk zu schaffen. Dadurch konnte der Betrieb des 2. Reaktors um ein paar Tage verlängert werden. Jetzt aber musste auch der heruntergefahren werden, erklärte am Vormittag Christian Buschoi, Staatssekretär im rumänischen Energieministerium. Grund dafür ist die geringe Durchflussmenge der Donau bzw. der niedrige Wasserstand, der für den Betrieb der Kühlpumpen erforderlich ist. Daher wurde heute Morgen mit der schrittweisen Abschaltung von Block 2 begonnen. Seit dem Vormittag ist Cernavoda nun vom Netz. Damit fallen 20% des rumänischen Strombedarfs aus. Laut Christian Buschoi können diese aber kurzfristig ersetzt werden.
2: Vom compensa cei 680 până 700 de megawatt.
15: Die 680 bis 700 Megawatt, die Block 2 in Cernavoda durchschnittlich produziert, werden wir hauptsächlich durch Importe ausgleichen. In diesen Tagen hilft uns auch die Windenergie. Für die kommende Woche haben wir, falls nötig, Block 4 des Kohlekraftwerks Rovinar mit rund 300 Megawatt in Reserve. Rumänien hat die Europäische Kommission inzwischen informiert, dass es wegen der Energiekrise die Stilllegung einiger Kohlekraftwerke verschieben möchte. In Rovinar laufen aktuell 2 Blöcke. Der Direktor des Kohlekraftwerks ist Marius Büsker. Er rechnet damit, dass schon am Montag ein 3. Block zurück ans Netz geht. Wir sind bereit. Der Block ist in gutem technischen Zustand. Die Mitarbeiter sind vorbereitet, um wieder hochzufahren. In der aktuellen Energiekrise wird Rumänien aber auch nicht umhin kommen, mehr Energie als üblich zu importieren, zum Beispiel aus Ungarn und Bulgarien. In den Nachbarländern ist die Lage aktuell wieder etwas entspannter. Im Atomkraftwerk im ungarischen Poks sind seit vorgestern wieder 2 Turbinen in Betrieb. Das bulgarische Atomkraftwerk Kozloduy läuft ohne Einschränkungen.
4: Strom ist knapp in Teilen Rumäniens, weil das Land ein Atomkraftwerk herunterfahren musste. Grund zu niedriger Wasserpegel in der Donau. Und dieser Pegel reicht eben nicht aus für die Kühlung. Ein Bericht von Silke Hane. Und wir blicken nochmal in die deutsche Geschichte. Vor 65 Jahren, da gab die SED-Führung den Befehl zum Mauerbau. Mit Stacheldraht und Betonsegmenten wurde West-Berlin abgeriegelt. Mindestens 140 Menschen sind bei Fluchtversuchen entlang der Mauer ums Leben gekommen. Und zum 65. Jahrestag des Mauerbaus gab es am Vormittag eine zentrale Gedenkfeier in der Bernauer Straße in Berlin-Mitte. Aber auch in Brandenburg wurde gedacht, am Nachmittag im Schönefelder Ortsteil Großzieten.
3: Etwa 120 Menschen sind nach Großzieten gekommen, das an den Berliner Ortsteil Rudow grenzt, um an die Opfer des Baus der Berliner Mauer zu erinnern. Ein Quartett spielt Schostakowitsch und die Brandenburger Diktaturaufarbeitungsbeauftragte Maria Noke erinnert an Eberhard Schulz, der 1966 als 20-Jähriger von Großzieten nach West-Berlin flüchten wollte.
18: Also Eberhard Schulz war, glaube ich, ein ganz normaler Jugendlicher aus der DDR, der hier ganz in der Nähe der Grenze gelebt hat. Der ist in Brusendorf geboren, das ist nicht weit weg von Schönefeld, und hat in Bodinsfelde auf so einem VEG gearbeitet, also auch hier in der Nähe. Und dadurch war der natürlich ständig damit konfrontiert, dass die Grenze ihm vor der Nase war.
3: Schulz und sein Freund werden beim Überwinden der Grenzanlagen von Posten entdeckt. Schulz stirbt an Schusswunden im Gesicht und Hals. Hals. Den Grenzsoldaten kann nach 1990 nicht konkrete Schuld nachgewiesen werden. Auch deshalb sei wichtig, sagt Maria Noke,
18: dass wir dieses Leid, das ja auch die Familie dann betroffen hat, nicht vergessen und daran erinnern, was eben so eine politische Maßnahme, die gravierend ins Leben der Menschen eingreift, für Auswirkungen hat.
3: Bei der Gedenkveranstaltung in Großzieten ist auch die 15-jährige Schülerin Leonie Stock aus Schönefeld mit dabei. Sie hat gemeinsam mit Freunden im Jugendclub Graffitis zum Thema Mauerbau und Freiheit gesprayt.
0: Haben ein bisschen überlegt, okay, wie wollen wir das umsetzen, passend zum Thema. Und haben dann halt geguckt, okay, was haben wir jetzt in der Zeit nach der Mauer, was die früher in der DDR nicht haben. Und haben dann so ein bisschen abgeglichen und viele wollten halt früher frei reisen, Berufe und alles. Und haben dann geguckt, wie wir das dann quasi in den Graffitis darstellen. Können. Die Wand mit unseren Graffitis wird entweder am Schönefelder Rathaus ausgestellt oder in den Jugendclubs in Schönefeld im East.

0: Kranzniederlegung an der Erinnerungsstele für den erschossenen Eberhard Schulz im früheren Grenzstreifen ging die Gedenkveranstaltung zu Ende.
1: Brandenburg erinnert an die Opfer und die Auswirkungen des Mauerbaus. Ein Bericht war das von Thorsten Südow. Kriege, Katastrophen, Klimaerwärmung, all das dominiert immer wieder unsere Nachrichten. Viele verstörende Informationen, die einige Menschen mental überfordert und die dann anfangen, die Nachrichten bewusst zu meiden. Jenny Witt aus der ARD-Gesundredaktion über die Gründe.
2: Immer mehr Menschen schränken ihren Nachrichtenkonsum ein, weil die Informationen zu belastend sind, bestätigt die Medienforscherin Julia Behre.
3: Im Jahr 2026 haben laut der Studie Reuters Institute Digital News Report 72% der erwachsenen Online-Bevölkerung in Deutschland angegeben, dass sie zumindest gelegentlich aktiv Nachrichten vermeiden. 15% versuchen dies sogar oft.
2: Aus ihrer Arbeit am Leibniz-Institut für Medienforschung in Hamburg weiß Behre, dass Menschen zunehmend abschalten, weil ihnen die Nachrichten auf die Stimmung schlagen.
3: Und da sagen auch viele Nachrichtenvermeider, dass eben zu viel über Kriege und Konflikte berichtet wird und dass sie aber auch von der Menge an Nachrichten erschöpft sind.
2: Fast jeder und jede vierte berichtet in der Studie über solche Nachrichtenerschöpfung. Der klinische Psychologe Jürgen Margraf von der Ruhr-Universität Bochum weiß, warum genau dieses Gefühl entsteht.
4: Und wenn man sich die ganze Zeit damit beschäftigt, kostet das Energie. Das kann sein, weil sie versuchen, das wegzudrängen, zu unterdrücken, aktiv an was anderes zu denken. Das ist anstrengend irgendwann. Es kann aber auch sein, dass sie eben die ganze Zeit Gedankenspiralen drehen und sehr viel grübeln und da nicht rauskommen.
2: Aber warum verankert sich überhaupt so viel Negatives in unserem Kopf? Warum scrollt man weiter, wenn die Nachrichten einem eh schon emotional zusetzen? Eine Hypothese ist, laut Margraf, dass uns die Evolution so geformt hat. Also,
4: dass es von der Entwicklungsgeschichte des Menschen wichtig ist, dass wir auf Gefahren genügend achten. Wir versuchen zu verstehen, was da vor sich geht. Wenn ich durch den Wald gehe und es knackst, dann kann ich überlegen, naja, es knackst halt, jetzt weht gerade der Wind oder so. Ich kann aber auch gucken, ist da irgendwas und ist es größer als ich oder kleiner als ich? Kann ich es fressen, frisst es mich?
2: Außerdem fokussieren wir uns auch gerade jetzt aufs Negative, sagt der Psychologe, weil die Weltlage uns dafür genügend Anhaltspunkte gibt. Die vielen Krisen füttern unsere Angstgefühle und Betroffenheit. Umso wichtiger sei es, belastende Nachrichten ganz bewusst nur in kleinen Mengen zu konsumieren.
4: Sie sollten kein Nachrichten-Junkie werden. Sie sollten nicht 24 Stunden am Tag Nachrichten haben, sondern Sie sollten das einmal am Tag machen. Wirklich nicht zu viel.
2: Für unser Wohlbefinden sollten wir uns gleichzeitig so viele schöne Momente wie möglich gönnen, erklärt Margraf. Denn die Forschung zeigt, dass wir für unsere seelische Gesundheit deutlich mehr Gutes erleben müssen als Schlechtes.
4: Wir brauchen 5-mal mehr positive als negative Emotionen am Tag. Ne? Sie müssen jeden Tag 5-mal mehr lachen als weinen. Sie müssen 5-mal mehr fröhlich sein als nicht so glücklich sein und so weiter. Im Durchschnitt über die Zeit.
2: Ein konkreter Tipp. Zeitlimits helfen dabei, sich von den Medien loszureißen. Und diese Zeit lässt sich dann für mehr wohltuende Erfahrungen im Alltag nutzen. Sport, Lesen oder im Garten buddeln. Alles, was Spaß macht, sagt Margraf. Und möglichst schnell ein gutes Gefühl erzeugt. Ein bisschen positives Handeln gegen die Nachrichtenflut also. Und auch die Berichterstattung selbst könnte sich ein bisschen ändern, schlägt Medienforscherin Julia Behre vor. Um die Menschen weiterhin zu informieren, aber sie dabei weniger zu belasten.
3: Dir könnte es hilfreich sein, ein Thema auch immer wieder aus verschiedenen Perspektiven zu beleuchten und immer wieder auch zu betonen, warum es wichtig ist, über dieses Thema zu berichten. Und was können Menschen vielleicht auch tun? Also nicht nur zu informieren, sondern auch konstruktiv und lösungsorientiert zu berichten.
2: Auch wenn die Krisen weiterhin Schlagzeilen machen werden.
1: Die existieren weiter, auch wenn Menschen versuchen, die Nachrichten zu meiden. Was negative Nachrichten aber mit der seelischen Gesundheit machen können, darüber hat Jenny Witt berichtet aus der ARD-Gesundheitsredaktion. Und auch das nächste Thema, leider keine guten Nachrichten. Immer mehr Kinder leiden unter körperlicher, psychischer Gewalt oder unter Vernachlässigung in Deutschland. Der Fachbegriff dafür lautet Kindeswohlgefährdung. Und die Zahlen des Statistischen Bundesamtes in Wiesbaden sind alarmierend. Sie sind das vierte Jahr in Folge gestiegen. Allein 2025 gab es knapp 80.000 gemeldete Fälle. Das sind doppelt so viele wie seit Beginn der Zählung 2012. Wir haben mit dem Kinderschutzbeauftragten des Landes Hessen darüber gesprochen, mit Alexander Bauer. Woran liegt das, dass die Zahlen so ansteigen? Ist die Gesellschaft gewalttätiger geworden oder liegt das daran, dass ein

0: einfach mehr Fälle gemeldet werden?
1: Ich denke, dass beides eine Rolle spielt. Natürlich machen die steigenden Zahlen zunächst aufmerksam und auch sorgenvoll. Aber man kann durchaus auch feststellen, dass Prävention, Aufklärung und das Meldeverhalten sich verändert hat. Menschen schauen genauer hin, akzeptieren nicht mehr, dass ein Kind in der Nachbarschaft schreit, sondern gehen der Sache vielleicht nach. Ich glaube, dass der Kinderschutz einfach ein gesellschaftliches Thema geworden ist und man einfach auch dann dadurch stärkere Meldezahlen bekommt und leider Gottes dann auch entsprechend mehr Fälle.
0: Bleibt auch die Frage, ob es eine bestimmte Gruppe in der Gesellschaft betrifft, wo öfter Kindeswohlgefährdung vorkommt.
1: Kindeswohlgefährdung gibt es eigentlich in allen gesellschaftlichen Schichten und bei jeder Familie, auch jeder Herkunft. Das kann die Wissenschaft bestätigen. Aber es gibt eben Faktoren, die das befördern. Beispielsweise Armut oder auch beengtes Wohnen, psychische Erkrankungen. Besonders schwierig sind natürlich, wenn mehrere Faktoren zusammenkommen. Also entscheidend sind die Lebensbedingungen der Kinder, der Familien. Und da müssen wir ansetzen, wenn wir Präventionsarbeit leisten wollen.
0: Bei über der Hälfte der Fälle, sagen die Zahlen, geht es um Vernachlässigung. Was ist darunter zu verstehen?
1: Na gut, die Vernachlässigung kann natürlich verschiedene Ursachen sein. Es kann Frage sein von materieller Vernachlässigung, von Hunger, von Durst, aber auch emotionale Vernachlässigung ist ein wichtiges Thema. Ich meine, es ist nicht entscheidend, ob ein Kind Markenklamotten hat, das neueste Handy und ein eigenes Zimmer, sondern dass ein Kind entsprechende Zuneigung hat, Ansprechpartner, vertrauensvolle Umgebung und Menschen, die sich sorgevoll kümmern. Und das ist eben auch bei Familien mit durchaus erheblichem Einkommen oder mit gut verdientem Einkommen auch der Fall. Kindeswohlgefährdung, Kindesmissbrauch findet in allen gesellschaftlichen Schichten leider Gottes statt.
0: Das sagt Alexander Bauer, Kinderschutzbeauftragter der Hessischen Landesregierung, in Reaktion auf die wieder gestiegene Zahl von Kindeswohlgefährdungen in Deutschland. Sie ist auf einem neuen Höchststand. Das Statistische Bundesamt in Wiesbaden hat heute neue Zahlen dazu präsentiert. Ein Hotel an der südlichen Stadtgrenze von Frankfurt nimmt vorerst keine Gäste mehr auf. Das klingt nicht nach einer großen Geschichte. Allerdings hat das Hotel Gravenbruch wirtschaftliche Verbindungen zu einem umstrittenen iranischen Geschäftsmann, der wiederum mit dem iranischen Regime in Verbindung steht. Und die Europäische Union hat diesen Geschäftsmann jetzt mit Sanktionen belegt und deswegen hat das Hotel keinen Zugriff mehr auf Gelder für einen Gästebetrieb. Oliver Günther mit der ganzen Geschichte.
2: Der Schritt ist drastisch. Das renommierte Hilton-Hotel Gravenbruch kann fürs Erste keine Gäste mehr aufnehmen. Der Grund sind Ende Juli verhängte EU-Sanktionen gegen den iranischen Geschäftsmann Ali Ansari. Zur Begründung der Sanktionen heißt es, Ansari unterstütze mit einem internationalen Firmennetzwerk das iranische Mullah-Regime. Dieses Firmennetzwerk steht auch in Verbindung mit dem Hotel Gravenbruch. So hält Ansari laut Handelsregister Anteile an der Eigentümergesellschaft der Hotelimmobilie, der Alsko GmbH. An der Alsko Hotelbetriebsgesellschaft vor Ort ist er indirekt beteiligt. Und genau das hat jetzt Folgen, denn die Sanktionen treffen auch das Hotel. Das hat keinen Zugriff mehr auf Konten, die aufgrund der Sanktionen gesperrt sind. Hotelgeschäftsführer Werner Kleber.
3: Ja, wir können keine Brötchen mehr bestellen. Es ist im Moment einfach nicht mehr möglich, den Geschäftsbetrieb für den Gast so zu machen, auch für Veranstaltungen, so wie wir das in der Vergangenheit getan haben.
2: Von einer Schließung des Hotels könne allerdings keine Rede sein. Von Reparaturen bis zur Pflege der Grünanlagen würde die Belegschaft weiterarbeiten, um möglichst schnell den normalen Betrieb wieder aufnehmen zu können. Am Donnerstagvormittag wurde aber erstmal entschieden, den Gästebetrieb fürs Erste einzustellen. Das Hotel zählte zu diesem Zeitpunkt rund 40 Gäste. Sie würden jetzt, wenn gewünscht, in anderen Hotels untergebracht.
3: Die Gäste zeigen eigentlich sehr großes Verständnis und von daher geht es alles in einem geordneten Ablauf.
2: Die Sanktionen gegen Ali Ansari und ihre Auswirkungen treffen das Hotel in einer eh schon schwierigen Lage. Denn sowohl die Hotelimmobiliengesellschaft wie die Betriebsgesellschaft hatten Ende Juli einen Insolvenzantrag gestellt und sind seitdem einem vorläufigen Insolvenzverwalter unterstellt. Dieser verwaltet und verantwortet als Treuhänder auch die Finanzen. Aber sehr zum Erstaunen von Hotelgeschäftsführer Kleber hat auch dieser Insolvenzverwalter keinen Zugriff auf das von ihm eingerichtete und verantwortete Treuhandkonto, obwohl dieses Konto mit der Person Ali Ansari gar nichts mehr zu tun habe, beteuert Kleber. Ein Beispiel. Anfang der Woche habe es im Hotel einen Wasserrohrbruch gegeben. Um eine Fachfirma mit der Reparatur zu beauftragen, habe der Insolvenzverwalter eine Ausnahme von der Kontosperrung beantragt. Erfolglos.
3: Die technische Abteilung vom Hotel konnte quasi eine Notreparatur vornehmen, aber die ist natürlich auch nichts Beständiges. Also das kann jede Minute wieder reißen und dann haben wir wieder diese Situation. Mit der Folge, dass das gesamte Wasser im Haus abgedreht werden muss.
2: Kleber sagt, Er sei guter Dinge, dass wenigstens den Beschäftigten der Lohn weitergezahlt werden könne. Fakt ist, spätestens mit dem Insolvenzantrag war die schwierige Lage des Hotels Grafenbruch absehbar. Der Insolvenzantrag war notwendig geworden, weil zuvor die US-Hotelkette Hilton einen bestehenden Vertrag mit dem Hotel gekündigt hatte. Auch hier war der Grund Sanktionen gegen Ali Ansari, und zwar seitens der US-Finanzbehörden, die das US-amerikanische Unternehmen Hilton unter Druck setzten. Ziel des Insolvenzantrags war es, trotz der Hilton-Kündigung den Hotelbetrieb ab Ende August unter eigenen Namen weiterführen zu können. Dieses Ziel bestehe nach wie vor, so Hotelgeschäftsführer Kleber, der einen dringenden Appell formuliert.
3: Die Behörden müssen unser Gelder freigeben. Wir brauchen Zugriff auf das Konto vom Insolvenzverwalter.
2: Schließlich gehe es nicht nur um 140 Arbeitsplätze, sondern auch um die Zukunft des Hotels, das in der Region eine Instanz sei.
0: Das Hotel Grafenbruch direkt an der Frankfurter Stadtgrenze geht also in den Notbetrieb, weil einer der Investoren des Hotels, ein iranischer Geschäftsmann, von der EU mit Sanktionen belegt wurde. Oliver Günther über die Folgen für Hotel und Beschäftigte.
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0: Simon Schäfer ist bei mir im Studio aus der ARD-Sportredaktion. Simon, du hast den direkten Draht nach Birmingham für uns zur Leichtathletik-EM und da könnte es golden werden.
5: Da könnte es golden werden, ja, zum ersten Mal. Denn bislang hat ja aus deutscher Sicht noch kein Athlet, keine Athletin Deutsch Gold holen können bei dieser Leichtathletik-EM in Birmingham. Aber ich lege mich fest, das wird sich in der nächsten Stunde ändern. Freuen würde das vor allem auch den Vater von Zehnkämpfer Leo Neugebauer, der seinen Sohn ja schon seit gestern auf der Tribüne lautstark anfeuert.
6: Er ist immer noch top, er ist immer noch in die Top 3. Also mehr kann man nicht sagen, er ist der Beste.
5: Das hat Terence Neugebauer vor wenigen Minuten gesagt im Stadion in Birmingham. Und da sitzt auch unsere Reporterin Irina Kneep, zu der wir jetzt live schalten. Irina, ich habe hier einen goldenen Abend aus deutscher Sicht versprochen. Erstmal mit Blick eben auf den Zehnkampf und Leo Neugebauer. Gehst du da mit?
7: Da gehe ich absolut mit. Die Frage ist nur, wer sich dieses Gold schnappen wird. Du hast von Leo Neugebauer gesprochen. Ich glaube aber tatsächlich, wir müssen auch Niklas Kaul im Blick haben. Der hat nämlich gerade im Speerwurf in seiner Paradedisziplin den Vorsprung extrem schmelzen lassen, den Leo Neugebauer sich über die zwei Wettkampftage aufbauen konnte. Und er ist der bessere Läufer und er hat hier gerade sogar auf seinen dritten Versuch verzichtet. Er hat so ein bisschen Schlüsselbeinprobleme, wollte kein Risiko eingehen. Und ich glaube, ganz ehrlich, das hätte er nicht gemacht, wenn er sich nicht sicher wäre, dass er Leo Neugebauer über die 1500 Meter in der abschließenden Disziplin in der Tasche hat. Also das wird sicherlich spannend, ob Papa Neugebauer sich über Gold oder nachher Silber freuen darf. Wir sind auf jeden Fall heiß wie Frittenfett auf dieses Finale der Zehnkämpfer über die 1500 Meter mit sehr wahrscheinlich einem deutschen Europameister Niklas Kaul oder Leo Neugebauer.
5: Zwischenzeitlich gab es ja beim Hochsprung, beim Stabhochsprung dieses Chaos, weil die Latte auf die falsche Höhe gesetzt wurde. Aber selbst davon haben sie sich ja beide nicht beirren lassen. Ist das jetzt zum Schluss auch so ein bisschen so eine Nervenstärke, die da jetzt gefragt ist?
7: Also erstmal muss man sagen, Niklas Kaul war davon gar nicht betroffen, weil auf seiner Anlage lief alles in Ordnung. Und jetzt gucken wir nochmal zurück, was da wirklich los war, weil das war wirklich Chaos pur. Auf der Anlage, auf der unter anderem Leo Neugebauer gesprungen ist, da stand schon die Höhe von 4,80. Da sind auch schon mehrere Athleten drüber gesprungen, unter anderem Leo Neugebauer im ersten Versuch. Und dann hieß es auf einmal, nee, stopp, wir haben einen Fehler gemacht. Wir haben die Latte gar nicht auf die 4,80 Meter hochgeschraubt, sondern sie stand noch auf den 4,70. Und dann mussten alle Athleten, die schon gedacht hatten, die 4,80 zu überspringen, noch einmal ran. Da hatte Leo Neugebauer dann 3 Fehlversuche, hat nachher Protest eingelegt und ist erst im 4. rüber. Also das wirklich eine nervenaufreibende Sache, die auch Körner gekostet haben wird. Und er hat sich eine kleine Blessur zugezogen an der Wade. Wir haben ihn hier gerade gesehen. Die rechte Wade, die ist getaped mit 3 großen schwarzen Tapestreifen. Also wir wissen auch da nicht, wie fit die Wade ist. All das etwas, wo ich sagen würde, da hat Niklas Kaul Körner gespart, ist wahrscheinlich der Fittere, der hier gleich über die 1500 Meter dann an den Start gehen wird in diesem Finale des Zehnkampfes.
5: Da wissen wir also, wie der Zehnkampf aufgeht. Jetzt schauen wir aber auf den Start bei den 3000 Meter Hürden der Frauen. Und da haben wir ja aus deutscher Sicht eine große Titelkandidatin mit dabei, Gesa Krause, die jetzt schon kurz vorm Start steht. Meinst du denn, sie schafft das, sich zur Europameisterin zu krönen jetzt gleich in diesem Rennen?
7: Also wenn sie an die Leistung, die sie zuletzt gezeigt hat, anknüpfen kann, dann bin ich mir ziemlich sicher, dass sie das schaffen kann. Sie sagt selber, sie fühlt sich so gut wie noch nie eigentlich. Und das will ja was heißen. Sie ist ja schon hoch dekoriert. Die sehen sich ja gerade gegenüber auf der Gegengeraden alle aufgereiht. Drei deutsche Starterinnen ja dabei. Gesa Krause fühlt sich so gut wie noch nie und sie hat schon so viel gewonnen. 2 EM-Titel, ja. WM-Bronze, ist international hoch dekoriert. Also auch das wird jetzt gleich ganz, ganz spannend. Gesa Krause für mich die große Favoritin. Wir müssen auch auf die Britin achten, auf die Lokalmatadorin und Bea Maier, eine zweite Deutsche, die hat auch Chancen, da in die Medaillenränge mit reinzulaufen.
5: Wir hören es im Hintergrund, das Stadion wird richtig laut, weil natürlich gleich eine wichtige Entscheidung ansteht, eben über diese 3000 Meter Hürden. Wenn du so in dieses weite Rund vor dir schaust, welchen Eindruck macht Gesa Krause jetzt, kurz bevor es dann wirklich losgeht?
7: Oh, sie steht jetzt ganz, ganz weit weg. Da muss ich tatsächlich mein Fernglas rausholen, um sie zu sehen. Aber sie ist natürlich wie immer fokussiert, diese kleine Athletin, die ja aber diesen starken, starren Blick hat, der ganz fokussiert ist. Und sie wird hier jetzt gleich mit ihrem typischen Laufstil, der so wahnsinnig schön ist, über diese Hindernisse fegen. Und ich glaube nicht, dass sie sich davon beeinflussen lässt. Irgendwo ist ja auch ihr Mann und die kleine Tochter Lola. Also sie hat hier Unterstützung im Publikum, das hier heute Abend tatsächlich sehr voll ist, das Stadion. Also ich glaube, erstmals fast ausverkauft. Wir sehen fast keine freien Plätze.
5: Sie könnte also heute den goldenen Abend für Deutschland einläuten. Gesa Krause gleich über die 3000 Meter Hürden am Start. Das war live aus Birmingham von der Leichtathletik EM Irina Kneep. Vielen Dank für die Informationen bis hierhin.

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1: Um 21.30 Uhr mit Marc Wengschick. Die anhaltende Trockenheit macht den Landwirten zu schaffen. Der Präsident des Deutschen Bauernverbands, Ruckwied, verlangte jetzt im Sender Phoenix Hilfe von der Politik. Unterdurchschnittliche Erträge, hohe Kosten bei Energie und Diesel, dazu niedrige Erzeugerpreise. Das hielten die Landwirte nicht mehr lange durch. Ruckwied forderte eine höhere EU-Düngemittelbeihilfe sowie das Vorziehen der Auszahlung von 80% der EU-Direkthilfen auf Oktober. Außerdem müssten die Steuern auf Diesel deutlich gesenkt werden, mindestens bis Ende November. Junge Menschen werden in Deutschland weiterhin oft nur befristet beschäftigt. In der Altersgruppe zwischen 15 und 25 Jahren hatten im vergangenen Jahr 18,3% der Erwerbspersonen einen befristeten Arbeitsvertrag, teilt das Statistische Bundesamt mit. Ausbildungsverträge sind dabei nicht eingerechnet. Bundesweit sind 2,2 Millionen Arbeitnehmerinnen und Arbeitnehmer befristet angestellt, insgesamt 6%. Damit sind Jobs auf Zeit leicht rückläufig. 2015 hatte ihr Anteil noch 7% betragen. In Baden-Württemberg und Rheinland-Pfalz sind in diesem Jahr mit fast 2700 überproportional viele Menschen durch die Hitze gestorben. Mehr als jeder fünfte Hitzetote lebte laut Robert-Koch-Institut in Baden-Württemberg. Die Zahl der Hitzetoten in Rheinland-Pfalz ist, gerechnet auf 100.000 Einwohner, fast dreimal so hoch wie im Bundesschnitt. Fachleute begründen das vor allem mit der geografischen Lage. Vor allem die Rheinebene und die Vorderpfalz gehören zu den heißesten Regionen Deutschlands. Nur wenige Unternehmen wollen in den kommenden Jahren ihre bestehenden Homeoffice-Angebote einschränken. Das geht aus einer Umfrage des Zentrums für europäische Wirtschaftsforschung, ZEW, unter 1400 Firmen hervor. In der sogenannten Informationswirtschaft werde rund ein Viertel der Arbeitszeit der Belegschaft von zu Hause aus geleistet. Im stärker ortsgebundenen verarbeitenden Gewerbe bleibe der Homeoffice-Anteil stabil bei 5%. Durch den sinkenden Wasserspiegel im Tiber in Rom ist dort eine antike Brücke freigelegt worden. Der als Neros Brücke bekannt gewordene Bau in der Nähe des Petersdoms verband früher das Stadtzentrum von Rom mit dem rechten Flussufer. Experten sind der Ansicht, dass die Brücke älter ist als der römische Kaiser, nachdem sie benannt wurde. Sie habe vermutlich schon im Jahr 39 nach Christus existiert. SWR-Nachrichten, Redaktion Moritz Kleiß. Das Wetter für Baden-Württemberg und Rheinland-Pfalz. In der sternenklaren Nacht Abkühlung auf 21 bis 10 Grad. Morgen viel Sonnenschein, gegen Abend in Rheinland-Pfalz und in Südbaden lockere Wolken, maximal 31 bis 38 Grad. Die Zeit, es ist 21.33 Uhr.
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2: Der Infoabend kommt vom Hessischen Rundfunk heute Abend aus Frankfurt. Mein Name ist Riccardo Mastrocola. Hier geht es jetzt weiter mit dem Plus-Minus-Podcast, dem Wirtschaftspodcast der ARD. Und da geht es heute um die Rente und den Plan der Bundesregierung, die abschlagsfreie Rente mit 63 bzw. 64 Jahren abzuschaffen. Und in dieser Folge checken David Alf und Anna Planken, was das bedeutet und was es wen kostet. Und los geht's.
3: 63. An dieser Zahl könnte tatsächlich die Regierung zerbrechen, denn die abschlagsfreie Rente mit 63 soll abgeschafft werden. Und dagegen gibt's richtig Widerstand.
4: Wer 45 Beitragsjahre eingezahlt hat, der hat seinen Beitrag für das System gebracht.
5: Genau, das ist die Riesendiskussion, die die Ministerpräsidenten vom Zaun gebrochen haben. Wie hier Sven Schulze, der Ministerpräsident von Sachsen-Anhalt. Auch in den Kommentarspalten zu diesem Thema geht's richtig ab. Und ich verstehe das auch. Früher in Rente ohne Abzüge statt bis 67 durchziehen. Für die allermeisten klingt das halt richtig gut, ne?
3: Na klar, ne? Also, kann jeder von uns voll verstehen, denn wer möchte denn nicht möglichst früh in Rente? Ich verstehe auch alle, die das machen wollen, aber die Frage dahinter ist ja, können wir uns das in unserem Rentensystem mit unserer alternden Gesellschaft so leisten? Oder crasht da nicht vielleicht alles über kurz oder lang zusammen? Deshalb fragen wir heute, was kostet es denn, wenn wir so weitermachen, das Reformpaket wieder aufschnüren und an der Rente mit 63 einfach festhalten. Und ich sag's mal so, kleiner Appetizer vorweg, für dich, für mich, für alle, die jetzt noch einzahlen, David. Es könnte in den nächsten Jahren echt so richtig übel teuer werden.
5: Ich bin gespannt auf deine Recherche. Ich bin David Alf.
3: Und ich bin Anna Planken und das ist der Plus-Minus-Podcast. Wir haben das eine Wirtschaftsthema, das morgen euren Alltag verändert. Und wir haben später noch einen Experten zu Gast, den Verhaltensökonomen Hartmut Walz. Der sagt uns, was wir denn selber machen können, wenn wir sagen, ja, aber ich will ja trotzdem mit 63 in Rente gehen und genug Geld will ich auch noch haben. Wie das geht, was wir da machen können, ohne dass das ganze Rentensystem zusammenkracht, gucken wir uns gleich an.
5: Perfekt, auf diese Rechnung freue ich mich schon am meisten. Denn am Ende unseres Podcasts gibt es wie immer ein Plus und ein Minus. Plus ein paar Takeaways für euren Alltag.
3: So, und bevor wir gleich das Rechnen anfangen, erstmal diese Diskussion. Was ist da überhaupt passiert, dass das jetzt so abgeht? Allen war schon lange klar, das mit der Rente, das muss irgendwie mal auf andere Füße gestellt werden. Da muss sich was ändern, sonst funktioniert das einfach irgendwann überhaupt nicht mehr. Aber solche Reformen sind natürlich immer unschön. Ne? Alle haben das Gefühl, boah, da wird mir was weggenommen. Und deshalb hat die Bundesregierung das ganz clever gemacht und hat gesagt, na dann lassen wir doch die Experten beraten. Wir sind nicht die Bösen, sondern die Experten haben Vorschläge. Und im Juni gab es dann ein Ergebnis. Die Rentenkommission. Die hat 33 Empfehlungen vorgelegt und die Empfehlung Nummer 6, die hat es in sich gehabt. Die abschlagsfreie Rente, hieß es, für besonders langjährig Versicherte soll weg.
5: Und darüber diskutiert jetzt halb Deutschland. Ich muss gestehen, ich gehöre bislang zur anderen Hälfte. Ich gucke mir das so von der Seitenlinie an und denke so, naja, also hat mich noch nicht so richtig gepackt bislang, weil mein Gefühl immer ist so, naja, ich arbeite halt noch knapp 30 Jahre, bis das für mich so richtig relevant ist. Wer weiß, was dann ist? Kurzum, hat das Thema irgendwas mit mir zu tun?
3: Voll! Gerade weil du ja noch so lange arbeiten musst. Und du möchtest ja auch irgendwie davon ausgehen, dass dieses Rentensystem ja auch für dich noch was übrig hat am Ende. Und da ist es jetzt ganz wichtig, wie es damit weitergeht. Auch eben mit dieser Rente mit 63. Was mich nachdenklich macht, ist die Tatsache, dass tatsächlich fast alle Ökonomen darin das große und teure Problem unseres Rentensystems sehen. Fast alle sagen, wir müssen diese abschlagsfreie Frührente, wie sie heißt, abschaffen. Sagen auch so Leute, die überhaupt nicht im Verdacht stehen, super konservativ zu sein. Wie zum Beispiel Marcel Fratscher vom Deutschen Institut für Wirtschaftsforschung. Er meint, dass das sogar das finanziell wichtigste Element der geplanten Rentenreform ist. Er sagt, ohne dieses Element ist die Rentenreform tot.
5: Aber wenn er sagt, das finanziell wichtigste Element, dann klingt das für mich nach, wenn wir das nicht machen, wenn wir die Rente mit 63 nicht abschaffen, dann wird's teuer. Also auch für mich?
3: Ja. Vielleicht sogar unbezahlbar.
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3: Was kostet es uns, wenn wir an der Rente mit 63 festhalten? Dann starten wir direkt mit Fakt 1. Und der ist schon ein bisschen absurd. Die Zahl, ne, über die wir alle reden. Also diese 63, ja, die stimmt eigentlich gar nicht mehr. Es geht eigentlich eher um 64,5 oder 65.
5: Aha, warum?
3: Ja, diese Rente mit 63 gibt's eigentlich gar nicht mehr. Als die eingeführt wurde, ja, da lag die Grenze noch bei 63. Heute liegt sie aber schon bei 64,5 und in ein paar Jahren dann bei 65, weil die Regel ja nur besagt, du darfst 2 Jahre früher raus, früher als das normale Renteneintrittsalter. Das ist ja Schritt für Schritt erhöht worden und wird Schritt für Schritt weiter erhöht bis auf 67. Und wenn das passiert, dann wandert eben auch diese abschlagsfreie Frührente nach hinten und dann sind wir am Ende eben bei 65.
5: Aber eigentlich müssten wir jetzt schon den Namen Rente mit 63 einkassieren.
3: Das ist mir aber zu kompliziert. Weil ich weiß, es heißt nämlich ganz fürchterlich, abschlagsfreie Rente für besonders langjährig Versicherte mit 45 Beitragsjahren. Ist das dein Ernst, dass du das lieber sagen willst?
5: Nee, ich wollte gerade überlegen, ob ich da so eine coole Abkürzung mit allen Anfangsbuchstaben hinkriege. Aber nee, ich verstehe schon. Das ist wirklich kompliziert.
3: Okay, auch wenn es jetzt nicht ganz richtig ist, wir bleiben jetzt erstmal der Einfachheit halber bei Rente mit 63 und ihr denkt euch einfach in Anführungszeichen dazu, dass das die alte Zahl ist und jetzt ein bisschen nach oben gegangen ist. Okay, wir kommen jetzt zu Fakt 2. Wie viele Menschen nutzen denn diese Regel überhaupt?
5: Boah, ja, aus dem Bauch heraus würde ich ja denken, alle, die können, alle, die, also super viele, oder? Weil, ich meine, wenn man entscheiden kann, früher ohne finanzielle Einbußen in Rente zu gehen, früher nur machen, worauf man Lust hat, ohne frühes Aufstehen, Also ich würde es machen.
3: Ja, machen ganz viele. Das zeigen die Zahlen der deutschen Rentenversicherung. Es ist echt kein Nischending, ne? Jedes Jahr gehen zwischen 250.000 und 280.000 Menschen früher in Rente. Das ist tatsächlich ungefähr jeder Dritte.
5: Und sind es die mit den schweren Jobs, die schon arbeiten seit der Ausbildung mit 16? Sind es die, die es echt verdient haben und die auch einfach nicht mehr länger können?
3: Ja, so war zumindest mal die Idee dahinter, ne? Damals, als die Rente mit 63 eingeführt wurde. Gibt es übrigens erst seit 2014. Damals wollte man genau diese Menschen entlasten, die jahrzehntelang richtig harte Jobs gemacht haben. Die Maurer, die Fliesenleger, Altenpflegerinnen, Berufe, die körperlich und aber auch psychisch oft echt anstrengend sind und an die Substanz gehen.
5: Und jetzt bin ich sehr gespannt, ob aus dieser Idee auch Realität geworden ist.
3: Wenn man sich die Daten anschaut, dann sieht man, es sind eigentlich die anderen. Es sind die Besserverdienenden. Es sind die Gesunden und es sind die Männer.
5: Ah ja, spannend. Habt ihr rausgefunden, woran das liegt?
3: Ja, also wenn man so 45 Beitragsjahre zusammenkriegen will, ne, dann braucht man tatsächlich echt so eine super stabile Erwerbsbiografie, wie es heißt. Ne? Du musst durchgearbeitet haben von der Ausbildung an, wenige Brüche, keine langen Phasen von Arbeitslosigkeit, Schwangerschaft, in Klammern Mutterschaft, ne, auch so, ne, so Kinder kriegen passen da, das passt da einfach nicht so gut rein. Bei Geringverdienern, bei Müttern, Menschen mit gesundheitlichen Einschränkungen oder eben auch Lücken so im Lebenslauf, da sieht das einfach oft schnell anders aus. Da kommt man oft gar nicht auf diese 45 Beitragsjahre.
5: Also wenn ich zusammenfasse, viele nutzen die Regel, aber sie hilft nicht automatisch denen, die am dringendsten Entlastung bräuchten.
3: Bingo. Genau so. Und damit sind wir bei Fakt 3. Was kostet das Ganze? Also wenn ich jetzt mit 63 in Rente gehe, dann zahle ich ja ab dem Moment nichts mehr ein. Das kann jeder machen, aber dann muss ich normalerweise auf Geld verzichten.
5: Okay, aber das geht.
3: Ja, also man muss 35 Jahre lang eingezahlt haben. Das ist die Bedingung. Dann kann man in Rente gehen, aber wenn man eben noch keine 45 Beitragsjahre gearbeitet hat, dann muss man mit diesen sogenannten Abschlägen leben. Also wenn ich eher aufhöre zu arbeiten, dann bekomme ich einfach auch weniger Geld.
5: Wenn du es aber geschafft hast, bis 63 deine 45 Arbeitsjahre schon geleistet zu haben, dann kannst du bislang in Rente gehen und die wird nichts abgezogen, richtig?
3: Das stimmt. Und das ist den Experten, sagen sie, zu teuer. Die Deutsche Rentenversicherung schreibt uns, die abschlagsfreie Rente mit 63 verursacht Mehrkosten von 3,5 Milliarden Euro.
5: Ah ja, 3,5 Milliarden Mehrkosten, ja. Das ist natürlich für unsere angespannte Haushaltslage schon eine ordentliche Summe. Ne? Wir reden ja ständig darüber, dass uns an allen Ecken und Enden Kohle fehlt.
3: Absolut. Ne? Überall suchen wir nach Milliarden, die wir irgendwo herklauben. Und das Geld hat ja auch die Rentenversicherung nicht einfach so rumliegen. Weil die mit allen Zahlungen gar nicht hinkommen, gibt es für die Rentenversicherung Bundeszuschüsse. Das heißt, die Rente mit 63 wird nicht nur über unsere Rentenbeiträge bezahlt, sondern auch über unser Steuergeld. Und wer zahlt die Steuern?
5: Naja, ich, ja. Du, alle, die Geld verdienen. Ja. Aber wenn diese abschlagsfreie Rente wegfällt, dann würde das doch trotzdem was mit meinen Beitragssätzen machen, oder?
3: Ja, schauen wir uns jetzt mal an. Trommelwirbel, Zukunftsszenario.
5: Wow, ich bin gespannt.
3: Das Deutsche Institut für Wirtschaftsforschung hat es im Auftrag der Bertelsmann Stiftung durchgerechnet. Wenn die abschlagsfreie Rente für besonders langjährig Versicherte wegfällt, dann hätte das einen doppelten Effekt. Man müsste nicht mehr den vollen Satz an Rente zahlen und die Leute würden länger einzahlen. Insgesamt hätten wir bis zu 9,5 Milliarden Euro mehr im Topf pro Rentenjahrgang. Tendenz steigend.
5: Und das klingt ja wirklich nach einer Menge Geld.
3: Ja, aber man muss auch ein bisschen aufpassen. Ich habe ja gesagt, bis zu. Wie viel es dann wirklich ist an Geld, was wir da einsparen könnten, das hängt natürlich davon ab, wie die Menschen jetzt reagieren. Also arbeiten sie dann wirklich länger oder gehen sie trotzdem früher und nehmen Abschläge in Kauf?
5: Naja, ich würde vermuten, die meisten bleiben länger im Arbeitsleben, um Abzüge zu vermeiden, oder?
3: Ja, die Studie sagt, die, die gesundheitlich fit sind, für die ist das realistisch, dass sie länger arbeiten. Andere würden aber wahrscheinlich trotzdem früher gehen und dann eben Abschläge hinnehmen müssen.
5: Und das wären dann aber genau die Menschen mit gesundheitlicher Belastung oder unsicheren Jobs, ne?
3: Wahrscheinlich genau die. Und deshalb sagt die Studie auch, für diejenigen, die gesundheitlich einfach nicht mehr können. Für die braucht es eine Härtefallregelung. Aber es gibt noch eine andere Gruppe. Menschen, die privat oder betrieblich gut vorgesorgt haben, die könnten sich diese Abschläge leisten und dann trotzdem früher aussteigen.
5: Ah ja, das ist dann die Luxusvariante, ne?
3: Und wie man das hinkriegt, das fragen wir später einen Experten.
5: Okay, aber wenn wir jetzt mal bei der Rente mit 63 bleiben. Du sagst, wenn wir die abschaffen, dann können wir bis zu 9,5 Milliarden Euro sparen. Aber was heißt das jetzt genau für meinen Rentenbeitrag?
3: Normalerweise, wenn wir die Rente mit 63 so beibehalten würden, dann würde dein Rentenbeitrag in den nächsten Jahren echt deutlich steigen. Experten sagen mehrere Prozentpunkte. Wenn wir die Rente mit 63 aber abschaffen, dann könnte der Beitragssatz sogar fast stabil gleich bleiben. Davon geht zumindest das Forschungsinstitut Prognos aus.
5: Können wir das mal an einem Beispiel durchrechnen?
3: Ja, also es gibt ja diesen Median, dieses Mediangehalt, ne? Also das mittlere Einkommen in Deutschland. Das liegt bei 4.505,50 Euro brutto im Monat. Also ungefähr 4.500 Euro. Wenn die Rente bei 63 bleibt, dann läge der Rentenbeitrag insgesamt bei 901 Euro.
5: Und wenn sie abgeschafft wird?
3: Dann könnte der Beitrag um 22 Euro sinken. Arbeitgeber und Arbeitnehmer, die teilen sich die Summe ja. Also für dich als Arbeitnehmer heißt das 11 Euro weniger Beitrag im Monat, wenn die Rente mit 63 abgeschafft wird.
5: Okay, ich will mich jetzt nicht beklagen über jeden Euro, den ich dann mehr habe, aber 11 Euro klingt jetzt gar nicht so super viel.
3: Ja, weil die Rechnung geht ein bisschen anders. Ne? 11 Euro entweder mehr haben oder die Gegenvariante, du müsstest einfach deutlich mehr bezahlen als jetzt.
5: Stimmt.
3: Also sparen statt mehr ausgeben.
5: Ja, und ich habe ja auch gelernt, Kleinvieh macht auch Mist. Ne? Vor allem beim Sparen und Geldanlegen.
3: Ja, da haben wir echt viele Folgen schon zu gemacht.
5: Das stimmt. Mal reinhören. Und wenn wir jetzt schon beim Thema sind, da werde ich ja nicht drum herum kommen. Ganz egal, wie unser Rentensystem in 30 Jahren aussieht, ich sollte mir so oder so Gedanken darüber machen, wie ich unabhängiger werde. Und dann kann ich ja bei der Gelegenheit auch gleich mal überlegen, was bräuchte es denn, was kann ich tun, damit ich auch weiterhin in Rente gehen kann, wann ich will, ohne finanzielle Nachteile. Und zwar auch dann, wenn die Rente mit 63 abgeschafft wurde.
3: Ja, das ist sowieso die beste Frage. Denn ich bin voll bei dir. Jeder, der hat ja Lust, in Rente zu gehen, ne? Wann immer er will. Und will auch gerne eher als 67 in Rente gehen. Und wenn es die Gesellschaft allgemein nicht zahlt, vielleicht kann man sich das selber zusammensparen. Wie funktioniert das? Damit man diese Abschläge, die man dann hinnehmen muss, nicht so schmerzhaft spürt, ne? Damit das nicht mehr so wehtut. Also, wie baue ich mir eine eigene Rente mit 63 oder von mir aus auch mit 65? Das fragen wir jetzt unseren Gast, Hartmut Walz. Er ist Professor an der Hochschule Ludwigshafen. Er ist Verhaltensökonom und spezialisiert auf Finanzen und hat einen eigenen Finanzblog. Hallo!
6: Ja, schönen guten Tag. Ich freue mich, dass ich bei Ihnen mitreden darf. Mitdenken darf.
3: Und Sie haben ja den David gehört, ne? Der möchte trotzdem mit 63 in Rente gehen, ohne finanzielle Einbußen erleben zu müssen. Wie viel muss er denn da so ansparen, um das zu schaffen?
6: Das lässt sich leicht errechnen, aber jetzt im Radio ohne Excel-Tabellen zeigen zu können, eben nicht zu schnell zeigen. Aber es ist überraschend wenig, denn er müsste ja nur diese Lücke überbrücken. Und ich habe mitbekommen, dass David eben noch in seinen besten Jahren ist. Und insofern hat er ja viel Zeit. Und wenn man das Geld dann einigermaßen gut anlegt, dann ist es mit überschaubaren Beträgen zu machen. Sehr, sehr effizient.
3: Ja, was heißt denn überschaubar? Sagen Sie jetzt, die 11 Euro pro Monat, die würden schon reichen oder muss ich 50 oder 300 einsetzen?
6: Wie alt ist David? Rückfrage.
5: 36.
6: 36 bis 63 sind 27 Jahre mit Zinseszinseffekt. Klug angelegt in einem, zumindest die ersten 20 Jahre von der Zeit, 100%igen Aktiendepot mit einer Durchschnittsrendite von etwa 8% nach Kosten, aber natürlich vor Inflation. Also ich denke, es sind eher die 11 als die 300 Euro.
3: Wow.
6: Aber der Zinseszinseffekt überrascht auch Professoren, die täglich damit arbeiten. Also ich habe es mit Excel, habe ich es innerhalb von Sekunden ausgerechnet, aber ich möchte mich jetzt hier nicht festlegen.
3: Na, aber sensationell.
6: Aber es ist überraschend wenig.
3: David?
5: Das klingt super.
3: Das eröffnet ganz neue Möglichkeiten.
5: Ich muss gleich noch meine Excel-Tabelle öffnen.
6: Ja. Was mir halt auffällt, ist, unser Problem ist jetzt auch gesellschaftlich, dass die Leute immer viel später anfangen, überhaupt Sozialversicherungsbeiträge, Rentenbeiträge einzubringen. Das heißt, was wir am Ende einsparen, das verlieren wir am Anfang. Mhm. Das ist ein ganz wichtiger Punkt.
3: Und das kostet einen nachher die schönen Rentenjahre.
6: Das ist das eine. Und das zweite, unsere Gesellschaft kostet es einfach Einzahlungen in die Rentenkasse, weil die deutsche Rente ist viel besser als ihr Ruf.
3: Okay. Ja,
6: also ich möchte auch in dem Zusammenhang wieder sagen, schauen Sie einfach mal an, wie die Rente nach dem Zweiten Weltkrieg war, als sie begann, wie sie heute ist, und vergleichen Sie das Wachstum der Rentenzahlung mit der Inflation. Das liegt weit drüber. Das heißt, in Kaufkraft, in Cappuccino oder in von mir aus Portionen Pommes mit Ketchup ist es immer mehr geworden.
3: Das Rentensystem ist gar nicht so schlecht wie sein Ruf. Aber
6: es ist viel, viel besser.
3: Und ja. Sie würden sagen, es lohnt sich tatsächlich, das einfach so zu reformieren, dass es für die Zukunft gut aufgestellt ist.
6: Genau. Also wir haben in der Tat, und da kommt jetzt der Verhaltensökonom, wir haben die Welt der Zahlen, aber wir haben halt auch die Welt der Psyche. Und wir haben in unserer Gesellschaft eine Stimmung, die ganz stark dazu neigt, Probleme in die Zukunft zu schieben. Also dieses Prokrastinieren, ja. So, und die Frage ist, ob wir jetzt ein bisschen kleinere Brötchen backen, ob wir jetzt eben auf diese Rente mit 63, so wie sie heißt, verzichten, oder ob wir künftige Generationen noch stärker belasten, die durch demografischen Wandel und einige andere Dinge ja ohnehin stark belastet werden. Und da bin ich bei dem Marcel Fratscher und bei den anderen führenden Makroökonomen. Wir müssen jetzt einfach den Gürtel ein bisschen enger schnallen. Mhm. Das ist eine sehr unangenehme Nachricht. Aber es trifft tatsächlich wiederum die Bessergestellten. Es trifft eben nicht die mit der unterbrochenen Erwerbsbiografie, die ohnehin das nicht nutzen könnten. Mhm. Es trifft natürlich auch wieder eben die Leute, die andere Reserven haben und sich das eher leisten können.
5: Jetzt gibt's ja ganz unterschiedliche Vorgehensweisen. Die einen fuchsen sich da richtig rein ins Thema, jonglieren mit ganz vielen verschiedenen ETFs, Bitcoins, Gold. Und die anderen sind eigentlich nur komplett überfordert. Was ist das ideale Depot Ihrer Meinung nach?
6: Es ist so einfach. Also meine liebe Ehefrau und ich, wir haben ja auch dazu einen Finanzblog und wir publizieren auch dazu. Wir sind Protagonisten von der sogenannten KISS-Lösung. Das ist jetzt also nicht, dass wir immer küssen, sondern das heißt keep it simple stupid. Also ganz, ganz vielen Bürgerinnen und Bürgern wäre wirklich mit einem einzigen ETF, einem weltweit streuenden Produkt, da gibt es seit ein paar Jahren eins völlig seriös, Riesenvolumen, seriöser Anbieter mit 0,07% Kosten. So, das heißt, von der Rendite der weltweiten Finanzmärkte, ja, kommt eigentlich alles an bis auf 0,07%. Insofern wäre diese Einproduktlösung, ein weltweiter ETF, da muss ich gar nichts tun, da kann ich wirklich, wie Costolani sagte, dieser Altmeister, dieser Börsenguru, da kann ich jahrzehntelang in den Dornröschenschlaf gehen und müsste gar nichts tun.
3: Okay, jetzt hat die Bundesregierung aber gesagt, wir machen jetzt keinen Dornröschenschlaf mehr, weil den haben wir vielleicht gehabt, gerade was so Altersvorsorge angeht in Deutschland ganz lange. Und jetzt soll es eine staatlich geförderte Altersvorsorge geben, dieses Altersvorsorgedepot. Kann man das auch gut nutzen, um dann so eine Rentenlücke eventuell zu stopfen und zu füllen?
6: Das kann man auf alle Fälle gut nutzen. Und wenn ich es in einem Wort sagen muss, es ist gut. Das Ding ist in Ordnung. Da wird jetzt schon wieder ganz viel davor gewarnt. Da ist ganz viel, entschuldigen Sie das Wort, Finanzpornografie. Die Finfluencer, die übertreffen sich im Markt. Und dann werden irgendwelche kruden Thesen verkündet. Nein, das ist prinzipiell mal gut. Aber auch da sollte man auf die Kosten achten. Und es steht ja im Gesetz jetzt, dass es ein öffentliches Angebot geben soll. Also ähnlich wie in Schweden. Und das soll sehr, sehr preiswert sein. Und ich möchte alle Ihre Zuhörer und Zuhörerinnen nur auffordern, bitte warten Sie es ab. Sie können im Dezember 2027 noch die volle Förderung kassieren.
3: Super, dann kann man sich das nämlich angucken, was da konkret wirklich an Angeboten rauskommt. Und wir versprechen übrigens allen, die jetzt zuhören, wenn da wirklich auf dem Tisch liegt, worum es geht, machen wir natürlich auch im Plus-Minus-Podcast eine Folge dazu. Auf jeden Fall.
6: Super.
3: Ja, also ich würde mal sagen, danke für so viel Klarheit. Aber Sie kommen natürlich nicht ganz raus hier bei uns im Plus-Minus-Podcast. Denn David, ne, wir haben immer noch unsere Rubrik.
5: Jeder bekommt die Frage gestellt, das persönliche Plus oder Minus, das wir so mitnehmen können. Die letzte Frage stellen wir wirklich jedem Gast. Kann und soll ich mir jetzt in diesem Fall sozusagen meine eigene Rente mit 63 basteln?
6: Also wenn ich solche Interesse habe, wenn ich finanzielle Freiheit möchte, dann sollte ich das tun. Klares Ja. Ich sollte es aber einfach halten. Sie haben, lieber David, mit Bitcoins und anderen Anlageklassen da die Diskussion eröffnet. Ich würde die meisten dieser Anlageklassen meiden. Also wir brauchen zwei Anlageklassen. Das sind die Aktien und insbesondere, wenn wir dann älter werden, ich würde mal sagen, spätestens ab 10 Jahre vor Renteneintritt, sollten wir teilweise, nicht ganz, aber auch Anleihen, also Zinspapiere mit weniger Kursschwankungen reinnehmen. Und meine liebe Ehefrau und ich, wir verbrauchen, ich würde sagen, etwa 3 Stunden pro Jahr zur Verwaltung unserer Alterseinkünfte, unseres Vermögens.
3: Das ist aber ein super Plus. Also Herr Walz, ja, da haben Sie mir aber als die, die gar keine Lust hat, sich mit all dem auseinanderzusetzen, ein super Plus geliefert, also ein dickes, fettes Plus. Man kann sich eine Rente mit 63 sogar ganz einfach basteln. Vielen Dank, Herr Walz.
6: War schön, bei Ihnen zu sein. Danke und alles Gute. Tschüss.
5: Tschüss.
0: Plus oder Minus?
5: Ja, dann machen wir unser Plus und Minus der Folge. Also, wenn ich ganz ehrlich bin, ich kann jeden verstehen, der nach 45 Jahren Arbeit früher in Rente gehen will. Ich werde das vermutlich nicht schaffen, aber für die ist die Rente mit 63 natürlich ein dickes Plus.
3: Ja, und das findet mein Bauch ja auch.
5: Und der Rest deines Körpers?
3: Naja, dieses klassische Dilemma, wenn der Kopf mitmacht und dann so rechnet, ja, aus der Sicht des Einzelnen ist das super, aber es müssen halt die anderen bezahlen. Und für wen auch, ne? Für die Bedürftigen zahlt man das vielleicht noch gerne, aber nur weil einer irgendwie eigentlich noch super drauf ist und sagt, nur ich gehe jetzt eher in Rente, da hat man dann wenig Lust zu. Also ich auch. Es ist teuer. Die meisten Ökonomen sagen, das ist Quatsch in unserem Rentensystem. Und deshalb ist die Rente mit 63, so wie sie im Moment ist, ein klares Minus für mich. Aber, ich habe noch ein Aber, David, so wie Herr Walz uns das gesagt hat, dass man sich eine eigene Rente mit 63 selbst finanziert, weil man rechtzeitig ein bisschen was zur Seite legt, vielleicht sogar auch die Ersparnis, die man beim Beitragssatz jetzt hat. Wir haben ja immer gesagt, ne, 5 Euro, 10 Euro pro Monat, super, alles anlegen und sicher machen, dass man später richtig fett was rauskriegt.
5: Aber dann komme ich nochmal zurück auf die Berufsgruppen, für die das ja eigentlich mal gedacht war, die vielleicht wirklich einfach nicht mehr können, nachdem sie 63 sind, aber schon fast 50 Jahre gearbeitet haben, die aber vielleicht auch nicht genug Geld haben, um Herrn Walz Ratschläge monatlich zu befolgen.
3: Für die muss es eine Lösung geben. Das ist total klar. Und übrigens hat auch die Expertenkommission das schon klar ins Reformpapier reingeschrieben. Sie haben gesagt, es muss eine Härtefallklausel geben. Und darüber wird jetzt natürlich kräftig verhandelt innerhalb der Koalition. Das ist dann wieder die Aufgabe der Politik.
5: Okay, dann beantworten wir jetzt nochmal die Wirtschaftsfrage der Woche. Was kostet es uns, wenn wir an der Rente mit 63 festhalten?
3: Pro Rentenjahrgang 9,5 Milliarden Euro ungefähr. Und wenn die abschlagsfreie Rente bleibt, dann dürfte der Beitragssatz in den nächsten Jahren tatsächlich auch noch steigen.
0: Das könnt ihr mitnehmen.
3: Im Interview mit Hartmut Walz, da haben wir ja schon mal drüber gesprochen, wie wir unsere eigene Frührente uns selber basteln können. Mit ETFs. Oder eine andere Sache sind auch noch Betriebsrenten oder dieses Altersvorsorgedepot, das da kommt. Und jetzt haben wir noch einen anderen mega wichtigen Extra-Tipp für alle, die sagen, ja, aber alles gut und schön, ich habe Angst. Was ist denn, wenn ich es gar nicht schaffe bis zur Rente? Wenn ich krank werde, einen Unfall habe. Statistisch gesehen wird ungefähr jeder 4. Arbeitnehmer vorm Rentenalter berufsunfähig.
5: Ah, und das hat mir mein Vater immer gesagt, ne? Mach unbedingt eine Berufsunfähigkeitsversicherung, eine BU. Ist das auch dein Tipp jetzt?
3: Aber absolut. Papa hat total recht. Übrigens ist das ein Papa-Ding, hat meiner damals auch gesagt. Die BU zahlt eine monatliche Rente, wenn du deinen aktuellen Beruf, den du gerade so hast, voraussichtlich nicht mehr ausüben kannst, voraussichtlich länger als 6 Monate nicht mehr richtig ausüben kannst, weil du eben krank wirst oder einen Unfall hattest.
5: Das klingt sinnvoll, aber es klingt auch teuer.
3: Ja, und wie, das hängt dann tatsächlich davon ab, wie alt bist du, welchen Job hast du, wie gesund bist du. Da gibt es dann Beiträge zwischen 30 und 200 Euro im Monat. Echt eine Riesenspanne, aber es ist echt eine Investition, die wichtig ist. Das war der Plus-Minus-Podcast von SWR, BR und WDR. Wir haben das eine Thema, das morgen euren Alltag verändert. Toll, dass ihr dabei wart.
5: Wir hören uns nächste Woche wieder. Danke an Lena Appel und Christine Bergmann für Recherche und Redaktion und an Jo Baumann für die Technik.
3: Bis dahin, passt auf euch auf. Tschüss.
5: Tschüss.
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9: Um 22 Uhr mit Katja Kindermann. Wegen der anhaltenden Trockenheit fordert die deutsche Landwirtschaft Soforthilfe von der Politik. Bauernpräsident Rukwied hat vorgeschlagen, EU-Hilfen zu erhöhen oder vorzuziehen. Außerdem könnte die Steuer auf Diesel bis mindestens Ende November gesenkt werden, sagte Rukwied im Sender Phoenix.
10: Also die Situation im Moment ist toxisch. Auf der einen Seite unterdurchschnittliche Erträge, auf der anderen Seite hohe Kosten bei Energie, bei Diesel. Und das in Kombination mit niedrigen Erzeugerpreisen, das halten die Landwirte nicht mehr lange durch.
9: Bauernpräsident Rukwied. Zum 65. Jahrestag des Mauerbaus in Berlin haben Spitzenpolitiker gemahnt, die Erinnerung an die deutsche Teilung wachzuhalten. Bundestagspräsidentin Klöckner, Berlins regierender Bürgermeister Wegner und andere legten an einem Mahnmal Kränze nieder und gedachten der Opfer von Mauer und Stacheldraht. Klöckner beklagte in ihrer Rede eine anhaltende Barriere in vielen Köpfen und rief dazu auf, einander mehr zuzuhören. Kulturstaatsminister Weimar warnte vor Geschichtsvergessenheit. Links- wie Rechtsextreme versuchten, die DDR gezielt zu verharmlosen, so Weimar. Der Bau der Berliner Mauer am 13. August 1961 besiegelte die deutsch-deutsche Teilung. Auf der griechischen Halbinsel Chalkidiki ist ein großer Waldbrand ausgebrochen. Betroffen ist die Landzunge Kassandra. Dichte Rauchwolken sind kilometerweit zu sehen. Die Feuerwehr ist mit Löschflugzeugen und Hubschraubern im Einsatz. In den Ferienorten Siviri und Furka wurden die Menschen aufgefordert, sich in Sicherheit zu bringen. Nach griechischen Medienberichten mussten mehr als 250 Urlauber mit Notfallbooten vom Strand weggefahren werden. Bei den Leichtathletik-Europameisterschaften in Birmingham hat es den ersten Titel für das deutsche Team gegeben. Gesa Felicitas Krause wurde Europameisterin über 3000 Meter Hindernis. Aus Birmingham, Jens-Jörg Rieck.
11: Das Triple ist perfekt. Nach den Jahren 2016 in Amsterdam, 2018 in Berlin, jetzt auch 2026 in Birmingham. Gesa Felicitas Krause ganz oben auf dem Thron. Sie ist die Europameisterin. Couragiertes Rennen in der Schlussphase. Ein Sturz, der alles noch ein bisschen durcheinander gewirbelt hat. Lea Meyer, die lange Zeit mit ihr in Führung lief, kam ins Stolpern. Am Ende Vierte und sehr schön aus deutscher Sicht. Hinter der Titelverteidigerin Alice Finot aus Frankreich belegt Olivia Gürth Platz 3.
9: Weitere gute Medaillenchancen haben die deutschen Zehnkämpfer. Vor der letzten Disziplin liegen Leo Neugebauer und Niklas Kaul auf den Plätzen 1 und 2. Das waren die Nachrichten. Das Wetter in Deutschland. In der Nacht überwiegend klar, bei Tiefstwerten von 22 bis 10 Grad. Morgen sonnig und trocken, Höchstwerte 31 bis 38 Grad, an der See etwas kühler. Am Samstag viel Sonne, auch Wolken, später von Westen her Schauer und Gewitter, 21 bis 38 Grad. Es ist 22.03 Uhr.
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12: Unser Blick auf die Straßen beginnt auf der A1 Hamburg Richtung Bremen. Die ist zwischen Dibbersen und Rade wegen Brandgefahr gesperrt. Dadurch aktuell 3 Kilometer Stau vor der Sperrung. Die A3 Köln Richtung Oberhausen wird zwischen Kreuz Breitscheid und Kreuz Kaiserberg ab 23 Uhr wegen Reparaturarbeiten gesperrt und das Ganze bis 3 Uhr früh. Die A3 jetzt Frankfurt Richtung Würzburg zwischen Aschaffenburg und Aschaffenburg Ost 3 Kilometer Stau wegen eines defekten LKW. Hier ist nur ein Fahrstreifen frei. A5 Karlsruhe Richtung Frankfurt, genau andersrum. A5 Frankfurt Richtung Karlsruhe zwischen Bruchsal und Karlsruhe-Durlach 3 Kilometer Stau. Jetzt die A23 Hamburg Richtung Heide, die ist zwischen Dreieck Hamburg Nordwest und Hamburg Eidelstedt wegen einer Nachtbaustelle bis morgen früh 5 Uhr gesperrt. Die A24 Hamburg Richtung Berlin ist zwischen Rheinweg und Witzhafen nach einem Unfall gesperrt. Und die A44 Kassel Richtung Dortmund ist zwischen Warburg und Diemestadt wegen Bergungsarbeiten nach einem LKW-Unfall gesperrt. Ich dachte, das wäre es, aber eine ist gerade noch reingekommen von der A30 Osnabrück Richtung Rheine. Die ist zwischen Ibbenbüren und Ibbenbüren West jetzt gerade ebenfalls nach einem Unfall gesperrt. Kommen Sie überall gut und sicher durch.
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12: von NDR Info in Hamburg mit Tom Westerholt und wir wollen uns hier heute erinnern an etwas, das einst eine ganze Nation spaltete und das damals mit einer handfesten Lüge begann.
13: Niemand hat die Absicht, eine Mauer zu errichten.
12: Ja, das war der damalige DDR-Staatschef Walter Ulbricht im Juni 1961 mit besagter Lüge. Denn dann kam sie ja doch, gerade mal 2 Monate später, die Mauer und damit die deutsche Zweiteilung in ein freies BRD-Gebiet und eine geschlossene DDR-Zone. 65 Jahre ist er Herr der Mauerbau. Wir erinnern uns und schauen gleich auch noch, wie heutige Schülerinnen und Schüler im Geschichtsunterricht mehr darüber erfahren können. Ja, und damit herzlich willkommen hier bei uns zur ARD-Infonacht. Der Reihe nach, wir versetzen uns erst einmal zurück in das Jahr 1961. Eine ungewisse Zeit, vor allem für die Menschen im Osten Deutschlands. Zwar wurde immer wieder dementiert, dass die Grenze ja wohl nicht ganz dicht gemacht wird, doch viele verließen die DDR fluchtartig Richtung Westen. Familien wurden zerrissen damals. Seit der Gründung der DDR waren es bereits mehr als 2,5 Millionen gewesen, vor allem junge Menschen und gut ausgebildete Fachkräfte. Und genau dieser Abwanderung wurde dann ein Ende gemacht. An jenem 13. August 1961, als plötzlich Stacheldraht gezogen und eine Mauer gebaut wurde, bewacht von Nationaler Volksarmee und Volkspolizei. An diesen dunklen Tag in der deutschen Geschichte wurde natürlich heute auch in Berlin erinnert. Über die zentrale Gedenkveranstaltung berichtet Annette Mirsch.
14: Einst schwangen sie hoch oben im Turm der Versöhnungskirche. Jetzt läuten die geretteten Glocken mitten auf dem ehemaligen Todesstreifen in einem Holzgerüst. Auf den Trümmern der Kirche steht inzwischen die Versöhnungskapelle, ein besonderer Ort aus Lehm und Holz und zur Erinnerung. Auch an den 13. August 1961. Dieses Datum sei eine geschichtliche Ikone, eine Zäsur, sagt Pfarrer Thomas Jeutner zur Begrüßung, der Tag, an dem der Bau der Mauer anfing.
15: Sie verwundete das Herz unserer Stadt und sie trennte Straßen, Familien, Freunde, Liebespaare und die Gewalt an der Grenze zerstörte viele Leben. Und die es betroffen hat, trauern lebenslang.
14: Politiker, Vertreter von Opferverbänden und Zeitzeugen sind gekommen. Im Halbdunkel der schlichten kleinen Kapelle sitzen sie dicht gedrängt. Berlins regierender Bürgermeister Kai Wegner erinnert an Schicksale und Geschichten, die mit dem Mauerbau verbunden sind.
16: Es sind diese Schicksale und Geschichten, die wir nicht vergessen dürfen. Es sind diese Schicksale, die uns mahnen. Mahnen, dass ein Leben in Freiheit, ein Leben in Demokratie keine Selbstverständlichkeit ist.
14: 28 Jahre stand die Mauer, 37 Jahre schon ist sie wieder weg, gibt Bundestagspräsidentin Julia Klöckner in ihrer Rede zu bedenken und fragt, warum konnte das Bauwerk verschwinden, nicht aber die Mauer in den Köpfen?
17: Für Westdeutsche änderte sich mit der Einheit nicht allzu viel. Doch sie haben unterschätzt, wir haben unterschätzt, wie tiefgreifend die Umbrüche für die Landsleute waren. Für Ostdeutsche änderte sich mit der Einheit nahezu alles. Manche Erfahrungen des Übergangs wirken bis heute nach. Und wer sie verstehen will, der muss bereit sein, auch zuzuhören.
12: An dieser Stelle müssen wir den Beitrag kurz unterbrechen für eine wichtige Warnmeldung. Achtung, ein Falschfahrer auf der B217 Hannover-Hameln zwischen Völksen und Bad Münder am Deister kommt Ihnen ein Falschfahrer entgegen. Fahren Sie bitte äußerst rechts und überholen Sie nicht. Noch einmal die Warnmeldung auf der B217 Hannover-Hameln zwischen Völksen und Bad Münder am Deister ist ein Falschfahrer unterwegs. Äußerste Vorsicht bitte in beiden Richtungen. Und damit wieder zurück zum Beitrag.
17: Für alle Deutsche aber gilt, wir müssen verstehen wollen. Auch dafür übrigens gedenken wir heute. Auch dafür blicken wir zurück. Wir müssen aus unserer Geschichte lernen. Wir dürfen uns eben nicht in ihr verlieren.
14: Aufhorchen lässt schließlich das kurze Zeitzeugengespräch mit der Familie Hildebrand, dem Sohn und 2 Urenkelinnen des letzten DDR-Pfarrers in der Versöhnungskirche. Antonia Hildebrand, nach dem Fall der Mauer geboren, kritisiert, dass die deutsche Teilung längst nicht überwunden sei.
18: Das Prägnanteste ist einfach, dass die Ostdeutschen strukturell systematisch benachteiligt sind, auf Führungsebenen extrem unterrepräsentiert. Sie sind die Bevölkerungsgruppe europaweit, die am seltensten die Immobilie besitzt, in der sie selber leben. In Leipzig, wo ich auch zum Teil studiert habe, gehören 70% der Altbauten Westdeutschen. Ich stelle mir immer vor, wie das wäre, wenn in München 70% der Altbauten Ostland gehören würde, was dann für ein Theater wäre. Und Markus Söder würde ausrasten, zu Recht wahrscheinlich.
14: Besonders seltsam sei aus ihrer Sicht, dass sich dafür scheinbar niemand interessiere.
12: Berichtet Annette Mirsch. 65 Jahre Mauerbau. Wer sich daran heute noch so richtig erinnern können will, muss wohl um die 80 Jahre oder älter sein. Wie also kann man diese brisant geschichtsträchtige Zeit heute noch lebhaft in der Schule vermitteln? Darüber hat meine NDR-Kollegin Birgit Langhammer mit Dr. Helge Schröder vom Verband der Geschichtslehrer Deutschlands gesprochen. Und weil vielleicht nicht jeder weiß, was dieser Verband so macht, klärt er uns kurz darüber auf.
19: Der Bundesverband vertritt mehr als 3000 Mitglieder und tritt überparteilich für das Fach Geschichte als modernes Demokratiefach ein. Ist also keine Gewerkschaft. Und wir machen auch viele andere Dinge, wie zum Beispiel den Historycast. Den kann man an der gelben Kachel im Podcast so erkennen, der gefördert wird, unter anderem von der Stiftung, Bundesstiftung Orte der deutschen Demokratiegeschichte. Da machen wir gerade eine neue Staffel fertig. Und eine Folge, da saß ich diese Woche an den Unterrichtsmaterialien, da ging es um die Fluchtzüge aus der DDR im Herbst 1989, die Prager Botschaftsbesetzung und die Menschen, die da geflüchtet sind und über die DDR in die Bundesrepublik ausreisen durften, unmittelbar vor dem Beginn der Revolution. Und damit kommen wir zu der Frage, wie wir das in der Schule vermitteln. Genau. Das ist jetzt 65 Jahre her. Jemand, der 20 Jahre alt war 1961, ist also heute Mitte 80. Das ist für die Schüler sehr, sehr weit her. Und das ist als Einzelereignis auch nicht so wichtig, sondern für die Schule ist wichtig, dass der Mauerbau am Ende der Errichtung einer rücksichtslosen Diktatur steht in der DDR und dass den Menschen hier die Freiheit der eigenen Lebensgestaltung verwehrt wird. Nicht nur Reisen, sondern auch Ausbildung, politische und wirtschaftliche Freiheiten. Das heißt, ich würde immer mit einem Gegenwartsbezug anfangen. Was wollt ihr mit eurem Leben machen? Was ist euch wichtig? Was wollt ihr tun? Wie wollt ihr euch gestalten? Und dann eben mit diesem Ereignis als Beispiel einsetzen, wo den Menschen das verwehrt wird. Die dürfen also nicht mehr ausreisen und sind dann der Diktatur praktisch hilflos an der Stelle ausgeliefert.
20: Und was funktioniert jetzt in der Vermittlung Ihrer Meinung nach am besten? Sind das Gedenkstätten, Ausstellungen, gerade wie wir es gehört haben, vielleicht auch ein Kunstprojekt mit Selfie-Optionen oder Filme, Zeitzeugen? Wo merken Sie, da gehen junge Menschen nochmal anders auf?
19: Alles, was die aufgezählt haben, ist wichtig in der Vermittlung. Geschichtsunterricht ist ein multiperspektivischer Unterricht und man muss unterschiedliche Dinge nutzen, um die Schülerinnen und Schüler zu aktivieren, sie hineinzuziehen, sie auch im gewissen Sinne zu begeistern und sie eine Entfaltungsmöglichkeit zu geben. Wenn also eine Kooperation mit dem Kunstunterricht da ist, ist das eine ganz tolle Sache. Wenn man zu einer Gedenkstätte fahren kann, ist das ganz hervorragend. Was wir natürlich in jedem Fall machen müssen, ist den Unterricht nicht in Form eines Vortrags durch den Lehrer von vorne oder durch reinen Buchunterricht zu gestalten, sondern sie müssen schon moderne Medien in dem Sinne einsetzen. Also im Mauerfall muss man Originaltöne hören, Filme zeigen. Man darf aber auch zum Beispiel aus dem Spielfilm Bridge of Spies, der hervorragend in der Eingangssequenz die Dramatik zeigt, dass diese Mauer gebaut wurde, nur die ersten paar Minuten besprechen im Unterricht.
20: Jetzt ist die Mauer gefallen während meiner Schulzeit und da muss ich sagen, ganz klar, die Nazizeit hat damals die deutsch-deutsche Geschichte überlagert. Heute höre ich auch oft, dass diese geteilte Zeit im Geschichtsunterricht keine große Rolle

0: Das Problem ist, dass das Fach Geschichte unter Beschuss steht, dass Stunden gekürzt werden. Schleswig-Holstein kürzt Stunden aus Spargründen. Hamburg führt ein neues Fach ein wie Informatik und sagt den Schulen, macht das, wie ihr wollt. Viele Schulen, die ich kenne, kürzen das Fach Geschichte. Das heißt, das Fach Geschichte, was ja nur ein Nebenfach ist mit 2 Wochenstunden, wird da gekürzt. Und das ist sehr, sehr schade, denn Geschichte muss eng zusammenarbeiten mit dem Fach Politik, Gesellschaft, Wirtschaft, so heißt es in Hamburg. Und gemeinsam müssen die beiden Fächer eben eine moderne Demokratieerziehung leisten, die eben beides verbindet, nämlich Wissen um die Geschichte, Wissen um die Gefahren für die Demokratie und auch um Chancen aus der Geschichte, aber eben auch die politische Bildung.
1: Dr. Helge Schröder vom Verband der Geschichtslehrer Deutschlands im Gespräch gerade mit meiner NDR-Kollegin Birgit Langhammer. Und wir schauen auf die Uhr. Es ist jetzt 22.15 Uhr.
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1: Leichtathletik EM in Birmingham in England. Ganz schnell rüber zu Tom Gernke.
3: Ja, da läuft die Leichtathletik EM. Tom, du hast es gesagt und es war schon bis hierhin ein absolut emotionaler Abend. Wir haben Tränen gesehen, wir haben Jubel gesehen und wir fangen einfach mal kurz an mit den 3000 Meter Hindernis der Frauen. Denn da gab es aus deutscher Sicht gleich doppelt deutschen Jubel.
4: Das Triple ist perfekt. Nach den Jahren 2016 in Amsterdam, 2018 in Berlin, jetzt auch 2026 in Birmingham. Gesa Felicitas Krause ganz oben auf dem Thron. Sie ist die Europameisterin. Couragiertes Rennen in der Schlussphase. Ein Sturz, der alles noch ein bisschen durcheinander gewirbelt hat. Lea Meyer, die lange Zeit mit ihr in Führung lief, kam ins Stolpern. Am Ende Vierte und sehr schön aus deutscher Sicht. Hinter der Titelverteidigerin Alice Finot aus Frankreich belegt Olivia Gürth Platz 3. 2 Medaillen für die Deutschen. Gesa Krause mit Gold und Olivia Gürth mit Bronze. Was für ein Erfolg über die 3000 Hindernis.
3: Und was auch für ein Erfolg für Owen Unser, der von einer Dopingsperre bedrohte Sprinter, der erreichte über die 200 Meter locker flockig das Finale, blieb dabei nur 200stel über dem nationalen Rekord von Joshua Hartmann aus dem Jahr 2023. Und ein kleiner Tease, wir schauen gleich noch auf den Zehnkampf, wollen aber nochmal ganz kurz rübergeben nach Paris, denn da gab es heute aus deutscher Sicht keine Medaillen, zum ersten Mal im Becken, aber es gab trotzdem ein paar Lichtblicke. Lars Becker.
5: Top-Talent, Junioren-Europameisterin über 200 Meter Freistil, Medaillenhoffnung für LA 2028, Linda Roth. Im Halbfinale der EM in Paris verbesserte sie ihre eigene persönliche Bestzeit um mehr als eine Sekunde und schlug jetzt in ihrem ersten Finale bei den Großen als herausragende und stolze Vierte an.
6: Ich habe mich gestern schon enorm über den Finaleinzug gefreut, jetzt bei meiner ersten Erwachsenen-EM und habe jetzt probiert, hier einfach mal Spaß zu haben in dem Finale, Erfahrungen zu sammeln. Und klar, dass jetzt ein vierter Platz geworden ist, ist es so.
5: Außerdem gab es in den Finals 2 sechste Plätze für Kai Winkler über 100 Meter Schmetterling und die 4x100 Meter Lagenstaffel der Männer sowie einen 8. Rang für Lukas Mazerat über 200 Meter Brust. Lukas Mertens und Angelina Köhler zogen als jeweils zweitschnellste ins Finale ein. Mertens über 200 Meter Freistil, da fehlt dem 400 Meter Olympiasieger noch ein Podestplatz.
7: Ich habe die 200 jetzt international schon öfter gemacht, aber noch nie so, dass ich sagen kann, ich war im Finale auf dem Punkt. Das will ich morgen einfach schaffen und den allen zeigen.
5: Und Ex-Weltmeisterin Angelina Köhler über ihre 100 Meter Schmetterling.
8: Bisschen Verhalten angegangen, da muss ich auf jeden Fall morgen noch mal eine Schippe drauflegen. Aber hat ja easy gereicht, deswegen bin ich da zuversichtlich. Und ich hoffe, dass da morgen noch ein bisschen geht.
3: Ja, und alle weiteren Ergebnisse aus den EM-Vorläufen vom Schwimmen gibt es im Netz auf sportschau.de. Und ganz aktuell reingekommen ist, dass Leo Neugebauer Gold gewonnen hat beim Mehrkampf bzw. Zehnkampf und Niklas Kaul, der holt sich Silber. Also auch hier doppelt deutscher Jubel. Ein Norweger belegt Rang 3. Da hören wir vielleicht gleich nochmal rein in die Schlussrepo. Gehen aber ganz kurz nochmal nach Deutschland, denn aktuell findet die Reit-WM in Aachen statt, unter anderem mit den deutschen Vielseitigkeitsreitern. Jörg Tegelhütter.
9: Es war ein guter WM-Auftakt für die deutsche Vielseitigkeitsreiterin.
3: Diese Repo da mal reinziehen, diese 45 Sekunden ganz schnell.
9: Nur möglich gewesen, wenn
3: siehst du die? Marlin die hat bei mir Rotor nämlich einen Haken,
9: Schimmel,
3: weil er sie da vorgespielt hat.
9: Beim Galoppieren.
3: Kannst du die nochmal aktuell reinziehen? Hinter
9: bis dahin war die 48-Jährige auf
3: Kannst du sie nochmal neu reinziehen? Die hat nämlich einen Haken bei mir gehabt, weil ich das andere Stück schon gespielt habe. Kannst du es nochmal dahinter stellen? Schnell.
9: Die erst 25-jährige Libussa Lübecke verbuchte mit ihrer Stute Karamira 31,3 Punkte und dürfte das Streichergebnis liefern. Julia Krajewski hat Chancen auf eine Medaille. Michael Jung gilt als Top-Favorit auf den Titel. Das alles bei brütender Hitze in der Aachener Sörs. Die WM-Organisatoren haben deshalb die erste Dressur-Einzelentscheidung vorverlegt.
1: Wir müssen nochmal unterbrechen an dieser Stelle für eine wichtige Warnmeldung, eine weitere. Noch ein

0: Falschfahrer, diesmal auf der A93 Regensburg-Holledau. Zwischen Regensburg-Prüfening und Pendling kommt Ihnen ein Falschfahrer entgegen. Fahren Sie auch hier bitte äußerst rechts und überholen Sie nicht. Auf der A93 Regensburg-Holledau zwischen Regensburg-Prüfening und Pendling ist ein Falschfahrer unterwegs. Äußerste Vorsicht hier bitte in beiden Richtungen. Zurück zum Sport.
1: Ja, das ist doch schön, so ein bisschen Live-Sport in der ARD-Infonacht. Und wir wollen einfach nochmal reinhören, wie sich das angehört hat, dieses Zehnkampffinale mit Leon Neugebauer und Niklas Kaul. Und der Reporter ist JJ Rieck auf den letzten Metern sozusagen.
2: Die Entscheidung, Niklas Kaul wird wahrscheinlich Dritter werden in diesem letzten Rennen. Der Mehrkämpfer, der Könige der Athleten, aber er wird nicht Europameister werden. Das war er schon, aber heute nicht. Noch einmal runter der Blick. 4:14, das ist ja sogar noch eine richtig gute Zeit da vorne für die Besten. Für Niklas Kaul wird es nicht seine persönliche Bestleistung, aber eine 4:20, Uhr bleibt stehen, wieder der Blick nach hinten. Im Moment ist es die Silbermedaille. Leon Neugebauer bleibt aber auch stehen. Der wird immer langsamer. Jetzt geht es um Gold oder Silber. Silber oder Gold. Aktuell sind es 12 Sekunden. 13, 14, 15. Leo kommt, er stolpert, er stürzt. 17 Sekunden sind es. Er hat Gold. So einfach ist es. 17 Sekunden, 23 hätten gereicht. Was für ein Finish, liebe Leute.
1: Liebe Leute, Tom, er hat Gold, so einfach ist es. Komm.
0: Sportliche Dramatik in der ARD-Infonacht. Tom Gernke, vielen Dank auch für die Schalte nach Birmingham.
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0: Die Situation ist mittlerweile bedenklich bis bedrohlich. Grundwasserpegel sinken weiter, Böden trocknen aus. Manche Ortschaften müssen schon per Tankwagen mit Trinkwasser versorgt werden. Und wir sprechen hier nicht von Drittweltländern, sondern von Deutschland. Der Wassermangel ist allgegenwärtig. Wir schauen exemplarisch da jetzt nach Bayern. Was nötig wäre, um Abhilfe zu schaffen, darüber sind sich Experten und Politiker grundsätzlich einig. Aber wird auch tatsächlich das Richtige getan? Peter Queton mit einer Bestandsaufnahme.
4: Immerhin, die Situation in Bayern ist noch verhältnismäßig gut, sagt Umweltminister Thorsten Glauber von den Freien Wählern.
5: Bayern ist natürlich über die ganze Fläche mit der Wasserversorgung gedeckt. Und die Wasserversorgung in Bayern ist aktuell gesichert und das ist die gute Botschaft bei auch den großen Herausforderungen rund um Wasser.
4: Die Wassernetze im Freistaat sind in einem guten Zustand, die Rohre funktionieren, werden Löcher entdeckt, werden diese schnell geschlossen, versichert Gunnar Braun, Geschäftsführer des Verbandes kommunaler Unternehmen in Bayern, VKU.
6: Die Technik funktioniert, wir haben aber immer wieder das Thema, dass das Wasser fehlt, teils in Quellen, teils in Brunnen.
4: Die Rohre sind da, aber es gibt immer weniger Wasser, was da durchfließen kann. Die Staatsregierung hat dafür die Wasserstrategie 2050. Diese sieht vor, eine Wasserleitung von Süden in den trockenen Norden zu legen. 1200 Kilometer lang, vorausgesetzt, es gibt noch was, was da durchfließen kann. Die Ursache für den Wassermangel hat Umweltminister Glauber längst ausgemacht.
5: Das Thema ist Tauberwatte, ist Grundwasserneubildung. Man muss in der Fläche Wasser halten. Der Wassertropfen darf eben nicht über unsere Flüsse abfließen an die Nordsee oder ans Schwarze Meer, sondern er muss in Bayern im Boden versickern. Und dieses Entsiegeln, dieses am Ende Versickern ist eine Zukunftsaufgabe, die am Ende des Tages die Gemeinden, die Landwirtschaft, aber natürlich uns auch in der Wasserversorgung betreffen.
4: Schwammlandschaften werden die Böden dann genannt, die als große Wasserspeicher dienen. Jeder braucht Wasser. Es gilt als das wichtigste Lebensmittel, aber auch die Industrie braucht Wasser und die Landwirtschaft zur Herstellung von Lebensmitteln. Dabei ist klar, was eigentlich getan werden müsste. Böden entsiegeln, Bäume pflanzen, Dächer begrünen und beim Bauen die Umweltfolgen gleich mitbedenken. Stattdessen wird an Symptomen herumgedoktert, klagt Karl Auerswald, emeritierter Professor der Technischen Universität München.
7: Das ist halt die politische Herangehensweise, zu zeigen, man ist handlungsfähig und man ändert am Symptom was, nicht an der Ursache.
4: Und Auerswald hat auch gleich ein Beispiel parat.
7: Sehr viel mehr beunruhigt mich, was ich zum Beispiel in den Nachrichten gehört habe, dass der Rhein tiefer gelegt werden soll, ausgebaggert werden soll, gell? Um die Schiffbarkeit kurzfristig zu verbessern. Was aber bedeutet, dass im gesamten Rheineinzugsgebiet das Grundwasser abgesenkt wird.
0: Das sagt der Professor der Münchner TU im Beitrag von Peter Queton. Ja, überall wird nach unterschiedlichsten Ansätzen in der Klimakrise gesucht. Kann Virtual Reality sie eventuell fühlbar machen? Denn trotz der allgegenwärtigen Wasserknappheit, der Hitze und der Brände scheint es schwierig, Menschen für die langfristigen Auswirkungen des menschgemachten Klimawandels zu sensibilisieren. Deutsche Forschungsteams und auch Kommunen nutzen deswegen tatsächlich Virtual Reality, also VR, um die Zukunft unserer Umwelt begehbar zu machen. Beispielsweise in Bad Nauheim, wo der Klimawandel in der Stadt sichtbar gemacht wird. Katharina Wilhelm aus der ARD-Klimaredaktion hat sich das Ganze angeschaut.
8: Die Parkstraße in der Kurstadt Bad Nauheim ist auf den ersten Blick vielleicht nicht ein Ort für große Zukunftsvisionen. Es gibt kleinere und größere Läden, Bäume säumen die zweispurige Straße, der Kurpark grenzt daran an. Beschaulich. Für den Auszubildenden Ben Grützner dagegen sieht diese Straße ganz anders aus.
9: Unwiedererkennbar, ja, also Dreck, die Umgebung sieht aus wie eine Wüste.
8: Ein braungrauer Schleier hängt in der Luft. Die einst grünen Bäume scheinen abgestorben zu sein. Eine absolute Dystopie. Das Bild ist nicht echt, sondern nur mit einer VR-Brille erlebbar, die sich Ben über die Augen gezogen hat. So ist er mitten auf der Straße, kann sich in alle Richtungen umschauen. Das Ergebnis ist so real, dass er es richtig spüren kann.
9: Und jeder läuft hier mit Masken rum. Ja, die Luft, die kann ich schon verschmutzt gefühlt in meinen Lungen spüren.
8: Die Stadt Bad Nauheim hat sich dieses Szenario ausgedacht. Es gibt bereits Klimaschutz- und Hitzeschutzpläne, die umgesetzt werden sollen. Im sogenannten Smart Hub, nur wenige Meter entfernt von der echten Parkstraße, will man zeigen, warum diese Pläne sinnvoll sind. 9 Auszubildende der Stadtverwaltung sind heute hier, um die Brillen auszuprobieren. Matthias Wielicki, zuständig bei der Stadt unter anderem für Nachhaltigkeit und Klimaschutz, erklärt, so könne man auch einen Dialog über die Zukunft der Stadt einleiten.
10: Es ist aus unserer Sicht wichtig zu wissen, es gibt diese eine Zukunft und daneben ganz viele andere Zukünfte. Und in diesen Szenarien sind ja immer Dinge sichtbar, die es heute schon gibt. Und die werden überzeichnet, im Positiven wie im Negativen. Und wir entscheiden uns, welche Zukunft wir wollen, um dann zu wissen, welchen Weg schlagen wir ein und welche Schritte sind ganz konkret zu tun.
8: Es gibt auch ein anderes Szenario. Eine freundliche Straße mit Bäumen und viel Grün. Eine andere, mögliche Zukunft. Virtuelle Realität, Virtual Reality, kann den Klimawandel anschaulich machen. Statt trockener Zahlen kann sie uns Szenarien sprichwörtlich vor Augen führen. Eine Studie der Stanford University kam 2025 zu dem Ergebnis, dass VR-Erlebnisse dazu beitragen können, die oft als abstrakt wahrgenommenen Auswirkungen des Klimawandels greifbarer, persönlicher und eindringlicher zu machen. Professor Manfred Rieger ist Sozialpädagoge an der Uni Augsburg und forscht zu virtueller Realität und Klimazukünften. Er sagt, es gebe auch die Gefahr, dass diese Szenarien vor allem eines sind, faszinierend und beängstigend.
11: Also das ist, finde ich, eine sehr große Gefahr, dass durch diese Emotionen Menschen, die unter der Brille sind, ja, überwältigt werden. Das wäre keine gute Bildung, indem ich einfach Emotionen auslöse und die Emotionen Menschen dann überwältigen und die dann das machen, was ich wünsche. Das ist nicht Bildung. Bildung bezieht sich auf die freie Entscheidung von Menschen.
8: Deswegen müsse man die Ergebnisse unbedingt besprechen und in einen pädagogischen Rahmen gießen. In Bad Nauheim wird die Bildung mitgedacht. An den Einsatz der VR-Brillen sind Workshops angeschlossen, erklärt Matthias Wielicki.
10: Das hat eine politische Perspektive, das hat eine stadtentwicklerische Perspektive und das hat auch eine Perspektive, die damit zu tun hat, dass ich eine Identifikation schaffe mit der Stadt, in der ich lebe.
8: Bei den Azubis hinterlässt die Simulation einen deutlichen und nachhaltigen Eindruck.
12: Also ich finde es auch erstmal schön, einen gewissen Einblick dazu kriegen, eine Richtung, wohin das Ganze auch gehen könnte, wenn wir nicht aufpassen, wenn wir unachtsam werden.
13: Wenn man so im Alltag darüber nachdenkt, denkt man nicht, dass es so einen großen Einfluss haben würde. Aber wenn man das dann wirklich vor Bild sieht, macht das einem wirklich schon sehr Angst, was passieren kann, wenn man nicht gegen den Klimawandel etwas tut.
0: Das berichtet Katharina Wilhelm. Deutschlands größte Containerreederei Hapag-Lloyd bekommt die Folgen der Schifffahrtskrise im Nahen Osten gerade finanziell deutlich zu spüren. Vor allem durch höhere Kosten rutscht das Unternehmen unter dem Strich in die roten Zahlen, ausgelöst durch den Irankrieg und die blockierte Straße von Hormuz. Dietrich Lehmann aus Hamburg mit den Einzelheiten dazu.
14: Auf mehr als eine 500 Millionen Euro beziffert Hapag-Lloyd die Kosten der Nahostkrise in den ersten 6 Monaten des Jahres. Hauptanteil dabei die deutlich gestiegenen Treibstoffpreise durch den hohen Ölpreis, so Vorstandschef Rolf-Haben Jansen. Es hat aber auch Geld gekostet, Waren aus dem Persischen Golf über Land zu transportieren, sagt er. Es gibt höhere Versicherungsraten. Wir mussten Geld dafür ausgeben, Container zu lagern, die eine Zeit lang festsaßen. Aber seit Jahresbeginn ist die Zahl der transportierten Container verglichen mit dem Vorjahr gewachsen. Und in den letzten Wochen steigen auch wieder die Frachtraten, also die Preise, die Hapag-Lloyd für das Verschiffen von Waren bekommt. Die Nachfrage ist da, so Haben Jansen. Bis Jahresende rechnet Hapag-Lloyd deshalb mit einem positiven Ergebnis. Dann soll auch die Übernahme des israelischen Konkurrenten SIM abgeschlossen sein. Obwohl es in der israelischen Regierung Bedenken gegen den Deal gibt, rechnet Haben Jansen am Ende mit grünem Licht der Behörden.

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1: Um 22.30 Uhr mit Katja Kindermann. Hitze und Trockenheit sorgen für zunehmende Probleme in Deutschland. Morgen und am Samstag wird eine neue Hitzewelle erwartet, mit Temperaturen von mehr als 35 Grad in manchen Regionen. Aus der Nachrichtenredaktion Jan Busche.
2: Ein Hilferuf kommt zum Beispiel vom Deutschen Bauernverband. Bauernpräsident Ruckwied spricht von einer toxischen Situation. Landwirte brauchten jetzt Soforthilfen, sagte er im Sender Phoenix. In Baden-Württemberg und Bayern fehlt wegen der Trockenheit Tierfutter. Denn auf den vertrockneten Wiesen wächst kaum neue Biomasse nach. Einige Landwirte sehen sich gezwungen, Tiere früher als geplant zu schlachten. Am Rhein werden morgen neue Pegeltiefststände erwartet. Und in Frankreich dürfte morgen 15% weniger Atomstrom produziert werden, weil Kühlwasser fehlt.
1: Ein Bundesrichter in Boston hat eine Klage der Regierung von US-Präsident Trump gegen die Elite-Universität Harvard abgewiesen. Die Regierung hatte der Universität vorgeworfen, nicht genug gegen Antisemitismus auf dem Campus zu tun. Aus Washington, Nina Barth.
3: Das US-Justizministerium hatte die Klage im März eingereicht. Der Vorwurf: Die Hochschule duldete 2023 und 2024 ein feindliches Umfeld für jüdische und israelische Studierende während pro-palästinensischer Proteste auf dem Campus. Der Richter erklärte dazu nun, die antisemitischen Vorfälle seien zu isoliert und episodisch, um zu zeigen, dass Harvard anhaltend gegen das Gesetz verstoße.
1: Die Behörden in Kolumbien haben neue Opferzahlen zum Erdbeben veröffentlicht. Danach kamen mindestens 273 Menschen ums Leben. Hunderte werden vermisst. Noch haben die Einsatzkräfte die Hoffnung nicht aufgegeben, weitere Überlebende zu finden. Sie baten die Menschen an den Unglücksorten, sich ruhig zu verhalten, damit man Klopfgeräusche oder Ähnliches auch wahrnimmt. Kolumbien hat am Montag das schwerste Beben seit langem erlebt. Es hatte eine Stärke von 7,4. Auf der italienischen Mittelmeerinsel Sizilien ist die Situation rund um den Vulkan Ätna weiter angespannt. Der Flughafen in Catania bleibt mindestens noch bis heute Nacht um 2 Uhr gesperrt. Betroffen sind vor allem Urlauber. Viele von ihnen werden mit Bussen zu anderen Flughäfen gebracht. Der Ätna ist Europas aktivster Vulkan. Er stößt seit einer Woche große Mengen Asche und glühende Gesteinsbrocken aus. Zuletzt bildeten sich auch zwei neue Lavaströme, die aus dem Vulkan herausflossen. Das Wetter in Deutschland. In der Nacht überwiegend klar bei Tiefstwerten von 22 bis 10 Grad. Morgen sonnig und trocken, Höchstwerte 31 bis 38 Grad. An der See etwas kühler. Am Samstag viel Sonne, auch Wolken, später von Westen her Schauer und Gewitter, 21 bis 38 Grad. Und am Sonntag zeitweise heiter, teils Schauer und Gewitter. Die Temperaturen liegen dann bei 20 bis 32 Grad. Das waren die Nachrichten.
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4: Zunächst nochmal mit dieser Warnmeldung. Achtung, ein Falschfahrer auf der A93 Regensburg-Holledau. Zwischen Regensburg-Prüfening und Pendling kommt Ihnen ein Falschfahrer entgegen. Fahren Sie äußerst rechts und überholen Sie nicht. Auf der A93 Regensburg-Holledau zwischen Regensburg-Prüfening und Pendling ist ein Falschfahrer unterwegs. Äußerste Vorsicht hier bitte in beiden Richtungen. Entwarnung dagegen auf der B217 Hannover-Hameln. Hier kein Falschfahrer mehr zwischen Völksen und Bad Münder am Deister. Die übrige Situation auf den Straßen sieht wie folgt aus. Die A1 Hamburg Richtung Bremen ist zwischen Dibbersen und Rade wegen Brandgefahr gesperrt. Die A3 Köln Richtung Oberhausen wird zwischen Kreuz Breitscheid und Kreuz Kaiserberg in etwa einer halben Stunde ab 23 Uhr wegen Reparaturarbeiten gesperrt. Und das soll dann so bleiben bis 3 Uhr früh. Die A23 Hamburg Richtung Heide ist zwischen Dreieck Hamburg Nordwest und Hamburg Hamburg Eidelstedt wegen einer Nachtbaustelle bis morgen früh 5 Uhr gesperrt. Die A24 Hamburg Richtung Berlin ist zwischen Rheinbeek und Witzhafen nach einem Unfall gesperrt. Die A30 Osnabrück Richtung Rheine ist zwischen Ebenbüren und Ebenbüren West nach einem Unfall gesperrt. Und die A44 Kassel Richtung Dortmund ist zwischen Warburg und Diemelstadt wegen Bergungsarbeiten nach einem Lkw-Unfall gesperrt. Überall unterwegs eine gute und sichere Fahrt.
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4: Mit Tom Westerholt am Mikrofon. Weltweit wird ja mittlerweile darüber diskutiert, wie an Schulen die Handynutzung von Kindern und Jugendlichen geregelt sein soll. Und auch, welche Social-Media-Beschränkungen dazu nötig sind. Tschechiens Regierung fährt dazu eine harte Linie. Sie hat faktisch ein Handyverbot im Schulalltag auf den Weg gebracht und das bis zum Ende der Schulpflicht. Dazu kommt ein Social-Media-Verbot für unter 15-Jährige, das in Tschechien jetzt im Gespräch ist. Tschechiens Bevölkerung unterstützt die Pläne weitgehend. Mehr dazu von Paul Vorreiter.
5: Schulen in Tschechien haben weitgehend freie Hand, wie sie die Nutzung von Handys regeln. Das ändert sich aber bald. Tschechiens Regierung will faktisch Handys aus dem Schulalltag verbannen, zumindest für Jugendliche bis einschließlich der 9. Klasse, also bis zum Ende der Schulpflicht. Zwar haben 93% der Schulen die Nutzung von Mobiltelefonen in ihrer Schulordnung geregelt, was aber oft unter den Tisch fällt, ist, dass nur die Hälfte der Grundschulen Handys auch in den Pausen verbietet. Wissenschaftliche Studien zeigen dabei klar, dort, wo die Schulen das machen, funktionieren die Maßnahmen. Bildungsminister Robert Plaga ist von seinen Plänen sichtlich überzeugt. Handys sollen nicht nur während des Unterrichts verboten werden, auch in den Pausen, in der Schulkantine und während der Nachmittagsangebote sind Mobiltelefone jeder Art, also nicht nur Smartphones, aber auch Geräte wie Smartwatches, nach den Plänen der Regierung bald tabu. Ausnahmen beschränken sich auf den Einsatz im Unterricht. Wenn Kinder aus gesundheitlichen Gründen auf Handys angewiesen sind, dürfen sie sie auch weiter nutzen. Die Hoffnung der Gesetzesinitiatoren, die Jugendlichen werden konzentrierter, schreiben bessere Noten, haben weniger Gelegenheit, sich in sozialen Netzwerken zu mobben. Statt in den Pausen vor sich hin zu scrollen, kommen die Schülerinnen und Schüler auch wieder miteinander ins Gespräch. Tschechien folgt damit dem Beispiel vieler anderer Länder wie Frankreich, Österreich oder Griechenland, wo Smartphones in den Schulen bereits verboten sind. Ministerpräsident Andrej Babiš. Der irische Premierminister hat mir erzählt, dass sie solche Regeln eingeführt haben. Zuvor haben die Kinder dort geschwiegen, während sie auf ihre Handys gestarrt haben. Jetzt reden sie wieder in Irland miteinander und lachen. Hurra, so wird das auch bei uns sein.
6: Hurra!
5: Nicht überall in Tschechien ist die Freude über die neuen Regeln so groß. Martin Benesch ist Tschechiens Kinderombudsmann. Er kontrolliert, ob öffentliche Behörden Kinderrechte verletzen. Aus seiner Sicht setzt sich die Regierung mit ihren Plänen über die Köpfe von Schülern und Eltern hinweg. Auf Grundlage der Schulordnungen können die Schulen weitaus freier handeln. Die Schule sucht gemeinsam mit den Eltern Lösungen, die ihren Bedürfnissen entsprechen und den Möglichkeiten und Anforderungen der jeweiligen Schule gerecht werden. Genau das wird den Schulen jetzt genommen und das halte ich für einen Fehler. Statt Handys gänzlich zu verbannen, sollten Schüler besser für den Umgang mit digitalen Geräten geschult werden, findet Benesch. Manche Schulen in Tschechien haben etwa Handyzonen, in denen Mobiltelefone eingeschränkt genutzt werden können, zum Beispiel für Hausaufgaben-Apps. Radka Hai, Psychologin an der Karls-Universität in Prag, bezweifelt die Wirksamkeit eines pauschalen Verbots. Wenn wir Handys pauschal verbieten, werden die Kinder sie zwar weniger benutzen, aber das bedeutet nicht, dass sie bessere Noten haben werden. Es bedeutet nicht, dass sie mehr miteinander kommunizieren und auch nicht, dass es weniger Cybermobbing geben wird. Das zeigen uns Forschungsergebnisse unserer Kollegen aus Brünn. In der tschechischen Bevölkerung kommen die Pläne der Regierung dennoch überwiegend gut an. Laut einer Umfrage unterstützen rund 80% der Befragten das flächendeckende Handyverbot während Unterricht und Pausen. Unter Dach und Fach sind die neuen Regeln noch nicht. Beide Parlamentskammern müssen die Pläne noch besiegeln. Danach dürfte das weitgehende Handyverbot im September kommenden Jahres greifen. Davon losgelöst überlegt Tschechiens Regierung, ein Social-Media-Verbot für unter 15-Jährige einzuführen. Eine Entscheidung dazu soll Ende des Jahres fallen. Die Regierung orientiert sich dabei an ähnlichen Plänen, wie sie die slowakische Regierung bereits für unter 16-Jährige vorantreibt.
4: Berichtet Paul Vorreiter über die Pläne der tschechischen Regierung zum Umgang mit Handynutzung an Schulen.
0: Wirtschaft.
4: Die Stimmung in Deutschlands Wirtschaft ist überwiegend schlecht, doch an den Börsen geht es hierzulande immer weiter nach oben. Der DAX scheint seit einiger Zeit nur noch eine Richtung zu kennen, ein Allzeithoch jagt das andere. Bianca von der Au mit einem Erklärungsversuch dafür.
7: Nach einem halben Jahr Zickzackkurs im Seitwärtsschritt scheint der deutsche Leitindex seinen Ausbruch nach oben geschafft zu haben. Seit Anfang August der Sprung über die 26.000 Punkte geglückt war, steigt der DAX fast unbemerkt, aber nachdrücklich, so die Einschätzung von Marktanalysten. Woran liegt das? Martin Lück, Kapitalmarktstratege beim Vermögensverwalter Franklin Templeton.
8: Es liegt vor allem daran, dass das Börsenumfeld, vor allen Dingen für Aktien international, nach wie vor relativ gut ist und dass man den deutschen Unternehmen viel mehr als der deutschen Volkswirtschaft zutraut, sich da gut zu positionieren und gute Gewinne zu erwirtschaften. Das ist also nicht so sehr ein Blick auf Deutschland selbst als Land, als Volkswirtschaft, sondern es ist ein Blick auf die Unternehmen und ihre Möglichkeiten.
7: Dabei seien die Geschäftszahlen, die während der aktuell laufenden Quartalssaison veröffentlicht wurden, ein wesentlicher Kurstreiber, sagt Chefvolkswirt Ulrich Carter von der DK Bank.
6: Hinter dem Anstieg der Börsen, nicht nur in Deutschland, sondern auch in den USA, stecken handfeste Zahlen. Es sind die Gewinnentwicklungen der börsennotierten Unternehmen, die ganz deutlich und stärker als sonst nach oben zeigen.
7: Das verdeutlicht aus Sicht des Volkswirts, dass viele Unternehmen, die an der Börse notiert sind, mit den Krisen und Schocks der jüngsten Zeit gut umgehen können.
6: Diese Unternehmen sind nicht an einen Standort gebunden. Sie können ausweichen, wenn sich negative Entwicklungen in einer Weltregion ergeben, sowohl beim Verkauf als auch bei der Produktion. Und das haben diese Unternehmen eben sehr deutlich unter Beweis gestellt.
7: Schaut man auf den DAX, so gibt es seit Jahresbeginn eine Reihe von Unternehmen, die besonders gut abgeschnitten haben, was die Kursentwicklung angeht. An der Spitze Baukonzern Hochtief, gefolgt vom Chemiekonzern Bayer, der sein Glyphosat-Problem in den USA sukzessive lösen kann. Vorne mit dabei auch Infineon und die Energiekonzerne RWE und Siemens Energy. Unternehmen, die indirekt vom Boom der künstlichen Intelligenz profitieren, so Marktstratege Lück. Sei es durch Zulieferungen von Know-how und Komponenten oder durch gewisse Abstrahlungseffekte.
8: Die funktionieren so, dass durch die KI-Revolution die amerikanischen Märkte extrem stark bewertet werden. Dann sagen sich Anleger, da wollen wir jetzt aber nicht alle Eier in einen Korb legen. Wir wollen auch diversifizieren. Und die diversifizieren raus aus Amerika. Dann schauen wir mal, wo die Bewertungen noch nicht so teuer sind. Und dann kommen die ganz schnell auf Europa. Und da gilt natürlich auch Deutschland nach wie vor als eine sehr robuste, sehr gute Volkswirtschaft mit hohem technologischem Niveau, mit hohem Forschungsstand, mit guten Innovationen.
7: Anders als wir selbst haben ausländische Investoren noch ein sehr gutes Bild von Deutschland, so Marktbeobachter Lück. Auch mit Blick auf die Zukunftsfähigkeit des Standorts. Zudem trägt die Hoffnung auf sinkende Zinsen zum Anstieg der Aktienkurse bei. Und so entstehen derzeit fast im Tagestakt neue DAX-Rekorde.
4: Bianca von der Au über das Dauer-DAX-Hoch in wirtschaftlich schwachen Zeiten. Das Amtsgericht Chemnitz hat einen Haftbefehl gegen den AfD-Bundestagsabgeordneten Maximilian Krah erlassen. Es geht dabei um eine juristische Auseinandersetzung zwischen dem AfD-Politiker und dem ZDF-Moderator Jan Böhmermann. Bianca Schwarz berichtet.
9: Die Vorgeschichte geht so. Der Satiriker Jan Böhmermann und der AfD-Politiker Maximilian Krah beschäftigen das Amtsgericht Chemnitz wegen einer Ausgabe von Böhmermanns Podcast Fest und Flauschig. Darin hatte Böhmermann die Zuschrift eines Hörers vorgelesen, wonach Krah auf dem Oktoberfest 200 Champagnerflaschen bestellt habe. Krah soll daraufhin Auswirkungen auf sein Persönlichkeitsrecht juristisch geltend gemacht haben, weil er befürchtete, eine solche Bestellung könnte, Zitat, Großspurigkeit, Selbstdarstellung und ein starkes Geltungsbedürfnis demonstrieren. Das berichtet der Spiegel. Krah verlor das Verfahren, weil Böhmermann im Podcast deutlich genug gemacht hatte, dass er nur eine Zuschrift vorliest. Zu dem Haftbefehl jetzt ist es gekommen, weil Krah einen Teil der Prozesskosten nicht gezahlt hat. Aktuell sind knapp 300 Euro noch offen. Wie eine Sprecherin des Amtsgerichts Chemnitz bestätigte, wird momentan geprüft, ob für die Vollstreckung des Haftbefehls Krahs Immunität als Bundestagsabgeordneter aufgehoben werden muss. Krah selbst hat dem ARD-Hauptstadtstudio mitgeteilt, sein Anwalt würde den Vorgang prüfen. Da er Böhmermann für einen Widerling halte, zahle er ohne Prüfung nichts.

0: Kurzer Blick auf die Uhr, es ist 22.45 Uhr.
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0: Für Menschen, die in der hessischen Wetterau wohnen, nördlich von Frankfurt, kann die eigene Biotonne eine Art heimisches Kraftwerk sein. Denn der Bioabfall, der in den 24 Kommunen der Wetterau anfällt, landet im Humus- und Erdenwerk in Niddertal-Ibenstadt. Und dort wird aus Bioabfällen unter anderem Strom, Kompost und Flüssigdünger gewonnen. HR-Inforeporterin Lena Lachnit hat sich das mal genauer angeschaut.
2: Mehrere große dunkle Haufen Biomüll sind hier im Humus- und Erdenwerk zu sehen. Vereinzelt liegen auch verschrumpelte Äpfel auf dem Boden und es riecht ziemlich streng nach Kompost. Olaf Kessler von der Stadt Friedberg ist begeistert von dieser grünen Art der Stromgewinnung, die nicht von fossilen Brennstoffen abhängig ist.
3: Dass auch hier ein Beitrag dafür getan wird, um auch für den Klimaschutz und natürlich auch, dass auch die Gebühren dadurch auch nicht steigen müssen, wenn man hier natürlich auch selbst Strom produzieren kann.
2: Aber von vorn, dass aus Bioabfall tatsächlich Strom gewonnen wird, fängt bei uns Verbrauchern an. Dafür muss nämlich ordentlich Müll getrennt werden. Nicht rein in die Biotonne dürfen natürlich Plastik oder Metall. Aber Fleischreste oder Zitronenschalen, rein damit, sagt Birgit Simon, die Pressesprecherin der Abfallwirtschaft Wetterau.
4: Alles, was in der Küche beim Kochen anfällt, wenn ich jetzt ein Kotelett gegessen habe, ne, die Weihnachtsgans, und das sind so die typischen Beispiele, diese Knochen, diese Abfälle dürfen natürlich in die Biotonne. Melonenschale oder wer einen Kastanienbaum hat oder Walnussbaum, ne, das sind auch so Blätter, die will man auf dem heimischen Komposthaufen nicht haben. Und für die Biotonne ist es aber ideal.
2: 10 Müllfahrzeuge fahren pro Tag hierher und laden Bioabfall aus allen Wetterauer Kommunen ab. Laut Simon entstehen daraus 5,3 Millionen Kilowattstunden Strom pro Jahr. Damit werden unter anderem 1700 Haushalte im Landkreis versorgt. Aber auch Flüssigdünger sowie mehrere Tonnen Kompost für die Landwirtschaft und private Haushalte werden hier auf einer Fläche von etwa 4 Fußballfeldern hergestellt. Nachdem der angelieferte Biomüll kontrolliert worden ist, kommt er in einen Zerkleinerer und danach auf ein Fließband.
4: Hoch zu dem Magnetabscheider, um die Gartenscheren, Küchenmesser und was so aus Versehen reingelandet ist oder auch der Draht von Blumengestecken wird mit Magnet rausgeholt. Dann geht es über das Sternsieb. Der Grünabfall geht in die Rottetunnel, gleich zur Kompostierung. Der Bioabfall geht die Schiene Vergärungsanlage zur Stromproduktion, Flüssigdünger.
2: Dass das funktioniert, weil so viele Wetterauer ihren Müll so sorgfältig trennen, davon ist Joachim Möller aus Niederwöllstadt beeindruckt.
5: Finde ich schon enorm, dass nur 2% schlechter sind, sag ich mal. Und 98% macht ihre Sache gut.
2: Und auch, weil das so viele so gut machen, kann hier seit mittlerweile über 10 Jahren Strom aus Bioabfällen gewonnen werden. So sorgt der Inhalt der Biotonnen vor den Häusern in der Wetterau unter anderem dafür, dass in den Häusern das Licht brennt.
0: Lena Lachnit war das über Strom aus Bioabfällen. Abfall im Erdenwerk Niddertal in Hessen. So, heute ist der 4. Tag der Leichtathletik-Europameisterschaften in Birmingham in England. Da wollen wir jetzt in der ARD-Infonacht gerne nochmal wieder live hinschalten. Da war nämlich einiges los heute. Erst gab es Verwirrung und Chaos beim Stabhochsprung der Zehnkämpfer. Das musste irgendwie weggeatmet werden. Mittlerweile ist der Zehnkampf vorbei und wir haben am Ende 2 Deutsche oben stehen. Also ein Happy End gab es da. Wir dröseln das alles der Reihe nach jetzt auf mit unserem Reporter im Stadion mit Jens-Jörg Rieck. Was war das für ein Tag für die deutschen Athletinnen und Athleten und auch für deinen Puls?
6: Ja, also ich liebe das natürlich. Je mehr Alarm, desto besser. Und es war reichlich viel Alarm. Und in deiner wunderbaren Aufzählung fehlt ja sogar noch die Bronzemedaille von Henrik Jansen. 5 ja. Medaillen heute. Was für ein Medaillenalarm für die deutsche Mannschaft. Wir bleiben ein Mehrkampfland. Der König der Athleten ist hier angetreten. Er ist jetzt auch Europameister. Niklas Kaul mit großer Aufholjagd nach diesem wirklich eher peinlichen Auftritt da drüben an der Stabhochsprunganlage, wo gleich die Vorbereitungen übrigens laufen werden. Komme ich gleich drauf zurück. Für die letzte Entscheidung des Tages, die 200 Meter, die dann ohne deutsche Beteiligung. Ich mache mal ein bisschen Kino, schaue da rüber, da sehe ich Henrik Jansen. Den kann man auch sehr gut ausmachen, weil viele hinter ihm irgendwie im Schatten stehen. Der ist 2,02 Meter groß. Der hat auch noch nie was Großes gewonnen. Der hatte so ein Serienabo als deutscher Meister. Stammt aus Norden, also ein Ostfriese. Aber die Magdeburger reklamieren ihn mittlerweile auch für sich, weil er seit vielen Jahren an der Elbe dort lebt. Und er ist in diesem Jahr seinen deutschen Meistertitel losgeworden an Steven Richter. Der ist hier nicht im Finale gewesen, dafür Jansen, und der macht jetzt hier eine Bronzemedaille. Auf der rechten Seite verschwinden gerade unter anderem unsere Mehrkämpfer, die ich gesehen habe. Natürlich werden Siegerinterviews geführt. Wir wollen nicht vergessen, dass sie ja neben Gold und Silber auch noch einen ganz Jungen hier dabei hatten, der am Ende in den Top 10 war, nämlich Amadeus Gräber. Was für ein starker Wettkampf. Im Hintergrund, es ist laut, ich übersetze nur, das ist die Vorstellung der 200-Meter-Frauen. Das Rennen kriegen wir noch rein. Und weil ich gerade so im Erzählen bin, wir haben ja eigentlich eine Interviewsituation, da wäre es mal Zeit für eine Frage. Jetzt bin ich mal gespannt, wo du hinreisen willst an diesem wunderbaren Tag. Es war der heißeste bei diesen Europameisterschaften hier in Birmingham, aber wir sind so richtig ins Glühen gekommen und so lieben wir es.
0: So, nach.
6: Also, welcher Teilbereich darf denn aufgedröselt werden?
0: Ich möchte.
6: Vielleicht mal drei Hindernis?
0: Ich möchte nach Gold und Silber für Leo Neugebauer und Niklas Kautz natürlich zu 3000 Meter Hindernis der Damen. Erstmals mit drei DLV-Frauen im Finale, mit einem Furore am Ende und einem absoluten Drama. Was ist denn da los gewesen?
6: Ja, es ist in der Tat so. Jetzt kommt gerade Amy Hunt übrigens. Deswegen ist ein bisschen Punk und endlich mal Stimmung in der Bude hier. 20.000 sind heute mit dabei. Bester Besuch, Amy Hunt. Das ist die Europameisterin über die 100 Meter, die jetzt das Doppelgold holen soll. Zurück zu einer Frau, die jetzt dreimal Gold hat. Wir reden von Gesa Krause. 2016 Amsterdam, 2018 Berlin und jetzt 2026. Sie ist die ganze Zeit hinter Lea Meyer gelaufen. Die ist am letzten Hindernis, also 200 Meter. Meter vor dem Ziel ins Straucheln gekommen, gestolpert, und sie war auf Medaillenkurs, verliert diese Medaille. Dritte wird am Ende Olivia Gürt, die ist aus der Trainingsgruppe. Wolfgang Heinig, ganz erfahrener Trainer aus der ehemaligen DDR, hat die beiden also zu Gold und Bronze gebracht. Und wir haben natürlich auch einen Ton eingefangen. Hier in der Hitze sind unsere Laptops nicht ganz so schnell. Deswegen nicht nervös werden. Jetzt kommt ein Ton von Gesa Krause, die das Ganze einordnet. Er schleppt sich manchmal ein bisschen dahin, der Laptop.
7: Ich fühle mich so gut, es macht mir Spaß, es ist mein Leben und ich habe mir irgendwie mein eigenes Lebenswerk damit geschaffen. Und das sind so Momente, die kommen gar nicht so oft. Also wenn man das rückblickend betrachtet, ist es meine dritte Medaille. Ich darf zum dritten Mal die Hymne hören. Vielleicht ist es das letzte Mal und umso bedeutsamer ist dieser heutige Moment für mich.
6: Aber ganz ehrlich, was für mich das Schönste war, die kleine Lola war da. Die ist vor 3 Jahren geboren worden und natürlich auch ihr Ehemann Michael Blumentritt, auch ein ehemaliger Leichtathlet. Und das war für mich das schönste Bild, als die drei zusammen gefeiert haben, die kleine Blondine da auf den Schultern vom Papa und die Mama mit der Medaille. Jetzt muss ich, glaube ich, langsam mal runter auf die Bahn. Haben wir so viel Zeit? Ich glaube ja, ne?
0: 1,5 Minuten haben wir noch.
6: Dann werde ich sagen, dass Sie sich mal beeilen sollen über die 200 Meter. Die gute Nachricht ist, dass man über 200 Meter, wenn man sehr schnell läuft, wie Daphne Schippers und Europarekord gelaufen ist, 21,63 dafür braucht. Wenn wir 1,5 Minuten haben, dann schaffen wir das natürlich ganz genau. Jetzt, da langsam Ruhe einkehrt an diesem bislang zum Glück lautesten Abend in der Arena. Amy Hunt soll zu Gold laufen, die große Grande Dame des britischen Sprints. Diana Asher-Smith direkt neben ihr. Adileke für Irland, das sind die Favoritinnen auf die Bahn 5, 6 und 7. Blaue Bahn. Und ab geht's, rein in die wilde Fahrt, in die letzte Laufentscheidung dieses so medaillenreichen Donnerstags. Im Moment Führung für Asher-Smith. Was kommt von Amy Hunt? Die greift jetzt erst an, die Reihenfolge. Zweimal Großbritannien vorn. Das sieht nach einem Doppelerfolg für Großbritannien aus. Hunt oder Asher-Smith? Hunt oder Asher-Smith? Im Moment ist Hunt vorn. Gibt einen Doppelsieg für Großbritannien. Irland wird Dritter. Hunt vor Asher-Smith. Und dann Adeleke. Doppelsieg für Großbritannien. Blick auf die Uhr. Die Uhr ist stehen geblieben. Wir verreichen nach 22:19. Ich habe es versprochen, das dauert nicht lang. Es ist eine Wahnsinnszeit, die sie hier gelaufen ist in diesem Finale. Im Moment als Zweite hier auf dem Tableau. Adeleke doch noch vor Asher-Smith. Also die Frauen von der Insel jubeln am Ende am lautesten. 2 Medaillen für Großbritannien, 1 für Irland und das Ganze bei nationalem Rekord und Feuerwerk hier im Moment in Birmingham in der exakten Nacht, in der exakten Zeit für unsere ARD-Infonacht.
0: Also wahnsinnig was los bei den Leichtathletik-Europameisterschaften. Vielen Dank, Jens-Jörg Rieck, für das uns live mit dabei haben hier in der ARD-Infonacht. Vielen Dank dafür und wir freuen uns natürlich aus deutscher Sicht ganz besonders über Gold und Silber beim Zehnkampf und dann auch noch Gold und Bronze bei 3000 Meter Hindernis der Damen. Das hat sich doch mal richtig gelohnt heute.
1: Kultur.
0: Seit knapp 25 Jahren lebt die Wienerin Eva Menass in Berlin. In dieser Zeit hat sie mit Romanen wie Vienna und Dunkelblum den deutschsprachigen Literaturbetrieb ordentlich aufgemischt, war außerdem Mitbegründerin des PEN Berlin. Was aber ist der letzte und äußerste Schritt der österreichisch-deutschen Integration? Man kauft sich ein Wochenendhäuschen auf dem Lande, erlebt dort einiges und verkauft es dann wieder. Und über genau diese Erfahrung schreibt Eva Menass nun in ihrem neuen Roman Alleinruhelage. Alexander Soloch hat ihn bereits gelesen.
8: 20 Jahre. Hat man einen solchen Zeitraum vor sich, kommt er einem unermesslich lang vor. Blickt man aber zurück auf 20 Jahre, drängen sich wehmütige Fragen auf. Wie konnte die Zeit so eilig an mir vorbeirauschen? Habe ich sie denn überhaupt irgendwie zu irgendwas genutzt? Man stockt kurz und spricht die Frage dann doch aus, bin ich denn glücklich gewesen? 20 Jahre und ein Abschnitt geht zu Ende.
9: Haus, ich verkaufe dich. Du bist Zeuge von allem gewesen. Der Ehe, den Kindern, dem Ende der Ehe, den Lieben, die danach kamen, meinen Versuchen, dich loszuwerden, meinen Versuchen, dich zu verschönern, meiner Arbeit, dem Denken und Schreiben, beschützt und angeregt vom Streuen durch Wald und Garten. Aber nun verkaufe ich dich, diesmal wirklich. Ausgeliefert wirst du an sympathische Fremde und unser Gespräch wird verstummen, denn die Erinnerungen lebten vor allem, wenn wir zusammen waren, du und ich.
8: Diese Erinnerungen an 20 Jahre Wochenendhaus versucht die Erzählerin hier nun zusammenzuhalten. Erinnerungen daran, wie sie schon einmal nach dem Ende der Ehe das Haus hat verkaufen wollen, in dem, wie sie sagt, die bleiche Leiche unserer großen Liebe lag, dann aber doch an einen Neuanfang glaubte. Erinnerungen daran vor allem, wie alles begonnen hatte. 10 Jahre nach der Wende hatten sie und ihr Mann das Wochenendhaus gekauft, in einer Waldsiedlung namens Vogelsang im südlichen Vorpommern. Eine frühere Kneipe, ganz nah an einer Siedlung.
9: Den ersten sogenannten Nachbarn, der herüberkam, hießen wir noch willkommen. Er spazierte nach hinten in den Garten und sah sich aufmerksam um. Dabei machte er Summgeräusche. Als er mit seinem Rundgang und seinen Überlegungen an ein vorläufiges Ende gekommen war, summte er erst lauter, sah uns dann herausfordernd ins Gesicht und fragte, was wir bezahlt hätten. Wir waren stolz auf den Preis, weil alle Freunde uns gratuliert hatten. Ein massives, unterkellertes Haus an einem See und mit einem großen Garten, dazu in Alleinruhelage, wie man in Österreich sagt, wo es auch sprachlich immer ein bisschen mehr sein darf. Aber dieser Mensch begann zu lachen und beugte sich vor, als hätte er einen Schlag in den Bauch bekommen. »Hätte ich ja nicht gemacht«, japste er. »Hätte ich ja nicht gemacht.«
8: Warum eigentlich nicht? Die Familie verlebt hier, fernab vom Getöse der Hauptstadt, glückliche Augenblicke. Zwar kann sie sie wie üblich nicht festhalten, aber immerhin Glück, momentweise. Doch stets auch Unruhe, Zweifel, Disruption. Ein Haus als Metapher für die Zerrüttungen eines ganz normalen Menschenlebens. Alles hat hier etwas zu bedeuten. Die neuen Baumärkte, die nach der Wende auch in den ostdeutschen Bundesländern überall aus dem Boden schießen, verkaufen leider keine Rohre, keine Kabel, die mit einem Haus aus DDR-Zeiten kompatibel wären.
9: Nichts passte zusammen. Und mir, der Österreicherin, war rätselhaft, wie ein geteiltes Land in nur 4 Jahrzehnten so viele unterschiedliche Normen und Maße hatte entwickeln können. Als hätte man vom ersten Tag der Teilung in beiden Deutschlands grimmig daran gearbeitet, jegliche zukünftige Wiedervereinigung schon qua Infrastruktur, per Steckdosenanschluss und Rohrdurchmesser zu verhindern.
8: Oder der nahegelegene See. Er war einfach immer da, zuverlässig, ruhig, einladend, bis er plötzlich zu faulen anfängt und keiner der eiligen Rettungsversuche zu helfen scheint. Gewässer halten einiges an Verschmutzung aus, bis es nicht mehr geht.
9: Es ist wie mit Wodka-Trinkern. Die trinken und trinken, bis sie ansatzlos vom Stuhl fallen. Vieles scheint diese Dynamik zu haben. Auch der Niedergang von Demokratien, Lieben und Ehen.
8: 20 Jahre, denkt der Leser nach der Lektüre dieses seltsam schönen Romans, dieses unsentimentalen, aber melancholischen, ironischen, aber zärtlichen Rückblicks auf einen Lebensabschnitt. 20 Jahre. Was wird in 20 Jahren aus meinem Zuhause geworden sein? Aus meiner Liebe? Aus unserer Demokratie?
0: Alexander Soloch über Alleinruhelage, den neuen Roman von Eva Menass, der heute bei Kiepenheuer und Witsch erscheint.

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1: Um 23 Uhr mit Katja Kindermann. Hitze und Trockenheit haben auch Spuren bei der deutschen Getreideernte hinterlassen. Seit Beginn der Dürreperiode Mitte Juni seien rund 3 Millionen Tonnen Getreide und Raps verloren gegangen, teilte der Deutsche Raiffeisenverband mit. Dies bedeutet Einnahmeverluste von 600 Millionen Euro. Aus der ARD-Finanzredaktion Paula Protzen.
2: Der Verband rechnet inzwischen nur noch mit einer Erntemenge von knapp 41 Millionen Tonnen. Das wären ca. 10% weniger als im Vorjahr. Das günstige Wetter im Frühjahr habe immerhin dafür gesorgt, dass es keine größeren Ausfälle gibt, sagt Verbandsexperte Guido Sedler. Insgesamt falle die Ernte jetzt zwar unterdurchschnittlich aus, aber immer noch ausreichend. Für die Landwirte sei der Ausfall allerdings ein schwerer Schlag, denn sie leiden ohnehin schon unter steigenden Kosten. Dass durch die schlechte Ernte jetzt Brot und Brötchen teurer werden, sei wiederum recht unwahrscheinlich. Der Getreidepreis macht bei Backwaren höchstens ein paar Cent aus.
1: Ein Bundesrichter in Boston hat eine Klage der Regierung von US-Präsident Trump gegen die Elite-Universität Harvard abgewiesen. Die Regierung hatte der Universität vorgeworfen, nicht genug gegen Antisemitismus auf dem Campus zu tun. Der Richter entschied, ein Verstoß gegen das Gesetz zum Schutz vor Diskriminierung könne Harvard nicht nachgewiesen werden. Das Urteil ist eine Niederlage für die Trump-Regierung. Auf der griechischen Halbinsel Chalkidiki ist ein großer Waldbrand ausgebrochen. Betroffen ist die Landzunge Kassandra. Dichte Rauchwolken sind kilometerweit zu sehen. Die Feuerwehr ist mit Löschflugzeugen und Hubschraubern im Einsatz. Im beliebten Ferienort Siviri und in umliegenden Dörfern wurden Urlauber und Bewohner aufgefordert, sich in Sicherheit zu bringen. Bei den Leichtathletik-Europameisterschaften in Birmingham hat das deutsche Team 2 Titel geholt. Gesa Felicitas Krause gewann über 3000 Meter Hindernis, Leo Neugebauer im Zehnkampf. Aus Birmingham Irina Kneb.
3: Erst schnappte sich Gesa Krause die Hinderniskrone, dann krönte sich Zehnkämpfer Leo Neugebauer zum König der Athleten. Der Zehnkämpfer rettete in einem packenden Finish nach dem abschließenden 1500-Meter-Lauf seinen Vorsprung auf Niklas Kaul gerade so ins Ziel. Für Neugebauer ist es nach WM-Gold im Vorjahr der 2. große Titel seiner Karriere. Den deutschen Doppelsieg rundete Youngster Amadeus Gräber mit einem starken 8. Platz ab. Über die 3000 Meter Hindernis war zuvor Gesa Krause zu ihrem 3. EM-Titel gerannt. Platz 3 sicherte sich ihre Teamkollegin Olivia Gürt.
1: Und Henrik Jansen gewann zudem noch Bronze im Diskuswerfen. Das waren die Nachrichten. Das Wetter in Deutschland. In der Nacht überwiegend klar bei Tiefstwerten von 22 bis 10 Grad. Morgen sonnig und trocken, Höchstwerte 31 bis 38 Grad. An der See etwas kühler. Am Samstag viel Sonne, auch Wolken, später von Westen her Schauer und Gewitter. Die Temperaturen liegen dann bei 21 bis 38 Grad. Es ist jetzt 23.03 Uhr.
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4: Unser Blick auf die Straßen. Die A3 Köln Richtung Oberhausen ist zwischen Kreuz Breitscheid und Kreuz Kaiserberg wegen Reparaturarbeiten noch bis 3 Uhr früh gesperrt. Die A23 Hamburg Richtung Heide ist zwischen Dreieck Hamburg Nordwest und Hamburg Eidelstedt wegen einer Nachtbaustelle bis um 5 Uhr gesperrt. Die A30 Osnabrück Richtung Rheine ist zwischen Ibbenbüren und Ibbenbüren West nach einem Unfall gesperrt. Die A44 Kassel Richtung Dortmund ist zwischen Warburg und Diemelstadt wegen Bergungsarbeiten nach einem LKW-Unfall gesperrt. Eine Meldung noch von der A72 Zwickau Richtung Plauen, die ist zwischen Hartenstein und Zwickau Ost nach einem Unfall gesperrt. Allen unterwegs eine gute Fahrt.
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4: Von NDR Info in Hamburg mit Tom Westerholt. Und das hier, das sagt der Präsident des Deutschen Städte- und Gemeindebundes, Ralf Spiegler, über die Prioritäten angesichts des Klimawandels.
5: Oberste Priorität muss haben die Sicherung des Trinkwassers, eine die wichtigste, lebenswichtigste Ressource, die wir haben. Wir brauchen Verbundsysteme, wir brauchen Wasserspeicher, wir brauchen Investitionen in die Struktur, aber eben auch klimaanpassende Maßnahmen. Da reden wir von ungefähr 800 Milliarden Euro in den nächsten 20 Jahren.
4: Und damit herzlich willkommen hier bei uns in der ARD-Infonacht. Ja, heute ist ja wieder mal einer dieser passenden Tage, um über Hitzeschutz nochmal grundlegend zu sprechen. Auch im Norden heute wieder über 30 Grad und in den südlichen Landesteilen wieder fast bis an die 40. In diesem Jahr sind in Deutschland schon mehr als 12.500 Menschen durch die Hitze gestorben. Die Zahlen hat das Robert-Koch-Institut vorgelegt. Und umso drängender ist die Frage, wie bereiten wir uns besser vor? Was sind sinnvolle und notwendige Maßnahmen? Wer ist wofür zuständig? Die Opposition im Bundestag, allen voran die Grünen, fordern einen Hitzegipfel. Umweltminister Schneider will mehr Bundeskompetenzen und das Grundgesetz erweitern. Dazu jetzt Hauptstadtkorrespondentin Katrin Aue.
6: Naja, also erstmal, weil bislang tatsächlich der Bund fast gar keine Möglichkeit hat, sich an Hitzeschutz zu beteiligen. Da sind die Zuständigkeiten klar zwischen Bund und Ländern getrennt. Deshalb die Idee, eine Grundgesetzänderung. Klimaanpassung soll als sogenannte Gemeinschaftsaufgabe ins Grundgesetz. Das ist eine Art Vereinbarung zwischen Bund und Ländern, die sagt, ja, der Bund darf sich beteiligen. So, und jetzt die Frage, kann das tatsächlich was bringen? Ich würde sagen, ja, denn wenn Hitzeschutz, also Klimaanpassung generell Gemeinschaftsaufgabe wäre, dürfte eben der Bund erstens Maßnahmen mitfinanzieren, also schlicht Geld geben für zum Beispiel eine Klimaanlagenoffensive für Krankenhäuser oder für mehr Bäume in Innenstädten oder für die Entsiegelung von Straßenzügen. Und zweitens könnte der Bund dann auch Maßnahmen planen und koordinieren, also den Ländern auch da unter die Arme greifen, damit nicht jedes Land und jede Kommune quasi das Rad selbst neu erfinden muss.
7: Jetzt hast du gerade gesagt, der Bund dürfte sich beteiligen. Das heißt, bis hierhin ist das nicht vorgesehen oder könnte man als Bund trotzdem sagen, hier ist der Topf X und daraus finanzieren wir mit?
6: Tatsächlich ist es per Grundgesetz so geregelt, dass es diese klaren Zuständigkeiten gibt. Das ist so getrennt. Hitzeschutz und Klimaanpassung fällt unter Katastrophenschutz und dafür sind eben die Länder zuständig, beziehungsweise dann die Kommunen, die das umsetzen müssten. Was der Bund tatsächlich trotzdem machen könnte, ist, er sagt ja schon seit Wochen eigentlich, zum Beispiel in Form von Bundesumweltminister Carsten Schneider, na ja, wir geben ja den Ländern ohnehin schon 100 Milliarden Euro aus dem sogenannten Sondervermögen Infrastruktur. Davon könnten sie ja Hitzeschutz mitbezahlen. Nur dann sagen die Kommunen, sorry, aber davon sollen wir so viele andere Dinge bezahlen. Klimaschutz schaffen wir damit oder Klimaanpassung schaffen wir damit kaum noch. Also wenn es jetzt grundsätzlich auf irgendeine Art mehr Geld vom Bund für Länder und Kommunen gäbe, dann bräuchte es vielleicht eine solche Grundgesetzänderung nicht. Aber auch der Weg wäre sicher sehr steinig.
7: Und wenn wir es noch mal konkreter fassen, woran würde jetzt ein Mensch vor Ort in Norddeutschland merken, dass Hitzeschutz Verfassungsrang hat, beziehungsweise zur Gemeinschaftsaufgabe geworden ist? Welche Maßnahmen wären da vielleicht auch kurzfristig realistisch?
6: Naja, ich fürchte, ich muss sagen, alle Maßnahmen müssen irgendwie geplant und dann umgesetzt werden. Also ich gehe jetzt nicht davon aus, dass schon im nächsten Sommer jedes Krankenhaus der Republik klimatisierte Patientenzimmer hat. Aber ich würde schon sagen, dass zumindest die Wahrscheinlichkeit, dass etwas mittelfristig passiert, mit einer solchen Gemeinschaftsaufgabe etwas größer wäre.
7: Und ich habe es gesagt, die SPD klar dafür, die CDU als Koalitionspartner noch nicht ganz so begeistert. Da hieß es erstmal, man will noch prüfen. Also das ist kein klares Ja.
6: Genau, das ist nämlich die Krux. Für eine solche Grundgesetzänderung braucht Carsten Schneider eine Zweidrittelmehrheit im Bundestag, also 420 der 630 Abgeordneten, noch mehr als nur SPD und Union. Schneider sagt jetzt, seine SPD, die sei im Boot. Auch die Grünen und die Linken haben signalisiert, dass sie offen für die Idee sind. Aber der Koalitionspartner, die Union, da kommt Widerstand. Fraktionsvize Krings zum Beispiel begründet das mehr oder weniger mit der Kompetenzfrage. Also man dürfe den Ländern nicht zu viel Kompetenz wegnehmen, indem man noch mehr zentralisiere. Aber hinter den Kulissen hören wir, dass die Union auch deshalb ziemlich zurückhaltend ist, weil sie auf die Stimmen der Linken angewiesen wäre bei einer solchen Abstimmung. Und mit denen will die Union ja nicht zusammenarbeiten. Also es ist sehr fraglich, ob diese Idee am Ende Erfolg hat.
7: Und weißt du auch, was die Länder denken, wenn da mehr Geld käme? Könnte ich mir vorstellen, die wären auch offen?
6: Ganz grundsätzlich würde ich auch denken, dass sie offen wären. Aber da hat der Fraktionsvize der Union, Günther Frings, einen kleinen Punkt. Also in der Vergangenheit kam auch immer mal wieder Widerstand aus den Ländern, wenn es hieß, Der Bund möchte mehr Kompetenzen, um gemeinsam mit den Ländern etwas zu planen oder zu finanzieren. Da kam immer mal wieder der Punkt, naja, also ehrlich gesagt, irgendwas wollen wir schon auch noch zu entscheiden haben. Das heißt, vielleicht ist auch da die letzte Messe noch nicht gesungen, aber erstmal müsste es halt diese Zweidrittelmehrheit überhaupt im Bundestag geben.
4: Hauptstadtkorrespondentin Katrin Aue im Gespräch mit meiner NDR-Kollegin Birgit Langhammer. Eins der Themen neben den gesundheitlichen Herausforderungen des Klimawandels ist ja auch die Binnenschifffahrt. Wasserstraßen kennen keine Staus und sind eigentlich immer da, mal mit mehr, mal mit weniger Wasser. Bisher zumindest. Denn Hitze und Dürre sorgen für eine neue Lage. Wichtige Wasserwege fallen über längere Zeiträume weitgehend aus. Verlieren wir also in den kommenden Jahrzehnten die großen Flüsse im Sommer? Fallen die dann immer wieder als Transportwege aus? Dazu drei Stimmen aus drei Perspektiven, die zu dem Schluss kommen, unsere Flüsse verändern sich grundlegend. Tim Belke aus der ARD-Wissenschaftsredaktion.
8: Wegen des Niedrigwassers kann kaum noch Ladung transportiert werden.
9: Nicht nur im Rhein ist der Wasserstand niedrig, auch die Donau ist von anhaltender Wärme und fehlenden Niederschlägen betroffen.
10: Sind die Wasserstände niedriger
11: extrem niedrigen Pegelstände?
12: Die Nachrichten überschlagen sich in den vergangenen Tagen. Ein Niedrigwasserrekord jagt den nächsten.
13: Es ist ein ganz außergewöhnlicher Zustand.
12: Enno Nilsson ist bei der Bundesanstalt für Gewässerkunde Ansprechpartner für den Klimawandel und verantwortlich für Modellrechnungen und Prognosen, wie viel Wasser Deutschland in Zukunft zur Verfügung hat.
13: Wir haben an vielen Pegeln historische Tiefststände. Das heißt, dieses Jahr ist ganz klar eine Besonderheit aktuell. Es ist allerdings auch, müssen wir sagen, ein Jahr in einer Sequenz von Niedrigwasserjahren.
12: Die aktuelle Situation kam nicht ganz überraschend, sagt Nilsson. Zwar ist die Vorhersage von Flusspegeln komplex und hängt von vielen Faktoren ab, doch die niedrigen Pegel an Rhein, Elbe oder Donau liegen nicht nur daran, dass es in den vergangenen Wochen zu wenig geregnet hat.
13: Es ist auch zu wenig Regen, vor allem jetzt ganz aktuell ist das Einzige, was helfen kann, tatsächlich großflächiger und langanhaltender Regen. Aber wir sind tatsächlich schon relativ schlecht aus dem Winter gekommen. Wir hatten einen relativ schneearmen Winter und eben diese Rücklage, die fehlte.
12: Wenig Schnee im Winter heißt wenig Schmelzwasser im Frühling und Frühsommer. Die großen Niederschläge kamen auch dann nicht, stattdessen schon im Juni die erste Hitzewelle. Für Flüsse heißt das, viel Wasser verdunstet. Und es gibt noch einen Grund für Niedrigwasser. Das rasante Abschmelzen der Gletscher in den Alpen, erklärt Klimaforscherin Friederike Otto.
14: Die Gletscher werden jedes Jahr weniger aufgrund des Klimawandels. Das heißt, von da kommt in jedem Jahr weniger Wasser. Und solange wir weiterhin fossile Brennstoffe verbrennen, werden auch die Sommertemperaturen immer weiter steigen und damit die Verdunstung. Und das heißt, das, was wir als Rekordextrem in diesem Jahr haben, wird sicherlich nicht der Rekord bleiben.
12: Auch Enno Nilsson von der Bundesanstalt für Gewässerkunde rechnet damit, dass sich die Situation an deutschen Flüssen aufgrund des Klimawandels noch verschärfen wird. Was also tun? Nilsson verweist unter anderem auf die nationale Wasserstrategie. Darin ist die Vision eines naturnahen Wasserhaushalts beschrieben.
13: Wenn zum Beispiel die Gletscher diesen Speicher nicht mehr darstellen, wo finden wir denn andere Speicher? Müssen nicht technische sein. Es kann aber beispielsweise sein, dass die Landschaft selber zu so einer Art Schwamm wird. Dass wir sagen, Infiltrationseigenschaften in Städten, aber auch in landwirtschaftlich geprägten Gebieten, die verändert man in der Art und Weise, dass man Wasser in der Fläche zurückhält. Das ist ganz klar auch ein mögliches Vorgehen. Hydrologisch würden wir das dann merken, dass der sogenannte Basisabfluss, das ist der Abfluss, der im Gewässer bleibt, wenn es nicht regnet, dass wir den erhöhen.
12: Zudem müssten wir aber auch lernen, mit Niedrigwasser besser umzugehen. Dafür arbeiten er und sein Team an besseren Vorhersagen. Dann könnten Unternehmen ihre Lager rechtzeitig vollmachen, Prozesse auf erwartetes Niedrigwasser abstimmen. Auch flachere Schiffe könnten ein Teil der Lösung sein. Denn klar sei, Binnenschifffahrt werde es in Deutschland auch in Zukunft geben. Schließlich betreffe Niedrigwasser nur einen Teil des Jahres. Das sieht auch Jürgen Stamm so. Er ist Professor für Wasserbau an der Technischen Uni Dresden. Er fordert auch bauliche Maßnahmen an den Fahrrinnen, auch wenn das zunächst teuer erscheine.
15: Ich sage immer, unsere natürlichen Lebensadern sind die Flüsse. Und sie können am kostengünstigsten und am umweltschonendsten auf der Wasserstraße transportieren. Wir dürfen deshalb nicht den Transportweg Wasserstraße komplett aufgeben.
12: Am Ende wird es verschiedene Maßnahmen brauchen, um die Flüsse als Lebensadern zu erhalten.

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1: Was halten Sie eigentlich von dieser Idee? Mehr arbeiten, wenn gerade viel zu tun ist und dafür an einem anderen Tag früher Schluss machen, wenn es mal nicht so brummt. Im Bundesarbeitsministerium findet man das offenbar einen guten Plan. Ein interner Entwurf aus dem Ministerium sieht vor, dass statt einer täglichen auch eine wöchentliche Höchstarbeitszeit möglich sein soll. Natürlich, sofern das tariflich geregelt ist. Was bedeuten flexible Arbeitszeiten aber für Eltern, wenn Kita und Hort nun mal feste Öffnungs- und Schließzeiten haben? Robin Hartmann hat in Dresden mit Beschäftigten gesprochen, bei denen schon heute die Vereinbarkeit von Familie und Beruf zumindest komplex ist. Vorsichtig ausgedrückt.
2: Die Gastrobranche ist schon heute sehr flexibel. Spontan länger bleiben oder erst 4 Tage vorher wissen, wann man wie lang in der nächsten Woche arbeitet. Viele Überstunden ansammeln und Monate später abbummeln. Restaurantmanagerin Mandy Heller kennt das alles. Das mit Familienleben und ihrer 3-jährigen Tochter unter einen Hut zu bekommen, gleicht einem Puzzle.
3: Wo mich die Kita angerufen hat und ich soll sofort mein Kind abholen und ich war aber gerade auf Arbeit und war alleine noch, bis der Nächste kam. Und dann hat es mein Mann doch noch nach 2 Stunden geschafft. Ja, aber es ist halt auch nie optimal, ne?
2: Noch gilt: 8 Stunden Arbeitszeit am Werktag, bis zu 10 mit Ausgleich. Nach der Idee der Bundesregierung könnten jedoch Tarifparteien ein Wochenmodell mit durchschnittlich höchstens 48 Stunden vereinbaren. Einzelne Arbeitstage könnten so, auch spontan, länger als 10 Stunden dauern. Mandy Heller kommt aber schon unter der aktuellen Regelung an ihre Grenzen, arbeitet nur Teilzeit. Und trotzdem.
3: Meistens kommt es eh anders und da brauche ich immer den Plan B oder dass mein Mann die dann abholen kann oder dann durchaus mal Oma, Opa. Aber die sind auch noch arbeiten, also das geht dann auch nicht immer. Und dann durch die Schließzeiten bis spätestens 17 Uhr, ne, ist das dann schwierig.
2: Damit ist Familie Heller nicht allein. Viele Gastrokollegen mit Kindern berichten Ähnliches. Von einer generellen Arbeitszeitflexibilisierung wären auch andere Branchen betroffen. Vor allem Familien bauen aber auf feste Arbeitszeiten. Knapp 47.000 Dresdner Kinder unter 11 Jahren werden in Kita oder Hort betreut. Sachsenweit sind es knapp 308.000. Viele sind noch zu jung, um als Schlüsselkinder allein nach Hause zu gehen, müssen pünktlich abgeholt werden. Der Hotel- und Gaststättenverband DEHOGA Sachsen verteidigt das Wochenmodell. Entscheidend sei die Freiwilligkeit, sagt Hauptgeschäftsführer Axel Klein.
4: Wir wollen einen Schritt in Deregulierung. Das heißt, wir möchten gern, dass der Unternehmer mit dem Mitarbeiter gemeinsam entscheiden kann, wann arbeitet er und wie lange. So, das ist die Grundvoraussetzung für uns.
2: Dass die Arbeitgeber über die Köpfe ihrer Angestellten entscheiden, glaubt Klein nicht. Auch im Fachkräftemangel in bestimmten Branchen sieht er einen Schutz. Bei schlechten Bedingungen könnten Beschäftigte den Arbeitgeber wechseln. Ob das so bleibt, sei offen.
4: Was in 10 oder 5 Jahren sein wird, wie der Arbeitsmarkt dann sein wird, das kann ich jetzt noch nicht einschätzen. Ich weiß nur, wir müssen uns da viel, viel flexibler gestalten im Interesse beider.
2: Die Gewerkschaft Nahrung, Genuss, Gaststätten befürchtet hingegen, noch mehr Eltern könnten ihre Arbeitszeit von vornherein reduzieren, damit der Arbeitstag zur Betreuung passt. Das treffe vor allem Frauen, sagt Gewerkschaftssekretärin Romy Granert.
5: Wir befürchten hier eine sehr große Teilzeitfalle für sowohl Frauen als auch Männer, aber vermutlich hauptsächlich Frauen. Das hat vermehrt Konsequenzen, sowohl im aktuellen Monatseinkommen, genauso wie das Konsequenzen hat, wenn man später in Rente geht und nie Vollzeit gearbeitet hat.
2: Restaurantmanagerin Mandy Heller priorisiert. Seit sie Mutter ist, will sie ihre Arbeit in 6 oder 8 Stunden schaffen, damit noch Zeit für ihre Tochter bleibt. Das gehe für sie nur mit Teilzeit. Für Familien wie ihre zählt deshalb nicht die Gesamtzahl der Wochenarbeitsstunden, sondern wie lang die einzelnen Arbeitstage sind.
1: Lina E., vielleicht haben Sie den Namen schon mal gehört, bekannt als Transperson, die vom Staat als linksextremistisch eingestuft wird. Lina E. war als Rädelsführerin der sogenannten Hammerbande oder Antifa Ost schon 2023 zu einer Haftstrafe verurteilt worden. Die hat sie inzwischen verbüßt. Aber Lina E. sitzt dennoch wieder im Gefängnis in sogenannter Beugehaft, weil sie als Zeugin vor Gericht eine Aussage verweigert hat. Ihr Anwalt hat dagegen Verfassungsbeschwerde eingelegt und wir fragen uns, wie oft wird Beugehaft überhaupt bei uns angewendet und wie zulässig ist sie? Sarah Böttcher hat recherchiert.
6: Menschen können in Deutschland ins Gefängnis kommen, obwohl sie keine Straftat begangen haben. Dann nämlich, wenn sie als Zeugen in einem Verfahren eine Aussage verweigern. Das ist die Beugehaft. Sie gibt es seit Ende des 19. Jahrhunderts und wird auch heute noch genutzt, weil die Zeugen so wichtig sind, erklärt Henning Rosenau, Professor für Strafprozessrecht an der Uni Halle.
7: Da ist im

0: Strafprozess um die Wahrheit geht und man die Wahrheit herausfinden muss, braucht man die Zeugenaussagen. Ohne dass die Zeugen sich beteiligen und sozusagen ihre staatsbürgerliche Pflicht dort auch erbringen, würde ein Strafverfahren gar nicht mehr funktionieren. Also das Strafverfahren steht und fällt damit, dass die Zeugen auch das sagen, was sie gesehen haben.
1: Als Höchstmaß für die Beugehaft gelten 6 Monate. Erneut verhängt werden darf sie nicht. Generell wird sie aber sehr selten angeordnet, sagt Rosenau, weil Zeugen meist schon vorher zumindest in Teilen aussagen. Auch der Richterbund Sachsen-Anhalt bestätigte MDR aktuell, dass die Beugehaft so gut wie nie vorkommt. Rechtlich zulässig ist sie, betont Rosenau, aber auch umstritten.
0: Diese Pflicht und der Zwang zur Aussage kollidiert mit möglicherweise einem Auskunfts- und Aussageverweigerungsrecht. Und niemand ist beispielsweise gezwungen, gegen sich selbst auszusagen. Also das ist ein ganz wichtiges Justizgrundrecht. Und da muss man immer schauen, greift man mit so einer Beugehaft nicht in dieses Recht ein. Und hier hat jetzt der BGH gesagt, nein, die würde sich nicht nochmal selbst belasten, weil sie ja schon verurteilt ist.
1: Konkret geht es um den Prozess gegen die Gruppierung Antifa Ost vor dem Oberlandesgericht Dresden. Dort hatte Lina E. argumentiert, dass sie nicht aussagen könne, ohne sich selbst zu belasten. Der Richter wiederum betonte, ihre Aussage sei wegen ihrer mutmaßlich herausragenden Rolle in der Gruppe von großer Bedeutung. Philipp Hillingmeier ist Rechtsanwalt für Strafrecht in Leipzig. Auch ihm begegnet die Beugehaft im Alltag selten.
2: Unserer Erfahrung nach ist das wirklich ein Ultima Ratio-Instrument. Man hat ja auch andere Instrumente, zum Beispiel, dass bei der unberechtigten Zeugnisverweigerung demjenigen die Kosten, zum Beispiel für zusätzliche Termine vor Gericht dann auferlegt werden können oder auch ein Ordnungsgeld. Und erst dann kann man überhaupt über dieses Instrument der Erzwingungshaft nachdenken.
1: Persönlich sieht er die Beugehaft auch kritisch, weil sie einen starken Eingriff in die persönliche Freiheit darstelle und deshalb immer verhältnismäßig sein müsse. Und er ist überzeugt, wer wirklich schweigen will, schweigt meist auch nach 6 Monaten.
2: Aus unserer Erfahrung ist es ein Mittel, das wirklich als überholt gelten muss, was sich in der Praxis nicht unbedingt bewährt.
1: Dennoch hatte der Bundesgerichtshof Lina E.'s Beugehaft vergangene Woche bestätigt. Ihr Anwalt will deshalb einen Schritt weitergehen und eine Verfassungsbeschwerde beim Bundesverfassungsgericht einreichen. Philipp Hillingmeier aus Leipzig glaubt, dass sein Kollege damit tatsächlich Chancen haben könnte.
3: Im Mai 2025 schlug ein Datenleck hohe Wellen. Bei einem externen Dienstleister der Berliner Verkehrsgesellschaft hatten unbekannte Hacker Informationen von 180.000 Kunden gestohlen. Bankdaten oder Passwörter waren nicht betroffen, versicherte die BVG, aber Namen, Adressen und Vertragsnummern. Das Ganze gab dann erst ziemlichen Ärger mit der Berliner Datenschutzbeauftragten und jetzt kritisieren auch Betroffene, wie die BVG mit ihnen und möglichen Schadenersatzforderungen umgeht. Sabine Müller berichtet.
4: Felix W. ist einer der BVG-Kunden, dessen Daten bei dem Cyberangriff gestohlen wurden. Datenschutz sei ihm extrem wichtig, erzählt er, denn er arbeite als Dienstleister für die IT-Verwaltung des Bundes und habe deshalb eine spezielle Sicherheitsüberprüfung durchlaufen.
5: Wenn mir so etwas passieren würde, das wäre ein unglaublicher Fauxpas. Und in die BVG muss ich ähnliche Maßstäbe anlegen.
4: Dafür, wie die Verkehrsbetriebe nun mit Schadenersatzforderungen umgehen, findet Felix W. deutliche Worte.
5: Das Gebaren der BVG halte ich für eine Frechheit.
4: Anwältin Carina Filusch, die Felix W. und 5 andere Betroffene vertritt, zeigt sich ernüchtert nach den bisherigen Gesprächen mit dem Landesunternehmen.
6: Leider hat sich die BVG dort nicht als sehr kooperativ erwiesen. Sie hat geltende Rechtsgrundsätze einfach über den Haufen geworfen und hat von uns verlangt, dass wir da tatsächlich einen Schaden nachweisen.
4: Die aktuelle Rechtsprechung sehe das aber anders, sagt die Anwältin. Die BVG widerspricht. Sie schreibt dem RBB:
7: Die Darstellung, die BVG vertrete eine der höchstrichterlichen Rechtsprechung widersprechende Rechtsauffassung, ist unzutreffend.
4: Das Unternehmen betont, die Betroffenen müssten einen Zusammenhang zwischen Verstoß und Schaden nachweisen. Jeder Einzelfall müsse geprüft werden. Die BVG erklärt, zu dem Datenleck gebe es bisher 2 Urteile. Einmal habe das Gericht 25 € Schadenersatz zugesprochen, einmal die Klage abgewiesen. Ein weiterer Betroffener des Datenhacks zeigt dem RBB Unterlagen, in denen das Verkehrsunternehmen ihm einen außergerichtlichen Vergleich vorschlug. 100 € Schadenersatz, aber nur, wenn er eine Verschwiegenheitserklärung unterschreibe, mit 5.001 € Strafe bei Verstoß. Solche Klauseln sind bei Vergleichen durchaus üblich. Der Betroffene lehnte ab. Die BVG äußert sich zu diesem konkreten Fall nicht. Für den CDU-Digitalexperten Christopher Förster hat die Verschwiegenheitserklärung trotzdem ein Geschmäckle.
8: Da könnte man den Eindruck gewinnen, da möchte jemand etwas vertuschen bzw. kein Interesse daran, dass da noch mehr Beschwerden, noch mehr Klagen halt kommen.
4: Förster sagt, die BVG habe Fehler gemacht, dafür müsse sie gerade stehen. Und wenn das Geld koste, sei das so. Carsten Schatz von der Linksfraktion hat einen konkreten Vorschlag.
9: Mit dem Verlust der Adressdaten, der eingetreten ist, ist für die Leute ein Schaden entstanden. Und ich glaube, die BVG wäre klug beraten, eine Entschädigung proaktiv anzubieten.
4: Entschädigung für alle 180.000 Betroffenen, das wäre richtig teuer. Schatz meint, für sowas sollte die BVG doch versichert sein. Nachfrage beim Unternehmen. Die Antwort:
7: Schadenersatzansprüche im Zusammenhang mit diesem Datenschutzvorfall sind nicht durch eine Versicherung der BVG abgedeckt.
10: Sport.
11: Mit Lars Pegelow. Es war spannend bis zum Ende und sogar ein bisschen dramatisch, als der neue Europameister im Zehnkampf, Leo Neugebauer, beim abschließenden 1500-Meter-Lauf in Birmingham ins Ziel gestürzt ist und Gold gewann. Es war nicht der einzige deutsche Triumph an diesem aufregenden Leichtathletiktag. Irina Gneb.
12: Über die Ziellinie taumelnd hat sich Leo Neugebauer zum König der Athleten gekrönt. Im abschließenden Rennen über die 1500 Meter rettete er seinen Vorsprung auf Niklas Kaul in einem packenden Finish gerade so ins Ziel. Für Neugebauer ist es nach WM-Gold im Vorjahr der zweite große Titel seiner Karriere. Kaul holte Silber. Den deutschen Doppelsieg rundete Youngster Amadeus Gräber mit einem starken achten Platz ab. Über die 3000 Meter Hindernis hatte zuvor Gesa Krause die erste Goldmedaille für das deutsche Team gewonnen. Es war bereits ihr dritter EM-Titel. Platz 3 sicherte sich Krauses Teamkollegin Olivia Gürt. Den deutschen Medaillenabend rundete Henrik Janssen mit Bronze im Diskuswurf ab.
11: Zweimal Gold also für Deutschland. Hindernisläuferin Gesa Krause ist bei ihrem insgesamt dritten EM-Gold fast die Spucke weggeblieben.
13: Mir fehlen fast ein bisschen die Worte. Ich glaube, am Anfang ist es immer irgendwie leicht, wenn man einfach das Gefühl hat, man hat nichts zu verlieren und probiert und probiert. Und dann aber das zu wiederholen und oben zu bleiben, ist schon immer eine Challenge. Aber mittlerweile sehe ich es noch als größeres Privileg, weil ich eigentlich niemandem mehr was beweisen muss,
11: sagte Gesa Krause. Zehnkämpfer Leo Neugebauer hat nach dem WM-Titel im Vorjahr seinen zweiten ganz großen Erfolg errungen.
14: Ich wusste, wie weit ich ungefähr hinter Niklas sein sollte. Hab alles gegeben, um das so zu machen. In den letzten 50 haben mich meine Beine wieder ein bisschen im Stich gelassen, aber ich habe nochmal durchgezogen. Deswegen musste ich schon wieder auf die Ziellinie fallen, aber es hat gereicht. Also zwei Medaillen für Deutschland im Zehnkampf ist einfach, es geht gar nicht besser.
11: 5 deutsche Medaillen also insgesamt bei der Leichtathletik an diesem Tag für Deutschland. Bei den Schwimmeuropameisterschaften in Paris haben sich viele Athletinnen und Athleten des Deutschen Schwimmverbandes bisher auch stark präsentiert. Wie der vierte Tag im Becken verlief, fasst Lars Becker zusammen.
15: Der erste medaillenlose Tag für den DSV bei den EM-Beckenwettbewerben, aber eine Top-Platzierung und Leistung. Linda Roth, 18 Jahre, Junioren-Europameisterin über 200 Meter Freistil, belegte über diese Distanz bei ihrem ersten großen Einzelfinale einen herausragenden vierten Rang. Guter Sechster, Kai Winkler im Finale über 100 Meter Schmetterling. Platz 6 auch für die 4x100 Meter Staffel der Männer. Lukas Matzerath wurde Achter über 200 Meter Brust.
11: Am 5. Wettkampftag soll es dann wieder deutsche Medaillen geben. Die größten Hoffnungen ruhen auf Lukas Mertens über 200 Meter Freistil sowie Angelina Köhler über 100 Meter Schmetterling. In Zagreb haben die Turn-Europameisterschaften begonnen. Zum Start waren die Frauen dran mit dem Mehrkampf, den Florian Winkler beobachtet hat.
16: Helen Kevrich ist auch international zurück. Die Turnerin vom MTV Stuttgart war fast ein Jahr lang verletzt, zeigte aber in Zagreb am Stufenbarren eine Topleistung und gehört mit der besten Wertung in der Qualifikation zu den Titelkandidatinnen bei dieser Europameisterschaft. Ebenfalls richtig stark Carina Schönmeier aus Bremen am Sprung. Die Europameisterin von 2025 wusste als Quali-Zweite ebenfalls zu überzeugen und hat an ihrem Paradegerät definitiv Medaillenchancen. Ein weiteres Gerätfinal für die DTB-Riege ertonte Pauline Schäfer-Betz am Balken. Die erfahrene Turnerin aus Cottbus, rechtzeitig nach einer Hüft-OP wieder fit, kam auf Platz 6. Zusätzlich schaffte die Riege von Bundestrainer Herbert Wirsma als viertbeste Nation auch den Sprung ins Teamfinale am Sonntag. Neue Europameisterin im Mehrkampf wurde die unter neutraler Flagge startende Russin Angelina Melnikova.
11: Und schließlich noch ein Blick auf die rhythmische Sportgymnastik. Bei der Heimweltmeisterschaft in Frankfurt hat Olympiasiegerin Daja Varfolomejew überraschend das Finale mit den Keulen verpasst. Sie ist aber nach wie vor die große Favoritin im Mehrkampffinale.
3: Und das war der Sport in der Infonacht mit Lars Pegelow.
10: 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Um 23.30 Uhr mit Juliette Groß. Wegen der anhaltenden Trockenheit fordert die deutsche Landwirtschaft Soforthilfe von der Politik. Bauernpräsident Rugwied hat vorgeschlagen, EU-Hilfen zu erhöhen oder vorzuziehen. Außerdem könnte die Steuer auf Diesel bis mindestens Ende November gesenkt werden, sagte Rugwied im Sender Phoenix.
17: Also die Situation im Moment ist toxisch. Auf der einen Seite unterdurchschnittliche Erträge, auf der anderen Seite hohe Kosten bei Energie, bei Diesel. Und das in Kombination mit niedrigen Erzeugerpreisen, das halten die Landwirte nicht mehr lange durch.
10: Bauernpräsident Rugwied. Bundestagspräsidentin Klöckner hat anlässlich des 65. Jahrestages des Mauerbaus an die Teilung Deutschlands erinnert. Diese sei auch 37 Jahre nach der deutschen Einheit in vielen Köpfen noch vorhanden. In ihrer Rede auf der Gedenkveranstaltung an der Bernauer Straße in Berlin plädierte Klöckner deshalb für mehr Zusammenhalt der Deutschen. Aus Berlin Julian Maxen.
18: Julia Klöckner sagte, als Deutschland geteilt wurde, da habe das damals nicht nur zu zwei Staaten geführt, sondern auch zu zwei Identitäten. Da habe man diesseits und jenseits der Grenze mit der Zeit viele Dinge, viele Ereignisse ganz unterschiedlich gesehen und diskutiert. Ja, und die Bundestagspräsidentin sieht, dass die Mauer da bis heute Spuren hinterlassen habe, eben in unseren Köpfen. Auch bei den jüngeren Generationen wirke das nach, meint Klöckner. Deshalb rief die Bundestagspräsidentin in ihrer Rede die Deutschen dazu auf, sich zuzuhören, aufeinander zuzugehen, um, wie Klöckner sagte, Hindernisse zu überwinden.
10: In der Grafschaft East Sussex im Südosten Englands ist ein Zug entgleist. Nach Angaben von Rettungsdiensten sind 2 Menschen schwer und 9 weitere leicht verletzt worden. An Bord waren mehr als 150 Reisende. Mehrere Waggons am Ende des Zuges sind bei dem Unglück am Nachmittag umgekippt. Die Ursache ist noch unklar. Der havarierte Öltanker vor der Küste von Oman soll geborgen werden. Die Sicherheitsfirma Embry aus Großbritannien ist eigenen Angaben zufolge mit der Bergung beauftragt worden. Der Tanker Caroline Besengi, der Russlands sogenannter Schattenflotte zugerechnet wird, hatte vor Omans Küste viel Öl verloren. Ein Ölteppich treibt nordöstlich der Insel Al-Kiblitscha und hat teilweise das Festland erreicht. Laut der Weltschifffahrtsorganisation war der Tanker mit 130.000 Tonnen Öl beladen. Das Wetter in Deutschland. In der Nacht überwiegend klar bei Tiefstwerten von 22 bis 10 Grad. Morgen sonnig und trocken, Höchstwerte 31 bis 38 Grad. An der See etwas kühler. Am Samstag viel Sonne, auch Wolken, später von Westen her Schauer und Gewitter, 21 bis 38 Grad. Am Sonntag zeitweise heiter, teils Schauer und Gewitter, 20 bis 32 Grad. Das waren die Nachrichten.
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3: Und so sieht's auf den Straßen aus um 23.33 Uhr. Die A3 Köln Richtung Oberhausen ist zwischen Kreuz Breitscheid und Kreuz Kaiserberg wegen Reparaturarbeiten noch bis etwa 3 Uhr gesperrt. A7 Hamburg Richtung Hannover, die Einfahrt Hamburg-Waltershof ist wegen einer Nachtbaustelle bis ca. 5 Uhr gesperrt. Die A20 Kreuz Uckermark Richtung Rostock ist zwischen Prenzlau Süd und Prenzlau Ost wegen eines Brandes gesperrt. Die A23 Hamburg Richtung Heide ist zwischen Dreieck Hamburg Nordwest und Hamburg Eidelstedt wegen einer Nachtbaustelle noch bis etwa 5 Uhr gesperrt. Und die A44 Kassel Richtung Dortmund ist zwischen Warburg und Diemelstadt wegen Bergungsarbeiten nach einem LKW-Unfall gesperrt. Kommen Sie überall gut und sicher durch den Verkehr.
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3: Mit Tom Westerholt am Mikrofon. Guten Abend. Der deutsche Weinbau steckt in einer tiefen Krise. Zum einen wird allgemein weniger Alkohol getrunken und zum anderen nehmen die klimatischen Extreme überall zu. Der Deutsche Weinbauverband hat heute in Österreich-Winkel im Rheingau das vergangene Jahr bilanziert und einen Ausblick auf die Zukunft gegeben. Lars Hofmann über die Herausforderungen, mit denen sich die Winzer konfrontiert sehen.
20: Winzer Philipp Korvers vom Weingut Korvers Kauter steht in einem seiner Weinberge oberhalb von Österreich-Winkel im hessischen Rheingau. Grundsätzlich war es dieses Jahr zu heiß und zu trocken. Die Reben hier sind aber grün. Alte Pflanzen mit rund 20 Meter tiefen Wurzeln, sagt er.
21: Das Gras ist an manchen Stellen auch noch grün, aber in der Regel durchaus gelb und verwelkt. Hat natürlich viel weniger Wurzelmasse als eine Rebe, die auch von weiter unten Wasser holen kann. Und so sehen Sie das, dass einige Gräser oder Begrünung eben verwelkt sind und die Rebe tatsächlich immer noch gut arbeiten kann. Ja.
20: Aber das ist nicht überall so. Nur ein paar Kilometer weiter den Rhein entlang bei Rüdesheim hat er auch Weinberge. Hier ist der Boden steiniger, speichert kaum Wasser. Hier musste er mit seinem Team immer wieder wässern, genauso die jungen Pflanzen, die noch nicht so tiefe Wurzeln haben. Viel komme da jetzt auf die nächsten Wochen an.
21: Trockenheit kann durchaus gute Weine hervorbringen. Ich bin von Natur aus Optimist und ich möchte auch sagen, 2026 kann noch wirklich ein super Jahrgang werden.
20: So dürfte es vielen Winzern gehen. Sie hoffen auf eine einigermaßen gute Ernte. Allerdings haben sie neben der aktuellen Trockenheit noch viel mehr grundsätzliche Probleme. Der Weinkonsum in Deutschland geht seit Jahren zurück. Und viele Winzer werden ihren Wein nicht mehr los. Der Weinbauverband fordert deshalb von der Politik, den Winzern in Württemberg und Rheinhessen jetzt schnell zu erlauben, überschüssigen Rotwein und Rosé zu Industriealkohol zu destillieren. Diese Krisendestillation von 24 Millionen Litern helfe immerhin kurzfristig. Es seien aber strukturelle Reformen notwendig, sagt Christian Schwörer vom Weinbauverband, weil tendenziell zu viel Wein angebaut werde.
0: Unsere Forderung, die jetzt noch nicht umgesetzt ist, ist tatsächlich ein Anbaustopp. Wir sehen, wir müssen das Produktionspotenzial runterbekommen. Insofern dürfen die Rebflächen aktuell nicht weiter anwachsen.
20: In einigen Bundesländern, Bayern, Baden-Württemberg und Rheinland-Pfalz, werde sogar darüber nachgedacht, Weinberge dauerhaft zu roden und stillzulegen. Der Präsident des Deutschen Weinbauverbandes, Winzer Klaus Schneider, sagt, aktuell gehe es vielen Winzern schlecht. Vielen aber auch nicht. Um auf die Probleme wie sinkender Weinkonsum, ausländische Billigweine, hohe Kosten für Sprit und Löhne zu reagieren, brauche man Zeit. Dafür müssten Flächen vorübergehend stillgelegt werden.
2: Das heißt, Weinberge für 8 Jahre aus der Produktion zu nehmen, die Weinberge zu roden, aber mit Biodiversitätsmaßnahmen den Bewirtschafter zu verpflichten, die Flächen in Ordnung zu halten. Wir wollen die Ansichten der Landschaften erhalten und in diesen 8 Jahren werden wir Lösungen finden, um den Weinmarkt zu ordnen und daran arbeiten wir.
20: In Baden-Württemberg, Rheinland-Pfalz und Hessen werde von den Landesregierungen geprüft, ob das umsetzbar sei. Winzer Philipp Korvers freut sich auf die anstehende Weinlese, weiß aber auch, dass dieser Sommer ein besonderer ist, egal wie die Ernte ausfällt.
21: 2026 geht mit Sicherheit als einer der heißesten und trockensten Sommer ein. Nach den heißen Jahren in der Vergangenheit sollte das wirklich der finale Weckruf sein, dass man was tun muss, ja, dass wir uns um Bewässerungslösungen gemeinschaftlich kümmern müssen.
20: Einzelne Winzer alleine könnten kaum noch auf die zunehmenden Wetterextreme reagieren. Das gehe in Zukunft eben nur noch zusammen.
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3: Bei uns wird ja gerade viel drüber diskutiert. In Österreich gibt es sie dagegen schon seit bald 20 Jahren, die sogenannte Schwerarbeitspension. Sie steht Frauen und Männern ab dem 60. Lebensjahr offen, wenn sie nämlich 45 Jahre gearbeitet haben und einen Teil davon eben in körperlich oder auch psychisch besonders anstrengenden Berufen. Wie funktioniert dieses Modell, das einige ja auch in der deutschen Rentendebatte mit großem Interesse beobachten? Clemens Fehrenkotte berichtet.
22: Schon frühzeitig hat Österreich eine Regelung gefunden, um Arbeitnehmern nach 45 Jahren den Eintritt in den Ruhestand mit 60 Jahren zu ermöglichen. Eine Voraussetzung: in mindestens 10 der 20 letzten Arbeitsjahre muss schwere körperliche oder psychische Arbeit geleistet worden sein. Allerdings mit Abschlägen. Wer mit 60 diese Pension erhält, muss bis zum Erreichen des aktuellen Renteneintrittsalters von 65 Jahren für Männer und derzeit 61,5 Jahren für Frauen auf bis zu 9% der endgültigen Renten Zahlung verzichten. Die Intention bei der Einführung der Schwerarbeitspension 2007 sei nachvollziehbar gewesen, sagt Carmen Tremmel, Analystin beim arbeitgebernahen Think Tank Agenda Austria. Doch seitdem sei nichts mehr verändert worden.
23: Es ist aber damals bei der Einführung schon, finde ich, der Fehler begangen worden, dass man sich einfach keine Gedanken gemacht hat, wie könnte man das vielleicht anders gestalten, dass die Personen zwar vielleicht nimmer am Gerüst arbeiten, aber halt einfach einer Bürotätigkeit nachgehen, umgeschult werden und trotzdem noch weiterarbeiten können.
22: Erst seit 2024 können Frauen die Schwerarbeitspension mit dem Erreichen des 60. Lebensjahres beziehen. Denn bis 2023 lag das gesetzliche Renteneintrittsalter für Frauen ohnehin bei 60 Jahren. Derzeit wird die Altersgrenze für Frauen schrittweise erhöht. 2033 sollen auch Frauen erst mit 65 Jahren abschlagsfrei in den Ruhestand gehen können. Gegenwärtig sind es 30.000 Pensionisten, wie die Rentner hierzulande genannt werden, die eine Schwerarbeitspension beziehen. Pro Jahr kommen 5.000 bis 6.000 Arbeitnehmer hinzu, die mit 60 die Schwerarbeitspension beziehen. Das gehe in die falsche Richtung, sagt Carmen Tremmel von Agenda Austria.
23: Es ist auf der einen Seite die Intention und auch der Grundgedanke absolut verständlich. Die Ausgestaltung ist leider heute sehr breit und in Anbetracht dessen, dass das Pensionsantrittsalter generell steigen muss, ist 60 Jahre einfach zu früh.
22: Was als Schwerarbeit anerkannt wird, prüft die österreichische Pensionsversicherung vergleichbar mit der deutschen Rentenversicherung. Die Kriterien: Wer in Nachtarbeit an mindestens 6 Arbeitstagen pro Monat tätig ist, regelmäßig unter extremen Hitze- und Kältebedingungen arbeitet, wer schwere körperliche Arbeit verrichtet. Seit diesem Jahr können auch Bedienstete in Pflegeberufen frühzeitiger mit 60 eine Schwerarbeitspension beziehen. Doch in Österreich ist in diesen Tagen erneut auch eine Debatte über die langfristige Finanzierbarkeit der Pensionen in Gang gekommen. Angestoßen von dem Tiroler Landeshauptmann Anton Mattl von der konservativen Volkspartei ÖVP. Der 63-jährige Mattl spricht sich für einen deutlich späteren Renteneintritt aus. Tirols Landesregierungschef vor einer Woche im ORF:
1: Erst ab 65 Jahren, aber es müssen mindestens 45 Jahre auch an Arbeitszeit nachgewiesen werden. 45 Jahre, in denen in das System einbezahlt worden ist.
22: Wer diese nicht habe, müsse länger als bis 65 Jahre arbeiten. Für Eltern würde der Tiroler ÖVP-Landesregierungschef Mattl Betreuungsjahre als Arbeitszeit anrechnen. Derzeit kommen in Österreich allerdings nur knapp die Hälfte der Männer und nicht einmal 20% der Frauen auf 45 Beitragsjahre.
3: Clemens Fehrenkotte über die Schwerarbeitspension in Österreich.
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3: Und in der geht es heute ins tiefste Oberbayern, nach Bad Kohlgrub, ins höchstgelegene Moorheilbad Deutschlands. Dort will man Altes bewahren, alte Obstsorten zum Beispiel, aber auch Handwerkskünste. Dafür gibt es extra einen Verein, der auch einen Dorfladen betreibt. Immer freitags gibt es dort Marmelade zu kaufen, Saft oder auch Schnaps aus der eigenen 200 Jahre alten Brennerei. Sibylle Kölmel war für uns dort und hat eine wichtige Frau im Verein getroffen.
5: Das ist ein altes Bild da. Dazu hat es mir ausgeschaut.
6: Auf dem Holztisch in dem kleinen Hofladen liegt ein dickes Fotoalbum.
5: Das sind die Gründungsmitglieder, die drei. Die hat man da bei 55 Jahren Feier. Hat man die da eingeladen, die haben da noch gelebt. Da hat man dann so Apfelausstellungen. Das ist da der Mäh- und Dengelkurs, wo wir machen.
6: Fotos über Fotos, sorgsam eingeklebt und beschriftet.
5: Und jetzt hat man keine Fotos mehr, weil jetzt halt alles digitalisiert ist. Das bin ich, ein paar Jahre jünger.
6: Bad Kohlgrub in Oberbayern an einem sehr heißen Sommertag. Im Zentrum des Ortes hat der Obst- und Gartenbauverein Bad Kohlgrub seinen Sitz und über das Fotoalbum beugt sich und blättert darin die erste Vorsitzende.
5: Mein Name ist Barbara Kronacker, ich bin von Bad Kohlgrub. Also ich wohne in Oberammergau, aber in Kohlgrub war kein Geburtsheim. Mein ganzes Leben durfte ich in Bad Kohlgrub bleiben, was ich sehr schätze. Und das ist also meine geliebte Heimat und für die möchte ich mich auch einsetzen.
6: Das tut sie schon seit 1991. Seitdem ist Barbara Kronacker Mitglied im Obst- und Gartenbauverein, erst als Schriftführerin, dann übernahm sie vor 11 Jahren den Vorsitz.
5: Also ich mache jetzt zum Beispiel schon ewig lang, schmücke ich den Erntedankaltar, dann von Leichnam einen Altar, dann pflege ich ein Beet an der Flaniermeile im Dorf. Dann kümmere ich mich um das Haus.
6: Erzählt Barbara Kronacker, groß und von der Sonne gebräunt.
5: Dann bei den verschiedenen Veranstaltungen würde ich halt federführend mithelfen. Und wir machen dann auch beim Straßenfest mit beim Christkindlmarkt. Für den Kindergarten spenden wir wieder und so weiter, weil wir eben durch unsere verschiedenen Zweige gute Einnahmen haben und dann sagen wir der Meinung, das soll wieder der Gemeinde zugutekommen und wo die Gemeinde dann froh ist, weil die ja sehr angespannte Finanzen haben. Also das ist ein Riesending, was wir machen.
6: Ein Lebenswerk. Seine Räume hat der mit 280 Mitgliedern relativ große Verein in einem denkmalgeschützten Haus von 1521. Es gehört der Gemeinde, steht neben dem Kurpark und seine prachtvolle Fassade ist betupft mit zahlreichen Weisheiten.
4: Das sind ganz sinnige Sprüche, die heute noch gelten. Bewahre einander vor Herzeleid, denn kurz ist die Zeit, die ihr beisammen seid. Daneben gibt es noch, dieses Haus ist mein und doch nicht mein. Beim nächsten wird es auch so sein. Den dritten trägt man auch hinaus. Nun frage ich dich, wem gehört dieses Haus? Also mir gefallen die Sprüche und die haben heute noch ihre Wirkung und Bedeutung.
6: Georg Wojcak ist hier in Bad Kohlgrub geboren und geblieben und schon lange Mitglied im Verein. Wir betreten das Haus, das die Vereinsmitglieder liebevoll und detailreich restauriert haben. Zum Beispiel diese Blumengirlanden an der Wand.
4: Wir haben das genau abgemacht, wie es vorher war. Drüben waren es größere Blumen. Nicht so filigran.
6: Und dieser Blauton ist auch wie früher?
4: Das ist wie früher.
6: Georg Wojcak erzählt, dass bevor das Gebäude aufgrund einer vereinbarten Leibrente an die Gemeinde überging, ein Georg Steigenberger der Eigentümer war.
4: Also der hat schon einen Sinn gehabt für was Schönes. Der hat einen Sinn für Kunst gehabt.
6: Und Georg Steigenberger betrieb in dem Haus eine Schnapsbrennerei, die der Obst- und Gartenbauverein der Gemeinde abkaufte. Mit engagierten Mitgliedern dort eine Obstpresse einrichtete und 2003 das Brennen von Schnaps an der originalen Anlage wiederbelebte.
7: Also den linken, das ist der Rohbrandkessel. Wir sind natürlich jetzt nicht im Betrieb. Meistens brennen wir zwischen, also vor Weihnachten, in der Adventszeit. Und das geht halt wirklich von in der Früh um 6 bis abends um 6.
6: Apfel-, Birnen- und Zwetschgenschnaps, der dann auch im vereinseigenen Hofladen verkauft wird. Johann Schädler, auch Kohlgruber, zeigt die 200 Jahre alte Anlage mit den Kupferkesseln, eine der ältesten Brennereien in Bayern.
7: Damals schon vor 25 Jahren, circa 25 Jahren, hat die Gemeinde damals schon kein Geld mehr gehabt zum Herrichten für sowas. Und dann hat der Gartenbauverein gesagt, das schauen wir, dass wir das wieder herrichten können. Dann haben wir ca. zu D-Mark-Zeiten ca. 20.000 D-Mark reingesteckt.
6: Angrenzend das Lager.
7: Da ist ein Heu-Gin, weil da habe ich einen Gin gemacht. Dann haben wir gedacht, bei der letzten Füllung, da hänge ich einfach einen Sack Heu rein.
6: Johann Schädler tritt an die Regale.
7: Was haben wir denn noch? Brombeer. Was haben wir denn nun? Bergkräutergeist.
6: Ist gut verkauft worden dieses Jahr?
7: Ja.
6: Beigebracht hat sich Johann Schädler, der vor seiner Rente Briefträger war, all das hier selbst. Geholfen haben Internet und Bücher. Inzwischen gab es Prämierungen und Goldmedaillen für den Schnaps aus Kohlgrub und das Sortiment wird ausgeweitet.
7: Jetzt machen wir einen Gin zwischendurch. Und seit neuestem haben wir einen Whiskybrand und der ist nächstes Jahr. Im Frühjahr ist der soweit und da machen wir uns vielleicht in Vorbereitung ein kleines Jubiläum. Der Friedel, der mit mir angefangen hat, der wird 85 und ich werde 75.
6: Bei so viel hohem Alter im Obst- und Gartenbauverein Bad Kohlgrub und so viel gewachsenem und über die Jahrzehnte angehäuftem Wissen, wie ist das hier mit dem Nachwuchs? Gibt es noch Interesse an alten Traditionen?
5: Wenig, sehr wenig,
6: sagt Barbara Kronacker.
5: Ja, da war automatisch, weil vor dem 15. August hat man sich getroffen für Kräuterbuschenbinden. Da hat jede von ihren Gärten was mitgebracht, was man braucht. Und dann die 7 Kräuter, die sowieso reinkommen. Und dann ist in Gemeinschaft das gemacht worden. Und das ist halt total abgeflaut. Das ist immer weniger geworden. Kontinuierlich von Jahr zu Jahr weniger. Basteln jetzt für den Advent und das Basteln für Ostern. Und dann sitzt man dann zusammen und Kaffee trinken und ratscht ein bisschen. Da gibt es dann Kuchen und so.
6: Das vermissen Sie?
5: Ja, das geht halt ein bisschen flöten. Gell?
7: Ja, das ist ein schwieriger Fall.
6: sagt Johann Schädler dazu in seiner Schnapsbrennerei.
7: Weil die Jugend, die hat heutzutage eigentlich schon viel um die Ohren. Und dann haben sie auch viel mehr Angebote.
6: Zwei Tage später, es ist immer noch heiß. Steffi Mangold steht mit ihrem kleinen Sohn Ferdinand im hinteren Kurpark von Bad Kohlgrub. Vor einem Stück Wiese, das der Gemeinde gehört.
8: Wir haben da Obstbäume gepflanzt, wie so Streuobstwiese. Natürlich sind die jetzt noch ziemlich klein, das war erst vor 2 Jahren. Und später können wir da auf jeden Fall mal ernten. Vielleicht können wir aus denen dann Schnaps machen oder wir machen einen Saft.
6: Steffi Mangold ist 33 Jahre und aus dem Altmühltal nach Bad Kohlgrub gezogen. In den Verein kam sie durch ihre Schwiegermutter und weil sie selbst einen eigenen Obst- und Gemüsegarten plant.
8: Ich mag einfach als, sagen wir mal, relativ junger Mensch das Wissen, was die Alten haben, irgendwie ja, nachhaltig machen. Weil ich bin überhaupt keine Expertin, die kenne mich eigentlich gar nicht aus. Das ist halt eigentlich das Wichtige und das sollte man irgendwie erhalten.
6: Die älteren Mitglieder bekümmert, dass die Jungen überwiegend kaum Zeit und Interesse mehr haben. Sieht sie das auch so oder gibt es andere Hürden? Die Kommunikation sei ein wesentlicher Punkt, sagt Steffi.
8: Ich glaube, das ist mal der erste Punkt, dass man einfach sie direkter anspricht, dass man vielleicht die moderne Homepage hat. Also ich glaube grundsätzlich, der Zugang zu den Menschen oder zu den jungen Menschen ist vielleicht mal das Erste. Weil ich denke, wenn man coole Aktionen macht, wo junge Leute und mit Familien und so ansprechend finden, dann kommen die auch.
6: Noch einmal zurück in den Hofladen zu noch einer Besonderheit. Dort gibt es einen dicken Ordner mit vielen kleinen Klarsichthüllen. In diesen stecken, sorgsam beschriftet, unzählige gefaltete und nummerierte Papiertütchen. Gestreifte Marlene steht da drauf oder Michis Ananas oder Sonnenherz. Die Samen von 98 verschiedenen Tomatensorten.
9: 2009 habe ich ein Glashaus gekriegt und dann habe ich natürlich angefangen zum Experimentieren.
6: Gerti Lang aus Bad Kohlgrub ist gelernte Gemüsegärtnerin und die Züchterin.
9: Und dann habe ich ja angefangen, alles aufzuschreiben. Wie sie wachsen, wie sie schmecken, wie sie reif werden. Und habe dann auch immer gezielt nach so frühreifenden, besonderen Sorten gesucht.
6: Auf der Bank neben der Tür vor dem Hofladen sitzt Barbara Kronacker. Eine Besucherin betritt den Garten. Was Kriecherl sein, fragt sie.
12: Kriecherl? Ja. Das sind so gelbe Art Pflaumen.
13: Also Pflaumen.
12: So Art Mirabellen, aber auch nicht. So, okay. Das sind Kriecherl.
13: Okay. Danke.
6: Erklärt ihr die Vorsitzende. Nächstes Jahr wird sie 80 und dann nicht nochmal für den Obst- und Gartenbauverein Bad Kohlgrub kandidieren. Einsetzen für ihn und die von ihr so geliebte Heimat wird sie sich weiter.
3: Das war Stadt, Land, Mensch, die Deutschland-Reportage. Heute zu Besuch im tiefsten Oberbayern. Sibylle Kölmel war für uns in Bad Kohlgrub. 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
3: Kurze Frage, kennen Sie eigentlich die berühmtesten Ostrock-Hits? Wenn Ihnen da jetzt gerade keine einfällt, weil Sie vielleicht nicht aus der Region sind, nehmen wir Sie mit in eine ganz eigene Musikwelt. Denn in der DDR war Ostrock nicht wegzudenken und viele der Songs von damals sind bis heute bekannt. Inzwischen spielen immer mehr Coverbands in Sachsen, Brandenburg oder Mecklenburg-Vorpommern die alten Ohrwürmer. Daniel Bartel hat mit einer dieser Bands gesprochen und nachgefragt, was diesen aktuellen Ostrock-Boom eigentlich ausmacht.
24: Als ich ein Baum war, möchte ich werden, genau wie der Dichter es beschreibt.
25: So klingt es, wenn Ostrock aus den Lautsprechern dröhnt. Vor 60 Jahren eroberte der Ostrock die ostdeutschen Wohnzimmer. Doch nach der Wiedervereinigung drohte die Musik für immer verdrängt zu werden. Davon kann heute keine Rede mehr sein. Wer nun im Osten Live-Konzerte besucht, kommt an Ostrock nicht mehr vorbei. Die alten Hits sind wieder voll angesagt. Die Rostocker Musikstudenten Andreas Jäckel und Schlagzeuger Anton Telemann wollten mit auf dieser Welle surfen und gründeten mit weiteren Freunden die Band Rostrock. Jäckel ist Leadsänger der Gruppe und in Thüringen aufgewachsen. Zur Musik hat er deshalb wohl den größten persönlichen Bezug.
26: Bei mir zu Hause im Wohnzimmer meiner Eltern lief in meiner Kindheit in den 90ern und auch noch Anfang der Nullerjahre eben Ostrock zu Hause von der CD. Ich mochte das damals gerne.
25: Im Repertoire hat Rostrock vor allem Evergreens bekannter Bands wie Karat oder den Pudis.
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25: Der 26-jährige Schlagzeuger Anton Telemann kommt zwar aus Berlin, aber mit jedem Live-Gig überall in Ostdeutschland ist auch bei ihm ein zunehmendes Wir-Gefühl entstanden.
10: Bei mir ist das ja ein bisschen anders, weil ich damit gar nicht so richtig aufgewachsen bin. Ich fühle mich tatsächlich durch die Musik mit den Leuten verbunden. Klingt kitschig, aber so, dass es sozusagen auch für mich so ein bisschen identitätsstiftend geworden ist.
25: Aber was genau macht die Musik heute wieder so beliebt? Für Sänger Jecke sticht ein Merkmal besonders heraus.
26: Was auch sehr spannend am Ostrock ist, ist, dass es natürlich die Vorgabe gab, nur Deutsch zu spielen. Und es ist auch absolut kennzeichnend, dass der gesamte Ostrock eigentlich deutschsprachig ist.
25: Neue Musik schreiben sie bei Rostrock aber nicht. Das Live-Geschehen lebt ganz klar von der Nostalgie und von den unvergessenen Hits. Und das aus gutem Grund.
26: Uns haben schon mal Leute gefragt, wollt ihr nicht selber Ostrock schreiben? Aber da hätten wir ein Problem, das wirklich authentisch darzustellen, weil wir ja einfach jetzt unter ganz anderen Bedingungen und mit ganz anderen Freiheiten aufwachsen können.
25: In diversen Songs gab es damals versteckte Systemkritik am SED-Regime. Zum Beispiel die Liedzeile »Uns hilft kein Gott, unsere Welt zu erhalten« im 1982 veröffentlichten Lied »Der blaue Planet« von Karat.
11: Uns hilft kein Gott, unsere Welt zu erhalten.
25: Reinhard Dankert hat diese Zeiten noch selbst miterlebt. Und genau darin sieht der 75-Jährige auch den Grund dafür, dass Ostrock heute wieder rauf und runter läuft.
14: Man geht heute zu Konzerten, weil man das in der Jugend miterlebt hat, wie die Bedingungen in der DDR waren. Es ist vorwiegend unsere Generation, die auch mit Ostrock groß geworden ist, obwohl man sich sehr auf die Westmusik orientiert hatte.
25: Für viele Konzertbesucher sei das nicht bloß Musik, sondern auch ein Lebensgefühl, sagt Dankert. Als ehemaliger Gitarrist einer Band und heutiger Kurator des Ostrock-Museums in Krüppelin bei Rostock weiß das wohl kaum jemand besser als er. Die Ausstellung widmet sich ganz der Geschichte der Unterhaltungsmusik in der DDR und ist bundesweit einmalig. Dass jetzt auch wieder junge Leute Ostrock hören, freut Dankert. Für ihn ist sowieso klar,
14: Ostrock ist für mich deutsches Kulturgut.
25: Jäcke glaubt, viele Fans wollten damit auch ein Zeichen setzen, weil sie sich bis heute nicht gänzlich verstanden fühlen.
26: Viele Leute in Westdeutschland kennen diese Musik gar nicht, mit denen die Leute im Osten eigentlich groß geworden sind. Dann ist das ja auch, ja, vielleicht auch manchmal ein Beispiel dafür, dass man sich teilweise gar nicht so richtig kennengelernt hat und dass das jetzt umso identitätsstiftender ist.
25: Aber vielleicht sei die Erklärung für den anhaltenden Hype noch viel einfacher.
26: Die großen Musiker aus den einschlägigen Bands, also Pudis, Karat, Silly, die drehen jetzt gerade ihre Abschiedstouren, weil die alle in der Rockerrente sozusagen angekommen sind. Und ich denke, dadurch ist einfach gerade auch nochmal ein ganz verstärktes Interesse für diese Musik da.
25: Mit ihrer Coverband wollen Jäckel und Telemann die für sie ohnehin unsterbliche Musik am Leben halten und vielleicht auch Leute außerhalb der ostdeutschen Musiknostalgie mit dem Virus infizieren. Die Lieder gehen einem jedenfalls nicht mehr so schnell aus dem Kopf.
3: Daniel Bartel über den aktuellen Ostrock-Boom.
15: Streitkräfte und Strategien.
16: Jetzt hängt es davon ab, ob Russland einen Waffenstillstand will.
17: Die Raketen greifen Ziele mit zehnfacher Schallgeschwindigkeit an.
15: Militärische Konflikte bringen immer Chaos und Leid.
18: Frieden erwächst aus Stärke und da müssen wir geschlossen zusammenstehen.
15: Bei all den Krisenherden weltweit ist es schwer, den Überblick zu behalten.
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1: Um 0 Uhr mit Juliette Groß. Deutschland steht vor einer neuen Hitzewelle. In zahlreichen Regionen werden Temperaturen von mehr als 35 Grad erwartet. Die Trockenheit sorgt schon seit Wochen für Probleme, zum Beispiel in der Landwirtschaft. Aus der Nachrichtenredaktion Thorsten Lange.
2: Der Deutsche Bauernverband rechnet mit starken Ernteeinbußen bis hin zu Totalausfällen. Bauernpräsident Rugwied geht von einer unterdurchschnittlichen Ernte vor allem bei Weizen und Raps aus. Besonders kritisch sei die Lage im Süden, sagte Rugwied im Redaktionsnetzwerk Deutschland. Zunehmende Probleme auch bei der Schifffahrt. Am Rhein werden heute neue Pegeltiefstände erwartet. Schon gestern Abend hat die Trockenheit für Chaos auf der A1 zwischen Hamburg und Bremen gesorgt. Am Seitenstreifen brach ein Feuer aus und die Flammen griffen auf ein angrenzendes Waldgebiet über.
1: Ein US-Bundesrichter in Boston hat eine Klage der Regierung von Präsident Trump gegen die Elite-Universität Harvard abgewiesen. Die Regierung hatte der Universität vorgeworfen, nicht genug gegen Antisemitismus auf dem Campus zu tun. Der Richter entschied, ein Verstoß gegen das Gesetz zum Schutz vor Diskriminierung könne Harvard nicht nachgewiesen werden. Das Urteil ist eine Niederlage für die Trump-Regierung. Auf der griechischen Halbinsel Chalkidiki ist ein großer Waldbrand ausgebrochen. Betroffen ist die Landzunge Kassandra. Dichte Rauchwolken sind kilometerweit zu sehen. Die Feuerwehr ist mit Löschflugzeugen und Hubschraubern im Einsatz. Im beliebten Ferienort Siviri und den umliegenden Dörfern wurden Urlauber und Bewohner aufgefordert, sich in Sicherheit zu bringen. Bei den Leichtathletik-Europameisterschaften in Birmingham hat das deutsche Team zwei Titel geholt. Gesa Felicitas Krause gewann über 3000 Meter Hindernis, Leo Neugebauer im Zehnkampf. Aus Birmingham, Irina Kneep.
3: Erst schnappte sich Gesa Krause die Hinderniskrone, dann krönte sich Zehnkämpfer Leo Neugebauer zum König der Athleten. Der Zehnkämpfer rettete in einem packenden Finish nach dem abschließenden 1500-Meter-Lauf seinen Vorsprung auf Niklas Kaul gerade so ins Ziel. Für Neugebauer ist es nach WM-Gold im Vorjahr der zweite große Titel seiner Karriere. Den deutschen Doppelsieg rundete Youngster Amadeus Gräber mit einem starken achten Platz ab. Über die 3000 Meter Hindernis war zuvor Gesa Krause zu ihrem dritten EM-Titel gerannt. Platz 3 sicherte sich ihre Teamkollegin Olivia Gürt.
1: Und zudem holte Henrik Janssen noch Bronze im Diskuswerfen. Das waren die Nachrichten. Das Wetter in Deutschland. Meist klar bei Tiefstwerten von 22 bis 10 Grad, tagsüber sonnig und trocken, Höchstwerte 31 bis 38 Grad, an der See etwas kühler. Am Samstag viel Sonne, auch Wolken, später von Westen her Schauer und Gewitter, 21 bis 38 Grad. Es ist 0:03 Uhr.
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4: Drei Meldungen haben wir für Sie. Die A3 Köln Richtung Oberhausen ist zwischen Kreuz Breitscheid und Kreuz Kaiserberg wegen Reparaturarbeiten noch etwa 3 Stunden gesperrt. Die A20 Kreuz Uckermark Richtung Rostock ist zwischen Prenzlau Süd und Prenzlau Ost wegen eines Brandes gesperrt. Und die A23 Hamburg Richtung Heide ist zwischen Dreieck Hamburg Nordwest und Hamburg Eidelstedt wegen einer Nachtbaustelle noch bis etwa 5 Uhr gesperrt.
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4: Von NDR Info in Hamburg mit Tom Westerholt. Und wir wollen uns in der Infonacht erinnern an etwas, das einst eine ganze Nation spaltete und das damals mit einer handfesten Lüge begann.
5: Niemand hat die Absicht, eine Mauer zu errichten.
4: Ja, das war der damalige DDR-Staatschef Walter Ulbricht im Juni 1961 mit besagter Lüge. Denn dann kam sie ja doch gerade mal 2 Monate später, die deutsche Zweiteilung in ein freies BRD-Gebiet und eine geschlossene DDR-Zone. 65 Jahre ist das her, gestern auf den Tag genau, am 13. August, der Mauerbau. Wir erinnern uns und schauen gleich auch noch, wie heutige Schülerinnen und Schüler im Geschichtsbuch Geschichtsunterricht mehr darüber erfahren. Zunächst mal zu Jörg Schönenborn. Der Kollege hat in den ARD-Tagesthemen mit Ilko Sascha Kowalczuk über die Zeit damals gesprochen. Er ist Historiker und Publizist, geboren in Ost-Berlin und ja, viel zur Geschichte der DDR unterwegs, hat auch über die SED-Diktatur und die Wende geforscht und veröffentlicht. Die Frage an ihn war, wie sehr hat die Mauer denn sein Leben geprägt?
6: Na, ich glaube, das hat jeden geprägt, der hinter der Mauer groß geworden ist. Hinter der Mauer hieß ja, man ist eingesperrt. Allerdings ist es ja nicht so, dass wenn man wie ich 1967 geboren worden ist, das einem gleich bewusst war, sondern es dauerte eine Weile, ehe mir klar war, dass ich hinter und nicht vor der Mauer lebe. Ganz entscheidend für mich war ein Lied von Udo Lindenberg, Katze, kennen vielleicht viele gar nicht. Und da kam eine Passage vor, da war ich 12 Jahre alt, Käfige sind zum Ausbrechen da. Und da dachte ich, wow, was ist das? Und habe mich umgeschaut und habe festgestellt, dass ich ja in so einem Käfig lebe. Und ich bin in Ost-Berlin groß geworden. Da war die Mauer allgegenwärtig, aber es war eigentlich egal in der DDR, ob man in Berlin gelebt hat, auf Hiddensee oder im Erzgebirge. Denn die Mauer war nicht nur ein Bauwerk, sie war etwas, was das ganze Leben teilte. In Freiheit und Unfreiheit. In jedem Schulbuch gab es Mauern, in jeder Zeitung, überall im Alltag. Insofern ist die Berliner Mauer mit ihren 140 Toten und die innerdeutsche Grenze, die ja von der Ostsee bis zum Schwarzen Meer reichte mit über 1000 Toten, Symbol für die Mauer, die weitaus mehr war.
7: Ja, und man spürt, dass sie Teil ihres Lebens war. Sie ist ja weg, bis auf ein paar Museumsreste, auch der Todesstreifen. Sehen Sie heute in unserem Land eine Mauer? Und wenn ja, wo verläuft sie?
6: Also es gibt, glaube ich, keine Mauer mehr zwischen Ost- und Westdeutschland. Das ist etwas, was gerne politisch behauptet wird, was ich aber aus einer wissenschaftlichen und auch aus einer politischen Sicht gar nicht nachvollziehen kann. Es gibt in unserem Land Mauern zwischen Arm und Reich, zwischen bildungsfernen und eher höher gebildeten, zwischen Stadt und Land. Es gibt viele solcher Mauern. Das ist allerdings auch in Gesellschaften wie unserer hochmodernen gar nicht anders möglich, wobei diese soziale Ungerechtigkeit sicherlich etwas ist, was unbedingt abgebaut werden muss. Aber diese vielbeschworene Mauer zwischen Ost und West, die sehe ich so nicht, ganz im Gegenteil. Ich glaube, dass die deutsche Wiedervereinigung, und damit befinde ich mich wahrscheinlich mittlerweile in Deutschland in einer Minderheitenposition, eine große, große Erfolgsgeschichte war und ist. Wenn man sich heute Ostdeutschland anschaut, dann fallen mir gar keine Gegenargumente dafür ein. Und wenn Sie etwa Bilder aus einigen Regionen Nordrhein-Westfalens mit Bildern aus Mecklenburg-Vorpommern oder Sachsen-Anhalt oder Sachsen vergleichen würden und Ahnungslosen die hinhalten würden und sagen würden, na, was glaubst du denn, wo ist Ost, wo ist West? Ich glaube, die meisten würden daneben liegen.
7: Das glaube ich auch. Trotzdem gibt es zwei bemerkenswerte Entwicklungen. Wenn man sich die Wahlkreiskarte nach der letzten Bundestagswahl anschaut, dann war sie im Osten blau. Die AfD hat fast alle Wahlkreise geholt, doppelt so stark abgeschnitten wie im Westen. Das ist die eine Entwicklung. Und gleichzeitig, Wolfram Weimer, der Kulturstaatsminister, hat das heute gesagt, gäbe es eine Verharmlosung, ja eine Nostalgie der DDR von rechts außen und links außen. Sehen Sie das auch so?
6: Also das ist zweifellos so. Es ist praktisch kaum zu fassen, wie heute die DDR, die SED-Diktatur von Millionen Menschen in Ostdeutschland verzeichnet wird, verniedlicht wird, als sogar als Alternative der Demokratie entgegengestellt wird. Andererseits muss man feststellen, die AfD ist kein ostdeutsches Phänomen. Diese blaue Karte, die ja auch Sie an Wahlabenden immer gerne zeigen, die verzerrt die Wirklichkeit. Auch in Baden-Württemberg haben bei den letzten Landtagswahl fast jeder fünfte Wähler und fast jede fünfte Wählerin die faschistische AfD gewählt. Man gibt ähnliche Tendenzen in Hessen, in Bayern, egal wo man hinschaut. Es gibt zwei Besonderheiten. Im Westen wird die AfD von den demokratischen Parteien nach wie vor eingehegt. Da sind eben 80% immer noch dagegen. Und das ist im Osten ganz anders. Da ist die AfD in der Mitte der Gesellschaft angekommen, hat 40% und mehr der Menschen hinter sich. Und ja nicht nur die AfD, sondern dazu muss man auch BSW und Teile der Linkspartei zählen, die alle sehr Kreml-affin sind. Und wer Kreml-affin ist, der zeichnet sich durch zwei Dinge aus, durch die Ablehnung unserer liberalen Lebensweise und des liberalen Verfassungsstaates. Und er sehnt sich nach einem autoritären Staat. Staat. Und das ist natürlich etwas, was am Tag des Mauerbaus besonders diskutabel ist.
7: Ist das, Herr Kowalczuk, der Grund, warum der AfD ja kurioserweise die Vereinnahmung der DDR so rum und so rum gelingt? Also es gibt Spitzenpolitiker, die singen bei der DDR-Hymne mit. DDR-Nostalgie spielt die AfD. Auf der anderen Seite versucht sie, die Wende für sich zu vereinnahmen. Wir haben damals das Regime gestürzt, heute können wir auch was verändern. Das ist doch kurios. Warum funktioniert das?
6: Also die Leute, die heute von sozusagen davon schwafeln, dass man die Revolution oder die Wende 2.0 herbeiführen muss und ähnlichen Quatsch, die waren garantiert nicht 1989 Teil der Freiheitsrevolution. Das war ohnehin bloß eine Minderheit in Ostdeutschland. Das hören viele Menschen nicht gern. Aber diesen Widerspruch, den Sie gerade aufgemacht haben, der ist ganz einfach zu erklären. Man kann die AfD nicht rational erklären und schon gar nicht das, was sie verkündet und schon gar nicht, warum ihr so viele Menschen hinterherlaufen. Und insofern macht das eben für die AfD auch Sinn, auf der einen Seite die DDR zu verharmlosen und auf der anderen Seite die DDR auch gleichzeitig wieder zu verteufeln.
7: Ja, Herr Kowalczuk, zum Schluss, hätten Sie für unsere Zuschauer noch einen Gedanken für die Nacht? Die allermeisten wollen, dass wir gut zusammenleben, dass Ost und West sich verstehen, dass die Gesellschaft funktioniert. Was können die, die uns zuschauen, tun?
6: Also ich glaube, das, was die Extremisten von der AfD am meisten ärgert, ist erstens gute Laune. Die haben nämlich meistens schlechte Laune. Und zweitens, dass man darüber redet, was unser Land wirklich ist. Positive Narrative über unsere Gegenwart erzählen. Und dazu haben wir allen Grund. Wir leben in einem Land, das politisch stabil ist, wirtschaftlich zu den stärksten der Welt hört, zu den sozialsten der Welt. Nicht einmal 5% der Menschheit lebt so, wie wir hier in Ostdeutschland leben, so wie die Menschen in Deutschland. Und das sollte man immer wieder voller auch Freude verkünden und darauf aufbauen, dann zu sagen, was alles verbessert und verändert werden muss. Aber ich glaube, das ist ein ganz wirksames Mittel, um den Extremisten entgegenzutreten, nämlich positiv über unsere Gesellschaft zu reden. Und dafür gibt es viele, viele Gründe.
4: Der Historiker und Publizist Ilko Sascha Kowalczuk in den ARD-Tagesthemen vom Abend. Wir versetzen uns nochmal zurück in dieses Jahr 1961. Eine ungewisse Zeit, vor allem für die Menschen im Osten Deutschlands. Zwar wurde immer wieder dementiert, dass die Grenze ganz dicht gemacht würde, doch viele verließen die DDR fluchtartig Richtung Westen. Familien wurden zerrissen, manche für Jahrzehnte. Seit der Gründung der DDR waren es da schon mehr als 2,5 Millionen gewesen, vor allem junge Menschen und gut ausgebildete Fachkräfte. Und genau dieser Abwanderung wurde dann ein Ende gemacht. Gestern, vor 65 Jahren, an jenem 13. August 61, als plötzlich Stacheldraht gezogen und eine Mauer gebaut wurde, bewacht von Nationaler Volksarmee und Volkspolizei. An diesen dunklen Tag in der deutschen Geschichte wurde natürlich gestern auch in Berlin erinnert. Über die zentrale Gedenkveranstaltung berichtet Annette Mirsch.
8: Einst schwangen sie hoch oben im Turm der Versöhnungskirche. Jetzt läuten die geretteten Glocken mitten auf dem ehemaligen Todesstreifen in einem Holzgerüst. Auf den Trümmern der Kirche steht inzwischen die Versöhnungskapelle, ein besonderer Ort aus Lehm und Holz und zur Erinnerung. Auch an den 13. August 1961. Dieses Datum sei eine geschichtliche Ikone, eine Zäsur, sagt Pfarrer Thomas Jeutner zur Begrüßung, der Tag, an dem der Bau der Mauer anfing.
9: Sie verwundete das Herz unserer Stadt und sie trennte Straßen, Familien, Freunde, Liebespaare und die Gewalt an der Grenze zerstörte viele Leben. Und die es betroffen hat, trauern lebenslang.
8: Politiker, Vertreter von Opferverbänden und Zeitzeugen sind gekommen. Im Halbdunkel der schlichten kleinen Kapelle sitzen sie dicht gedrängt. Berlins regierender Bürgermeister Kai Wegner erinnert an Schicksale und Geschichten, die mit dem Mauerbau verbunden sind.
10: Es sind diese Schicksale und Geschichten, die wir nicht vergessen dürfen. Es sind diese Schicksale, die uns mahnen. Mahnen, dass ein Leben in Freiheit, ein Leben in Demokratie keine Selbstverständlichkeit ist.
8: 28 Jahre stand die Mauer, 37 Jahre schon ist sie wieder weg, gibt Bundestagspräsidentin Julia Klöckner in ihrer Rede zu bedenken und fragt, warum konnte das Bauwerk verschwinden, nicht aber die Mauer in den Köpfen?
11: Für Westdeutsche änderte sich mit der Einheit nicht allzu viel. Doch sie haben unterschätzt, wir haben unterschätzt, wie tiefgreifend die Umbrüche für die Landsleute waren. Für Ostdeutsche änderte sich mit der Einheit nahezu alles. Manche Erfahrungen des Übergangs wirken bis heute nach. Und wer sie verstehen will, der muss bereit sein, auch zuzuhören. Für alle Deutsche aber gilt, wir müssen verstehen wollen. Auch dafür übrigens gedenken wir heute. Auch dafür blicken wir zurück. Wir müssen aus unserer Geschichte lernen. Wir dürfen uns eben nicht in ihr verlieren.
8: Aufhorchen lässt schließlich das kurze Zeitzeugengespräch mit der Familie Hildebrandt, dem Sohn und zwei Urenkelinnen des letzten DDR-Präsidenten

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1: Die Situation ist mittlerweile, kann man sagen, bedenklich bis bedrohlich. Grundwasserpegel sinken weiter, Böden trocknen aus. Manche Ortschaften müssen schon per Tankwagen mit Trinkwasser versorgt werden. Und wir sprechen hier jetzt nicht von Drittweltländern, sondern von Deutschland. Der Wassermangel ist allgegenwärtig. Wir schauen exemplarisch da jetzt nach Bayern. Was nötig wäre, um Abhilfe zu schaffen, darüber sind sich Experten und Politiker grundsätzlich einig. Aber wird auch tatsächlich das Richtige getan? Peter Queton mit einer Bestandsaufnahme.
2: Immerhin, die Situation in Bayern ist noch verhältnismäßig gut, sagt Umweltminister Thorsten Glauber von den Freien Wählern.
3: Bayern ist natürlich über die ganze Fläche mit der Wasserversorgung gedeckt. Und die Wasserversorgung in Bayern ist aktuell gesichert. Und das ist die gute Botschaft bei auch den großen Herausforderungen rund um Wasser.
2: Die Wassernetze im Freistaat sind in einem guten Zustand. Die Rohre funktionieren. Werden Löcher entdeckt, werden diese schnell geschlossen, versichert Gunnar Braun, Geschäftsführer des Verbandes kommunaler Unternehmen in Bayern, VKU.
4: Die Technik funktioniert. Wir haben aber immer wieder das Thema, dass das Wasser fehlt, teils in Quellen, teils in Brunnen.
2: Die Rohre sind da, aber es gibt immer weniger Wasser, was da durchfließen kann. Die Staatsregierung hat dafür die Wasserstrategie 2050. Diese sieht vor, eine Wasserleitung von Süden in den trockenen Norden zu legen, 1200 Kilometer lang, vorausgesetzt, es gibt noch was, was da durchfließen kann. Die Ursache für den Wassermangel hat Umweltminister Glauber längst ausgemacht.
3: Das Thema des Tauberwartes ist Grundwasserneubildung. Man muss in der Fläche Wasser halten. Der Wassertropfen darf eben nicht über unsere Flüsse abfließen an die Nordsee oder ans Schwarze Meer, sondern er muss in Bayern im Boden versickern. Und dieses Entsiegeln, dieses am Ende Versickern ist eine Zukunftsaufgabe, die am Ende des Tages die Gemeinden, die Landwirtschaft, aber natürlich uns auch in der Wasserversorgung betreffen.
2: Schwammlandschaften werden die Böden dann genannt, die als große Wasserspeicher dienen. Jeder braucht Wasser. Es gilt als das wichtigste Lebensmittel, aber auch die Industrie braucht Wasser und die Landwirtschaft zur Herstellung von Lebensmitteln. Dabei ist klar, was eigentlich getan werden müsste. Böden entsiegeln, Bäume pflanzen, Dächer begrünen und beim Bauen die Umweltfolgen gleich mitbedenken. Stattdessen wird an Symptomen herumgedoktert, klagt Karl Auerswald, emeritierter Professor der Technischen Universität München.
5: Das ist halt die politische Herangehensweise, zu zeigen, man ist handlungsfähig und man ändert am Symptom was, nicht an der Ursache.
2: Und Auerswald hat auch gleich ein Beispiel parat.
5: Sehr viel mehr beunruhigt mich, was ich zum Beispiel in den Nachrichten gehört habe, dass der Rhein tiefer gelegt werden soll, ausgebaggert werden soll, gell? Um die Schiffbarkeit kurzfristig zu verbessern, was aber bedeutet, dass im gesamten Rheineinzugsgebiet das Grundwasser abgesenkt wird.
1: Sagt der emeritierte Professor Karl Auerswald von der Münchner TU im Beitrag von Peter Queton. Überall wird nach unterschiedlichsten Ansätzen in der Klimakrise gesucht. Kann Virtual Reality sie eventuell fühlbar machen? Denn trotz der allgegenwärtigen Wasserknappheit, der Hitze und der Brände scheint es schwierig, Menschen für die langfristigen Auswirkungen des menschgemachten Klimawandels zu sensibilisieren. Deutsche Forschungsteams und auch Kommunen nutzen deswegen tatsächlich Virtual Reality, um die Zukunft unserer Umwelt begehbar zu machen. Beispielsweise in Bad Nauheim, wo der Klimawandel in der Stadt sichtbar gemacht wird. Katharina Wilhelm aus der ARD-Klimaredaktion hat sich das Ganze angeschaut.
6: Die Parkstraße in der Kurstadt Bad Nauheim ist auf den ersten Blick vielleicht nicht ein Ort für große Zukunftsvisionen. Es gibt kleinere und größere Läden, Bäume säumen die zweispurige Straße, der Kurpark grenzt daran an. Beschaulich. Für den Auszubildenden Ben Grützner dagegen sieht diese Straße ganz anders aus.
7: Unwiedererkennbar, ja, also Dreck, die Umgebung sieht aus wie eine Wüste.
6: Ein braungrauer Schleier hängt in der Luft. Die einst grünen Bäume scheinen abgestorben zu sein. Eine absolute Dystopie. Das Bild ist nicht echt, sondern nur mit einer VR-Brille erlebbar, die sich Ben über die Augen gezogen hat. So ist er mitten auf der Straße, kann sich in alle Richtungen umschauen. Das Ergebnis ist so real, dass er es richtig spüren kann.
7: Und jeder läuft hier mit Masken rum. Ja, die Luft, die kann ich schon verschmutzt gefühlt in meinen Lungen spüren.
6: Die Stadt Bad Nauheim hat sich dieses Szenario ausgedacht. Es gibt bereits Klima.

0: Klimaschutz- und Hitzeschutzpläne, die umgesetzt werden sollen. Im sogenannten Smart Hub, nur wenige Meter entfernt von der echten Parkstraße, will man zeigen, warum diese Pläne sinnvoll sind. 9 Auszubildende der Stadtverwaltung sind heute hier, um die Brillen auszuprobieren. Matthias Wielicki, zuständig bei der Stadt unter anderem für Nachhaltigkeit und Klimaschutz, erklärt, so könne man auch einen Dialog über die Zukunft der Stadt einleiten.
1: Es ist aus unserer Sicht wichtig zu wissen, es gibt diese eine Zukunft und daneben ganz viele andere Zukünfte. Und in diesen Szenarien sind ja immer Dinge sichtbar, die es heute schon gibt. Und die werden überzeichnet, im Positiven wie im Negativen. Und wir entscheiden uns, welche Zukunft wir wollen, um dann zu wissen, welchen Weg schlagen wir ein und welche Schritte sind ganz konkret zu tun.
0: Es gibt auch ein anderes Szenario. Eine freundliche Straße mit Bäumen und viel Grün. Eine andere mögliche Zukunft. Virtuelle Realität, Virtual Reality, kann den Klimawandel anschaulich machen. Statt trockener Zahlen kann sie uns Szenarien sprichwörtlich vor Augen führen. Eine Studie der Stanford University kam 2025 zu dem Ergebnis, dass VR-Erlebnisse dazu beitragen können, die oft als abstrakt wahrgenommenen Auswirkungen des Klimawandels greifbarer, persönlicher und eindringlicher zu machen. Professor Manfred Rieger ist Sozialpädagoge an der Uni Augsburg und forscht zu virtueller Realität und Klimazukünften. Er sagt, es gebe auch die Gefahr, dass diese Szenarien vor allem eines sind: faszinierend und beängstigend.
2: Also das ist, finde ich, eine sehr große Gefahr, dass durch diese Emotionen Menschen, die unter der Brille sind, ja, überwältigt werden. Das wäre keine gute Bildung, indem ich einfach Emotionen auslöse und die Emotionen Menschen dann überwältigen und die dann das machen, was ich wünsche. Das ist nicht Bildung. Bildung bezieht sich auf die freie Entscheidung von Menschen.
0: Deswegen müsse man die Ergebnisse unbedingt besprechen und in einen pädagogischen Rahmen gießen. In Bad Nauheim wird die Bildung mitgedacht. An den Einsatz der VR-Brillen sind Workshops angeschlossen, erklärt Matthias Wielicki.
1: Das hat eine politische Perspektive, das hat eine stadtentwicklerische Perspektive und das hat auch eine Perspektive, die damit zu tun hat, dass ich eine Identifikation schaffe mit der Stadt, in der ich lebe.
0: Bei den Azubis hinterlässt die Simulation einen deutlichen und nachhaltigen Eindruck.
3: Also ich finde es auch erstmal schön, einen gewissen Einblick dazu kriegen, eine Richtung, wohin das Ganze auch gehen könnte, wenn wir nicht aufpassen, wenn wir unachtsam werden.
4: Wenn man so im Alltag darüber nachdenkt, denkt man nicht, dass es so einen großen Einfluss haben würde. Aber wenn man das dann wirklich vor Bild sieht, macht das einem wirklich schon sehr Angst, was passieren kann, wenn man nicht gegen den Klimawandel etwas tut.
5: Ein Beitrag von Katharina Wilhelm. Deutschlands größte Containerreederei Hapag-Lloyd bekommt die Folgen der Schifffahrtskrise im Nahen Osten gerade finanziell deutlich zu spüren. Vor allem durch höhere Kosten rutscht das Unternehmen unter dem Strich in rote Zahlen, ausgelöst durch den Iran-Krieg und die blockierte Straße von Hormuz. Dietrich Lehmann aus Hamburg mit den Einzelheiten dazu.
6: Auf mehr als eine halbe Milliarde Euro beziffert Hapag-Lloyd die Kosten der Nahostkrise in den ersten 6 Monaten des Jahres. Hauptanteil dabei: die deutlich gestiegenen Treibstoffpreise durch den hohen Ölpreis, so Vorstandschef Rolf Haben Jansen. Es hat aber auch Geld gekostet, Waren aus dem Persischen Golf über Land zu transportieren, sagt er. Es gibt höhere Versicherungsraten. Wir mussten Geld dafür ausgeben, Container zu lagern, die eine Zeit lang festsaßen. Aber seit Jahresbeginn ist die Zahl der transportierten Container verglichen mit dem Vorjahr gewachsen. Und in den letzten Wochen steigen auch wieder die Frachtraten, also die Preise, die Hapag-Lloyd für das Verschiffen von Waren bekommt. Die Nachfrage ist da, so Haben Jansen. Bis Jahresende rechnet Hapag-Lloyd deshalb mit einem positiven Ergebnis. Dann soll auch die Übernahme des israelischen Konkurrenten SIM abgeschlossen sein. Obwohl es in der israelischen Regierung Bedenken gegen den Deal gibt, rechnet Haben Jansen am Ende mit grünem Licht der Behörden.
7: Sport. Mit Tom Gerntke und mit einem wirklich unfassbar spannenden und zugleich auch erfolgreichen Abend bei der Leichtathletik-EM in England. Wir sortieren das Ganze mal. Insgesamt 5 deutsche Medaillen gab es, angefangen mit gleich 2 bei den Zehnkämpfern. Leo Neugebauer holte Gold, Niklas Kaul Silber. Und so klangen die letzten dramatischen Meter dieses Wettkampfs.
8: Jetzt geht's um Gold oder Silber, Silber oder Gold. Aktuell sind es 12 Sekunden, 13, 14, 15, Leo. Komm, der stolpert, er stürzt. 17 Sekunden sind's. Er hat Gold. So einfach ist es. 17 Sekunden, 23 hätten gereicht. Was für ein Finish, liebe Leute.
7: Ja, liebe Leute, wir machen einfach weiter mit dem goldenen Jubel aus deutscher Sicht. Denn Gesa Felicitas Krause holte ihren ersten Titel als Mama. Über die 3000 Meter Hindernis gab es Gold. Olivia Gürt holte Bronze. Und durchaus überraschend gab es auch eine Medaille beim Diskuswerfen. Nämlich für Henrik Jansen. Für den gab es Bronze inklusive persönlicher Bestleistung.
9: War wirklich verrückt. Der Wind ist am Anfang extrem gut reingekommen. War auch ganz anders geplant. Ich wollte eigentlich ganz locker anfangen und habe dann gleich die 69 geworfen. Konnte dann sogar noch einen drauflegen. Wirklich verrückt. Bronze nach den letzten 2 Jahren, bei denen ich wirklich beim Höhepunkt echt Probleme hatte. Mega, ich bin so happy, dass das so läuft.
7: Wir schauen zum Schwimmen zur Europameisterschaft nach Paris. Da haben die deutschen Schwimmerinnen und Schwimmer nach insgesamt 3 sehr erfolgreichen Abenden zum allerersten Mal im Becken das Podest komplett verpasst. Und trotzdem gab es Lichtblicke, Lars Becker.
10: Top-Talent, Junioren-Europameisterin über 200 Meter Freistil, Medaillenhoffnung für LA 2028, Linda Roth. Im Halbfinale der EM in Paris verbesserte sie ihre eigene persönliche Bestzeit um mehr als eine Sekunde und schlug jetzt in ihrem ersten Finale bei den Großen als herausragende und stolze Vierte an.
11: Ich habe mich gestern schon enorm über den Finaleinzug gefreut. Jetzt mal einmal bei einer ersten Erwachsenen-EM und habe jetzt probiert, hier einfach mal Spaß zu haben in dem Finale, Erfahrungen zu sammeln. Und klar, dass jetzt ein 4. Platz geworden ist, ist es so.
10: Außerdem gab es in den Finals 2 sechste Plätze für Kai Winkler über 100 Meter Schmetterling und die 4x100 Meter Lagenstaffel der Männer sowie einen 8. Rang für Lukas Mazerat über 200 Meter Brust. Lukas Mertens und Angelina Köhler zogen als jeweils zweitschnellste ins Finale ein. Mertens über 200 Meter Freistil, da fehlt dem 400 Meter Olympiasieger noch ein Podestplatz.
12: Ich habe die 200 jetzt international schon öfter gemacht, aber noch nie so, dass ich sagen kann, ich war im Finale auf dem Punkt. Das will ich morgen einfach schaffen und den allen zeigen.
10: Und Ex-Weltmeisterin Angelina Köhler über ihre 100 Meter Schmetterling.
13: Bisschen verhalten angegangen, da muss ich auf jeden Fall morgen noch mal eine Schippe drauflegen. Aber hat ja easy gereicht, deswegen bin ich da zuversichtlich. Und ich hoffe, dass da morgen noch ein bisschen geht.
10: Anna Ehlen zog als 5. ins 200 Meter Brustfinale ein. Bereits am Vormittag hatten Isabel Gose und Maja Werner souverän die Vorläufe über 1500 Meter Freistil absolviert. Nach Silber und Bronze über 800 Meter geht es dann für die beiden um ihren 2. Podestplatz.
7: Wir schauen zu uns nach Deutschland, denn dort läuft aktuell die Reitweltmeisterschaft in Aachen, unter anderem mit den deutschen Vielseitigkeitsreitern. Jörg Tekelhütter.
14: Es war ein guter WM-Auftakt für die deutsche Vielseitigkeitsmannschaft. Ein sehr guter wäre in der Dressur möglich gewesen, wenn Marlin Hansen-Hotop und ihrem Schimmel Wallach Kiddic nicht beim Galoppieren einige Fehler unterlaufen wären. Bis dahin war die 48-Jährige auf persönlichem Rekordkurs unterwegs. Jetzt geht sie mit 28,6 Strafpunkten ins Gelände. Die erst 25-Jährige Libussa Lübecke verbuchte mit ihrer Stute Karamira 31,3 Punkte und dürfte das Streichergebnis liefern. Julia Krajewski hat Chancen auf eine Medaille. Michael Jung gilt als Topfavorit auf den Titel. Das alles bei brütender Hitze in der Aachener Söhrs.
7: Und deshalb haben die WM-Organisatoren die erste Dressur-Einzelentscheidung heute vorverlegt. Das allerdings betrifft nicht alle der insgesamt 30 Paare, denn die Entscheidung im Grand Prix Special mit den deutschen Medaillenhoffnungen Katharina Hemmer und Isabel Wehrt, die fällt weiterhin am späten Nachmittag.
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16: Um 0.29 Uhr mit Juliette Groß. Wegen der anhaltenden Trockenheit rechnet der Deutsche Bauernverband mit starken Ernteeinbußen. Besonders betroffen seien Weizen und Raps, sagte Bauernpräsident Ruckwied dem Redaktionsnetzwerk Deutschland. Auch Totalausfälle seien möglich. Ruckwied forderte Soforthilfen von der Politik. So könnten EU-Hilfen erhöht oder vorgezogen und die Steuer auf Diesel gesenkt werden, ergänzte Ruckwied im Sender Phoenix.
17: Also die Situation im Moment ist toxisch. Auf der einen Seite unterdurchschnittliche Erträge, auf der anderen Seite hohe Kosten bei Energie, bei Diesel. Und das in Kombination mit niedrigen Erzeugerpreisen, das halten die Landwirte nicht mehr lange durch.
16: Bauernpräsident Ruckwied. Die Innenminister der deutschen Bundesländer warnen vor neuen hybriden Angriffen in Deutschland. Hintergrund ist der Vorfall letzte Woche am Flughafen Leipzig, wo eine Drohne mit Sprengstoff gefunden wurde. Die Sicherheitsbehörden müssten jetzt schnell aufrüsten, hieß es nach einer Telefonkonferenz der Minister. Aus Hamburg, Oliver Wuttke.
18: Nicht Zuständigkeitsfragen seien derzeit das größte Problem, so die Ansicht der Innenminister. Wichtiger sei es, in moderne Technik zu investieren, damit man Drohnen sicher aufspüren und abwehren könne, meint Hamburgs Innensenator Andi Grote. Denn die Abwehr müsse ständig an die Entwicklung der Drohnentechnik angepasst werden. Hamburg und die Nordländer seien hier ein Kompetenzzentrum. Man koordiniere schon die maritime Überwachung, entwickle mit Rheinmetall ein Abwehrkonzept für den Hamburger Hafen. Hamburgs Flughafen soll als einer von 8 in Deutschland neue Abwehrtechnik der Bundespolizei bekommen.
16: In der Grafschaft East Sussex im Südosten Englands ist ein Zug entgleist. Nach Angaben von Rettungsdiensten sind 2 Menschen schwer und 9 weitere leicht verletzt worden. An Bord waren mehr als 150 Reisende. Mehrere Waggons am Ende des Zuges sind bei dem Unglück am Nachmittag umgekippt. Die Ursache ist noch unklar. Der havarierte Öltanker vor der Küste von Oman soll geborgen werden. Die Sicherheitsfirma Embry aus Großbritannien ist nach eigenen Angaben zufolge mit der Bergung beauftragt worden. Der Tanker Caroline Besengi, der Russlands sogenannter Schattenflotte zugerechnet wird, hat vor Omans Küste viel Öl verloren. Ein Ölteppich treibt nordöstlich der Insel Al-Kiblicha und hat teilweise das Festland erreicht. Laut der Weltschifffahrtsorganisation war der Tanker mit 130.000 Tonnen Öl beladen. Das Wetter in Deutschland. Meist klar bei Tiefstwerten von 22 bis 10 Grad, tagsüber sonnig und trocken, Höchstwerte 31 bis 38 Grad, an der See etwas kühler. Am Samstag viel Sonne, auch Wolken, später von Westen her Schauer und Gewitter 21 bis 38 Grad. Am Sonntag zeitweise heiter, teils Schauer und Gewitter 20 bis 32 Grad. Das waren die Nachrichten.
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5: Mit 2 Meldungen um 0.32 Uhr. Die A3 Köln Richtung Oberhausen ist zwischen Kreuz Breitscheid und Kreuz Kaiserberg wegen Reparaturarbeiten weiterhin bis 3 Uhr gesperrt. Und die A23 Hamburg Richtung Heide ist zwischen Dreieck Hamburg Nordwest und Hamburg Eidelstedt wegen einer Nachtbaustelle noch bis 5 Uhr gesperrt.
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5: Mit Tom Westerholt am Mikrofon. Ich grüße Sie. Weltweit wird ja mittlerweile darüber diskutiert, wie an Schulen die Handynutzung von Kindern und Jugendlichen geregelt sein soll und auch, welche Social-Media-Beschränkungen dazu nötig sind. Tschechiens Regierung fährt dazu eine harte Linie. Sie hat faktisch ein Handyverbot im Schulalltag auf den Weg gebracht und das bis zum Ende der Schulpflicht. Dazu kommt ein Social-Media-Verbot für unter 15-Jährige, das in Tschechien im Gespräch ist. Tschechiens Bevölkerung unterstützt die Pläne weitgehend. Mehr dazu von Paul Vorreiter.
19: Schulen in Tschechien haben weitgehend freie Hand, wie sie die Nutzung von Handys regeln. Das ändert sich aber bald. Tschechiens Regierung will faktisch Handys aus dem Schulalltag verbannen, zumindest für Jugendliche bis einschließlich der 9. Klasse, also bis zum Ende der Schulpflicht. Zwar haben 93% der Schulen die Nutzung von Mobiltelefonen in ihrer Schulordnung geregelt, was aber oft unter den Tisch fällt, ist, dass nur die Hälfte der Grundschulen Handys auch in den Pausen verbietet. Wissenschaftliche Studien zeigen dabei klar, dort, wo die Schulen das machen, funktionieren die Maßnahmen. Bildungsminister Robert Plager ist von seinen Plänen sichtlich überzeugt. Handys sollen nicht nur während des Unterrichts verboten werden, auch in den Pausen, in der Schulkantine und während der Nachmittagsangebote sind Mobiltelefone jeder Art, also nicht nur Smartphones, aber auch Geräte wie Smartwatches, nach den Plänen der Regierung bald tabu. Ausnahmen beschränken sich auf den Einsatz im Unterricht. Wenn Kinder aus gesundheitlichen Gründen auf Handys angewiesen sind, dürfen sie auch weiter nutzen. Die Hoffnung der Gesetzesinitiatoren, die Jugendlichen werden konzentrierter, schreiben bessere Noten, haben weniger Gelegenheit, sich in sozialen Netzwerken zu mobben. Statt in den Pausen vor sich hin zu scrollen, kommen die Schülerinnen und Schüler auch wieder miteinander ins Gespräch. Tschechien folgt damit dem Beispiel vieler anderer Länder wie Frankreich, Österreich oder Griechenland, wo Smartphones in den Schulen bereits verboten sind. Ministerpräsident Andrej Babiš. Der irische Premierminister hat mir erzählt, dass sie solche Regeln eingeführt haben. Zuvor haben die Kinder dort geschwiegen, während sie auf ihre Handys gestarrt haben. Jetzt reden sie wieder in Irland miteinander und lachen. Hurra, so wird das auch bei uns sein.
20: Hurra!
19: Nicht überall in Tschechien ist die Freude über die neuen Regeln so groß. Martin Benesch ist Tschechiens Kinderombudsmann. Er kontrolliert, ob öffentliche Behörden Kinderrechte verletzen. Aus seiner Sicht setzt sich die Regierung mit ihren Plänen über die Köpfe von Schülern und Eltern hinweg. Auf Grundlage der Schulordnungen können die Schulen weitaus freier handeln. Die Schule sucht gemeinsam mit den Eltern Lösungen, die ihren Bedürfnissen entsprechen und den Möglichkeiten und Anforderungen der jeweiligen Schule gerecht werden. Genau das wird den Schulen jetzt genommen und das halte ich für einen Fehler. Statt Handys gänzlich zu verbannen, sollten Schüler besser für den Umgang mit digitalen Geräten geschult werden, findet Benesch. Manche Schulen in Tschechien haben etwa Handyzonen, in denen Mobiltelefone eingeschränkt genutzt werden können, zum Beispiel für Hausaufgaben-Apps. Radka Hai, Psychologin an der Karls-Universität in Prag, bezweifelt die Wirksamkeit eines pauschalen Verbots. Wenn wir Handys pauschal verbieten, werden die Kinder sie zwar weniger benutzen, aber das bedeutet nicht, dass sie bessere Noten haben werden. Es bedeutet nicht, dass sie mehr miteinander kommunizieren und auch nicht, dass es weniger Cybermobbing geben wird. Das zeigen uns Forschungsergebnisse unserer Kollegen aus Brünn. In der tschechischen Bevölkerung kommen die Pläne der Regierung dennoch überwiegend gut an. Laut einer Umfrage unterstützen rund 80% der Befragten das flächendeckende Handyverbot während Unterricht und Pausen. Unter Dach und Fach sind die neuen Regeln noch nicht. Beide Parlamentskammern müssen die Pläne noch besiegeln. Danach dürfte das weitgehende Handyverbot im September kommenden Jahres greifen. Davon losgelöst überlegt Tschechiens Regierung, ein Social-Media-Verbot für unter 15-Jährige einzuführen. Eine Entscheidung dazu soll Ende des Jahres fallen. Die Regierung orientiert sich dabei an ähnlichen Plänen, wie sie die slowakische Regierung bereits für unter 16-Jährige vorantreibt.
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5: Die zurzeit sehr schwankenden Energiepreise haben dem Energiekonzern RWE ein deutlich besseres Ergebnis beschert. Der Gewinn in den ersten 6 Monaten stieg gegenüber dem Vorjahr um 1 Milliarde Euro. Denise Friese berichtet.
20: Bevor er die Zahlen für das erste Halbjahr präsentiert hat, machte RWE-Chef Markus Kreber direkt zu Beginn der Pressekonferenz klar, dass das Stromzeitalter angebrochen ist und der Bedarf immer mehr steigt.
21: 3.500 Terawattstunden. Diese Zahl nannte jüngst die Internationale Energieagentur und sie beziffert den Anstieg des weltweiten Strombedarfs bis zum Ende dieses Jahrzehnts. Das heißt in weniger als 5 Jahren. Was das bedeutet, wird klar, wenn man sich vor Augen führt, das ist doppelt so viel, wie die gesamte Europäische Union heute verbraucht.
20: Strom werde zunehmend zu einer Voraussetzung für Wohlstand, Fortschritt und Wachstum. Er wird benötigt für künstliche Intelligenz, Rechenzentren und Digitalisierung. In Deutschland müsse mehr aufs Tempo gedrückt werden, in der Produktion und beim Ausbau der Netze. Auch besonders wichtig, damit die Wirtschaft im internationalen Wettbewerb mithalten kann.
21: Der deutlich zu langsame Netzausbau darf nicht das Tempo definieren. Denn die wirtschaftliche Zukunft Deutschland entscheidet sich auch an einer leistungsfähigen Netzinfrastruktur und ausreichendem Stromangebot.
20: Überall, auch in Asien und den USA, brauche man mehr Strom. Wirtschaftlich optimal könne das mit einem Mix aus erneuerbaren Energien, Batterien und Gaskraftwerken gelingen. Aufwind hat RWE durch die, wie Markus Kreber sagt, hervorragenden Zahlen für das erste Halbjahr. Der Gewinn liegt bei 1,3 Milliarden Euro. Das sind 500 Millionen mehr als im Vorjahr. RWE sieht seine Wachstumsperspektiven positiv. Der Essener Energiekonzern hat bei Wind- und Solarenergie zugelegt, neue Anlagen in Betrieb genommen und es habe in Europa schlichtweg mehr Wind gegeben. Aktuell steht RWE neben internationalen Projekten auch in Deutschland in den Startlöchern mit einer Bewerbung für moderne Gaskraftwerke. Sie werden derzeit von der Bundesregierung ausgeschrieben und könnten dann bald die Kohlekraft ersetzen. Laut RWE schon in den nächsten 4 Jahren, bis zum geplanten Kohleausstieg 2030. In den kommenden Jahren sollen die Erträge erneut wachsen. Für die Kämmerer vieler Städte und Landkreise in Nordrhein-Westfalen, Rheinland-Pfalz und Niedersachsen sind das gute Aussichten. Sie sind mit Aktien am RWE-Konzern beteiligt und profitieren damit vom Aufwind des Energiekonzerns. Die Dividenden fließen in ihre Kassen. Der Energiekonzern will in den kommenden Jahren über 30 Milliarden Euro in erneuerbare Energien, Batteriespeicher und Gaskraftwerke investieren.
5: Radfahrer gehören im Straßenverkehr einerseits oft zu den Schwächsten, gefährden andererseits mit teilweise riskantem Verhalten aber auch andere. Mit einer Schwerpunktkontrolle im Perlacher Forst in München wollte die Polizei für mehr Rücksicht im Verkehr werben. Was da genau kontrolliert worden ist und wie die Radler reagiert haben, berichtet Hans-Joachim Viehweger.
22: Für Rennradfahrer ist er ein Paradies, der geteerte Weg durch den Perlacher Forst, der für so manchen gleich der Ausgangsort für Radtouren in den Süden von München ist. Für Anwohner, Fußgänger oder auch Menschen, die langsam Rad fahren, ist er dagegen ein großes Ärgernis.
0: Sowas von rücksichtslos. Es ist zu gefährlich. Ich bin jetzt 84, ich traue mich am Wochenende nicht mehr in den Wald.
1: Die Rennradfahrer sind für mich die schlimmsten Verkehrsraudis hier. Die fahren wirklich wie die gesenkten Säue, nehmen kaum Rücksicht, haben wieder mal eine Klingel, was eigentlich verboten ist im öffentlichen Verkehr. Und ich finde super, dass endlich mal hier was passiert.
22: Denn heute ist ein Team der Polizei vor Ort. Tim Wiedeker und seine Kollegen sprechen Radfahrer an, die häufig viel schneller als die erlaubten 30 km/h unterwegs sind.
2: Viel zu hohe Geschwindigkeiten. Grundsätzlich, ich weiß, es ist ein Sportgerät, macht Sport. Wir wollen Sport machen. Also wir sind heute tatsächlich da, um so ein bisschen auf Rücksicht zu werden. Was viele auch nicht wissen, sie fahren auf der gefährten Straße. Das suggeriert ja immer den Eindruck, dass sie auf einer Vorfahrtsstraße sind. Aber jede Stichstraße von rechts, die rauskommt, gilt rechts vor links. Wissen aber viele auch nicht.
22: Überzeugungsarbeit ist hier angesagt, denn die Möglichkeiten der Polizei sind begrenzt. Einen Fahrradblitzer beispielsweise, den sich Anwohner wünschen würden, darf die Polizei nicht verwenden, erläutert der Polizeibeamte.
2: Nein, können wir nicht, weil es aktuell kein Gerät gibt, was ein technisches Gutachten hat, wofür wir Messungen machen dürften.
22: Probleme mit rasenden Radlern gibt es nicht nur auf der Rennstrecke im Münchner Süden, sondern bayernweit an beliebten Radrouten rund um Seen oder an Flüssen. Insbesondere dann, wenn Rennradler mit Gelegenheitsradlern und Familien zusammentreffen. Gefährlich wird es auch manchmal in den Bergen, wo Radfahrer ihre Fähigkeiten überschätzen und zu schnell unterwegs sind. Dabei haben die Radler am Ende den geringsten Schutz, wie dieser Radler erlebt hat.
23: Ich hatte einen Unfall auch schon, einen Autounfall, wo ein Auto mir die Vorfahrt genommen hat, beziehungsweise meine Spur geschnitten hat, ohne zu gucken. Seitdem versuche ich da auch ein bisschen vorsichtiger zu sein, weil da hatte ich echt Glück. Und das kann ja bei den Geschwindigkeiten vor allem doch relativ schnell gehen und man hat ja überhaupt keinen Schutz an, außer den Helm.
22: Radfahrer, die im Perlacher Forst angesprochen werden, zeigen dann auch Verständnis für die Hinweise. Schließlich geht es am Ende auch um ihre Sicherheit.
24: Man muss halt Rücksicht nehmen und dann ist das alles kein Problem. Es gibt mit Sicherheit welche, die keine Rücksicht nehmen, die auch zu schnell dann sind. Aber wir machen es nicht. Wir halten uns dran, wir nehmen Rücksicht und haben Spaß und so soll es auch sein.
5: Berichtet Hans-Joachim Viehweger.
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5: Das veränderte Klima beeinflusst natürlich nicht nur uns Menschen, es sorgt auch für Veränderungen in der Tierwelt. Zum Beispiel derart, dass sich Tiere ansiedeln, die hier eigentlich nicht hingehören. Zum Beispiel, nicht so toll, kann mittlerweile auch die asiatische Tigermücke gut in Deutschland überleben. Auch in Hannover ist erstmals eine Brutstätte entdeckt worden und die Aufmerksamkeit ist groß. Denn diese Mückenart überträgt in asiatischen Ländern tropische Viren wie Dengue oder Zika. In Italien ist man schon einen Schritt weiter und will der wachsenden Population jetzt nicht nur mit Fallen beikommen. Für ein Forschungsprojekt werden fast 200.000 Tiere jede Woche importiert, bei denen ein Bakterium verändert wurde, sodass die Tigermücken sich nicht mehr fortpflanzen können. Lisa Weiß berichtet.
25: Mit einem langen Werkzeug schiebt Alessandro Aurelia von der Firma Romana Ambiente einen Gullideckel in einer der Straßen im Zentrum von Rom übers Kopfsteinpflaster. Es ist früh morgens, kaum jemand ist unterwegs. Dann spritzt er ein Granulat in das Loch.
26: Wir haben gerade diesen Gulli mit einem larvenabtötenden Mittel behandelt, damit sich die Larven nicht entwickeln und sich keine Mücken verbreiten.
25: Alles nicht schädlich fürs Wasser oder andere Tierarten, verspricht die Firma. Denn im Gulli, in feuchter Umgebung, siedeln sich Tigermücken gerne an. Die tagaktiven Mücken kommen eigentlich aus den Tropen, übertragen dort Krankheiten wie das Denguefieber oder das Zika-Fieber. Aber trotz aller Bemühungen, in Rom ist klar, Schädlingsbekämpfung allein wird gegen die Blutsauger auf Dauer nicht ausreichen. Die Klimakrise führt zu wärmeren Wintern und die Menschen reisen mehr als früher. Und das bedeutet, die Tigermücke fühlt sich in Europa richtig wohl. Und wenn zum Beispiel mit Denguefieber infizierte Reisende aus den Tropen zurückkommen, könnten sich auch bald in Italien die gefährlichen Krankheiten immer weiter ausbreiten, Stich für Stich. Genau deshalb kommen in Rom bei der Forschungseinrichtung Enea momentan regelmäßig Pakete an. Der Inhalt? 190.000 männliche Tigermücken. Pro Woche. Wie passt das zusammen? Ein Besuch bei Enea in Rom. Dort gibt es ein Testgelände. mückenfreundlich mit kleinem Teich. Maurizio Calvitti ist Biologe bei Inea.
3: Ich lasse gerade Tigermückenmännchen frei. Wichtig zu wissen, die Männchen stechen nicht, aber diese Männchen haben eine Besonderheit. Wenn sie freigelassen werden, verteilen sie sich, finden die Weibchen, mit denen sie sich paaren, und machen diese Weibchen unfruchtbar, ihr ganzes Leben lang. Wenn man sich überlegt, dass ein Weibchen 300-400 Eier im Laufe seines Lebens legen kann, dann produzieren die Weibchen, die sich mit diesen Männchen paaren, 300-400 Eier. Aber die sind steril.
25: Das heißt, es entwickelt sich keine Tigermückenlarve. Und das bedeutet, keine erwachsene Mücke, die Krankheiten übertragen kann. Wie das genau funktioniert, kann Insektenkundler Riccardo Moretti erklären, der in sein Labor bei Nea einlädt. Denn jetzt geht es um ganz kleine Lebewesen, Bakterien. Genauer gesagt um das Bakterium Wolbachia. Das kommt in unterschiedlichen Formen in vielen Insektenarten vor und lebt auch im Darm der Tigermücke. Im Laufe der Evolution hat es Mechanismen entwickelt, die beeinflussen, wie sich die Insekten fortpflanzen. Wolbachia macht das einfach nur, um sich besser ausbreiten zu können. Aber die Forschenden nutzen diese Fähigkeit, um damit die Fortpflanzung von Tigermücken zu beeinflussen, erklärt Moretti.
26: Wir haben mit einer Antibiotikatherapie das Wolbachia-Bakterium in der Tigermücke abgetötet und es mit einer anderen Art von Wolbachia-Bakterium ersetzt, das in der ganz normalen Stechmücke vorkommt. Und so haben wir eine Tigermückenpopulation geschaffen, bei der sich Männchen und Weibchen, die beide das neue Wolbachia-Bakterium in sich tragen, miteinander fortpflanzen können. Aber wenn diese Männchen in der Natur freigelassen werden, machen sie die wilden Tigermückenweibchen unfruchtbar. Eben weil das Wolbachia-Bakterium ausgetauscht wurde.
25: Darmbakterien in winzigen Tigermückeneiern auszutauschen, ist schon gar nicht so einfach. Aber dann in großem Stil Tigermückenmännchen zu züchten, ist für die Forschungseinrichtung auch eine logistische Herausforderung. Deshalb arbeiten die Forschenden mit Google zusammen. Der amerikanische Konzern investiert schon seit Jahren in Biotechnologie. Google züchtet die neuen männlichen Tigermücken, die die italienischen Weibchen unfruchtbar machen, mit Hilfe von künstlicher Intelligenz, nach den Vorgaben der italienischen Forschenden und verschickt sie dann. Deshalb die Pakete aus den USA. Das Projekt könnte eine Möglichkeit sein, gezielt gegen die Tigermücke vorzugehen. Ohne negative Auswirkungen auf die Umwelt, hoffen die Forschenden. Momentan ist das Ganze noch im Versuchsstadium. Die ersten Ergebnisse sind aber vielversprechend.
4: Ich weiß nicht, wie es Ihnen geht, aber mich juckt's ja sofort, wenn ich was über Mücken höre. Fidel Castro gehörte wohl mit zu den schillerndsten Persönlichkeiten Lateinamerikas. Ein halbes Jahrhundert lang regierte er die sozialistische Karibikinsel Kuba. Als unnachgiebiger Revolutionsführer und Staatschef, der dem Erzfeind USA die Stirn bot, wurde er gleichermaßen geliebt wie gehasst. Gestern, am 13. August, wäre Fidel Castro 100 Jahre alt geworden. Vielen Kubanerinnen und Kubanern ist die Feierlaune allerdings vergangen. Christina Fee Möbus berichtet. Patria muerte!
6: Fidel Castro mag gestorben sein, aber der Mythos der Revolution soll auch ohne ihn weiterleben. Patria o muerte, Vaterland oder Tod, besingt da ein Musiker anlässlich der Geburtstagsfeierlichkeiten für Fidel Castro. Der Satz war einer der Kampfslogans des Revolutionsführers. Patria muerte! Der charismatische Chefkommandant fasziniert damals 1959 die Massen, als er im Zuge der kubanischen Revolution an die Macht kommt. Castro investiert massiv ins Bildungs- und Gesundheitswesen, macht Schule und Arztbesuche auch in ländlichen Gegenden für alle zugänglich. Der Sozialismus unter Palmen verspricht viel. Wenig ist im Laufe der letzten Jahrzehnte aber von ihm übrig geblieben. Eine marode Infrastruktur, Stromausfälle und Versorgungsmängel bestimmen den Alltag. Tengo dos hijos, adolescentes. Ich habe zwei Kinder im Teenageralter, sagt Maria Miranda. Sie lebt in Havanna. Es ist wirklich schwer für mich, weil es ist sehr kompliziert, wenn der Strom ausfällt und wir nicht kochen können. Wir versuchen, Mahlzeiten im Voraus zu bereiten. Eine Nacht, zwei oder sogar drei ohne Strom zu überstehen, das ist echt hart. Kuba erlebt derzeit die schwerste Wirtschaftskrise seit dem Zusammenbruch der Sowjetunion, verschärft durch den Druck des jahrzehntealten US-Embargos. Seit Anfang des Jahres sanktionieren die USA außerdem internationale Öllieferungen an Kuba. Die Vereinten Nationen kritisieren das. Der Druck, unter dem die Karibikinsel und die Bewohner ächzen, begleitet auch die Gedenkfeierlichkeiten für Fidel Castro. Bei einem mehrtägigen Kolloquium zu Ehren Fidels hält der aktuelle Staatschef Miguel Díaz-Canel die Eröffnungsrede. Wir geben niemals die Prinzipien des Sozialismus auf. Wir geben dem Druck und den Erpressungsversuchen nicht nach. Wir führen wirtschaftliche und soziale Reformen ein. Diese Fähigkeit zum Widerstand und zur Veränderung haben wir von unserem Oberbefehlshaber Fidel Castro gelernt. Tatsächlich hat die politische Führung in Havanna zuletzt eine wirtschaftliche Kehrtwende vollzogen, die größte seit Jahrzehnten. Privatinvestitionen sind jetzt unter anderem möglich, aus dem Ausland und aus Kuba selbst. Ausgewählte Staatsbetriebe sollen in Aktiengesellschaften oder Privatunternehmen verwandelt werden. Die Wirtschaft öffnet sich, während die Repression gegen politisch Andersdenkende aber bleibt. Das sagt Javier Larrondo, Präsident der Nichtregierungsorganisation Prisoners Defenders. Sie setzt sich für den Schutz politischer Gefangener ein. Im Juli haben wir 1.327 politische Gefangene dokumentiert. 36 wurden letzten Monat festgenommen. Einige davon haben gegen Stromausfälle protestiert. Die Regierung bestraft diejenigen, die sich wehren oder über die Verhältnisse informieren. La represión castiga a quien protesta, a quien informa y hasta a quien ayuda. Der Druck auf die Karibikinsel Kuba ist groß, von außen wie von innen. Fidel Castro hinterlässt ein gemischtes Erbe. Von Feierlaune kann für die Mehrheit der Kubanerinnen und Kubaner aktuell keine Rede sein.
5: Kultur. Über die Ostseeinsel Hiddensee gibt es Bücher, Erzählungen und natürlich auch Filme. Da geht es meistens dann um die vielgerühmte Abgeschiedenheit, die schönen Strände, die Künstlerinnen und Nobelpreisträger, die es dorthin auch verschlagen hatte, und um die Kreativen, die es dort auch heute noch gibt. Und ganz einfach, Hiddensee heißt jetzt auch der neue Dokumentarfilm von Anne-Kathrin Händel. Premiere war beim Filmfest München und gestern Abend wurde er, eine Woche vor dem offiziellen Kinostart, da gezeigt, wo er hingehört, auf Hiddensee.
8: Später in den goldenen 20ern nennt man Hiddensee das romanische Café in der Ostsee oder das Versteck im Meer. Und es zieht eine ganze Legion von Intellektuellen hierher. Stummfilmstar Asta Nielsen, Thomas Mann, Marsha Kaleko, Else Lasker-Schüler, Albert Einstein, Friedrich Wilhelm Murnau.
9: Während Anne-Kathrin Händel das sagt, fährt die Kamera vom Wasser aus langsam den Strand von Kloster und Fitte ab. Menschen sitzen weit entfernt im Sand. Die Schwarz-Weiß-Kamera macht aus dem Zuschauer so etwas wie einen ungebetenen Beobachter. So beginnt der Film Hiddensee von Anne-Kathrin Händel.
10: Vor 8 Jahren hat mich eine gewisse Unruhe befallen und so eine Vorahnung, dass es einen Rechtsruck gibt im ganzen Land und auch einen globalen Rechtsruck. Und ich dachte, das würde sich auf der Insel anschauen lassen, ja, so wie man auch in einen anderen Ort in Brandenburg gehen könnte oder vielleicht wo auch immer hin, ja, auch ins Allgäu.
9: Das Große im Kleinen sichtbar machen.
10: Und deshalb habe ich angefangen, mich dann auch mit der Geschichte der Insel zu beschäftigen und habe natürlich festgestellt, dass da so Themen sind, die was mit dem Faschismus, mit dem Nationalsozialismus zu tun haben, über die man gar nicht so gerne spricht.
9: Oft war sie mit der Kamera dabei beim Landesernte-Dankfest 2023, das ohne Beschluss der Gemeindevertretung auf die Insel geholt wurde, oder bei der Auszählung der letzten Wahl, bei der Thomas Gens die meisten Stimmen bekam, und auf seinem Kutter, wo er Fischbrötchen verkauft.
11: Heute machen wir gleich weiter. Also heute fängt der Wahlkampf an. Wir sind ein bisschen anders wie andere, die machen das 2 Wochen vor der Wahl, ich mache es grundsätzlich nach der Wahl.
10: Ich bin ja da immer hingefahren, wenn ich dachte, da ist irgendwas los, was wichtig sein könnte für den Film. Und das ist zum Beispiel das Hotel Ostsee, das habe ich da als Ruine vorgefunden. Und diese Ruine wird ausgemistet, der ganze Ostmist kommt da raus und dann wird es schick gemacht. Und das ist ja ein Prozess, der über Jahre läuft und den wollte ich gerne mit begleiten. Und für mich ist dieses Hotel auch wie ein Protagonist.
9: Ein Jahr hat sie im Schnittraum mit dem Material verbracht. Neben den Künstlern der 20er Jahre, die als Marionetten im Film vorkommen, oder mittels bisher auch unbekanntem Archivmaterial, geht es auch um die 80er Jahre in der DDR. Als Hiddensee für viele eine Art Ausstieg aus der DDR-Realität wurde. Zu ihnen gehört auch Flake Lorenz, der mit der Band Feeling B heimlich Punkkonzerte am Strand spielte. Es gibt Archivfilme davon. Flake, heute Keyboarder bei Rammstein, hat die gesamte Filmmusik für Hiddensee komponiert.
10: Er hat Musik aus der Zeit genommen. Das ist dann nicht nur Feeling B, sondern auch Kompositionen, die er in der Zeit gemacht hat, die er eingespielt hat, die auf Kassetten gelandet sind. Und diese Musik, die verwenden wir jetzt auch im Film bis hin zu neuen Kompositionen.
9: Anne-Kathrin Händel wollte die 100 Jahre erzählen, die in diesem Schwarz-Weiß-Film unmerklich ineinander übergehen.
10: Also es ist eher als Anregung gemeint, genauer hinzuschauen und vielleicht aktiv zu werden. So aktiv wie manche Leute, die jetzt der Meinung sind, dass sie überall die Wahl gewinnen.
9: Hiddensee ist ein sehr sinnlicher Kinodokumentarfilm, der den Kulturclash auf der kleinen Insel auf subtile, kluge und auch witzige Art und Weise aufzeigt, ohne ihn zu kommentieren.
4: Juliane Vogt über den Film Hiddensee. Am Freitag, heute, läuft er um 17.30 Uhr im Kino in Bergen. Am 19. August ist der Film in Schwerin zu sehen und am 20.08. dann in Berlin beim offiziellen Kinostart.
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4: Schwindende Wasservorräte, aufgeheizte Städte, ausgetrocknete Flüsse. Deutschland leidet unter den Folgen des Rekordsommers. Und die hohen Temperaturen können sogar tödlich sein. Mehr als 12.000 Menschen sind nach Schätzungen des Robert-Koch-Instituts im Zusammenhang mit der außergewöhnlichen Wärme bereits gestorben. Um Risikogruppen besser zu schützen, hat Bundesumweltminister Schneider einen nationalen Hitzeaktionsplan angekündigt. Unsere Gastkommentatorin Ronja Brier, Chefredakteurin des Online-Nachrichtenportals Watson, hält den Plan für sinnvoll, allerdings nur mit der passenden Umweltpolitik.
7: Künftig sollen sich nicht mehr nur Länder und Kommunen um Hitzeschutz kümmern, sondern auch der Bund. Das kann helfen, Maßnahmen besser zu koordinieren und vor allem gemeinsam zu finanzieren. Das ist gut, aber wirklich entscheidend ist, und darüber wird gerade viel zu wenig gesprochen, was wirklich drinstehen soll im Hitzeaktionsplan. Natürlich sind Warnsysteme und akute Schutzmaßnahmen wichtig. Dazu gehört es, für Menschen in Krankenhäusern und Altenheimen zu sorgen. Aber damit allein ist die Klimakrise nicht bewältigt. Ein bundesweiter Aktionsplan funktioniert nur, wenn er Klimaschutz auch langfristig mitdenkt. Mit einer vernünftigen Energiepolitik, also dem Ausbau erneuerbarer Energien wie Wind- und Solarenergie. Mit grüneren Städten und mit konsequentem Klimaschutz. Dazu gehören strengere Regeln gegen Luft- und Wasserverschmutzung, genauso wie die Förderung von öffentlichem Nahverkehr und Radwegen. Ein paar zusätzliche Trinkbrunnen reichen nicht aus.
4: Die Meinung unserer Gastkommentatorin Ronja Brier. Die Frankfurter Allgemeine Zeitung begrüßt den Hitzeaktionsplan des Bundesumweltministers auch. Sie sieht allerdings großen Nachholbedarf in Deutschland bei der Anpassung an die Folgen des Klimawandels.
12: In anderen Weltgegenden ist seit Jahrhunderten bekannt, wie man sich gegen Hitze wappnet, wie man sich kleidet, wie man Plätze und Wohnungen beschattet und begrünt, zu welchen Zeiten körperliche Aktivität zu vermeiden ist. Länder wie Deutschland verlassen sich indes noch immer darauf, in gemäßigten Klimazonen zu liegen. Nur sind die Zustände hier immer weniger gemäßigt. Dieser ungeübte Umgang mit den Extremen ist gefährlich. Die Zahl der Hitzetoten ist nicht etwa in traditionell heißen Ländern besonders hoch, sondern in Europa.
4: Die Nürnberger Nachrichten fordern von Bund, Ländern und Kommunen, beim Hitzeschutz besser zu kooperieren.
12: Entscheidend ist es, den Schutz vor den Folgen von Extremwetter in alle Planungen einzubeziehen. Da müssen Referate zusammen statt gegeneinander arbeiten. Da braucht es ein Umdenken bei allen Neubauprojekten. Andere Länder und Städte machen vor, was da alles geht. Wer nun nicht umsteuert, riskiert sehenden Auges, dass die nächsten Unwetter schlimmere Folgen haben als mit entschiedenem Klimaschutz.
4: Und das waren unsere Standpunkte in der ARD-Infonacht.

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1: Um 1 Uhr mit Juliette Groß. Deutschland steht vor einer neuen Hitzewelle. In zahlreichen Regionen werden Temperaturen von mehr als 35 Grad erwartet. Die Trockenheit sorgt schon seit Wochen für Probleme, zum Beispiel in der Landwirtschaft. Aus der Nachrichtenredaktion Thorsten Lange.
2: Der Deutsche Bauernverband rechnet mit starken Ernteeinbußen bis hin zu Totalausfällen. Bauernpräsident Rugwied geht von einer unterdurchschnittlichen Ernte vor allem bei Weizen und Raps aus. Besonders kritisch sei die Lage im Süden, sagte Rugwied im Redaktionsnetzwerk Deutschland. Zunehmende Probleme auch bei der Schifffahrt. Am Rhein werden heute neue Pegeltiefstände erwartet. Schon gestern Abend hat die Trockenheit für Chaos auf der A1 zwischen Hamburg und Bremen gesorgt. Am Seitenstreifen brach ein Feuer aus und die Flammen griffen auf ein angrenzendes Waldgebiet über.
1: Ein US-Bundesrichter in Boston hat eine Klage der Regierung von Präsident Trump gegen die Elite-Universität Harvard abgewiesen. Die Regierung hatte der Universität vorgeworfen, nicht genug gegen Antisemitismus auf dem Campus zu tun. Der Richter entschied, ein Verstoß gegen das Gesetz zum Schutz vor Diskriminierung könne Harvard nicht nachgewiesen werden. Das Urteil ist eine Niederlage für die Trump-Regierung. Auf der griechischen Halbinsel Chalkidiki ist ein großer Waldbrand ausgebrochen. Betroffen ist die Landzunge Kassandra. Dichte Rauchwolken sind kilometerweit zu sehen. Die Feuerwehr ist mit Löschflugzeugen und Hubschraubern im Einsatz. Im beliebten Ferienort Siviri und in umliegenden Dörfern wurden Urlauber und Bewohner aufgefordert, sich in Sicherheit zu bringen. Nach griechischen Medienberichten mussten mehr als 250 Urlauber mit Notfallbooten vom Strand weggefahren werden. Bei der Leichtathletik-EM in England hat das deutsche Team einen erfolgreichen Wettkampftag mit mehreren Medaillen abgeschlossen. Höhepunkt war am Abend der Doppelsieg der Zehnkämpfer Neugebauer und Kaul. Aus Birmingham Claudia Hogestraat.
3: Wie Leon Neugebauer im Schlussspurt im Rennen über die 1500 Meter über die Ziellinie getaumelt ist und damit seinen Vorsprung auf Niklas Kaul gerettet hat, das war schon sensationell. Und damit hat er sich zu Europas König der Athleten gekrönt, sein zweiter großer Titel nach WM-Gold im vergangenen Jahr. Silber ist auch für Niklas Kaul ein ganz toller Erfolg, aber auch die 3000 Meter Hindernis waren spektakulär. Gesa Krause mit ihrem dritten EM-Titel vor ihrer Teamkollegin Olivia Gürth auf Platz 3. Und für den perfekten Abschluss hat dann noch Henrik Jansen gesorgt mit Bronze im Diskuswurf.
1: Das waren die Nachrichten. Das Wetter in Deutschland. Meist klar bei Tiefstwerten von 22 bis 10 Grad. Tagsüber sonnig und trocken. Höchstwerte 31 bis 38 Grad. An der See etwas kühler. Am Samstag viel Sonne und auch Wolken. Es ist 1.03 Uhr.
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4: Mit diesen beiden Meldungen, die A3 Köln Richtung Oberhausen ist zwischen Kreuz Breitscheid und Kreuz Kaiserberg wegen Reparaturarbeiten voraussichtlich noch weitere 2 Stunden bis um 3 Uhr gesperrt. Und die A23 Hamburg Richtung Heide ist zwischen Dreieck Hamburg Nordwest und Hamburg Eidelstedt wegen einer Nachtbaustelle noch bis etwa 5 Uhr gesperrt. Allen unterwegs eine gute und sichere Fahrt.
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4: Von NDR Info in Hamburg mit Tom Westerholt. Und das hier, das sagt der Präsident des Deutschen Städte- und Gemeindebundes, Ralf Spiegler, über die Prioritäten angesichts des Klimawandels.
5: Oberste Priorität muss haben die Sicherung des Trinkwassers, eine die wichtigste, lebenswichtigste Ressource, die wir haben. Wir brauchen Verbundsysteme, wir brauchen Wasserspeicher, wir brauchen Investitionen in die Struktur, aber eben auch klimaanpassende Maßnahmen. Da reden wir von ungefähr 800 Milliarden Euro in den nächsten 20 Jahren.
4: Ja, denn gestern und auch heute wieder sind ja diese passenden Tage, um über Hitzeschutz nochmal grundlegend zu sprechen. Im Norden gestern wieder über 30 Grad, in den südlichen Landesteilen wieder fast bis 40 Grad. Und heute, am Freitag, wird es eher noch mal etwas wärmer als gestern. In diesem Jahr sind in Deutschland schon mehr als 12.500 Menschen durch die Hitze gestorben. Die Zahlen hat das Robert-Koch-Institut vorgelegt. Und umso drängender ist die Frage, wie bereiten wir uns besser vor? Was sind sinnvolle und notwendige Maßnahmen? Wer ist wofür zuständig? Die Opposition im Bundestag, allen voran die Grünen, fordern einen Hitzegipfel. Umweltminister Schneider will mehr Bundeskompetenzen und das Grundgesetz erweitern. Dazu jetzt Hauptstadtkorrespondentin Katrin Aue im Gespräch mit meiner NDR-Kollegin Birgit Langhammer.
6: Naja, da sind die Zuständigkeiten klar zwischen Bund und Ländern getrennt. Deshalb die Idee, eine Grundgesetzänderung, Klimaanpassung soll als sogenannte Gemeinschaftsaufgabe ins Grundgesetz. Das ist eine Art Vereinbarung zwischen Bund und Ländern, die sagt, ja, der Bund darf sich beteiligen. So, und jetzt die Frage, kann das tatsächlich was bringen? Ich würde sagen, ja, denn wenn Hitzeschutz, also Klimaanpassung generell Gemeinschaftsaufgabe wäre, dürfte eben der Bund erstens Maßnahmen mitfinanzieren, also schlicht Geld geben für zum Beispiel eine Klimaanlagenoffensive für Krankenhäuser oder für mehr Bäume in Innenstädten oder für die Entsiegelung von Straßenzügen. Und zweitens könnte der Bund dann auch Maßnahmen planen und koordinieren, also den Ländern auch da unter die Ärmel greifen, damit nicht jedes Land und jede Kommune quasi das Rad selbst neu erfinden muss.
7: Jetzt hast du gerade gesagt, der Bund dürfte sich beteiligen. Das heißt, bis hierhin ist das nicht vorgesehen oder könnte man als Bund trotzdem sagen, hier ist der Topf X und daraus finanzieren wir mit?
6: Tatsächlich ist es per Grundgesetz so geregelt, dass es diese klaren Zuständigkeiten gibt. Das ist so getrennt. Hitzeschutz und Klimaanpassung fällt unter Katastrophenschutz und dafür sind eben die Länder zuständig, beziehungsweise dann die Kommunen, die das umsetzen müssten. Was der Bund tatsächlich trotzdem machen könnte, ist, er sagt ja schon seit Wochen eigentlich, zum Beispiel in Form von Bundesumweltminister Carsten Schneider, na ja, wir geben ja den Ländern ohnehin schon 100 Milliarden Euro aus dem sogenannten Sondervermögen Infrastruktur. Davon könnten sie ja Hitzeschutz mitbezahlen. Nur dann sagen die Kommunen, sorry, aber davon sollen wir so viele andere Dinge bezahlen. Klimaschutz schaffen wir damit oder Klimaanpassung schaffen wir damit kaum noch. Also wenn es jetzt grundsätzlich auf irgendeine Art mehr Geld vom Bund für Länder und Kommunen gäbe, dann bräuchte es vielleicht eine solche Grundgesetzänderung nicht. Aber auch der Weg wäre sicher sehr steinig.
7: Und wenn wir es noch mal konkreter fassen, woran würde jetzt ein Mensch vor Ort in Norddeutschland merken, dass Hitzeschutz Verfassungsrang hat beziehungsweise zur Gemeinschaftsaufgabe geworden ist? Welche Maßnahmen wären da vielleicht auch kurzfristig realistisch?
6: Naja, ich fürchte, ich muss sagen, alle Maßnahmen müssen irgendwie geplant und dann umgesetzt werden. Also ich gehe jetzt nicht davon aus, dass schon im nächsten Sommer jedes Krankenhaus der Republik klimatisierte Patientenzimmer hat. Aber ich würde schon sagen, dass zumindest die Wahrscheinlichkeit, dass etwas mittelfristig passiert, mit einer solchen Gemeinschaftsaufgabe etwas größer wäre.
7: Und ich habe es gesagt, die SPD klar dafür, die CDU als Koalitionspartner noch nicht ganz so begeistert. Da hieß es erstmal, man will noch prüfen. Also das ist kein klares Ja.
6: Genau, das ist nämlich die Krux. Für eine solche Grundgesetzänderung braucht Carsten Schneider eine Zweidrittelmehrheit im Bundestag, also 420 der 630 Abgeordneten, noch mehr als nur SPD und Union. Schneider sagt jetzt, seine SPD, die sei im Boot. Auch die Grünen und die Linken haben signalisiert, dass sie offen für die Idee sind. Aber der Koalitionspartner, die Union, da kommt Widerstand. Fraktionsvize Krings zum Beispiel begründet das mehr oder weniger mit der Kompetenzfrage. Also man dürfe den Ländern nicht zu viel Kompetenz wegnehmen, indem man noch mehr zentralisiere. Aber hinter den Kulissen hören wir, dass die Union auch deshalb ziemlich zurückhaltend ist, weil sie auf die Stimmen der Linken angewiesen wäre bei einer solchen Abstimmung. Und mit denen will die Union ja nicht zusammenarbeiten. Also es ist sehr fraglich, ob diese Idee am Ende Erfolg hat.
7: Und weißt du auch, was die Länder denken, wenn da mehr Geld käme? Könnte ich mir vorstellen, die wären auch offen?
6: Ganz grundsätzlich würde ich auch denken, dass sie offen wären. Aber da hat der Fraktionsvize der Union, Günther Frings, einen kleinen Punkt. Also in der Vergangenheit kam auch immer mal wieder Widerstand aus den Ländern, wenn es hieß, der Bund möchte mehr Kompetenzen, um gemeinsam mit den Ländern etwas zu planen oder zu finanzieren. Da kam immer mal wieder der Punkt, naja, also ehrlich gesagt, irgendwas wollen wir schon auch noch zu entscheiden haben. Das heißt, vielleicht ist auch da die letzte Messe noch nicht gesungen, aber erstmal müsste es halt diese Zweidrittelmehrheit überhaupt im Bundestag geben.
4: Hauptstadtkorrespondentin Katrin Aue im Gespräch mit meiner NDR-Kollegin Birgit Langhammer. Ja, ein weiteres Thema neben den gesundheitlichen Herausforderungen des Klimawandels ist aktuell ja auch die Binnenschifffahrt. Wasserstraßen kennen keine Staus und sind eigentlich immer da, mit mal mehr, mal weniger Wasser, daher sehr begehrt zum Transport. Bisher, denn Hitze und Dürre sorgen für eine neue Lage. Wichtige Wasserwege fallen über längere Zeiträume weitgehend aus. Verlieren wir also in den kommenden Jahrzehnten die großen Flüsse im Sommer? Fallen die dann immer wieder als Transportwege aus? Dazu drei Stimmen aus drei Perspektiven, die zu dem Schluss kommen: Unsere Flüsse verändern sich grundlegend. Tim Belke aus der ARD-Wissenschaftsredaktion.
8: Wegen des Niedrigwassers kann kaum noch Ladung transportiert werden.
9: Nicht nur im Rhein ist der Wasserstand niedrig, auch die Donau ist von anhaltender Wärme und fehlenden Niederschlägen betroffen.
10: Sind die Wasserstände niedriger als die extrem niedrigen Pegelstände?
11: Die Nachrichten überschlagen sich in den vergangenen Tagen. Ein Niedrigwasserrekord jagt den nächsten.
12: Es ist ein ganz außergewöhnlicher Zustand.
11: Enno Nilsson ist bei der Bundesanstalt für Gewässerkunde Ansprechpartner für den Klimawandel und verantwortlich für Modellrechnungen und Prognosen, wie viel Wasser Deutschland in Zukunft zur Verfügung hat.
12: Wir haben an vielen Pegeln historische Tiefststände. Das heißt, dieses Jahr ist ganz klar eine Besonderheit aktuell. Es ist allerdings auch, müssen wir sagen, ein Jahr in einer Sequenz von Niedrigwasserjahren.
11: Die aktuelle Situation kam nicht ganz überraschend, sagt Nilsson. Zwar ist die Vorhersage von Flusspegeln komplex und hängt von vielen Faktoren ab, doch die niedrigen Pegel an Rhein, Elbe oder Donau liegen nicht nur daran, dass es in den vergangenen Wochen zu wenig geregnet hat.
12: Es ist auch zu wenig Regen, vor allem jetzt ganz aktuell ist das Einzige, was helfen kann, tatsächlich großflächiger und langanhaltender Regen. Aber wir sind tatsächlich schon relativ schlecht aus dem Winter gekommen. Wir hatten einen relativ schneearmen Winter und eben diese Rücklage, die fehlte.
11: Wenig Schnee im Winter heißt wenig Schmelzwasser im Frühling und Frühsommer. Die großen Niederschläge kamen auch dann nicht, stattdessen schon im Juni die erste Hitzewelle. Für Flüsse heißt das, viel Wasser verdunstet. Und es gibt noch einen Grund für Niedrigwasser. Das rasante Abschmelzen der Gletscher in den Alpen, erklärt Klimaforscherin Friederike Otto.
13: Die Gletscher werden jedes Jahr weniger aufgrund des Klimawandels. Das heißt, von da kommt in jedem Jahr weniger Wasser. Und solange wir weiterhin fossile Brennstoffe verbrennen, werden auch die Sommertemperaturen immer weiter steigen und damit die Verdunstung. Und das heißt, das, was wir als Rekordextrem in diesem Jahr haben, wird sicherlich nicht der Rekord bleiben.
11: Auch Enno Nilsson von der Bundesanstalt für Gewässerkunde rechnet damit, dass sich die Situation an deutschen Flüssen aufgrund des Klimawandels noch verschärfen wird. Was also tun? Nilsson verweist unter anderem auf die nationale Wasserstrategie. Darin ist die Vision eines naturnahen Wasserhaushalts beschrieben.
12: Wenn zum Beispiel die Gletscher diesen Speicher nicht mehr darstellen, wo finden wir denn andere Speicher? Müssen nicht technische sein. Es kann aber beispielsweise sein, dass die Landschaft selber zu so einer Art Schwamm wird. Dass wir sagen, Infiltrationseigenschaften in Städten, aber auch in landwirtschaftlich geprägten Gebieten, die verändert man in der Art und Weise, dass man Wasser in der Fläche zurückhält. Das ist ganz klar auch ein mögliches Vorgehen. Hydrologisch würden wir das dann merken, dass der sogenannte Basisabfluss, das ist der Abfluss, der im Gewässer bleibt, wenn es nicht regnet, dass wir den erhöhen.
11: Zudem müssten wir aber auch lernen, mit Niedrigwasser besser umzugehen. Dafür arbeiten er und sein Team an besseren Vorhersagen. Dann könnten Unternehmen ihre Lager rechtzeitig vollmachen, Prozesse auf erwartetes Niedrigwasser abstimmen. Auch flachere Schiffe könnten ein Teil der Lösung sein. Denn klar sei, Binnenschifffahrt werde es in Deutschland auch in Zukunft geben. Schließlich betreffe Niedrigwasser nur einen Teil des Jahres. Das sieht auch Jürgen Stamm so. Er ist Professor für Wasserbau an der Technischen Uni Dresden. Er fordert auch bauliche Maßnahmen an den Fahrrinnen, auch wenn das zunächst teuer erscheine.
14: Ich sage immer, unsere natürlichen Lebensadern sind die Flüsse. Und sie können am kostengünstigsten und am umweltschonendsten auf der Wasserstraße transportieren. Wir dürfen deshalb nicht den Transportweg Wasserstraße komplett aufgeben.
11: Am Ende wird es verschiedene Maßnahmen brauchen, um die Flüsse als Lebensadern zu erhalten. Ohne Klimaschutz wird das jedoch kaum gelingen.
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4: Ich frage mal kurz nach, was halten Sie eigentlich von dieser Idee? Mehr arbeiten, wenn gerade viel zu tun ist und dafür an einem anderen Tag früher Schluss machen, wenn es mal gerade nicht so brummt. Im Bundesarbeitsministerium findet man das offenbar einen guten Plan. Ein interner Entwurf aus dem Ministerium sieht vor, dass statt einer täglichen auch eine wöchentliche Höchstarbeitszeit möglich sein soll. Natürlich, sofern das tariflich geregelt ist. Was bedeuten flexible Arbeitszeiten aber für Eltern, wenn Kita und Hort nun mal feste Öffnungs- und Schließzeiten haben? Robin Hartmann hat in Dresden mit Beschäftigten gesprochen, bei denen schon heute die Vereinbarkeit von Familie und Beruf zumindest komplex ist, vorsichtig ausgedrückt.
15: Die Gastrobranche ist schon heute sehr flexibel. Spontan länger bleiben oder erst 4 Tage vorher wissen, wann man wie lang in der nächsten Woche arbeitet. Viele Überstunden ansammeln und Monate später abbummeln. Restaurantmanagerin Mandy Heller kennt das alles. Das mit Familienleben und ihrer 3-jährigen Tochter unter einen Hut zu bekommen, gleicht einem Puzzle.
16: Wo mich die Kita angerufen hat und ich soll sofort mein Kind abholen und ich war aber gerade auf Arbeit und war alleine noch, bis der Nächste kam. Und dann hat es mein Mann doch noch nach 2 Stunden geschafft. Ja, aber es ist halt auch nie optimal, ne?
15: Noch gilt 8 Stunden Arbeitszeit am Werktag bis zu 10 mit Ausgleich. Nach der Idee der Bundesregierung könnten jedoch Tarifparteien ein Wochenmodell mit durchschnittlich höchstens 48 Stunden vereinbaren. Einzelne Arbeitstage könnten so, auch spontan, länger als 10 Stunden dauern. Mandy Heller kommt aber schon unter der aktuellen Regelung an ihre Grenzen, arbeitet nur Teilzeit. Und trotzdem.
16: Meistens kommt es eh anders und da brauche ich immer den Plan B oder dass mein Mann die dann abholen kann.

0: in Deregulierung. Das heißt, wir möchten gern, dass der Unternehmer mit dem Mitarbeiter gemeinsam entscheiden kann, wann arbeitet er und wie lange. So, das ist die Grundvoraussetzung für uns.
1: Dass die Arbeitgeber über die Köpfe ihrer Angestellten entscheiden, glaubt Klein nicht. Auch im Fachkräftemangel in bestimmten Branchen sieht er einen Schutz. Bei schlechten Bedingungen könnten Beschäftigte den Arbeitgeber wechseln. Ob das so bleibt, sei offen.
0: Was in 10 oder 5 Jahren sein wird, wie der Arbeitsmarkt dann sein wird, das kann ich jetzt noch nicht einschätzen. Ich weiß nur, wir müssen uns da viel, viel flexibler gestalten im Interesse beider.
1: Die Gewerkschaft Nahrung, Genuss, Gaststätten befürchtet hingegen, noch mehr Eltern könnten ihre Arbeitszeit von vornherein reduzieren, damit der Arbeitstag zur Betreuung passt. Das treffe vor allem Frauen, sagt Gewerkschaftssekretärin Romy Granert.
2: Wir befürchten hier eine sehr große Teilzeitfalle für sowohl Frauen als auch Männer, aber vermutlich hauptsächlich Frauen. Das hat vermehrt Konsequenzen, sowohl im aktuellen Monatseinkommen, genauso wie das Konsequenzen hat, wenn man später in Rente geht und nie Vollzeit gearbeitet hat.
1: Restaurantmanagerin Mandy Heller priorisiert. Seit sie Mutter ist, will sie ihre Arbeit in 6 oder 8 Stunden schaffen, damit noch Zeit für ihre Tochter bleibt. Das gehe für sie nur mit Teilzeit. Für Familien wie ihre zählt deshalb nicht die Gesamtzahl der Wochenarbeitsstunden, sondern wie lang die einzelnen Arbeitstage sind.
3: Berichtet Robin Hartmann. Lina E., vielleicht haben Sie den Namen schon mal gehört, bekannt als Transperson, die vom Staat als linksextremistisch eingestuft wird. Lina E. war als Rädelsführerin der sogenannten Hammerbande oder Antifa Ost schon 2023 zu einer Haftstrafe verurteilt worden. Die hat sie inzwischen verbüßt. Aber Lina E. sitzt dennoch wieder im Gefängnis, in sogenannter Beugehaft, weil sie als Zeugin vor Gericht eine Aussage verweigert hat. Ihr Anwalt hat dagegen Verfassungsbeschwerde eingelegt und wir fragen uns, wie oft wird Beugehaft überhaupt bei uns angewendet und wie zulässig ist sie? Sarah Böttcher hat da recherchiert.
4: Menschen können in Deutschland ins Gefängnis kommen, obwohl sie keine Straftat begangen haben. Dann nämlich, wenn sie als Zeugen in einem Verfahren eine Aussage verweigern. Das ist die Beugehaft. Sie gibt es seit Ende des 19. Jahrhunderts und wird auch heute noch genutzt, weil die Zeugen so wichtig sind, erklärt Henning Rosenau, Professor für Strafprozessrecht an der Uni Halle.
5: Da es im Strafprozess um die Wahrheit geht und man die Wahrheit herausfinden muss, braucht man die Zeugenaussagen, ohne dass die Zeugen sich beteiligen und sozusagen ihre staatsbürgerliche Pflicht dort auch erbringen, würde ein Strafverfahren gar nicht mehr funktionieren. Also das Strafverfahren steht und fällt damit, dass die Zeugen auch das sagen, was sie gesehen haben.
4: Als Höchstmaß für die Beugehaft gelten 6 Monate. Erneut verhängt werden darf sie nicht. Generell wird sie aber sehr selten angeordnet, sagt Rosenau, weil Zeugen meist schon vorher zumindest in Teilen aussagen. Auch der Richterbund Sachsen-Anhalt bestätigte MDR aktuell, dass die Beugehaft so gut wie nie vorkommt. Rechtlich zulässig ist sie, betont Rosenau, aber auch umstritten.
5: Diese Pflicht und der Zwang zur Aussage kollidiert mit möglicherweise einem Auskunfts- und Aussageverweigerungsrecht. Und niemand ist beispielsweise gezwungen, gegen sich selbst auszusagen. Also das ist ein ganz wichtiges Justizgrundrecht. Und da muss man immer schauen, greift man mit so einer Beugehaft nicht in dieses Recht ein. Und hier hat jetzt der BGH gesagt, nein, die würde sich nicht nochmal selbst belasten, weil sie ja schon verurteilt ist.
4: Konkret geht es um den Prozess gegen die Gruppierung Antifa Ost vor dem Oberlandesgericht Dresden. Dort hatte Lina E. argumentiert, dass sie nicht aussagen könne, ohne sich selbst zu belasten. Der Richter wiederum betonte, ihre Aussage sei wegen ihrer mutmaßlich herausragenden Rolle in der Gruppe von großer Bedeutung. Philipp Hillingmeier ist Rechtsanwalt für Strafrecht in Leipzig. Auch ihm begegnet die Beugehaft im Alltag selten.
6: Unserer Erfahrung nach ist das wirklich ein Ultima Ratio-Instrument. Man hat ja auch andere Instrumente, zum Beispiel, dass bei der unberechtigten Zeugnisverweigerung demjenigen die Kosten, zum Beispiel für zusätzliche Termine vor Gericht dann auferlegt werden können oder auch ein Ordnungsgeld. Und erst dann kann man überhaupt über dieses Instrument der Erzwingungshaft nachdenken.
4: Persönlich sieht er die Beugehaft auch kritisch, weil sie einen starken Eingriff in die persönliche Freiheit darstelle und deshalb immer verhältnismäßig sein müsse. Und er ist überzeugt, wer wirklich schweigen will, schweigt meist auch nach 6 Monaten.
6: Aus unserer Erfahrung ist es ein Mittel, das wirklich als überholt gelten muss, was sich in der Praxis nicht unbedingt bewährt.
4: Dennoch hatte der Bundesgerichtshof

0: Lina E.'s Beugehaft vergangene Woche bestätigt. Ihr Anwalt will deshalb einen Schritt weitergehen und eine Verfassungsbeschwerde beim Bundesverfassungsgericht einreichen. Philipp Hillingmeier aus Leipzig glaubt, dass sein Kollege damit tatsächlich Chancen haben könnte.
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2: Heute vor 100 Jahren wurde in Paris René Goscinny geboren. Er schuf Comics mit weltberühmten Helden. Oliver Rustemeyer erinnert an ihn.
3: Man darf wohl ohne Übertreibung sagen, dass dies ein großer Tag für alle freien Gallier ist.
4: Das dürften heute wohl nicht nur die berühmtesten Gallier der Welt, Asterix und Obelix, über René Goscinny sagen. Der Sohn jüdischer Einwanderer aus Polen und der Ukraine lernt schon sehr früh die Kraft des Humors.
5: Ich bin der jüngste von zwei Kindern. Vater war Alkoholiker und schlug Mutter. Sehr schnell bemerkte ich, dass das Lachen ein Schutzmantel war. Ich war glücklich, wenn ich jemanden zum Lachen brachte.
4: Nach dem Abitur arbeitet Goscinny in einer Werbeagentur und er koloriert Kinderbücher. Er bewirbt sich in den 1940er Jahren als Zeichner für Walt Disney. Vergeblich.
6: Kunstbanausen.
7: Du nimmst mir das Wort aus dem Mund, Markus Schmalzlockus.
4: Seine Zeichnungen gelten unter Verlegern als eher durchschnittlich. Ein Wink des Schicksals? Denn in Brüssel lernt er Anfang der 50er Jahre den französischen Zeichner Albert Uderzo kennen und schreibt ab sofort die Texte für seine Comicfiguren, anstatt weiter zu zeichnen. Er bringt Kapitän Pit Pistol zum Sprechen, findet die richtigen Worte für Reporter Luc Junior, Indianer Umpapa und er entwirft den kleinen Nick.
8: Aber wer sind Sie, junger Mann?
9: Asterix, erkennst du mich nicht? Asterix.
4: 1959. Goscinny weckt seine bekannteste Figur zum Leben. Zusammen mit Zeichner Uderzo. Die Figur wird ein Klassiker.
10: Eines Tages kam ein Herr zu uns, der eine neue Jugendzeitschrift machen wollte. Er wollte vor allem, dass ihr französisches Kulturgut zugrunde liegt. Und als wir so in den hintersten Ecken der französischen Geschichte suchten, stießen wir auf die Gallier.
7: Jupiter, wie viele feindliche Männer haben sich euch entgegengestellt?
11: Also es waren über den Daumen, würde ich sagen, recht betrachtet war es nur einer.
12: Ach ja, so ein großer, ein kleiner.
4: Anfang der 60er dann Goscinnys letzter großer Streich. Der Gegenentwurf zu Asterix dem Gallier.
5: Ich wollte eine Parodie auf die Bosheit machen. Is no good, den Großvisier.
13: Ich will Kalif sein anstelle des Kalifen, wie ich ihn hasse aus meiner Seele tiefen.
5: Ich liebe das Wortspiel. Ein Beispiel dafür sind die Namen in Is no good. Zum Beispiel Muskelprotz oder Is very blöd. So etwas macht mich für Stunden glücklich.
4: Goscinny wird nur 51 Jahre alt. Er stirbt 1977 in Paris. Heute verwalten die beiden Töchter von Goscinny und Uderzo das Erbe ihrer Väter. Der Meister der Sprechblasen kam am 14. August 1926 auf die Welt. Heute vor 100 Jahren.
7: Und lasst euch nicht den Himmel auf den Kopf fallen.
2: Ganz genau. Der Stichtag von Oliver Rustemeyer.
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14: Mit Lars Pegelow. Es war spannend bis zum Ende und sogar ein bisschen dramatisch, als der neue Europameister im Zehnkampf, Leo Neugebauer, beim abschließenden 1500-Meter-Lauf in Birmingham ins Ziel gestürzt ist und Gold gewann. Es war nicht der einzige deutsche Triumph an diesem aufregenden Leichtathletiktag. Irina Gneb.
15: Über die Ziellinie taumelnd hat sich Leo Neugebauer zum König der Athleten gekrönt. Im abschließenden Rennen über die 1500 Meter rettete er seinen Vorsprung auf Niklas Kaul in einem packenden Finish gerade so ins Ziel. Für Neugebauer ist es nach WM-Gold im Vorjahr der zweite große Titel seiner Karriere. Kaul holte Silber. Den deutschen Doppelsieg rundete Youngster Amadeus Gräber mit einem starken achten Platz ab. Über die 3000 Meter Hindernis hatte zuvor Gesa Krause die erste Goldmedaille für das deutsche Team gewonnen. Es war bereits ihr dritter EM-Titel. Platz 3 sicherte sich Krauses Teamkollegin Olivia Gürth. Den deutschen Medaillenabend rundete Henrik Janssen mit Bronze im Diskuswurf ab.
14: Zweimal Gold also für Deutschland. Hindernisläuferin Gesa Krause ist bei ihrem insgesamt dritten EM-Gold fast die Spucke weggeblieben.
16: Mir fehlen fast ein bisschen die Worte. Ich glaube, am Anfang ist es immer irgendwie leicht, wenn man einfach das Gefühl hat, man hat nichts zu verlieren und probiert und probiert. Und dann aber das zu wiederholen und oben zu bleiben, ist schon immer eine Challenge. Aber mittlerweile sehe ich es noch als größeres Privileg, weil ich eigentlich niemandem mehr was beweisen muss,
14: sagte Gesa Krause. Zehnkämpfer Leo Neugebauer hat nach dem WM-Titel im Vorjahr seinen zweiten ganz großen Erfolg errungen.
17: Ich
6: Ich wusste, wie weit ich ungefähr hinter Niklas sein sollte. Hab alles gegeben, um das so zu machen. In den letzten 50 haben mich meine Beine wieder ein bisschen im Stich gelassen, aber ich habe nochmal durchgezogen. Deswegen musste ich schon wieder auf die Ziellinie fallen, aber es hat gereicht. Also 2 Medaillen für Deutschland im Zehnkampf ist einfach, es geht gar nicht besser.
14: 5 deutsche Medaillen also insgesamt bei der Leichtathletik an diesem Tag für Deutschland. Bei den Schwimmeuropameisterschaften in Paris haben sich viele Athletinnen und Athleten des Deutschen Schwimmverbandes bisher auch stark präsentiert. Wie der 4. Tag im Becken verlief, fasst Lars Becker zusammen.
17: Der erste medaillenlose Tag für den DSV bei den EM-Beckenwettbewerben, aber eine Top-Platzierung und Leistung. Linda Roth, 18 Jahre, Junioren-Europameisterin über 200 Meter Freistil, belegte über diese Distanz bei ihrem ersten großen Einzelfinale einen herausragenden 4. Rang. Guter 6. Kai Winkler im Finale über 100 Meter Schmetterling. Platz 6 auch für die 4x100 Meter Staffel der Männer. Lukas Matzerath wurde 8. über 200 Meter Brust.
14: Am 5. Wettkampftag soll es dann wieder deutsche Medaillen geben. Die größten Hoffnungen ruhen auf Lukas Mertens über 200 Meter Freistil sowie Angelina Köhler über 100 Meter Schmetterling. In Zagreb haben die Turn-Europameisterschaften begonnen. Zum Start waren die Frauen dran mit dem Mehrkampf, den Florian Winkler beobachtet hat.
18: Helen Kevrich ist auch international zurück. Die Turnerin vom MTV Stuttgart war fast ein Jahr lang verletzt, zeigte aber in Zagreb am Stufenbarren eine Topleistung und gehört mit der besten Wertung in der Qualifikation zu den Titelkandidatinnen bei dieser Europameisterschaft. Ebenfalls richtig stark Carina Schönmeier aus Bremen am Sprung. Die Europameisterin von 2025 wusste als Quali-Zweite ebenfalls zu überzeugen und hat an ihrem Paradegerät definitiv Medaillenchancen. Ein weiteres Gerätfinal für die DTB-Riege ertonte Pauline Schäfer-Betz am Balken. Die erfahrene Turnerin aus Cottbus, rechtzeitig nach einer Hüft-OP wieder fit, kam auf Platz 6. Zusätzlich schaffte die Riege von Bundestrainer Herbert Wiersma als 4. Nation auch den Sprung ins Teamfinale am Sonntag. Neue Europameisterin im Mehrkampf wurde die unter neutraler Flagge startende Russin Angelina Melnikova.
14: Und schließlich noch ein Blick auf die rhythmische Sportgymnastik. Bei der Heimweltmeisterschaft in Frankfurt hat Olympiasiegerin Darja Varfolomejew überraschend das Finale mit den Keulen verpasst. Sie ist aber nach wie vor die große Favoritin im Mehrkampffinale.
2: Und das waren die Meldungen vom Sport in der Infonacht mit Lars Pegelow.
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19: Um 1:29 Uhr mit Juliette Groß. Wegen der anhaltenden Trockenheit rechnet der Deutsche Bauernverband mit starken Ernteeinbußen. Besonders betroffen seien Weizen und Raps, sagte Bauernpräsident Ruckwied dem Redaktionsnetzwerk Deutschland. Auch Totalausfälle seien möglich. Ruckwied forderte Soforthilfen von der Politik. So könnten EU-Hilfen erhöht oder vorgezogen und die Steuer auf Diesel gesenkt werden, ergänzte Ruckwied im Sender Phoenix.
20: Also die Situation im Moment ist toxisch. Auf der einen Seite unterdurchschnittliche Erträge, auf der anderen Seite hohe Kosten bei Energie, bei Diesel. Und das in Kombination mit niedrigen Erzeugerpreisen, das halten die Landwirte nicht mehr lange durch.
19: Bauernpräsident Ruckwied. Zum 65. Jahrestag des Mauerbaus in Berlin haben Spitzenpolitiker gemahnt, die Erinnerung an die deutsche Teilung wachzuhalten. Bundestagspräsidentin Klöckner, Berlins regierender Bürgermeister Wegner und andere legten an einem Mahnmal Kränze nieder und gedachten der Opfer von Mauer und Stacheldraht. Klöckner beklagte in ihrer Rede eine anhaltende Barriere in vielen Köpfen und rief dazu auf, einander mehr zuzuhören. Kulturstaatsminister Weimar warnte vor Geschichtsvergessenheit. Links- wie Rechtsextreme versuchten, die DDR gezielt zu verharmlosen, so Weimar. Die Innenminister der deutschen Bundesländer warnen vor neuen hybriden Angriffen in Deutschland. Hintergrund ist der Vorfall letzte Woche am Flughafen Leipzig, wo eine Drohne mit Sprengstoff gefunden wurde. Die Sicherheitsbehörden müssten jetzt schnell aufrüsten, hieß es nach einer Telefonkonferenz der Minister. Aus Hamburg, Oliver Wuttke.
21: Nicht-Zuständigkeitsfragen seien derzeit das größte Problem, so die Ansicht der Innenminister. Wichtiger sei es, in moderne Technik zu investieren, damit man Drohnen sicher aufspüren und abwehren könne, meint Hamburgs Innensenator Andi Grote. Denn die Abwehr müsse ständig an die Entwicklung der Drohnentechnik angepasst werden. Hamburg und die Nordländer seien hier ein Kompetenzzentrum. Man koordiniere schon die maritime Überwachung, entwickle mit Rheinmetall ein Abwehrkonzept für den Hamburger Hafen. Hamburgs Flughafen soll als einer von 8 in Deutschland neue Abwehrtechnik der Bundespolizei bekommen.
19: US-Präsident Trump hat Zölle auf die Einfuhr von Drohnen und deren Bauteile verhängt. Nach Angaben des Weißen Hauses werden Drohnen unter anderem aus EU-Staaten, der Schweiz oder Japan mit 15% Abgaben belegt. Für besonders große oder sicherheitsrelevante Fluggeräte sollen 100% Zoll erhoben werden. Als Begründung hieß es, die USA seien zu abhängig von ausländischen Anbietern. Drohnen bestimmter Unternehmen stellten Sicherheitsrisiken dar. Das Wetter in Deutschland. Meist klar bei Tiefstwerten von 22 bis 10 Grad. Tagsüber sonnig und trocken, Höchstwerte 31 bis 38 Grad. An der See etwas kühler. Am Samstag viel Sonne, auch Wolken, später von Westen her Schauer und Gewitter, 21 bis 38 Grad. Am Sonntag zeitweise heiter, teils Schauer und Gewitter, 20 bis 32 Grad. Das waren die Nachrichten.
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2: Auch um 1.32 Uhr noch mit diesen beiden Meldungen. Die A3 Köln Richtung Oberhausen ist zwischen Kreuz Breitscheid und Kreuz Kaiserberg wegen Reparaturarbeiten bis 3 Uhr gesperrt. Und die A23 Hamburg Richtung Heide ist zwischen Dreieck Hamburg Nordwest und Hamburg Eidelstedt wegen einer Nachtbaustelle bis 5 Uhr gesperrt.
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2: Mit Tom Westerholt am Mikrofon, ich grüße Sie. Der deutsche Weinbau steckt in einer tiefen Krise. Zum einen wird allgemein weniger Alkohol getrunken und zum anderen nehmen die klimatischen Extreme überall zu. Der Deutsche Weinbauverband hat gestern in Österreich-Winkel im Rheingau das vergangene Jahr bilanziert und einen Ausblick auf die Zukunft gegeben. Lars Hofmann über die Herausforderungen, mit denen sich die Winzer konfrontiert sehen.
0: Winzer Philipp Korvers vom Weingut Korvers Kauter steht in einem seiner Weinberge oberhalb von Österreich-Winkel im hessischen Rheingau. Grundsätzlich war es dieses Jahr zu heiß und zu trocken. Die Reben hier sind aber grün. Alte Pflanzen mit rund 20 Meter tiefen Wurzeln, sagt er.
3: Das Gras ist an manchen Stellen auch noch grün, aber in der Regel durchaus gelb und verwelkt. Hat natürlich viel weniger Wurzelmasse als eine Rebe, die auch von weiter unten Wasser holen kann. Und so sehen Sie das, dass einige Gräser oder Begrünung eben verwelkt sind und die Rebe tatsächlich immer noch gut arbeiten kann. Ja.
0: Aber das ist nicht überall so. Nur ein paar Kilometer weiter den Rhein entlang bei Rüdesheim hat er auch Weinberge. Hier ist der Boden steiniger, speichert kaum Wasser. Hier musste er mit seinem Team immer wieder wässern, genauso die jungen Pflanzen, die noch nicht so tiefe Wurzeln haben. Viel komme da jetzt auf die nächsten Wochen an.
3: Trockenheit kann durchaus gute Weine hervorbringen. Ich bin von Natur aus Optimist und ich möchte auch sagen, 2026 kann noch wirklich ein super Jahrgang werden.
0: So dürfte es vielen Winzern gehen. Sie hoffen auf eine einigermaßen gute Ernte. Allerdings haben sie neben der aktuellen Trockenheit noch viel mehr grundsätzliche Probleme. Der Weinkonsum in Deutschland geht seit Jahren zurück. Und viele Winzer werden ihren Wein nicht mehr los. Der Weinbauverband fordert deshalb von der Politik, den Winzern in Württemberg und Rheinhessen jetzt schnell zu erlauben, überschüssigen Rotwein und Rosé zu Industriealkohol zu destillieren. Diese Krisendestillation von 24 Millionen Litern helfe immerhin kurzfristig. Es seien aber strukturelle Reformen notwendig, sagt Christian Schwörer vom Weinbauverband, weil tendenziell zu viel Wein angebaut werde.
22: Unsere Forderung, die jetzt noch nicht umgesetzt ist, ist tatsächlich ein Anbaustopp. Wir sehen, wir müssen das Produktionspotenzial runterbekommen. Insofern dürfen die Rebflächen aktuell nicht weiter anwachsen.
0: In einigen Bundesländern, Bayern, Baden-Württemberg und Rheinland-Pfalz, werde sogar darüber nachgedacht, Weinberge dauerhaft zu roden und stillzulegen. Der Präsident des Deutschen Weinbauverbandes, Winzer Klaus Schneider, sagt, aktuell gehe es vielen Winzern schlecht. Vielen aber auch nicht. Um auf die Probleme wie sinkender Weinkonsum, ausländische Billigweine, hohe Kosten für Sprit und Löhne zu reagieren, brauche man Zeit. Dafür müssten Flächen vorübergehend stillgelegt werden.
23: Das heißt, Weinberge für 8 Jahre aus der Produktion zu nehmen, die Weinberge zu roden, aber mit Biodiversitätsmaßnahmen den Bewirtschafter zu verpflichten, die Flächen in Ordnung zu halten. Wir wollen die Ansichten der Landschaften erhalten und in diesen 8 Jahren werden wir Lösungen finden, um den Weinmarkt zu ordnen und daran arbeiten wir.
0: In Baden-Württemberg, Rheinland-Pfalz und Hessen werde von den Landesregierungen geprüft, ob das umsetzbar sei. Winzer Philipp Korvers freut sich auf die anstehende Weinlese. weiß aber auch, dass dieser Sommer ein besonderer ist, egal wie die Ernte ausfällt.
3: 2026 geht mit Sicherheit als einer der heißesten und trockensten Sommer ein. Nach den heißen Jahren in der Vergangenheit sollte das wirklich der finale Weckruf sein, dass man was tun muss, ja, dass wir uns um Bewässerungslösungen gemeinschaftlich kümmern müssen.
0: Einzelne Winzer alleine könnten kaum noch auf die zunehmenden Wetterextreme reagieren. Das gehe in Zukunft eben nur noch zusammen.
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2: Bei uns wird ja gerade viel darüber diskutiert. In Österreich gibt es sie dagegen schon seit bald 20 Jahren, die sogenannte Schwerarbeitspension. Sie steht Frauen und Männern ab dem 16. Lebensjahr offen, wenn sie nämlich 45 Jahre gearbeitet haben und einen Teil davon eben in körperlich oder auch psychisch besonders anstrengenden Berufen. Wie funktioniert dieses Modell, das einige ja auch in der deutschen Rentendebatte mit großem Interesse beobachten? Clemens Fehrenkotte berichtet davon.
8: Schon frühzeitig hat Österreich eine Regelung gefunden, um Arbeitnehmern nach 45 Jahren den Eintritt in den Ruhestand mit 60 Jahren zu ermöglichen. Eine Voraussetzung: in mindestens 10 der 20 letzten Arbeitsjahre muss schwere körperliche oder psychische Arbeit geleistet worden sein. Allerdings mit Abschlägen. Wer mit 60 diese Pension erhält, muss bis zum Erreichen des aktuellen Renteneintrittsalters von 65 Jahren für Männer und derzeit 61,5 Jahren für Frauen auf bis zu 9% der endgültigen Renten Zahlung verzichten. Die Intention bei der Einführung der Schwerarbeitspension 2007 sei nachvollziehbar gewesen, sagt Carmen Tremmel, Analystin beim arbeitgebernahen Think Tank Agenda Austria. Doch seitdem sei nichts mehr verändert worden.
9: Es ist aber damals bei der Einführung schon, finde ich, der Fehler begangen worden, dass man sich einfach keine Gedanken gemacht hat, wie könnte man das vielleicht anders gestalten, dass die Personen zwar vielleicht nimmer am Gerüst arbeiten, aber halt einfach einer Bürotätigkeit nachgehen, umgeschult werden und trotzdem noch weiterarbeiten können.
8: Erst seit 2024 können Frauen die Schwerarbeitspension mit dem Erreichen des 60. Lebensjahres beziehen. Denn bis 2023 lag das gesetzliche Renteneintrittsalter für Frauen ohnehin bei 60 Jahren. Derzeit wird die Altersgrenze für Frauen schrittweise erhöht. 2033 sollen auch Frauen erst mit 65 Jahren abschlagsfrei in den Ruhestand gehen können. Gegenwärtig sind es 30.000 Pensionisten, wie die Rentner hierzulande genannt werden, die eine Schwerarbeitspension beziehen. Pro Jahr kommen 5.000 bis 6.000 Arbeitnehmer hinzu, die mit 60 die Schwerarbeitspension beziehen. Das gehe in die falsche Richtung, sagt Carmen Tremmel von Agenda Austria.
9: Es ist auf der einen Seite die Intention und auch der Grundgedanke absolut verständlich. Die Ausgestaltung ist leider heute sehr breit und in Anbetracht dessen, dass das Pensionsantrittsalter generell steigen muss, ist 60 Jahre einfach zu früh.
8: Was als Schwerarbeit anerkannt wird, prüft die österreichische Pensionsversicherung vergleichbar mit der deutschen Rentenversicherung. Die Kriterien: wer in Nachtarbeit an mindestens 6 Arbeitstagen pro Monat tätig ist, regelmäßig unter extremen Hitze- und Kältebedingungen arbeitet, wer schwere körperliche Arbeit verrichtet. Seit diesem Jahr können auch Bedienstete in Pflegeberufen frühzeitiger mit 60 eine Schwerarbeitspension beziehen. Doch in Österreich ist in diesen Tagen erneut auch eine Debatte über die langfristige Finanzierbarkeit der Pensionen in Gang gekommen. Angestoßen von dem Tiroler Landeshauptmann Anton Mattel von der konservativen Volkspartei ÖVP. Der 63-jährige Mattel spricht sich für einen deutlich späteren Renteneintritt aus. Tirols Landesregierungschef vor einer Woche im ORF:
10: erst ab 65 Jahren, aber es müssen mindestens 45 Jahre auch an Arbeitszeit nachgewiesen werden. 45 Jahre, in denen in das System einbezahlt worden ist.
8: Wer diese nicht habe, müsse länger als bis 65 Jahre arbeiten. Für Eltern würde der Tiroler ÖVP-Landesregierungschef Mattel Betreuungsjahre als Arbeitszeit anrechnen. Derzeit kommen in Österreich allerdings nur knapp die Hälfte der Männer und nicht einmal 20% der Frauen auf 45 Beitragsjahre.
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2: Und in der geht es heute ins tiefste Oberbayern, nach Bad Kohlgrub, ins höchstgelegene Moorheilbad Deutschlands. Dort will man Altes bewahren, alte Obstsorten zum Beispiel, aber auch Handwerkskünste. Dafür gibt es extra einen Verein, der auch einen Dorfladen betreibt. Immer freitags gibt es dort Marmelade zu kaufen, Saft oder auch Schnaps aus der eigenen 200 Jahre alten Brennerei. Sibylle Kölmel war für uns dort und hat eine wichtige Frau im Verein getroffen.
11: Das ist ein altes Bild da. Dazu hat es mir ausgeschaut.
19: Auf dem Holztisch in dem kleinen Hofladen liegt ein dickes Fotoalbum.
5: Das sind die Gründungsmitglieder, die drei. Die hat man da bei 55 Jahren Feier, hat man die da eingeladen, die haben da noch gelebt. Da hat man dann so Apfelausstellungen. Das ist da der Mäh- und Dengelkurs, wo wir machen.
19: Fotos über Fotos, sorgsam eingeklebt und beschriftet.
5: Und jetzt hat man keine Fotos mehr, weil jetzt halt alles digitalisiert ist. Das bin ich, ein paar Jahre jünger.
19: Bad Kohlgrub in Oberbayern an einem sehr heißen Sommertag. Im Zentrum des Ortes hat der Obst- und Gartenbauverein Bad Kohlgrub seinen Sitz und über das Fotoalbum beugt sich und blättert darin die erste Vorsitzende.
5: Mein Name ist Barbara Kronacker, ich bin von Bad Kohlgrub. Also ich wohne in Oberammergau, aber in Kohlgrub war kein Geburtsheim. Mein ganzes Leben durfte ich in Bad Kohlgrub bleiben, was ich sehr schätze. Und das ist also meine geliebte Heimat und für die möchte ich mich auch einsetzen.
19: Das tut sie schon seit 1991. Seitdem ist Barbara Kronacker Mitglied im Obst- und Gartenbauverein, erst als Schriftführerin, dann übernahm sie vor 11 Jahren den Vorsitz.
5: Also ich mache jetzt zum Beispiel schon ewig lang, schmücke ich den Erntedankaltar, dann von Leichnam einen Altar, dann pflege ich ein Beet an der Flaniermeile im Dorf. Dann kümmere ich mich um das Haus.
19: Erzählt Barbara Kronacker, groß und von der Sonne gebräunt.
5: Dann bei den verschiedenen Veranstaltungen würde ich halt federführend mithelfen. Und wir machen dann auch beim Straßenfest mit beim Christkindlmarkt. Für den Kindergarten spenden wir wieder und so weiter, weil wir eben durch unsere verschiedenen Zweige gute Einnahmen haben und dann sagen wir der Meinung, das soll wieder der Gemeinde zugutekommen und wo die Gemeinde dann froh ist, weil die ja sehr angespannte Finanzen haben. Also das ist ein Riesending, was wir machen.
19: Ein Lebenswerk. Seine Räume hat der mit 280 Mitgliedern relativ große Verein in einem denkmalgeschützten Haus von 1521. Es gehört der Gemeinde, steht neben dem Kurpark und seine prachtvolle Fassade ist betupft mit zahlreichen Weisheiten.
11: Das sind ganz sinnige Sprüche, die heute noch gelten. Bewahret einander vor Herzeleid, denn kurz ist die Zeit, die beisammen seid. Daneben gibt es noch, dies Haus ist mein und doch nicht mein. Beim nächsten wird es auch so sein. Den dritten trägt man auch hinaus. Nun frage ich dich, wem gehört dies Haus? Also mir gefallen die Sprüche und die haben heute noch ihre Wirkung und Bedeutung.
19: Georg Wojcak ist hier in Bad Kohlgrub geboren und geblieben und schon lange Mitglied im Verein. Wir betreten das Haus, das die Vereinsmitglieder liebevoll und detailreich restauriert haben. Zum Beispiel diese Blumengirlanden an der Wand.
11: Wir haben das genau abgemacht, wie es vorher war. Drüben waren es größere Blumen. Nicht so filigran.
19: Und dieser Blauton ist auch wie früher?
11: Das ist wie früher.
19: Georg Wojcak erzählt, dass bevor das Gebäude aufgrund einer vereinbarten Leibrente an die Gemeinde überging, ein Georg Steigenberger der Eigentümer war.
11: Also der hat schon einen Sinn gehabt für was Schönes. Der hat einen Sinn für Kunst gehabt.
19: Und Georg Steigenberger betrieb in dem Haus eine Schnapsbrennerei, die der Obst- und Gartenbauverein der Gemeinde abkaufte. Mit engagierten Mitgliedern dort eine Obstpresse einrichtete und 2003 das Brennen von Schnaps an der originalen Anlage wiederbelebte.
12: Also den linken, das ist der Rohbrandkessel. Wir sind natürlich jetzt nicht im Betrieb. Meistens brennen wir zwischen, also vor Weihnachten in der Adventszeit. Und das geht halt wirklich von in der Früh um 6 bis abends um 6.
19: Apfel-, Birnen- und Zwetschgenschnaps, der dann auch im vereinseigenen Hofladen verkauft wird. Johann Schädler, auch Kohlgruber, zeigt die 200 Jahre alte Anlage mit den Kupferkesseln, eine der ältesten Brennereien in Bayern.
12: Damals schon, vor 25 Jahren, circa 25 Jahren, hat die Gemeinde damals schon kein Geld mehr gehabt zum Herrichten für sowas. Und dann hat der Gartenbauverein gesagt, das schauen wir, dass wir das wieder herrichten können. Dann haben wir circa zu D-Mark-Zeiten circa 20.000 D-Mark reingesteckt.
19: Angrenzend das Lager.
12: Da ist ein Heu-Gin, weil da habe ich einen Gin gemacht. Dann haben wir gedacht, bei der letzten Füllung, da hänge ich einfach einen Sack rein.
19: Johann Schädler tritt an die Regale.
12: Was haben wir denn noch? Brombeer. Was haben wir denn noch? Bergkräutergeist.
19: Ist gut verkauft worden dieses
12: Jahr? Ja.
19: Beigebracht hat sich Johann Schädler, der vor seiner Rente Briefträger war, all das hier selbst. Geholfen haben Internet und Bücher. Inzwischen gab es Prämierungen und Goldmedaillen für den Schnaps aus Kohlgrub und das Sortiment wird ausgeweitet.
12: Jetzt machen wir einen Gin zwischendurch und seit neuestem haben wir einen Whiskybrand und der ist nächstes Jahr. Im Frühjahr ist der soweit und da machen wir uns vielleicht in Vorbereitung ein kleines Jubiläum. Der Friedl, der mit mir angefangen hat, der wird 85 und ich werde 75.
19: Bei so viel hohem Alter im Obst- und Gartenbau vereinbart Kohlgrub und so viel gewachsenem und über die Jahrzehnte angehäuftem Wissen, wie ist das hier mit dem Nachwuchs? Gibt es noch Interesse an alten Traditionen?
5: Wenig. Sehr wenig,
19: sagt Barbara Kronacker.
5: Ja, da war automatisch, weil vor dem 15. August hat man sich getroffen für Kräuterbuschenbinden. Da hat jede von ihren Gärten was mitgebracht, was man braucht. Und dann die 7 Kräuter, die sowieso reinkommen. Und dann ist in Gemeinschaft das gemacht worden. Und das ist halt total abgeflaut. Das ist immer weniger geworden. Kontinuierlich von Jahr zu Jahr weniger. Basteln jetzt für den Advent und das Basteln für Ostern. Und dann sitzt man dann zusammen und Kaffee trinken und ratscht ein bisschen. Da gibt es dann Kuchen und so.
19: Das vermissen Sie?
5: Ja, das geht halt ein bisschen flöten. Gell?
12: Ja, das ist ein schwieriger Fall.
19: Sagt Johann Schädler dazu in seiner Schnapsbrennerei.
12: Weil die Jugend, die hat heutzutage eigentlich schon viel um die Ohren. Und dann haben sie auch viel mehr Angebote.
19: 2 Tage später, es ist immer noch heiß. Steffi Mangold steht mit ihrem kleinen Sohn Ferdinand im hinteren Kurpark von Bad Kohlgrub. Vor einem Stück Wiese, das der Gemeinde gehört.
4: Wir haben da Obstbäume gepflanzt, wie so Streuobstwiese. Natürlich sind die jetzt noch ziemlich klein, das war erst vor 2 Jahren. Und später können wir da auf jeden Fall mal ernten. Vielleicht können wir aus denen dann Schnaps machen oder wir machen einen Saft.
19: Steffi Mangold ist 33 Jahre und aus dem Altmühltal nach Bad Kohlgrub gezogen. In den Verein kam sie durch ihre Schwiegermutter und weil sie selbst einen eigenen Obst- und Gemüsegarten plant.
4: Ich mag einfach als, sagen wir mal, relativ junger Mensch das Wissen, was die Alten haben, irgendwie ja, nachhaltig machen, weil ich bin überhaupt keine Expertin, die kenne mich eigentlich gar nicht aus. Das ist halt eigentlich das Wichtige und das sollte man irgendwie erhalten.
19: Die älteren Mitglieder bekümmert, dass die Jungen überwiegend kaum Zeit und Interesse mehr haben. Sieht sie das auch so oder gibt es andere Hürden? Die Kommunikation sei ein wesentlicher Punkt, sagt Steffi.
4: Ich glaube, das ist mal der erste Punkt, dass man einfach sie direkter anspricht, dass man vielleicht die moderne Homepage hat. Also ich glaube grundsätzlich, der Zugang zu den Menschen oder zu den jungen Menschen ist vielleicht mal das Erste. Weil ich denke, wenn man coole Aktionen macht, wo junge Leute und mit Familien und so ansprechend finden, dann kommen die auch.
19: Noch einmal zurück in den Hofladen zu noch einer Besonderheit. Dort gibt es einen dicken Ordner mit vielen kleinen Klarsichthüllen. In diesen stecken, sorgsam beschriftet, unzählige gefaltete und nummerierte Papiertütchen. Gestreifte Marlene steht da drauf oder Michis Ananas oder Sonnenherz. Die Samen von 98 verschiedenen Tomatensorten.
7: 2009 habe ich ein Glashaus gekriegt und dann habe ich natürlich angefangen zum Experimentieren.
19: Gerti Lang aus Bad Kohlgrub ist gelernte Gemüsegärtnerin und die Züchterin.
7: Und dann habe ich ja angefangen, alles aufzuschreiben. Wie sie wachsen, wie sie schmecken, wie sie reif werden. Und habe dann auch immer gezielt nach so frühreifenden, besonderen Sorten gesucht.
19: Auf der Bank neben der Tür vor dem Hofladen sitzt Barbara Kronacker. Eine Besucherin betritt den Garten. Was Kriecherl sein, fragt sie.
5: Kriecherl? Ja. Das sind so gelbe Art Pflaumen.
13: Also Pflaumen
5: so, auch. So Art Mirabellen, aber auch nicht. So, okay. Das sind Kriecherl.
13: Okay.
6: Danke.
19: Erklärt ihr die Vorsitzende. Nächstes Jahr wird sie 80 und dann nicht nochmal für den Obst- und Gartenbauverein Bad Kohlgrub kandidieren. Einsetzen für ihn und die von ihr so geliebte Heimat wird sie sich weiter.
2: Das war Stadt, Land, Mensch, die Deutschland-Reportage, heute zu Besuch im tiefsten Oberbayern. Sibylle Kölmer war für uns in Bad Kohlgrub. 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
2: Kennen Sie eigentlich die berühmtesten Ostrock-Hits? Wenn Ihnen da jetzt gerade keine einfällt, weil Sie nicht alt wie ein Baum sind oder die ganze Zeit am Fenster sitzen, dann nehmen wir Sie mit in eine ganz eigene Musikwelt. Denn in der DDR war Ostrock nicht wegzudenken und viele der Songs von damals sind bis heute bekannt. Inzwischen spielen immer mehr Coverbands in Sachsen, Brandenburg oder Mecklenburg-Vorpommern die alten Ohrwürmer. Und Daniel Bartel hat mit einer dieser Bands gesprochen und nachgefragt, was den aktuellen Ostrock-Boom eigentlich ausmacht.
13: Alt wie ein Baum möchte ich werden, genau wie der Dichter es beschreibt.
15: So klingt es, wenn Ostrock aus den Lautsprechern dröhnt. Vor 60 Jahren eroberte der Ostrock die ostdeutschen Wohnzimmer. Doch nach der Wiedervereinigung drohte die Musik für immer verdrängt zu werden. Davon kann heute keine Rede mehr sein. Wer nun im Osten Live-Konzerte besucht, kommt an Ostrock nicht mehr vorbei. Die alten Hits sind wieder voll angesagt. Die Rostocker Musikstudenten Andreas Jäckel und Schlagzeuger Anton Telemann wollten mit auf dieser Welle surfen und gründeten mit weiteren Freunden die Band Rostrock. Jäckel ist Leadsänger der Gruppe und in Thüringen aufgewachsen. Zur Musik hat er deshalb wohl den größten persönlichen Bezug.
16: Bei mir zu Hause im Wohnzimmer meiner Eltern lief in meiner Kindheit in den 90ern und auch noch Anfang der Nullerjahre eben Ostrock zu Hause von der CD. Ich mochte das damals.
2: An dieser gerne. Stelle müssen wir den Beitrag einmal kurz unterbrechen für eine wichtige Warnmeldung. Achtung, ein Falschfahrer auf der A94 München-Passau. Zwischen Lengdorf und Heldenstein kommt Ihnen ein Falschfahrer entgegen. Fahren Sie hier bitte äußerst rechts und überholen Sie nicht. Auf der A94 München-Passau zwischen Lengdorf und Heldenstein ist ein Falschfahrer unterwegs. Äußerste Vorsicht bitte in beiden Richtungen.
24: Ich fühle mich tatsächlich durch die Musik mit den Leuten verbunden. Klingt kitschig, aber dass es sozusagen auch für mich so ein bisschen identitätsstiftend geworden ist.
15: Aber was genau macht die Musik heute wieder so beliebt? Für Sänger Jäcke sticht ein Merkmal besonders heraus.
16: Was auch sehr spannend am Ostrock ist, ist, dass es natürlich die Vorgabe gab, nur Deutsch zu spielen. Und es ist auch absolut kennzeichnend, dass der gesamte Ostrock eigentlich deutschsprachig ist.
15: Neue Musik schreiben sie bei Rostrock aber nicht. Das Live-Geschehen lebt ganz klar von der Nostalgie und von den unvergessenen Hits. Und das aus gutem Grund.
16: Uns haben schon mal Leute gefragt, wollt ihr nicht selber Ostrock schreiben? Aber da hätten wir ein Problem, das wirklich authentisch darzustellen, weil wir ja einfach jetzt unter ganz anderen Bedingungen und mit ganz anderen Freiheiten aufwachsen können.
15: In diversen Songs gab es damals versteckte Systemkritik am SED-Regime. Zum Beispiel die Liedzeile »Uns hilft kein Gott, unsere Welt zu erhalten« im 1982 veröffentlichten Lied »Der blaue Planet« von Karat.
13: Uns hilft kein Gott, unsere Welt zu erhalten.
15: Reinhard Dankert hat diese Zeiten noch selbst miterlebt. Und genau darin sieht der 75-Jährige auch den Grund dafür, dass Ostrock heute wieder rauf und runter läuft.
25: Man geht heute zu Konzerten, weil man das in der Jugend miterlebt hat, wie die Bedingungen in der DDR waren. Es ist vorwiegend unsere Generation, die auch mit Ostrock groß geworden ist, obwohl man sich sehr auf die Westmusik orientiert hatte.
15: Für viele Konzertbesucher sei das nicht bloß Musik, sondern auch ein Lebensgefühl, sagt Dankert. Als ehemaliger Gitarrist einer Band und heutiger Kurator des Ostrock-Museums in Krüppelin bei Rostock weiß das wohl kaum jemand besser als er. Die Ausstellung widmet sich ganz der Geschichte der Unterhaltungsmusik in der DDR und ist bundesweit einmalig. Dass jetzt auch wieder junge Leute Ostrock hören, freut Dankert. Für ihn ist sowieso klar,
25: Ostrock ist für mich deutsches Kulturgut.
15: Jäcke glaubt, viele Fans wollten damit auch ein Zeichen setzen, weil sie sich bis heute nicht gänzlich verstanden fühlen.
16: Viele Leute in Westdeutschland kennen diese Musik gar nicht, mit denen die Leute im Osten eigentlich groß geworden sind. Dann ist das ja auch, ja, vielleicht auch manchmal ein Beispiel dafür, dass man sich teilweise gar nicht so richtig kennengelernt hat. Und dass das jetzt umso identitätsstiftender ist?
15: Aber vielleicht sei die Erklärung für den anhaltenden Hype noch viel einfacher.
16: Die großen Musiker aus den einschlägigen Bands, also Pudis, Karat, Silly, die drehen jetzt gerade ihre Abschiedstouren, weil die alle in der Rockerrente sozusagen angekommen sind. Und ich denke, dadurch ist einfach gerade auch nochmal ein ganz verstärktes Interesse für diese Musik da.
15: Mit ihrer Coverband wollen Jäckel und Telemann die für sie ohnehin unsterbliche Musik am Leben halten und vielleicht auch Leute außerhalb der ostdeutschen Musiknostalgie mit dem Virus infizieren. Die Lieder gehen einem jedenfalls nicht mehr so schnell aus dem Kopf.
2: Berichtet Daniel Bartel in der Infonacht.
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2: Schwindende Wasservorräte, aufgeheizte Städte, ausgetrocknete Flüsse. Deutschland leidet unter den Folgen des Rekordsommers. Und die hohen Temperaturen können sogar tödlich sein. Mehr als 12.000 Menschen sind nach Schätzungen des Robert-Koch-Instituts im Zusammenhang mit der außergewöhnlichen Wärme bereits gestorben. Um Risikogruppen besser zu schützen, hat Bundesumweltminister Schneider einen nationalen Hitzeaktionsplan angekündigt. Unsere Gastkommentatorin Ronja Brier, Chefredakteurin des Online-Nachrichtenportals Watson, hält den Plan für sinnvoll, allerdings nur mit der passenden Umweltpolitik.
6: Künftig sollen sich nicht mehr nur Länder und Kommunen um Hitzeschutz kümmern, sondern auch der Bund. Das kann helfen, Maßnahmen besser zu koordinieren und vor allem gemeinsam zu finanzieren. Das ist gut, aber wirklich entscheidend ist, und darüber wird gerade viel zu wenig gesprochen, was wirklich drinstehen soll im Hitzeaktionsplan. Natürlich sind Warnsysteme und akute Schutzmaßnahmen wichtig. Dazu gehört es, für Menschen in Krankenhäusern und Altenheimen zu sorgen. Aber damit allein ist die Klimakrise nicht bewältigt. Ein bundesweiter Aktionsplan funktioniert nur, wenn er Klimaschutz auch langfristig mitdenkt. Mit einer vernünftigen Energiepolitik, also dem Ausbau erneuerbarer Energien wie Wind- und Solarenergie. Mit grüneren Städten und mit konsequentem Klimaschutz. Dazu gehören strengere Regeln gegen Luft- und Wasserverschmutzung, genauso wie die Förderung von öffentlichem Nahverkehr und Radwegen. Ein paar zusätzliche Trinkbrunnen reichen nicht aus.
2: Die Meinung unserer Gastkommentatorin Ronja Brier. Die Frankfurter Allgemeine Zeitung begrüßt den Hitzeaktionsplan des Bundesumweltministers auch. Sie sieht allerdings großen Nachholbedarf in Deutschland bei der Anpassung an die Folgen des Klimawandels.
14: In anderen Weltgegenden ist seit Jahrhunderten bekannt, wie man sich gegen Hitze wappnet, wie man sich kleidet, wie man Plätze und Wohnungen beschattet und begrünt, zu welchen Zeiten körperliche Aktivität zu vermeiden ist. Länder wie Deutschland verlassen sich indes noch immer darauf, in gemäßigten Klimazonen zu liegen. Nur sind die Zustände hier immer weniger gemäßigt. Dieser ungeübte Umgang mit den Extremen ist gefährlich. Die Zahl der Hitzetoten ist nicht etwa in traditionell heißen Ländern besonders hoch, sondern in Europa.
2: Die Nürnberger Nachrichten fordern von Bund, Ländern und Kommunen, beim Hitzeschutz besser zu kooperieren.
14: Entscheidend ist es, den Schutz vor den Folgen von Extremwetter in alle Planungen einzubeziehen. Da müssen Referate zusammen statt gegeneinander arbeiten. Da braucht es ein Umdenken bei allen Neubauprojekten. Andere Länder und Städte machen vor, was da alles geht. Wer nun nicht umsteuert, riskiert sehenden Auges, dass die nächsten Unwetter schlimmere Folgen haben als mit entschiedenem Klimaschutz.
2: Das waren die Standpunkte und das war auch die erste Hälfte der ARD-Infonacht mit Tom Westerholt. Ab kurz nach zwei bringt sie der Kollege Detlef Karg weiter gut informiert durch die Nacht. An dieser Stelle tschüss von mir, machen Sie es gut.
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17: Grad erwartet. Die Trockenheit macht seit Wochen Probleme, zum Beispiel in der Landwirtschaft. Aus der Nachrichtenredaktion Thorsten Lange.
18: Der Deutsche Bauernverband rechnet mit starken Ernteeinbußen bis hin zu Totalausfällen. Bauernpräsident Rugwied geht von einer unterdurchschnittlichen Ernte vor allem bei Weizen und Raps aus. Besonders kritisch sei die Lage im Süden, sagte Rugwied im Redaktionsnetzwerk Deutschland. Zunehmende Probleme auch bei der Schifffahrt. Am Rhein werden heute neue Pegeltiefstände erwartet. Schon gestern Abend hat die Trockenheit für Chaos auf der A1 zwischen Hamburg und Bremen gesorgt. Am Seitenstreifen brach ein Feuer aus und die Flammen griffen auf ein angrenzendes Waldgebiet über.
17: Der Iran hat nach Angaben der Vereinigten Arabischen Emirate zwei Schiffe in der Straße von Hormus angegriffen. Laut dem Außenministerium in Abu Dhabi gehören sie zum staatlichen Ölkonzern ADNOC. Die Emirate kritisierten das iranische Vorgehen scharf und sprachen von Piraterie. Dies sei eine unmittelbare Bedrohung für die Stabilität der Region und für die weltweite Energiesicherheit. Die Kontrolle über die Straße von Hormus ist einer der größten Streitpunkte zwischen den USA und dem Iran im Bemühen um ein mögliches Kriegsende. Auf der griechischen Halbinsel Chalkidiki ist ein großer Waldbrand ausgebrochen. Betroffen ist die Landzunge Kassandra.